0: Ich gebietsweise aber auch Schauer und einzelne kräftige Gewitter, vor allem im Bergland und im Osten Unwettergefahr. 23 Grad an der Nordsee bis 38 Grad in Rheinland-Pfalz. Es ist 2.03 Uhr.
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2: Die A1 Bremen Richtung Hamburg ist zwischen Hamburg, zwischen Harburg und Stillhorn wegen Bauarbeiten bis Montag ca. 5 Uhr gesperrt. Die A1 Münster Richtung Dortmund ist zwischen Kamen Zentrum und Kreuz Dortmund-Unna wegen Bauarbeiten bis Montag 5 Uhr gesperrt. Dann die A3 Nürnberg Richtung Passau ist zwischen Kreuz Deggendorf und Hengersberg wegen Bauarbeiten bis Montag früh 1 Uhr gesperrt. Autobahn 27 Walsrode Richtung Bremen ist zwischen Pferden Nord und Langwedel in beiden Richtungen wegen einer Baustelle bis Montag 5 Uhr gesperrt. Die Umleitung führt sie über die U52 und die U9. Jetzt die A31 Gronau Richtung Oberhausen. Zwischen Schermbeck und Dorsten wird gebaut. Sperrung hier bis Sonntag früh 10 Uhr. Die A40 Duisburg Richtung Essen ist zwischen Mülheim-Winkhausen und Heißen in beiden Richtungen bis Montag gesperrt. Die A61 Hockenheim Richtung Ludwigshafen ist zwischen Dreieck Hockenheim und Kreuz Speyer wegen Bauarbeiten bis Montag 5 Uhr gesperrt. Und noch eine Meldung aus Berlin, die A111 ist wegen Wartungsarbeiten im Flughafen Tunnel zwischen Festplatz und Seidelstraße bis 5 Uhr früh in beiden Richtungen gesperrt. Gute Fahrt durch diese kurze und gefühlt fast tropische Nacht in Deutschland.
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2: Aus Hamburg, aus den Studios von NDR Info. Und ab jetzt mit Philipp Kaber bis 6 Uhr noch mit Hintergründen, Analysen, Reportagen und vertiefenden Gesprächen. Allem, was aktuell gerade wichtig ist. Dazu zählt auch die WM, denn das ist wieder eine lange Fußballnacht. Brasilien trifft auf Haiti, die Türkei auf Paraguay. Wir bleiben für Sie selbstverständlich am Ball. Bilanzieren aber erstmal jetzt den EU-Gipfel. 2 Tage lang haben die 27 Staats- und Regierungschefs debattiert und verhandelt, länger als üblich, denn es standen viele Themen auf der Agenda. Die Ukraine, die Golfregion, die USA und China, schließlich der eigene Haushalt. Ohne ungarische Blockadehaltung war hier manches einfacher als bisher. Aber bei der Frage, wer die EU bei Gesprächen mit Moskau vertritt, da wurde es schwierig mit der gemeinsamen Linie. Aus Brüssel, Jean-Marie Macron.
3: Die Woche lief für den Bundeskanzler im Prinzip gut. Donald Trump wird nach dem G7-Gipfel in Evian wieder im Team der Europäer verortet und das wegen einer viel besseren Ausgangslage als noch vor wenigen Wochen in der Ukraine.
4: Die Lage hat sich dort in den letzten Wochen zugunsten der Ukraine verschoben. Es ändert sich die gesamte Dynamik dieses schrecklichen Krieges,
3: sagt Friedrich Merz während seiner Abschlusspressekonferenz in Brüssel, wo die 27 Staats- und Regierungschefs der EU sich 2 Tage lang auf ihrem Gipfel berieten. Ukraine, unfairer Welthandel, gemeinsamer EU-Haushalt, Mittlerer Osten, eine unheimlich volle Tagesordnung.
5: In all these areas, the common denominator was unity.
3: Aber überall sei der gemeinsame Nenner die Einheit gewesen, sagt Ratspräsident Antonio Costa. Und Frankreichs Präsident Emmanuel Macron pflichtet dem Portugiesen prinzipiell bei.
6: Nous avons côté européen aussi.
3: Auch auf europäischer Seite haben wir eine stärkere Position, da wir zum ersten Mal seit Dezember 2024 mit allen 27 Mitgliedstaaten gemeinsam Schlussfolgerungen zur Ukraine verabschieden. Das war in den vergangenen beiden Jahren nicht so, wegen Viktor Orban. Nun aber ist dessen Nachfolger als ungarischer Premier Peter Modjo im Amt. Und prompt einigten sich die 27 darauf, die bisher geltenden Sanktionen gegen Russland um ein Jahr zu verlängern. Einstimmig. Allerdings hören die Gemeinsamkeiten da auch schnell wieder auf. Bulgarien verhindert bisher ein neues Sanktionspaket und ausgerechnet Ratspräsident Costa sorgte mit einem Vorstoß für Verstimmung. Costas Chefberater hatte laut Nachrichtenagentur Bloomberg, ohne sich mit den anderen Europäern abzustimmen, mit Moskau telefoniert. Das stört vor allem den deutschen Bundeskanzler.
4: Wer dabei für Europa spricht, ist jetzt nicht zu entscheiden. Erst müssen wir in der Sache einig sein, dann klären wir die Formate eins nach dem anderen.
3: Damit meint Merz, erst müsse Moskau Bereitschaft für Gespräche zeigen, dann könne man darüber reden, wer mit Putin spricht. Klar ist, dass Deutschland, Frankreich und das Vereinigte Königreich einen Platz am Verhandlungstisch beanspruchen. Nächster Streitpunkt ist der EU-Haushalt für die Jahre 2028 bis 2034. Die EU-Kommission hat hier einen Vorschlag vorgelegt, der über 1,6 Billionen Euro für diese 7 Jahre vorsieht. Dabei geht es grob gesagt um 3 Säulen: Landwirtschaft und Regionalförderung, die Wettbewerbsfähigkeit sowie Außen- und Sicherheitspolitik. Der Bundeskanzler macht dagegen deutlich:
4: Der Vorschlag, den wir zurzeit haben, ist aus deutscher Sicht unbezahlbar und auch unausgewogen.
3: Die Verhandlungen, wünscht man sich, sollen bis Ende des Jahres abgeschlossen werden. Da steckt jedoch viel Optimismus drin. Und das sind nicht die einzigen Streitpunkte. Gegen Israel wollten einige Staaten Sanktionen gegen einzelne Minister und einen Importstopp gegen Produkte aus Siedlungsgebieten verhängen. Aber hier gab es keine Einigung. Ein anderes Thema, das das Treffen bestimmte, war chinesisches Dumping. Hier geht es nicht nur um billige Importe. Wir sehen Überkapazitäten, die unsere eigene Produktionsbasis untergraben. Und das ist schlichtweg nicht tragbar, sagt Kommissionspräsidentin von der Leyen. Sie erhielt den Auftrag, die bisherigen Handelsinstrumente gegen China auf ihre Wirksamkeit zu überprüfen. Einige Länder hätten sich mehr gewünscht. So viel zur europäischen Einheit.
2: Ein Bericht von Jean-Marie Magro. Über die Rolle Europas in globalen Konflikten hat mein NDR-Kollege Markus Schubert mit der grünen Co-Vorsitzenden Franziska Brandner gesprochen. Zunächst ging es um die große neue Einigkeit des Westens, die schon der Bundeskanzler nach dem G7-Gipfel betont hat. War es denn aber wirklich nötig, Donald Trump auch noch Dank und Anerkennung auszusprechen für ein Memorandum, das vor allem viele Fragen aufwirft? Das war die erste Frage an Franziska Brandner.
7: Ich fand es nicht richtig, hier so euphorisch zu gratulieren und dafür auch noch zu danken. Wir sind de facto ja in einer schlechteren Lage als vor dem Beginn des Krieges, den ja die USA angezettelt haben. Ja, das iranische Mullah-Regime soll jetzt 300 Milliarden bekommen, die Sanktionen sollen weg sein und man weiß überhaupt nicht, was mit dem Atomprogramm passiert. Die Menschenrechte sind noch weniger geschützt als vorher. Also es ist total irre. Eigentlich ist eine Kapitulation Trumps vor dem iranischen Mullah-Regime.
8: Kann man, Sie sprechen es an, die internationale Kontrolle des Atomprogramms die Europäer mit erreicht hatten vor 10 Jahren, in den eigentlichen Verhandlungen, die jetzt anstehen, überhaupt noch erreichen, wenn Trump das bloße Lippenbekenntnis des Iran im Memorandum, bestimmt keine Bombe mehr bauen zu wollen, schon völlig ausreicht?
7: Ja, es ist eben absurd. Deswegen ist es ja eine Kapitulation, wirklich. Also, weil wir sehen ja jetzt, dass Iran eine Waffe in der Hand hat, nämlich die Straße von Hormuz, und die im Zweifel einfach immer wieder sperren wird. Und das war vorher nicht der Fall. Wir hatten einen offenen Handelsweg und jetzt wissen wir, im Zweifel sitzt der Iran, die iranische Regierung, an einem längeren Hebel und zieht es auch noch durch. Und Trump ist eingeknickt, hat es aufgegeben, zahlt 300 Milliarden für was, man weiß es nicht. Und wir haben trotzdem keinen Schutz vor einer iranischen Bombe, übrigens auch Israel nicht.
8: Würden wir dann, wenn Sie die Straße von Hormuz ansprechen, mit einer Mission, einer Marinemission im Persischen Golf als Europäer, auch als Bundeswehr, doch noch in den Konflikt und zwischen die Fronten geraten? Welche Voraussetzungen müssten stimmen, dass die Grünen im Bundestag einem Mandat dafür zustimmen?
7: Erstmal muss man immer das Mandat kennen. Das ist immer die Hauptvoraussetzung. Das kennen wir bis jetzt nicht. Und wir haben einfach sehr, sehr viele Fragen. Stimmt der Iran zu, dass dort Minen geräumt werden sollen? Wer schützt die entsprechenden Boote? Also dort sind so viele Fragen, völkerrechtliche Fragen, aber auch wirklich Sicherheitsfragen. Und natürlich am Ende bleibt die Frage, warum ist es unsere Aufgabe? Trump hat diesen Krieg angezettelt. Aber vor allen Dingen die Fragen, wie verhält sich Iran? Wir sollten nicht dort jetzt Kriegspartei werden.
8: Wir haben gehört, dass es bei den Sanktionen Russlands vorangeht im Sinne einer Beschlussfassung für ein ganzes Jahr. Wir haben aber auch gehört, dass es Reibereien gibt um den Versuch des Ratspräsidenten Costa, einen Kanal in den Kreml aufzubauen. Soll die EU versuchen, mit eigenen Initiativen auf Augenhöhe mit Russland zu gelangen, nachdem die USA sich ja nicht mehr erkennbar engagieren? Wenigstens aber auch nicht mehr russlandfreundlich agieren.
7: Wir fordern schon lange auf, dass die Europäische Union selber hier auch in die Initiative geht, dass sie selber die Verhandlungen nicht einfach Trump überlässt, sondern selber aktiver ist. Deswegen ist es auch richtig, aber es muss eben gemeinsam passieren. Ja, es war auch nicht ausreichend, dass Frankreich, Deutschland und Großbritannien sich zusammengetan haben. Man braucht da die Polen. Man muss wirklich alle einbeziehen. Dann hat das Ganze eine Kraft. Und lassen Sie mich auch sagen, wir brauchen jetzt wirklich nochmal weitere Schritte des Druckes auf Putin. Ja, die deutsche Regierung könnte endlich mal die Schattenflotte lahmlegen. Wir könnten ja jeden Tag die Schiffe kontrollieren. Das wäre ein wichtiger Hebel, damit der Krieg nicht länger so finanziert werden kann.
8: Sehen Sie und glauben Sie an die europäische Souveränität neben den USA und China und mit aktiverer Rolle international, oder wird das nicht weiter in Kleinstaat-Egoismen zerrieben, wobei ich die vermeintlich Großen, die Sie erwähnt haben, in diesem Bildmaßstab dann auch als Kleinstaaten betrachte?
7: Ja, Deutschland ist auf jeden Fall zu klein, um gegenüber Putin alleine oder China oder wem auch immer standzuhalten. Deswegen ist es absolut nötig, dass wir als Europa jetzt in unsere Unabhängigkeit, unsere Souveränität investieren. Und ich glaube aber nicht, dass das alle 27 im Zweifel mitmachen. Deswegen braucht es eine Koalition der Mutigen, eine europäische Verteidigungsunion, in der man sich zusammenschließt, gemeinsam investiert, gemeinsam beschafft in dem Rüstungsbereich, aber auch im digitalen Bereich, die Clouds, die KI gemeinsam voranbringt, wirklich mit einer großen Geschwindigkeit und großen Konsequenz. Und wenn alle mitmachen, umso besser. Aber wenn nicht, geht man mit denjenigen voran, die bereit sind dafür. Ich bin fest der Überzeugung, dass Kanzler Merz hier eine Chance hätte, jetzt Europa wirklich nach vorne zu bringen, ohne Angst davor, was im Zweifel auch schief gehen kann. Vielleicht geht noch was schief, aber wenn wir jetzt nicht anfangen, dann werden wir immer in diesen Abhängigkeiten bleiben.
2: Sagt die Co-Vorsitzende von Bündnis 90 Die Grünen, Franziska Brandner.
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2: 3 Tage lang haben die Innenminister von Bund und Ländern in Hamburg beraten. Und am Ende saß ein Minister unter ihnen, der da eigentlich nicht hingehört. Oder vielleicht gerade doch, Bundesverteidigungsminister Pistorius. Polizei und Armee, das soll sich nicht vermischen, aber manche Bedrohungen sind mittlerweile so gelagert, dass der Sicherheitsbegriff ganzheitlicher gedacht wird. Schließlich haben die Innenpolitiker ja auch über die zivile Verteidigungsfähigkeit Deutschlands beraten. Jörn Strelapol zieht Bilanz.
9: Eine Zeitenwende in der inneren Sicherheit. Dieses Signal sollte von der Innenministerkonferenz in Hamburg ausgehen. Künftig solle das Verteidigungsministerium und die Bundeswehr enger in die Arbeit eingebunden werden.
10: Weil wir wissen, dass wir gar nicht anders können als in einer Zeit, in der die Trennlinien zwischen äußerer und innerer Sicherheit immer weiter verwischen, hier die Dinge gemeinsam und ganzheitlich wahrnehmen müssen.
9: Sagt Hamburgs Innensenator Andi Grote. Der SPD-Politiker hat in diesem Jahr den Vorsitz der Innenministerkonferenz inne. Er kündigt einen gemeinsamen Fahrplan von Bund und Ländern an. Bis 2029 soll nicht nur die Bundeswehr kriegstüchtig sein, sondern auch die zivile Verteidigungsfähigkeit stehen. Dazu zählt zum Beispiel der Zivilschutz.
10: Wenn wir uns das ansehen, werden wir feststellen, dass vieles auch schon da ist. Aber es gibt eben nicht diesen in sich konsistenten Gesamtplan zur Erreichung der zivilen Verteidigungsfähigkeit. Das ist das, was wir mit dem Fahrplan meinen, wo wir sagen, das ist das Ziel und das sind die Stationen und in der zeitlichen Schrittfolge und mit der Rollenverteilung wollen wir da ankommen.
9: Diese engere Verzahnung zwischen innerer und äußerer Verteidigung machte Verteidigungsminister Boris Pistorius von der SPD am Beispiel des Hamburger Hafens deutlich. Er spricht von einer Dual Use, also Doppelnutzung des Hafens.
11: Wenn wir so wie hier in Hamburg in den Hafen investieren, dann investieren wir in den zivilen Wirtschaftsinfrastrukturfaktor Hafen. Aber gleichzeitig ist es eben im Ernstfall auch ein wichtiger Hub für den Transport militärischen Materials und Soldatinnen und Soldaten. Das heißt, alles greift in das andere über und das ist extrem wichtig.
9: Auch Bundesinnenminister Alexander Dobrindt von der CSU sagt, wir denken jetzt die Dinge so zusammen, wie wir es bisher nicht gemacht haben. Und er will die Bevölkerung weiter darauf vorbereiten, dass die Zeiten unsicherer geworden sind. Wir sind in einer Phase der hohen Bedrohung, sagt Dobrindt.
12: Aktuell werden unsere Achillesfersen ausgetestet. Und diese Analyse bringt uns dazu, dass wir jetzt von einer hohen Bedrohungslage sprechen müssen.
9: Statt wie bisher nur von einer abstrakten Bedrohungslage zu sprechen, sagt der CSU-Politiker. Er räumt aber ein, dass das in erster Linie ein Signal sei. Konkrete Veränderungen bedeutet das nicht, so Dobrindt. Überhaupt, in erster Linie sind es die Signale, die von der Innenministerkonferenz ausgehen sollen, die Signale der Geschlossenheit. Zu den vielleicht konkreten Beschlüssen zählt, dass die Minister die Abschiebung von straffälligen Ausländern erleichtern wollen und dass Angriffe auf Menschen im Gesundheitsbereich ab sofort in der polizeilichen Kriminalstatistik

0: Klimakonferenz im November im türkischen Antalya vorbereitet. Forschende sehen große Chancen, doch bei den üblichen Geldfragen zeigte sich erneut Streit. Janina Schreiber aus der ARD Klimaredaktion hat die Konferenz vor Ort begleitet.
1: Es ist ein gemischtes Fazit, das Delegierte und Umweltverbände nach den Klimaverhandlungen in Bonn ziehen. Doch zweifelsohne, die aktuelle fossile Energiekrise war ein wichtiges Thema, sagt Niklas Höhne vom New Climate Institute.
2: Dieser Schock ist nachhaltig und viele haben sich jetzt schon entschlossen, wegzukommen von den fossilen Energien. Gerade bei Elektroautos kann man das sehen. Überall auf der Welt boomt der Absatz von Elektroautos. Wärmepumpen genau dasselbe. Aber auch die Elektrifizierung in der Industrie hat einen riesigen Schritt nach vorne gemacht jetzt. Und das werden nachhaltige Effekte sein.
1: Passend dazu hatte schon zum Auftakt der Bonner Verhandlungen der designierte Präsident der kommenden Weltklimakonferenz Murat Kurum seine Vision für die Welt vorgestellt.
3: Wir wollen die Energiewende vorantreiben, indem wir den weltweiten Elektrifizierungsgrad auf 35% steigern.
1: Zum Vergleich, die Internationale Energieagentur gibt an, der weltweite Anteil von Strom am Endenergieverbrauch liege aktuell bei rund 20%. Nach Jahren der Verhandlungen unter dem Pariser Abkommen sei jetzt die Zeit der Umsetzung gekommen, so die türkisch-australische Doppelspitze der künftigen Klimakonferenz. Zwar basiert die Vision auf Freiwilligkeit, lanciert die Verhandlungen lediglich, doch Klimaforscher Höhne sieht darin einen Ansatz, der sich in Antalya in konkrete Ergebnisse übersetzen könnte.
2: Ja, meine Hoffnung wäre, dass so ein Ziel wie das Elektrifizierungsziel tatsächlich nicht nur freiwillig wäre, sondern abgestimmt wird von allen Ländern.
1: Doch eine fossile Welt umzubauen, wegzukommen von Kohle, Öl und Gas hin zu mehr Strom aus erneuerbaren Energien, kostet Geld. Und dieser alte Konflikt zeigte sich auch in Bonn. Entwicklungsländer forderten, die Frage der Klimafinanzierung in Antalya neu zu verhandeln. Woher das zuvor beschlossene Geld für Klimaschutz und Anpassung kommen soll und wie viel es vor allem im Hinblick auf Klimaanpassung sein soll. Jan Kowalsig von Oxfam.
4: Da gibt es im Moment unüberwindbare Widersprüche in den jeweiligen Positionen und das wird uns dann wahrscheinlich auch auf der Klimakonferenz in Antalya dann wieder begegnen.
1: Dabei macht auch ein aktuelles Klimaphänomen im Pazifik, das mehr Dürre und Starkregen bringt, deutlich, wie wichtig Klimaanpassung vor allem für den globalen Süden ist, sagt Laura Schäfer von Germanwatch.
5: Diese aufziehende Ernährungskrise, die ja vor allem bedingt ist durch die fossile Energiekrise, die dazu geführt hat, dass keine Düngemittel in den Ländern ankommen, haben unsere Partnerorganisationen ganz viel von berichtet. Und wo wir sehen, dass zusammen mit dem aufkommenden El Niño, der ja wahrscheinlich besonders stark wird, das zu einer sehr großen Ernährungskrise führen könnte.
1: Wären diese Länder besser angepasst, sagt Schäfer, was mit mehr Geld möglich wäre, wären die Folgen weniger dramatisch. Ein weiterer Sorgenpunkt einiger Länder in den Verhandlungsräumen sei zunehmend das wissenschaftliche Fundament des Pariser Abkommens hinterfragt worden, erklärt Verhandlerin Anne Rasmussen aus Palau für die Gruppe der kleinen Inselstaaten.
6: Wir sind äußerst besorgt darüber, dass die Auseinandersetzung mit den neuesten wissenschaftlichen Erkenntnissen deutlich in den Hintergrund gerückt ist. Diese belegen die Dringlichkeit von Maßnahmen im Einklang mit dem 1,5-Grad-Ziel und die Begrenzung des Ausmaßes der Überschreitung desselben.
1: Auch hier zeigt sich das gemischte Bild der Bonner Konferenz. Während einige Länder die Umsetzung von Klimaschutz und Anpassung vorantreiben wollen, geht es für andere erneut um Grundsatzdiskussionen. Umweltverbände sind sich deshalb einig. Bis Antalya ist noch einiges zu tun.
0: Janina Schreiber über den Abschluss der UN-Klimakonferenz in Bonn. Marode Schulgebäude, sanierungsbedürftige Kitas und Straßen, die längst mal erneuert werden müssten. Ein Problem, das nicht nur Bayern betrifft, aber wir schauen jetzt in den Freistaat, denn auch dort sind die Folgen jahrelang aufgeschobener Investitionen sichtbar. Mit einem neuen Sondervermögen will der Bund jetzt Milliarden in Infrastruktur und Klimaschutz pumpen und auch Bayern bekommt einen Teil davon ab. Doch reicht das, um den Investitionsstau in den Kommunen spürbar zu verringern? Alina Hans hat diese Frage mit nach Augsburg genommen.
7: Noch ist hier nichts als ein Maisfeld. Aber am Ortsrand von Lechhausen in Augsburg soll in ein paar Jahren die dritte staatliche Realschule stehen. Moderne Klassenzimmer, eine Turnhalle, vielleicht ein kleiner Pausenhof mit Bäumen. Lange ging hier aber nichts. Auch weil das Geld fehlt, wie der neu gewählte SPD-Oberbürgermeister Florian Freund sagt. Augsburg kämpft mit dem Investitionsstau.
8: Und ich glaube, den aufzulösen, ist eine Mammutaufgabe, die wir vor uns haben. Und natürlich hilft uns das Bundesprogramm, das jetzt aufgelegt worden ist, dabei, Investitionsstau an verschiedenen Stellen anzugehen.
7: Das Bundesprogramm. Gemeinsam.

0: ist das Sondervermögen des Bundes. Ein großer, zweckgebundener Geldtopf außerhalb des normalen Haushalts, mit dem vor allem Investitionen in Infrastruktur und Klimaneutralität finanziert werden sollen. Er wird über Schulden gefüllt, die durch Ausnahmen von der Schuldenbremse ermöglicht werden und verteilt dann über Jahre hinweg Milliarden an Länder und Kommunen in Deutschland. Bayern erhält 15,7 Milliarden Euro. Davon wiederum bekommt auch Augsburg etwas. Die Stadt erhalte zwar 44 Millionen Euro aus dem Sondervermögen, aber...
1: Dass es uns aber helfen wird, den Investitionsstau aufzulösen, ist jetzt nicht zu erwarten, auch in Anbetracht der Zahlen, die da zu erwarten sind.
0: Denn die Stadt werde das Geld für ohnehin anstehende Ausgaben nutzen, die notwendig, aber sonst nicht zu leisten seien.
1: Bei einem Gesamtinvestitionsvolumen von 150 bis 180 Millionen, die wir üblicherweise haben pro Jahr, kann man sehen, dass das jetzt nicht der Gamechanger ist, wie man neudeutsch sagen würde.
0: Die Kommunen in Bayern stehen finanziell unter Druck, stehen aber etwas besser da als der Bundesdurchschnitt. Das hat eine Umfrage der Förderbank KfW unter den Kommunen ergeben. Bundesweit steigen gerade die Ausgaben deutlich schneller als die Einnahmen. Das ergibt ein Defizit von 413 Euro je Einwohner bundesweit. In Bayern sind es mit 392 Euro etwas weniger. Trotzdem sei die Lage in den letzten 2 Jahren dramatisch schlecht geworden, so CSU-Bürgermeister und Präsident des Bayerischen Gemeindetages Uwe Brandl.
2: Wir haben unglaubliche Neuverschuldungen und vor allen Dingen bei vielen Gemeinden das Problem, dass wir nicht einmal mehr die laufenden Aufgaben durchfinanzieren können, ohne Kredite in Anspruch nehmen zu müssen.
0: Immerhin bekräftigt das Bayerische Finanzministerium auf BR-Anfrage, dass in diesem Jahr den Kommunen insgesamt 4,7 Milliarden Euro mehr zur Verfügung stünden als noch in 2025. Und trotzdem bleibt für viele Bürgermeisterinnen und Bürgermeister die Frage offen, ob das reicht, um aus grünen Feldern wirklich rechtzeitig neue Schulen zu machen, wie die geplante Realschule am Rand von Lechhausen in Augsburg.
3: Investitionsstau auch in Bayern, Alina Hans berichtete.
4: Die FIFA-Fußball-WM 2026.
3: Das dürfte spannend werden. Brasilien-Haiti. Diese Begegnung wird in wenigen Minuten angepfiffen in Philadelphia. Schottland und Marokko trennten sich 0:1. Weitere Sportergebnisse hat jetzt Jan Möller.
5: Ja, und da gucken wir nochmal aufs erste WM-Spiel des Abends. Da haben die USA schon den Einzug in die K.O.-Runde klargemacht. 2:0 gegen Australien, die Führung schon in der 11. Minute durch ein Eigentor. Kurz vor der Pause dann Alex Freeman mit dem 2:0. Das US-Team klar besser, sehr druckvoll. Und dann in der zweiten Hälfte war die Luft so ein bisschen raus. Ganz erstaunlich, fand auch unser Reporter André Siems.
6: Überrascht mich auch, hat mich aber auch schon gegen Paraguay überrascht. Auch da die Amerikaner mit einem 3:0 nach der ersten Halbzeit, hab das Spiel gesehen gehabt. Das war tatsächlich erfrischend schnell. Ich dachte mir, boah, die drängen die aber hinten rein, die pressen, die sind an der Mittellinie blitzschnell wieder da und dann verteilen sie die Bälle nach außen, ziehen das Spiel auch immer wieder in die Breite. Taktisch toll, mit wahnsinnig viel Tempo und dann so plötzlich ab der 70. war der Stecker gezogen und hast auch gemerkt, die Paraguayer sind dann immer wieder auch gefährlich vors Tor gekommen. Weston McKennie ist zum Beispiel für mich auch so ein Beispiel, sehr, sehr schnell Antritte gehabt, viel rochiert, links, Mitte, rechts, viele Positionswechsel. Zweite Halbzeit überhaupt nicht mehr zu sehen gewesen, danach ausgewechselt worden. Also ich würde schon sagen, dass sie konditionelle Probleme haben, wenn sie diesen Spielstil da durchziehen wollen.
5: Tja, bislang ist aber trotzdem alles glatt gelaufen. 2 Spiele, 2 Siege und das ist auch eine Bilanz, die man sich beim deutschen Team wünscht. Heute, am Samstagabend, geht's gegen die Elfenbeinküste in Toronto in Kanada und da ist die Mannschaft inzwischen auch angekommen. Auch Deutschlands bester Tennisprofi Alexander Zverev drückt übrigens die Daumen. Der Auftakt gegen Curaçao hat ihm schon mal gefallen.
7: Ja, ich freue mich, dass die deutsche Nationalmannschaft so gestartet ist, wie sie gestartet ist. Klar werden wir auch noch viel schwierige Gegner haben, aber man hat bei Spanien gesehen, man hat bei Portugal gesehen, dass auch die leichten Gegner manchmal Probleme machen können am Anfang des Turniers und Deutschland hatte keine Probleme, deswegen freue ich mich drauf.
5: Um 22 Uhr geht's los, Deutschland gegen die Elfenbeinküste und Zverev selbst bestreitet heute sein Halbfinale beim Rasentennisturnier in Halle-Westfalen. Nach dem Sieg im Viertelfinale gegen den belgischen Qualifikanten Raphael Collignon geht's nun gegen den US-Amerikaner Taylor Fritz. Gegen den hat der French Open-Sieger die letzten 6 Matches alle verloren.
7: Ja, auch ein Riesenaufschläger, glaube ich, und das wird ein schweres Match werden, aber ich freue mich auf die Challenge.
5: Und eine Challenge wird es auch für Daniel Altmaier. Der steht auch im Halbfinale in Halle, trifft da ebenfalls auf einen US-Amerikaner, auf Francis Tiafoe, nachdem er im Viertelfinale den Russen Daniil Medvedev geschlagen hatte. Ziemlich überraschend, aber nicht für ihn selbst.
8: Ich würde das jetzt nicht irgendwie als Wow-Effekt empfinden, aber einfach wichtige Erfahrungen, die ich gemacht habe, wichtige Spielzüge, wichtige Punkte. Von daher, ich bin froh.
5: Also Altmaier im Halbfinale von Halle, Zverev auch, könnte ein deutsches Finale geben. Gut eine Woche vor Beginn des großen Rasen-Highlights der Saison. Das ist dann das Grand-Slam-Turnier in Wimbledon. Stichwort Finale. In der Basketball-Bundesliga läuft die Finalserie in den Playoffs. Alba Berlin gegen Bayern München. Die Münchner hätten in Spiel 4 in Berlin alles klar machen können, hätten zum dritten Mal in Folge den deutschen Meistertitel holen können, hat aber erstmal noch nicht geklappt. Obwohl sie zeitweise mit 10 Punkten geführt hatten. Da sah es doch eigentlich ganz gut aus, fand auch Nationalspieler Oscar da Silva.
9: Ich glaube, wir haben gut verteidigt, gut Stops bekommen und vorne ein paar einfache Punkte klauen können. Dadurch haben wir den Vorteil erspielt und dann sind unsere Punkte eingeschlafen und unsere Defense leider auch. Also haben einen Lauf kassiert von Alba und dann haben sie uns hier ein bisschen überrollt in der zweiten Halbzeit.
5: Ja, und sowas hinten raus dann auch eine klare Sache. 71-61 für die Berliner. Damit steht es nach Siegen 2-2. Morgen am Sonntag kommt es in München zum alles entscheidenden Spiel 5.
3: Der Sportüberblick. Danke, Jan Möller.
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10: Um 2.30 Uhr mit Gabriela Kühne. Bundesbauministerin Huberts hat geplante Kürzungen beim Wohngeld verteidigt. Huberts sagte der Rheinischen Post, wegen der schwierigen Haushaltslage müsse allein ihr Ministerium 1 Milliarde Euro einsparen. Aus der Nachrichtenredaktion Ulrike Ufer.
11: Die geplanten Kürzungen betreffen leider alle bisherigen Empfänger. Ein Drittel der aktuellen Wohngeldhaushalte werde, so wörtlich, rausfallen. Dies sei sehr bitter, aber nicht anders machbar, so Huberts. Aktuelle Wohngeldbescheide blieben bis zu ihrem Auslaufen gültig. Die Bescheide werden stets befristet erteilt. Auch die Länder würden im Zuge der Reform 1 Milliarde Euro einsparen. Damit blieben von bisher 5 Milliarden Euro jährlich noch 3 Milliarden für das Wohngeld. Die Ministerin bezeichnete die Einschnitte gerade für die SPD als schwierig.
10: Die EU-Kommission will europäische Unternehmen per Gesetz dazu bewegen, ihre Lieferanten breiter zu streuen. Ziel ist, die Abhängigkeit von einzelnen Ländern wie China zu verringern. Aus der Nachrichtenredaktion Torben Müller.
12: Unternehmen würden ihre Risiken bislang zu langsam abbauen, weshalb ein entsprechender Gesetzesvorschlag notwendig sei. Das sagte Kommissionspräsidentin von der Leyen nach einem EU-Gipfel in Brüssel. Wie dringend das Thema sei, habe sich im vergangenen Jahr gezeigt, als Peking seine Vormachtstellung bei wichtigen Rohstoffen ausnutzte und die Exporte seltener Erden beschränkte. Im besten Fall, so von der Leyen, würden die Unternehmen von sich aus ihre Risiken verringern. Dann könnte das Gesetz überflüssig werden.
10: Polens Präsident Nawrocki will seinem ukrainischen Amtskollegen Selenskyj den höchsten Orden seines Landes aberkennen. Grund ist ein Streit um den Namen einer ukrainischen Militäreinheit. Selenskyj will sie in Helden der UPA umbenennen. Die UPA war eine Partisanenarmee, die während des Zweiten Weltkriegs Massaker an Polen verübte. Der Streit überschattet eine geplante gemeinsame Veranstaltung. In einer Woche soll in Danzig eine Wiederaufbaukonferenz für die Ukraine stattfinden, an der unter anderem die EU und die G7 beteiligt sind. Nördlich der britischen Hauptstadt London sind zwei Züge zusammengestoßen. Mindestens ein Mensch kam ums Leben. Zahlreiche weitere Insassen wurden verletzt. Die Rede ist von mindestens 89. Der Unfall ereignete sich an einer Bahnstrecke, die London mit Orten in Mittelengland verbindet. Der Bahnbetreiber stellte den Zugverkehr dort bis auf Weiteres ein. Die Ursache der Kollision ist noch unklar. Das Wetter in Deutschland. In der Nacht zeitweise Schauer und teils kräftige Gewitter, Tiefstwerte 23 bis 15 Grad. Tagsüber teilweise sonnig, gebietsweise aber auch Schauer und einzelne kräftige Gewitter, vor allem im Bergland und im Osten Unwettergefahr. 23 Grad an der Nordsee bis 38 Grad in Rheinland-Pfalz. Am Sonntag heiter, später Schauer und Gefahr starker Gewitter. 20 bis 38 Grad. Am Montag viel Sonne, später in der Mitte und im Süden wieder Schauer und Gewitter bei 22 bis 38 Grad. Das waren die Nachrichten.
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3: Vorweg eine amtliche Unwetterwarnung des Deutschen Wetterdienstes. Vom Nordwesten Niedersachsens ziehen schwere Gewitter über die Deutsche Bucht zur Westküste Schleswig-Holsteins. Dabei kommt es zu orkanartigen Böen der Stärke 11, Starkregen um 35 Liter pro Quadratmeter und lokal zu Hagel mit Korngrößen bis zu 2 Zentimetern. Schauen wir auf die Straßen, da gibt's nur die Entwarnung für die A59 Köln Richtung Bonn. Kein Falschfahrer mehr zwischen Wahn und Dreieck Bonn-Beuel. Gute Fahrt!
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3: mit Philipp Kaber. Die Bundeswehr soll bis Ende des Jahrzehnts verteidigungsfähig werden. Dafür investiert Deutschland Milliarden in neue Waffensysteme wie Panzer, Drohnen und Kampfjets. Doch Recherchen von WDR, NDR und Süddeutscher Zeitung zeigen, bei der Wartung und Reparatur vieler Waffensysteme gibt es erhebliche Probleme. Insider warnen vor einem wachsenden Reparaturstau, der im Ernstfall sogar die Einsatzfähigkeit der Truppe gefährden könnte. Thema jetzt in der neuesten Folge von 11KM, dem Tagesschau-Podcast mit Kevin Ebert.
13: Die Bundeswehr soll in 4 Jahren verteidigungsfähig sein. Aber Recherchen zeigen, dass die Truppe bei der Reparatur ihrer Waffensysteme offenbar gar nicht hinterherkommt. Das Material der Bundeswehr stammt zum Teil noch aus dem Kalten Krieg. Und mit dem Sondervermögen von 100 Milliarden Euro werden gerade neue Panzer, Kampfdrohnen und Jets angeschafft. Was dabei vernachlässigt wird, hat Roman Lehberger zusammen mit seinen Kolleginnen und Kollegen von der Recherchekooperation von WDR, NDR und Süddeutscher Zeitung recherchiert. Sie konnten interne Dokumente einsehen, nach denen der Reparaturstau bei manchen Waffen so groß ist, dass sogar die Einsatzfähigkeit der Bundeswehr gefährdet sein könnte. Hallo Roman, schön, dass du da bist.
14: Hi, vielen Dank für die Einladung.
13: Roman, der Verteidigungsminister Boris Pistorius will die Bundeswehr nach eigener Aussage zur stärksten Armee Europas ausbauen, und zwar so schnell wie möglich. Und dafür hat er dieses milliardenschwere Sondervermögen zur Verfügung.
15: 100 Milliarden Euro Sondervermögen sind quasi verausgabt, zuzüglich zu den jährlichen Budgets.
13: Um zum Beispiel neue Waffensysteme für die Bundeswehr zu beschaffen.
15: Unsere Beschaffung muss multinational und vor allem europäisch ausgerichtet sein. Diesen Anspruch wollen wir mehr mit Leben erfüllen.
13: Wo stehen wir da gerade?
14: Also auf dem Papier stehen wir da gerade ziemlich weit vorne, würde ich sagen. Es ist tatsächlich sehr viel Geld locker gemacht worden, um die marode Bundeswehr zu sanieren. Das heißt, das, was man im Hellfeld sieht an beschafften Panzern und so weiter, das geht erstmal alles in die richtige Richtung. Und da ist man auch in der Politik stolz drauf.
15: Jetzt geht es darum, den weiteren Schritt zu machen. Wir wollen jedem Beschaffungsprojekt nach Größe und Struktur gerecht werden können.
14: Hinter den Kulissen, wie wir recherchieren konnten, liegt einiges im Argen. Uns wurden interne Papiere zugespielt von einem der wichtigsten Dienstleister der Bundeswehr, die HIL GmbH, die Heeresinstandsetzungslogistik GmbH. Ja. Ein Wortungetüm.
13: Schönes Wort, ja.
14: Aber eben ein sehr wichtiger Partner der Bundeswehr. Diese Firma, von der hat man als Laie noch nie gehört, ist aber eben der wichtigste Reparaturdienstleister für das Heer. Und was macht das Heer? Das Heer ist verantwortlich zum Beispiel für Panzerfahrzeuge, und die HIL GmbH repariert diese Panzerfahrzeuge, Waffensysteme wie Raketenwerfer, Panzerhaubitze und so weiter und so fort. Also die Bundeswehr ist für die Instandsetzung und für die Wartung der Panzer und Fahrzeuge nicht selbst verantwortlich. Das ist ausgelagert worden an die HIL GmbH. Und diese Papiere, die uns aus dieser Firma vorliegen, die schlagen wirklich Alarm.
13: Was steht da drin? Was ist da so alarmschlagend?
14: Im Prinzip steht da drin, dass die Einsatzfähigkeit der Bundeswehr akut gefährdet ist. Dafür gibt es mehrere Gründe. Aus diesen Papieren geht hervor, dass es offenbar einen akuten Ersatzteilmangel gibt. Dass es also gar nicht ausreichend Ersatzteile gibt, um all diese neuen Gerätschaften angemessen zu reparieren und instand zu setzen. Diese Angaben aus dem Papier werden bestätigt von Managern, von Insidern aus dieser Firma, die mit uns gesprochen haben. Führungskräfte, die wirklich Einblick haben in die Abläufe. Und die sagen eben, ja, die Einsatzbereitschaft ist akut gesunken. Und das zeigt eben, dass ganz viele Fahrzeuge der Bundeswehr zurzeit in einer Art Reparaturstau hängen, in einer Wartungsschleife.
13: Wobei ich mich frage, wenn das alles oder zum Großteil neue Systeme sind und neue Fahrzeuge, wieso müssen die überhaupt schon so repariert werden? Also wenn ich mir ein Auto kaufe, dann gehe ich ja auch erstmal davon aus, dass das erstmal im Idealfall hält, ohne dass ich an die Werkstatt muss.
14: Ja, aber wenn du mit diesem Auto über Wald und Wiesen fährst und sozusagen Kriegsübungen abhältst, was natürlich jetzt verstärkt passiert, also es gibt immer mehr und sehr intensive Übungen des Heeres, wo dieses Gerät zum Einsatz kommt, dann ist es ganz normal, dass ein gewisser Prozentsatz dieser Waffensysteme danach erstmal gewartet werden muss.
13: Also normaler Verschleiß einfach.
14: Das ist normaler Verschleiß und man darf auch nicht vergessen, das sind hochkomplexe Waffensysteme, hochkomplexe Fahrzeuge, da ist Technik verbaut, Stromerzeugungsaggregate, da sind Steuerteile drin, elektronische. So, das sind wirklich sehr anfällige, sensible Komponenten, die da drin sind. Mhm. Und man hat es offensichtlich versäumt, von Seiten der Politik, im Rahmen der Zeitenwende sich ausreichend um genau diese Kleinigkeiten, nenne ich es jetzt mal, zu kümmern, die aber ganz wichtig sind.
13: Welche Auswirkungen hat das denn konkret?
14: Die Hill GmbH hat das Ziel, 70% der von ihr betreuten Geräte immer einsatzbereit zu halten. Und dieses Ziel wird nach den Informationen, die uns vorliegen, nur noch vereinzelt erreicht bei einzelnen Fahrzeugen. Insbesondere, so erzählen uns das Insider aus der Firma, sind da offenbar Panzerfahrzeuge betroffen, zum Beispiel die Panzerhaubitze 2000, ein wichtiges Waffensystem. Da lag die Einsatzbereitschaft im vergangenen Monat bei nur rund 50%. Aber es betrifft auch andere Kettenfahrzeuge, Panzerfahrzeuge, wie zum Beispiel den Schützenpanzer Marder. Auch da lag die Einsatzfähigkeit im vergangenen Monat nur bei 50-60%. Ebenso beim Radpanzer Boxer 50-60%. Also weit unter der Zielmarke und Zielvorgabe. Und natürlich gibt es jetzt im Rahmen der Zeitenwende sehr viele intensive Übungen. Man will also als Truppe sich aufstellen, man will trainieren für den Ernstfall. Und diese Übungen sind teils sehr intensiv. Da kommen all diese Gerätschaften auch zum Einsatz. Die werden dort stark beansprucht. Und so erzählen uns unsere Informanten aus der Firma, nach diesen intensiven Übungen fällt die Einsatzbereitschaft bestimmter Waffensysteme teils auf ca. 30%.
16: Durch mehr Übung, durch mehr Einsätze, eine höhere Belastung, fällt natürlich auch mehr aus.
14: Bastian Ernst, das ist der Präsident des Reservistenverbandes, der eben viel Einblick hat in die Truppe und der auch sagt, dass durch diese intensiven Übungen, die zurzeit stattfinden, die Waffensysteme so sehr beansprucht werden, dass sie eben danach gewartet werden müssen, ausfallen und dann eben teilweise wirklich am Limit operieren.
13: Okay, und welche langfristigen Folgen kann das haben, deiner Meinung nach?
14: Naja, das hat ganz dramatische Auswirkungen. Wenn das so weitergeht, wenn sich diese Zustände nicht schnell bessern, dann ist perspektivisch, so steht es auch in dem uns vorliegenden Papier, sind auch Bündnisverpflichtungen gefährdet. Also Verpflichtungen zum Beispiel gegenüber der NATO, dass die Bundeswehr eben versprochenes Gerät, versprochenes Material vielleicht nicht mehr für NATO-Aufträge zur Verfügung hat. Und ich will eine Sache nochmal betonen, weil diese Reparaturprobleme, Instandsetzung und so weiter, das ist wirklich wichtig zu verstehen, dass das nur ein Symptom ist von ganz vielen Problemen, die die Zeitenwende mit sich bringt. Uns erzählen Angehörige der Bundeswehr, also Insider aus der Truppe auch, dass inzwischen so viel Gerät ankommt bei der Bundeswehr, dass man dafür teilweise gar keine Lagerungsmöglichkeiten mehr hat. Diese Leute erzählen uns eben, dass Gerät teilweise der Witterung ausgesetzt ist. Ja, da hat man gar nicht genug Hallen oder provisorische Unterstände, um diese Fahrzeuge irgendwo unterzustellen. Die sind dann quasi der Witterung ausgesetzt, dem Regen und so weiter. Und auch das führt natürlich nicht dazu, dass diese Gerätschaften für immer und ewig halten. Natürlich begünstigt das einen gewissen Verschleiß und noch mehr Reparaturbedarf. Und deswegen ist das eben so wichtig, dass man auch an das denkt, an die Logistik denkt, denn das ist ganz entscheidend, wenn man wirklich eine schlagkräftige Armee will. Die Logistik, das sagt jeder Soldat, ohne Logistik gewinnst du keinen Krieg. Wie konkret diese fehlende Einsatzbereitschaft von Waffensystemen eben ist und welche Probleme das nach sich zieht, das zeigt sich auch an einer Brigade der Bundeswehr in Litauen, die gerade aufgebaut wird, dort also an der NATO-Ostflanke. Bastian Ernst erzählt uns, dass eben auch diese Brigade dort jede Menge einsatzfähiges Material braucht. Und zwar jetzt und heute.
16: Wenn ein Kampfpanzer oder ein Schützenpanzer nicht mehr repariert werden kann, steht er halt still. Und das ist natürlich immer eine Gefahr. Und auch bei der Einsatzbelastung, die wir haben und auch gerade in der Brigade in Litauen, brauchen wir Material, was zu jeder Zeit überall einsatzfähig ist.
17: Ja, und du hast ja schon gesagt, dass das Nachkommen der Bündnisverpflichtungen hier gerade so ein bisschen auch auf dem Spiel stehen könnte. Ist es denn so, dass es auch die Gefahr gibt oder das Risiko, dass beispielsweise Russland das merkt und ein bisschen diese Abschreckungswirkung darunter leiden könnte?
14: Mit Sicherheit. Also ich bin mir sicher, dass die russische Aufklärung von diesen Problemen bei der Bundeswehr weiß. Das ist kein Staatsgeheimnis. Und ja, die Politik hat eben diese Entscheidung getroffen, Gerätschaften anzuschaffen, und jeder neue Panzer, sagen Verteidigungsexperten auch, der hilft natürlich. Deswegen ist das nicht schlecht, so viel Gerätschaft anzuschaffen. Man muss aber eben auch an die dahinterliegende Instandsetzung, an die Wartung, an die Ersatzteile und so weiter denken. Und da muss man eben Geld ausgeben für Dinge, die man nicht sieht. So, und das ist natürlich für die Politik immer schwierig, Milliarden auszugeben für Dinge, die man gar nicht so wahrnimmt, die eben aus logistischer Perspektive ganz wichtig sind für das Funktionieren einer Armee. Und diese Schwachstellen, die sind Russland sicherlich bekannt.
17: Lass uns mal drauf schauen, wie es überhaupt so weit kommen konnte. Also der Bundestag hat ja dieses Sondervermögen von 100 Milliarden Euro für die Bundeswehr beschlossen. Warum fließt denn gerade überhaupt so viel Geld in die Beschaffung von neuer Ausrüstung?
14: Es ist tatsächlich so, dass die Bundeswehr nach dem Ende des Kalten Krieges kaputt gespart wurde. Das kann man schon so sagen. Also nicht nur Gerätschaften, die nicht in ausreichender Zahl vorhanden waren, sondern auch Liegenschaften, die heruntergekommen sind. Und deswegen gibt es da sehr viel Nachholbedarf. Also diese Massen an Milliarden, ja, 100 Milliarden Sondervermögen, Ausnahme von der Schuldenbremse beim Verteidigungsetat. Das ist wirklich nötig in diesen Zeiten, wenn man sich mit Leuten unterhält, die sich wirklich auskennen, mit Verteidigungsexperten, die sagen, ja, das ist alles, es kommt viel zu spät natürlich, aber jetzt müssen wir eben Gas geben. Und da ist die Politik natürlich schnell verleitbar, sag ich mal, auf die sichtbaren Effekte zu schielen, auf die neuen Gerätschaften und das Dahinterstehen ein bisschen zu vernachlässigen. Und deswegen gibt es eben jetzt diese Probleme. Und aus der Bundeswehr ist auch zu hören, also die sagen, klar ist das gut und wichtig, neue Gerätschaften zu kaufen, ja, am Markt, der zurzeit sehr umkämpft ist. Es ist ja nicht nur so, dass Deutschland aufrüstet, sondern natürlich viele andere Staaten auch. Deswegen, ja, ist die Logik erstmal sichern, sichern, sichern an Aufträgen und Gerätschaften, was eben da ist. Aber der beste Panzer nützt nichts, wenn er in der Werkstatt steht oder wenn er erstmal in der Schlange steht, um überhaupt mal in die Werkstatt zu kommen.
17: Würdest du sagen, man hat die Bundeswehr über ihre Verhältnisse schnell wachsen lassen?
14: Definitiv ist das eine Überforderung des Systems, was hier passiert. Also ich glaube, man war sich womöglich nicht bewusst, wie problematisch dieser massenhafte Ankauf, Aufwuchs an neuen Gerätschaften, wie sehr das die bestehenden Strukturen belastet. Also die Hill ist wirklich nur zuständig für die Arbeit am Gerät. Die sind sehr breit aufgestellt, aber kümmern sich eben tatsächlich um die Dienstleistung, um die Reparatur an sich. Dort gibt es eben Facharbeiter, Fachpersonal, Ingenieure, die wissen, wie man solche komplizierten Geräte wie die Panzerhaubitze oder wie den Leopard-Panzer, wie man den repariert und instand hält. Zuständig für die Beschaffung sämtlicher Rüstungsgüter in Deutschland ist das Beschaffungsamt der Bundeswehr mit Sitz in Koblenz. Das ist ein Amt im Geschäftsbereich des Verteidigungsministeriums, also gehört zum Verteidigungsministerium. Und dort wird sich eben um die Beschaffung auch von Ersatzteilen gekümmert.
17: Jetzt ist ja dieses Beschaffungsamt der Bundeswehr mit super viel Geld ausgestattet, um eben neue Systeme und Waffen zu beschaffen. Warum kriegen die das aber nicht so hin, dass es eben dann zu diesen Problemen kommt?
14: Auch da ist wieder genau das Problem, dass auch das Beschaffungsamt zu diesen Strukturen zählt, die über Jahre nicht wirklich effizient aufgestellt waren und überhaupt nicht so viel Geld zur Verfügung hatten. Das ist ein bisschen so, als ob ein Normalverdiener plötzlich den Euro-Jackpot gewinnt und der jetzt auf den ersten Drücker wahrscheinlich auch nicht weiß, wie er mit diesem ganzen Geld umgehen soll. Und das ist jetzt sehr platt gesagt, aber so ungefähr muss man sich das vorstellen. Das ist ein Amt, das plötzlich mit Geld zugeschüttet wird und mit Aufträgen zugeschüttet wird. Wie uns Insider aus der Hill eben sagen, wurde es dort offenbar versäumt, sich um langfristige, belastbare Lieferketten für Ersatzteile zu kümmern. Dass eben ständig ein kontinuierlicher Fluss an den gebrauchten Ersatzteilen an die Hill geliefert wird. So erzählen uns das Führungskräfte aus dieser Firma. Diese langfristigen Lieferverträge, die sind eben ganz zentral, weil die Industrie, die Rüstungsindustrie, muss sich natürlich auch darauf einstellen. Diese Ersatzteile, die müssen in ausreichender Stückzahl produziert werden können. Und dafür braucht die Industrie eben die Sicherheit. Aha, ich weiß, dass der Bund mir dieses Teil über viele Jahre abnehmen wird. Ich habe also eine belastbare Lieferkette, einen belastbaren Vertrag. Und deswegen setze ich auch als Industrie meine Ressourcen dafür ein, diese Ersatzteile jetzt konsequent und dauerhaft zu produzieren.
18: Roman, die Bundeswehr hat ja auch viel Material an die Ukraine abgegeben. Das darf man ja auch nicht vergessen. Könnte auch das ein Grund sein für den Mangel an Ersatzteilen?
14: Natürlich spielt das eine Rolle. Das erzählen uns auch Beobachter aus dem Verteidigungsbereich, dass wir viel Gerätschaft, viele Waffensysteme abgegeben haben an die Ukraine. Denn die sind natürlich dort an der Front im Einsatz, sind großen Belastungen ausgesetzt, müssen dort repariert werden. Das erzählt uns Bastian Ernst.
16: Wir haben das in der Ukraine gesehen, wo unsere Panzerhaubitzen intensivst benutzt wurden und da natürlich an ihr Limit kamen. Und deswegen ist das dann auch eine Gefahr für die Einsatzfähigkeit der Bundeswehr.
14: Dort gibt es dann Partnerschaften zwischen deutschen Rüstungsherstellern und dem ukrainischen Militär. Ja, da gibt es also Kooperationen, Joint Ventures für die Instandsetzung und Reparatur dieser Waffensysteme für die Ukraine. Das passiert teilweise in der Ukraine selbst, teilweise in Nachbarländern. Also auch da gehen sicherlich viele Ersatzteile hin. Nur da muss man sich eben vorher Gedanken drum machen. Ja? Also wenn ich ein gewisses Budget habe, beziehungsweise mittlerweile ist es ja fast unbegrenzt, mein Verteidigungsbudget, durch die Ausnahme von der Schuldenbremse, dann muss ich mir eben Gedanken machen, okay, ich unterstütze die Ukraine mit Waffen, das kommt auch unserer Sicherheit zugute, das macht also Sinn. So, das kann aber nicht dazu führen, dass wir hier in Deutschland denn eben nicht mehr genügend Ersatzteile für unser eigenes Gerät haben. Das sind eben genau die Dinge, über die sich eigentlich die Ministeriumsspitze noch viel mehr Gedanken machen müsste.
18: Also kommuniziert denn die Hellen nicht an die Ministeriumsspitze, wie du sagst, wie schlecht die Versorgung an Ersatzteilen ihrer Meinung nach ist? Also reden die nicht miteinander?
14: Das scheint ein kompliziertes Verhältnis zu sein, das ist richtig. Hinzu kommt aber noch ein weiterer Faktor. Es gibt nämlich Abstimmungsprobleme zwischen der Hill und der übergeordneten Instanz, nämlich dem Bundesministerium für Verteidigung. Die Hill ist eine hundertprozentige Tochter des Verteidigungsministeriums. Die hat ein eigenes Management, eine eigene Geschäftsführung, untersteht aber sozusagen dem Verteidigungsministerium und dort insbesondere einem Fachreferat. Also das Ministerium ist aufgeteilt, ja, in verschiedene Abteilungen, darunter verschiedene Referate, ganz viele verschiedene Referate. Und in einem dieser Referate sitzen die Experten, die zuständig sind für die Hill. So, und dieses Verhältnis zwischen diesem Fachreferat und dem Hill-Management, das scheint, sagen wir mal, kompliziert bis belastet zu sein. Denn aus diesem Papier, das uns vorliegt, geht hervor, dass dieses Fachreferat im Ministerium offenbar großes Mikromanagement betreibt, sich ständig in Angelegenheiten der Hill einmischt, die eigentlich Aufgabe der Geschäftsführung sind. Das Mikromanagement des Ministeriums scheint so weit zu gehen, dass Angehörige des betreffenden Fachreferats tatsächlich in den Werkstätten der Hill auftauchen und dann einzelnen Arbeiter sagen, was sie zu tun oder zu lassen haben. Das wurde uns so berichtet von Führungskräften der Hill, die das beobachtet haben wollen, dass eben dort Militärs plötzlich an Standorten der Hill auftauchen, die ja teilweise sehr eng dann auf den Liegenschaften der Truppen sind und wirklich mit den einzelnen Arbeitern reden und dann nochmal von oben quasi neue Aufträge vergeben, an der Geschäftsführung, am Management vorbei. Und das ist natürlich nicht Sinn der Sache. So hat man dann anschließend Chaos.
18: Roman, du hast schon mehrfach erwähnt, ihr habt mit mehreren Insidern gesprochen aus der Hill GmbH, auch unter der Hand mit Führungskräften. Und ihr schützt eure Quellen, aber wie äußert sich das Unternehmen denn offiziell zu eurer Recherche?
14: Die Hill hat sich nicht gemeldet. Wir haben die natürlich auch angefragt, aber da kam keine Antwort. Dieses schwierige Arbeitsverhältnis zwischen dem zuständigen Ministerium und der Hill, das wird uns auch bestätigt von Verteidigungspolitikern wie Jens Lehmann von der CDU.
19: Natürlich werden viele kleinteilige Entscheidungen da vom Ministerium oder von den Abteilungen da auch reingetragen in die Hill. Manchmal lässt man die nicht so richtig, sagen wir mal, in ihren eigenen Managementstätigkeiten laufen. Das sollte man lassen.
14: Er ist Mitglied im Verteidigungsausschuss und sagt im Prinzip, dass dieses ständige Reinregieren des Ministeriums in Angelegenheit des Hill-Managements dazu führt, dass diese Firma ihren mittel- und langfristigen Planungen eigentlich gar nicht mehr nachkommen kann.
19: Ich glaube, dass man die Hill einfach diese Inhouse-Gesellschaften aufwerten sollte, dass man direkt im Ministerium unterhalb des Ministers einfach einen eigenen Geschäftsbereich dafür schaffen sollte, um die Wichtigkeit dieser Firmen auch nochmal hervorzuheben. Und dann wird es laufen.
14: Er sagt im Prinzip, es wäre viel effizienter, wenn die Zuständigkeit für die Hill nicht in einem Fachreferat im Ministerium liegen würde, sondern im Geschäftsbereich des Ministers, also auf einer viel höheren ministeriellen Ebene, damit das ein bisschen kohärenter funktioniert, diese Steuerung der Hill.
18: Und habt ihr das Bundesverteidigungsministerium mit euren Recherchen, mit dem, was euch dazugespielt wurde, konfrontiert? Was sagen die dazu?
14: Die sagen zu den Papieren, die uns zugespielt werden, erstmal nichts. Sie sagen auch nichts zu den Zahlen, die uns vorliegen, zum Beispiel nur noch 50% Einsatzbereitschaft bei der Panzerhaubitze. Sie sagen, das sind geheime Zahlen, da können sie sich nicht zu äußern. Sie sagen nur allgemein grundsätzlich, dass man mit der Hill im Austausch stehe, wie man Prozesse weiter verbessert.
18: Und die Ministeriumsspitze, also Pistorius, sind dem diese Probleme bekannt, diese Probleme bei der Beschaffung der Ersatzteile? Also weiß er davon?
14: Also davon ist auszugehen, dass er das weiß. Dem Ministerium in Berlin ist durchaus bewusst, dass es diese Probleme gibt, dass die Zeitenwende eben ganz massive Auswirkungen hat, auch auf den Bereich Reparatur. Und uns gegenüber spricht man dort etwas beschönigend von Herausforderungen. Aber das heißt, das Problem ist durchaus auch dem Minister klar. Und es gibt auch Bemühungen, die Lage zu verbessern. Zum Beispiel das Beschaffungsamt soll reformiert werden.
20: Der Verteidigungsminister steht mit. Sie bereit für ein kurzes Statement.
21: Ja, vielen Dank, meine Damen und Herren.
14: Das hat Pistorius angekündigt bei einer Pressekonferenz vor einigen Wochen.
21: Wir werden dafür sorgen, dass das Beschaffungsamt die Truppe künftig schneller einbezieht in das, was dort geschieht. Und wir verbessern darüber hinaus die Zusammenarbeit mit der Industrie.
14: Man will die Strukturen schlanker machen, entbürokratisieren und man will sich auch Lieferanten und Lieferketten noch mal genauer anschauen.
21: Wir werden mehr Kenntnis und Kontrolle haben über Lieferanten und Lieferketten. Auch das ist wichtig bei der Vollziehung der Aufträge, nachdem sie erteilt wurden.
14: Aber es ist eben so, dass das alles in der Regel sehr lange dauert und die Frage ist, haben wir noch so viel Zeit?
18: Und man will ja nicht nur ein gutes Heer, sondern die stärkste Armee Europas. Also das Ziel, das ist ja ein großes. Was ist denn deine Einschätzung? Die Bundeswehr, die will ja bis Ende des Jahrzehnts verteidigungsfähig sein. Darum geht's ja im Großen und Ganzen. Glaubst du, das ist noch machbar mit all dem, was wir jetzt wissen?
14: Es ist eine Herausforderung. Unmöglich ist nichts. Ich glaube, man kann sich das als Ziel setzen, darauf hinarbeiten und einfach so gut es geht versuchen, diese Strukturen anzupassen. Neben den Ersatzteilen braucht man natürlich auch ausreichend Soldaten, Fachpersonal, die dieses Gerät auch bedienen können. So, da sind wir schon beim nächsten Problem, dass es eben nicht ausreichend Fachpersonal gibt, um dieses bestellte Gerät wirklich entsprechend auch auszulasten. Also es brennt an verschiedenen Stellen. Es gibt diesen Hashtag des Verteidigungsministeriums, Beschaffung läuft. Ja, also in der Öffentlichkeit will man signalisieren, euer Geld, das Steuergeld wird gut eingesetzt und es kommt bei der Truppe an. Und das ist im Prinzip auch richtig. Also dieses Geld wird für wichtiges Gerät ausgegeben. Aber diese ganze Struktur dahinter, ob das in den nächsten Jahren wirklich alles so auf Vordermann gebracht wird, wie es sein sollte, ich habe da persönlich meine Zweifel.
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3: Wieder eine lange Fußballnacht. Schottland und Marokko trennten sich 0:1. Und in Philadelphia, da spielen seit einer knappen halben Stunde Titelkandidat Brasilien und Haiti. Flo Winkler verfolgt das Spiel für uns. Gerade ist ein Tor gefallen.
1: Ja, ganz genau. Gerade ist der Treffer gefallen, vor allem für die Brasilianer. Aber es ist ein glücklicher Treffer, denn es ist ein Eigentor des Verteidigers von den Haitianern. Delcroix wird quasi gezwungen nach einem Angriff über Vinicius Junior. Und dann ist Cunha, der Teamkollege, der an dem Fünfer noch dabei, der das Ganze dann noch wirklich mit Druck versucht, den Ball aufs Tor zu kriegen. Delcroix will klären und klärt eben ins eigene Tor. Ganz, ganz bitter für die Haitianer, die das bislang so stabil und so gut machen und versuchen, die Brasilianer vom eigenen Tor wegzuhalten, hat aber alles nicht richtig funktioniert. Wir sehen gleich, dass jetzt mal wieder die obligatorische Trinkpause in dieser jetzt 25. Minute eingehalten wird. In Philadelphia viele, viele haitianische Fans sind mit dabei. Ist ja eine große Community hier in Philadelphia, der US-Stadt, also bei 25 Grad eine schweißtreibende Angelegenheit, aber die Brasilianer tun sich noch bislang sehr schwer, trotz ihrer überbordenden Qualität, dass sie hier dieses Spiel wirklich dominieren, führen natürlich jetzt Glück etwas mit 1-0. Das spielt ihnen in den Karten. Die Brasilianer nach dem 1-1 gegen Marokko schon gehörig unter Druck. Und was Haiti bislang defensiv gezeigt hat, als klarer Außenseiter, das kann sich bislang wirklich, wirklich sehen lassen. Aber Carlo Ancelotti, der Trainer, der Italiener bei der Seleção, nimmt sich jetzt jeden Einzelnen nochmal da vor und gibt taktische Anweisungen und versucht da so ein bisschen nochmal Klarheit zu schaffen im Spiel nach vorne. Das muss klarer, konstanter, konsequenter und vor allem strukturierter passieren, denn die Chancen bislang eher sehr dürftig. Sie haben sich sehr, sehr gemüht da drin, immer wieder in eine Abseitsposition geraten. Aber ganz ehrlich, natürlich, das eine Tor wird dieses Spiel jetzt mal deutlich auf den Kopf stellen. Und die Haitianer natürlich müssen mehr ins Risiko gehen. Wie viel sie davon reingehen gegen solche starken und schnellen Brasilianer, das wird sich noch zeigen. Aber aktuell führt Brasilien, der Rekordweltmeister mit 5 Titeln, gegen den Außenseiter, gegen Haiti mit 1-0.
3: Danke, Florian Winkler aus dem ARD-WM-Team. Später in dieser ARD-Infonacht schauen wir auch noch auf die Begegnung Türkei-Paraguay. Und das deutsche Team ist heute Abend dann wieder dran gegen die Elfenbeinküste.

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1: Um 3 Uhr mit Gabriela Kühne. Die Sparpläne der Bundesregierung treffen auch Empfänger von Wohngeld. Sie müssen mit Einbußen rechnen, wie Bundesbauministerin Huberts der Rheinischen Post sagte. Aus der Nachrichtenredaktion Heiko Schneider.
2: Laut Huberts betreffen die Kürzungen alle Wohngeldempfänger. Ein Drittel der Haushalte werde komplett leer ausgehen. Betroffen seien unter anderem Menschen, die wegen ihres Einkommens bisher gerade noch antragsberechtigt seien. Aktuelle Wohngeldbescheide sollen gültig bleiben. Durch die Einschnitte könnten Bund und Länder rund 2 Milliarden Euro einsparen. Die SPD-Politikerin sagte der Zeitung, der Schritt sei bitter, aber nicht anders machbar. Wegen der vielen Krisen habe der Bund eine schwierige Haushaltslage. Über den Gesetzentwurf sollen jetzt die anderen Ministerien beraten.
1: Beim EU-Gipfel sind deutliche Differenzen zwischen den Mitgliedstaaten zutage getreten. Dies gilt besonders bei Fragen des künftigen Haushalts der Europäischen Union sowie bei möglichen Verhandlungen mit Russland. Kanzler Merz erhöhte im Anschluss an das Treffen in Brüssel den Druck in den Haushaltsverhandlungen. Der deutsche Regierungschef verlangte einen akzeptablen, also geringeren Budgetvorschlag. Zum Auftakt des Bundesparteitags der Linken hat die Co-Vorsitzende Schwertner ihre Partei dazu aufgerufen, sich stärker für benachteiligte Gruppen in der Gesellschaft einzusetzen. Die Linken-Chefin kritisierte die von der Bundesregierung geplanten Kürzungen im Sozialbereich und die steigenden Militärausgaben scharf. Als Reaktion kündigte Schwertner wörtlich einen Klassenkampf von unten an. 600 Delegierte beraten bis Sonntag in Potsdam über die künftige Linie der Partei. Auf dem Programm stehen auch Personalentscheidungen. Die bisherige Vorsitzende Schwertner stellt sich zur Wiederwahl. Der Co-Vorsitzende van Aken tritt nicht mehr an. Bei der Fußball-WM ist derzeit einer der Titelfavoriten gefordert. Brasilien spielt aktuell gegen Haiti. Zuvor waren Schottland und Marokko aufeinander getroffen. Aus dem ARD-WM-Team Silke Heine.
3: Marokko gewinnt gegen die Schotten mit 1:0 und verhindert vorerst die große Party der Bravehearts. Die hatten auf den erstmaligen Einzug in die K.O.-Runde gehofft, liegen in der Tabelle nun aber hinter Marokko. Dagegen dürfen die US-Amerikaner feiern. Der Co-Gastgeber folgt nach einem 2:0-Sieg gegen Australien, Mexiko ins 16. Finale. Die deutsche Mannschaft kann ab 22 Uhr unserer Zeit nachziehen. Dafür nötig ein Sieg im zweiten Gruppenspiel in Toronto gegen die Elfenbeinküste.
1: Das waren die Nachrichten. Das Wetter in Deutschland. Tagsüber teilweise sonnig, gebietsweise aber auch Schauer und einzelne kräftige Gewitter, vor allem im Bergland und im Osten Unwettergefahr. 23 Grad an der Nordsee bis 38 Grad in Rheinland-Pfalz. Am Sonntag heiter, später Quellwolken und Schauer sowie örtlich Gefahr starker Gewitter. 20 bis 38 Grad. Und die Zeit, es ist 3.03 Uhr.
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4: Zunächst eine amtliche Unwetterwarnung des Deutschen Wetterdienstes. Vom Nordwesten Niedersachsens ziehen schwere Gewitter über die deutsche Bucht zur Westküste Schleswig-Holsteins. Dabei kommt es zu orkanartigen Böen der Windstärke 11, Starkregen um 35 Liter pro Quadratmeter und lokal zu Hagel mit Korngrößen bis zu 2 Zentimetern. Schauen wir auf die Straßen. Entwarnung erstmal für die A59 Köln Richtung Bonn. Kein Falschfahrer mehr zwischen Wahn und Dreieck Bonn-Beuel. Die A1 Bremen Richtung Hamburg ist zwischen Harburg und Stillhorn wegen Bauarbeiten bis Montag ca. 5 Uhr gesperrt. Die A1 Münster Richtung Dortmund ist zwischen Kamen Zentrum und Kreuz Dortmund-Unna wegen Bauarbeiten bis Montag ebenfalls 5 Uhr gesperrt. Die A3 Nürnberg Richtung Passau ist zwischen Kreuz Deggendorf und Hengersberg wegen Bauarbeiten bis Montag früh 1 Uhr gesperrt. Jetzt die A27 Walsrode-Bremen. Zwischen Verden-Nord und Langwedel wird in beiden Richtungen gebaut. Sperrung hier bis Montag 5 Uhr und sie werden umgeleitet über die U52 und die U9. Die A31 Gronau Richtung Oberhausen ist zwischen Schermbeck und Dorsten wegen Bauarbeiten bis Sonntag früh 10 Uhr gesperrt. Die A40 Duisburg Richtung Essen ist zwischen Mülheim-Winkhausen und Heißen in beiden Richtungen bis Montag gesperrt. Die A61 Hockenheim Richtung Ludwigshafen ist zwischen Dreieck Hockenheim und Kreuz Speyer wegen Bauarbeiten bis Montag 5 Uhr gesperrt. Und Berlin, die A111, ist wegen Wartungsarbeiten im Flughafentunnel zwischen Festplatz und Seidelstraße gesperrt. Und das bis 5 Uhr früh in beiden Richtungen.
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4: Willkommen aus dem Studio von NDR Info in Hamburg. Mein Name ist Philipp Kaber. Heute ist Samstag, der 20. Juni. In den Nachrichten haben wir es gerade schon gehört. Parteitag der Linken in Potsdam. Die Linke sieht sich als Partei des Sozialprotests, fordert Umverteilung und eine Abschaffung der Schuldenbremse. Auf ihrem Parteitag will sie einen Gegenentwurf zu den Regierungsplänen präsentieren. Auf der Tagesordnung stehen Innenpolitik, Debatten zu Nahost und es geht auch um Personalien. Zum Auftakt hat Linken-Parteichefin Ines Schwertner zum Klassenkampf von unten aufgerufen. Aus Potsdam, Philipp Eckstein.
5: Es ist ein düsteres Bild, das Linken-Chefin Ines Schwertner zu Beginn des Parteitags zeichnet.
6: Da draußen zieht ein Sturm auf.
5: Sie blickt auf die starken Umfragewerte der AfD und die anstehenden Landtagswahlen in Sachsen-Anhalt, Mecklenburg-Vorpommern und Berlin im September.
6: Die Rechten machen Menschen zu Zielscheiben. Sie setzen Lehrkräfte unter Druck, sie schüchtern Journalistinnen ein, sie wollen Demokratieprojekte austrocknen und Gewerkschaften schwächen. Unsere Büros werden beschmiert, beworfen und angezündet.
5: Schwertner ist stolz darauf, dass die Linke 2025 wieder in den Bundestag eingezogen ist mit 8,8%, dass sich die Mitgliederzahlen auf jetzt 126.000 verdoppelt haben. Doch sie warnt vor zu viel Euphorie. Die Linke und sie müssten ehrlich sein.
6: Für diesen Sturm sind wir noch nicht gewappnet.
5: Parteichefin Schwertner fordert, dass die Linke sich verankert in den Betrieben, Gewerkschaften, der Nachbarschaftshilfe. Sie selbst spricht davon, die Linke müsse ein Steinhaus werden. Aktuell beschreibt sie ihre Partei noch als Holzhaus. Doch es ist nicht nur die Abgrenzung, die erwartete, immer schärfer werdende Auseinandersetzung mit der AfD, die die Linke bei ihrem Parteitag umtreibt. Ein großes Thema sind auch die geplanten Sozialreformen der Bundesregierung von CDU, CSU und SPD. Schwertners Ansatz dazu.
6: Das ist Ihr Klassenkampf von oben, den Sie jeden Tag betreiben. Und deswegen machen wir jetzt Klassenkampf von unten, liebe Genossinnen und Genossen.
5: Viel Applaus in der Halle. Für die Kameras werden Schilder in die Höhe gehalten. Darauf die Botschaften. Merz stoppen und kürzt doch bei den Reichen. Im Mittelpunkt am ersten Tag auch noch ihr Co-Parteichef Jan van Aken, der dem ARD-Hauptstadtstudio berichtet.
7: Also ein bisschen wehmütig bin ich schon, muss ich sagen. Das hat irre viel Spaß gemacht. War auch sehr, sehr anstrengend und deswegen muss ich jetzt auch aufhören. Deswegen ist es auch in Ordnung aufzuhören. Da muss ich auf meine Gesundheit achten.
5: Van Aken wird aus gesundheitlichen Gründen nicht mehr bei den Wahlen antreten. In der Doppelspitze an der Seite von Ines Schwertner wird sich dann Luigi Pantisano um den Vorsitz bewerben. Doch van Aken tritt zwar kürzer, er will sich aber weiter einmischen. Auch hier auf dem Parteitag, wenn die Linke über ihr Verhältnis zu Israel debattiert.
7: Das ist ja völlig richtig, dass man jetzt Israel kritisiert für die Kriegsverbrechen in Gaza, dass wir deswegen die Bundesregierung auffordern, keine Waffen zu liefern. Und das kann man machen und gleichzeitig den Antisemitismus hier in Deutschland bekämpfen. Und dieses alles miteinander denken, das ist, glaube ich, meine Anschrift.
5: Sein Bundestagsmandat wird van Aken behalten und sich dort weiter zu außenpolitischen Themen äußern.
4: Und für den heutigen Samstag stehen dann die Wahlen zum Vorstand an beim linken Bundesparteitag in Potsdam. Bis Sonntag sollen viele Themen verhandelt werden. Die Mitgliederzahl hat sich in den letzten 2 Jahren fast verdoppelt. Das alles unter dem Vorsitz von Ines Schwertner und Jan van Aken, der aus gesundheitlichen Gründen jedoch nicht wieder antritt. Dafür tritt, haben wir gerade schon gehört, der Stuttgarter Luigi Pantisano an. Mit Blick auf den Zulauf an jungen, meist großstädtischen neuen Mitgliedern hat meine WDR-Kollegin Andrea Oster ihn gefragt, wie glaubt er, wird es die Linkspartei verändern, wenn vor allem viele Frauen jetzt neue Themen einbringen?
8: Wir werden am Wochenende sehen. Das zeigt sich schon an den Inhalten und Anträgen, die gestellt werden, dass es da auch ein Stück weit neue Schwerpunktsetzungen gibt. Ich nenne mal ein Beispiel. Die vielen neuen migrantischen Mitglieder in der Partei legen zum Beispiel bei vielen Themen den Fokus auf die migrantische Perspektive und das ist eine gute Ergänzung und Erweiterung unserer politischen Position.
9: Und da sind Sie ja auch eigentlich ein guter Ansprechpartner, oder? Mit Ihrer migrantischen Biografie.
8: Richtig. Und was ich eben auch mitbringe, ist, dass ich als Kind italienischer GastarbeiterInnen, die ihr Leben lang hart gearbeitet haben, die Perspektive der Arbeiterinnen und Arbeiter mit einbringe, was auch prägt viele unserer Mitglieder, die aktiv sind.
9: Wir müssen an die Werkstore gehen und dort ins Gespräch kommen, haben Sie gesagt. Über was ins Gespräch kommen?
8: Ja, was die Menschen bewegt. Und im Moment ist es ganz viel Wut. Ich war in den letzten Wochen sehr viel in Betrieben unterwegs. Alle sind wütend auf eine Bundesregierung, die keinen Plan hat, außer die Krise in der wir stecken, wirtschaftlich auf die Beschäftigten abzuwälzen. Mit Ideen wie, man soll 13 Stunden arbeiten oder weiter krank zur Arbeit gehen. Oder übrigens leben wir ja alle irgendwie zu lang und sollen bis 70 arbeiten und dann erst in Rente gehen. Das sind alles Dinge, die die Menschen richtig wütend macht, weil sie buckeln und arbeiten den ganzen Tag und die Bundesregierung scheint nur Verachtung für sie übrig zu haben.
9: Ja, das sagt sich so einfach, ne? Also es wird alles auf die Arbeiter abgewälzt, wir sollen bis 70 arbeiten gehen, aber das ist ja keine ideologische Frage, das ist eine Frage der gesellschaftlichen Veränderung, dass wir wahrscheinlich bis 70 irgendwann arbeiten müssen, um unsere Sozialsysteme am Laufen zu halten. Also nur ideologisch, finde ich, ist zu kurz gegriffen hier, Herr Pantisano.
8: Genau, deswegen könnte man ja direkt ansetzen bei uns Politikerinnen, beispielsweise bei der Rente, indem wir sagen, alle Politiker zahlen in die gesetzliche Rentenversicherung ein. Alle Beamtinnen, alle besonderen Berufsgruppen, die sich gerade daneben davonschleichen und eben privat irgendwo einbezahlen, sollten in die gesetzliche Rentenversicherung einbezahlen. Das würde schon einen großen Beitrag zu leisten, um die Rente beispielsweise abzusichern.
9: Leicht gesagt, aber Sie haben ja eine Diskussion in der eigenen Partei. Da geht es um die Deckelung der Abgeordnetengehälter. Also, dass man sich weniger auszahlt als Abgeordnetengehalt. Das ist ja auch ein gutes Gehalt. Aber da gehen ja einige in Ihrer Partei gar nicht mit. Also ich meine, da stoßen Sie ja sozusagen mit Ihrem sozialen Anspruch schon in den eigenen Reihen an Grenzen.
8: Nein, die Diskussion in der Partei zum Gehaltsdeckel ist eher eine über die Höhe und die Ausgestaltung. Aber wir haben dann einen guten Vorschlag des PVs und soweit ich wahrgenommen habe, da gibt es einen guten Kompromissweg, den wir sicher auch auf dem Parteitag beschließen werden gemeinsam.
9: Wähler und Wählerinnen aus der sogenannten Arbeiterschicht sind ja in den vergangenen Jahren eher zur AfD gewechselt, die ihnen viel verspricht in einfachen Parolen. Diese Wähler und Wählerinnen stören sich nicht an der rechten bis rechtsextremen Ideologie der AfD. Die Linke will Bollwerk gegen den Faschismus sein. Also irgendwie verteufelt man ja fast die Wähler, die man gleichzeitig aber wieder zurückholen will. Wie passt das zusammen?
8: Ja, da müssen wir den Schritt, finde ich, zurückgehen zu den Beschäftigten und zuhören. Und es wird eben so sein, dass sehr viel Wut sich angehäuft hat und die kanalisiert sich eben jetzt gerade in der AfD. Und wir müssen als Linke dort stehen und zuhören und aufgreifen, was diese Wut ist und ihnen auch klar zeigen, dass unsere Alternative, die wir einbringen, eine ist, die die Arbeitnehmerinnen und Arbeitnehmer eher bedenkt, über Mitbestimmung, Mindestlöhne, über eine Gesellschaft, die auf Solidarität basiert und nicht eine, wie die AfD es macht, auf Spaltung und eher eine neoliberale Politik, die sozusagen eher auf Unternehmensseite und der Reichen steht.
9: Jetzt gibt es noch ein Riesenthema, was schon lange durch die Linkspartei wabert. Sie werden wissen, nach was ich Sie jetzt frage. Und zwar der Umgang mit Antisemitismus. Die offiziell klare Abgrenzung, die Sie ja vornehmen wollen von Seiten des Vorstands gegen Antisemitismus, kollidiert aber mit Aussagen, die sich zum Beispiel in Foren der Linksjugend finden. Das hat eine Recherche des Bayerischen Rundfunks gezeigt. Was heißt das für Sie? Also welche Konsequenzen ziehen Sie daraus?
8: Also erstmal muss man festhalten, da bin ich auch froh drüber, dass die Spitze der Linksjugend sich klar distanziert hat von den Äußerungen und auch Konsequenzen gezogen hat. Zum anderen müssen wir als Linke und auch die Linksjugend klar machen, dass Antisemitismus in unserer Partei keinen Platz haben darf. Und ich erwarte, dass in Zukunft, wenn solche Äußerungen in irgendwelchen Chats von Mitgliedern in irgendeiner Weise geäußert werden, wir da konsequent dagegen vorgehen.
9: Was heißt konsequent dagegen vorgehen? Also zum Beispiel Hamas und Hisbollah wird verharmlost, dann ist das ja auch schon Antisemitismus. Aber welche Konsequenz hat das dann?
8: Naja, konsequent ist erstmal, dass man das klar benennt und deutlich macht, dass auch klar gemacht wird, was da unsere Position ist und warum das falsch ist. Und zum anderen muss man dann in letzter Konsequenz eben auch entscheiden, ob so jemand in der Partei dabei sein kann oder nicht. Mhm. Wir haben in der Linksjugend aber eben auch die Situation, dass wir viele, viele junge Menschen haben, die Fragen haben, die eben auch vielleicht Sachen und Äußerungen tätigen, wo man aber auch schon nochmal eine Chance geben muss, zu sagen, wir gehen ins Gespräch und klären darüber auf, warum bestimmte Aussagen falsch sind oder nicht. Das muss man in dem jeweiligen Fall immer betrachten, aber an der klaren Linie und Haltung, die wir da als Partei haben, darf es keine Zweifel geben.
4: Sagt Luigi Pantisano. An diesem Wochenende möchte er Parteichef der Linken werden.
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4: Wie sieht das Bundeskanzleramt von innen aus? Wie arbeiten die Ministerinnen und Minister? An diesem Wochenende gibt es wieder die Möglichkeit, das herauszufinden. Es wird voll im Regierungsviertel in Berlin, denn die Bundesregierung lädt zum Tag der offenen Tür. Es gibt Führungen, Dialoge und drumherum ein großes Programm, wie Theo Steinbach berichtet.
10: An diesem Wochenende wird es wohl wieder heißen:
11: Herzlich willkommen
10: im Bundeskanzleramt. Ich freue mich sehr, dass Sie da sind.
11: Friedrich Merz beim Tag der offenen Tür im letzten Jahr. Dieses Wochenende laden er und sein Kabinett wieder ein, einen Blick hinter die Kulissen der Bundesregierung zu werfen. Das Kanzleramt, das Bundespresseamt und alle Ministerien haben geöffnet und bieten ein buntes Programm an, wie Regierungssprecher Sebastian Hille sagt.
12: Der Tag der offenen Tür richtet sich an alle Bürgerinnen und Bürger, die schon immer mal wissen wollten, wie es hier eigentlich so aussieht im Regierungsviertel, wie auch Büros von Minister aussehen, wie der Bundeskanzler zu seinen Terminen kommt, wie es bei einem Staatsbesuch zugeht.
11: Und neben den klassischen Führungen und Politikergesprächen gibt es auch Bands, Diskussionsrunden und Mitmachprogramme. Im Finanzministerium macht zum Beispiel der Zoll eine Auktion. Im Auswärtigen Amt kann man sich als Dolmetscher probieren. Das Highlight für viele ist aber natürlich der Ort, an dem der Bundeskanzler arbeitet.
12: Der Hubschrauber des Bundeskanzlers, mit dem der unterwegs ist, den kann man sich ganz aus der Nähe angucken. Ansonsten im Kanzleramt haben wir ein Planspielkabinett. Die Besucherinnen und Besucher können also in die Rolle einer Ministerin, eines Ministers schlüpfen und selbst erleben, wie politische Entscheidungen im Bundeskabinett getroffen werden.
11: Das Kanzleramt als das Highlight, das sehen Merz Leute im Kabinett natürlich ganz anders. Sie alle wollen möglichst viele Besucherinnen und Besucher anlocken. Allen voran Forschungsministerin Dorothee Bär.
13: Wir haben natürlich das spannendste Programm von allen. Wir haben echte Astronautinnen und Astronauten da. Da können die Besucher hautnah ins Gespräch kommen. Ja, und dann kann man natürlich auch mein Büro besichtigen. Das ist auch immer ganz schön. Und es zwingt mich dann dazu, auch nochmal schön aufgeräumt zu haben. Und da kann ja jeder mal am Samstag und am Sonntag schauen, ob das funktioniert hat.
11: Also nochmal schnell den Schreibtisch sortieren und die Geheimakten verstecken, bevor dann Besuchergruppen durch die Büros der Ministerinnen und Minister strömen. Ungefähr 100.000 Menschen werden insgesamt erwartet. Laut dem neuesten ARD-Deutschland-Trend sind nur 12% der Deutschen zufrieden mit der Arbeit der Bundesregierung. So ein buntes Wochenende wird natürlich auch dafür genutzt werden, Werbung für die eigene Arbeit zu machen. Und es soll auch ein bisschen Transparenz schaffen, findet Familienministerin Karin Prien.
14: Das macht unsere Demokratie auch mit aus, dass Bürgerinnen und Bürger unsere Arbeit verfolgen können und dann auch eben mal ganz physisch in einem Ministerium vorbeischauen können.
11: Also die Menschen kommen mal nah ran an die vielleicht sonst so weit weg wirkende Bundesregierung. Das ist laut Entwicklungsministerin Rem Alabali Radovan auch für die Politik relevant.
15: Mir ist es total wichtig, Politik nahbar zu machen. Ich finde, es ist entscheidend, dass die Bürgerinnen und Bürger auch die Möglichkeit haben, hinter die Kulissen zu blicken und zu sehen, was wir eigentlich genau tun und sich zu informieren. Und dazu ist der Tag der offenen Tür eine perfekte Gelegenheit.
11: Deshalb soll der Tag der offenen Tür sich auch nicht nur an Politik-Nerds richten. Es soll ein Familien-Event sein.
4: Der Tag der offenen Tür der Bundesregierung. Deutschland braucht mehr bezahlbare Wohnungen, vor allem in den Ballungsräumen. Das ist zwar nicht neu, wohl aber der Vorschlag des Wohnungskonzerns Vonovia. Der will günstiger und schneller bauen, indem einfach bei den Standards Abstriche gemacht werden. Keine Balkone zum Beispiel, weniger Lärmschutz. Till Ganswind hat Stimmen eingeholt, wie man das in Mitteldeutschland sieht.
16: Matthias Wulff holt etwas weiter aus, wenn er über den Wohnungsmarkt in den Metropolen Leipzig und Dresden spricht. Es seien in den vergangenen Jahren mehr Menschen in die Städte gekommen, als man erwartet habe, so der Vonovia-Sprecher für Sachsen und Thüringen. Der Bedarf sei groß, die Preise hoch, die Rahmenbedingungen hätten sich verschärft, so Wulff.
17: Dann muss man eben an ganz vielen Stellschrauben drehen. Und da kann natürlich ein Ansatz auch sein, zu sagen, welche Standards brauchen wir an welcher Stelle wirklich unbedingt.
16: Es sei weiter das Ziel, der Vonovia Wohnraum zu schaffen, der bezahlbar ist. Auch für normale Leute wie Krankenschwestern oder Verkäufer.

0: Druck entsteht, wenn ich jedes Geräusch, jeden Schritt, jeden Nieser meines Nachbarn höre. Das möchte keiner mehr und wir sind sehr froh, dass es sowas in einem Neubau eben aufgrund der bestehenden Vorschriften nicht mehr gibt.
1: Darüber hinaus habe die Vonovia aber grundsätzlich recht mit ihrem Vorstoß zur Bau. Er sei selten einer Meinung mit dem Konzern, Neubau sei aber ein Baustein, den man fördern müsse.
0: Wenn ich heutzutage meine Wohnung in Dresden verliere, dann ist das ein Armutsrisiko, weil die neue Wohnung, wenn ich denn eine finde, was nicht gesagt ist, dass ich das schaffe, dann wird die neue Wohnung definitiv massiv teurer werden.
1: Man könnte also durchaus überlegen, welche Baustandards wirklich nötig sind, sagt Bau. Bezahlbarer Wohnraum ist für ihn wichtiger als der breite Zugang der Bevölkerung zu Komfort. Dass der Preis die zentrale Rolle für die Bürgerinnen und Bürger spielt, zeigt auch eine Erhebung des Meinungs- und Sozialforschungsinstituts Ipsos. Robert Grimm leitet dort die Politikforschung für Deutschland. Er sagt,
2: da sind 71% der Menschen der Meinung, dass momentan einfach viel zu wenig gemacht wird und dass eine der großen Herausforderungen auch sehr, sehr hohe Mieten sind. Das war bei 65% der Bürgerinnen und Bürger der Fall.
1: Außerdem herrsche unter den Befragten große Einigkeit darüber,
2: dass die Politik auf der einen Seite wirklich den sozialen Wohnungsbau ankurbeln soll, also sprich man dort auch Verantwortung trägt und Initiativen ergreift und auf der anderen Seite aber auch den Mietmarkt reguliert.
1: Nur 17% seien mit dem Neubaugeschehen in Deutschland zufrieden, sagt Grimm. Unter 31 untersuchten Ländern sei das der drittschlechteste Zustimmungswert.
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4: Heute vor 50 Jahren fand das Finale der Fußball-EM 1976 statt. Dieses Spiel endete mit einem denkwürdigen Elfmeterschießen. Norbert Kunze nimmt uns nochmal mit nach Belgrad.
5: Vergleichen Sie bitte die Zeit, meine Damen und Herren.
6: Es ist genau 20.15 Uhr.
5: Das Endspiel um die Europameisterschaft hat begonnen.
6: Ein sommerlicher Sonntagabend im Stadion Roter Stern. Pünktlich pfeift Schiedsrichter Gunella das Finale zwischen der Tschechoslowakei und der Bundesrepublik Deutschland an.
5: Ich kann mir vorstellen, dass sehr viele Zuschauer heute vor dem Bildschirm sind in Deutschland und es ein Familienabend ist.
6: Die Temperaturen mild, der Rasen trocken, die deutsche Mannschaft ausgelaugt, die GSSR hingegen spielfreudig. Das technisch und taktisch offensiv eingestellte Team geht 2:0 in Führung. Reporter Ernst Huberti erkennt,
5: die deutsche Mannschaft scheint es sich wieder einmal schwer machen zu wollen.
6: Erst in der allerletzten Sekunde der regulären Spielzeit gelingt Bernd Hölzenbein der Ausgleich für die BRD. Da die Verlängerung keine Tore bringt, muss erstmals in der Geschichte eines internationalen Turniers ein Elfmeterschießen über Sieg oder Niederlage entscheiden.
5: Meine Damen und Herren, keines der Spiele ist bisher ohne Verlängerung vor sich gegangen. So also auch dieses nicht.
6: Alle Schützen treffen. Dann kommt Uli Hoeneß, Außenstürmer des FC Bayern München.
7: Ich wollte eigentlich nicht schießen. Dann kam der Franz Beckenbauer zu mir als Kapitän und gesagt, Uli, ich schieße auch nicht gern, aber du musst schießen. Du musst schießen. Dann habe ich gesagt, na gut, wenn du meinst, dann schieße ich halt.
6: Meterweit fliegt der Ball über das Tor, hinein in den Nachthimmel über Belgrad.
7: Ich habe ihn halb links oben in den Winkel hauen wollen. Und wo er schlussendlich gelandet ist, wissen wir.
6: Hoeneß wird das Stigma des Scheiterns nicht mehr los, sieht sich der Häme der Öffentlichkeit und Presse ausgesetzt. Sein Schuss wird zu einer Chiffre fürs Versagen, die Nacht von Belgrad sein Albtraum. Doch dieses Drama ist noch nicht vorbei. Auf Tragik folgt Sekunden später die Heldengeschichte.
8: Panenka.
6: Antonin Panenka, ausgefuchster Zauberfuß der GSSR, legt sich den Ball auf den Punkt, läuft kurz an und lupft das Leder listig locker lässig in die Mitte des Tores, während Sepp Maier verzweifelt nach links hechtet.
9: Goal! Goal! Zme maestri Europi!
10: Das schien mir die einfachste Lösung, wie ich den Ball ins Tor schießen konnte. Bis dahin kannte das praktisch niemand, aber für mich war das 1000%ig sicher. Ich hatte das sehr gut einstudiert.
6: Ein Elfmeterpunkt im Stadion Roter Stern vereint zwei Bestimmungen in jener fußballhistorischen Nacht von Belgrad. Das Versagen des Uli Hoeneß und die Geburt des Panenka-Elfmeters am 20. Juni 1976, einem sommerlichen Sonntagabend. Heute vor 50 Jahren.
4: Das war der Stichtag von Norbert Kunze.
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4: Vorweg nochmal das Ergebnis: Schottland, Marokko. Diese Partie endete vorhin 0:1. Marokko spielt zum Abschluss in Gruppe C gegen Haiti.

0: Und Schottland muss gegen Brasilien bestehen. Ja, und genau diese beiden Teams, Brasilien und Haiti, spielen gerade in Philadelphia. Und Florian Winkler hat für uns das Spiel im Blick. Wie schlägt sich denn Haiti als Außenseiter?
1: Ja, bis zur, sagen wir mal, 23. Minute sah das gar nicht schlecht aus, was Haiti da auch vor allem defensiv gezeigt hat gegen die hochfavorisierte Seleção, die brasilianische Nationalmannschaft. Aber dann eben Matheus Cunha zur Stelle nach einem Angriff über die linke Seite drückt den Ball ein bisschen mit Hilfe von der Nummer 5 vom Innenverteidiger Delcroix über die Linie 1-0. Und das war so ein bisschen der Öffner und der Befreiungsschlag im wahrsten Sinne des Wortes für die Brasilianer, die dann in der 36. wieder durch Cunha nachlegen konnten. Und dann eben gerade, bis zur Pause, nämlich jetzt hier in Philadelphia, Vinicius Junior mit einem super Solo über die halblinke Position. Abschluss mit der rechten Innenseite dann zum 3-0 Pausenstand. Carlo Ancelotti kann ganz entspannt erstmal in die Kabine gehen. Die Kräfteverhältnisse sind komplett klargezogen. Brasilien schiebt sich auch mit diesem Zwischenstand aktuell in dieser Gruppe sogar auf Rang 1, wird seinem Ruf und seinen Ansprüchen dann auch ein Stück weit gerecht, denn es geht natürlich klar für den Rekordweltmeister. 5-mal haben sie die Weltmeisterschaft schon gewinnen können, die Brasilianer, einfach klar um Titel Nummer 6. Es geht jetzt ab in die Kabine, es wird sich erfrischt, es wird sich so ein bisschen wieder locker gemacht. Da warten nochmal zweite 45 Minuten auf die Mannschaft, auf die Seleção vom Zuckerhut, aber klar ist, 3-0 ist die Führung. Da wird nichts mehr passieren. Haiti muss sich da geschlagen geben. Es ist nicht zu erwarten, dass die Inselkicker da wieder irgendwie zurückkommen. 3-0 also zur Pause für Brasilien.
0: Dann gucken wir nochmal auf das erste Spiel dieser langen Fußball-WM-Nacht. Erstmal vielen Dank, Flo Winkler aus dem ARD-WM-Team. Co-Gastgeber USA hat auch sein zweites Spiel gewonnen und damit einen großen Schritt Richtung Gruppensieg gemacht. Alex von Kutschkowski.
2: Ja, nach dem 4-1 zum Auftakt gegen Paraguay haben die Amerikaner auch Australien besiegt. Vor knapp 67.000 Zuschauern im ausverkauften Lumen Field in Seattle gab es ein umjubeltes 2-0. Und es ging gleich richtig gut los für das US-Team. Schon nach 11 Minuten stand es 1-0.
3: Richards auf halblinks drüber, lässt Ream direkt weiterlaufen. Der linke Seite schon vorbei, am Flügel schon drinnen im 16-Meter-Raum, im Zentrum, da wartet Pepi, Schuss, Tor, Cameron Burgess.
2: Und kurz vor der Pause legten die Amerikaner dann auch noch das 2-0 nach. Durch Alex Freeman in der 44. Minute. Die USA haben sich damit bereits sicher für die WM-Zwischenrunde qualifiziert. In der Finalserie der Basketball-Bundesliga hat Alba Berlin ein entscheidendes fünftes Spiel erzwungen. Die Berliner setzten sich im vierten Duell der Best-of-Five-Serie mit 71-61 durch und glichen damit zum 2-2 aus. Nicolas Hillmann berichtet.
4: Der Wahnsinn geht weiter in dieser Finalserie um die deutsche Basketballmeisterschaft. 9.000 Zuschauer sahen ein verrücktes Spiel, Offensivspektakel im ersten Viertel. Dann kam die Defensive bei beiden Mannschaften. Und zu Beginn des dritten Viertels, da sahen die Bayern eigentlich schon wieder sichere Sieger aus, führten mit 10 Punkten Vorsprung und brachen dann komplett ein. Alba merkte das. Alba traf vor allen Dingen aus der Distanz. Die Berliner gingen in Führung und gaben diese Führung nicht mehr. Die Entscheidung wird also am Sonntag fallen beim fünften Finale, das dann wieder in München ausgetragen wird. Denn Alba Berlin schlägt die Bayern im vierten Finale 71-61.
2: Vom Basketball zum Tennis. French Open-Sieger Alexander Zverev hat seine Siegesserie weiter fortgesetzt. In Halle-Westfalen, dem wichtigsten deutschen Rasenturnier, gewann der Hamburger im Viertelfinale mit 7-6 und 7-6 gegen den Belgier Raphael Collignon. Das war bei tropischen Temperaturen von über 30 Grad ein hartes Stück Arbeit.
5: Super, super Gegner. Er hat wirklich wahnsinnig gespielt. Und deswegen bin ich froh, dass ich in zwei Sätzen gewonnen habe, weil es hätte auch in die andere Richtung gehen können. Aber ich habe in den wichtigen Momenten und entscheidenden Momenten doch dann ein paar Punkte besser gespielt.
2: Im Halbfinale heute trifft Zverev, der das Rasenturnier in Halle noch nie gewinnen konnte, jetzt auf den Amerikaner Taylor Fritz. Und auch im zweiten Halbfinale kämpft ein Deutscher um den Einzug ins Endspiel. Daniel Altmaier gewann sein Viertelfinale gegen Daniil Medvedev aus Russland mit 6-4, 6-7 und 6-4 und bekommt es nun in der Vorschlussrunde mit Francis Tiafoe zu tun, ebenfalls ein Amerikaner. Zum Abschluss noch ein Blick auf die Leichtathletik, auf die Diamond League, die wichtigste internationale Serie. Die sollte eigentlich im Mai mit einem Meeting in Doha beginnen, das musste aber kriegsbedingt verschoben werden. Nun ist es nachgeholt worden. Aus deutscher Sicht im Mittelpunkt die Hindernisläuferin Gesa Krause. Die möchte sich in EM-Form bringen. Jan Möller hat den Wettkampf verfolgt. Wie gut ist sie denn schon drauf?
6: Ja, ziemlich gut ist sie drauf. Sie ist in Doha nicht über die 3000 Meter Hindernis, sondern über die 1500 Meter gestartet, um sich erstmal so langsam die Tempohärte zu holen. Und da konnte sie gegen internationale Top-Konkurrenz natürlich nicht um den Sieg mitlaufen, aber die Zeit, die war stark. 4:04:28, persönliche Bestzeit. So ganz nebenbei hat sie damit Platz 4 belegt, hinter drei Äthiopierinnen. Also die Form, die stimmt. Als nächstes geht's in Zagreb über die 3000 Meter und dann erst über die Paradestrecke, die 3000 Meter Hindernis. Und da würde sie dann auch gern im August in Birmingham ihre 5. EM-Medaille holen.
2: Das nächste Diamond League Meeting steigt Ende kommender Woche in Paris.
0: Der Sport. Vielen Dank, Alex von Kutschkowski.
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8: Um 3.30 Uhr mit Gabriela Kühne. Bundesbauministerin Huberts rechnet offenbar mit schwerwiegenden Folgen durch geplante Einsparungen beim Wohngeld. Huberts sagte der Rheinischen Post, die Kürzungen würden leider alle bisherigen Empfänger betreffen. Aus der Nachrichtenredaktion Marei Beermann.
9: Ein Drittel der bisherigen Wohngeldhaushalte werde so wörtlich rausfallen. Betroffen seien unter anderem Menschen, die aufgrund ihres Einkommens bislang gerade noch antragsberechtigt seien. Aktuelle Wohngeldbescheide, die stets befristet erteilt werden, sollen bis zu ihrem Auslaufen ihre Gültigkeit behalten, so Huberts. Am Jahresende 2024 haben laut Zahlen des Statistischen Bundesamtes in Deutschland mehr als 1,2 Millionen Privathaushalte Wohngeld bezogen.
8: Frankreichs Präsident Macron kritisiert die von Deutschland und anderen EU-Ländern geplanten Abschiebezentren außerhalb der Europäischen Union. Er glaube nicht, dass das unseren Prinzipien entspreche, sagte Macron beim EU-Gipfel in Brüssel. Außerdem habe er noch nie ein Abschiebezentrum in einem Drittland gesehen, das funktioniert. Das EU-Parlament hatte am Mittwoch die sogenannte Rückführungsverordnung gebilligt, die mehr Abschiebungen aus der Europäischen Union ermöglichen soll. Sie erlaubt es Mitgliedstaaten, Abschiebezentren außerhalb der EU einzurichten. Als mögliche Standorte gelten Länder wie Ruanda, Uganda oder Usbekistan. Die Bundeswehr schließt bei der Besetzung der Litauen-Brigade nicht aus, Soldaten auch zu verpflichten. Heeresinspekteur Freuding nannte in der Welt als oberstes Ziel, die volle Einsatzbereitschaft der Brigade im kommenden Jahr zu erreichen. Der Generalleutnant betonte, dazu werde am leitenden Prinzip der Freiwilligkeit festgehalten und dort, wo erforderlich, auch um verpflichtende Maßnahmen ergänzt. Deutschland reagiert mit der Aufstellung der Panzerbrigade auf die wachsende Bedrohung der NATO durch Russland. Aktuell sind dort bereits 1800 Bundeswehrsoldaten stationiert. Die Mehrheit der Deutschen steht beim Neubau von Rechenzentren skeptisch gegenüber. Das hat eine repräsentative Umfrage des Instituts YouGov für die Welt am Sonntag ergeben. Aus der NDR-Nachrichtenredaktion Christiane Rüther.
10: Gut 70% der Befragten haben konkrete Sorgen geäußert. Besonders häufig genannt werden Bedenken wegen des steigenden Stromverbrauchs und damit auch mögliche Auswirkungen auf den Strompreis, aber auch der Wasserverbrauch für die Kühlung der Rechner. Ein weiterer Kritikpunkt, die potenzielle Belastung der lokalen Stromnetze durch die Rechenzentren. Einige der Befragten kritisieren auch mögliche Auswirkungen auf das Klima, Belastungen für die Anwohner und eine wachsende Abhängigkeit von großen Technologieunternehmen.
8: Das Wetter in Deutschland. Tagsüber teilweise sonnig, gebietsweise aber auch Schauer und einzelne kräftige Gewitter. Vor allem im Bergland und im Osten Unwettergefahr. 23 Grad an der Nordsee bis 38 Grad in Rheinland-Pfalz. Am Sonntag heiter, später Quellwolken und Schauer sowie örtlich Gefahr starker Gewitter. 20 bis 38 Grad. Das waren die Nachrichten.
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0: Aktuell mit nur einer Meldung. Die A5 Kassel Richtung Frankfurt ist zwischen Obenthal-Dreieck und Homberg nach einem Unfall gesperrt. Weiterhin gute Fahrt.
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0: Mit Philipp Kaver. Es sind 14 Punkte, die den Frieden bringen sollen. Die Absichtserklärung, die Donald Trump im Schloss von Versailles unterzeichnet hat. Doch besiegelt dieses Papier, das der US-Präsident als Erfolg verkaufen will, nicht in Wirklichkeit seine Niederlage und Teherans Triumph? Um diese Frage geht es jetzt im NDR-Info-Podcast Streitkräfte und Strategien. Heute mit Kai Küstner und Stefan Niemann.
11: Niemand hat die Absicht, wieder militärisch anzugreifen oder auch nur mit Gewalt zu drohen. So steht es sinngemäß in der Rahmenvereinbarung zwischen den Kriegsparteien USA und dem Iran. Dass Israel an den Verhandlungen nicht direkt beteiligt war, sich aber im Libanon im Kampf gegen die Hisbollah-Terroristen an die Waffenruhe halten soll, das stellt sich bereits als schwer zu überwindendes Hindernis auf dem Weg zu einem Friedensabkommen heraus. Das israelische Militär teilte am Freitag mit, die Streitkräfte hätten in der Nacht Ziele im Süden des Nachbarlandes angegriffen. Auch die libanesische Schiitenmiliz Hisbollah berichtete von schweren Gefechten in dem Gebiet, Kai.
12: Ja, das israelische Militär teilte weiter mit, es seien auch Ziele in der BKA-Ebene im Ostlibanon angegriffen worden. Die staatliche libanesische Nachrichtenagentur NNA meldete, es seien mindestens 18 Menschen bei israelischen Luftangriffen getötet worden. Und das israelische Militär gab den Tod von 4 Soldaten im Südlibanon bekannt. 5 weitere seien bei einem Drohnenangriff verletzt worden. Dabei sieht ja eigentlich das Rahmenabkommen zwischen den USA und dem Iran, du hast es gerade schon ausführlich angekündigt, ausdrücklich ja ein Kriegsende, Zitat, an allen Fronten vor.
11: Ja, und dieses Papier ist die Grundlage für die nun maximal 60-tägigen Verhandlungen und hat weltweit für, ja, gelinde gesagt, Erstaunen gesorgt. Die meisten Beobachter und Analysten sehen die Rahmenvereinbarung als einen Triumph für das Regime in Teheran. Warum eigentlich, Kai?
12: Na, ich denke, weil es dem militärisch ja eigentlich unterlegenen Iran, der etliche Köpfe seiner politischen, geistlichen und militärischen Führung verloren hatte, eben nicht nur gelungen ist, den Krieg durchzuhalten, sondern die Mullahs haben den USA und ihrem ungeduldigen Präsidenten überraschend weitreichende Zugeständnisse jetzt abgerungen. Ein paar Beispiele: Die Sanktionen sollen aufgehoben werden, steht da in diesen 14 Punkten. Das Land darf wieder Öl exportieren, die eingefrorenen Vermögenswerte werden freigegeben und der Iran soll...
0: Kurz einmal unterbrechen für einen aktuellen Gefahrenhinweis. Achtung, Falschfahrer auf der A573 Bad Neuenahr-Ahrweiler. Zwischen Bad Neuenahr und Dreieck Bad Neuenahr-Ahrweiler kommt Ihnen ein Falschfahrer entgegen. Fahren Sie äußerst rechts und überholen Sie nicht. Auf der A573 Bad Neuenahr-Ahrweiler zwischen Bad Neuenahr und Dreieck Bad Neuenahr-Ahrweiler ist ein Falschfahrer unterwegs. Vorsicht dort bitte in beiden Richtungen. Und jetzt weiter mit dem Podcast Streitkräfte und Strategien.
11: Inneren Angelegenheiten einzumischen, also etwa einen Regime-Change zu fordern, wie US-Präsident Trump es ja zu Beginn des Krieges getan hatte. Wir hatten darüber berichtet hier. Und unter Souveränität, da verbucht der Iran auch sein Atomprogramm. Teheran hat lediglich bekräftigt, keine Atomwaffen anzustreben. Auf der zivilen Nutzung der Kernenergie beharrt es. Und über die angeblich rund 400 Kilogramm hoch angereichertes Uran, das noch im Land sein soll, werde dann mit der Internationalen Atomenergiebehörde zu reden sein. Eventuell wird das Material verdünnt, heißt es.
12: Und da ist eben noch nichts geklärt. Das ist jetzt Verhandlungssache. Und auch das iranische Raketenprogramm des Regimes und die Massenproduktion von Kamikaze-Drohnen, die werden ja gar nicht erwähnt in diesen 14 Punkten.
11: Genau, die kommen im Rahmenabkommen nicht vor. Übrigens auch nicht Teherans Proxys, also die vom Iran finanzierten, bewaffneten und faktisch wohl auch kontrollierten Terrornetzwerke Hamas und Hisbollah, mit deren Hilfe die Mullahs die Golfregion seit Jahrzehnten destabilisieren, den Libanon de facto ja beherrschen und den Erzfeind Israel bedrohen und attackieren. Wobei auch die Houthi im Jemen ja noch geholfen haben. Ich hätte erwartet, Kai, dass die USA dem Iran wenigstens abverlangen, solchen Stellvertreterkriegen und der Unterstützung von Terrororganisationen abzuschwören.
12: Was uns ja dann zur Kernfrage führt, warum hat sich Donald Trump um alles in der Welt nach den militärisch ja zunächst so erfolgreichen Schlägen gegen das Regime in Teheran und nach massivsten Drohungen mit so wenig abspeisen lassen? Die Verhandlungsposition der USA ist doch jetzt eigentlich deutlich schlechter als vor dem Krieg, oder siehst du das anders?
11: Nee, genau so ist es, Kai. Die hatten ja schon mal verhandelt und Irans Führung hat es eben nicht nur vermocht, über die Libanon-Frage einen Keil zwischen die Verbündeten und ja auch Befreundeten Trump und Netanyahu zu treiben. Sie hat auch den Hebel von Hormus für sich entdeckt, also die Möglichkeit, die Kriegsgegner und mit ihnen die ganze Weltwirtschaft in Geiselhaft zu nehmen an dieser Meerenge. Und im diesbezüglichen Punkt 5 der Absichtserklärung legt sich Teheran interessanterweise lediglich fest, die sichere Durchfahrt von Handelsschiffen zu gewährleisten und, jetzt kommt's, Kai, für 60 Tage kostenlos zu halten. Klarer kann man nicht machen, dass die Mullahs nach dieser Frist eine Maut für die Fahrt durch die Meerenge kassieren wollen, ob mit oder ohne den Oman.
12: Es bleibt also die Trump-Frage offen. Warum gibt ein sonst ja eher zum Größenwahn neigender so klein bei?
11: Ja, ich teile deine Verwunderung darüber, Kai. Der US-Präsident hasst wirklich nichts mehr als schwach zu wirken oder gar als Loser, als Verlierer dazustehen. Aber genau das droht ihm ja nun zu Hause für die zweite Hälfte seiner Amtszeit. Die Kongresswahlen im November, die rücken näher. Der Nahostkrieg ist bei den Amerikanern bekanntlich vor allem wegen der steigenden Spritpreise unpopulär. Und der innenpolitisch instinktsichere Trump weiß ganz genau, wenn er die Midterms-Wahlen verliert und damit die Mehrheiten im Kongress, dann ist er politisch erledigt. Eine lame duck, sagen die Amerikaner, eine lahme Ente. Das will er mit aller Macht verhindern und anders kann ich mir nicht erklären, dass Trump für dieses Rahmenabkommen mit dem Iran lauter Bedingungen zugestimmt hat, die für die USA eigentlich inakzeptabel sein müssten.
12: Zumindest war der Iran auch vor diesem Waffenstillstand immer noch schlagkräftig genug, dass er in der Region und in der Straße von Hormus ja Angst und Schrecken verbreiten konnte. Es gibt ja diesen Satz des Ex-Außenministers Henry Kissinger, der mal gesagt hat, wenn der Schwächere nicht verliert, ist er eigentlich der Gewinner. Und das scheint mir in diesem Fall durchaus zutreffend. Also ohne Zweifel hat Donald Trump aus der Stärke der Supermacht nicht viel gemacht. Kein Triumph für die USA, keine Befreiung von iranischem Terror und auch eben kein Regimewechsel in Teheran.
11: Ja, und vergessen wir nicht, was der US-Präsident dem unterdrückten iranischen Volk vollmundig zugepostet hatte, nachdem im Januar die Proteste gegen das Regime brutal und blutig niedergeschlagen worden waren.
13: Iranische Patrioten, protestiert weiter. Hilfe ist auf dem Weg. Macht den Iran wieder großartig.
11: Wochen später folgten Ende Februar die israelisch-US-amerikanischen Luftangriffe auf militärische Ziele, auf die Revolutionsgarden, auf die gesamte Machtbasis der Mullahs. Ayatollah Khamenei und viele andere Köpfe der Führung wurden gezielt getötet. Doch das Regime hielt stand, trotzte den Angriffen und konnte sich mit seinem Unterdrückungsapparat auch gegen die Reste der Protestbewegung behaupten. Verfolgung, Verhaftung, Folter und Hinrichtungen. Das Regime nutzte die Feuerpause zur Rache am eigenen Volk. Von einem Regimewechsel ist keine Rede mehr, auch nicht in dem Rahmenabkommen, das der Iran gerade mit dem Erzfeind USA geschlossen hat. Darüber spreche ich jetzt mit der deutsch-iranischen Journalistin, Menschenrechtsaktivistin und Autorin Daniela Seperi. Willkommen bei Streitkräfte und Strategien.
14: Hallo.
11: Was haben Sie gedacht, als Sie den Wortlaut dieses Abkommens das erste Mal gelesen haben?
14: Hoffnungslosigkeit ist, glaube ich, das, was ich seit Monaten immer wieder spüre aus dem Iran. Der Glaube daran, dass niemand jetzt der Freiheitsbewegung zu Hilfe eilen wird. Die Menschen im Iran sind vollständig auf sich alleine gestellt. Klar ist die Erleichterung groß, dass es keinen Krieg gibt. Wobei es natürlich auch Menschen gibt, die daran geglaubt haben, dass der Krieg der einzige Weg ist, dieses Regime zu stürzen. Umso größer natürlich jetzt auch die Enttäuschung zu sehen, dass Donald Trump, auf den ja schon einige gehofft haben, auch nach seinen Worten Anfang des Jahres, dass er die Freiheitsbewegung unterstützen wird, zu sehen, dass die US-Regierung jetzt das Regime gestärkt hat, ist natürlich eine große Enttäuschung.
11: Also viele Beobachter sehen das iranische Regime als Gewinner, Sie auch. Wer ist dann der Hauptverlierer?
14: Der größten Verlierer sind die Menschen im Iran, die zurückbleiben mit einem Regime, das nach wie vor exakt dasselbe ist wie vorher, nur noch mehr radikalisiert. Auch die Schlüsselfiguren der Unterdrückung sind immer noch exakt die gleichen. Mit einem Regime, das sich in allererster Linie auch an der Zivilbevölkerung rächen wird, für die Proteste Anfang des Jahres, für den Krieg. Das sehen wir jetzt schon, dass Proteste immer stärker niedergeschlagen werden. Die Gewalt Anfang des Jahres war ja doch noch mal anders als jemals zuvor. Und wir sehen noch mehr Hinrichtungen auch von politischen Gefangenen.
11: Reden wir über die politischen Gefangenen. Was hört man von denen? Was hören Sie aus den berüchtigten Gefängnissen?
14: Ja, wir haben jetzt mindestens 42 politische Gefangene, die seit Kriegsbeginn hingerichtet worden sind. Seit Anfang des Jahres wurden insgesamt weit über 700 Gefangene hingerichtet. Und trotzdem sehen wir auch im Gefängnis Widerstand. Also seit 2,5 Jahren treten die politischen Gefangenen, aber auch nicht politische Gefangene, jeden Dienstag in über 50 Gefängnissen in einen Hungerstreik, um gegen die Hinrichtungen zu demonstrieren. Auch das wird weitergehen. Tumaj Salehi, der bekannte Rapper und einer der größten Oppositionellen im Land, der immer wieder festgenommen und gefoltert worden ist, hat letzte Woche ein Video gemacht aus dem Iran, in dem er sinngemäß sagt, dass die Freiheitsbewegung noch am Leben ist und dass die Freiheitsbewegung nicht abhängig davon ist, ob internationale Mächte das wollen oder nicht.
11: US-Präsident Trump und Israels Premier Netanyahu, die hatten ja erst behauptet, ihre Luftschläge gegen das Regime würden dem iranischen Volk ja den Weg zum Umsturz ebnen, zu einer demokratischen Zukunft. Dann war nur noch die Rede davon, die neue Führung der Islamischen Republik sei jetzt deutlich moderater als die alte. Stimmt das? Also gibt es sie, die milden Mullahs?
14: Also entweder lügt Donald Trump oder er hat schlicht keine Ahnung. Es gibt keine moderaten Mullahs. Das Regime im Iran ist auch weit mehr als nur in Anführungsstrichen ein Mullah-Regime, sondern die Revolutionsgarde, der Staat im Staat, ist noch weiter intakt. Der Repressionsapparat läuft. Ich habe es eben schon gesagt, die zentralen Schlüsselfiguren des Repressionsapparats sind nach wie vor dieselben. Der Chef der Justiz beispielsweise, der ja Anfang des Jahres angekündigt hat, keine Gnade walten zu lassen den Protestierenden gegenüber, der verantwortlich ist für unzählige Hinrichtungen, der ist noch weiter im Amt. Und Mojtaba Khamenei, Donald Trump hat ja Khamenei mit Khamenei ersetzt zu Beginn des Krieges, der gilt als noch radikaler als sein Vater. Das muss man sich einmal vorstellen. Sein Vater ist schon für die schwersten Verbrechen gegen die Menschlichkeit im Land, aber auch in der Region verantwortlich. Was erwartet uns, wenn jetzt sein Sohn im Amt ist, der Mann der Revolutionsgarde, der eben als noch radikaler gilt als sein Vater?
11: Das iranische Staatsfernsehen, das zeigt ja regelmäßig Videos von Großdemonstrationen angeblicher Regimeanhänger. Die Bilder dieser Menschenmassen wirken auf den ersten Blick jedenfalls nicht KI-generiert. Wer sind also diese Leute, die dem Regime öffentlich Treue schwören? Und wie ist dann das Kräfteverhältnis mengenmäßig zwischen Regimeanhängern und Regimegegnern? Kann man das sagen?
14: Es gibt keine absoluten repräsentativen Zahlen, dadurch, dass eben Umfragen im Iran unmöglich sind. Man spricht so etwa, dass so 10-12% noch zu dem Regime halten, aus unterschiedlichen Gründen. Zum einen sind das Menschen, die von diesem Regime profitieren und natürlich ein Interesse haben, dass das System noch besteht. Es sind aber auch eine Reihe von Menschen, die wirklich ideologisch auf dieser Ebene des Regimes sind. Das kann man nicht leugnen. Die absolute Mehrheit des Landes hat diesem Regime längst abgeschworen. Das konnte man ja auch zu Beginn des Jahres bei den Massendemonstrationen sehen. Und wir wissen aber auch aus den vergangenen Jahren, dass das Regime diese Demonstrationen immer wieder gezielt inszeniert. Das sieht man daran, dass die Regimeanhänger frei demonstrieren dürfen und im Staatsfernsehen als Helden gefeiert werden, aber auf Protestierende Anfang des Jahres oder bei den Frau-Leben-Freiheit-Protesten geschossen wird. Wir wissen aber auch, dass das Regime immer wieder auch Menschen zwingt, an diesen Demonstrationen teilzunehmen. Beamte werden beispielsweise gezwungen, daran teilzunehmen. Wir wissen auch, dass in den vergangenen Jahren zu beispielsweise Trauermärschen auch verstärkt afghanische Geflüchtete unter Druck gesetzt worden sind, dass wenn sie nicht an diesen Demonstrationen teilnehmen, dass sie abgeschoben werden. Also auch da sind.
0: Da muss ich leider noch einmal dazwischen gehen für einen aktuellen Gefahrenhinweis. Achtung, Falschfahrer auf der A2 Hannover Richtung Dortmund. Zwischen Kreuzbad Oeynhausen und Flotow West kommt Ihnen ein Falschfahrer entgegen. Fahren Sie äußerst rechts und überholen Sie nicht auf der A2 Hannover Dortmund. Zwischen Kreuzbad Oeynhausen und Flotow West ist ein Falschfahrer unterwegs. Vorsicht in beiden Richtungen und es gibt Entwarnung für die A573 Bad 9a Ahrweiler. Hier ist kein Falschfahrer mehr unterwegs zwischen Bad 9a und Dreieck Bad 9a Ahrweiler. Zurück zu unserem Podcast Streitkräfte und Strategien.
14: Es international als Verhandlungspartner wahrgenommen wird, als Menschen, mit denen man sprechen kann. Plötzlich spricht niemand mehr über die Menschenrechtsverletzungen im Land, sondern nimmt das Regime als relevanten Akteur in der Region wahr, mit dem man verhandeln kann. Das heißt, es hat sich durch den Krieg und durch diese Verhandlungen die Legitimation zurückgeholt, die es bei der eigenen Bevölkerung seit Anfang des Jahres nicht hatte. Wenn wir uns einfach nur Bundeskanzler Friedrich Merz anschauen, Anfang des Jahres hat er noch gesagt in einem Statement, dass wir gerade die letzten Stunden und Wochen des Regimes erleben. Jetzt gratuliert er Donald Trump zu, wie hat er das genannt, diplomatischem Durchbruch und Erfolg bei diesem Abkommen. Das heißt, über den Sturz des Regimes durch die Bevölkerung reden wir schon nicht mehr.
11: Was bedeutet das für die Menschen im Land, die ja nun schon so oft tapfer gegen Unterdrückung aufgestanden sind und sich nach einem Leben in Würde sehen und immer wieder zurückgeworfen werden? Wie fühlen die sich?
14: Verraten, betrogen, enttäuscht. Sie wurden im Stich gelassen, mal wieder. Es gab letzte Woche Proteste von Rentnern in Shush im Süden des Landes. Und eine der Parolen war, unser Kampf wird auf der Straße gekämpft. Und auch Tumar Salih, den ich auch eben schon zitiert habe, hat ja auch gesagt, dass die Freiheitsbewegung Gott sei Dank nicht davon abhängt, ob internationale Staaten es wollen oder nicht. Eine Revolution ist nur dann langfristig, nur dann erfolgreich, wenn sie aus dem Land selbst kommt. Und so ist es auch im Iran. Die Menschen können sich leider nicht auf Unterstützung von außen verlassen. Unterstützung kann so viel mehr sein als militärisches Eingreifen. Unterstützung könnte eben auch sein, eben nicht durch Gespräche, nicht durch Aufhebung von Sanktionen gegen die Elite und so weiter, das Regime zu stärken, sondern eben das Regime unter Druck zu setzen und die Freiheitsbewegung zu stärken. Aber das passiert nicht. Nicht mal symbolisch wird ein Stopp der Hinrichtungen gefordert. Nicht mal symbolisch werden die Einhaltung der Menschenrechte gefordert. Von Donald Trump erwarte ich sowas nicht. Was er von Menschenrechten hält, nämlich nichts, das zeigt er ja auch beispielsweise, indem er seine Einwanderungsbehörde gegen seine eigene Zivilbevölkerung hetzt und MigrantInnen jagen lässt. Aber von der Europäischen Union, die Menschenrechte ja leider auch nicht immer und überall hochhält. Aber ich hätte schon erwartet, dass die Bundesregierung, dass die Europäische Union in dieser gesamten Dynamik der vergangenen Monate eben auf Haltung der Menschenrechte, auf Achtung der Menschenrechte wenigstens symbolisch plädieren würden. Aber das ist natürlich eine große Enttäuschung, dass die Freiheitsbewegung international vergessen zu scheinen scheint.
11: Frau Seperi, ich danke Ihnen für Ihre Einblicke und Ihre Einschätzung.
14: Danke Ihnen.
12: Ja, danke euch beiden. Nun steht ja der NATO-Gipfel in der Türkei Anfang Juli ins Haus und zur Vorbereitung dessen gab es diese Woche ein denkwürdiges Treffen der Verteidigungsminister. Insgesamt, so mein Eindruck zumindest, ist man beim Bündnis deutlich weniger nervös als noch vor ein paar Wochen. Immerhin hat Trump ja ein vorläufiges Abkommen mit dem Iran erzielt, was zur Stimmungsaufhellung erstmal beitrug. Und das G7-Treffen in Evian ist auch einigermaßen glimpflich verlaufen. Trump hat nicht so gepoltert, wie man das befürchten konnte, hat sogar in Aussicht gestellt, dass Russland-Sanktionen wieder in Kraft gesetzt werden könnten. Und mit dieser Grundgelassenheit ging man dann zunächst mal in dieses NATO-Treffen in Brüssel und dann kam Stefan Pitexet.
11: Tja, der sogenannte Kriegsminister der USA hat sich mal wieder in Europa blicken lassen und hat dann in Brüssel prompt die Rolle des Polterers übernommen. Er beschwerte sich lautstark darüber, dass zu viele Europäer den Test nicht bestanden hätten, als Präsident Trump sie laut Hegseth vor eine Bewährungsprobe stellte. Zum großen Ärger Trumps verweigerten die Europäer ihm die Nutzung ihrer Stützpunkte für den Krieg in Nahost.
15: As President Trump put it, and rightfully so, he gave our allies a test to support America when we asked for their help. And too many failed it.
11: Der US-Minister erinnerte die Europäer dann auch daran, dass sie 5% ihrer Wirtschaftsleistung für die NATO zugesagt hätten und, vielleicht am wichtigsten, der Pentagon-Chef kündigte eine Überprüfung des US-Engagements in Europa an. Was heißt das?
12: Ja, eine Überprüfung, die den Namen verdiene, so hat Hegseth etwas drohend gesagt. Die könne bis zu 6 Monate dauern, vielleicht aber auch weniger. Sollte heißen, wer US-Schutz will, muss sich so verhalten, wie Trump sich das wünscht. Und es bedeutet auch die Drohung mit dem Abzug einer nennenswerten Zahl von US-Soldaten aus einigen Ländern in Europa ist eben nicht vom Tisch. Insofern, es bleibt spannend bis zum und auch auf dem NATO-Gipfel in Ankara.
11: Über den wir dann natürlich auch berichten werden. Was Europa angeht, sollten wir auch noch erwähnen, dass die EU ihre Russland-Sanktionen um ein volles Jahr verlängert hat. Das war mit Viktor Orban als Regierungschef in Ungarn so bislang nicht möglich gewesen. Da waren es immer nur 6 Monate. Zudem ist ein 21. Sanktionspaket in Arbeit. Außerdem gab es ein weiteres Treffen der Ukraine-Kontaktgruppe in Ramstein. 4 Milliarden Euro stellen westliche Staaten danach für die Ukraine bereit. Und Verteidigungsminister Pistorius kündigte an, 200 Millionen würden für Flugabwehrmunition zur Verfügung gestellt, weitere 200 Millionen für PAC-3-Munition für die Patriot-Systeme und, auch das durchaus bedeutsam, Pistorius und sein ukrainischer Amtskollege Fedorow unterzeichneten ein Abkommen zur gemeinsamen Herstellung von Abwehrwaffen gegen ballistische Raketen.
12: Das ist zunächst noch ein wenig Zukunftsmusik, aber für die Ukraine und die europäischen Partner ja gleichermaßen ist klar, hier klafft bekanntermaßen eine große Lücke. Und wo wir bei Flugabwehr sind, auch bei Russland gibt es dort Defizite, wie ein Drohnenangriff dieser Woche auf Moskau zeigt. Mit fast 200 Drohnen habe die Ukraine die Hauptstadt angegriffen, hieß es, der schwerste ukrainische Angriff auf Moskau überhaupt. Die meisten dieser Drohnen wurden abgefangen, aber eben nicht alle. Und so entstanden, ähnlich wie ja kürzlich in St. Petersburg, für Machthaber Putin durchaus unangenehme Bilder. Getroffen wurde unter anderem eine Ölraffinerie des Gazprom-Konzerns im Südosten Moskaus, was für eine dicke schwarze Rauchwolke sorgte. Auch nicht verschweigen sollten wir, dass ein Wohnhaus getroffen wurde. Russischen Angaben zufolge kamen insgesamt 16 Menschen ums Leben, was wir allerdings nicht unabhängig überprüfen können.
13: Soweit die neueste Ausgabe des NDR-Podcasts Streitkräfte und Strategien mit Stefan Niemann und Kai Küssner.
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13: Es wird immer enger für den britischen Premier Starmer. Nach Ministerrücktritten und schwachen Umfragewerten hat jetzt auch noch sein innerparteilicher Konkurrent Burnham eine wichtige Nachwahl gewonnen. Damit zieht Burnham ins Unterhaus ein und kann Starmer als Regierungschef herausfordern. Martin Wittmann, der London-Korrespondent der Süddeutschen, sieht die Tage von Keir Starmer als Premierminister gezählt. Im SZ-Podcast Auf den Punkt spricht er sich für einen Wechsel an dieser Position aus.
16: Die Partei, die Regierung und vielleicht auch das ganze Land, die brauchen jetzt wirklich mal sowas ganz Neues. Weil ich erlebe das hier seit Monaten. Eine schlechte Nachricht jagt die nächste. Die Leute verlieren das Vertrauen in die Regierung. Und die Stimmung ist einfach so schlecht. Lebenshaltungskosten sind so hoch. Die Debatte um die Migration bestimmt den Alltag. Die Regierung hat nicht die richtigen Antworten drauf. Ich denke, es wäre vielleicht fürs Land das Beste, wenn jetzt neuer Schwung reinkommt. Die Regierung wird davon profitieren, wenn sie einen neuen Premierminister stellt.
13: Die Meinung von Martin Wittmann von der Süddeutschen Zeitung. Nach Ansicht der Taz aus Berlin könnte ein Wechsel an der Regierungsspitze dagegen die politische Situation im Land im schlechtesten Fall sogar verschärfen.
17: Burnhams Pläne im Fall einer Machtübernahme in London bleiben völlig unklar. Für eigene Inhalte steht er nicht. Alle möglichen Leute verfolgen über ihn ihre eigene Agenda. Unter einem Premierminister Burnham könnte Labours Selbstzerfleischung also noch dramatisch eskalieren. Und er könnte in Versuchung geraten, in Ermangelung eines klaren Kurses mit vorgezogenen Neuwahlen Klarheit schaffen zu wollen. Starmers Schicksal ist jetzt wohl besiegelt. Aber Großbritanniens Zukunft ist offener denn je.
13: Noch hat Burnham den Kampf um das Regierungsamt nicht eröffnet, doch die Stuttgarter Zeitung sieht ihn bereits auf der Gewinnerstraße.
17: Für Starmer wird es jetzt eng. Die rebellische Stimmung in der Partei lässt ihm wenig Alternativen. Der Wahlgewinner Burnham hat diese Nachwahl geschickt in ein Referendum über die eigene Person umfunktioniert. Dem könnte nun, falls Starmer nicht freiwillig aufgibt, ein politisches Drama folgen. Mit Ministerrücktritten, Widerstand in der Fraktion und womöglich sogar dem Kollaps der Regierung. Stoppen lässt sich Burnham jedenfalls nicht mehr.
13: Das waren die Standpunkte. Zusammengestellt hat sie Torben Müller und wie immer finden Sie die Standpunkte auch in der ARD Sounds App.
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13: In Philadelphia läuft das Spiel Brasilien gegen Haiti. Für Haiti die erste WM-Teilnahme seit 1974. Entsprechend groß natürlich die Hoffnungen, die Erwartungen der Haitianer. Können die noch erfüllt werden, Florian Winkler?
1: Ja, ganz schwierig, aber wie sich Haiti gerade in dieser zweiten Halbzeit präsentiert, das ist wirklich aller Ehren wert. Gerade von AD, dem Verteidiger, ein super Kopfball. Die beste Chance von den Haitianern in dieser Partie in der 63. 60. Minute. Eckball von der linken Seite und dann wuchtig mit dem Rasterkopf aufs Tor gebracht. Und Alisson Becker, der Keeper der Seleção, kriegt gerade noch so beide Hände im Hintenrücksfallen davor und kann den ersten Treffer Haitis bei dieser WM erstmal verhindern, beziehungsweise den zweiten Treffer. Sie haben ja schon einen erzielt bei der deutlichen Niederlage. Aber trotz alledem muss man sagen, die Haitianer in der zweiten Halbzeit klarer, besser, strukturierter nach vorne. Also von der Seleção kommt viel zu wenig, die jetzt gleich mal wechseln wird. Da kommt mit Endrick natürlich ein absolutes Top-Talent dann rein in diese Partie. Matheus Cunha, der Doppeltorschütze in der ersten Halbzeit, 23. und 36. erfolgreich der Mann von Manchester United mit dem 1 und 2 und wird den Platz verlassen. Dafür kommt Gabriel Martinelli von AS London und Endrick, dieses Supertalent, kommt gleich ebenfalls rein für Lucas Paqueta. Also da kommt nochmal richtig viel Qualität unter großem Applaus der vielen brasilianischen Fans in Philadelphia. Viele haitianische Fans sind ebenfalls mit dabei, aber es steht ganz klar 3-0 und eben auch alles auf 3 Punkte für die Seleção, die Mannschaft von Carlo Ancelotti hier in dieser mittlerweile jetzt 64. Spielminute, die gleich abgelaufen ist. 3-0 also für Brasilien.
0: Danke, Flo Winkler aus dem ARD-WM-Team. Später in dieser ARD-Infonacht schauen wir auch noch auf die Begegnung Türkei-Paraguay. Erstmal gibt's jetzt für Sie die Nachrichten um 4.

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1: Um 4 Uhr mit Gabriela Kühne. Bundesbauministerin Huberts hat geplante Kürzungen beim Wohngeld verteidigt. Huberts sagte der Rheinischen Post, wegen der schwierigen Haushaltslage müsse allein ihr Ministerium 1 Milliarde Euro einsparen. Aus der Nachrichtenredaktion Ulrike Ufer.
2: Die geplanten Kürzungen betreffen leider alle bisherigen Empfänger. Ein Drittel der aktuellen Wohngeldhaushalte werde, so wörtlich, rausfallen. Dies sei sehr bitter, aber nicht anders machbar, so Huberts. Aktuelle Wohngeldbescheide blieben bis zu ihrem Auslaufen gültig. Die Bescheide werden stets befristet erteilt. Auch die Länder würden im Zuge der Reform 1 Milliarde Euro einsparen. Damit blieben von bisher 5 Milliarden Euro jährlich noch 3 Milliarden für das Wohngeld. Die Ministerin bezeichnete die Einschnitte gerade für die SPD als schwierig.
1: Die EU-Kommission will europäische Unternehmen per Gesetz dazu bewegen, ihre Lieferanten breiter zu streuen. Ziel ist, die Abhängigkeit von einzelnen Ländern wie China zu verringern. Aus der Nachrichtenredaktion Torben Müller.
3: Unternehmen würden ihre Risiken bislang zu langsam abbauen, weshalb ein entsprechender Gesetzesvorschlag notwendig sei. Das sagte Kommissionspräsidentin von der Leyen nach einem EU-Gipfel in Brüssel. Wie dringend das Thema sei, habe sich im vergangenen Jahr gezeigt, als Peking seine Vormachtstellung bei wichtigen Rohstoffen ausnutzte und die Exporte seltener Erden beschränkte. Im besten Fall, so von der Leyen, würden die Unternehmen von sich aus ihre Risiken verringern. Dann könnte das Gesetz überflüssig werden.
1: Polens Präsident Nawrocki will seinem ukrainischen Amtskollegen Selenskyj den höchsten Orden seines Landes aberkennen. Grund ist ein Streit um den Namen einer ukrainischen Militäreinheit. Selenskyj will sie in Helden der UPA umbenennen. Die UPA war eine Partisanenarmee, die während des Zweiten Weltkriegs Massaker an Polen verübte. Der Streit überschattet eine geplante gemeinsame Veranstaltung. In einer Woche soll in Danzig eine Wiederaufbaukonferenz für die Ukraine stattfinden, an der unter anderem die EU und die G7 beteiligt sind. Bei der Fußball-Weltmeisterschaft spielt Brasilien aktuell gegen Haiti. Derzeit läuft die zweite Halbzeit und Brasilien führt mit 3:0. Zuvor hat Schottland gegen Marokko gespielt und Marokko konnte sich mit 1:0 durchsetzen. Die Nationalmannschaft der USA hat unterdessen vorzeitig die K.O.-Phase erreicht. 6 Tage nach dem Sieg gegen Paraguay überzeugte die Mannschaft auch in ihrem zweiten Gruppenspiel. Gegen Australien gewann sie mit 2:0. Das waren die Nachrichten. Das Wetter in Deutschland. Tagsüber teilweise sonnig, gebietsweise aber auch Schauer und einzelne kräftige Gewitter, vor allem im Bergland und im Osten Unwettergefahr. 23 Grad an der Nordsee bis 38 Grad in Rheinland-Pfalz. Am Sonntag heiter, später Quellwolken und Schauer sowie örtlich Gefahr starker Gewitter, 20 bis 38 Grad. Es ist 4.03 Uhr.
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4: Achtung, Falschfahrer auf der A2 Hannover Richtung Dortmund. Zwischen Kreuzbad Oeynhausen und Flotow West kommt Ihnen ein Falschfahrer entgegen. Fahren Sie äußerst rechts und überholen Sie nicht. Auf der A2 Dortmund Hannover Richtung Dortmund zwischen Kreuzbad Oeynhausen und Flotow West ist ein Falschfahrer unterwegs. Vorsicht bitte in beiden Richtungen. Entwarnung gibt es inzwischen für die A573 Bad 9a Ahrweiler. Kein Falschfahrer mehr zwischen Bad 9a und Dreieck Bad 9a Ahrweiler. Die A1 Bremen Richtung Hamburg ist zwischen Harburg und Stillhorn wegen Bauarbeiten bis Montag ca. 5 Uhr gesperrt. Die A1 Münster Richtung Dortmund ist zwischen Carmenzentrum und Kreuz Dortmund-Unna wegen Bauarbeiten ebenfalls bis Montag 5 Uhr gesperrt. Dann die A3 Nürnberg Richtung Passau ist zwischen Kreuz Deggendorf und Hengersberg wegen Bauarbeiten bis Montag früh 1 Uhr gesperrt. Jetzt die A27 Walsrode Richtung Bremen. Zwischen Verden Nord und Langwedel wird in beiden Richtungen gebaut. Sperrung hier bis Montag 5 Uhr. Die Umleitung führt über die U52 und die U9. Die A31 Gronau Richtung Oberhausen ist zwischen Schermbeck und Dorsten wegen Bauarbeiten bis Sonntag früh 10 Uhr gesperrt. Autobahn 40 Duisburg Richtung Essen zwischen Mülheim-Winkhausen und Heißen, Sperrung in beiden Richtungen bis Montag. Die A61 Hockenheim Richtung Ludwigshafen ist zwischen Dreieck Hockenheim und Kreuz Speyer wegen Bauarbeiten bis Montag 5 Uhr gesperrt. Und Berlin, die A111 ist wegen Wartungsarbeiten im Flughafentunnel zwischen Festplatz und Seidelstraße bis 5 Uhr früh in beiden Richtungen gesperrt. Gute Fahrt durch diese Nacht, kommen Sie sicher an.
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4: Aus dem Studio von NDR Info in Hamburg begrüßt Sie Philipp Kaber. Guten Morgen an diesem noch frühen Samstag. Der EU-Gipfel ist zu Ende. Zwei Tage lang haben die 27 Staats- und Regierungschefs debattiert und verhandelt. Länger als üblich, denn es standen sehr viele Themen auf der Agenda. Ukraine, die Golfregion, die USA und China, schließlich der eigene Haushalt. Ohne ungarische Blockadehaltung war hier manches einfacher als bisher. Aber bei der Frage, wer die EU bei Gesprächen mit Moskau vertritt, da wurde es schwierig mit der gemeinsamen Linie. Aus Brüssel, Jean-Marie Macron.
5: Die Woche lief für den Bundeskanzler im Prinzip gut. Donald Trump wird nach dem G7-Gipfel in Evian wieder im Team der Europäer verortet und das wegen einer viel besseren Ausgangslage als noch vor wenigen Wochen in der Ukraine.
6: Die Lage hat sich dort in den letzten Wochen zugunsten der Ukraine verschoben. Es ändert sich die gesamte Dynamik dieses schrecklichen Krieges,
5: sagt Friedrich Merz während seiner Abschlusspressekonferenz in Brüssel, wo die 27 Staats- und Regierungschefs der EU sich zwei Tage lang auf ihrem Gipfel berieten. Ukraine, unfairer Welthandel, gemeinsamer EU-Haushalt, Mittlerer Osten, eine unheimlich volle Tagesordnung.
7: In all these areas, the common denominator was unity.
5: Aber überall sei der gemeinsame Nenner die Einheit gewesen, sagt Ratspräsident Antonio Costa. Und Frankreichs Präsident Emmanuel Macron pflichtet dem Portugiesen prinzipiell bei.
8: Nous avons côté européen aussi.
5: Auch auf europäischer Seite haben wir eine stärkere Position, da wir zum ersten Mal seit Dezember 2024 mit allen 27 Mitgliedstaaten gemeinsam Schlussfolgerungen zur Ukraine verabschieden. Das war in den vergangenen beiden Jahren nicht so, wegen Viktor Orban. Nun aber ist dessen Nachfolger als ungarischer Premier Peter Modjo im Amt. Und prompt einigten sich die 27 darauf, die bisher geltenden Sanktionen gegen Russland um ein Jahr zu verlängern. Einstimmig. Allerdings hören die Gemeinsamkeiten da auch schnell wieder auf. Bulgarien verhindert bisher ein neues Sanktionspaket und ausgerechnet Ratspräsident Costa sorgte mit einem Vorstoß für Verstimmung. Costas Chefberater hatte laut Nachrichtenagentur Bloomberg, ohne sich mit den anderen Europäern abzustimmen, mit Moskau telefoniert. Das stört vor allem den deutschen Bundeskanzler.
6: Wer dabei für Europa spricht, ist jetzt nicht zu entscheiden. Erst müssen wir in der Sache einig sein, dann klären wir die Formate eins nach dem anderen.
5: Damit meint Merz, erst müsse Moskau Bereitschaft für Gespräche zeigen, dann könne man darüber reden, wer mit Putin spricht. Klar ist, dass Deutschland, Frankreich und das Vereinigte Königreich einen Platz am Verhandlungstisch beanspruchen. Nächster Streitpunkt ist der EU-Haushalt für die Jahre 2028 bis 2034. Die EU-Kommission hat hier einen Vorschlag vorgelegt, der über 1,6 Billionen Euro für diese 7 Jahre vorsieht. Dabei geht es grob gesagt um 3 Säulen: Landwirtschaft und Regionalförderung, die Wettbewerbsfähigkeit sowie Außen- und Sicherheitspolitik. Der Bundeskanzler macht dagegen deutlich:
6: Der Vorschlag, den wir zurzeit haben, ist aus deutscher Sicht unbezahlbar und auch unausgewogen.
5: Die Verhandlungen, wünscht man sich, sollen bis Ende des Jahres abgeschlossen werden. Da steckt jedoch viel Optimismus drin. Und das sind nicht die einzigen Streitpunkte. Gegen Israel wollten einige Staaten Sanktionen gegen einzelne Minister und einen Importstopp gegen Produkte aus Siedlungsgebieten verhängen. Aber hier gab es keine Einigung. Ein anderes Thema, das das Treffen bestimmte, war chinesisches Dumping. Hier geht es nicht nur um billige Importe. Wir sehen Überkapazitäten, die unsere eigene Produktionsbasis untergraben. Und das ist schlichtweg nicht tragbar, sagt Kommissionspräsidentin von der Leyen. Sie erhielt den Auftrag, die bisherigen Handelsinstrumente gegen China auf ihre Wirksamkeit zu überprüfen. Einige Länder hätten sich mehr gewünscht. So viel zur europäischen Einheit.
4: Jean-Marie Magro berichtete. Über die Rolle Europas in globalen Konflikten hat mein NDR-Kollege Markus Schubert mit der grünen Co-Vorsitzenden Franziska Brandner gesprochen. Zunächst ging es um die große neue Einigkeit des Westens, die schon der Bundeskanzler nach dem G7-Gipfel betont hat. War es denn aber wirklich nötig, Donald Trump auch noch Dank und Anerkennung auszusprechen für ein Memorandum, das vor allem viele Fragen aufwirft? Das war die erste Frage an Franziska Brandner.
9: Ich fand es nicht richtig, hier so euphorisch zu gratulieren und dafür auch noch zu danken. Wir sind de facto ja in einer schlechteren Lage als vor dem Beginn des Krieges, den ja die USA angezettelt haben. Ja, das iranische Mullah-Regime soll jetzt 300 Milliarden bekommen, die Sanktionen sollen weg sein und man weiß überhaupt nicht, was mit dem Atomprogramm passiert. Die Menschenrechte sind noch weniger geschützt als vorher. Also es ist total irre. Eigentlich ist es eine Kapitulation Trumps vor dem iranischen Mullah-Regime.
10: Kann man, Sie sprechen es an, die internationale Kontrolle des Atomprogramms die Europäer mit erreicht hatten vor 10 Jahren, in den eigentlichen Verhandlungen, die jetzt anstehen, überhaupt noch erreichen, wenn Trump das bloße Lippenbekenntnis des Iran im Memorandum, bestimmt keine Bombe mehr bauen zu wollen, schon völlig ausreicht?
9: Ja, es ist eben absurd. Deswegen ist es ja eine Kapitulation, wirklich. Also, weil wir sehen ja jetzt, dass Iran eine Waffe in der Hand hat, nämlich die Straße von Hormuz, und die im Zweifel einfach immer wieder sperren wird. Und das war vorher nicht der Fall. Wir hatten einen offenen Handelsweg und jetzt wissen wir, im Zweifel sitzt der Iran, die iranische Regierung, an einem längeren Hebel und zieht es auch noch durch. Und Trump ist eingeknickt, hat es aufgegeben, zahlt 300 Milliarden, für was, man weiß es nicht. Und wir haben trotzdem keinen Schutz vor einer iranischen Bombe, übrigens auch Israel nicht. Hm.
10: Würden wir dann, wenn Sie die Straße von Hormuz ansprechen, mit einer Mission, einer Marinemission im Persischen Golf als Europäer, auch als Bundeswehr, doch noch in den Konflikt und zwischen die Fronten geraten? Welche Voraussetzungen müssten stimmen, dass die Grünen im Bundestag einem Mandat dafür zustimmen?
9: Erstmal muss man immer das Mandat kennen. Das ist immer die Hauptvoraussetzung. Das kennen wir bis jetzt nicht. Und wir haben einfach sehr, sehr viele Fragen. Stimmt der Iran zu, dass dort Minen geräumt werden sollen? Wer schützt die entsprechenden Boote? Also dort sind so viele Fragen, völkerrechtliche Fragen, aber auch wirklich Sicherheitsfragen. Und natürlich am Ende bleibt die Frage, warum ist es unsere Aufgabe? Trump hat diesen Krieg angezettelt. Aber vor allen Dingen die Fragen, wie verhält sich Iran? Wir sollten nicht dort jetzt Kriegspartei werden.
10: Wir haben gehört, dass es bei den Sanktionen Russlands vorangeht im Sinne einer Beschlussfassung für ein ganzes Jahr. Wir haben aber auch gehört, dass es Reibereien gibt um den Versuch des Ratspräsidenten Costa, einen Kanal in den Kreml aufzubauen. Soll die EU versuchen, mit eigenen Initiativen auf Augenhöhe mit Russland zu gelangen, nachdem die USA sich ja nicht mehr erkennbar engagieren? Wenigstens aber auch nicht mehr russlandfreundlicher gehen.
9: Wir fordern schon lange auf, dass die Europäische Union selber hier auch in die Initiative geht, dass sie selber die Verhandlungen nicht einfach Trump überlässt, sondern selber aktiver ist. Deswegen ist es auch richtig, aber es muss eben gemeinsam passieren. Ja, es war auch nicht ausreichend, dass Frankreich, Deutschland und Großbritannien sich zusammengetan haben. Man braucht da die Polen. Man muss wirklich alle einbeziehen. Dann hat das Ganze eine Kraft. Und lassen Sie mich auch sagen, wir brauchen jetzt wirklich nochmal weitere Schritte des Druckes auf Putin. Ja, die deutsche Regierung könnte endlich mal die Schattenflotte lahmlegen. Wir könnten da jeden Tag die Schiffe kontrollieren. Das wäre ein wichtiger Hebel, damit der Krieg nicht länger so finanziert werden kann.
10: Sehen Sie und glauben Sie an die europäische Souveränität neben den USA und China und mit aktiverer Rolle international, oder wird das nicht weiter in Kleinstaat-Egoismen zerrieben, wobei ich die vermeintlich Großen, die Sie erwähnt haben, in diesem Bildmaßstab dann auch als Kleinstaaten betrachte?
9: Ja, Deutschland ist auf jeden Fall zu klein, um gegenüber Putin alleine oder China oder wem auch immer standzuhalten. Deswegen ist es absolut nötig, dass wir als Europa jetzt in unsere Unabhängigkeit, unsere Souveränität investieren. Und ich glaube aber nicht, dass das alle 27 im Zweifel mitmachen. Deswegen braucht es eine Koalition der Mutigen, eine europäische Verteidigungsunion, in der man sich zusammenschließt, gemeinsam investiert, gemeinsam beschafft in dem Rüstungsbereich, aber auch im digitalen Bereich, die Clouds, die KI gemeinsam voranbringt, wirklich mit einer einer großen Geschwindigkeit und großen Konsequenz. Und wenn alle mitmachen, umso besser. Aber wenn nicht, geht man mit denjenigen voran, die bereit sind dafür. Ich bin fest der Überzeugung, dass Kanzler Merz hier eine Chance hätte, jetzt Europa wirklich nach vorne zu bringen, ohne Angst davor, was im Zweifel auch schiefgehen kann. Vielleicht geht noch was schief, aber wenn wir jetzt nicht anfangen, dann werden wir immer in diesen Abhängigkeiten bleiben.
4: Sagt die Co-Vorsitzende von Bündnis 90 Die Grünen, Franziska Brandner. Und um 4.15 Uhr inzwischen schauen wir aufs Deutschlandwetter. Die Unwetter dieser Nacht klingen allmählich ab. Im Nordwesten etwas langsamer. Danach zeigt sich dieser Samstag im Norden und in der Mitte zunächst wolkig mit Schauern und noch einzelnen Gewittern. Die ziehen später ostwärts. Von Westen her gibt's trockenes, sonniges Wetter, höchstens locker bewölkt. Spät nachmittags und abends, ausgehend von den Mittelgebirgen, dann einzelne kräftige Gewitter möglich und die haben dann zum Teil auch wieder Unwetterpotenzial. Verbreitet schwülheiße 30 bis 38 Grad, die höchsten Werte dabei im Südwesten. Schauen wir noch auf einige aktuelle Deutschlandwerte. 20 Grad sind es aktuell in Berlin. Frankfurt am Main und Kiel melden 21 Grad. München aktuell bei 19 Grad. Hannover und Köln 22 Grad zurzeit.
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4: 3 Tage lang haben die Innenminister von Bund und Ländern in Hamburg beraten. Und am Ende saß ein Minister unter ihnen, der da eigentlich nicht hingehört. Oder vielleicht gerade doch, Bundesverteidigungsminister Pistorius. Polizei und Armee, das sollte sich nicht vermischen. Aber manche Bedrohungen sind mittlerweile so gelagert, dass der Sicherheitsbegriff ganzheitlicher gedacht wird. Schließlich haben die Innenpolitiker ja auch über die zivile Verteidigungsfähigkeit Deutschlands beraten. Jörn Strehler-Pohl zieht Bilanz.
11: Eine Zeitenwende in der inneren Sicherheit. Dieses Signal sollte von der Innenministerkonferenz in Hamburg ausgehen. Künftig solle das Verteidigungsministerium und die Bundeswehr enger in die Arbeit eingebunden werden.
12: Weil wir wissen, dass wir gar nicht anders können als in einer Zeit, in der die Trennlinien zwischen äußerer und innerer Sicherheit immer weiter verwischen, hier die Dinge gemeinsam und ganzheitlich wahrnehmen müssen.
11: Sagt Hamburgs Innensenator Andi Grote. Der SPD-Politiker hat in diesem Jahr den Vorsitz der Innenministerkonferenz inne. Er kündigt einen gemeinsamen Fahrplan von Bund und Ländern an. Bis 2029 soll nicht nur die Bundeswehr kriegstüchtig sein, sondern auch die zivile Verteidigungsfähigkeit stehen. Dazu zählt zum Beispiel der Zivilschutz.
12: Wenn wir uns das ansehen, werden wir feststellen, dass vieles auch schon da ist. Aber es gibt eben nicht diesen in sich konsistenten Gesamtplan zur Erreichung der zivilen Verteidigungsfähigkeit. Das ist das, was wir mit dem Fahrplan meinen, wo wir sagen, das ist das Ziel und das sind die Stationen und in der zeitlichen Schrittfolge und mit der Rollenverteilung wollen wir da ankommen.
11: Diese engere Verzahnung zwischen innerer und äußerer Verteidigung machte Verteidigungsminister Boris Pistorius von der SPD am Beispiel des Hamburger Hafens deutlich. Er spricht von einer Dual Use, also Doppelnutzung des Hafens.
13: Wenn wir so wie hier in Hamburg in den Hafen investieren, dann investieren wir in den zivilen Wirtschaftsinfrastrukturfaktor Hafen. Aber gleichzeitig ist es eben im Ernstfall auch ein wichtiger Hub für den Transport militärischen Materials und Soldatinnen und Soldaten. Das heißt, alles greift in das andere über und das ist extrem wichtig.
11: Auch Bundesinnenminister Alexander Dobrindt von der CSU sagt, wir denken jetzt die Dinge so zusammen, wie wir es bisher nicht gemacht haben. Und er will die Bevölkerung weiter darauf vorbereiten, dass die Zeiten unsicherer geworden sind. Wir sind in einer Phase der hohen Bedrohung, sagt Dobrindt.
14: Aktuell werden unsere Achillesfersen ausgetestet. Und diese Analyse bringt uns dazu, dass wir jetzt von einer hohen Bedrohungslage sprechen müssen.
11: Statt wie bisher nur von einer abstrakten Bedrohungslage zu sprechen, sagt der CSU-Politiker. Er räumt aber ein, dass das in erster Linie ein Signal sei. Konkrete Veränderungen bedeutet das nicht, so Dobrindt. Überhaupt, in erster Linie sind es die Signale, die von der Innenministerkonferenz ausgehen sollen, die Signale der Geschlossenheit. Zu den vielleicht konkreten Beschlüssen zählt, dass die Minister die Abschiebung von straffälligen Ausländern erleichtern wollen und dass Angriffe auf Menschen im Gesundheitsbereich ab sofort in der polizeilichen Kriminalstatistik aufgenommen werden sollen. Nachzulesen werden die Beschlüsse aber erst in einigen Tagen sein, heißt es.
4: Thema jetzt Klimaschutz. Der ist notwendig, Klimaschutz ist aber auch teuer. 10 Tage lang haben mehr als 5000 Delegierte in Bonn die Weltklimakonferenz vorbereitet.

0: Klimakonferenz Murat Kurum seine Vision für die Welt vorgestellt.
1: Wir wollen die Energiewende vorantreiben, indem wir den weltweiten Elektrifizierungsgrad auf 35% steigern.
0: Zum Vergleich, die Internationale Energieagentur gibt an, der weltweite Anteil von Strom am Endenergieverbrauch liege aktuell bei rund 20%. Nach Jahren der Verhandlungen unter dem Pariser Abkommen sei jetzt die Zeit der Umsetzung gekommen, so die türkisch-australische Doppelspitze der künftigen Klimakonferenz. Zwar basiert die Vision auf Freiwilligkeit, lanciert die Verhandlungen lediglich, doch Klimaforscher Höhne sieht darin einen Ansatz, der sich in Antalya in konkrete Ergebnisse übersetzen könnte.
2: Ja, meine Hoffnung wäre, dass so ein Ziel wie das Elektrifizierungsziel tatsächlich nicht nur freiwillig wäre, sondern abgestimmt wird von allen Ländern.
0: Doch eine fossile Welt umzubauen, wegzukommen von Kohle, Öl und Gas hin zu mehr Strom aus erneuerbaren Energien, kostet Geld. Und dieser alte Konflikt zeigte sich auch in Bonn. Entwicklungsländer forderten, die Frage der Klimafinanzierung in Antalya neu zu verhandeln. Woher das zuvor beschlossene Geld für Klimaschutz und Anpassung kommen soll und wie viel es vor allem im Hinblick auf Klimaanpassung sein soll. Janko Walsig von Oxfam.
3: Da gibt es im Moment unüberwindbare Widersprüche in den jeweiligen Positionen und das wird uns dann wahrscheinlich auch auf der Klimakonferenz in Antalya dann wieder begegnen.
0: Dabei macht auch ein aktuelles Klimaphänomen im Pazifik, das Meer, Dürre und Starkregen bringt, deutlich, wie wichtig Klimaanpassung vor allem für den globalen Süden ist, sagt Laura Schäfer von Germanwatch.
4: Diese aufziehende Ernährungskrise, die ja vor allem bedingt ist durch die fossile Energiekrise, die dazu geführt hat, dass keine Düngemittel in den Ländern ankommen, haben unsere Partnerorganisationen ganz viel von berichtet. Und wo wir sehen, dass zusammen mit dem aufkommenden El Niño, der ja wahrscheinlich besonders stark wird, das zu einer sehr großen Ernährungskrise führen könnte.
0: Wären diese Länder besser angepasst, sagt Schäfer, was mit mehr Geld möglich wäre, wären die Folgen weniger dramatisch.
5: 4:22 Uhr jetzt. Marode Schulgebäude, sanierungsbedürftige Kitas und Straßen. Ein Problem, das nicht nur Bayern betrifft, aber wir schauen jetzt in den Freistaat, denn auch dort sind die Folgen jahrelang aufgeschobener Investitionen sichtbar. Mit einem neuen Sondervermögen will der Bund jetzt Milliarden in Infrastruktur und Klimaschutz pumpen. Und auch Bayern bekommt einen Teil davon ab. Alina Hans berichtet aus Augsburg.
6: Noch ist hier nichts als ein Maisfeld. Aber am Ortsrand von Lechhausen in Augsburg soll in ein paar Jahren die dritte staatliche Realschule stehen. Moderne Klassenzimmer, eine Turnhalle, vielleicht ein kleiner Pausenhof mit Bäumen. Lange ging hier aber nichts, auch weil das Geld fehlt, wie der neu gewählte SPD-Oberbürgermeister Florian Freund sagt. Augsburg kämpft mit dem Investitionsstau.
7: Und ich glaube, den aufzulösen, ist eine Mammutaufgabe, die wir vor uns haben. Und natürlich hilft uns das Bundesprogramm, das jetzt aufgelegt worden ist, dabei, Investitionsstau an verschiedenen Stellen anzugehen.
6: Das Bundesprogramm. Gemeint ist das Sondervermögen des Bundes. Ein großer, zweckgebundener Geldtopf außerhalb des normalen Haushalts, mit dem vor allem Investitionen in Infrastruktur und Klimaneutralität finanziert werden sollen. Er wird über Schulden gefüllt, die durch Ausnahmen von der Schuldenbremse ermöglicht werden und verteilt dann über Jahre hinweg Milliarden an Länder und Kommunen in Deutschland. Bayern erhält 15,7 Milliarden Euro. Davon wiederum bekommt auch Augsburg etwas. Die Stadt erhalte zwar 44 Millionen Euro aus dem Sondervermögen, aber...
7: Dass es uns aber helfen wird, den Investitionsstau aufzulösen, ist jetzt nicht zu erwarten, auch in Anbetracht der Zahlen, die da zu erwarten sind.
6: Denn die Stadt werde das Geld für ohnehin anstehende Ausgaben nutzen, die notwendig, aber sonst nicht zu leisten seien.
7: Bei einem Gesamtinvestitionsvolumen von 150 bis 180 Millionen, die wir üblicherweise haben pro Jahr, kann man sehen, dass das jetzt nicht der Gamechanger ist, wie man neudeutsch sagen würde.
6: Die Kommunen in Bayern stehen finanziell unter Druck, stehen aber etwas besser da als der Bundesdurchschnitt. Das hat eine Umfrage der Förderbank KfW unter den Kommunen ergeben. Bundesweit steigen gerade die Ausgaben deutlich schneller als die Einnahmen. Das ergibt ein Defizit von 413 Euro je Einwohner bundesweit. In Bayern sind es mit 392 Euro etwas weniger. Trotzdem sei die Lage in den letzten 2 Jahren dramatisch schlecht geworden, so CSU-Bürgermeister und Präsident des Bayerischen Gemeindetages Uwe Brandl.
8: Wir haben unglaubliche Neuverschuldungen und vor allen Dingen bei vielen Gemeinden das Problem, dass wir nicht einmal mehr die laufenden Aufgaben durchfinanzieren können, ohne Kredite in Anspruch nehmen zu müssen.
6: Immerhin bekräftigt das Bayerische Finanzministerium auf BR-Anfrage, dass in diesem Jahr den Kommunen insgesamt 4,7 Milliarden Euro mehr zur Verfügung stünden als noch in 2025. Und trotzdem bleibt für viele Bürgermeisterinnen und

0: Bürgermeister die Frage offen, ob das reicht, um aus grünen Feldern wirklich rechtzeitig neue Schulen zu machen, wie die geplante Realschule am Rand von Lechhausen in Augsburg.
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2: Brasilien gegen den Außenseiter, Brasilien gegen Haiti. Kurz vor Schluss schauen wir nochmal hin, was da in Philadelphia läuft. Florian Winkler.
3: Ja, eine große brasilianische Party. Es läuft jetzt die 5-minütige Nachspielzeit weiter in die Führung. 3:0 für die Brasilianer, die im zweiten Durchgang ziemlich viele Gänge zurückgeschaltet haben, muss man ganz klar so sagen. Hatten nochmal eine gute Möglichkeit durch Endrick, den 19-Jährigen, der eingewechselt wurde. Ein Abseitstreffer, ganz knappe Geschichte. Aber so viel nach vorne hat die Seleção von Carlo Ancelotti noch nicht gemacht. Versucht jetzt mal wieder über die linke Seite. Schöner Angriff gefordert. Jetzt die Möglichkeit, das 2:0 zu machen. Aber der eingewechselte Ederson Silva aus kurzer Distanz völlig freistehen, bringt den Ball aus spitzem Winkel nicht im Tor unter in dieser ersten Minute der 5-minütigen Nachspielzeit. Das wäre es doch gewesen aus brasilianischer Sicht, aber Kompliment an die Haitianer, die auch in dieser zweiten Halbzeit sich nicht haben aufgeben lassen, haben sich nicht hinten reingestellt und noch mehr Tore kassiert, sondern im Gegenteil hatten sich sogar ein, zwei gute Möglichkeiten rausgespielt. Klar ist aber, es wird für Haiti die zweite Niederlage bei dieser WM geben und Brasilien fährt den ersten wichtigen Sieg.
2: Danke, Florian Winkler aus dem ARD-WM-Team und alles weitere vom Sport, auch von der WM natürlich, jetzt mit Jan Möller.
4: Ja, und da gucken wir nochmal aufs erste WM-Spiel des Abends. Da haben die USA schon den Einzug in die K.O.-Runde klargemacht. 2:0 gegen Australien, die Führung schon in der 11. Minute durch ein Eigentor. Kurz vor der Pause dann Alex Freeman mit dem 2:0. Das US-Team klar besser, sehr druckvoll. Und dann in der zweiten Hälfte war die Luft so ein bisschen raus. Ganz erstaunlich, fand auch unser Reporter André Siems.
5: Überrascht mich auch, hat mich aber auch schon gegen Paraguay überrascht. Auch da die Amerikaner mit einem 3:0 nach der ersten Halbzeit, hab das Spiel gesehen gehabt. Das war tatsächlich erfrischend schnell. Ich dachte mir, boah, die drängen die aber hinten rein, die pressen, die sind an der Mittellinie blitzschnell wieder da und dann verteilen sie die Bälle nach außen, ziehen das Spiel auch immer wieder in die Breite. Taktisch toll, mit wahnsinnig viel Tempo und dann so plötzlich ab der 70. war der Stecker gezogen und hast auch gemerkt, die Paraguayer sind dann immer wieder auch gefährlich vors Tor gekommen. Weston McKennie ist zum Beispiel für mich auch so ein Beispiel. Sehr, sehr schnell Antritte gehabt, viel ruschiert, links, Mitte, rechts, viele Positionswechsel. Zweite Halbzeit überhaupt nicht mehr zu sehen gewesen, danach ausgewechselt worden. Also ich würde schon sagen, dass sie konditionelle Probleme haben, wenn sie diesen Spielstil da durchziehen wollen.
4: Ja, bislang ist aber trotzdem alles glatt gelaufen. 2 Spiele, 2 Siege und das ist auch eine Bilanz, die man sich beim deutschen Team wünscht. Heute, am Samstagabend, geht's gegen die Elfenbeinküste in Toronto in Kanada und da ist die Mannschaft inzwischen auch angekommen. Auch Deutschlands bester Tennisprofi Alexander Zverev drückt übrigens die Daumen. Der Auftakt gegen Curaçao hat ihm schon mal gefallen.
6: Ja, ich freue mich, dass die deutsche Nationalmannschaft so gestartet ist, wie sie gestartet ist. Klar werden wir auch noch viel schwierige Gegner haben, aber man hat bei Spanien gesehen, man hat bei Portugal gesehen, dass auch die leichten Gegner manchmal Probleme machen können am Anfang des Turniers und Deutschland hatte keine Probleme, deswegen freue ich mich drauf.
4: Um 22 Uhr geht's los, Deutschland gegen die Elfenbeinküste und Zverev selbst bestreitet heute sein Halbfinale beim Rasentennisturnier in Halle-Westfalen. Nach dem Sieg im Viertelfinale gegen den belgischen Qualifikanten Raphael Collignon geht's nun gegen den US-Amerikaner Taylor Fritz. Gegen den hat der French Open-Sieger die letzten 6 Matches alle verloren.
6: Ja, auch ein Riesenaufschläger, glaube ich, und es wird ein schweres Match werden, aber ich freue mich auf die Challenge.
4: Und eine Challenge wird es auch für Daniel Altmaier, der steht auch im Halbfinale in Halle, trifft da ebenfalls auf einen US-Amerikaner, auf Francis Tiafoe, nachdem er im Viertelfinale den Russen Daniil Medvedev geschlagen hatte. Ziemlich überraschend, aber nicht für ihn selbst.
7: Ich würde das jetzt nicht irgendwie als Wow-Effekt empfinden, aber einfach wichtige Erfahrungen, die ich gemacht habe, wichtige Spielzüge, wichtige Punkte. Von daher, ich bin froh.
4: Also Altmaier im Halbfinale von Halle, Zverev auch, könnte ein deutsches Finale geben. Gut eine Woche vor Beginn des großen Rasen-Highlights der Saison. Das ist dann das Grand-Slam-Turnier in Wimbledon. Stichwort Finale. In der Basketball-Bundesliga läuft die Finalserie in den Playoffs. Alba Berlin gegen Bayern München. Die Münchner hätten in Spiel 4 in Berlin alles klar machen können, hätten zum 3. Mal in Folge den deutschen Meistertitel holen können, hat aber erstmal noch nicht geklappt. Obwohl sie zeitweise mit 10 Punkten geführt hatten. Da sah es doch eigentlich ganz gut aus, fand auch Nationalspieler Oscar da Silva.
8: Ich glaube, wir haben gut verteidigt, gut Stops bekommen und vorne ein paar einfache Punkte klauen können. Dadurch haben wir den Vorteil erspielt und dann sind unsere Punkte eingeschlafen und unsere Defense leider auch. Also haben einen Lauf kassiert von Alba und dann haben sie uns hier ein bisschen überrollt in der zweiten Halbzeit.
4: Ja, und sowas hinten raus dann auch eine klare Sache. 71-61 für die Berliner. Damit steht es nach Siegen 2:2. Morgen am Sonntag kommt es in München zum alles entscheidenden Spiel 5.
2: Der Sport mit Jan Möller.
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10: Um 4.30 Uhr mit Gabriela Kühne. Die Sparpläne der Bundesregierung treffen auch Empfänger von Wohngeld. Sie müssen mit Einbußen rechnen, wie Bundesbauministerin Huberts der Rheinischen Post sagte. Aus der Nachrichtenredaktion Heiko Schneider.
11: Laut Huberts betreffen die Kürzungen alle Wohngeldempfänger. Ein Drittel der Haushalte werde komplett leer ausgehen. Betroffen seien unter anderem Menschen, die wegen ihres Einkommens bisher gerade noch antragsberechtigt seien. Aktuelle Wohngeldbescheide sollen gültig bleiben. Durch die Einschnitte könnten Bund und Länder rund 2 Milliarden Euro einsparen. Die SPD-Politikerin sagte der Zeitung, der Schritt sei bitter, aber nicht anders machbar. Wegen der vielen Krisen habe der Bund eine schwierige Haushaltslage. Über den Gesetzentwurf sollen jetzt die anderen Ministerien beraten.
10: Beim EU-Gipfel sind deutliche Differenzen zwischen den Mitgliedstaaten zutage getreten. Dies gilt besonders bei Fragen des künftigen Haushalts der Europäischen Union sowie bei möglichen Verhandlungen mit Russland. Kanzler Merz erhöhte im Anschluss an das Treffen in Brüssel den Druck in den Haushaltsverhandlungen. Der deutsche Regierungschef verlangte einen akzeptablen, also geringeren Budgetvorschlag. In München ist in der Nacht ein Güterzug von einer Brücke etwa 5 Meter in die Tiefe gestürzt. Nach Angaben der Polizei liegt er nun auf einer Straße. Ersten Erkenntnissen zufolge passierte das Unglück im Stadtteil Milbertshofen bei einer Rangierfahrt. Warum der Zug entgleiste und von der Brücke fiel, muss noch geklärt werden. Eine Person wurde lebensgefährlich verletzt. Um wen es sich dabei handelt, ist noch nicht bekannt. Eine Bemerkung von US-Präsident Trump über die italienische Ministerpräsidentin Meloni hat in Rom Verärgerung ausgelöst. Außenminister Tajani sagte als Reaktion einen geplanten Staatsbesuch in den USA ab. Aus Rom, Jörg Seiselberg.
12: In einem Telefoninterview mit einem italienischen Fernsehsender hatte Trump unter anderem behauptet, während des G7-Gipfeltreffens in Evian habe Meloni ihn angefleht, ein gemeinsames Foto zu machen. Er habe dies eigentlich nicht tun wollen, so Trump, aber er habe Mitleid mit Meloni empfunden. Italiens Regierungschefin reagiert mit einem Instagram-Post, in dem sie ihre Verärgerung deutlich macht. Meloni und Trump galten lange Zeit als politisch Verbündete. Seit einiger Zeit aber ist das Verhältnis zwischen den beiden rechtsgerichteten Politikern abgekühlt.
10: Das Wetter in Deutschland. Tagsüber teilweise sonnig, gebietsweise aber auch Schauer und einzelne kräftige Gewitter. Vor allem im Bergland und im Osten Unwettergefahr. 23 Grad an der Nordsee bis 38 Grad in Rheinland-Pfalz. Am Sonntag heiter, später Quellwolken und Schauer sowie örtlich Gefahr starker Gewitter bei 20 bis 38 Grad. Das waren die Nachrichten.
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2: Entwarnung auf der A2 Hannover Richtung Dortmund. Kein Falschfahrer mehr zwischen Kreuzbad Oeynhausen und Flotow West. Und es gibt eine amtliche Unwetterwarnung des Deutschen Wetterdienstes. In der Mitte Deutschlands kommt es zu vereinzelten schweren Gewittern mit heftigem Starkregen um 30 Liter pro Quadratmeter, Sturmböen um 70 Kilometern in der Stunde und Hagel. Die Gewitter verlagern sich von Südwest nach Nordosten über den Westen Thüringens hinweg.
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2: Mit Philipp Kaver. Die Bundeswehr soll bis Ende des Jahrzehnts verteidigungsfähig werden. Dafür investiert Deutschland Milliarden in neue Waffensysteme wie Panzer, Drohnen und Kampfjets. Doch Recherchen von WDR, NDR und Süddeutscher Zeitung zeigen, bei der Wartung und Reparatur vieler Waffensysteme gibt es erhebliche Probleme. Insider warnen vor einem wachsenden Reparaturstau, der im Ernstfall sogar die Einsatzfähigkeit der Truppe gefährden könnte. Thema jetzt in der neuesten Folge von 11KM, dem Tagesschau-Podcast mit Kevin Ebert und Roman Leberger aus dem Rechercheteam.
13: Roman, der Verteidigungsminister Boris Pistorius will die Bundeswehr nach eigener Aussage zur stärksten Armee Europas ausbauen, und zwar so schnell wie möglich. Und dafür hat er dieses milliardenschwere Sondervermögen zur Verfügung.
14: 100 Milliarden Euro Sondervermögen sind quasi verausgabt zuzüglich zu den jährlichen Budgets.
13: Um zum Beispiel neue Waffensysteme für die Bundeswehr zu beschaffen.
14: Unsere Beschaffung muss multinational und vor allem europäisch ausgerichtet sein. Diesen Anspruch wollen wir mehr mit Leben erfüllen.
13: Wo stehen wir da gerade?
15: Also auf dem Papier stehen wir da gerade ziemlich weit vorne, würde ich sagen. Es ist tatsächlich sehr viel Geld locker gemacht worden, um die marode Bundeswehr zu sanieren. Das heißt, das, was man im Hellfeld sieht an beschafften Panzern und so weiter, das geht erstmal alles in die richtige Richtung. Und da ist man auch in der Politik stolz drauf.
14: Jetzt geht es darum, den weiteren Schritt zu machen. Wir wollen jedem Beschaffungsprojekt nach Größe und Struktur gerecht werden können.
15: Hinter den Kulissen, wie wir recherchieren konnten, liegt einiges im Argen. Uns wurden interne Papiere zugespielt von einem der wichtigsten Dienstleister der Bundeswehr, die HIL GmbH, die Heeresinstandsetzungslogistik GmbH. Ein Wortungetüm.
13: Schönes Wort, ja.
15: Aber eben ein sehr wichtiger Partner der Bundeswehr. Diese Firma, von der hat man als Laie noch nie gehört, ist aber eben der wichtigste Reparaturdienstleister für das Heer. Und was macht das Heer? Das Heer ist verantwortlich zum Beispiel für Panzerfahrzeuge und die HIL GmbH repariert diese Panzerfahrzeuge, Waffensysteme wie Raketenwerfer, Panzerhaubitze und so weiter und so fort. Also die Bundeswehr ist für die Instandsetzung und für die Wartung der Panzer und Fahrzeuge nicht selbst verantwortlich. Das ist ausgelagert worden an die HIL GmbH. Und diese Papiere, die uns aus dieser Firma vorliegen, die schlagen wirklich Alarm.
13: Was steht da drin? Was ist da so alarmschlagend?
15: Im Prinzip steht da drin, dass die Einsatzfähigkeit der Bundeswehr akut gefährdet ist. Dafür gibt es mehrere Gründe. Aus diesen Papieren geht hervor, dass es offenbar einen akuten Ersatzteilmangel gibt. Dass es also gar nicht ausreichend Ersatzteile gibt, um all diese neuen Gerätschaften angemessen zu reparieren und instand zu setzen. Diese Angaben aus dem Papier werden bestätigt von Managern, von Insidern aus dieser Firma, die mit uns gesprochen haben. Führungskräfte, die wirklich Einblick haben in die Abläufe. Und die sagen eben, ja, die Einsatzbereitschaft ist akut gesunken. Und das zeigt eben, dass ganz viele Fahrzeuge der Bundeswehr zurzeit in einer Art Reparaturstau hängen, in einer Wartungsschleife.
13: Wobei ich mich frage, wenn das alles oder zum Großteil neue Systeme sind und neue Fahrzeuge, wieso müssen die überhaupt schon so repariert werden? Also wenn ich mir ein Auto kaufe, dann gehe ich ja auch erstmal davon aus, dass das erstmal im Idealfall hält, ohne dass ich an die Werkstatt muss.
15: Ja, aber wenn du mit diesem Auto über Wald und Wiesen fährst und sozusagen Kriegsübungen abhältst, was natürlich jetzt verstärkt passiert, also es gibt immer mehr und sehr intensive Übungen des Heeres, wo dieses Gerät zum Einsatz kommt, dann ist es ganz normal, dass ein gewisser Prozentsatz dieser Waffensysteme danach erstmal gewartet werden muss.
13: Also normaler Verschleiß einfach.
15: Das ist normaler Verschleiß und man darf auch nicht vergessen, das sind hochkomplexe Waffensysteme, hochkomplexe Fahrzeuge, da ist Technik verbaut, Stromerzeugungsaggregate, da sind Steuerteile drin, elektronische. So, das sind wirklich sehr anfällige, sensible Komponenten, die da drin sind. Mhm. Und man hat es offensichtlich versäumt von Seiten der Politik, im Rahmen der Zeitenwende sich ausreichend um genau diese Kleinigkeiten, nenne ich es jetzt mal, zu kümmern, die aber ganz wichtig sind.
13: Welche Auswirkungen hat das denn konkret?
15: Die HIL GmbH hat das Ziel, 70% der von ihr betreuten Geräte immer einsatzbereit zu halten. Und dieses Ziel wird nach den Informationen, die uns vorliegen, nur noch vereinzelt erreicht bei einzelnen Fahrzeugen. Insbesondere, so erzählen uns das Insider aus der Firma, sind da offenbar Panzerfahrzeuge betroffen, zum Beispiel die Panzerhaubitze 2000, ein wichtiges Waffensystem. Da lag die Einsatzbereitschaft im vergangenen Monat bei nur rund 50%. Aber es betrifft auch andere Kettenfahrzeuge, Panzerfahrzeuge, wie zum Beispiel den Schützenpanzer Marder. Auch da lag die Einsatzfähigkeit im vergangenen Monat nur bei 50-60%. Ebenso beim Radpanzer Boxer 50-60%. Also weit unter der Zielmarke und Zielvorgabe. Und natürlich gibt es jetzt im Rahmen der Zeitenwende sehr viele intensive Übungen. Man will also als Truppe sich aufstellen, man will trainieren für den Ernstfall. Und diese Übungen sind teils sehr intensiv. Da kommen all diese Gerätschaften auch zum Einsatz. Die werden dort stark beansprucht. Und so erzählen uns unsere Informanten aus der Firma, nach diesen intensiven Übungen fällt die Einsatzbereitschaft bestimmter Waffensysteme teils auf ca. 30%.
16: Durch mehr Übung, durch mehr Einsätze, eine höhere Belastung fällt natürlich auch mehr aus.
15: Bastian Ernst. Das ist der Präsident des Reservistenverbandes, der eben viel Einblick hat in die Truppe und der auch sagt, dass durch diese intensiven Übungen, die zurzeit stattfinden, die Waffensysteme so sehr beansprucht werden, dass sie eben danach gewartet werden müssen, ausfallen und dann eben teilweise wirklich am Limit operieren.
13: Okay, und welche langfristigen Folgen kann das haben, deiner Meinung nach?
15: Naja, das hat ganz dramatische Auswirkungen. Wenn das so weitergeht, wenn sich diese Zustände nicht schnell bessern, dann ist perspektivisch, so steht es auch in dem uns vorliegenden Papier, sind auch Bündnisverpflichtungen gefährdet. Also Verpflichtungen zum Beispiel gegenüber der NATO, dass die Bundeswehr eben versprochenes Gerät, versprochenes Material vielleicht nicht mehr für NATO-Aufträge zur Verfügung hat. Und ich will eine Sache nochmal betonen, weil diese Reparaturprobleme, Instandsetzung und so weiter, das ist wirklich wichtig zu verstehen, dass das nur ein Symptom ist von ganz vielen Problemen, die die Zeitenwende mit sich bringt. Uns erzählen Angehörige der Bundeswehr, also Insider aus der Truppe auch, dass inzwischen so viel Gerät ankommt bei der Bundeswehr, dass man dafür teilweise gar keine Lagerungsmöglichkeiten mehr hat. Diese Leute erzählen uns eben, dass Gerät teilweise der Witterung ausgesetzt ist. Ja, da hat man gar nicht genug Hallen oder provisorische Unterstände, um diese Fahrzeuge irgendwo unterzustellen. Die sind dann quasi der Witterung ausgesetzt, dem Regen und so weiter. Und auch das führt natürlich nicht dazu, dass diese Gerätschaften für immer und ewig halten. Natürlich begünstigt das einen gewissen Verschleiß und noch mehr Reparaturbedarf. Und deswegen ist das eben so wichtig, dass man auch an das denkt, an die Logistik denkt, denn das ist ganz entscheidend, wenn man wirklich eine schlagkräftige Armee will. Die Logistik, das sagt jeder Soldat, ohne Logistik gewinnst du keinen Krieg. Wie konkret diese fehlende Einsatzbereitschaft von Waffensystemen eben ist und welche Probleme das nach sich zieht, das zeigt sich auch an einer Brigade der Bundeswehr in Litauen, die gerade aufgebaut wird, dort also an der NATO-Ostflanke. Bastian Ernst erzählt uns, dass eben auch diese Brigade dort jede Menge einsatzfähiges Material braucht. Und zwar jetzt und heute.
16: Wenn ein Kampfpanzer oder ein Schützenpanzer nicht mehr repariert werden kann, steht er halt still. Und das ist natürlich immer eine Gefahr. Und auch bei der Einsatzbelastung, die wir haben und auch gerade in der Brigade in Litauen, brauchen wir Material, was zu jeder Zeit überall einsatzfähig ist.
13: Ja, und du hast ja schon gesagt, dass das Nachkommen der Bündnisverpflichtungen hier gerade so ein bisschen auch auf dem Spiel stehen könnte. Ist es denn so, dass es auch die Gefahr gibt oder das Risiko, dass beispielsweise Russland das merkt und ein bisschen diese Abschreckungswirkung darunter leiden könnte?
15: Mit Sicherheit. Also ich bin mir sicher, dass die russische Aufklärung von diesen Problemen bei der Bundeswehr weiß. Das ist kein Staatsgeheimnis. Und ja, die Politik hat eben diese Entscheidung getroffen, Gerätschaften anzuschaffen und jeder neue Panzer, sagen Verteidigungsexperten auch, der hilft natürlich. Deswegen ist das nicht schlecht, so viel Gerätschaft anzuschaffen. Man muss aber eben auch an die dahinterliegende Instandsetzung, an die Wartung, an die Ersatzteile und so weiter denken. Und da muss man eben Geld ausgeben für Dinge, die man nicht sieht. So, und das ist natürlich für die Politik immer schwierig, Milliarden auszugeben für Dinge, die man gar nicht so wahrnimmt, die eben aus logistischer Perspektive ganz wichtig sind für das Funktionieren einer Armee. Und diese Schwachstellen, die sind Russland sicherlich bekannt.
13: Lass uns mal drauf schauen, wie es überhaupt so weit kommen konnte. Also der Bundestag hat ja dieses Sondervermögen von 100 Milliarden Euro für die Bundeswehr beschlossen. Warum fließt denn gerade überhaupt so viel Geld in die Beschaffung von neuer Ausrüstung?
15: Es ist tatsächlich so, dass die Bundeswehr nach dem Ende des Kalten Krieges kaputt gespart wurde. Das kann man schon so sagen. Also nicht nur Gerätschaften, die nicht in ausreichender Zahl vorhanden waren, sondern auch Liegenschaften, die heruntergekommen sind. Und deswegen gibt es da sehr viel Nachholbedarf. Also diese Massen an Milliarden, ja, 100 Milliarden Sondervermögen, Ausnahme von der Schuldenbremse beim Verteidigungsetat. Das ist wirklich nötig in diesen Zeiten, wenn man sich mit Leuten unterhält, die sich wirklich auskennen mit Verteidigungsexperten, die sagen, ja, das ist alles, es kommt viel zu spät natürlich, aber jetzt müssen wir eben Gas geben. Und da ist die Politik natürlich schnell verleitbar, sag ich mal, auf die sichtbaren Effekte zu schielen, auf die neuen Gerätschaften und das dahinterstehende ein bisschen zu vernachlässigen. Und deswegen gibt es eben jetzt diese Probleme. Und aus der Bundeswehr ist auch zu hören, also die sagen, klar ist das gut und wichtig, neue Gerätschaften zu kaufen, ja, am Markt, der zurzeit sehr umkämpft ist. Es ist ja nicht nur so, dass Deutschland aufrüstet, sondern natürlich viele andere Staaten auch. Deswegen, ja, ist die Logik erstmal sichern, sichern, sichern an Aufträgen und Gerätschaften, was eben da ist. Aber der beste Panzer nützt nichts, wenn er in der Werkstatt steht oder wenn er erstmal in einer Schlange steht, um überhaupt mal in die Werkstatt zu kommen.
13: Würdest du sagen, man hat die Bundeswehr über ihre Verhältnisse schnell wachsen lassen?
15: Definitiv ist das eine Überforderung des Systems, was hier passiert. Also ich glaube, man war sich womöglich nicht bewusst, wie problematisch dieser massenhafte Ankauf, Aufwuchs an neuen Gerätschaften, wie sehr das die bestehenden Strukturen belastet. Also die Hill ist wirklich nur zuständig für die Arbeit am Gerät. Die sind sehr breit aufgestellt, aber kümmern sich eben tatsächlich um die Dienstleistung, um die Reparatur an sich. Dort gibt es eben Facharbeiter, Fachpersonal, Ingenieure, die wissen, wie man solche komplizierten Geräte wie die Panzerhaubitze oder wie den Leopard-Panzer, wie man den repariert und instand hält. Zuständig für die Beschaffung sämtlicher Rüstungsgüter in Deutschland ist das Beschaffungsamt der Bundeswehr mit Sitz in Koblenz. Das ist ein Amt im Geschäftsbereich des Verteidigungsministeriums, also gehört zum Verteidigungsministerium. Und dort wird sich eben um die Beschaffung auch von Ersatzteilen gekümmert.
13: Jetzt ist ja dieses Beschaffungsamt der Bundeswehr mit super viel Geld ausgestattet, um eben neue Systeme und Waffen zu beschaffen. Warum kriegen die das aber nicht so hin, dass es eben dann zu diesen Problemen kommt?
15: Auch da ist wieder genau das Problem, dass auch das Beschaffungsamt zu diesen Strukturen zählt, die über Jahre nicht wirklich effizient aufgestellt waren und überhaupt nicht so viel Geld zur Verfügung hatten. Das ist ein bisschen so, als ob ein Normalverdiener plötzlich den Euro-Jackpot gewinnt und der jetzt auf den ersten Drücker wahrscheinlich auch nicht weiß, wie er mit diesem ganzen Geld umgehen soll. Und das ist jetzt sehr platt gesagt, aber so ungefähr muss man sich das vorstellen. Das ist ein Amt, das plötzlich mit Geld zugeschüttet wird und mit Aufträgen zugeschüttet wird. Wie uns Insider aus der Hill eben sagen, wurde es dort offenbar versäumt, sich um langfristige, belastbare Lieferketten für Ersatzteile zu kümmern. Dass eben ständig ein kontinuierlicher Fluss an den gebrauchten Ersatzteilen an die Hill geliefert wird. So erzählen uns das Führungskräfte aus dieser Firma. Diese langfristigen Lieferverträge, die sind eben ganz zentral, weil die Industrie, die Rüstungsindustrie, muss sich natürlich auch darauf einstellen. Diese Ersatzteile, die müssen in ausreichender Stückzahl produziert werden können. Und dafür braucht die Industrie eben die Sicherheit. Aha, ich weiß, dass der Bund mir dieses Teil über viele Jahre abnehmen wird. Ich habe also eine belastbare Lieferkette, einen belastbaren Vertrag. Und deswegen setze ich auch als Industrie meine Ressourcen dafür ein, diese Ersatzteile jetzt konsequent und dauerhaft zu produzieren.
13: Roman, die Bundeswehr hat ja auch viel Material an die Ukraine abgegeben. Das darf man ja auch nicht vergessen. Könnte auch das ein Grund sein für den Mangel an Ersatzteilen?
15: Natürlich spielt das eine Rolle. Das erzählen uns auch Beobachter aus dem Verteidigungsbereich, dass wir viel Gerätschaft, viele Waffensysteme abgegeben haben an die Ukraine, denn die sind natürlich dort an der Front im Einsatz, sind großen Belastungen ausgesetzt, müssen dort repariert werden. Das erzählt uns Bastian Ernst.
16: Wir haben das in der Ukraine gesehen, wo unsere Panzerhaubitzen intensivst benutzt wurden und da natürlich an ihr Limit kamen. Und deswegen ist das dann auch eine Gefahr für die Einsatzfähigkeit der Bundeswehr.
15: Dort gibt es dann Partnerschaften zwischen deutschen Rüstungsherstellern und dem ukrainischen Militär. Ja, da gibt es also Kooperationen, Joint Ventures für die Instandsetzung und Reparatur dieser Waffensysteme für die Ukraine. Das passiert teilweise in der Ukraine selbst, teilweise in Nachbarländern. Also auch da gehen sicherlich viele Ersatzteile hin. Nur da muss man sich eben vorher Gedanken drum machen. Ja? Also wenn ich ein gewisses Budget habe, beziehungsweise mittlerweile ist es ja fast unbegrenzt, mein Verteidigungsbudget, durch die Ausnahme von der Schuldenbremse, dann muss ich mir eben Gedanken machen, okay, ich unterstütze die Ukraine mit Waffen, das kommt auch unserer Sicherheit zugute, das macht also Sinn. So, das kann aber nicht dazu führen, dass wir hier in Deutschland dann eben nicht mehr genügend Ersatzteile für unser eigenes Gerät haben. Das sind eben genau die Dinge, über die sich eigentlich die Ministeriumsspitze noch viel mehr Gedanken machen müsste.
13: Also kommuniziert denn die Hill nicht an die Ministeriumsspitze, wie du sagst, wie schlecht die Versorgung an Ersatzteilen ihrer Meinung nach ist? Also reden die nicht miteinander?
15: Das scheint ein kompliziertes Verhältnis zu sein, das ist richtig. Hinzu kommt aber noch ein weiterer Faktor. Es gibt nämlich Abstimmungsprobleme zwischen der Hill und der übergeordneten Instanz, nämlich dem Bundesministerium für Verteidigung. Die Hill ist eine hundertprozentige Tochter des Verteidigungsministeriums. Die hat ein eigenes Management, eine eigene Geschäftsführung, untersteht aber sozusagen dem Verteidigungsministerium und dort insbesondere einem Fachreferat. Also das Ministerium ist aufgeteilt, ja, in verschiedene Abteilungen, darunter verschiedene Referate, ganz viele verschiedene Referate. Und in einem dieser Referate sitzen die Experten, die zuständig sind für die Hill. So, und dieses Verhältnis zwischen diesem Fachreferat und dem Hill-Management, das scheint, sagen wir mal, kompliziert bis belastet zu sein. Denn aus diesem Papier, das uns vorliegt, geht hervor, dass dieses Fachreferat im Ministerium offenbar großes Mikromanagement betreibt, sich ständig in Angelegenheiten der Hill einmischt, die eigentlich Aufgabe der Geschäftsführung sind. Das Mikromanagement des Ministeriums scheint so weit zu gehen, dass Angehörige des betreffenden Fachreferats tatsächlich in den Werkstätten der Hill auftauchen und dann einzelnen Arbeiter sagen, was sie zu tun oder zu lassen haben. Das wurde uns so berichtet von Führungskräften der Hill, die das beobachtet haben wollen, dass eben dort Militärs plötzlich an Standorten der Hill auftauchen, die ja teilweise sehr eng dann auf den Liegenschaften der Truppen sind und wirklich mit den einzelnen Arbeitern reden und dann nochmal von oben quasi neue Aufträge vergeben, an der Geschäftsführung, am Management vorbei. Und das ist natürlich nicht Sinn der Sache, so hat man dann anschließend Chaos.
13: Roman, du hast schon mehrfach erwähnt, ihr habt mit mehreren Insidern gesprochen aus der Hill GmbH, auch unter der Hand mit Führungskräften. Und ihr schützt eure Quellen, aber wie äußert sich das Unternehmen denn offiziell zu eurer Recherche?
15: Die Hill hat sich nicht gemeldet, wir haben die natürlich auch angefragt, aber da kam keine Antwort. Dieses schwierige Arbeitsverhältnis zwischen dem zuständigen Ministerium und der Hill, das wird uns auch bestätigt von Verteidigungspolitikern wie Jens Lehmann von der CDU.
17: Natürlich werden viele kleinteilige Entscheidungen da vom Ministerium oder von den Abteilungen da auch reingetragen in die Hill. Manchmal lässt man die nicht so richtig, sagen wir, in ihren eigenen Managementstätigkeiten laufen. Das sollte man lassen.
15: Er ist Mitglied im Verteidigungsausschuss und sagt im Prinzip, dass dieses ständige Reinregieren des Ministeriums in Angelegenheit des Hill-Managements dazu führt, dass diese Firma ihren mittel- und langfristigen Planungen eigentlich gar nicht mehr nachkommen kann.
17: Ich glaube, dass man die Hill einfach diese Inhouse-Gesellschaften aufwerten sollte, dass man direkt im Ministerium unterhalb des Ministers einfach einen eigenen Geschäftsbereich dafür schaffen sollte, um die Wichtigkeit dieser Firmen auch nochmal hervorzuheben. Und dann wird es laufen.
15: Er sagt im Prinzip, es wäre viel effizienter, wenn die Zuständigkeit für die Hill nicht in einem Fachreferat im Ministerium liegen würde, sondern im Geschäftsbereich des Ministers, also auf einer viel höheren ministeriellen Ebene, damit das ein bisschen kohärenter funktioniert, diese Steuerung der Hill.
13: Und habt ihr das Bundesverteidigungsministerium mit euren Recherchen, mit dem, was euch dazugespielt wurde, konfrontiert? Was sagen die dazu?
15: Die sagen zu den Papieren, die uns zugespielt werden, erstmal nichts. Sie sagen auch nichts zu den Zahlen, die uns vorliegen, zum Beispiel nur noch 50% Einsatzbereitschaft bei der Panzerhaubitze. Sie sagen, das sind geheime Zahlen, da können sie sich nicht zu äußern. Sie sagen nur allgemein grundsätzlich, dass man mit der Hill im Austausch stehe, wie man Prozesse weiter verbessert.
13: Und die Ministeriumsspitze, also Pistorius, sind dem diese Probleme bekannt, diese Probleme bei der Beschaffung der Ersatzteile? Also weiß er davon?
15: Also davon ist auszugehen, dass er das weiß. Dem Ministerium in Berlin ist durchaus bewusst, dass es diese Probleme gibt, dass die Zeitenwende eben ganz massive Auswirkungen hat, auch auf den Bereich Reparatur. Und uns gegenüber spricht man dort etwas beschönigend von Herausforderungen. Aber das heißt, das Problem ist durchaus auch dem Minister klar. Und es gibt auch Bemühungen, die Lage zu verbessern. Zum Beispiel das Beschaffungsamt soll reformiert werden.
18: Der Verteidigungsminister steht für ein kurzes Statement.
19: Ja, vielen Dank, meine Damen und Herren.
15: Das hat Pistorius angekündigt bei einer Pressekonferenz vor einigen Wochen.
19: Wir werden dafür sorgen, dass das Beschaffungsamt die Truppe künftig schneller einbezieht in das, was dort geschieht. Und wir verbessern darüber hinaus die Zusammenarbeit mit der Industrie.
15: Man will die Strukturen schlanker machen, entbürokratisieren und man will sich auch Lieferanten und Lieferketten noch mal genauer anschauen.
19: Wir werden mehr Kenntnis und Kontrolle haben über Lieferanten und Lieferketten. Auch das ist wichtig bei der Vollziehung der Aufträge, nachdem
14: sie erteilt worden.
15: Aber es ist eben so, dass das alles in der Regel sehr lange dauert und die Frage ist, haben wir noch so viel Zeit?
13: Und man will ja nicht nur ein gutes Heer, sondern die stärkste Armee Europas. Also das Ziel, das ist ja ein großes. Was ist denn deine Einschätzung? Die Bundeswehr, die will ja bis Ende des Jahrzehnts verteidigungsfähig sein. Darum geht's ja im Großen und Ganzen. Glaubst du, das ist noch machbar mit all dem, was wir jetzt wissen?
15: Es ist eine Herausforderung. Unmöglich ist nichts. Ich glaube, man kann sich das als Ziel setzen, darauf hinarbeiten und einfach so gut es geht versuchen, diese Strukturen anzupassen. Neben den Ersatzteilen braucht man natürlich auch ausreichend Soldaten, Fachpersonal, die dieses Gerät auch bedienen können. So, da sind wir schon beim nächsten Problem, dass es eben nicht ausreichend Fachpersonal gibt, um dieses bestellte Gerät wirklich entsprechend auch auszulasten. Also es brennt an verschiedenen Stellen. Es gibt diesen Hashtag des Verteidigungsministeriums, Beschaffung läuft. Ja, also in der Öffentlichkeit will man signalisieren, euer Geld, das Steuergeld wird gut eingesetzt und es kommt bei der Truppe an. Und das ist im Prinzip auch richtig. Also dieses Geld wird für wichtiges Gerät ausgegeben. Aber diese ganze Struktur dahinter, ob das in den nächsten Jahren wirklich alles so auf Vordermann gebracht wird, wie es sein sollte, ich habe da persönlich meine Zweifel.
20: Das war 11KM, der Tagesschau-Podcast mit Kevin Ebert und Roman Leberger. 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
20: Es wird immer enger für den britischen Premier Starmer. Nach Ministerrücktritten und schwachen Umfragewerten hat jetzt auch noch sein innerparteilicher Konkurrent Burnham eine wichtige Nachwahl gewonnen. Damit zieht Burnham ins Unterhaus ein und kann Starmer als Regierungschef herausfordern. Martin Wittmann, der London-Korrespondent der Süddeutschen Zeitung, sieht die Tage von Keir Starmer als Premierminister gezählt. Im SZ-Podcast Auf den Punkt spricht er sich für einen Wechsel an dieser Position aus.
22: Die Partei, die Regierung und vielleicht auch das ganze Land, die brauchen jetzt wirklich mal sowas ganz Neues. Weil ich erlebe das hier seit Monaten. Eine schlechte Nachricht jagt die nächste. Die Leute verlieren das Vertrauen in die Regierung. Und die Stimmung ist einfach so schlecht. Lebenshaltungskosten sind so hoch. Die Debatte um die Migration bestimmt den Alltag. Die Regierung hat nicht die richtigen Antworten drauf. Ich denke, es wäre vielleicht fürs Land das Beste, wenn jetzt neuer Schwung reinkommt. Die Regierung wird davon profitieren, wenn sie einen neuen Premierminister stellt.
20: Meint Martin Wittmann von der Süddeutschen Zeitung. Nach Ansicht der Taz aus Berlin könnte ein Wechsel an der Regierungsspitze dagegen die politische Situation im Land im schlechtesten Fall sogar noch verschärfen.
23: Burnhams Pläne im Fall einer Machtübernahme in London bleiben völlig unklar. Für eigene Inhalte steht er nicht. Alle möglichen Leute verfolgen über ihn ihre eigene Agenda. Unter einem Premierminister Burnham könnte Labours Selbstzerfleischung also noch dramatisch eskalieren. Und er könnte in Versuchung geraten, in Ermangelung eines klaren Kurses mit vorgezogenen Neuwahlen Klarheit schaffen zu wollen. Starmers Schicksal ist jetzt wohl besiegelt, aber Großbritanniens Zukunft ist offener denn je.
20: Noch hat Burnham den Kampf um das Regierungsamt nicht eröffnet. Doch die Stuttgarter Zeitung sieht ihn bereits auf der Gewinnerstraße.
23: Für Starmer wird es jetzt eng. Die rebellische Stimmung in der Partei lässt ihm wenig Alternativen. Der Wahlgewinner Burnham hat diese Nachwahl geschickt in ein Referendum über die eigene Person umfunktioniert. Dem könnte nun, falls Starmer nicht freiwillig aufgibt, ein politisches Drama folgen. Mit Ministerrücktritten, Widerstand in der Fraktion und womöglich sogar dem Kollaps der Regierung. Stoppen lässt sich Burnham jedenfalls nicht mehr.
20: Das waren die Standpunkte. Zusammengestellt hat sie heute Torben Müller. In San Francisco spielt gleich ab 5 Uhr die Türkei gegen Paraguay. Natürlich bleiben wir auch hier am Ball bei dieser Partie und werden uns einblenden in der kommenden Stunde. Aber erstmal gibt es für Sie hier die Nachrichten in der ARD-Infonacht. In einer halben Minute die Nachrichten dann um 5 Uhr.

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1: Um 5 Uhr mit Gabriela Kühne. Bundesbauministerin Huberts rechnet offenbar mit schwerwiegenden Folgen durch geplante Einsparungen beim Wohngeld. Huberts sagte der Rheinischen Post, die Kürzungen würden leider alle bisherigen Empfänger betreffen. Aus der Nachrichtenredaktion Marei Beermann.
2: Ein Drittel der bisherigen Wohngeldhaushalte werde so wörtlich rausfallen. Betroffen seien unter anderem Menschen, die aufgrund ihres Einkommens bislang gerade noch antragsberechtigt seien. Aktuelle Wohngeldbescheide, die stets befristet erteilt werden, sollen bis zu ihrem Auslaufen ihre Gültigkeit behalten, so Huberts. Am Jahresende 2024 haben laut Zahlen des Statistischen Bundesamtes in Deutschland mehr als 1,2 Millionen Privathaushalte Wohngeld bezogen.
1: Frankreichs Präsident Macron kritisiert die von Deutschland und anderen EU-Ländern geplanten Abschiebezentren außerhalb der Europäischen Union. Er glaube nicht, dass das unseren Prinzipien entspreche, sagte Macron beim EU-Gipfel in Brüssel. Außerdem habe er noch nie ein Abschiebezentrum in einem Drittland gesehen, das funktioniert. Das EU-Parlament hatte am Mittwoch die sogenannte Rückführungsverordnung gebilligt, die mehr Abschiebungen aus der Europäischen Union ermöglichen soll. Sie erlaubt es Mitgliedstaaten, Abschiebezentren außerhalb der EU einzurichten. Als mögliche Standorte gelten Ländern wie Ruanda, Uganda oder Usbekistan. Die Bundeswehr schließt bei der Besetzung der Litauen-Brigade nicht aus, Soldaten auch zu verpflichten. Heeresinspekteur Freuding nannte in der Welt als oberstes Ziel, die volle Einsatzbereitschaft der Brigade im kommenden Jahr zu erreichen. Aus der Nachrichtenredaktion Martin Seiler.
3: Der Generalleutnant betonte, dazu werde am leitenden Prinzip der Freiwilligkeit festgehalten und dort, wo erforderlich, um verpflichtende Maßnahmen ergänzt. Auch ein Sprecher des Verteidigungsministeriums betonte, Einsatzbereitschaft gehe im Zweifel vor Freiwilligkeit. Deutschland reagiert mit der Aufstellung der Panzerbrigade auf die wachsende Bedrohung der NATO durch Russland. Sie wurde im April 2025 formal in Dienst gestellt. Bis 2027 soll sie mit einer Gesamtstärke von 4.800 Soldaten und 200 zivilen Mitarbeitern voll als Kampfverband einsatzfähig sein.
1: Bei der Fußball-Weltmeisterschaft hat Brasilien mit 3:0 gegen Haiti gewonnen. Zuvor hatte sich Marokko mit 1:0 gegen Schottland durchgesetzt. Und die Nationalmannschaft der USA gewann mit 2:0 gegen Australien. Die US-Amerikaner haben mit diesem Sieg vorzeitig die K.O.-Phase erreicht. Das waren die Nachrichten. Das Wetter in Deutschland. Tagsüber teilweise sonnig, gebietsweise aber auch Schauer und einzelne kräftige Gewitter, vor allem im Bergland und im Osten Unwettergefahr. 23 Grad an der Nordsee bis 38 Grad in Rheinland-Pfalz. Die Zeit, es ist 5.03 Uhr.
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4: Zunächst eine amtliche Unwetterwarnung. In der Mitte Deutschlands kommt es zu vereinzelten schweren Gewittern mit heftigem Starkregen um 30 Liter pro Quadratmeter, Sturmböen um 70 Stundenkilometern und Hagel. Die Gewitter verlagern sich von Südwest nach Nordosten über den Westen Thüringens hinweg. Schauen wir auf die Straßen. Die A1 Bremen Richtung Hamburg ist zwischen Harburg und Stillhorn wegen Bauarbeiten bis Montag ca. 5 Uhr gesperrt. Die A1 Münster Richtung Dortmund ist zwischen Kamen Zentrum und Kreuz Dortmund-Unna wegen Bauarbeiten ebenfalls bis Montag 5 Uhr gesperrt. Die A3 Nürnberg Richtung Passau ist zwischen Kreuz Deggendorf und Hengersberg wegen Bauarbeiten bis Montag früh 1 Uhr gesperrt. Die A27 Walsrode Richtung Bremen ist zwischen Verden Nord und Langwedel in beiden Richtungen wegen einer Baustelle bis Montag 5 Uhr gesperrt. Sie werden umgeleitet über die U52 und die U9. Jetzt die A31 Gronau Richtung Oberhausen zwischen Schermbeck und Dorsten. Dort wird gebaut bis Sonntag früh hier die Sperrung. Dann die A40 Duisburg Richtung Essen ist zwischen Mülheim-Winkhausen und Heißen in beiden Richtungen bis Montag gesperrt. Und eine Meldung noch von der A61 Hockenheim Richtung Ludwigshafen zwischen Dreieck Hockenheim und Kreuz Speyer wegen Bauarbeiten bis Montag 5 Uhr gesperrt. Gute Fahrt für Sie ins Wochenende.
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4: Aus dem Studio von NDR Info in Hamburg mit Philipp Kaber. Guten Morgen. Zu Beginn dieser Stunde schauen wir auf den Bundesparteitag der Linken, der gestern in Potsdam begonnen hat. An Tag 1 ging es unter anderem um die Haltung zum Nahostkonflikt. Ein Thema, das parteiintern stark umstritten ist und tief spaltet. Gekommen waren Gäste aus Israel und Palästina und es gab einen Antrag, der versucht, unterschiedliche Denkrichtungen innerhalb der Partei zusammenzubringen. Wie das gelungen ist, fasst Bianca Schwarz zusammen.
5: Linken-Parteichefin Ines Schwertner war am Freitag die erste Rednerin, die auf der Bühne Stellung bezogen hat.
6: Es gab in den letzten 2 Jahren genau einen Moment, in dem ich von einem Beschluss der Partei abgewichen bin. Ein einziges Mal. Es ging darum, Worte für das Grauen in Gaza zu finden. Ich habe mich entschieden, es ein Genozid zu nennen.
5: Im Parteitagsbeschluss vor knapp 2 Jahren, auf den sie anspielt, hat sich die Partei den Begriff Genozid nicht zu eigen gemacht. Dieses Mal sagt Schwertner, sie wisse, dass es innerhalb der Partei verschiedene Haltungen dazu gibt, aber genau das müsse man doch aushalten.
6: In der Sache miteinander zu ringen, aber auch mal unterschiedlicher Auffassung zu sein.
5: Die unterschiedlichen Auffassungen. Bezeichnet die Linke das Vorgehen Israels in Gaza als Genozid? Gilt das Existenzrecht für Israel ebenso für Palästina? Und wo verläuft die Grenze zwischen Antisemitismus und berechtigter Kritik an der politischen Führung Israels? Am Abend soll ein Antrag der Parteispitze abgestimmt werden, der versucht, viele Seiten zu vereinen. Das verdeutlichen auch 2 Gäste, die die Partei eingeladen hat. 2 Frauen. Eine Jüdin. Eine Palästinenserin.
7: Ich bin Enkelin von Holocaust-Überlebenden.
5: Ferit Beermann ist in West-Jerusalem aufgewachsen, mit 19 als Au-pair nach Deutschland gegangen, also in das Land, aus dem ihre Großeltern geflohen waren. 2003 kam sie in Berlin an. Im selben Jahr wurde ihre Mutter bei einem Selbstmordattentat in Jerusalem getötet. Heute engagiert sich Ferit Beermann in einem Verein von palästinensischen und israelischen Familien, die im Krieg Angehörige verloren haben.
7: Wir haben den höchsten Preis gezahlt und dennoch haben wir uns entschieden, nicht in der Logik von Rache und Entmenschlichung zu leben.
5: Den Kampf gegen Antisemitismus nennt sie eine Pflicht. Und bei diesen Worten gibt es Standing Ovations von fast allen im Raum, auch von denen mit Palästinensertüchern. Der 2. Gast, Aida Tuma Soliman, Palästinenserin, sitzt für die sozialistische Partei Chadash in der israelischen Knesset. Sie bezeichnet die israelische Regierung mit Staatschef Netanyahu als Rechtsextremisten, die man loswerden müsse, bittet um Unterstützung des Waffenembargos gegen Israel.
8: We need to get rid of Netanyahu.
5: Am Abend wird der Antrag der Parteispitze zur Haltung der Linken abgestimmt. Er wurde 3 Monate lang in vielen Arbeitsgruppen immer wieder geschärft, bis am Ende ein Kompromisspapier vorlag. Bei der Debatte wird immer wieder Bezug genommen auf die 2 Gastrednerinnen.
6: Ich glaube, dass Ihre Rede vorhin sehr viel Versöhnung in diesen Raum gebracht hat, nachdem wir wochenlang miteinander verhandelt haben.
9: Das Vorgehen der israelischen Armee endlich als das bezeichnen, was es ist, ein Völkermord.
10: Wer politisch wirksam werden will, muss sprechfähig sein.
6: Vielen Dank und Free Palestine.
5: Die Kernpunkte des Kompromisses bringt Parteichef Jan van auf den Punkt.
11: Erstens 2-Staaten-Lösung, 2. Existenzrecht und 3. Genozid. Wir bekennen uns ganz klar zum Existenzrecht von Israel und Palästina und da gibt es überhaupt kein Vertun.
5: Dieses Kompromisspapier hätte das Potenzial gehabt, die Partei zu spalten, den Parteitag zu sprengen. Es ist nicht passiert. Der Kompromiss wurde mit deutlicher Mehrheit angenommen. Die Debatte wird weitergehen.
4: Bis morgen sollen in Potsdam viele Themen verhandelt werden. Die Mitgliederzahl der Linken hat sich in den letzten 2 Jahren fast verdoppelt. Das alles unter dem Vorsitz von Ines Schwertner und Jan van Aken, der aus gesundheitlichen Gründen jedoch nicht wieder antritt. Dafür tritt der Stuttgarter Luigi Pantisano an. Mit Blick auf den Zulauf an jungen, meist großstädtischen neuen Mitgliedern hat meine WDR-Kollegin Andrea Oster ihn gefragt, wie glaubt er, wird es die Linkspartei verändern, wenn vor allem viele Frauen jetzt neue Themen einbringen?
12: Wir werden am Wochenende sehen. Das zeigt sich schon an den Inhalten und Anträgen, die gestellt werden, dass es da auch ein Stück weit neue Schwerpunktsetzungen gibt. Ich nenne mal ein Beispiel. Die vielen neuen migrantischen Mitglieder in der Partei legen zum Beispiel bei vielen Themen den Fokus auf die migrantische Perspektive. Und das ist eine gute Ergänzung und Erweiterung unserer politischen Position.
13: Und da sind Sie ja auch eigentlich ein guter Ansprechpartner, oder? Mit Ihrer migrantischen Biografie.
12: Richtig. Und was ich eben auch mitbringe, ist, dass ich als Kind italienischer GastarbeiterInnen, die ihr Leben lang hart gearbeitet haben, die Perspektive der Arbeiterinnen und Arbeiter mit einbringe, was auch prägt viele unserer Mitglieder, die aktiv sind.
13: Wir müssen an die Werkstore gehen und dort ins Gespräch Gespräch kommen, haben Sie gesagt. Über was ins Gespräch kommen?
12: Na, was die Menschen bewegt. Und im Moment ist es ganz viel Wut. Ich war in den letzten Wochen sehr viel in Betrieben unterwegs. Alle sind wütend auf eine Bundesregierung, die keinen Plan hat, außer die Krise, in der wir stecken, wirtschaftlich auf die Beschäftigten abzuwälzen. Mit Ideen wie, man soll 13 Stunden arbeiten oder weiter krank zur Arbeit gehen. Oder übrigens leben wir ja alle irgendwie zu lang und sollen bis 70 arbeiten und dann erst in Rente gehen. Das sind alles Dinge, die die Menschen richtig wütend macht, weil sie buckeln und arbeiten den ganzen Tag und die Bundesregierung scheint nur Verachtung für sie übrig zu haben.
13: Ja, das sagt sich so einfach, ne? Also es wird alles auf die Arbeiter abgewälzt, wir sollen bis 70 arbeiten gehen, aber das ist ja keine ideologische Frage, das ist eine Frage der gesellschaftlichen Veränderung, dass wir wahrscheinlich bis 70 irgendwann arbeiten müssen, um unsere Sozialsysteme am Laufen zu halten. Also nur ideologisch, finde ich, ist zu kurz gegriffen hier, Herr Pantisano.
12: Genau, deswegen könnte man ja direkt ansetzen bei uns Politikerinnen, beispielsweise bei der Rente, indem wir sagen, alle Politiker zahlen in die gesetzliche Rentenversicherung ein. Alle Beamtinnen, alle besonderen Berufsgruppen, die sich gerade daneben davonschleichen und eben privat irgendwo einbezahlen, sollten in die gesetzliche Rentenversicherung einbezahlen. Das würde schon einen großen Beitrag zu leisten, um die Rente beispielsweise abzusichern.
13: Leicht gesagt, aber Sie haben ja eine Diskussion in der eigenen Partei. Da geht es um die Deckelung der Abgeordnetengehälter. Also, dass man sich weniger auszahlt als Abgeordnetengehalt. Das ist ja auch ein gutes Gehalt. Aber da gehen ja einige in Ihrer Partei gar nicht mit. Also ich meine, da stoßen Sie ja sozusagen mit Ihrem sozialen Anspruch schon in den eigenen Reihen an Grenzen.
12: Nein, die Diskussion in der Partei zum Gehaltsdeckel ist eher eine über die Höhe und die Ausgestaltung. Aber wir haben dann einen guten Vorschlag des PVs und soweit ich wahrgenommen habe, da gibt es einen guten Kompromissweg, den wir sicher auch auf dem Parteitag beschließen werden gemeinsam.
13: Wähler und Wählerinnen aus der sogenannten Arbeiterschicht sind ja in den vergangenen Jahren eher zur AfD gewechselt, die ihnen viel verspricht in einfachen Parolen. Diese Wähler und Wählerinnen stören sich nicht an der rechten bis rechtsextremen Ideologie der AfD. Die Linke will Bollwerk gegen den Faschismus sein. Also irgendwie verteufelt man ja fast die Wähler, die man gleichzeitig aber wieder zurückholen will. Wie passt das zusammen?
12: Ja, da müssen wir den Schritt, finde ich, zurückgehen zu den Beschäftigten und zuhören. Und es wird eben so sein, dass sehr viel Wut sich angehäuft hat und die kanalisiert sich eben jetzt gerade in der AfD. Und wir müssen als Linke dort stehen und zuhören und aufgreifen, was diese Wut ist und ihnen auch klar zeigen, dass unsere Alternative, die wir einbringen, eine ist, die Arbeitnehmerinnen und Arbeitnehmer eher bedenkt, über Mitbestimmung, Mindestlöhne, über eine Gesellschaft, die auf Solidarität basiert und nicht eine, wie die AfD es macht, auf Spaltung und eher eine neoliberale Politik, die sozusagen eher auf Unternehmensseite und der Reichen steht.
13: Jetzt gibt es noch ein Riesenthema, was schon lange durch die Linkspartei wabert. Sie werden wissen, nach was ich Sie jetzt frage. Und zwar der Umgang mit Antisemitismus. Die offiziell klare Abgrenzung, die Sie ja vornehmen wollen von Seiten des Vorstands gegen Antisemitismus, kollidiert aber mit Aussagen, die sich zum Beispiel in Foren der Linksjugend finden. Das hat eine Recherche des Bayerischen Rundfunks gezeigt. Was heißt das für Sie? Also welche Konsequenzen ziehen Sie daraus?
12: Also erstmal muss man festhalten, da bin ich auch froh drüber, dass die Spitze der Linksjugend sich klar distanziert hat von den Äußerungen und auch Konsequenzen gezogen hat. Zum anderen müssen wir als Linke und auch die Linksjugend klar machen, dass Antisemitismus in unserer Partei keinen Platz haben darf. Und ich erwarte, dass in Zukunft, wenn solche Äußerungen in irgendwelchen Chats von Mitgliedern in irgendeiner Weise geäußert werden, wir da konsequent dagegen vorgehen.
13: Was heißt konsequent dagegen vorgehen? Also zum Beispiel Hamas und Hisbollah wird verharmlost, dann ist das ja auch schon Antisemitismus. Aber welche Konsequenz hat das dann?
12: Naja, Konsequenz ist erstmal, dass man das klar benennt und deutlich macht, dass auch klar gemacht wird, was da unsere Position ist und warum das falsch ist. Und zum anderen muss man dann in letzter Konsequenz eben auch entscheiden, ob so jemand in der Partei dabei sein kann oder nicht. Mhm. Wir haben in der Linksjugend aber eben auch die Situation, dass wir viele, viele junge Menschen haben, die Fragen haben, die eben auch vielleicht Sachen und Äußerungen tätigen, wo man aber auch schon nochmal eine Chance geben muss, zu sagen, wir gehen ins Gespräch und klären darüber auf, warum bestimmte Aussagen falsch sind oder nicht. Das muss man in dem jeweiligen Fall immer betrachten, aber an der klaren Linie und Haltung, die wir da als Partei haben, darf es keine Zweifel geben.
4: Sagt Luigi Pantisano, der an diesem Wochenende Parteichef der Linken werden möchte. Musik. Es wird gleich 16:45 und wir schauen aufs Deutschlandwetter. Die Unwetter dieser Nacht, die klingen allmählich ab im Nordwesten. Etwas langsamer, pardon. Danach zeigt sich dieser Samstag im Norden und der Mitte zunächst wolkig mit Schauern und noch einzelnen kräftigen Gewittern. Die ziehen später ostwärts. Von Westen her gibt's trockenes, sonniges Wetter, höchstens locker bewölkt, kurz vor Sommeranfang und spätnachmittags und abends ausgehend von den Mittelgebirgen dann einzelne kräftige Gewitter möglich. Die haben dann zum Teil wieder Unwetterpotenzial. Verbreitet schwülheiße 30 bis 38 Grad, die höchsten Werte im Südwesten. Morgen am Sonntag insgesamt viel Sonne, nur im Westen bereits am Vormittag Schauer und Gewitter. Es bleibt weiterhin heiß. Schauen wir noch auf einige Städtetemperaturen. 21 Grad, das ist die Temperatur fast deutschlandweit zurzeit. So in Bremen, Frankfurt am Main, Leipzig, Hamburg, auch Aachen meldet 21 Grad. In Stuttgart und Berlin sind es 20 Grad und München aktuell bei 18 Grad.
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4: Wie sieht das Bundeskanzleramt von innen aus? Wie arbeiten die Ministerinnen und Minister? An diesem Wochenende gibt es wieder die Möglichkeit, das herauszufinden und vollwärts werden im Regierungsviertel in Berlin. Denn die Bundesregierung lädt zum Tag der offenen Tür. Es gibt Führungen, Dialoge und drumherum ein großes Programm, wie Theo Steinbach berichtet.
14: An diesem Wochenende wird es wohl wieder heißen:
15: Herzlich willkommen im Bundeskanzleramt. Ich freue mich sehr, dass Sie da sind.
14: Friedrich Merz beim Tag der offenen Tür im letzten Jahr. Dieses Wochenende laden er und sein Kabinett wieder ein, einen Blick hinter die Kulissen der Bundesregierung zu werfen. Das Kanzleramt, das Bundespresseamt und alle Ministerien haben geöffnet und bieten ein buntes Programm an, wie Regierungssprecher Sebastian Hille sagt.
16: Der Tag der offenen Tür richtet sich an alle Bürgerinnen und Bürger, die schon immer mal wissen wollten, wie es hier eigentlich so aussieht im Regierungsviertel, wie auch Büros von Minister aussehen, wie der Bundeskanzler zu seinen Terminen kommt, wie es bei einem Staatsbesuch zugeht.
14: Und neben den klassischen Führungen und Politikergesprächen gibt es auch Bands, Diskussionsrunden und Mitmachprogramme. Im Finanzministerium macht zum Beispiel der Zoll eine Auktion. Im Auswärtigen Amt kann man sich als Dolmetscher probieren. Das Highlight für viele ist aber natürlich der Ort, an dem der Bundeskanzler arbeitet.
16: Der Hubschrauber des Bundeskanzlers, mit dem der unterwegs ist, den kann man sich ganz aus der Nähe angucken. Ansonsten im Kanzleramt haben wir ein Planspielkabinett. Die Besucherinnen und Besucher können also in die Rolle einer Ministerin, eines Ministers schlüpfen und selbst erleben, wie politische Entscheidungen im Bundeskabinett getroffen werden.
14: Das Kanzleramt als das Highlight, das sehen Merz-Leute im Kabinett natürlich ganz anders. Sie alle wollen möglichst viele Besucherinnen und Besucher anlocken. Allen voran Forschungsministerin Dorothee Bär.
17: Wir haben natürlich das spannendste Programm von allen. Wir haben echte Astronautinnen und Astronauten da. Da können die Besucher hautnah ins Gespräch kommen. Ja, und dann kann man natürlich auch mein Büro besichtigen. Das ist auch immer ganz schön und es zwingt mich dann dazu, auch nochmal schön aufgeräumt zu haben. Und da kann ja jeder mal am Samstag und am Sonntag schauen, ob das funktioniert hat.
14: Also nochmal schnell den Schreibtisch sortieren und die Geheimakten verstecken, bevor dann Besuchergruppen durch die Büros der Ministerinnen und Minister strömen. Ungefähr 100.000 Menschen werden insgesamt erwartet. Laut dem neuesten ARD-Deutschland-Trend sind nur 12% der Deutschen zufrieden mit der Arbeit der Bundesregierung. So ein buntes Wochenende wird natürlich auch dafür genutzt werden, Werbung für die eigene Arbeit zu machen. Und es soll auch ein bisschen Transparenz schaffen, findet Familienministerin Karin Prien.
18: Das macht unsere Demokratie auch mit aus, dass Bürgerinnen und Bürger unsere Arbeit verfolgen können und dann auch eben mal ganz physisch in einem Ministerium vorbeischauen können.
14: Also die Menschen kommen mal nah ran an die vielleicht sonst so weit weg wirkende Bundesregierung. Das ist laut Entwicklungsministerin Rem Alabali Radovan auch für die Politik relevant.
19: Mir ist es total wichtig, Politik nahbar zu machen. Ich finde, es ist entscheidend, dass die Bürgerinnen und Bürger auch die Möglichkeit haben, hinter die Kulissen zu blicken und zu sehen, was wir eigentlich genau tun und sich zu informieren. Und dazu ist der Tag der offenen Tür eine perfekte Gelegenheit.
14: Deshalb soll der Tag der offenen Tür sich auch nicht nur an Politik-Nerds richten. Es soll ein Familien-Event sein.
4: Wir erleben dieser Tage Temperaturen zum Teil weit über 30 Grad und werden höchstwahrscheinlich immer häufiger mit solchen Hitzewellen konfrontiert werden. Bei Hitze funktionieren Medikamente oft anders als gewünscht. So kann ein Blutdrucksenker zu Ohnmachten führen. Andere Medikamente verhindern das Schwitzen. Manche Mittel unterdrücken wiederum das Durstgefühl. Was ist bekannt? Was gilt es bei großer Wärme für Medikamente zu beachten? Corinna Hennig.
20: Wenn es heiß ist, kann sich die Wirkung mancher Medikamente verändern. Antidepressiva zum Beispiel können das Temperaturempfinden stören. Der Körper schwitzt dann weniger und kann die Wärme schlechter loswerden. Menschen, die Medikamente wegen ihrer Depressionen nehmen, sind also anfälliger für Hitzeerkrankungen. Doch viele Betroffene wissen das womöglich gar nicht. Eine wichtige Hilfe kann da die Heidelberger Hitzetabelle sein. Sie listet Arzneimittel auf, die bei Hitze anders wirken als sonst, erklärt die Ärztin Alina Herrmann von der Universität Heidelberg.
21: Zum Beispiel, weil sie vielleicht beeinflussen, wie der Körper sich abkühlen kann, also ob der Körper noch schwitzen kann, wie der sich von der Verteilung des Blutvolumens und so weiter anpasst. Oder ob er vielleicht auch die Pharmakokinetik, also die Art und Weise, wie sich Medikamente im Körper verteilen und wirken,

0: niedriger als im Winter.
1: Für Menschen, die schon eine Krankheit haben, bedeuten Hitzeperioden also vor allem mehr Stress. Hausärztinnen können sie mit einem sogenannten Infozept aufklären, ähnlich einem Rezept zur Verschreibung von Medizin. Da stehen dann konkrete Schutzmaßnahmen drauf, die Sie im Alltag beachten sollten. Zum Beispiel, ab welcher Temperatur Sie Ihre Medikamente anpassen müssen. Aber auch, dass Sie sich einen Hitzepartner suchen sollten, der in dieser Zeit nach Ihnen schaut. Denn vor allem alleinlebende Menschen sind gefährdet bei Hitzewellen, weiß Alina Herrmann.
2: Wir wissen zumindest für Herzerkrankungen, dass zum Beispiel wir immer sehen, dass die Mortalität durch zum Beispiel Herzinfarkte in Hitzewellen ansteigt, aber dass die Hospitalisierung für kardiologische Erkrankungen nicht ansteigt. Und da gibt es eben oft auch diese Theorie, dass sozusagen die Leute dann einfach zu Hause versterben.
1: Wie Praxen und Kliniken sich auf Extremwetterlagen vorbereiten müssen, hängt deshalb nicht nur von ihrer geografischen Lage ab, sondern auch von der Altersstruktur der Menschen vor Ort.
3: Hitze beeinflusst Medikamente. Bis gestern tagte die Frauenministerkonferenz in Dresden. Die Frauenministerkonferenz warnt vor Rückschritten bei der Gleichstellung. Petra Köpping, die Vorsitzende des diesjährigen Gremiums, sagte, Stimmen, die Gleichstellung in Frage stellen, seien lauter geworden. Das sagte die sächsische Sozialministerin. Zugleich wurde ein Forderungskatalog an den Bund beschlossen, wie Daniel Schrödel berichtet.
4: Frauenarmut ist nach Einschätzung der Länder vor allem Folge struktureller Ungleichheiten. So arbeiteten Frauen deutlich häufiger in Teilzeit und leisteten einen Großteil unbezahlter Familien- und Pflegearbeit, heißt es im Leitantrag der Gleichstellungs- und Frauenministerkonferenz. Sachsens Sozialministerin Petra Köpping warnt vor den Folgen.
5: Armut ist eine der zentralen Ursachen dafür, dass Menschen eben nicht am gesellschaftlichen Leben teilhaben können. Umgekehrt, wer nicht teilhaben kann, der rutscht auch leichter in Armut. Also es ist eine Wechselwirkung beider Dinge. Diesen Kreislauf gilt es zu unterbrechen. Und besonders betroffen, auch die Gruppen haben wir verifiziert, sind dabei eben Alleinerziehende, Frauen in Teilzeit, pflegende Angehörige, ältere Frauen, Frauen mit Migrationsgeschichte.
4: Im neunseitigen Papier wird die Bundesregierung daher aufgefordert, beim Armuts- und Reichtumsbericht nachzuschärfen, darin Vermögensdaten nach Geschlecht und Familienstand zu erfassen, um darin Geschlechterunterschiede sichtbar zu machen. Zudem soll die EU-Entgelttransparenzrichtlinie umgehend national umgesetzt werden. Diese verpflichtet Unternehmen zu mehr Offenheit bei Entgeltstrukturen gegenüber den Beschäftigten. Hier ist die Bundesregierung bislang im Verzug. Um Familienarbeit wie Kinderbetreuung gerechter zu verteilen, soll die Bundesregierung eine bundesweite Aufklärungskampagne auf den Weg bringen. Bereits gestern gestartet ist auf der Website des Bundesfamilienministeriums ein sogenannter Lohnomat, mit dem Paare abgleichen können, wie sich etwa die Inanspruchnahme der Elternzeit langfristig auf die Rente auswirkt. Der Leitantrag wurde von der Frauenministerkonferenz in Dresden nahezu einstimmig beschlossen, nur Bayern hat sich enthalten.
3: Daniel Schrödel berichtete.

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1: In San Francisco spielt die Türkei seit einer knappen halben Stunde gegen Paraguay. Nach der überraschenden Auftaktniederlage gegen Australien steht die Türkei unter Druck. Kann sie gegen Paraguay bisher ihre Klasse zeigen? Ja, das ist die Frage. Hören wir doch einfach mal rein in Minute 25, jetzt gerade.
2: Müldür, aber kein Raumgewinn.
3: Immer noch
2: 64 Sekunden hat's gedauert und dann hat's geklingelt im Tor, aber der Türkei und die Führung für Paraguay durch Matias Galarza. Schöne Aktion und das 1:0 schon so früh und der Rucksack der Türkei ist so voll. Es droht sogar jetzt schon im zweiten Gruppenspiel das Aus bei diesem aktuellen Spielstand. Aber die Türkei hat sich berappelt, hat jetzt mehr Ballbesitz, mehr Spielanteil, aber die klaren Chancen fehlen bei der Mannschaft des italienischen Trainers Vincenzo Montella. Viel geht über Arda Güler von Real Madrid oder Hakan Çalhanoğlu, den Kapitän. Aber während jetzt gerade die Getränkepause, die Hydration Break angepfiffen wird für beide Mannschaften, es kommt zu wenig rum. Ja, bei der Türkei hier in San Francisco vor so vielen fußballbegeisterten Fans. Also es fehlt noch an der Klarheit im Spiel nach vorne. Nach einer zündenden Idee, sie versuchen es oft über die Breite, aber im Strafraum.

0: Form von Paraguay passiert aktuell viel zu wenig, wenig Torgefahr. Paraguay führt nach knapp 25 Minuten mit 1:0.
1: Florian Winkler aus dem ARD-WM-Team. Dann gucken wir nochmal auf das erste Spiel dieser langen Fußball-WM-Nacht. Co-Gastgeber USA hat auch sein zweites Spiel gewonnen und damit einen großen Schritt gemacht Richtung Gruppensieg. Alex von Koczkowski.
2: Ja, nach dem 4:1 zum Auftakt gegen Paraguay haben die Amerikaner auch Australien besiegt. Vor knapp 67.000 Zuschauern im ausverkauften Lumen Field in Seattle gab es ein umjubeltes 2:0. Und es ging gleich richtig gut los für das US-Team. Schon nach 11 Minuten stand es 1:0.
3: Richards auf halblinks drüber, lässt Ream direkt weiterlaufen. Linke Seite schon vorbei, am Flügel schon drinnen im 16-Meter-Raum, im Zentrum, da wartet Pepi, Schuss, Tor, Cameron Burgess.
2: Und kurz vor der Pause legten die Amerikaner dann auch noch das 2:0 nach. Durch Alex Freeman in der 44. Minute. Die USA haben sich damit bereits sicher für die WM-Zwischenrunde qualifiziert. In der Finalserie der Basketball-Bundesliga hat Alba Berlin ein entscheidendes 5. Spiel erzwungen. Die Berliner setzten sich im 4. Duell der Best-of-5-Serie mit 71-61 durch und glichen damit zum 2:2 aus. Nicolas Hillmann berichtet.
4: Der Wahnsinn geht weiter in dieser Finalserie um die deutsche Basketballmeisterschaft. 9.000 Zuschauer sahen ein verrücktes Spiel, Offensivspektakel im ersten Viertel. Dann kam die Defensive bei beiden Mannschaften. Und zu Beginn des dritten Viertels, da sahen die Bayern eigentlich schon wieder sichere Sieger aus, führten mit 10 Punkten Vorsprung und brachen dann komplett ein. Alba merkte das. Alba traf vor allen Dingen aus der Distanz. Die Berliner gingen in Führung und gaben diese Führung nicht mehr. Die Entscheidung wird also am Sonntag fallen beim 5. Finale, das dann wieder in München ausgetragen wird. Denn Alba Berlin schlägt die Bayern im 4. Finale 71-61.
2: Vom Basketball zum Tennis. French Open-Sieger Alexander Zverev hat seine Siegesserie weiter fortgesetzt. In Halle-Westfalen, dem wichtigsten deutschen Rasenturnier, gewann der Hamburger im Viertelfinale mit 7-6 und 7-6 gegen den Belgier Raphael Collignon. Das war bei tropischen Temperaturen von über 30 Grad ein hartes Stück Arbeit.
5: Super, super Gegner. Er hat wirklich wahnsinnig gespielt. Und deswegen bin ich froh, dass ich in 2 Sätzen gewonnen habe, weil es hätte auch in die andere Richtung gehen können. Aber ich habe in den wichtigen Momenten und entscheidenden Momenten doch dann ein paar Punkte besser gespielt.
2: Im Halbfinale heute trifft Zverev, der das Rasenturnier in Halle noch nie gewinnen konnte, jetzt auf den Amerikaner Taylor Fritz. Und auch im zweiten Halbfinale kämpft ein Deutscher um den Einzug ins Endspiel. Daniel Altmaier gewann sein Viertelfinale gegen Daniil Medvedev aus Russland mit 6-4, 6-7 und 6-4 und bekommt es nun in der Vorschlussrunde mit Francis Tiafoe zu tun, ebenfalls ein Amerikaner. Zum Abschluss noch ein Blick auf die Leichtathletik, auf die Diamond League, die wichtigste internationale Serie. Die sollte eigentlich im Mai mit einem Meeting in Doha beginnen, das musste aber kriegsbedingt verschoben werden. Nun ist es nachgeholt worden. Aus deutscher Sicht im Mittelpunkt die Hindernisläuferin Gesa Krause. Die möchte sich in EM-Form bringen. Jan Möller hat den Wettkampf verfolgt. Wie gut ist sie denn schon drauf?
6: Ja, ziemlich gut ist sie drauf. Sie ist in Doha nicht über die 3000 Meter Hindernis, sondern über die 1500 Meter gestartet, um sich erstmal so langsam die Tempohärte zu holen. Und da konnte sie gegen internationale Top-Konkurrenz natürlich nicht um den Sieg mitlaufen, aber die Zeit, die war stark. 4:04:28, persönliche Bestzeit. So ganz nebenbei hat sie damit Platz 4 belegt, hinter 3 Äthiopierinnen. Also die Form, die stimmt. Als nächstes geht's in Zagreb über die 3000 Meter und dann erst über die Paradestrecke, die 3000 Meter Hindernis. Und da würde sie dann auch gern im August in Birmingham ihre 5. EM-Medaille holen.
2: Das nächste Diamond League-Meeting steigt Ende kommender Woche in Paris.
1: Und das war der Sport mit Alex von Koczkowski.
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8: Um 5.30 Uhr mit Gabriela Kühne. Bundesbauministerin Huberts hat geplante Kürzungen beim Wohngeld verteidigt. Huberts sagte der Rheinischen Post, wegen der schwierigen Haushaltslage müsse allein ihr Ministerium 1 Milliarde Euro einsparen. Aus der Nachrichtenredaktion Ulrike Ufer.
9: Die geplanten Kürzungen betreffen leider alle bisherigen Empfänger. Ein Drittel der aktuellen Wohngeldhaushalte werde, so wörtlich, rausfallen. Dies sei sehr bitter, aber nicht anders machbar, so Huberts. Aktuelle Wohngeldbescheide blieben bis zu ihrem Auslaufen gültig. Die Bescheide werden stets befristet erteilt. Auch die Länder würden im Zuge der Reform 1 Milliarde Euro einsparen. Damit blieben von bisher 5 Milliarden Euro jährlich noch 3 Milliarden für das Wohngeld. Die Ministerin bezeichnete die Einschnitte gerade für die SPD als schwierig.
8: Die EU-Kommission will europäische Unternehmen per Gesetz dazu bewegen, ihre Lieferanten breiter zu streuen. Ziel ist, die Abhängigkeit von einzelnen Ländern wie China zu verringern. Unternehmen würden ihre Risiken bislang zu langsam abbauen. Deshalb sei ein entsprechender Gesetzesvorschlag notwendig, so Kommissionspräsidentin von der Leyen nach dem EU-Gipfel in Brüssel. Die EU-Staats- und Regierungschefs hatten sich zuvor darauf geeinigt, mit den wichtigsten Handelspartnern der Union über Wettbewerbsverzerrungen zu sprechen. Besonders im Fokus stand China. Die Mehrheit der Deutschen steht dem Neubau von Rechenzentren skeptisch gegenüber. Das hat eine repräsentative Umfrage des Instituts YouGov für die Welt am Sonntag ergeben. Aus der Nachrichtenredaktion Christiane Rüther.
10: Gut 70% der Befragten haben konkrete Sorgen geäußert. Besonders häufig genannt werden Bedenken wegen des steigenden Stromverbrauchs und damit auch mögliche Auswirkungen auf den Strompreis, aber auch der Wasserverbrauch für die Kühlung der Rechner. Ein weiterer Kritikpunkt, die potenzielle Belastung der lokalen Stromnetze durch die Rechenzentren. Einige der Befragten kritisieren auch mögliche Auswirkungen auf das Klima, Belastungen für die Anwohner und eine wachsende Abhängigkeit von großen Technologieunternehmen. Bundesdigitalminister Wildberger äußert Verständnis für die Sorgen der Bevölkerung. Für ihn entscheidend eine gute Standortwahl mit ausreichend Platz und geeigneter Infrastruktur.
8: Die Bundesregierung lädt an diesem Wochenende zum Tag der offenen Tür. Sie will einen Blick hinter die Kulissen des Regierungsbetriebs ermöglichen und mit Bürgern ins Gespräch kommen. Dabei werden Kanzler Merz und fast alle Minister in Bürgerdialogen Fragen beantworten. Außerdem werden beispielsweise Verkehrsminister Schnieder und Gesundheitsministerin Waken in der Bundespressekonferenz Rede und Antwort stehen. Das Wetter in Deutschland. Tagsüber teilweise sonnig, gebietsweise aber auch Schauer und einzelne kräftige Gewitter, vor allem im Bergland und im Osten Unwettergefahr. 23 Grad an der Nordsee bis 38 Grad in Rheinland-Pfalz. Am Sonntag heiter, später Quellwolken und Schauer sowie örtlich Gefahr starker Gewitter. 20 bis 38 Grad. Das waren die Nachrichten.
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1: Den können wir kurz halten. Aktuell liegen uns keine Meldungen zu Staus oder aktuellen Verkehrsbehinderungen vor. Ihnen weiterhin gute Fahrt ins Wochenende.
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1: Mit Philipp Kawehr, guten Morgen. Der polnische Präsident Karol Nawrocki hat entschieden, dem ukrainischen Staatschef Selenskyj die höchste Auszeichnung seines Landes zu entziehen. Vorangegangen ist der Entscheidung ein diplomatischer Eklat. Ein Eklat, der durch die ukrainische Seite ausgelöst wurde. Paulina Milling berichtet.
11: Präsident Karol Nawrocki erklärte per Video, er entziehe dem ukrainischen Staatschef die höchste und älteste Ehrung Polens, den Orden des Weißen Adlers. Mit dieser Entscheidung wolle Nawrocki das Andenken an die polnischen Bürger und die Würde der Staatssymbole wahren. Sie richte sich nicht gegen das ukrainische Volk. Polen sei weiterhin bereit, mit der Ukraine zusammenzuarbeiten. Unklar bleibt, ob Nawrocki den Orden im Alleingang entziehen kann. Das ist in der Verfassung nicht explizit geregelt. Bisher gingen Verfassungsexperten davon aus, dass auch der polnische Premierminister die Aberkennung unterzeichnen muss. In den polnischen Medien wird die Entscheidung des Präsidenten derzeit allerdings als endgültig dargestellt. Das Zerwürfnis zwischen den beiden Ländern wurde durch die Benennung einer Armeeeinheit in der Ukraine ausgelöst. Wolodymyr Selenskyj verlieh ihr den Namen der Helden der UPA, der ukrainischen aufständischen Armee. Diese kämpfte während des Zweiten Weltkrieges gegen die Sowjets. Die UPA war aber auch für Massaker an Polen verantwortlich. Selenskyjs Entscheidung hatte für große Empörung in Polen gesorgt. Der Orden des Weißen Adlers wurde dem ukrainischen Präsidenten vor 3 Jahren verliehen, für seinen Einsatz für Menschenrechte und für seine Verdienste um die polnisch-ukrainischen Beziehungen.
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1: Wenn die besten Spieler aus 48 Nationen bei der Fußball-WM aufeinandertreffen, dann ist das auch ein Schaulaufen der drei großen Sportartikelhersteller. Nike, Adidas und Puma statten zusammen den Großteil aller Mannschaften mit Trikots aus und mit Fußballschuhen. Adidas übrigens in diesem Jahr zum letzten Mal die deutsche Elf. US-Konkurrent Nike wird vom kommenden Jahr an neuer DFB-Ausrüster. Welche Rolle die WM für die Verkaufszahlen spielt, berichtet Bianca von der Au.
12: Adidas ist unter den drei großen Sportartikelherstellern in dieser WM die Nummer 1. Jedenfalls was die Ausrüstung der Mannschaften angeht. Insgesamt 14 Teams kleidet der Konzern mit den drei Streifen auf den Trikots ein. Darunter Gastgeberland Mexiko, den amtierenden Weltmeister Argentinien, die deutsche Elf und Spanien. Platz 2 der Ausstatter belegt Nike, der weltgrößte Sportartikelkonzern, der die USA und Kanada sowie Brasilien, England und Frankreich ausrüstet. Dicht dahinter der kleinste unter den dreien, Puma, mit Mannschaften wie Portugal oder Marokko.
13: Das zahlt halt insgesamt auf Markenbekanntheit ein, insbesondere in diesen Zeiten, wo ja Sportartikel und gerade auch Fußballtrikots nicht mehr nur im Sportumfeld getragen werden, sondern generell Einzug erhalten haben in die Streetwear. Und je präsenter ein Logo einfach im Alltag ist, umso wichtiger ist es für die Marke.
12: Sagt Aktienexperte und bekennender Fußballfan Christian W. Röhl von Scalable Capital. So eine WM hat aber auch einen messbaren Effekt, etwa durch den Verkauf von Trikots. Allerdings sei dies ein temporärer Effekt. Auch die Börsenkurse von Adidas, Nike und Puma sind zu Beginn der WM kurz nach oben gelupft. Doch auch das ist aus Sicht von Börsenprofis nur ein kurzer Effekt, der nach der Weltmeisterschaft wieder verfliegen dürfte. Anders könnte die Sache aussehen, wenn ein Team mit Nike, Adidas oder dem Puma auf der Brust möglichst weit kommt in dem Turnier, sagt Branchenspezialist Thomas Jökel.
14: Dann sind mit besonders hohen Mehrumsätzen für das Segment Fußball zu rechnen.
12: Schaut man auf die jüngste Börsenhistorie, so ist Puma die klare Nummer 1 mit einem Kursgewinn von fast 30% seit Jahresbeginn. Gefolgt vom großen Nachbarn Adidas mit 4% plus, während US-Konkurrent Nike seit Jahresbeginn fast 30% im Minus ist. Der einst unangefochtene Marktführer kämpft seit längerem schon mit schwächelnder Nachfrage.
13: Es kann natürlich eine gute WM mit einem Team, das man ausstattet, durchaus auch in einem Unternehmen irgendwie einen Ruck auslösen. Aber gravierender ist natürlich, wie die gesamten Absatzzahlen sich entwickeln. Und da haben ja alle drei großen Sportartikelkonzerne in den letzten Jahren nach der Pandemie doch mit erheblichen Problemen zu kämpfen gehabt.
12: Und das spiegelt sich auch in den Börsenkursen aller drei großen Hersteller wider, die auf 5-Jahres-Sicht alle deutlich gefallen sind. Unter anderem wegen Imageproblemen, einem schwächelnden China-Geschäft und Lieferengpässen. Letztere hatten kürzlich erst bei Adidas zu einem kuriosen Engpass geführt. Aufgrund der hohen Nachfrage nach Beflockung der Fantrikots von UNDAF, Havertz und Pavlovic kam es kurzfristig zu Engpässen bei der Verfügbarkeit des Buchstaben V, sodass Fans länger auf die Trikots ihrer Favoriten warten mussten.
1: Sportartikelhersteller im WM-Fieber, Bianca von der Au berichtete.
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1: Für den ukrainischen Präsidenten Selenskyj war es eine volle Woche. G7, Ukraine-Kontaktgruppe, NATO-Verteidigungsminister, EU-Gipfel. Überall bekam Selenskyj weitere Unterstützung und militärische Hilfen zugesagt. In seiner Heimat gingen die Angriffe Russlands währenddessen unvermindert weiter. Wassili Golot berichtet für die ARD über die Situation in der Ukraine. Vor ein paar Wochen wurde das Studio in Kiew durch einen Angriff zerstört. Mittlerweile kann von dort wieder gesendet werden, auch wenn noch Holzlatten die Fenster ersetzen. Mein WDR-Kollege Michael Imhoff hat mit Wassili Golot gesprochen und ihn gefragt, wie sich seine Arbeit dadurch jetzt gestaltet.
15: Es fühlt sich einerseits schräg an, weil das, was ich vor mir sehe, ist in Teilen immer noch Verwüstung. Es sind immer noch Wände schief und wir müssen einiges tun. Und andererseits fühlt sich das sehr gut an, an dem Ort zu sein, von dem wir so lange berichten und uns eben nicht einschüchtern zu lassen von dieser brutalen Gewalt.
16: Jetzt, wo das so ganz nah an dich und an dein Team rangerückt ist, macht das was mit einem? Also betrachtet man das Ganze dann nochmal anders?
15: Nein, das ist ja nicht das erste Mal. Wir hatten 2024 die Situation, da werden sich viele auch dran erinnern, als eine russische Rakete in das Kinderkrankenhaus Ochmadid eingeschlagen ist. Da wohnt eine Kollegin 200 Meter entfernt. Ihre Fenster sind rausgeflogen. Sie wurde selber durch die Wohnung gewirbelt. Ihr ist zum Glück nichts passiert. Aber das war ein Schock. Ich stand in einer Wohnung mit Eltern, die gesehen haben, wie ihr Kind verbrennt, die nichts machen konnten, die dann runtergerannt sind, um selber zu überleben. Natürlich ist das ein Scheißgefühl, wenn dein eigenes Studio, dein eigener Arbeitsplatz betroffen ist. Aber mir ist lieber, dass ein leeres Bürogebäude beschädigt wird, als dass Menschen ums Leben kommen, wie das fast jeden Tag durch russische Angriffe passiert.
16: Stimmt das eigentlich? Ich erinnere mich, wir haben mal darüber gesprochen, dass du teilweise, wenn du arbeitest, die Nächte im Hotel verbringst.
15: Ja, das stimmt, weil ich zu Hause keinen Keller habe. Also wenn kombinierte Angriffe beginnen, also wenn die Drohnen schon fliegen, wenn du die Flugabwehr hörst, wenn Raketen im Anflug sind, ist es eine sehr schlechte Idee, das Haus zu verlassen. Das heißt, der Kompromiss ist dann, ich setze mich oder lege mich in meinen Wohnungsflur und höre die Explosion und hoffe, dass nichts mein Gebäude trifft. Aber der Flur ist natürlich insgesamt nicht der allersicherste Ort. Und wir bieten allen Kolleginnen und Kollegen an, und ich selber nutze das auch, wenn Angriffsnächte absehbar sind, ins Hotel zu gehen, wo es einen Keller unter der Erde gibt, wo du zwar auch die Explosion hörst, wo du auch teilweise die Erschütterung spürst, je nachdem, wo es einschlägt, aber wo du dich etwas sicherer fühlst.
16: Wenn du das so beschreibst, ich finde, das bringt diesen Konflikt viel, viel näher an einen ran, als wenn man ja hier einfach die Nachrichten verfolgt. Ich möchte dich jetzt einfach mal fragen, warum machst du das, wenn du dich solchen Gefahren aussetzt?
15: Damit diese Informationen ankommen in Deutschland, damit die Menschen mitbekommen, was hier passiert, weil wir ja gleichzeitig erleben, dass Russland immer wieder versucht, Zweifel zu säen. Und wenn wir nicht hier wären, wenn wir nicht uns selber die Folgen dieser Angriffe anschauen würden, dann würden diese Lügen noch mehr dominieren, noch mehr Raum bekommen, als sie es leider ohnehin schon bekommen. Und es ist Teil der Verantwortung als Journalist, auch ein Risiko einzugehen, um eine demokratische Gesellschaft in Deutschland zu informieren.
16: Wie fühlt sich denn das Leben jetzt im Moment an in Kiew? Sind die Menschen die ganze Zeit sozusagen in Angst und Sorge, dass der nächste Angriff folgen könnte? Oder spielt sich das Leben mittlerweile ganz normal ab und man ist im Zweifel sogar zuversichtlich, dass man gegen Russland was ausrichten könnte?
15: Das ist eine sehr gute Frage, weil ich seit Wochen jetzt schon versuche, Worte für diesen Zustand zu finden. Die Menschen sind einerseits völlig zermürbt, weil das, was sie seit Jahren erleben, erleiden, das ist einfach übermenschlich, was sie leisten. Also wenn du dir vorstellst, Familien mit kleinen Kindern, die irgendwie im 20. Stock leben und dann ist eine Angriffsnacht, dann rennen die da runter in den Keller, dann rennen die irgendwann wieder hoch. Die Kinder kriegen keinen Schlaf, die Eltern kriegen keinen Schlaf. Am nächsten Tag musst du irgendwie das Kind in den Kindergarten bringen, musst zur Arbeit gehen, musst trotzdem irgendwie Geld verdienen und weitermachen. Dann haben die alle den Winter in den Knochen, wo es minus 28 Grad draußen war. Das alles haben die Menschen überlebt und jetzt ist es wärmer, natürlich ist es angenehmer, natürlich siehst du Leute, die irgendwie einen Eiskaffee trinken, du siehst Leute am Dnipro, am Fluss chillen, sie versuchen natürlich, sich abzulenken davon, sie versuchen einen Ausgleich zu finden, sie machen Sport, sie hören Musik, es gibt zum Teil auch Konzerte, aber natürlich hoffen hier alle darauf, dass dieser Krieg endet.
16: Es gibt ja noch eine weitere Hoffnung, und das wäre ein möglicher EU-Beitritt. In dieser Woche spricht die EU ja drüber, und es gibt keinen Orbán mehr, keinen ungarischen Präsidenten, der das blockieren würde. Gut, jetzt gibt es die Bulgaren, die haben auch so einige Probleme, die sie anbringen, gerade in Brüssel. Aber besteht oder macht es den Menschen Hoffnung, dass sich da vielleicht irgendetwas in Richtung EU-Beitritt bewegen könnte?
15: Die EU ist die wichtigste Hoffnung für die Menschen in der Ukraine. Das haben wir im vergangenen Jahr zum Beispiel ja auch gesehen, als der ukrainische Präsident Selenskyj ein Gesetz unterschrieben hat, was den unabhängigen Antikorruptionsbehörden die Unabhängigkeit nehmen sollte. Und da sind viele Menschen, viele junge Menschen mit Pappplakaten, trotz des Krieges, trotz der Einschränkungen durch das Kriegsrecht, hatten sie den Mut, auf die Straße zu gehen und haben gesagt, Moment, das wollen wir nicht. Dieses Gesetz soll rückgängig gemacht werden. Und das ist dann auch passiert durch den Druck von unten. Und wir sehen, es gibt Ermittlungen mitten im Krieg gegen auch zum Teil das Umfeld des Präsidenten, gegen Minister, die zurücktreten mussten. Und all das zeigt, dass die Ukraine trotz aller Probleme durchaus auf einem richtigen Weg ist. Und die Menschen wollen, dass dieser Weg weitergegangen wird.
16: Um diese Ermittlungen zu verstehen, gegen das eigene System, da geht es darum, dass man die Auflagen zu einem EU-Beitritt auch unbedingt erfüllen möchte. Also zum Beispiel den Kampf gegen Korruption?
15: Genau, absolut. Also man kann an dieser Stelle vielleicht sagen, da geht die ukrainische Zivilgesellschaft und die EU-Kommission und die Verantwortlichen in Brüssel gehen da Hand in Hand und zeigen sozusagen mit dem Finger auf die ukrainische Regierung, auf das ukrainische Parlament und sagen, Leute, ihr müsst die Gesetze so anpassen, auch wenn sie euch vielleicht nicht passen, auch wenn ihr dann irgendwie Dinge, die ihr vorher gemacht habt und die für euch normal waren, nicht machen könnt. Aber genau das ist der Prozess. Genau diese klaren Regeln braucht es, um Teil der Europäischen Union zu sein. Und wir haben in der Ukraine, beobachten wir, eine sehr, sehr aktive Zivilgesellschaft. Hier gibt es verschiedene Organisationen, die sich richtig reinnörden in die europäische Gesetzgebung und die ihrer Regierung sehr genau auf die Finger schauen und sagen, Moment, das, was ihr da vorhabt, das ist aber nicht das, was Brüssel von euch und von uns möchte. Und deswegen müsst ihr da nochmal ran.
16: Vassili, wenn wir uns in einem Jahr wieder hören, welche Nachricht würdest du mir dann gerne erzählen?
15: Ich würde sehr gerne erzählen, dass die Ukraine in Frieden lebt, dass die Ukraine vielleicht schon gewählt hat und dass die neue ukrainische Regierung aktiv an weiteren Schritten Richtung EU-Beitritt arbeitet und es möglicherweise einen Gipfel auf der ukrainischen Krim gibt.
1: Vassili Golot, der Leiter des ARD-Studios in Kiew.

0: Kultur.
1: In Los Angeles eröffnet heute Dataland, das weltweit erste Museum für KI-Kunst. Ins Leben gerufen hat es der Medienkünstler Refik Anadol, bekannt für seine Installationen, die Datenströme zu Kunstwerken verarbeiten. Die waren schon im Museum of Modern Art in New York oder dem Guggenheim Museum in Bilbao zu sehen. Die erste Ausstellung in Dataland heißt nun Machine Dreams Rainforest. Reinhard Spiegelhauer hat sie sich schon angesehen.
2: Organisch fließende Formen, geometrische Figuren, Fotogalerien mit tausenden Fotos aus dem Regenwald. Nahtlos ziehen die Farbfluten über die Wände, den Boden und auch die Decke des Hauptausstellungsraums. Manchmal verschmelzen sie miteinander, manchmal wechseln sie sich staccatoartig ab. Datenpavillon nennt Refik Anadol diesen 50 Meter langen, 10 Meter breiten und 10 Meter hohen Teil der Ausstellung. Schwer, sich der Faszination, den vielen Eindrücken zu entziehen. Wir haben 720 Millionen Pixel und 200 Audiokanäle. Dadurch entstehen völlig neue Formen der Verbindung. Deine Bewegungen, der Sound und veränderliche Duftnoten gehören dazu. Algorithmen erfassen unsere Anwesenheit und verknüpfen alles miteinander. 84 Projektoren hüllen die Besucher in ein perfektes Spiel mit Formen und Bildern ein. Für jeden wird das Erlebnis personalisiert. Im Portal der Entdeckungen bekommen jeweils 20 Personen pro Timeslot eine Art Armbanduhr und eine Kunststoff-Stola. Die Uhr misst Körperfunktionen wie Herzschlag oder Hautwiderstand. In der Halskrause sind kleine Düsen verbaut, die Duftstoffe versprühen. Angeblich individuell zusammengesetzt, je nach gemessenen Körperfunktionen, Aufenthaltsort, Bewegung. Jedes Bild entsteht in Echtzeit und verändert sich ständig. Es gibt 5 Galerien, jede mit eigener Funktion und eigenen Arbeiten. Die Grundlage für alle Effekte ist, was Anadol das Large Nature Model nennt. Trainiert mit Bildern, Audiomaterial und Forschungsergebnissen aus und über den Regenwald. Unter anderem vom Natural History Museum in London, dem Smithsonian Institute und einer eigenen Amazonas-Expedition. Was tatsächlich projiziert wird, das steuern Echtzeit-Datenströme. Aus Wetterstationen im Regenwald, von den Biosensoren, die die Besucher tragen. Im Museum für KI-Kunst, Buzzword-Alarm, erwartet die Besucher ein immersives Erlebnis. Aber wie viel künstliche Intelligenz steckt eigentlich wirklich in den spektakulären CGI-Effekten, die auch mithilfe von Sponsor Nvidia erzeugt werden?
3: It's really great CGI, but where's the AI part?
4: Very little. It's not about being AI. It's human-machine collaboration.
2: Der menschliche Echtzeit-Input mache seine Kunst aus, sagt Anadol. Aber Museum für KI-Kunst hat natürlich den Klang, den es wohl auch braucht, um Tickets für $59 pro Timeslot zu verkaufen.
1: Die Ausstellung Machine Dreams Rainforest im Dataland in Los Angeles bis Ende Januar kommenden Jahres.
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1: Es wird immer enger für den britischen Premier Starmer. Nach Ministerrücktritten und schwachen Umfragewerten hat jetzt auch noch sein innerparteilicher Konkurrent Burnham eine wichtige Nachwahl gewonnen. Damit zieht Burnham ins Unterhaus ein und kann Starmer als Regierungschef herausfordern. Martin Wittmann, der London-Korrespondent der Süddeutschen, sieht die Tage von Keir Starmer als Premierminister gezählt. Im SZ-Podcast Auf den Punkt spricht er sich für einen Wechsel an dieser Position aus.
5: Die Partei, die Regierung und vielleicht auch das ganze Land, die brauchen jetzt wirklich mal sowas ganz Neues. Weil ich erlebe das hier seit Monaten. Eine schlechte Nachricht jagt die nächste. Die Leute verlieren das Vertrauen in die Regierung. Und die Stimmung ist einfach so schlecht. Lebenshaltungskosten sind so hoch. Die Debatte um die Migration bestimmt den Alltag. Die Regierung hat nicht die richtigen Antworten drauf. Ich denke, es wäre vielleicht fürs Land das Beste, wenn jetzt neuer Schwung reinkommt. Die Regierung wird davon profitieren, wenn sie einen neuen Premierminister stellt.
1: Meint Martin Wittmann von der Süddeutschen Zeitung. Nach Ansicht der Taz aus Berlin könnte ein Wechsel an der Regierungsspitze dagegen die politische Situation im Land im schlechtesten Fall sogar noch verschärfen.
6: Burnhams Pläne im Fall einer Machtübernahme in London bleiben völlig unklar. Für eigene Inhalte steht er nicht. Alle möglichen Leute verfolgen über ihn ihre eigene Agenda. Unter einem Premierminister Burnham könnte Labours Selbstzerfleischung also noch dramatisch eskalieren. Und er könnte in Versuchung geraten, in Ermangelung eines klaren Kurses mit vorgezogenen Neuwahlen Klarheit schaffen zu wollen. Starmers Schicksal ist jetzt wohl besiegelt, aber Großbritanniens Zukunft ist offener denn je.
1: Noch hat Burnham den Kampf um das Regierungsamt nicht eröffnet, doch die Stuttgarter Zeitung sieht ihn bereits auf der Gewinnerstraße.
6: Für Starmer wird es jetzt eng. Die rebellische Stimmung in der Partei lässt ihm wenig Alternativen. Der Wahlgewinner Burnham hat diese Nachwahl geschickt in ein Referendum über die eigene Person umfunktioniert. Dem könnte nun, falls Starmer nicht freiwillig aufgibt, ein politisches Drama folgen. Mit Ministerrücktritten, Widerstand in der Fraktion und womöglich sogar dem Kollaps der Regierung. Stoppen lässt sich Burnham jedenfalls nicht mehr.
1: Zu einem anderen Thema. EU-Ratspräsident Costa hat mit einer Kontaktaufnahme zum Kreml Verärgerung unter mehreren Mitgliedern ausgelöst. Unter anderem Bundeskanzler Merz und Frankreichs Präsident Macron kritisierten Costas unabgesprochenen Vorstoß. Die Badische Zeitung aus Freiburg rät der EU, diskreter darüber zu diskutieren, wer zu möglichen Verhandlungen mit Russland entsandt werden soll.
6: Diese Frage öffentlich auszutragen ist ein schwerer Fehler. Putins Bereitschaft zu Gesprächen wächst kaum, wenn Europäer sich gegenseitig überbieten im Bemühen, mit ihm verhandeln zu dürfen. Viele kleinere EU-Staaten fühlen sich vom E3-Format und Deutschlands Überheblichkeit oft übergangen. Merz wäre gut beraten, mehr Sensibilität zu zeigen. Dass Deutschland die stärkste Volkswirtschaft Europas ist und zu den größten Unterstützern Kiews zählt, begründet keinen automatischen Anspruch auf einen Platz bei Verhandlungen über die Zukunft der Ukraine.
1: Die Volksstimme aus Magdeburg begrüßt die Initiative des EU-Ratspräsidenten.
6: Da haben sich Costa und seine Leute weit vorgewagt. Sie wurden in Richtung Moskau aktiv, um Informationskanäle zwischen Brüssel und Moskau zu schaffen. Affront schallt es von der deutschen Regierung. Dabei ist die Absicht zeitgemäß. Die europäische Sprachlosigkeit im Verhältnis zum Kreml auf indirektem Weg zu überwinden. Über funktionierende Kanäle könnte endlich Bewegung in die Lösung des Konflikts kommen, in dem sonst nur Drohnen fliegen.
1: Das waren die Standpunkte. Zusammengestellt hat sie heute Torben Müller.
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1: Heute vor 50 Jahren fand das Finale der Fußball-EM 1976 statt. Dieses Spiel endete mit einem denkwürdigen Elfmeterschießen. Norbert Kunze nimmt uns noch einmal mit nach Belgrad.
7: Das Endspiel um die Europameisterschaft hat begonnen.
8: Ein sommerlicher Sonntagabend im Stadion Roter Stern. Pünktlich pfeift Schiedsrichter Gonella das Finale zwischen der Tschechoslowakei und der Bundesrepublik Deutschland an.
7: Ich kann mir vorstellen, dass sehr viele Zuschauer heute vor dem Bildschirm sind in Deutschland. Und es ein Familienabend ist.
8: Die deutsche Mannschaft ausgelaugt, die GSSR hingegen spielfreudig. Das technisch und taktisch offensiv eingestellte Team geht 2:0 in Führung. Erst in der allerletzten Sekunde gelingt Bernd Hölzenbein der Ausgleich für die BRD. Da die Verlängerung keine Tore bringt, muss erstmals in der Geschichte eines internationalen Turniers ein Elfmeterschießen über Sieg oder Niederlage entscheiden.
7: Meine Damen und Herren, keines der Spiele ist bisher ohne Verlängerung vor sich gegangen, so also auch dieses nicht.
8: Alle Schützen treffen. Dann kommt Uli Hoeneß, Außenstürmer des FC Bayern München.
9: Ich wollte eigentlich nicht schießen, dann kam der Franz Beckenbauer zu mir als Kapitän und gesagt, Uli, ich schieße auch nicht gern, aber du musst schießen. Na gut, wenn du meinst.
8: Meterweit fliegt der Ball über das Tor, hinein in den Nachthimmel über Belgrad.
9: Ich habe ihn halb links oben in den Winkel hauen wollen.
8: Hoeneß wird das Stigma des Scheiterns nicht mehr los, sieht sich der Häme der Öffentlichkeit und Presse ausgesetzt, die Nacht von Belgrad sein Albtraum. Auf Tragik folgt Sekunden später die Heldengeschichte. Antonín Panenka, ausgefuchster Zauberfuß der GSSR, läuft kurz an und lupft das Leder listig locker lässig in die Mitte des Tores, während Sepp Maier verzweifelt nach links hechtet.
10: Goal! Bis dahin kannte das praktisch niemand, aber für mich war das 1000%ig sicher. Ich hatte das sehr gut einstudiert.
8: Das Versagen des Uli Hoeneß und die Geburt des Panenka-Elfmeters am 20. Juni 1976, einem sommerlichen Sonntagabend, heute vor 50 Jahren.
1: Der Stichtag von Norbert Kunze und soweit die ARD-Infonacht mit Philipp Kaver. Kommen Sie gut ins erste Sommerwochenende. Es wird jetzt 5 Uhr und 58 Minuten.

0: Antenne Saar.
1: Um 8 Uhr mit Mareike Köhler. Guten Morgen. Die USA und der Iran wollen nach Medienberichten ihre Gespräche über ein mögliches Atomabkommen nun doch in der Schweiz aufnehmen. Durch erneute Kämpfe zwischen Israel und dem Iran-Verbündeten der Hisbollah-Miliz waren die geplanten Verhandlungen verschoben worden. Mittlerweile gilt offenbar aber eine Waffenruhe zwischen beiden Seiten. Andrea Schindler mit den Einzelheiten.
2: Der Sondergesandte von US-Präsident Trump, Steve Witkoff, reist nach Angaben mehrerer US-Medien für erste Gespräche mit dem Iran in die Schweiz. Trumps Schwiegersohn und politischer Berater Jared Kushner soll bereits dort angekommen sein. Auch Irans Außenminister Araghchi plane heute, in die Schweiz zu reisen. Offiziell bestätigt ist das aber nicht. Die Iraner wollten zunächst abwarten, ob die Waffenruhe zwischen Israel und der Hisbollah-Miliz im Libanon halte, heißt es. Nachdem Trump Mitte der Woche die Absichtserklärung zur Beendigung des Krieges zwischen den USA und dem Iran unterzeichnet hatte und die iranische Seite anschließend auch, sollten gestern schon erste Gespräche zwischen den Vereinigten Staaten, Iran, Katar und Pakistan auf dem Birkenstock in der Schweiz stattfinden.
1: Die EU-Kommission plant ein weiteres Gesetz, um die Abhängigkeit von einzelnen Ländern wie China zu verringern. Europäische Unternehmen sollen dazu gebracht werden, öfter bei verschiedenen Lieferanten zu bestellen. Die EU-Staats- und Regierungschefs wollen außerdem mit großen Handelspartnern über Wettbewerbsverzerrungen sprechen. China steht im Fokus, weil das Land seine eigenen Firmen mit hohen Subventionen unterstützt. Durch schwere Gewitter am Abend sind in Baden-Württemberg 9 Menschen verletzt worden, einer davon schwer. Die 8 Erwachsenen und ein Kind wollten im Sturm ihre Zelte auf einem Sportplatz in Rastatt sichern, als ein Blitz einschlug. In Mannheim musste die Feuerwehr hauptsächlich Blockaden durch umgestürzte Bäume wegräumen. Bei Neuhausen ob Eck war das Southside Festival für etwa 2,5 Stunden unterbrochen worden. Im rheinland-pfälzischen Rhein-Lahn-Kreis hatte der Katastrophenschutz vor Extremhochwasser an den Flüssen Ahr, Mühlbach und Dörsbach gewarnt. Allein der Dörsbach war in kurzer Zeit auf fast 2 Meter angestiegen. Nach Mitternacht kam aber die Entwarnung. Befürchtet worden war ein Hochwasser so stark wie nur alle 50 Jahre. Wegen einer verdächtigen Tasche ist der Bahnhof Friedrichshafen am Bodensee am Abend mehrere Stunden gesperrt und der Zugverkehr eingestellt worden. Bundespolizisten hatten das herrenlose Gepäckstück entdeckt. Anschließend untersuchten Experten die Tasche auf möglichen Sprengstoff, konnten aber Entwarnung geben. Gegen 2 Uhr in der Nacht wurden die Sperrungen laut Polizei aufgehoben. Der Besitzer der Tasche sei ermittelt worden. Bei der Fußball-WM hat die Türkei auch ihr 2. Gruppenspiel verloren. Gegen Paraguay hieß es am Ende 0:1. Die WM-Spiele fasst Michael Küster zusammen.
3: Ohne ein einziges Tor muss die Türkei schon vorzeitig die Koffer packen. Am frühen Morgen gab es gegen Paraguay trotz großer Überlegenheit ein 0:1. In derselben Gruppe haben die USA gegen Australien mit 2:0 gewonnen und sich damit vorzeitig für die K.O.-Runde qualifiziert. Brasilien hat beim 3:0 über Haiti seinen ersten Sieg des Turniers gefeiert und sich damit auch an die Spitze von Gruppe C gesetzt. Keine Chance mehr aufs Weiterkommen hat dagegen Haiti. Außerdem hat Marokko in der Nacht einen 1:0-Erfolg über Schottland gefeiert.
1: SWR Nachrichten, Redaktion Patricia Wern. Das Wetter. Heute früh teils sonnig, teils bewölkt und vor allem Richtung Hessen sowie im Nordosten Baden-Württembergs örtlich Schauer oder Gewitter. Tagsüber sonnig und sehr heiß, später lokal gewitterig. Von Gewitterböen abgesehen schwachwindig, dazu maximal 31 Grad im Siegerland bis 38 Grad in der Kurpfalz. Die Zeit 8.04 Uhr.
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5: Vorsicht bitte auf der A7 Würzburg Richtung Fulda. Zwischen Bad Brückenau-Wildflecken und Bad Brückenau-Volkers steht ein defekter PKW auf dem linken Fahrstreifen und es befinden sich Personen auf der Fahrbahn. Vorsicht bitte auch auf der A7 Hannover Richtung Kassel. Zwischen Kassel-Nord und Kassel-Ost steht ein defekter LKW auf dem Verzögerungsstreifen. Vorsicht außerdem auf der A7 Kassel Richtung Fulda zwischen Kreuz Kassel-Mitte und Dreieck Kassel-Süd liegen Fahrzeugteile auf der Fahrbahn. Dann die A4 Kirchhammer Dreieck Richtung Erfurt ist zwischen dem Kirchhammer Dreieck und Bad Hersfeld wegen Reinigungsarbeiten an einer Ölspur gesperrt. Und die A7 Fulda Richtung Kassel ist zwischen Hattenbacher Dreieck und Kirchheim wegen Bergungsarbeiten gesperrt, dadurch 4 Kilometer Stau ab Niederaula.
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0: Schön, dass Sie dabei sind am Samstagmorgen. Mein Name ist Dirk Wagner. So eine Kläranlage ist ein Wunderwerk der Technik. Auf der einen Seite kommt sehr schmutziges Wasser rein, riecht auch unangenehm. Auf der anderen Seite kommt es aber relativ sauber wieder raus. Dazwischen gibt es verschiedene Klärbecken und Reinigungsstufen. Trotzdem bleiben einige giftige Stoffe eben doch noch im geklärten Wasser drin. Die Europäische Union will das ändern mit einer neuen Klärstufe in den Anlagen. Sowas kostet natürlich Geld. Und das soll eben auch von den Leuten kommen, die den Dreck einleiten. Da würde dann das Verursacherprinzip gelten. Dagegen allerdings regt sich Widerstand im Europäischen Parlament, unter anderem bei den Christdemokraten.
6: Der sächsische EU-Abgeordnete Oliver Schenk möchte nicht missverstanden werden.
7: Wir sind es gewohnt, den Wasserhahn aufzumachen und das Wasser in Trinkwasserqualität zu bekommen. Das soll auch so bleiben.
6: An der Wasserqualität will er nicht rütteln, wohl aber am Zeitplan für die vierte Klärstufe in Europas Klärwerken. Bisher sind es drei. Nach einer EU-Richtlinie müssen große kommunale Kläranlagen mit einer zusätzlichen Filterstufe ausgerüstet werden. Gegen Mikroschadstoffe. Bisher kommen sie noch ungefiltert in den Wasserkreislauf. Vor allem aus Medikamentenresten und Kosmetika. Anders als bisher soll dann das Verursacherprinzip gelten. Das heißt, für den Ausbau und den Betrieb sollen die Hersteller 80% der Kosten übernehmen.
7: Dann kostet halt ein Shampoo nicht 3,50 Euro, sondern vielleicht 3,60 Euro oder 3,70 Euro.
6: Wenn die Kosten umgewälzt werden auf die Verbraucher, sagt Oliver Schenk, der für die Arzneimittelindustrie aber eine andere Rechnung aufmacht. Hier sei das nicht möglich wegen der Preisregulierung. Die Folge? Hersteller könnten ganz einfach abwandern aus Europa und der Mangel an Arzneimitteln in Europa könnte sich noch verstärken. Der CDU-Politiker fordert eine Überarbeitung der Abwasserrichtlinie,
7: die auch der Wettbewerbsfähigkeit der Industrie Rechnung trägt, wo es um hunderte Tausende von Arbeitsplätzen geht, wo es um die Versorgung der Bevölkerung geht dort.
6: Dafür hat sich in dieser Woche das EU-Parlament ausgesprochen. Oliver Schenk gilt als treibende Kraft hinter der Resolution. Das Votum ist nicht bindend, aber es ist ein starkes politisches Signal, begründet mit Zweifeln an den Daten. Die tatsächlichen Kosten für die Nachrüstungen seien viel höher als damals veranschlagt. Und nicht nur Pharma- und Kosmetikfirmen seien verantwortlich für Mikroschadstoffe. Warum aber erst jetzt der Aufstand gegen ein Gesetz, das vor 2 Jahren von Sozialdemokraten, Grünen und Liberalen beschlossen wurde, ohne nennenswerten Widerstand der Christdemokraten im Europaparlament? Oliver Schenk räumt ein, damals hätte niemand so genau hingeschaut, auch die Branchen nicht. Die Fragen kommen jetzt, nachdem das Thema Wettbewerbsfähigkeit ganz oben auf der aktuellen EU-Agenda ist. Das EU-Parlament will ein Moratorium und eine neue Folgenabschätzung bis zum Ende des Jahres. Die grüne EU-Abgeordnete Jutta Paulus hält davon nichts. Mit diesem Vorstoß, das Verursacherprinzip abzuschaffen, falle der CDU-Abgeordnete Schenk nur seinen eigenen Parteikolleginnen und Kollegen in den Kommunen in den Rücken.
8: Die Kommunen, die Trinkwasserversorger werden auf den Kosten hängen bleiben und am Ende wird es natürlich den Gebührenzahler treffen. Damit wird das Leben teurer. Und mal wieder sind die Bürger die Gekniffenen.
6: Die Kosten für den Ausbau der Kläranlagen in Europa werden auf bis zu 230 Milliarden Euro geschätzt. Fällt die Herstellerabgabe weg, müssten Städte und Gemeinden die Nachrüstungen wohl selbst bezahlen und auf die Abwassergebühren umlegen. Die Grünen schätzen, dass dann eine Familie 60 Euro mehr im Jahr zahlen müsste.
0: Aus Brüssel Andreas Meyer-Feist über den Streit im Europäischen Parlament über neue Vorgaben für die Kläranlagen in der Europäischen Union. Die sollen in Zukunft mehr Giftstoffe rausfiltern können. Das kostet aber auch entsprechend mehr Geld.
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0: It's signed, also es ist unterschrieben. Das ist das Zitat der Woche. Zugegeben ein bisschen kurz, aber damit war eigentlich auch alles gesagt. So hat es US-Präsident Donald Trump verkündet, in der Nacht zum Donnerstag, bei seinem Besuch auf Schloss Versailles in Frankreich. Da hat er das Rahmenabkommen mit dem Iran unterschrieben. Das soll einen Weg ebnen zu einem dauerhaften Frieden. Der Iran wiederum hat es digital unterschrieben, aus der Ferne. Das Treffen beider Seiten gestern in der Schweiz ist dann auch abgesagt worden, vorerst. Das Abkommen steht aber nach wie vor. Ziel ist eine Waffenruhe an allen Fronten im Nahen und Mittleren Osten. Unsere Korrespondentin in Israel, Bettina Meyer, hat sich allerdings gefragt, was ist eigentlich mit dem Gazastreifen? Dort gilt nach wie vor eine Waffenruhe, aber gegen die wird immer wieder verstoßen.
9: Hallo! Ein verbranntes Auto, das Dach fehlt, Rauch steigt auf. In Gaza-Stadt, auf einer Straße umgeben von Trümmern, hat eine israelische Drohne ein Auto getroffen. Rettungskräfte bergen Verletzte und 3 Tote. Es habe sich um einen gezielten Angriff auf Terroristen gehandelt, so das israelische Militär. Alltag in Gaza, trotz Waffenruhe. Seit etwa 6 Monaten ist sie in Kraft, doch ruhig ist es nicht. Amar Al-Farah hat einen Verwandten bei einem israelischen Luftangriff verloren. Während der Waffenruhe erzählt er: Wir haben rund um die Uhr Angst. Diese Waffenruhe ist eine Lüge, die sie den Bewohnern des Gazastreifens erzählt haben. Seit Beginn der Waffenruhe sind mehr als 1000 Menschen gestorben. Es sterben jeden Tag mehr. Warum? Diese Zahl nennt das von der Hamas geführte Gesundheitsministerium. Noch immer hat die Terrororganisation ihre Waffen nicht abgegeben. Die Friedensverhandlungen kommen nicht voran, auch wenn Treffen angekündigt werden. Die humanitäre Lage in Gaza ist nach wie vor katastrophal, sagt Shai Grünberg von der Menschenrechtsorganisation Gisha in Tel Aviv.
10: In Gaza, the ceasefire exists only on paper.
9: Diese Waffenruhe existiert nur auf dem Papier. Es sterben weiter Menschen, Familien leben als Flüchtlinge in Zelten und Ruinen, Hilfslieferungen sind eingeschränkt, der Wiederaufbau ist blockiert. Die Bewegungsfreiheit der Menschen in Gaza ist stark eingeschränkt durch die sogenannte gelbe Linie, deren Verlauf unklar ist. Sie ist extrem gefährlich und wird weiter verschoben, wodurch die Bevölkerung in ein Gebiet gedrängt wird, das weiter schrumpft. Die Mehrheit der Bevölkerung in Gaza sei auf weniger als die Hälfte des verbleibenden Gebietes konzentriert, fügt Grünberg hinzu. Immer wieder sterben Menschen in der Nähe der gelben Betonklötze, die als Markierungen für die Linie dienen, hinter der die israelische Armee seit Beginn der Waffenruhe die Stellung hält. Nachts sei es stockdunkel, man könne keinen Meter weit sehen, sagt Jihan Salim. Von Jordanien aus organisiert die Helferin im Auftrag des norwegischen Flüchtlingsrates Zelte für die Menschen in Gaza. Aktuell mache den Geflüchteten eine Hitzewelle zu schaffen. In den Zelten staut sich die Hitze. Das Polyestermaterial ist nur für Notunterkünfte gedacht. Die Haltbarkeit beträgt maximal 6 Monate. Es sind jetzt schon 3 Jahre. Wir schätzen, dass etwa 1 Million Menschen in Gaza eine Unterkunft braucht. Hitze und Überflutungen zerstören die Zelte und sie müssen ersetzt werden. Selbst wenn Familien ein Zelt hätten, mangelt es oft an einem Platz, es aufzustellen. Salim bestätigt, dass sich durch die gelbe Linie immer mehr Menschen auf engem Raum drängen.
0: Bettina Meier aus dem ARD-Studio Tel Aviv zur Lage im Gazastreifen. Auch dort hoffen die Menschen nun auf einen dauerhaften Frieden. Mal ehrlich, hätten Sie gedacht, dass Deutschland im ersten Spiel dieser Fußball-Weltmeisterschaft 7:1 gewinnt gegen Curaçao? So klar? Wenn Sie das vor dem Spiel getippt haben, dann waren Sie auf jeden Fall der absolute Held. So einen hohen Sieg hatten sich ja viele gewünscht, aber ernsthaft dran gedacht haben wohl die wenigsten. Dabei ist das Tippen an sich gar kein Zauberwerk bei so einem Turnier, sagt zumindest Professor Bernd Gizek. Er ist Statistiker und Wirtschaftsmathematiker aus Gießen und er lehrt an der Frankfurter FOM Hochschule. Er benutzt einen ganzen Berg von Statistikdaten, um ein Ergebnis möglichst genau vorherzusagen. Darüber habe ich mit ihm gesprochen. Herr Professor Gizek, jetzt nehmen wir doch mal dieses 7:1 der Deutschen im ersten Spiel gegen Curaçao. Was sagt uns das für das Spiel heute Abend gegen die Elfenbeinküste?
11: Das ist durchaus möglich. Also nach wie vor sehe ich ein 7:1 als ein sehr seltenes Ergebnis. Und ich nehme an, das haben vermutlich nur einige getippt mit dem Gedanken an das Spiel in Brasilien damals.
0: Ja.
11: Ich persönlich bevorzuge typische Tipps und das sind so 1-0, 2-0. Und 2-1. Tatsächlich hat sich jetzt bei dem Turnier herausgestellt, das neue 2-0 heißt 3-1.
0: Also, das ist ein schönes Zitat.
11: Ja, man ist auf alle Fälle, fallen etwas mehr Tore. Also die durchschnittliche Tore pro Spiel ist gegenüber der WM vor 4 Jahren momentan noch deutlich höher. Wir sind so bei knapp 3 Toren gegenüber so ungefähr 2,5 im Turnier davor.
0: Das ist interessant, weil doch so viele Spiele unentschieden ausgegangen sind.
11: Ja, also unentschieden ist gerade am Anfang immer ein sehr guter Tipp, wenn die Mannschaften ungefähr auf gleicher Höhe sind. In den ersten eins und vielleicht auch noch im zweiten Spiel wird noch nicht mit vollem Visier nach unten gespielt, sondern noch ein bisschen vorsichtig. Aber tatsächlich habe ich zum Beispiel ein Spiel Brasilien-Marokko nicht unentschieden getippt.
0: Okay, das beruhigt ja schon mal, dass Sie auch mal daneben gelegen haben. Aber jetzt haben wir so ein bisschen schon raushören können, worauf Sie schauen. Verraten Sie uns doch mal Ihre Formel für den mutmaßlich richtigen Tipp. Wie sieht die aus?
11: Es gibt keine klassische Formel in dem Sinne. Also ich bereite im Vorfeld zwei Sachen vor. Zum einen mache ich ein Ranking der Teams. Dafür habe ich sehr viele Parameter in einer Tabelle einfließen lassen. Dazu gehören zum Beispiel der Marktwert der Mannschaften, wie viele Tore waren in der Qualifikation gefallen, wie oft haben die an WM-Turnieren schon teilgenommen und wie viele Spieler spielen in den sogenannten Top-Ligen. Mhm. Und daraus mache ich eine Schätzung und auf der basiert dann mein Ranking, sodass ich, wenn zwei Mannschaften aufeinandertreffen kann, sagen kann, diese Mannschaft müsste normalerweise gegen diese Mannschaft gewinnen. Und dann tippe ich tatsächlich sehr typische Ergebnisse. Ich habe eine andere Tabelle, wo ich so seit ungefähr 1990 die einzelnen Ergebnisse einfach nebeneinander stelle und schaue, was sind typische Ergebnisse. Mhm. Und das war halt immer schon unentschieden in den frühen Runden und wenig Tore, 1-0, 2-0.
0: Jetzt haben wir also schon mal mitbekommen, welche statistischen Werte, und das sind ja eine ganze Menge, Sie zu Rate ziehen, um die Mannschaften richtig einzuschätzen und wie Sie dann versuchen, das Ergebnis zu tippen, das möglicherweise dann kommt oder was irgendwie am wahrscheinlichsten ist. Können Sie sagen, wie sicher Ihre Methode ist? Also wie viel Prozent Trefferwahrscheinlichkeit haben Sie?
11: Also ich habe bei der letzten größeren Europameisterschaft, also vor 2 Jahren, bei einem Vergleichsportal mitgemacht. Und da war ich zum Schluss unter den letzten 2% und zwischendrin sogar mal unter den letzten 1%.
0: Wow.
11: Nachteil ist, dass ich immer so eine deutsche Brille trotzdem noch aufhabe und die den Statistiker ab und zu besiegt.
0: Ja, Emotion gegen rationales Denken.
11: Ja. Und um ein anderes Beispiel zu nennen, bei diesem sagenhaften 7-1 damals in Brasilien hatte ich beide Halbfinale richtig, aber tatsächlich hat mein Modell Deutschland rausgeworfen.
0: Ui.
11: Ja, weil damals hatte noch nie eine deutsche Mannschaft oder eine europäische Mannschaft auf südamerikanischem Boden gewonnen. Das passiert dann halt mal.
0: Gut, also wir sehen, hundertprozentig sicher ist das nicht, aber Sie, wenn ich Sie richtig verstanden habe, haben ein ganz gutes Näschen oder, ja, es ist ja nicht wirklich die Nase, es ist ja mehr so das mathematische Gespür, was dann zum Tragen kommt. Wenn das doch so einfach scheint, also wenn man erstmal die richtigen Tabellen hat, so wie Sie, dann müssten Sie bei Tippgemeinschaften doch ziemlich weit vorne liegen.
11: Ja, das ist tatsächlich mittlerweile der Fall, das war früher nicht der Fall. Ich hatte früher mehr so das hintere Feld belegt und das war für mich dann auch ein Ansporn zu sagen, ich versuche einfach mal statistische Auffälligkeiten zu finden. Mhm. Und das sind natürlich auch Themen, mit denen sich Studenten viel besser mal einbinden können.
0: Hat ja auch was Spielerisches.
11: So wird so eine trockene Vorlesung auf einmal spannend. Selbst wenn ich letzt wieder gelesen habe, dass sich 30% überhaupt nicht für Fußball interessieren. Mhm. Aber ich glaube, bei so einer WM wetten ganz viele Menschen mit, die auch normalerweise überhaupt nichts mit Fußball zu tun haben. Einfach weil so eine Tippgemeinschaft halt auch Spaß macht und dieser Konkurrenzkampf in der Firma oder im Privatleben, der gehört einfach bei so einem großen Turnier dazu.
0: Jetzt gibt's einen Investmentbanker in London, der 3-mal den Fußball-Weltmeister richtig vorausgesagt hat in den vergangenen Jahren. Der Mann glaubt aktuell nach seinem Modell, dass die Niederlande Weltmeister werden. Was sagen Sie dazu?
11: Tatsächlich habe ich bei Ihrem Sender diesen Bericht gehört,
0: ja,
11: auf
0: so
11: der Fahrt, auf der wunderbaren A5. Und deswegen war ich auch sehr überrascht darüber. Also klar, wir haben eine besondere Rivalität zu den Niederlanden, das ist halt so. Hm. Tatsächlich tauchen die Niederlande in meinem Modell erst auf Platz 8 auf. Mhm. Ja, und das wirklich ohne deutsche Brille noch hinter Deutschland. Für mich ganz oben stehen Spanien und Frankreich. Hm. Je nach Turnierbaum werden die aber kein Endspiel spielen können, wenn das alles normal läuft. Und daneben bewegen sich nur England und Brasilien. Das ist für mich so, ich sag mal, die engeren 4.
0: Sagt Professor Bernd Gizek, Statistiker und Wirtschaftsmathematiker aus Gießen. Er hat ein Modell entwickelt, mit dem er recht gut vorhersagen kann, wie so ein Spiel bei dieser WM wahrscheinlich ausgeht. Hier sind HR Info und SWR aktuell am Samstag, gleich 20 nach 8. Die Spinnen, die Römer. das ist wahrscheinlich das bekannteste Zitat überhaupt aus einem Asterix-Comic, wird uns immer im besten Hochdeutsch serviert. Damit können wir alle was anfangen. Aber wie wäre es zum Beispiel mit einer Variante auf Hessisch? Sowas gibt es tatsächlich. Comics kommen auch in Dialekten auf den Markt. Und unser Reporter Malte Dedecek hat dafür ein paar Beispiele. Und er hat sich gefragt, ist das jetzt nur eine Spielerei oder ein echter Erfolg? Seine Antwort lautet:
12: Beides. Schon vor den offiziellen Übersetzungen wurde das zum Spaß gemacht. Und auch die Comicfilme von Asterix wurden von Fans neu vertont. Zum Beispiel auf Schwäbisch.
13: Da kommt bloß einer in Frage, der wo als kleiner Bub in den Zaubertrank gefallen ist.
14: Der da? Hä? Oh ja!
12: Aber auch geschäftlich lohnen sich in Deutschland die Dialektausgaben für die Verlage auf jeden Fall. Jasmin Berger schreibt ihre Doktorarbeit über Asterix auf Hessisch und hat da den Überblick.
15: Also es ist auf jeden Fall ein richtiges Business. Mittlerweile gibt es schon 111 Bände und es kommen laufend noch mehr dazu. Und mit 150.000 verkauften Exemplaren und auch mehreren Auflagen ist der erste Band, der schwäbische, auf jeden Fall gut im Mittelfeld dabei. Also man sieht schon, es gibt eine hohe Nachfrage.
12: In 31 Dialekten gibt es Asterix mittlerweile und die meisten Ausgaben davon sind auf Hessisch.
16: Komm, Idefix, wir machen uns jetzt auf die Socke.
17: Ich glaub, sagt.
16: Ei, warum dann nicht, Herr Asterix?
17: Für so kleine Viecher ist der Weg viel zu lang, Herr Obelix. Schluss jetzt, pack dein Krempel.
16: Bin ich hier der Hannebampel?
12: Asterix-Comics sind besonders stark bei den Dialekten vertreten, aber auch die Schlümpfe oder Disney-Comics ziehen immer mehr nach. Dabei sind Dialektausgaben ein deutsches Phänomen, sagt Anke Grutschus von der Uni Bonn.
18: Wir haben mal so ein bisschen recherchiert, wie es zum Beispiel in Frankreich oder in Spanien aussieht. Und da gibt es einige Übersetzungen in Minderheitensprachen. Also es gibt zum Beispiel Asterix auf Bretonisch. Aber in richtigen Dialekten gibt es so eine Sonderausgabe auf Picardisch zum Beispiel. Die scheint aber nicht so richtig erfolgreich gewesen zu sein.
12: Der Erfolg liegt auch an den Übersetzern. In den meisten Fällen machen das Berühmtheiten aus dem Comedy-Bereich. Hella von Sinnen ist am kölschen Asterix beteiligt, Jürgen Lever am hessischen oder Chaco Haberkost am pfälzischen. Außerdem werden die Dialektausgaben nicht so streng vom Verlag kontrolliert wie die hochdeutschen Übersetzungen. Dann ist der hessische Obelix zum Beispiel mal kein Wildschwein, sondern Rippchen mit Kraut. Das ist auch ein Grund, warum die Dialektcomics so erfolgreich sind, meint Jasmin Berger.
15: Dass sich der Leser oder die Leserin natürlich darüber freut, wenn er oder sie was entdeckt, was jemand anderes nicht verstehen kann. Aber natürlich werden diese neuen Witze eingesetzt, wo dann irgendwelche typischen Asterix-Anspielungen eigentlich wegfallen.
12: Eine Grenze gibt es aber auch. Es müssen lustige Comics sein, die sich außerdem anpassen lassen. Ein Manga auf Hessisch dürfte nicht so der Hit werden. Ein beleidigter Obelix auf Berlinerisch dagegen schon.
19: Bitte ich dir um einen Schluck von dem Zeug, bitte. 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Und da hab ich keinen Bock drauf. 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
0: Eis

0: Prossel stellt uns den Mann vor, der den Premierminister herausfordern will.
1: In den vergangenen Wochen hat Andy Burnham gefühlt an jede Tür im Wahlkreis Makerfield geklopft, um Wählerinnen und Wähler zu überzeugen, ihm ihre Stimme zu geben. Es war ein Heimspiel für den 56-Jährigen. Er klopfte unter anderem bei seinem ehemaligen Sportlehrer, der früher einmal über ihn gesagt hatte, Andy Burnham sei zu weich und müsse dringend Rugby spielen. Aufgewachsen ist Burnham in einer Ortschaft gleich nebenan. Hier im Haustürwahlkampf hat Andy Burnham viel gehört über Labour, Keir Starmer und warum viele so unzufrieden sind mit dieser Regierung.
2: You have to do something to make life more affordable.
1: Du musst etwas tun, um das Leben erschwinglicher zu machen. Die Leute brauchen mehr Raum zum Atmen. Das haben die Menschen gesagt.
2: A better life. That's what people
1: 2017, als er London hinter sich ließ und zum ersten Mal als Bürgermeisterkandidat für Manchester antrat, da sagte er, das System in Westminster funktioniere nicht, liefere einfach nicht für die normalen Menschen. Andy Burnham hat zwei Brüder, die beide Lehrer geworden sind. Er besuchte eine katholische Schule. Auf die Frage, was in seinem Leben wirklich wichtig sei, außer der Familie, hat er einmal geantwortet, der Fußballclub Everton, die Labour-Partei und die katholische Kirche. Burnham ist verheiratet und hat drei Kinder. Nach seiner Uni-Zeit in Cambridge arbeitete er kurz als Journalist, dann als wissenschaftlicher Mitarbeiter für eine Labour-Abgeordnete. Mit 31 konnte er ins Unterhaus einziehen. Wenige Jahre später wurde er Staatssekretär. 2010 und 2015 bemühte sich Burnham, den Parteivorsitz zu übernehmen, was nicht klappte. Ein Grund dafür, warum er dann 2017 zur Bürgermeisterwahl in Manchester antrat, gewann und zweimal wiedergewählt wurde. Seitdem hat er dort viel erreicht, sagt Jonathan Tong, Professor für Politik an der Universität Liverpool.
3: Burnham is about economic growth.
1: Bei Burnham geht es ja um Wirtschaftswachstum. Burnham wird Sozialist genannt, aber er hat ja jeden Tag damit verbracht, privates Kapital nach Manchester zu holen. Der Großraum Manchester hat in den vergangenen Jahren ein ziemliches Wachstum erlebt.
3: Right across the country.
1: Ob das so einfach geht, ist die Frage. Auch Andy Burnham kann die wirtschaftspolitische Großwetterlage nicht beeinflussen. Da ist der Ukraine-Krieg, eine zähe ökonomische Entwicklung in vielen G7-Staaten und er muss sich auseinandersetzen mit den Nachwehen des Brexit. Aber Burnham strahlt etwas aus. Ganz anders als Keir Starmer, dessen politische Bilanz nüchtern betrachtet gar nicht so schlecht ist. Doch Starmer konnte diese nicht vermitteln und sieht sich mit enorm hohen Erwartungen konfrontiert.
0: Andy Burnham will also Keir Starmer als Parteichef bei Labour und als Premierminister ablösen. Und das kann er nun probieren, denn er hat in dieser Woche einen Sitz im Unterhaus bekommen bei einer Nachwahl in Makerfield. Das war die Voraussetzung dafür. Aus London hat unser Korrespondent Christoph Prössel berichtet. Damit haben wir es genau, 8.26 Uhr.
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0: Die Türkei ist raus bei dieser WM. Sicherlich eine Überraschung nach diesem 0:1 heute früh gegen Paraguay. Das müssen die Fans erstmal verdauen. So viel zum aktuellen Spielgeschehen. Besser sieht's aus für die deutsche Nationalmannschaft. Die ist nach diesem 7:1 im ersten Spiel gegen Curaçao voll auf Kurs. Und heute Abend steht dann endlich das zweite Spiel an gegen die Mannschaft von der Elfenbeinküste. Spitzname die Elefanten. Das müssen wir noch mal genauer besprechen mit unserer Sportreporterin Tabea Kunze. Die ist für uns in den USA. Schönen guten Morgen oder besser gesagt guten Abend dorthin.
5: Hallo, guten Morgen nach Deutschland.
0: Diese Elefanten, wie ja die Mannschaft der Elfenbeinküste genannt wird, also das sind ja eher schwerfällige Tiere, aber der Begriff scheint nicht so richtig zu passen, oder, für diese Mannschaft?
5: Nein, eigentlich genau im Gegenteil, würde ich sagen. Die Spieler der Elfenbeinküste sind extrem schnell. Sie sind dribbelstark, sie sind wendig. Sie bringen eine gute Athletik mit, allen voran die beiden Männer, die wir auf den Flügeln heute erwarten. Jan Diomande von RB Leipzig und Amad Diallo von Manchester United. Die beiden werden die deutschen Außenverteidiger Kimmich und Brown ganz schön ins Schwitzen bringen. Also die brauchen auf jeden Fall die Unterstützung aus dem deutschen Mittelfeld, denn alleine sind diese individuell sehr starken und eben auch sehr wendigen Spieler nicht zu stoppen.
0: Du bist ja in Winston-Salem, wo auch die deutsche Mannschaft wohnt. Haben die Spieler denn die Euphorie aus diesem ersten Spiel aufrechterhalten können über die vergangenen Tage?
5: Ich finde, der Bundestrainer hat es ganz gut gemacht.

0: dass es zum Beginn der Woche erstmal anderthalb freie Tage gab. Da hatten viele Spieler ihre Frauen, Freundinnen, Kinder, aber auch Eltern hier zu Besuch. Und erst seit Mittwoch ging es dann wieder rund auf dem Trainingsplatz, dann auch mit einer höheren Intensität. Da hat Julian Nagelsmann auch manchmal gesagt, na hier das Aufwärmen, das war mir jetzt hier ein bisschen zu locker. Da habe ich dann nochmal gesagt, jetzt aber auch alle wieder konzentriert und intensiv. Und ich glaube, so hat er es ganz gut geschafft, über diese ganze Woche so eine Spannung zum Spiel heute hin aufzubauen.
1: Es wird ja auch viel über die Aufstellung gesprochen, unter anderem über Leroy Sané. Der ist ja beim ersten Spiel noch nicht so richtig in die Rolle gekommen, die man ihm eigentlich zugeschrieben hat. Was hat ein Bundestrainer Julian Nagelsmann durchblicken lassen, was ihn angeht?
0: Dass er heute wieder starten wird. Er hat relativ deutlich gesagt, dass er sich von Meinungen von außen nicht treiben lassen will und dass Leroy Sané für ihn öffentlich sogar in einer Schublade stecken würde und deswegen auch zu schlecht und zu kritisch gesehen wird von vielen. Auch Joshua Kimmich hat sich ja unter der Woche noch mal ganz klar für Leroy Sané ausgesprochen, weil er eben auch so gut mit nach hinten gearbeitet hat. Das stimmt auch. Das war auch gegen Curaçao der Fall. Jetzt fehlt es natürlich nur, dass er auch in seinem Kerngeschäft der Offensive zu glänzen beginnt, damit das vielleicht doch noch seine WM wird. Dazu wird er heute eine neue Chance bekommen.
1: Und wir werden verfolgen, wie das ausgeht. Dankeschön, Tabea Kunze, unsere Reporterin in den USA am Quartier der deutschen Nationalmannschaft. Das Spiel heute Abend ist ja in Toronto in Kanada und das übertragen wir live ab 22 Uhr. Das Spiel der Deutschen gegen die Elfenbeinküste.
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3: Um 8.30 Uhr mit Heiko Schneider. Die Finanznot der hessischen Kommunen ist noch größer geworden. Daten des Innenministeriums zeigen, dass rund zwei Drittel der Städte und Gemeinden im letzten Jahr ein Haushaltsdefizit hatten. Vor vier Jahren hatten noch über 80% einen ausgeglichenen Haushalt. Die Quote ist auf 35% gesunken. Innenminister Poseck sagte, das liege daran, dass die Kommunen zu viele Aufgaben hätten, etwa im Sozialbereich. Beim Wohngeld sind deutliche Kürzungen geplant. Bundesbauministerin Huberts sagte der Rheinischen Post, alle bisherigen Wohngeldempfänger seien davon betroffen. Ein Drittel von ihnen wird demnach künftig sogar leer ausgehen. Aus der Nachrichtenredaktion Marei Bermann.
4: Betroffen seien unter anderem Menschen, die aufgrund ihres Einkommens bislang gerade noch antragsberechtigt seien. Aktuelle Wohngeldbescheide, die stets befristet erteilt werden, sollen bis zu ihrem Auslaufen ihre Gültigkeit behalten, so Huberts. Am Jahresende 2024 haben laut Zahlen des Statistischen Bundesamtes in Deutschland mehr als 1,2 Millionen Privathaushalte Wohngeld bezogen.
3: In Rastatt bei Karlsruhe sind 9 Menschen durch einen Blitzeinschlag verletzt worden. Der Blitz war bei einem Sportfest eingeschlagen. 6 der Verletzten mussten ins Krankenhaus gebracht werden. Es schwebt aber niemand in Lebensgefahr. Ein Güterzug ist in München von einer Brücke auf eine darunter verlaufende Straße gestürzt. Laut Polizei wurde ein Mensch in der Nacht lebensgefährlich verletzt. ARD-Reporter Willi Willmann.
5: Das Bild, das sich den Einsatzkräften an der Schleißheimer Straße bot, war ebenso spektakulär wie erschreckend. 2 Güterwaggons lagen mit dem einen Ende zerschmettert auf der Straße, mit dem anderen hingen sie noch an der Brücke darüber. Was genau gegen 1.30 Uhr passiert ist, muss noch ermittelt werden. Sicher ist, dass in den betroffenen Waggons keine Gefahrgüter waren. Ein Feuerwehrsprecher sagte dem Bayerischen Rundfunk, dass die Aufräumarbeiten Stunden, eventuell auch Tage dauern könnten.
3: In Saarbrücken gehen heute Nachmittag die nationalen Spiele der Special Olympics zu Ende. Seit Montag hatten mehr als 4000 Sportler mit geistigen Behinderungen in 27 Sportarten um die Medaillen gekämpft. Für das Saarland war es das größte Sportevent seiner Geschichte. Bei der Fußballweltmeisterschaft ist das Aus für die Türkei besiegelt. Das Team hat auch gegen Paraguay verloren. Am Ende stand es 0:1. Co-Gastgeber USA hat sich dagegen vorzeitig für die nächste Runde qualifiziert durch einen 2:0-Sieg gegen Australien. Außerdem gewann Brasilien 3:0 gegen Haiti, das damit ebenfalls nicht mehr weiterkommen kann, und Schottland verlor gegen Marokko mit 0:1. Die deutsche Nationalmannschaft trifft heute Abend dann auf die Elfenbeinküste. HR Info überträgt das Spiel live ab 22 Uhr. Das waren die Nachrichten. Das Wetter. Am Morgen ist der Himmel noch teils stark bewölkt und es kann regnen. Dann bekommen wir wieder einen sehr sonnigen Tag mit Höchstwerten von 31 Grad in Nordhessen bis 38 Grad in der Kurpfalz. Ab dem Nachmittag sind dann wieder zum Teil heftige Hitzegewitter möglich. Morgen und in den kommenden Tagen wird es ganz ähnlich. Die Zeit, es wird 8.34 Uhr.
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3: Vorsicht bitte auf der A3 Köln Richtung Frankfurt. Zwischen Limburg Nord und Limburg Süd liegen Reifenteile auf der Fahrbahn. Die A4 Kirchheimer Dreieck Richtung Erfurt ist zwischen dem Kirchheimer Dreieck und Bad Hersfeld wegen Reinigungsarbeiten an einer Ölspur gesperrt. Und die A7 Fulda Richtung Kassel ist zwischen Hattenbacher Dreieck und Kirchheim wegen Bergungsarbeiten gesperrt. Dadurch 4 Kilometer Stau ab Niederaula. Und ganz frisch kommt jetzt noch rein eine Warnmeldung. Vorsicht bitte auf der A66 Fulda Richtung Frankfurt. In der Auffahrt Langenselbold eine ungesicherte Unfallstelle auf der Fahrbahn. Allen unterwegs eine gute Fahrt.
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1: Einen schönen Samstagmorgen, mein Name ist Dirk Wagner. Solarzellen auf dem Dach sind schon was Feines, gerade jetzt, wo so oft und so lange die Sonne scheint, einfach selber Strom erzeugen. In den vergangenen Wochen und Monaten ist aber viel diskutiert worden über die sogenannte Einspeisevergütung für Solarstrom, also wie viel Geld jemand bekommt für diesen Strom, den er ins Netz schickt. Darum geht's auch in der Neuauflage des Erneuerbare-Energien-Gesetzes, an dem arbeitet gerade Bundeswirtschaftsministerin Katharina Reiche. Eine Sache läuft da aber fast komplett unter dem Radar, und zwar die Kürzungen bei den Einspeisevergütungen. Die könnten auch die Wasserkraftwerke treffen. Etwa 7.500 gibt's davon in Deutschland. Ungefähr die Hälfte ist relativ klein. Und diese Anlagen sollen gar keine Vergütung mehr bekommen. Das würde auch einen Stromerzeuger aus Mittelhessen treffen.
6: Es ist ein durchgehendes Rauschen, welches Felix Hoffert aus Lora bei Marburg in seiner Eselsmühle begleitet. Eine Turbine erzeugt hier dank des kleinen Flusses Salzböde durchgehend grüne Energie.
7: Der meiste Strom, den wir produzieren, wird in Lora verwendet, also in der Nachbarschaft, damit die auch immer nachhaltigen regionalen Strom nutzen können.
6: Wasserkraft gibt es schon seit 400 Jahren an der Mühle. Vor fast 100 Jahren wurde dann die erste Turbine eingebaut. Seitdem wird hier Strom produziert, aktuell für rund 20 Haushalte. Für Felix Hoffert stellt sich die Frage, wie lange noch? Er zeigt uns einen alten, großen, grauen Blechkasten mit vielen Anzeigen und Knöpfen.
7: Das ist der Steuerungskasten, also die Steuerungseinheit unserer Turbine. Der muss jetzt nach 40 Jahren erneuert werden und würde ungefähr 20.000 Euro kosten. Und das ist halt nur mit einer gesicherten Einspeisevergütung möglich, so viel Geld zu investieren in eine nachhaltige Wasserkraftproduktion.
6: Die Einspeisevergütung ist eine gesetzlich garantierte Vergütung für den Strom aus erneuerbaren Energien, den Erzeuger wie Felix Hoffert ins öffentliche Netz einspeisen. Und genau hier will Bundeswirtschaftsministerin Katharina Reiche wohl den Rotstift ansetzen.
8: Wir müssten den Zubau der erneuerbaren Energien, den Zubau von gesicherter Leistung kosteneffizienter schaffen.
6: Eine Idee aus dem Bundeswirtschaftsministerium, die Streichung der Einspeisevergütung für private Stromanlagen bis 25 kW. So steht es in einem Referentenentwurf. Der Bundesverband Deutscher Wasserkraftwerke kann das bei Solaranlagen in Teilen sogar verstehen. Damit würde der private Bedarf der Bezeuger abgedeckt. Bei Wasserkraft wäre das aber anders, so BDW-Vorstandsmitglied Ronald Steinhoff.
9: Wasserkraft spielt eine andere Rolle, weil es einfach 5-mal so viel Strom erzeugt wie eine Solaranlage und der Strom ist einfach zusätzlich noch super stetig.
6: Rund 500 Wasserkraftanlagen gibt es in Hessen. Mehr als die Hälfte der Anlagen wären von den Plänen aus dem Bundeswirtschaftsministerium betroffen. Nach und nach würden diese Standorte unrentabel. Steinhoff ist trotzdem optimistisch, dass das Gesetz nochmal angepasst und die Wasserkraft besonders berücksichtigt wird. Der Lobbyist nennt noch mehr Vorteile.
9: Es sorgt nämlich nicht nur für die Stabilisierung der Netze, also die Netzdienlichkeit, die gerade auch bei diesen kleinen Anlagen wichtig ist, weil sie in den Verteilernetzen liegen. Sie sorgt auch für eine Verstetigung im Gewässer. Also was sie im Netz macht, sie macht sie in gewisser Weise auch im Gewässer. Sie hält Wasser zurück in der Kulturlandschaft und gibt es dann langsam ab. Sie bricht nicht nur Hochwasserspitzen, sondern hält es eben auch bei Dürreperioden zurück und gibt es langsam ab.
6: Auch Energieexperte Markus Stralek ist Fan der Wasserkraft. Der Professor für elektrische Energieversorgungstechnik forscht an der Uni Wuppertal. Zwar werden nur 4% des deutschen Stroms aus der Wasserkraft gewonnen. Im Krisenfall könnte sie aber lokale Blackouts verhindern.
10: Letztes Jahr haben wir das in Spanien erlebt, wo wir einen Tag, knapp einen Tag Blackout hatten auf der Iberischen Halbinsel. Und in so einem Falle ist ein Wasserkraftwerk in der Lage, auch lokal ein Inselnetz weiter zu versorgen und lokal die Versorgung aufrechtzuerhalten. Und damit liefert das einen Beitrag auch für die Netzresilienz.
6: Der Referentenentwurf des Erneuerbaren Energiengesetzes 2027 wird aktuell noch regierungsintern verhandelt. Bevor darüber im Bundestag debattiert und abgestimmt werden kann, muss er erst noch vom Bundeskabinett verabschiedet werden. Bis dahin bleibt bei Mühlenbetreiber Felix Hoffert aus Lohra vor allem Unsicherheit.
11: Wir sollen nachhaltig sein, wir wollen nachhaltig sein und bekommen etwas weggenommen, was nachhaltige Energie produziert. Also auch kleine Bausteine geben ein großes.
1: Die geplanten Einsparungen bei der Einspeisevergütung für selbsterzeugten Strom könnten auch viele Wasserkraftwerke treffen. Unser landespolitischer Korrespondent Michael Setz hat das an einem Beispiel aus Hessen gezeigt. Samstagmorgen gleich 8.40 Uhr. Das ist definitiv Sommerwetter da draußen und das gleich im Turbomodus. Hätte vor ein paar Tagen auch niemand gedacht. Da hing noch die Übergangsjacke an der Garderobe und jetzt ist eigentlich jedes Kleidungsstück eines zu viel. Die Temperaturen steigen auch heute wieder bis auf weit über 30 Grad. Die einen sagen, wunderbar, ab ins Freibad. Die anderen eher, ja, ganz schön, aber bitte nicht so extrem. Darüber habe ich gesprochen mit unserem Meteorologen Tim Stäger. Tim, das war ja sehr warm und schwül gestern, aber es ist halt auch Mitte Juni, da darf es schon mal heiß werden. Wie müssen wir das denn einordnen?
12: Ja, also wenn man sich mal schaut, gestern die Höchsttemperatur deutschlandweit bei Würzburg-Kitzingen 38,5 die höchst gemessene Temperatur. Dann kommt aber schon gleich Bad Kreuznach mit 38,0, Waghäusel-Kirlach, das bei Speyer 37,6 und auch in Offenbach 37,5 und die Allzeitrekorde zum Teil gebrochen worden an den Stationen für den Juni und auch Dekadenrekorde für Mitte Juni verbreitet überschritten. Zum Beispiel Baden-Württemberg Allzeit-Dekadenrekord 37,8 ist aus 2022, Rheinland-Pfalz 37,4, Hessen 37,5 2002. Also das sieht man, wir sind an den Rekorden dran. Also das ist schon grenzwertig heiß für Mitte, Ende Juni und vor allem, wenn man jetzt mal in die nächsten Tage reinschaut, die Andauer dieser Hitzewelle. Das ist tatsächlich ungewöhnlich. Oft haben wir so kurze Hitzespitzen, aber dass es wirklich über viele Tage dann auch so heiß bleibt, was jetzt so auch voraussichtlich sein wird, das kennt man eigentlich aus der Jahreszeit so noch nicht.
1: Wie wird es denn heute in Hessen, Rheinland-Pfalz und Baden-Württemberg? Ein paar Wolken sind ja auch schon zu sehen gewesen.
12: Ja, viel Feuchtigkeit eben in der Luft. Es gab ja auch in der Nacht zum Teil schwere Gewitter rund südwestlich von Koblenz zum Teil 40, 50 oder über 60 Liter pro Quadratmeter, die da bei solchen Gewitterplatzregen runtergekommen sind. Auch das ist ganz schön extrem Unwetter. Jetzt im Laufe des Tages wird es aber die Sonne wieder sich durchkämpfen und die Temperatur wird wieder schnell ansteigen. Übrigens Tropennächte in den Innenstädten Frankfurt 22 Grad Tiefstwert. Das ist auch nicht so richtig erholsam. Dann wiederholt sich es heute eigentlich wieder. Die Temperatur wird ähnlich hohe Werte annehmen, im Nachmittagsverlauf auch wieder vor allem Oberrhein, Rhein-Neckar-Raum entlang des Mains 37, vielleicht 38 Grad in der Spitze und dann auch wieder punktuell Hitzegewitter.
1: Also perfektes Wetter wirklich fürs Freibad oder den Badesee. Schön, wenn eines dieser Etablissements in der Nähe ist. Bei dem Wetter heißt es ja immer viel trinken, am besten auch im Schatten aufhalten, wenn es geht. Das kann sonst gefährlich werden.
12: Ganz richtig. Wärmebelastung vor allem Nachmittag extrem hoch bis sehr hoch. Und natürlich, das ist das Entscheidende, zuckerarm oder zuckerfrei. Alkohol sollte man möglichst meiden. Sport, wenn dann nur morgens und nachmittags eben ein bisschen Siesta einlegen. Und auch so ein bisschen auf die älteren und etwas schwächeren Mitbürgerinnen und Mitbürger Acht geben. Die leiden besonders. Vor allem jetzt im Laufe der Hitzewelle wird es für sie immer anstrengender. Schlafqualität ist vermindert. Also das ist wirklich nicht ganz ohne. Entsprechend sollte man sich dann auch anpassen und zwar die gewohnten Rhythmus so ein bisschen modifizieren.
1: Und vor dem Hintergrund ist es ja ganz gut, dass die Spiele bei dieser Fußball-Weltmeisterschaft tendenziell eher sehr spät stattfinden. Auch heute Abend ab 22 Uhr das Spiel der deutschen Mannschaft gegen die Elfenbeinküste. Wer es beim Public Viewing sehen möchte, wie sind denn da so die Vorhersagen, vor allen Dingen auch was die Gewitterlage angeht?
12: Also es wird nicht ganz so verbreitet gewittern wie gestern. Das waren dann doch schon etwas größere Gebiete. Jetzt wahrscheinlich aber punktuell doch wieder Einzelhitzegewitter. Das Problem, das einzelne Gewitter lässt sich jetzt am Vormittag noch nicht konkret vorhersagen. Man muss also selber ein bisschen drauf aufpassen. Aber ich würde mal sagen, die Chancen stehen nicht schlecht, dass man trocken bleibt. Aber Blick zum Himmel oder auf die App ist schon essentiell, weil wenn es dann mal aufzieht und also entstanden ist, dann kann es unwetterartig zur Sache gehen. Also auch wieder mit Starkregen. Also sollte man auf jeden Fall im Hinterkopf behalten. Aber wie gesagt, die Gewitterneigung bundesweit eher im Nordosten, aber auch im Südwesten punktuell schwere Gewitter nicht ausgeschlossen.
1: Dann gucken wir noch kurz nach vorne. Wie lange wird uns diese Hitze denn noch erhalten bleiben?
12: Ja, also das ist wirklich bemerkenswert. Das geht jetzt bis auf Weiteres auf diesem Niveau weiter, auch übers Wochenende und weit in die nächste Woche rein. Sieht die Wettermodelle da keine Umstellung der großen Wetterlage mit dieser Hochdruckgebiet bei uns und auch mit diesem Tief über Atlantik, die auch die südwestliche Strömung quasi aufrechterhalten, bedeutet, dass wahrscheinlich bis Ende nächste Woche, möglicherweise sogar bis zum nächsten Wochenende weiterhin Temperaturen verbreitet, deutlich über 30 Grad auftreten werden, 36, 37 Grad. Und das, wie gesagt, ist schon sehr ungewöhnlich, kennt man eigentlich eher so aus der Hochsommerphase Mitte Juli bis Mitte August und eben jetzt nicht so. Also man soll sich darauf einstellen, der Sommer ist erstmal gekommen, um zu bleiben und die Belastung oder auch Freibadwetter, je nachdem wie man es sieht, bleiben uns in der nächsten Woche weiterhin erhalten.
1: Tim Stäger aus dem ARD-Wetterkompetenzzentrum. Wenn Sie das Sommerwetter draußen genießen wollen, dann lohnt es sich jedenfalls immer auch die Wolken im Blick zu behalten, ob da ein Gewitter ranzieht. Gestern Abend sind bei einem Blitzeinschlag 9 Menschen verletzt worden. Das war in Rastatt in Baden-Württemberg am Rande eines Sportfestes auf einem Zeltplatz. 6 Menschen mussten dann im Krankenhaus behandelt werden. Es schwebt aber niemand in Lebensgefahr.
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1: Es ist noch gar nicht so lange her, da war die Linkspartei am Boden. Es gab einen langen Streit rund um die Anhänger von Sarah Wagenknecht. Die hat die Partei ja dann verlassen und ihr eigenes Ding gemacht. Die Linke war bundesweit in den Meinungsumfragen nur noch bei 3-4%. Dann kurz vor der Bundestagswahl im vergangenen Jahr ging's auf einmal wieder aufwärts. Am Ende kamen fast 9% raus und der Wiedereinzug als eigene Fraktion in den Bundestag. Seitdem hat sich die Zahl der Mitglieder der Partei praktisch verdoppelt. Das ist die Begleitmusik für den Bundesparteitag der Linken. Der läuft gerade in Potsdam. Und heute wird es da um die Nachfolge für den Co-Vorsitzenden der Partei gehen, für Jan van Aken. Der tritt aus gesundheitlichen Gründen zurück. Darüber gesprochen habe ich mit dem Politikwissenschaftler und Parteienforscher Dr. Jan-Philipp Tomicek von der Universität in Potsdam. Herr Dr. Tomicek, wie schwer trifft es die Linke denn, dass sich Jan van Aken jetzt zurückzieht als Parteichef?
13: Ja, er hatte sehr gute Popularitätswerte und er hat natürlich auch viel dazu beigetragen, dass die Linke jetzt so viele Neumitglieder hat.
1: Sein designierter Nachfolger im Amt des Co-Vorsitzenden Luigi Pantisano, der wird ja wahrscheinlich gewählt werden auf dem Parteitag. Davon können wir, glaube ich, ausgehen. Für welchen politischen Kurs steht der eigentlich?
13: Ich sehe jetzt zumindest keine große Veränderung. Also ich denke, dass dieser Slogan Tax the Rich auch eine große Rolle bei ihm spielen wird.
1: Man hat also die Reichen zu besteuern.
13: Genau. Ich gehe davon aus, dass er das fortführt. Er hat jetzt einige Interviews gegeben, in denen er auch gesagt hatte, wir müssen schauen, dass wir die hart arbeitende Bevölkerung irgendwie zusammenbekommen, dass wir klar machen, dass sie die gleichen Interessen haben und dass wir eben als Partei für diese Interessen auch stehen wollen. Und insofern gehe ich jetzt erstmal, ich habe keine anderen Informationen, dass es da einen grundlegenden Wechsel geben sollte, sagen wir mal so.
1: Das hat er im Prinzip auch im Interview mit uns gesagt, hier in HR Info. Dieser, nennen wir es mal Markenkern der Linken, also soziale Gerechtigkeit, das wird ja wahrscheinlich auch in Zukunft betont werden. Aber reicht das denn aus, um weiter erfolgreich zu bleiben? Weil das besetzen ja andere Parteien auch.
13: Es ist auf jeden Fall wichtig, das in dem Wahlkampf zu betonen. Eine Partei gewinnt Wahlen eben durch diesen Markenkern, wenn sie damit identifiziert wird, wenn man ihr auch Lösungskompetenzen zutraut. Anders bei außenpolitischen Themen, da gibt es ja eher eine Spaltung. Thema Gaza wird ja eine wichtige Rolle spielen auf dem Parteitag. Aus parteistrategischer Sicht macht es nie Sinn, auf diese spaltenden Themen zu setzen, sondern immer auf das, was eint. Und das ist auf jeden Fall das Thema soziale Gerechtigkeit und alles, was damit zusammenhängt, eben wie dieser schöne Slogan-Text The Rich ja auch schon ausdrückt.
1: Aber gerade ja diese, ich sag jetzt mal, ganz klare Position gegen die Reichen. Und Sie haben schon angesprochen, außenpolitisch gibt es ja umstrittene Positionen auch bei den Linken. Schließt das nicht auch eine gewisse Wählerschaft von vornherein aus?
13: Ja, gut, der Anteil der Superreichen an der Bevölkerung ist natürlich verschwindend gering. Insofern ist es aus strategischer Sicht sicherlich sinnvoll. Aber es hat natürlich auch noch eine andere Wirkung, weil die SPD ist ja aktuell auf dem Standpunkt, dass sie sagt, wir finden das auch eigentlich eine sehr gute Idee. Wir können es halt nur leider immer mit der CDU nicht umsetzen. Und an der Stelle könnte natürlich dann eine starke Linke auf den Plan treten und sagen, gut, mit uns könnte das ja vielleicht klappen zur nächsten Bundestagswahl. Das heißt, da kann man natürlich auch die anderen Parteien des linken Lagers unter Druck setzen.
1: Interessant ist, dass die Linkspartei vor allem auch bei jungen Wählerinnen und Wählern ankommt, auch bei den Frauen. Bei der letzten Bundestagswahl, da haben in der Altersgruppe der 18- bis 24-Jährigen zum Beispiel 35% der Frauen die Linke gewählt. Was glauben Sie, was ist die Erklärung dafür?
13: Also aktuell haben wir ja noch gar nicht über Heidi Reicheneck gesprochen, die ja auch eine wichtige Rolle spielt in der Partei und natürlich als Frau, moderne, junge Frau auch gerade diese Klientel sehr gut ansprechen kann. Es ist etwas, was wir in der Forschung im europäischen Vergleich sehr häufig sehen, dass linke Parteien eher von Frauen gewählt werden, rechte Parteien eher von Männern. Und dann kann eben dieser Effekt auf dieser Ebene der Parteivorsitzenden das nochmal verstärken oder auch vielleicht ausgleichen. Das sehen wir bei der AfD mit Alice Weidel. Dadurch ist sie dann doch nicht so schwach, eben bei Frauen durch diese Vorsitzende. Insofern ist das nicht, was extrem überraschend ist. Die jungen Leute haben Sie angesprochen, die sind natürlich von den Problemen der sozialen Gerechtigkeit, Stichwort bezahlbares Wohnen beispielsweise, besonders hart getroffen. Sie haben Probleme in den Metropolen Wohnungen zu finden, haben auch Probleme mit dem geringen Wirtschaftswachstum, finden vielleicht keine Arbeit. Insofern finde ich das sinnvoll an der Stelle, dass diese Klientel sich einer Partei zuwendet, die diese Themen eben auf die Agenda setzt.
1: Ist das auch eine bestimmte Form des Auftretens der prominenteren Politikerinnen und Politiker bei der Linken, die da eine Rolle spielt?
13: Ja, sie spielen wahrscheinlich auf diese TikTok-Videos zum Beispiel an.
1: Unter anderem.
13: Ich denke, das ist nicht verkehrt. Ich halte den Effekt aber für überschätzt. Also das gibt jetzt nicht den Ausschlag zwischen, ich sag mal, 10% und 15%. Das wird, glaube ich, überschätzt in der Tendenz.
1: Die Linke versteht sich ja auch als ganz klarer Gegenpol zur AfD. Und da könnte es im Herbst spannend werden, bei den Landtagswahlen in Sachsen-Anhalt oder in Mecklenburg-Vorpommern zum Beispiel, wenn es da Regierungsmehrheiten jenseits der AfD geben soll, die liegt ja vorne in den Meinungsumfragen, dann müsste die CDU gemeinsame Sache mit der Linke machen oder umgekehrt. Welche Rolle trauen Sie da der Linkspartei zu?
13: Ja, das ganz große Thema ist ja Minderheitsregierung. Das ist ja was, was in Deutschland eher eine untergeordnete Rolle spielt. Es wird eher mit Instabilität assoziiert. Aber ich sehe da ehrlich gesagt keine andere Möglichkeit, weil zwischen Linken und CDU gibt es kaum inhaltliche Schnittmengen. Selbst wenn die sich jetzt auf eine Koalition einigen, dann wird die wirklich absolute Minimalgesetze verabschieden können. Damit ist, glaube ich, keinem geholfen.
1: Die Einschätzung des Politikwissenschaftlers Dr. Jan-Philipp Tomeczek von der Universität in Potsdam. Wir haben gesprochen über den Bundesparteitag der Linken, der findet gerade in Potsdam statt. Und dort wird heute ein neuer Parteichef gewählt, ein neuer Co-Parteichef, ist ja immer eine Doppelspitze. In diesem Fall ein Nachfolger für Jan van Aken, der sich aus gesundheitlichen Gründen zurückzieht.
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1: Fast eine Woche Pause sind rum. Heute Abend um 22 Uhr heißt es dann für die deutsche Mannschaft antreten zu Spiel Nummer 2 bei dieser Fußball-WM. Es geht gegen die Elfenbeinküste und es geht um den direkten Weg in die K.O.-Phase. Das ist ja alles möglich. Vor diesem Spiel sind aber auf einmal seltsame Gerüchte aufgekommen rund um das Quartier der deutschen Nationalmannschaft.
14: Auf der letzten Pressekonferenz vor dem Spiel gegen die Elfenbeinküste in Toronto wird Julian Nagelsmann eine Frage gestellt, die ihn fast schon verzweifeln lässt.
15: Das ist doch Wahnsinn, oder?
14: Eine Journalistin will vom Bundestrainer auf Englisch wissen, ob es wahr sei, dass es im Quartier der deutschen Mannschaft eine Schlange gibt. Und wenn ja, wie es nun um die Sicherheit des Teams bestellt sei. Nagelsmann murmelt also erst.
15: Das ist doch Wahnsinn, oder?
14: Und schiebt dann auf Englisch hinterher.
15: It's a big anaconda.
14: Es handele sich bei der Schlange um eine große Anaconda. Nee, Spaß. Ist nur eine kleine.
15: It's only a small one.
14: Keine also, die Angst und Schrecken verbreitet. Das will aber die DFB-Elf gegen die Elfenbeinküste, um die K.O.-Phase klarzumachen. Mit Veränderungen in der Startelf oder eher nicht?
15: Habe ich ja schon oft gesagt, ich will jetzt nicht immer alles verraten. Aber es gibt jetzt keinen offensichtlichen Grund für uns, für mich, das zu tun.
14: Heißt also, auch Leroy Sané darf wohl wieder von Anfang an ran. Er galt ja nach einer eher durchwachsenen Leistung im ersten Spiel gegen Curaçao als Wackelkandidat.
15: Ich bin keiner, der sich treiben lässt von irgendwelchen Meinungen von außen, sondern wir haben eine Meinung im Trainerteam, eine Meinung in der Mannschaft. Und Lieber sehr fleißig, hat gut gearbeitet, auch gut trainiert, hat an den Themen, die wir mit ihm besprochen haben, wie es mit jedem anderen Spieler auch ist, gearbeitet. Wir haben alle Schritte gemacht, auch die Woche nochmal.
14: Auf die Nagelsmänner wartet mit der Elfenbeinküste ein physisch starker Gegner. Viele Spieler sind schnell, technisch top und dribbelstark, wie zum Beispiel Yann Diomondé. Von DFB-Kapitän Joshua Kimmich gibt's Lob für den Flügelflitzer von RB Leipzig.
16: Er hat eine überragende Saison gespielt, glaube ich, in einem Team, wo es jetzt auch nicht immer konstant bergauf ging. Leipzig hat ja auch ein paar Probleme gehabt in dieser Saison, aber da hat er trotzdem immer konstant gut gespielt, sehr spektakuläre Leistungen gebracht. Ich glaube gerade, sein Dribbling ist schon außergewöhnlich.
14: Doch die deutsche Mannschaft fühlt sich gut vorbereitet. Und ist es auch, sagt der Bundestrainer.
15: Ja, wir sind ehrlich gesagt nicht auf der Freizeitfahrt. Also ich finde auch, unser Hauptaugenmerk liegt schon auf dem Training, auf der Vorbereitung. Ich finde das Energielevel sehr, sehr gut. Wir haben echt sehr, sehr viele gute Top-Trainingseinheiten. Da, selbst jetzt vorgestern beim Aufwärmen habe ich gesagt, das ist vielleicht ein bisschen zu locker, die Erwärmung. Aber dann ging es in die entscheidende Trainingsphase, da war eine brutale Spannung wieder da. Am Ende, glaube ich, um die Stimmung hochzuhalten, helfen einfach Siege.
14: Julian Nagelsmann macht sich keine Sorgen, wie auch bei der Schlange im Teamquartier.
15: It's only a small one.
14: Nur eine kleine, keine Anaconda. Aber vielleicht nimmt Deutschland heute Abend ja die Elfenbeinküste in den Würgegriff.
1: Na, schauen wir mal. Philipp Weißkirch, unser Sportreporter, wird das verfolgen. Und Sie können das auch ab 22 Uhr live bei uns. Dann übertragen wir dieses Spiel. Deutschland gegen die Elfenbeinküste.
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1: Gleich haben wir es 9:05. Einen schönen Samstagmorgen.
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1: Die großen Konflikte auf der Welt bestimmen auch immer das Geschehen an den Finanzmärkten. Das ist auch in dieser Woche wieder mehr als deutlich geworden. Lange gab es ja vor allem negative Meldungen zu verdauen rund um den Iran-Krieg. Jetzt aber gab es Grund zum Durchatmen, sagt unser Börsenreporter Till Bücker.
17: Wir haben einen Deal. Diese Botschaft haben die Börsen in dieser Woche gefeiert. An den Aktienmärkten ging es mit den Kursen zwischenzeitlich kräftig nach oben. In den USA und Asien gab es neue Rekorde. Erleichtert reagierten die Anleger überall auf der Welt auf das Rahmenabkommen zwischen den USA und dem Iran. Denn dieses Mal haben beide Parteien die Absicht auf ein Kriegsende bestätigt und damit den Investoren Hoffnung auf eine dauerhafte Öffnung der Straße von Hormus gemacht. Das ließ die Ölpreise auf rund $80 sinken, der niedrigste Stand seit Anfang März. Doch im Laufe der Woche ist vielerorts Ernüchterung eingetreten. Zu groß sind die Zweifel und Fragezeichen. Entsteht aus dem Abkommen wirklich ein Frieden? Was geschieht an der Straße von Hormus nach der 60-Tage-Frist? Und wie schnell ist es vorbei mit der Ölknappheit? Rohstoffanalyst Thomas Benedix von der Fondsgesellschaft Union Investment erwartet, dass es allein 2 bis 3 Monate braucht, bis die Logistikkette wiederhergestellt ist.
18: Sprich, auch alle Schiffe wieder an dem Platz sind, wo sie sein sollen. Dann wird es nochmal 1 bis 2 Monate dauern, um alle Ölfelder wieder zur vollständigen Produktion zu bekommen, die nicht beschädigt wurden. Und manche Anlagen, zum Beispiel bei der Flüssiggasanlage in Katar, da sind etwa 20% der Anlage so beschädigt, dass sie erst nach 3 bis 5 Jahren wieder vollständig repariert sein werden.
17: Bis die Versorgung mit Öl und Gas aus den rohstoffreichen Staaten am Persischen Golf wieder ganz normal läuft, könnte noch einige Zeit vergehen. Inzwischen sind die Ölvorräte der Industriestaaten als Folge des Iran-Kriegs auf den niedrigsten Stand seit 1990 gefallen, wie die Internationale Energieagentur vermeldete. Sie spricht von der größten Energiekrise der Geschichte, die bekanntlich für einen Anstieg der Inflation sorgt. Dadurch rückt auch das Thema Zinsen an den Märkten wieder in den Fokus. Gespannt haben die Anleger am Mittwoch auf den Zinsentscheid in den USA geblickt. Der erste unter Kevin Warsh, dem neuen Präsidenten der amerikanischen Notenbank Fed. Die Wirtschaft wächst, der Arbeitsmarkt ist robust, die Inflation liegt bei über 4%. Eigentlich alles Faktoren, die auf höhere Zinsen in den USA hindeuten. Doch Warsh wurde von Trump nominiert, der bekanntlich Interesse an niedrigen Zinsen hat. Commerzbank-Chefvolkswirt Jörg Krämer hat deshalb zumindest Zweifel, dass der Fed-Chef unabhängig genug ist.
19: Sie müssen sehen, dass Kevin Warsh, der ja früher schon mal bei der amerikanischen Notenbank war und das auch immer auch kommentiert hat, die Geldpolitik, dass er in der Vergangenheit sich häufig eingesetzt hat für eine straffere Geldpolitik. Er galt als geldpolitischer Falke. Und in letzter Zeit, als dann Trump eben anfing, einen Nachfolger zu suchen und immer gesagt hat, die Zinsen müssen sinken, sinken, sinken, da hat sich auf einmal Warsh ausgesprochen für niedrige Zinsen und nur noch in diese Richtung argumentiert. Und da werde ich hellhörig.
17: Die Fed ließ den US-Leitzins, wie von den meisten Experten erwartet, unverändert. Die Entscheidung fiel dabei einstimmig. Warsh ist Trumps Wunsch nach Zinssenkungen also erst einmal nicht gefolgt. Im Gegenteil, mehrfach betonte er die Bedeutung der Inflationsbekämpfung. Genau das hat auch die japanische Notenbank in dieser Woche getan. Sie hob den Leitzins auf den höchsten Stand seit 31 Jahren an. An den Börsen kommt die Aussicht steigender Zinsen nicht gut an. Denn dadurch wird es für Unternehmen teurer, sich zu refinanzieren. Und Aktien werden im Vergleich zu Anleihen weniger attraktiv.
1: Der Blick auf das Geschehen an den internationalen Finanzmärkten in dieser Woche, zusammengefasst von Till Bücker aus unserem Börsenstudio.

0: Heiko Schneider ist nebenan im Nachrichtenstudio, versorgt Sie gleich mit allen Informationen dieses Morgens, was wichtig ist, nicht nur bei uns in Deutschland, sondern in der Welt. Und danach schauen wir auf eine Aktion, die heute unter dem Motto steht, zwei Räder, ein Ziel, null Unfälle. Das ist nämlich heute das Motto beim Tag der Verkehrssicherheit. Und da geht es unter anderem um die Sicherheit beim Motorradfahren. Dazu gleich ein Gespräch bei uns.
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2: Um 9 Uhr mit Mareike Köhler. Guten Morgen. Die USA und der Iran wollen nach Medienberichten ihre Gespräche über ein mögliches Atomabkommen nun doch in der Schweiz aufnehmen. Durch erneute Kämpfe zwischen Israel und dem Iran-Verbündeten der Hisbollah-Miliz waren die geplanten Verhandlungen verschoben worden. Mittlerweile gilt offenbar aber eine Waffenruhe zwischen beiden Seiten. Andrea Schindler berichtet.
3: Der Sondergesandte von US-Präsident Trump, Steve Witkoff, reist nach Angaben mehrerer US-Medien für erste Gespräche mit dem Iran in die Schweiz. Trumps Schwiegersohn und politischer Berater Jared Kushner soll bereits dort angekommen sein. Auch Irans Außenminister Araghchi plane heute, in die Schweiz zu reisen. Offiziell bestätigt ist das aber nicht. Die Iraner wollten zunächst abwarten, ob die Waffenruhe zwischen Israel und der Hisbollah-Miliz im Libanon halte, heißt es. Nachdem Trump Mitte der Woche die Absichtserklärung zur Beendigung des Krieges zwischen den USA und dem Iran unterzeichnet hatte und die iranische Seite anschließend auch, sollten gestern schon erste Gespräche zwischen den Vereinigten Staaten, Iran, Katar und Pakistan auf dem Birkenstock in der Schweiz stattfinden.
2: Porsche-Chef Leiters geht davon aus, dass die Verhandlungen über ein zweites Sparpaket beim Stuttgarter Sportwagenbauer bald abgeschlossen werden. Bis zu den Werksferien im Juli solle eine Vereinbarung mit den Arbeitnehmern stehen, sagte Leiters der Frankfurter Allgemeinen Sonntagszeitung. Geplant sei etwa, die Produktionskapazitäten zu verringern und dafür enger mit der Konzernschwester Audi zusammenzuarbeiten. Die Vereinten Nationen haben zum heutigen Weltflüchtlingstag ein Umdenken beim Umgang mit Migranten angemahnt. Sie seien keine Bürde, sondern leisteten jeden Tag einen Beitrag zur Gesellschaft, die sie aufgenommen hat, so UN-Hochkommissar Saleh. Menschenrechtsorganisationen warnen, die Verantwortung für den Schutz der Geflüchteten dürfe von Ländern nicht einfach an andere abgeschoben werden. In Los Angeles eröffnet heute das nach Angaben der Verantwortlichen weltweit erste KI-Museum. Zu sehen im sogenannten Data Land ist die Ausstellung Maschinenträume Regenwald des Künstlers Refik Anadol. Antje Sieb mit Einzelheiten.
4: Besucher gehen darin durch Galerien mit großflächigen Projektionen, ergänzt von Sound- und Geruchseindrücken, und können sich dabei auch selbst einbringen. Die Technik hinter den Projektionen: für die Ausstellung würden in einem sogenannten Large Nature Model Daten und Bildmaterial aus Forschungsinstituten kombiniert mit Herzschlag oder Hautwiderstand von Besuchern, so Anadol. Er arbeitet dafür mit Tech-Firmen wie Google zusammen. Der bekannte Künstler hat bereits Werke im New Yorker Museum of Modern Art oder im Guggenheim Museum in Bilbao ausgestellt.
2: Durch schwere Gewitter am Abend sind in Baden-Württemberg 9 Menschen verletzt worden, einer davon schwer. Die 8 Erwachsenen und ein Kind wollten im Sturm ihre Zelte auf einem Sportplatz in Rastatt sichern, als ein Blitz einschlug. In Mannheim musste die Feuerwehr hauptsächlich Blockaden durch umgestürzte Bäume wegräumen. Bei Neuhausen ob Eck war das Southside-Festival kurzzeitig unterbrochen worden. Im rheinland-pfälzischen Rhein-Lahn-Kreis hatte der Katastrophenschutz vor Extremhochwasser an den Flüssen Ahr, Mühlbach und Dörsbach gewarnt. Die Ergebnisse der WM-Spiele aus der Nacht. Die Türkei verlor gegen Paraguay mit 0:1. Brasilien hat Haiti mit 3:0 besiegt. Schottland verlor gegen Marokko mit 0:1. Und die USA haben sich durch einen 2:0-Sieg gegen Australien für die K.O.-Runde qualifiziert. SWR-Nachrichten, Redaktion Patricia Wern. Das Wetter. Heute ist es sonnig, später entstehen einige Quellwolken. Die Temperaturen steigen auf 31 bis 38 Grad. Die Zeit 9 Uhr.
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5: Vorsicht bitte auf der A4 Dortmund Richtung Kassel. Zwischen Kassel-Bad Wilhelmshöhe und Kreuz Kassel-West liegen Reifenteile auf der Fahrbahn. Die A4 Kirchheimer Dreieck Richtung Erfurt ist zwischen dem Kirchheimer Dreieck und Bad Hersfeld wegen Reinigungsarbeiten an einer Ölspur gesperrt. A5 Basel Richtung Karlsruhe zwischen Effringen-Kirchen und Dreieck Neuenburg 2 Kilometer Stau wegen einer Baustelle. Die A7 Fulda Richtung Kassel ist zwischen Hattenbacher Dreieck und Kirchheim wegen Bergungsarbeiten nach einem LKW-Unfall gesperrt, dadurch 4 Kilometer Stau ab Niederaula. A8 Stuttgart Richtung München. Zwischen Stuttgart Flughafen, Messe und Esslingen 5 Kilometer stockender Verkehr wegen einer Baustelle. Im weiteren Verlauf zwischen Eichelberg und Hohenstadt 6 Kilometer Stau wegen eines defekten Fahrzeugs auf dem rechten Fahrstreifen.
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0: Heute mit Dirk Wagner einen schönen Samstagmorgen. Beim Motorradfahren gibt's eigentlich nur zwei Reaktionen. Entweder man liebt es ab dem ersten Moment oder es bekommen einen keine 10 Pferde mehr auf die Maschine. Vielen macht's aber Spaß. Auf zwei Rädern unterwegs zu sein, ist ein ganz besonderes Fahrgefühl, ganz anders als mit dem Auto und hat ja immer noch was von Freiheit. Manche Motorradfahrer schaffen's aber, andere Verkehrsteilnehmer ordentlich zu nerven, wenn sie aggressiv unterwegs sind und auch mal gerne in der Kurve überholen. Die Unfallstatistik ist schon lange hoch bei den Motorradfahrern und Fahrerinnen. Das Risiko, bei einem Unfall ums Leben zu kommen, ist auch viel höher als für Leute, die im Auto unterwegs sind. Darum geht's heute beim Tag der Verkehrssicherheit und der steht unter dem Motto: Zwei Räder, ein Ziel, null Unfälle. Darüber habe ich gesprochen mit Christoph Rieger, der arbeitet beim Deutschen Verkehrssicherheitsrat. Das ist ein Verein, der verschiedenen Organisationen eine Stimme verleiht, der sie vertritt. Die alle setzen sich für mehr Verkehrssicherheit ein. Herr Rieger, das Motto Null Unfälle ist ja ganz schön ambitioniert. Das hört sich geradezu utopisch an. Was genau wollen Sie damit ausdrücken?
6: Null Unfälle wäre die Maximalforderung. Zwei Nummern kleiner reicht uns tatsächlich auch. Wenn wir diesem Ziel mit politischen Schritten, mit Schritten in Infrastruktur und ja auch mit Verhaltensänderungen von Verkehrsteilnehmenden näher kommen, da ist schon viel geholfen.
0: Der Schwerpunkt beim Tag der Verkehrssicherheit liegt ja in diesem Jahr auf Motorrädern. Warum eigentlich?
6: Ja, wie Sie schon eingangs gesagt haben, ist das Risiko, auf einem Motorrad zu sitzen und zu fahren und dann tödlich zu verunglücken, 25-fach höher als im Vergleich zu, wenn Sie in einem PKW sitzen. Das muss man natürlich in Beziehung setzen mit der Fahrleistung. Das ist der entscheidende Parameter. Mhm. Motorradfahren sind vor allem von Ostern bis, sage ich mal, Oktober ist so die Hochzeit, in der man fährt. Und es sind natürlich auch nicht unendlich viele Motorradfahrende. Und wenn man eben diese Fahrleistung, die deutlich geringer ist als die von Pkw-Fahrenden, in Beziehung setzt, dann kommt man eben zu dieser Zahl. Und der Deutsche Verkehrssicherheitsrat ist einfach der Auffassung, dass egal in welcher Form man am Straßenverkehr teilnimmt, ob das jetzt zu Fuß ist, mit dem Pkw, mit dem Motorrad, dass nicht bestimmte Fortbewegungsformen ein deutlich höheres Risiko haben sollten. Und dass wir einfach in der Verantwortung sind, Menschen besonders zu schützen, die eine hohe Vulnerabilität aufweisen. Und das ist einfach beim Motorradfahrenden der Fall.
0: Ja, weil die keine Knautschzone haben.
6: Genau, sie haben keine Knautschzone, sie haben extreme Geschwindigkeiten und rein physikalisch, man sitzt auf einem Motorrad, die einzige Verbindung zur Straße sind zwei Räder und das sind natürlich viele Parameter, die zusammenkommen und die dazu führen, dass bei bestimmten Verhaltensweisen von verschiedenen Verkehrsteilnehmern es eben wirklich zu vielen tragischen Unglücken kommt.
0: Damit sind wir schon fast bei meiner nächsten Frage. Was sind denn die häufigsten Ursachen, warum es zu Unfällen mit Motorrädern kommt?
6: Ja, also das kann man statistisch ganz genau aufgliedern, wie für alle Verkehrsarten ganz entscheidend ist natürlich überhöhte Geschwindigkeit. Dann sind bei Motorradfahrenden natürlich auch noch riskante Überholmanöver ganz entscheidend. Und dann trifft natürlich noch, treffen zwei ungünstige Faktoren zusammen, schnelle Motorradfahrende und Landstraßen, die natürlich auch eine Infrastruktur haben, die für Motorradfahrende sehr gefährlich ist, gerade wenn Seitenräume nicht hindernisfrei sind.
0: Zum Beispiel die aber auch attraktiv ist, durch die Kurven zum Beispiel, das ist ja immer wieder ein Thema.
6: Sind natürlich extrem attraktiv. Also wir können sozusagen auch diese Lust am Fahren, können wir sehr nachvollziehen und wollen da auch als Verkehrssicherheitsrat gar nichts unterbinden. Mhm. Aber es muss eben für alle sicher sein. Und die Grundprinzipien des Verhaltens im Straßenverkehr sind einfach ständige Vorsicht und gegenseitige Rücksicht. Und das gilt natürlich auch für Motorradfahrende, die gerne schnell durch Kurven fahren.
0: Dafür wollen Sie ja auch werben mit dem Tag der Verkehrssicherheit heute. Ein Kollege von mir fährt selber Motorrad und der hat gesagt, es sind häufig auch inzwischen ältere Leute, die mit dem Motorrad unterwegs sind. Ist das auch ein Grund dafür, warum es mehr Unfälle gibt?
6: Das kann ich Ihnen jetzt statistisch nicht genau aufgliedern anhand der Zahlen, die ich habe. Grundsätzlich ist es aber so, bei anderen Verkehrsteilnehmern kann ich Ihnen sagen, zum Beispiel bei Pedelecs ist es so, dass gerade die Anzahl von älteren Verkehrsteilnehmern und auch die Anzahl von Alleinunfällen durchaus korreliert mit dem Alter. Bei Motorradfahrenden kann ich Ihnen das nicht sagen. Mhm. Was ich Ihnen aber sagen kann, ist einfach, dass gerade auch in der jüngeren Zielgruppe schnelles Fahren sozusagen praktisch durch einfach höhere Unfallzahlen nachvollziehbar ist.
0: Die Älteren haben im Zweifel ja auch mehr Erfahrung. Das könnte ja wieder ein Grund sein, warum die dann doch vorsichtiger oder eben mit mehr Erfahrung im Hinterkopf unterwegs sind. Also das wäre ja auch nochmal so ein Aspekt. Jetzt haben wir über ganz viele Aspekte gesprochen, die beim Motorradfahren eine Rolle spielen, auch was die Sicherheit angeht. Wenn jetzt jemand nicht direkt teilnimmt an irgendwelchen Aktionen, wo bekommt er denn die Informationen?
6: Grundsätzlich gibt es natürlich eine Straßenverkehrsordnung, in der ist alles festgelegt, wie man sich verhalten soll, Vorsicht und Rücksicht. Und ansonsten gibt es dann natürlich an unseren Straßen wunderbare Hinweise, wie man sich in Bezug auf Straßenverkehr verhalten soll. Und ein ganz häufiger Fehler, den viele Verkehrsteilnehmer einfach machen, ist immer wieder zu vergessen, dass die Geschwindigkeitsbegrenzungen, die aufgezeigt sind, tatsächlich die Maximalgeschwindigkeiten bei optimalen Bedingungen sind. Und optimale Bedingungen hat man natürlich im Straßenverkehr nicht ständig. Optimal heißt zum Beispiel, ja, es ist natürlich keine glatte Fahrbahn, es ist wenig Verkehr, wenig Gegenverkehr. Das sind so alles Parameter, die man mit einbeziehen soll. Ja, irgendwie die Sonne scheint und ich habe sie im besten Fall aber auch nicht im Gesicht. Also nur unter optimalen Bedingungen sollte diese Maximalgeschwindigkeit ausgeschöpft werden und ansonsten sollte man sie reduzieren. Und diese Geschwindigkeitsbegrenzungen in Verbund grundsätzlich mit Vorsicht und Rücksicht sind, glaube ich, was so jeder persönlich, jeder Motorradfahrer machen kann. Also da wäre schon viel gewonnen. Und gleichzeitig ist es natürlich auch politisch notwendig, zukünftig weitere Weichen zu stellen. Zum Beispiel, indem man das Notrufsystem E-Call für Motorräder endlich verpflichtend macht. Das wäre eine ganz wichtige Sache.
0: So sieht es Christoph Rieger vom Deutschen Verkehrssicherheitsrat. Der macht heute aufmerksam auf die Gefahren, die unter anderem beim Motorradfahren lauern, die sich aber auch zum Großteil vermeiden lassen. Das Motto lautet: Zwei Räder, ein Ziel, null Unfälle. Das ist das Motto des Verkehrssicherheitstages heute.
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0: Ein alter Spruch besagt ja, Totgesagte leben länger. Und manchmal stimmt es ja auch. Die Linkspartei war zum Beispiel schon auf der Intensivstation vor der letzten Bundestagswahl, ganz unten in den Meinungsumfragen. Dann hat sie es aber doch geschafft, wieder als Fraktion in den Bundestag zu kommen. In den aktuellen Meinungsumfragen liegt sie bei 10-11%. Diesen Schwung will sie mitnehmen auf den Bundesparteitag in Potsdam. Der läuft seit gestern. Und da sind dann auch Leute von der Linksjugend dabei. Das ist der Parteinachwuchs. Und der könnte für einige Diskussionen sorgen. Eine Recherche vom Bayerischen Rundfunk zeigt, dass einige Funktionäre bei der Linksjugend fragwürdige Positionen vertreten. Die verherrlichen Josef Stalin. Und es sind auch antisemitische Äußerungen dabei.
7: Berlin-Kreuzberg, ein Samstag im Mai. Auf dem Oranienplatz wehen Palästina-Flaggen. Knapp 2000 Menschen sind gekommen. Viele tragen Kufias, schwarz-weiß gemusterte Palästinensertücher. In der Menge stehen rund ein Dutzend Mitglieder der Linksjugend, der Jugendorganisation der Linkspartei. Darunter auch ein Berliner Landessprecher.
8: Ich möchte nicht mit euch reden, das habe ich eben gesagt. Wie gesagt, ihr könnt gerne mehr schreiben.
7: BR-Reportern möchte er kein Interview geben. Auch eine Mail beantwortet er nicht. Dabei gäbe es viele Fragen. Denn exklusive BR-Recherchen zeigen, wie radikal sich Linksjugendfunktionäre äußern, wenn sie unter sich sind. Dem BR liegen Beiträge aus dem internen Forum der Linksjugend vor. Ein Landessprecher aus Rheinland-Pfalz etwa schreibt dort von israelischen Konzentrationslagern und veröffentlicht ein Bild einer brennenden Israel-Flagge. Daneben steht Israel verrecke. Der Politikprofessor Lars Rehnsmann von der Universität Passau sieht darin eine Variation der antisemitischen NS-Parole Juda verrecke.
9: Das Verb verrecke im Kontext mit Juden und überzeugen hier auf den jüdischen Staat ist eine Variation des NS-Antisemitismus mit dem leichten Überguss, dass man hier Israel einsetzt.
7: Der Bundesvorstand der Linksjugend teilt mit, man lehne jede Form von Antisemitismus und jegliche Art von Gewaltaufrufen ab. Nach BR-Recherchen wächst in der Linksjugend offenbar auch die Begeisterung für den sogenannten Realsozialismus. In Instagram-Beiträgen werden DDR-Fahnen und Fotos von Erich Honecker verbreitet. Besonders der Bundesarbeitskreis Agitationspropaganda, kurz BAG-Agitprop, fällt auf. Auf Instagram verbreitet er Videos mit Darstellungen der Diktatoren Josef Stalin und Mao Zedong. Mehrere Landessprecherinnen und Landessprecher sind im BAG-Agitprop aktiv. Im internen Forum schreibt ein Landessprecher aus Hamburg: Lang lebe Stalin und Lang lebe Honecker. Politikprofessor Lars Rehnsmann.
9: Wer dann plötzlich Mao und Stalin hochhält, tritt für autoritäre Diktatur und Massenverbrechen ein.
7: Nachdem der BR der Linksjugend und dem BAG-Agitprop Fragen geschickt hat, löst sich der Arbeitskreis am 1. Juni selbst auf und löscht alle Instagram-Posts. Einen Tag später antwortet das sogenannte Zentralkomitee des BAG-Agitprop dem BR. Unter Stalin habe es Fehler gegeben, aber man wolle sich auf die positiven Seiten des Realsozialismus beziehen. Auf die Frage nach den Mauertoten in der DDR schreibt der Arbeitskreis, Zitat, die Revolution fordert Opfer. Es geht um ein größeres Ziel, für das sich Einzelne auch opfern müssen.
10: Das kann nicht geduldet werden in einer demokratischen Partei in Deutschland aus meiner Sicht. Das ist höchst problematisch und das ist eine Ohrfeige für alle Opfer des Stalinismus.
7: Sagt der Journalist Nicolas Potter, Autor des Buchs Die neue autoritäre Linke. Auf BR-Anfrage teilt der Bundesvorstand der Linksjugend mit, man distanziere sich von stalinistischen und maoistischen Gruppen sowie Gewaltaufrufen. Man wolle die Sachverhalte intern prüfen und gegebenenfalls Konsequenzen ziehen. Die Linkspartei schreibt auf Anfrage, man habe das Gespräch mit dem Jugendverband gesucht und nehme das Problem ernst.
0: Einige Mitglieder der Linksjugend äußern sich antisemitisch oder verherrlichen sozialistische Diktaturen. Das zeigen Recherchen des Bayerischen Rundfunks. Simon Wörz hat darüber berichtet. Auf die Deutsche Bahn wird gerne mal geschimpft, manchmal zu Unrecht, manchmal zu Recht, vor allem wenn Züge zu spät kommen. In Italien dagegen fahren die Züge zwischen den großen Städten häufig schneller und vor allem pünktlicher als bei uns. Das könnte auch daran liegen, dass dort ein privates Bahnunternehmen der Staatsbahn Konkurrenz macht. Das Unternehmen heißt Italo und dieser Konkurrenzkampf soll schon bald auf Deutschland ausgeweitet werden. Italo würde dann Züge auch hier bei uns betreiben. Die Eisenbahngewerkschaft EVG sieht das kritisch und warnt vor negativen Konsequenzen. Unsere Korrespondentin Anna Giordano hat sich angeschaut, wie erfolgreich das Modell in Italien wirklich ist.
11: Vormittags am römischen Bahnhof Termini. Dass im italienischen Bahnverkehr zwei Unternehmen um die Gunst der Kunden werben, wird hier besonders deutlich. Auf der einen Seite des Bahnhofs stehen die Fahrkartenautomaten von Trenitalia, auf der anderen die von Italo. Jedes Unternehmen hat im Bahnhof ein eigenes Ticketcenter, einen eigenen Servicepoint und sogar eine eigene Fahrgastlounge. Die Kunden haben die Qual der Wahl. Das war nicht immer so. Als Italo 2012 in den italienischen Markt der Hochgeschwindigkeitszüge einstieg, wurde das Unternehmen zunächst an kleine Nebenbahnhöfe der Hauptstadt verbannt. Die italienische Wettbewerbsbehörde musste sich einschalten, bevor Italo Flächen im römischen Hauptbahnhof mieten durfte. Ähnliche Grabenkämpfe gab es anfangs um die Bahntrassen. Auch hier musste die Politik neue Regeln schaffen und die Behörde eingreifen. Heute hält Italo einen Marktanteil von rund 30% im italienischen Hochgeschwindigkeitsverkehr. Und mit der Konkurrenz habe sich für die Fahrgäste einiges verbessert, sagt Paolo Beria, Professor für Verkehrsökonomie und Verkehrspolitik von der Technischen Universität in Mailand.
12: Einen Aspekt, den wir auch empirisch nachweisen konnten, ist die Auswirkung auf die Tarife. Wir haben einen Rückgang von 15-20% der Preise bei Trenitalia festgestellt und Italo ist ohnehin günstiger als Trenitalia. Außerdem gibt es einen weiteren Effekt bei der Qualität. Mit Qualität meint Paolo Beria vor allem die Frequenz. Dass Züge häufiger fahren, es also ein breiteres Angebot für Bahnreisende gibt. Beria spricht davon, dass das Angebot auf den Schnellstrecken sich mehr als verdoppelt habe. Die Züge seien ausgelastet, die Nachfrage würde mit dem Angebot Schritt halten. Zwischen Rom und Mailand fahre zeitweise alle 10 Minuten ein Zug. Und unter einer Verbesserung der Qualität versteht er noch mehr. Beide Anbieter haben sehr moderne Züge, Rühmen
11: bedienen sich auch dieser Züge. Sie lassen sie beim Einkauf nach ihren Vorstellungen konfigurieren. Und der Service an Bord, vor allem in der ersten Klasse, hat ein sehr hohes Niveau. Dabei gehe es nicht nur um die Auswahl im Bordrestaurant, sondern auch um die bequemen Sitze oder das schnelle WLAN, so Beria. Der Verkehrsökonom sieht also vor allem Vorteile in der Konkurrenz der beiden Bahnunternehmen und er erwartet Ähnliches, sollte Italo in Deutschland einsteigen. Zudem bietet Deutschland als Flächenland mehr Möglichkeiten für den Ausbau des Streckennetzes als Italien. In Deutschland geht man momentan davon aus, dass die Fahrgäste an Ort X fahren und dann den Zug an Ort Y nehmen, mit einem Zug, der auf den ersten abgestimmt ist. Das ist das deutsche Konzept der Taktung. Aber ein Konkurrent könnte hergehen und zwischen X und Y Direktverbindungen bauen, die es noch nicht gibt.
0: Welche Folgen könnte das haben, wenn das Unternehmen Italo aus Italien bald mitmischt, hier in Deutschland im Zugverkehr? Unsere Korrespondentin Anna Giordano hat das eingeordnet. Und jetzt beweisen wir um 9.20 Uhr, es gibt nicht nur Fußball auf der Welt.
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0: Bei den Bad Homburg Open kommen jetzt wieder einige der besten Tennisspielerinnen der Welt zusammen. Dieses kleine, feine Turnier im Kurpark findet schon zum 6. Mal statt und es ist eine echte Erfolgsgeschichte. Jedes Jahr lockt es die Tennisstars in den Hochtaunus. Morgen geht das Turnier offiziell los, aber heute legt es schon so eine Art Frühstart hin. Johann Gallwitz aus unserer Sportredaktion, was hat's denn damit auf sich?
14: Ja, zum Auftakt. Heute gibt's erstmal einen Abschied. Angelique Kerber spielt heute ihr Abschiedsspiel in Bad Homburg. Eine der ganz Großen im deutschen Tennis, hat ja unter anderem Wimbledon gewonnen oder die Australian Open. Und vor 2 Jahren nach den Olympischen Spielen in Paris ihre Karriere beendet. Und jetzt feiert sie eben nochmal mit Fans und Familie nochmal eine Abschiedsparty. Und zwar mit einem Spiel gegen eine andere ehemalige Topspielerin, nämlich ihre gute Freundin Anna Ivanovic. Also viel besser geht's nicht, wenn man Angelique Kerber fragt.
15: Wir sind zusammen aufgewachsen auf den Turnieren in der Welt und wir sind tatsächlich auch sehr gut befreundet. Also es ist eine meiner besten Freundinnen und ich freue mich ganz besonders, dass ich mit ihr den Platz jetzt nochmal teilen kann.
14: 15.30 Uhr geht's los auf dem Center Court in Bad Homburg und das ist also der Frühstart heute sozusagen.
0: Und morgen geht's dann richtig los mit diesem Turnier, unter anderem mit der frisch gebackenen French Open-Siegerin Mira Andreeva oder auch mit Superstar Venus Williams. Warum kommen immer wieder auch so große Namen, beziehungsweise diejenigen, die diese Namen tragen zum Turnier?
14: Ja, es gibt etwas in Bad Homburg, das eine riesige Anziehungskraft hat, und zwar der grüne Rasen. Der ist quasi magnetisch für Topspielerinnen, denn er entspringt den gleichen Rasensamen wie der in Wimbledon. Das ist originaler Wimbledon-Rasen im Kurpark. Das macht die Bad Homburg Open zum perfekten Vorbereitungsturnier für das Grand-Slam-Turnier, was dann in Wimbledon stattfindet, Ende Juni. Und das ist ja wirklich eines der wichtigsten überhaupt. Und da können sich die Spielerinnen eben wunderbar jetzt einspielen.
0: Und wer da schon mal vorbeigeschlendert ist, die Plätze liegen ja wirklich mitten im Kurpark. Ja. Da wird auch aus dem Nichts so eine riesen Tribüne hochgezogen. Genau. Wie ist da die Stimmung vor Ort?
14: Ja, das hat schon seinen Charme. Also das ist wunderschön gelegen da im Park. Es sprechen ja auch viele von einem Boutique-Turnier. Ja. Klein, aber fein. Und man flaniert da so durch, macht mal hier halt, macht mal dort, guckt sich Tennis an. Es ist ja auch so, für alle Spiele, die nicht auf dem großen Center Court stattfinden, also auf der großen, da wo auch die große Tribüne steht, muss man keinen Eintritt zahlen. Also Fans müssen da kein Ticket mitbringen. Dafür aber Sonnenschutz, ne, soll ja richtig heiß werden in Bad Homburg.
0: Johann Gallwitz aus unserer Sportredaktion über großes Tennis ab diesem Wochenende in Hessen bei den Bad Homburg Open. Heute schon mit dem Abschiedsspiel von Angelique Kerber. Hier sind HR Info und SWR aktuell am Wochenende. Die Spinnen, die Römer. Das ist wahrscheinlich das bekannteste Zitat überhaupt aus einem Asterix-Comic. Wird uns immer im besten Hochdeutsch serviert. Damit können alle was anfangen. Wie wär's aber mit einer Variante auf Hessisch zum Beispiel? Comics kommen inzwischen ja auch in Dialekten auf den Markt. Und unser Reporter Malte Dedecek hat dafür ein paar Beispiele gefunden und er hat sich gefragt,

0: Asterix mittlerweile und die meisten Ausgaben davon sind auf Hessisch.
1: Komm, Idefix, wir machen uns jetzt auf die Socke.
2: Ich glaub, sagt.
1: Ei, warum dann nicht, Herr Asterix?
2: Für so kleine Viecher ist der Weg viel zu lang, Herr Obelix. Schluss jetzt, pack dein Krempel.
1: Bin ich hier der Hannebambel?
0: Asterix-Comics sind besonders stark bei den Dialekten vertreten, aber auch die Schlümpfe oder Disney-Comics ziehen immer mehr nach. Dabei sind Dialektausgaben ein deutsches Phänomen, sagt Anke Grutschus von der Uni Bonn.
3: Wir haben mal so ein bisschen recherchiert, wie es zum Beispiel in Frankreich oder in Spanien aussieht. Und da gibt es einige Übersetzungen in Minderheitensprachen. Also es gibt zum Beispiel Asterix auf Bretonisch. Aber in richtigen Dialekten gibt es so eine Sonderausgabe auf Picardisch zum Beispiel. Die scheint aber nicht so richtig erfolgreich gewesen zu sein.
0: Der Erfolg liegt auch an den Übersetzern. In den meisten Fällen machen das Berühmtheiten aus dem Comedy-Bereich. Hella von Sinn ist am kölschen Asterix beteiligt, Jürgen Lewer am hessischen oder Chaco Haberkost am pfälzischen. Außerdem werden die Dialektausgaben nicht so streng vom Verlag kontrolliert wie die hochdeutschen Übersetzungen. Dann ist der hessische Obelix zum Beispiel mal kein Wildschwein, sondern Rippchen mit Kraut. Das ist auch ein Grund, warum die Dialektcomics so erfolgreich sind, meint Jasmin Berger.
4: Dass sich der Leser oder die Leserin natürlich darüber freut, wenn er oder sie was entdeckt, was jemand anderes nicht verstehen kann. Aber natürlich werden diese neuen Witze eingesetzt, wo dann irgendwelche typischen Asterix-Anspielungen eigentlich wegfallen.
0: Eine Grenze gibt es aber auch. Es müssen lustige Comics sein, die sich außerdem anpassen lassen. Ein Manga auf Hessisch dürfte nicht so der Hit werden. Ein beleidigter Obelix auf Berlinerisch dagegen schon.
5: Will ich dir um einen Schluck von dem Zeug, bitte? Wirst du mir wieder mit der Story nerven, dass ich als kleiner Steppke in den Zaubertrank gefallen bin? Und da hab ich keinen Bock drauf. Ich kann die ollen Kamellen nicht mehr hören.
6: Ei, super. Comics in verschiedenen Dialekten. Warum auch nicht? Malte Dedecek hat seinen Bericht trotzdem auf Hochdeutsch formuliert. 9 Uhr und gleich 26 Minuten.
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6: Deutsche, die in Marokko leben und mit dem Auto fahren möchten, die müssen nach einer gewissen Zeit zusätzlich zum deutschen Führerschein auch einen marokkanischen Führerschein vorweisen. Der kostet dann umgerechnet um die 300 Euro für die Fahrschule. Dazu kommen noch ein paar Gebühren und jede Menge Nerven. So beschreibt das jedenfalls unser Nordafrika-Korrespondent Stefan Ehlert in Marokko. Der sitzt nämlich auch am Steuer.
8: Wer glaubt, nach 45 Jahren Fahrpraxis in so schönen Orten wie Nairobi, Berlin oder Maputo könne er in Marokko einfach mal so den Lappen machen, der liegt schwer daneben. So wie ich bei vielen Fragen des Multiple-Choice-Tests zur Straßenverkehrsordnung, dem Code Rousseau Marok. Auf den Fotos im Computer ist oft nicht genau zu erkennen, wie das Wetter ist. Aber ich soll angeben, ob die Nebelleuchte vorn oder hinten einzuschalten ist oder beide. Hängt da eine rote Ampel über der Kreuzung, die meine Vorfahrt aushebelt? Oft genug übersehe ich winzige Details und kreuze zu selten die vorgeschriebenen 32 korrekten Antworten auf jeweils 40 Fragen an. Insgesamt sind es 1600, da hilft nur endlos wiederholen. Soweit zur Theorie. Ob ich die Prüfung in der Praxis bestehe, daran hat mein Fahrlehrer Abdul Rahman große Zweifel. Er fährt mich zu einem improvisierten Übungsparcours auf einem öffentlichen Parkplatz. Dünne Stangen und Signalhütchen markieren Fahrspuren und Parkbuchten. Langsam soll ich auf einer schmalen Strecke zwischen den Stangen und einem Bordstein zurücksitzen. Dabei nie den Fuß von der Kupplung nehmen, aber auf keinen Fall schalten. Sonst fällst du in der Prüfung durch, warnt mich Abdul Rahman, inzwischen mit leicht erhobener Stimme. Er sitzt nicht etwa neben mir, sondern schaut aus sicherer Entfernung zu. Bald heißt es wieder ganz energisch Stopp, denn frevelhafterweise hatte ich, wie in den vergangenen Jahrzehnten auch, versucht, den Kleinwagen in einem dynamischen Schwung rückwärts in die Parkbucht zu setzen. Stopp, ganz falsch, meldet sich mein Fahrlehrer. So fällst du durch, prophezeit er mir. Ja, das glaube ich inzwischen auch. Meine größte Überraschung, ich erfahre, dass auch in Marokko laut Straßenverkehrsordnung Fußgänger auf Zebrastreifen Vorrang genießen. Die Autos müssen für sie anhalten. Theoretisch macht bloß kaum einer. Im Gegenteil, viele geben dann erst recht Gas. Das lernt man hier aber nicht in der Fahrschule.
6: Gar nicht so einfach, einen marokkanischen Führerschein zu machen. Auch nicht für unseren erfahrenen Nordafrika-Korrespondenten Stefan Ehnert. Der hat darüber berichtet aus Marokko.
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3: Um gleich 9.30 Uhr mit Heiko Schneider. Guten Morgen. Die Finanznot der hessischen Kommunen ist noch größer geworden. Daten des Innenministeriums zeigen, dass rund 2/3 der Städte und Gemeinden im letzten Jahr ein Haushaltsdefizit hatten. Vor 4 Jahren hatten noch über 80% einen ausgeglichenen Haushalt. Die Quote ist auf 35% gesunken. Innenminister Poseck sagte, das liege daran, dass die Kommunen zu viele Aufgaben hätten, etwa im Sozialbereich. Beim Wohngeld sind deutliche Kürzungen geplant. Bundesbauministerin Hubert sagte der Rheinischen Post, alle bisherigen Wohngeldempfänger seien davon betroffen. Ein Drittel von ihnen wird demnach künftig sogar leer ausgehen. Aus der Nachrichtenredaktion Marei Beermann.
4: Betroffen seien unter anderem Menschen, die aufgrund ihres Einkommens bislang gerade noch antragsberechtigt seien. Aktuelle Wohngeldbescheide, die stets befristet erteilt werden, sollen bis zu ihrem Auslaufen ihre Gültigkeit behalten, so Huberts. Am Jahresende 2024 haben laut Zahlen des Statistischen Bundesamtes in Deutschland mehr als 1,2 Millionen Privathaushalte Wohngeld bezogen.
3: In Potsdam geht der Parteitag der Linken weiter. Heute soll der Vorstand neu gewählt werden. Gestern Abend hatte die Partei über ihre Haltung zu Israel diskutiert und dann mit großer Mehrheit dafür gestimmt, das israelische Vorgehen im Gazastreifen jetzt offiziell als Völkermord zu bezeichnen. Gleichzeitig bekennt sich die Linke zum Existenzrecht Israels und spricht sich für eine Zwei-Staaten-Lösung aus. Für die Partei ist die Haltung zum Nahostkonflikt ein heikles Thema. Immer wieder gibt es Antisemitismusvorwürfe. Ein Güterzug ist in München von einer Brücke auf eine darunter verlaufene Straße gestürzt. Laut Polizei wurde ein Mensch in der Nacht lebensgefährlich verletzt. ARD-Reporter Willi Willmann.
5: Das Bild, das sich den Einsatzkräften an der Schleißheimer Straße bot, war ebenso spektakulär wie erschreckend. Zwei Güterwaggons lagen mit dem einen Ende zerschmettert auf der Straße, mit dem anderen hingen sie noch an der Brücke darüber. Was genau gegen 1.30 Uhr passiert ist, muss noch ermittelt werden. Sicher ist, dass in den betroffenen Waggons keine Gefahrgüter waren. Ein Feuerwehrsprecher sagte dem Bayerischen Rundfunk, dass die Aufräumarbeiten Stunden, eventuell auch Tage dauern könnten.
3: Bei der Fußball-Weltmeisterschaft ist das Aus für die Türkei besiegelt. Das Team hat auch gegen Paraguay verloren. Am Ende stand es 0:1. Co-Gastgeber USA hat sich dagegen vorzeitig für die nächste Runde qualifiziert durch einen 2:0-Sieg gegen Australien. Außerdem gewann Brasilien 3:0 gegen Haiti, das damit ebenfalls nicht mehr weiterkommen kann. Und Schottland verlor gegen Marokko mit 0:1. Die deutsche Nationalmannschaft trifft heute Abend dann auf die Elfenbeinküste. HR Info überträgt das Spiel live ab 22 Uhr. Das waren die Nachrichten. Das Wetter. Noch ist der Himmel teils stark bewölkt und örtlich kann es regnen. Ansonsten bekommen wir wieder einen sehr sonnigen und heißen Tag mit Höchstwerten von 31 Grad in Nordhessen bis 38 Grad in der Kurpfalz. Ab dem Nachmittag sind dann wieder zum Teil heftige Hitzegewitter möglich und morgen und zum Start der neuen Woche geht es ganz ähnlich. Die Zeit 9.33 Uhr.
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3: Einiges los auf den Straßen, wir haben mehrere Warnmeldungen. Los geht's. Vorsicht auf der A3 Köln Richtung Frankfurt zwischen Montabaur und Dietz liegt ein Reifen auf dem linken Fahrstreifen. Vorsicht bitte auch auf der A44 Dortmund Richtung Kassel. Zwischen Diemelstadt und Warburg liegen Reifenteile auf der Fahrbahn. Vorsicht außerdem auf der A49 Gießen Richtung Kassel. Zwischen Neustadt-Hessen und Schwalmstadt liegen Reifenteile auf der Fahrbahn. Dann die A7 Fulda Richtung Kassel ist zwischen Hattenbacher Dreieck und Kirchheim wegen Bergungsarbeiten nach einem LKW-Unfall gesperrt. Dadurch 4 Kilometer Stau ab Niederaula. Die A4 Kirchheimer Dreieck Richtung Erfurt ist zwischen dem Kirchheimer Dreieck und Bad Hersfeld wegen Reinigungsarbeiten an einer Ölspur gesperrt. Die Umleitungsempfehlung ab Kirchheim über die U75. die A8 Karlsruhe Richtung Stuttgart zwischen Pforzheim West und Pforzheim Ost, 3 Kilometer stockender Verkehr. A8 Stuttgart Richtung München, zwischen Stuttgart Flughafen Messe und Esslingen, 5 Kilometer Stau und stockender Verkehr wegen einer Baustelle. Im weiteren Verlauf zwischen Eichelberg und Hohenstadt, 8 Kilometer stockender Verkehr wegen eines defekten Fahrzeugs auf dem rechten Fahrstreifen. Allen unterwegs eine gute Fahrt.
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0: Einen schönen Samstagmorgen, mein Name ist Dirk Wagner. Mal ehrlich, hätten Sie gedacht, dass Deutschland im ersten Spiel dieser Fußball-WM 7:1 gewinnt gegen Curaçao? So klar? Sollten Sie das vor dem Spiel so getippt haben, dann waren Sie auf jeden Fall der absolute Held danach. So einen hohen Sieg haben sich bestimmt viele gewünscht, aber ernsthaft dran gedacht haben wohl die wenigsten. Dabei ist das Tippen von Ergebnissen an sich gar kein Zauberwerk, sagt zumindest Professor Bernd Gizek. Er ist Statistiker und Wirtschaftsmathematiker aus Gießen und er lehrt an der FOM Hochschule in Frankfurt. Er benutzt einen ganzen Berg von Statistikdaten, um ein Ergebnis möglichst genau vorherzusagen. Darüber habe ich mit ihm gesprochen. Herr Professor Gizek, jetzt nehmen wir doch mal dieses 7:1 der Deutschen im ersten Spiel gegen Curaçao. Was sagt uns das jetzt für das Spiel heute Abend gegen die Elfenbeinküste?
6: Das ist durchaus möglich. Also nach wie vor sehe ich ein 7:1 als ein sehr seltenes Ergebnis. Und ich nehme an, das haben vermutlich nur einige getippt, mit dem Gedanken an das Spiel in Brasilien damals.
0: Ja.
6: Ich persönlich bevorzuge typische Tipps und das sind so 1-0, 2-0 und 2-1. Tatsächlich hat sich jetzt bei dem Turnier herausgestellt, das neue 2-0 heißt 3-1.
0: Das ist ein schönes Zitat.
6: Ja, man ist auf alle Fälle... fallen etwas mehr Tore. Also die durchschnittliche Tore pro Spiel ist gegenüber der WM vor 4 Jahren momentan noch deutlich höher. Wir sind so bei knapp 3 Toren gegenüber so ungefähr 2,5 im Turnier davor.
0: Das ist interessant, weil doch so viele Spiele unentschieden ausgegangen sind.
6: Ja, also unentschieden hatte ich auch im Vorfeld schon gesagt, ist gerade am Anfang immer ein sehr guter Tipp, wenn die Mannschaften ungefähr auf gleicher Höhe sind, weil in den ersten 1 und vielleicht auch noch im zweiten Spiel wird noch nicht mit vollem Visier nach unten gespielt, sondern noch ein bisschen vorsichtig. Aber tatsächlich habe ich zum Beispiel ein Spiel Brasilien-Marokko nicht unentschieden getippt.
0: Okay, das beruhigt ja schon mal, dass Sie auch mal daneben gelegen haben. Aber jetzt haben wir so ein bisschen schon raushören können, worauf Sie schauen. Verraten Sie uns doch mal Ihre Formel für den mutmaßlich richtigen Tipp. Wie sieht die aus?
6: Es gibt keine klassische Formel in dem Sinne. Also ich bereite im Vorfeld 2 Sachen vor. Zum einen mache ich ein Ranking der Teams. Dafür habe ich sehr viele Parameter in einer Tabelle einfließen lassen. Dazu gehören zum Beispiel der Marktwert der Mannschaften, wie viele Tore waren in der Qualifikation gefallen, wie oft haben die an WM-Turnieren schon teilgenommen und wie viele Spieler spielen in den sogenannten Top-Ligen. Mhm. Und daraus mache ich über ein Regressionsmodell eine Schätzung und auf der basiert dann mein Ranking, sodass ich, wenn 2 Mannschaften aufeinandertreffen kann, sagen kann, diese Mannschaft müsste normalerweise gegen diese Mannschaft gewinnen. Und dann tippe ich tatsächlich sehr typische Ergebnisse. Ich habe eine andere Tabelle, wo ich so seit ungefähr 1990 die einzelnen Ergebnisse einfach nebeneinander stelle und schaue, was sind typische Ergebnisse. Mhm. Und das war halt immer schon unentschieden in den frühen Runden und wenig Tore, 1-0, 2-0, 2-1.
0: Also eher die langweiligen Ergebnisse, die häufig kommen.
6: Ja, also man sagt ja meiner Wissenschaft nach, dass viele Außenstehende das als langweilig empfinden. Ich finde das im höchsten Maße spannend. Aber
0: das ist immer Ansichtssache, klar.
6: Das ist immer Ansichtssache. Natürlich freuen wir uns über ein 7-1 und wir hatten ja vorgestern wieder ein sehr torreiches Spiel und von daher, sowas passiert, aber ich halte das eher für Ausreißer.
0: Jetzt haben wir also schon mal mitbekommen, welche statistischen Werte, und das sind ja eine ganze Menge, Sie zu Rate ziehen, um die Mannschaften richtig einzuschätzen und wie Sie dann versuchen, das Ergebnis zu tippen, das möglicherweise dann kommt oder was irgendwie am wahrscheinlichsten ist. Können Sie sagen, wie sicher Ihre Methode ist? Also wie viel Prozent Trefferwahrscheinlichkeit haben Sie?
6: Also ich habe bei der letzten größeren Europameisterschaft, also vor 2 Jahren, bei einem Vergleichsportal mitgemacht. Und da war ich zum Schluss unter den letzten 2% und zwischendrin sogar mal unter den letzten 1%.
0: Wow.
6: Nachteil ist, dass ich immer so eine deutsche Brille trotzdem noch aufhabe. und die den Statistiker ab und zu besiegt.
0: Ja, Emotionen ja. gegen rationales Denken.
6: Ja. Und um ein anderes Beispiel zu nennen, bei diesem sagenhaften 7:1 damals in Brasilien hatte ich beide Halbfinale richtig, aber tatsächlich hat mein Modell Deutschland rausgeworfen.
0: Ui.
6: Ja, weil damals hatte noch nie eine deutsche Mannschaft oder eine europäische Mannschaft auf südamerikanischem Boden gewonnen. Das passiert dann halt mal.
0: Gut, also wir sehen, hundertprozentig sicher ist das nicht, aber Sie, wenn ich Sie richtig verstanden habe, haben ein ganz gutes Näschen oder ja, es ist ja nicht wirklich die Nase, es ist ja mehr so das mathematische Gespür, was dann zum Tragen kommt. Wenn das doch so einfach scheint, also wenn man erstmal die richtigen Tabellen hat, so wie Sie, dann müssten Sie bei Tippgemeinschaften doch ziemlich weit vorne liegen.
6: Ja, das ist tatsächlich mittlerweile der Fall. Das war früher nicht der Fall. Ich hatte früher mehr so das hintere Feld belegt und das war für mich dann auch ein Ansporn zu sagen, ich versuche einfach mal statistische Auffälligkeiten zu finden. Und das sind natürlich auch Themen, mit denen sich Studenten viel besser mal einbinden können.
0: Hat ja auch was Spielerisches.
6: Ja, so wird so eine trockene Vorlesung auf einmal spannend. Selbst wenn ich letzt wieder gelesen habe, dass sich 30% überhaupt nicht für Fußball interessieren. Hm. Aber ich glaube, bei so einer WM wetten ganz viele Menschen mit, die auch normalerweise überhaupt nichts mit Fußball zu tun haben. Einfach weil so eine Tippgemeinschaft halt auch Spaß macht und dieser Konkurrenzkampf in der Firma oder im Privatleben, der gehört einfach bei so einem großen Turnier dazu.
0: Jetzt gibt's einen Investmentbanker in London, der dreimal den Fußball-Weltmeister richtig vorausgesagt hat in den vergangenen Jahren. Der Mann glaubt aktuell nach seinem Modell, dass die Niederlande Weltmeister werden. Was sagen Sie dazu?
6: Tatsächlich habe ich bei Ihrem Sender diesen Bericht gehört,
0: ja, auf, so der Tat,
6: auf der wunderbaren A5. Und deswegen war ich auch sehr überrascht darüber. Also klar, wir haben eine besondere Rivalität zu den Niederlanden, das ist halt so. Hm. Tatsächlich tauchen die Niederlande in meinem Modell erst auf Platz 8 auf. Mhm. Ja, und das wirklich ohne deutsche Brille noch hinter Deutschland. Für mich ganz oben stehen Spanien und Frankreich. Hm. Je nach Turnierbaum werden die aber kein Endspiel spielen können, wenn das alles normal läuft. Und daneben bewegen sich nur England und Brasilien. Das ist für mich so, ich sag mal, die engeren vier.
0: Sagt Professor Bernd Gizek, Statistiker und Wirtschaftsmathematiker aus Gießen. Er hat ein Modell entwickelt, mit dem er recht gut vorhersagen kann, wie so ein Spiel auch bei einer Fußball-WM ausgeht. Alles eine Sache der Statistik.

0: 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So eine Kläranlage ist ein Wunderwerk der Technik. Auf der einen Seite kommt sehr schmutziges Wasser rein, riecht auch unangenehm. Auf der anderen Seite kommt es relativ sauber wieder raus. Dazwischen gibt's verschiedene Klärbecken und Reinigungsstufen. Trotzdem bleiben einige giftige Stoffe eben doch noch drin in dem geklärten Wasser. Die Europäische Union möchte das gerne ändern mit neuen Klärstufen in den Anlagen. Die kosten natürlich Geld und das soll eben auch von den Leuten kommen, die den Dreck einleiten. Da würde dann das Verursacherprinzip gelten. Dagegen allerdings regt sich Widerstand im Europäischen Parlament, unter anderem bei den Christdemokraten.
1: Der sächsische EU-Abgeordnete Oliver Schenk möchte nicht missverstanden werden.
2: Wir sind es gewohnt, den Wasserhahn aufzumachen und das Wasser in Trinkwasserqualität zu bekommen. Das soll auch so bleiben.
1: An der Wasserqualität will er nicht rütteln, wohl aber am Zeitplan für die vierte Klärstufe in Europas Klärwerken. Bisher sind es drei. Nach einer EU-Richtlinie müssen große kommunale Kläranlagen mit einer zusätzlichen Filterstufe ausgerüstet werden. Gegen Mikroschadstoffe. Bisher kommen sie noch ungefiltert in den Wasserkreislauf. Vor allem aus Medikamentenresten und Kosmetika. Anders als bisher soll dann das Verursacherprinzip gelten. Das heißt, für den Ausbau und den Betrieb sollen die Hersteller 80% der Kosten übernehmen.
2: Dann kostet halt ein Shampoo nicht 3,50 Euro, sondern vielleicht 3,60 Euro oder 3,70 Euro.
1: Wenn die Kosten umgewälzt werden auf die Verbraucher, sagt Oliver Schenk, der für die Arzneimittelindustrie aber eine andere Rechnung aufmacht. Hier sei das nicht möglich wegen der Preisregulierung. Die Folge? Hersteller könnten ganz einfach abwandern aus Europa und der Mangel an Arzneimitteln in Europa könnte sich noch verstärken. Der CDU-Politiker fordert eine Überarbeitung der Abwasserrichtlinie,
2: die auch der Wettbewerbsfähigkeit der Industrie Rechnung trägt, wo es um hunderte Tausende von Arbeitsplätzen geht, wo es um die Versorgung der Bevölkerung geht dort.
1: Dafür hat sich in dieser Woche das EU-Parlament ausgesprochen. Oliver Schenk gilt als treibende Kraft hinter der Resolution. Das Votum ist nicht bindend, aber es ist ein starkes politisches Signal, begründet mit Zweifeln an den Daten. Die tatsächlichen Kosten für die Nachrüstungen seien viel höher als damals veranschlagt. Und nicht nur Pharma- und Kosmetikfirmen seien verantwortlich für Mikroschadstoffe. Warum aber erst jetzt der Aufstand gegen ein Gesetz, das vor 2 Jahren von Sozialdemokraten, Grünen und Liberalen beschlossen wurde, ohne nennenswerten Widerstand der Christdemokraten im Europaparlament? Oliver Schenk räumt ein, damals hätte niemand so genau hingeschaut, auch die Branchen nicht. Die Fragen kommen jetzt, nachdem das Thema Wettbewerbsfähigkeit ganz oben auf der aktuellen EU-Agenda ist. Das EU-Parlament will ein Moratorium und eine neue Folgenabschätzung bis zum Ende des Jahres. Die grüne EU-Abgeordnete Jutta Paulus hält davon nichts. Mit diesem Vorstoß, das Verursacherprinzip abzuschaffen, falle der CDU-Abgeordnete Schenk nur seinen eigenen Parteikolleginnen und Kollegen in den Kommunen in den Rücken.
3: Die Kommunen, die Trinkwasserversorger werden auf den Kosten hängen bleiben und am Ende wird es natürlich den Gebührenzahler treffen. Damit wird das Leben teurer. Und mal wieder sind die Bürger die Gekniffenen.
1: Die Kosten für den Ausbau der Kläranlagen in Europa werden auf bis zu 230 Milliarden Euro geschätzt. Fällt die Herstellerabgabe weg, müssten Städte und Gemeinden die Nachrüstungen wohl selbst bezahlen und auf die Abwassergebühren umlegen. Die Grünen schätzen, dass dann eine Familie 60 Euro mehr im Jahr zahlen müsste.
0: Unser Korrespondent Andreas Meyer-Feist aus Brüssel über den Streit im Europäischen Parlament rund um die neuen Vorgaben für die Kläranlagen in der EU. Die sollen in Zukunft mehr Giftstoffe rausfiltern können. Dafür braucht's aber mehr Geld. Und das ist umstritten. Wir haben definitiv Sommerwetter und das gleich im Turbo-Modus. Hätte vor ein paar Tagen auch keiner gedacht. Da war noch die Übergangsjacke das Kleidungsstück der Wahl und jetzt ist eigentlich jedes Kleidungsstück eines zu viel. Die Temperaturen steigen auch heute wieder auf bis über 30 Grad, weit drüber sogar. Die einen sagen, ist doch super, ab ins Freibad und die anderen, ja, das ist ganz schön, aber bitte nicht so extrem. Fragen wir nach bei unserem Meteorologen Tim Stäger. Das war ja schon sehr warm und schwül gestern, aber es ist halt auch Mitte Juni, da darf das schon mal heiß werden. Wie müssen wir das denn einordnen?
4: Ja, also wenn man sich mal schaut, gestern die Höchsttemperatur deutschlandweit bei Würzburg-Kitzingen 38,5 die höchst gemessene Temperatur. Dann kommt aber schon gleich Bad Kreuznach mit 38,0. Waghäusel, Kirlach, das bei Speyer 37,6 und auch in Offenbach 37,5 und die Allzeitrekorde zum Teil gebrochen worden an den Stationen für den Juni und auch Dekanrekorde für Mitte Juni verbreitet überschritten. Zum Beispiel Baden-Württemberg, Allzeit-Dekanrekord 37,8 ist aus 2022, Rheinland-Pfalz 37,4, Hessen 37,5, 2002. Also das sieht man, wir sind an den Rekorden dran. Also das ist schon grenzwertig heiß für Mitte, Ende Juni. Und vor allem, wenn man jetzt mal in die nächsten Tage reinschaut, die Andauer dieser Hitzewelle, das ist tatsächlich ungewöhnlich. Oft haben wir so kurze Hitzespitzen, aber dass es wirklich über viele Tage dann auch so heiß bleibt, was jetzt so auch voraussichtlich sein wird, das kennt man eigentlich aus der Jahreszeit so noch nicht.
0: Wie wird es denn heute in Hessen, Rheinland-Pfalz und Baden-Württemberg? Ein paar Wolken sind ja auch schon zu sehen gewesen.
4: Ja, viel Feuchtigkeit eben in der Luft. Es gab ja auch in der Nacht zum Teil schwere Gewitter rund südwestlich von Koblenz zum Teil 40, 50 oder über 60 Liter pro Quadratmeter, die da bei solchen Gewitterplatzregen runtergekommen sind. Auch das ist ganz schön extrem Unwetter. Jetzt im Laufe des Tages wird es aber die Sonne wieder dich durchkämpfen und die Temperatur wird wieder schnell ansteigen. Übrigens Tropennächte in den Innenstädten Frankfurt 22 Grad Tiefstwert. Das ist auch nicht so richtig erholsam. Dann wiederholt sich es heute eigentlich wieder. Die Temperatur wird ähnlich hohe Werte annehmen, im Nachmittagsverlauf auch wieder vor allem Oberrhein, Rhein-Neckar-Raum entlang des Mains 37, vielleicht 38 Grad in der Spitze und dann auch wieder punktuell Hitzegewitter.
0: Also perfektes Wetter wirklich fürs Freibad oder den Badesee. Schön, wenn eines dieser Etablissements in der Nähe ist. Bei dem Wetter heißt es ja immer viel trinken, am besten auch im Schatten aufhalten, wenn es geht. Das kann sonst gefährlich werden.
4: Ganz richtig. Wärmebelastung, vor allem Nachmittag extrem hoch bis sehr hoch. Und natürlich, das ist das Entscheidende, zuckerarm oder zuckerfrei. Alkohol sollte man möglichst meiden. Sport, wenn dann nur morgens und nachmittags eben ein bisschen Siesta einlegen. Und auch so ein bisschen auf die älteren und etwas schwächeren Mitbürgerinnen und Mitbürger Acht geben. Die leiden besonders. Vor allem jetzt im Laufe der Hitzewelle wird es für die immer anstrengender. Schlafqualität ist vermindert. Also das ist wirklich nicht ganz ohne. Entsprechend sollte man sich dann auch anpassen und zwar den gewohnten Rhythmus so ein bisschen modifizieren.
0: Und vor dem Hintergrund ist es ja ganz gut, dass die Spiele bei dieser Fußball-Weltmeisterschaft tendenziell eher sehr spät stattfinden. Auch heute Abend ab 22 Uhr das Spiel der deutschen Mannschaft gegen die Elfenbeinküste. Wer es beim Public Viewing sehen möchte, wie sind denn da so die Vorhersagen, vor allen Dingen auch was die Gewitterlage angeht?
4: Also es wird nicht ganz so verbreitet gewittern wie gestern. Das waren dann doch schon etwas größere Gebiete. Jetzt wahrscheinlich aber punktuell doch wieder Einzelhitzegewitter. Das Problem, das einzelne Gewitter lässt sich jetzt am Vormittag noch nicht konkret vorhersagen. Man muss also selber ein bisschen drauf aufpassen. Aber ich würde mal sagen, die Chancen stehen nicht schlecht, dass man trocken bleibt. Aber Blick zum Himmel oder auf die App ist schon essentiell, weil wenn es dann mal aufzieht und als entstanden ist, dann kann es unwetterartig zur Sache gehen. Hm. Also auch wieder mit Starkregen. Also sollte man auf jeden Fall im Hinterkopf behalten. Aber wie gesagt, die Gewitterneigung bundesweit eher im Nordosten, aber auch im Südwesten punktuell schwere Gewitter nicht ausgeschlossen.
0: Dann gucken wir noch kurz nach vorne. Wie lange wird uns diese Hitze denn noch erhalten bleiben?
4: Ja, also das ist wirklich bemerkenswert. Das geht jetzt bis auf Weiteres auf diesem Niveau weiter, auch übers Wochenende und weit in die nächste Woche rein. Sieht die Wettermodelle da keine Umstellung der großen Wetterlage mit dieser Hochdruckgebiet bei uns und auch mit diesem Tief über Atlantik, die auch die südwestliche Strömung quasi aufrechterhalten, bedeutet das wahrscheinlich bis Ende nächste Woche, möglicherweise sogar bis zum nächsten Wochenende weiterhin Temperaturen verbreitet, weit deutlich über 30 Grad auftreten werden, 36, 37 Grad. Und das, wie gesagt, ist schon sehr ungewöhnlich, kennt man eigentlich eher so aus der Hochsommerphase, Mitte Juli bis Mitte August und eben jetzt nicht so. Also man soll sich darauf einstellen, der Sommer ist erstmal gekommen, um zu bleiben und die Belastung oder auch Freibadwetter, je nachdem wie man es sieht, bleiben uns in der nächsten Woche weiterhin erhalten.
0: Tim Stäger aus dem ARD-Wetterkompetenzzentrum. Wenn Sie das Sommerwetter draußen genießen möchten, dann lohnt es sich jedenfalls immer, die Wolken im Blick zu behalten, ob da ein Gewitter ranzieht. Gestern Abend sind bei einem Blitzeinschlag in Rastatt Menschen verletzt worden. Das war am Rande eines Sportfestes auf einem Zeltplatz nebenan. 6 Leute mussten da im Krankenhaus behandelt werden. Es schwebt aber niemand in Lebensgefahr. In einer halben Minute ist es 9.52 Uhr. Einen schönen Samstagmorgen.
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0: Das ist schon was Besonderes, was sich heute Nachmittag im Kurpark von Bad Homburg abspielen wird, im wahrsten Sinne des Wortes. Denn für Tennisspielerin Angelique Kerber steht dann ihr offizielles Abschiedsspiel auf dem Programm gegen Anna Ivanovic. Das ist eine ehemalige Siegerin der French Open und vor allen Dingen ist es eine gute Freundin von Angelique Kerber. Ihre Karriere hat sie zwar schon vor 2 Jahren beendet, aber so ein richtiges Abschiedsspiel, das hat ihr noch gefehlt. Das wird jetzt also nachgeholt und das ist Grund genug für unseren Sportreporter Daniel Höhr, nochmal auf die großen Momente in der Karriere von Angelique Kerber zurückzublicken.
5: Es ist dieser Moment, der Angelique Kerbers Karriere für immer verändert.
6: Angie Kerber ist Australian Open-Siegerin 2016.
5: Der erste Grand-Slam-Titel für Angie Kerber, der erste Grand-Slam für das deutsche Damentennis seit 1999. Es ist nicht nur emotional, sondern historisch, was Kerber da im Januar 2016 gelingt. Es wird der Auftakt für ein Jahr wie im Rausch. In Wimbledon verliert Kerber das Finale knapp gegen Serena Williams, holt Olympia Silber, nur um bei den US Open wieder zuzuschlagen.
7: Your 2016 US Open Women's Champion, Angelique Kerber.
8: Heute ist es passiert. Also ich habe immer weiter gespielt und ja, bin jetzt die beste Spielerin der Welt.
5: Fast ungläubig sagt Kerber das damals, als sie erstmals die Spitzenposition in der Weltrangliste innehat. Insgesamt 34 Wochen grüßt sie in ihrer Karriere von ganz oben. In diesen Fällen spricht man gerne von einem Kindheitstraum, der in Erfüllung geht. Der klang bei Teenager Kerber bei einem Interview in den frühen 2000ern im heimischen Kinderzimmer so.
9: Ziel ist es auf jeden Fall, Wimbledon oder Australian Open mal zu gewinnen oder da mitzuspielen. Und ich werde dafür kämpfen.
5: Alles erreicht. Nur in Wimbledon wollte es einfach nicht klappen. Bis 2018.
10: Matchball Kerber. Aufschlag kommt auf die Rückhand von Serena Williams. Er landet im Netz und Angelique Kerber fällt auf die Grundlinie, hält sich die Hände vorms Gesicht.
5: Ihr dritter Grand-Slam-Titel, Wimbledon-Siegerin 2018.
11: Der schönste Moment war dann tatsächlich Wimbledon, weil das war immer mein Kindheitstraum, die Schale dann hochzuhalten.
5: Da sind wir wieder beim Kindheitstraum. Ihren letzten Turniersieg auf Rasen feiert Kerber 3 Jahre später im Herzen Hessens im Bad Homburger Kurpark.
12: Ja! Und da ist es geschafft. Angelique Kerber gewinnt nach 3 Jahren wieder ein Turnier.
5: Dramatisch, ihr Karriereende im Viertelfinale der Olympischen Spiele 2024.
12: Nein, und dann so ein Fehler. Och, ist das bitter. Angelique Kerber beendet in diesem Moment auf dramatischste Weise ihre Karriere als Tennisprofi nach 20 Jahren.
5: 2 Jahre später feiert Kerber im Bad Homburger Kurpark endgültig und ganz offiziell Abschied. Es ist der Abschied einer großen Sportlerin und nach Steffi Graf der besten deutschen Tennisspielerin aller Zeiten.
0: Was für eine Karriere. Wird heute nochmal gebührend gefeiert. Angelique Kerber hat ihr Abschiedsspiel bei den Bad Homburg Open. So, und jetzt wechseln wir mal die Sportart.
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0: Und da gab's eine dicke Überraschung. Die Türkei ist raus bei dieser WM nach einem 0:1 heute früh gegen Paraguay. Das müssen die Fans erstmal verdauen. Besser sieht's aus für die deutsche Nationalmannschaft. Die ist nach dem 7:1 gegen Curaçao voll auf Kurs. Heute Abend dann das zweite Spiel ab 22 Uhr gegen die Mannschaft von der Elfenbeinküste, gegen die Elefanten, wie sie auch genannt werden. Darüber habe ich gesprochen mit unserer Sportreporterin Tabea Kunze, die ist in den USA am Quartier der Nationalmannschaft. Jetzt sind Elefanten eher schwerfällige Tiere. Der Spitzname für diese Mannschaft der Elfenbeinküste passt da nicht so ganz, oder?
14: Nein, eigentlich genau im Gegenteil, würde ich sagen. Die Spieler der Elfenbeinküste sind extrem schnell. Sie sind dribbelstark, sie sind wendig. Sie bringen eine gute Athletik mit, allen voran die beiden Männer, die wir auf den Flügeln heute erwarten. Jan Diomande von RB Leipzig und Amad Diallo von Manchester United. Die beiden werden die deutschen Außenverteidiger Kimmich und Brown ganz schön ins Schwitzen bringen. Also die brauchen auf jeden Fall die Unterstützung aus dem deutschen Mittelfeld, denn alleine sind diese individuell sehr starken und eben auch sehr wendigen Spieler nicht zu stoppen.
0: Du bist ja in Winston-Salem, wo auch die deutsche Mannschaft wohnt. Haben die Spieler denn die Euphorie aus diesem ersten Spiel aufrechterhalten können über die vergangenen Tage?
14: Ich finde, der Bundestrainer hat es ganz gut gemacht, dass es zum Beginn der Woche erstmal anderthalb freie Tage gab. Da hatten viele Spieler ihre Frauen, Freundinnen, Kinder, aber auch Eltern hier zu Besuch. Und erst seit Mittwoch ging es dann wieder rund auf dem Trainingsplatz, dann auch mit einer höheren Intensität. Da hat Julian Nagelsmann auch manchmal gesagt, na hier das Aufwärmen, das war mir jetzt hier ein bisschen zu locker. Da habe ich dann nochmal gesagt, jetzt aber auch alle wieder konzentriert und intensiv. Und ich glaube, so hat er es ganz gut geschafft, über diese ganze Woche so eine Spannung zum Spiel heute hin aufzubauen.
0: Es wird ja auch viel über die Aufstellung gesprochen, unter anderem über Leroy Sané. Der ist ja beim ersten Spiel noch nicht so richtig in die Rolle gekommen, die man ihm eigentlich zugeschrieben hat. Was hat ein Bundestrainer Julian Nagelsmann durchblicken lassen, was ihn angeht?
14: Dass er heute wieder starten wird. Er hat relativ deutlich gesagt, dass er sich von Meinungen von außen nicht treiben lassen will und dass Leroy Sané für ihn öffentlich sogar in einer Schublade stecken würde und deswegen auch zu schlecht und zu kritisch gesehen wird von vielen. Auch Joshua Kimmich hat sich ja unter der Woche nochmal klar für Leroy Sané ausgesprochen, weil er eben auch so gut mit nach hinten gearbeitet hat. Das stimmt auch, das war auch gegen Curaçao der Fall. Jetzt fehlt es natürlich nur, dass er auch in seinem Kerngeschäft der Offensive auch zu glänzen beginnt, damit das vielleicht doch noch seine WM wird. Dazu wird er heute eine neue Chance bekommen.
0: Sagt unsere WM-Reporterin Tabea Kunze. Wenn Deutschland gewinnt heute Abend gegen die Elfenbeinküste, dann ist unser Team auf jeden Fall eine Runde weiter und steht im 16. Finale. Sie können das live verfolgen. Um 22 Uhr geht's los. Das übertragen wir selbstverständlich.
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1: Ihr hört Folge 4 und die trägt den schönen Titel Wir sind die Coolsten, wenn wir cruisen. Hi, ich bin Felix.
2: Hi, mein Name ist Sandy. 2002 Cruisen, also der größte Hit von Massive Töne. Das ist schon so der Song, der irgendwie alles nochmal viel größer gemacht hat.
1: Ja, aber nicht alle finden Cruisen geil.
3: Das finde ich ganz fürchterlich. Das ist die da, der massiven Töne, finde ich.
2: Aber man muss ja auch ehrlich sagen, Smudo war ja auch nicht der Einzige, der Cruisen jetzt nicht ganz so geil fand.
1: Nee.
4: Pumpe Cruisen von Massive Töne jeden Tag.
2: Kool Savas hat Cruisen später zwar sogar im Song 4 Uhr nachts mit Sido und Haftbefehl erwähnt.
1: Aber jetzt nicht, weil er den Song irgendwie so geil fand, sondern weil er das einfach so eine lustige random Zeile fand, wenn es ums Autofahren geht, am Schluss zu sagen, ich pump Cruisen jeden Tag.
2: Ja, weil gefeiert hat er die Nummer damals eher nicht so.
5: Ja, also Cruisen fanden wir jetzt damals alle, als aus einer Berliner Sicht spreche ich jetzt immer nur, fanden wir jetzt nicht so geil, ne? Man war ja eh immer dem kommerziellen Erfolg gegenüber sehr skeptisch. Alles, was dann kam, ob es jetzt ein Tomek war, ob es Massive waren oder halt die ganzen lustigen Sachen, also diese Hits, so rückblickend bewertet man die Sachen auch anders und sagt sich, ey, wir machen alle Musik und wir machen alle die Musik, die wir fühlen und die Freiheit muss man einem auch geben irgendwie.
1: Ja, wenn man jung ist, dann ist man da meistens kompromissloser, ne? Heute sieht Savas das wesentlich entspannter, mit seinen Anfang 50 mittlerweile. So wirkt er gar nicht, finde ich.
2: Ja, wenn man ihn live auf der Bühne sieht, sowieso nicht. Wenn man sich mit ihm unterhält, auch nicht.
1: Nee,
2: wir waren
1: null.
2: In Berlin bei ihm zu Hause und da durften wir ja auch von seiner Cola Savage trinken.
1: Ja, Props für das Wortspiel auf jeden Fall. Da hätte man früher drauf kommen können, oder? Cola Savage. Bei Sammy Deluxe gab es auch Cola.
2: Cola Zero war es allerdings.
1: Ja, Sammy war gut drauf und wir haben mit ihm auch über die Massiven gesprochen natürlich. Und er meinte, geile Stimmen, geile Reime außerdem und geile Beats, also richtig gutes Handwerk. Und das von einem Sammy Deluxe ist schon nicht schlecht, aber Cruisen hat er halt nicht so gefeiert.
6: Das Problem hatte es geil, als wenn das irgendwie von irgendwo anders kam, weißt du? So wie das Problem hatte, dass Leute über sie gesagt haben, das und das, und das ist ein Problem. Wenn man wacke Songs macht, so, dann muss man auch damit rechnen, dass, weißt du, Leute irgendwas sagen, auf jeden Fall. Das ist eben da Fluch und Segen, ne? So ein Hit zu haben, der kein richtig cooler Hit ist, ne? So, ich bin immer froh, so, dass ich sagen kann, so, ja, mein großer Hit ist eben Weck mich auf, weißt du?
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6: Einer so der schlausten Texte aus dieser ganzen Ära von Rap wahrscheinlich und irgendwie immer noch relevant und dein größter Hit ist eben Cruisen.
2: Was ja eigentlich echt fies ist, die hatten vorher so viele Songs, die in der Szene so richtig als hart und clever und auch so technisch gut gemacht und wichtig galten. Ne? So Kopfnicker und Mutterstadt, Nichtsnutz. Oh, was gab's noch? Unterschied, Überfall und eigentlich ja sogar Chartbreaker.
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0: wenn dein größter Song, ne, einer deiner realsten ist wie bei Samy Deluxe, dann bist du safe. Aber wenn dein größter Song einer deiner poppigsten ist, dann hast du ein Problem.
1: Ja, aber genau hier wird es halt eben auch interessant, ne? Weil wenn man die Entstehungsgeschichte hört, dann merkt man einfach, das war nicht so ein kalkulierter Pop-Move, wie man es eigentlich denken könnte, sondern es war erstmal ein Song, der wirklich dann auch beim Fahren entstanden ist.
2: Ju und ich haben ein Auto gemietet und sind einfach Richtung Süden gefahren, aus Stuttgart losgefahren. Dann haben wir ganz viele Texte geschrieben. Immer einer ist gefahren, der andere hat geschrieben und dann wieder im Wechsel. Und man hat so Rhymes probiert und dann wechselt man, wenn einer müde wird und der andere schreibt weiter.
1: Die erste Nummer, die aber dabei rauskam, das war noch gar nicht Cruisen, sondern dieser Track hier.
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0: Und im Zuge dessen ist Traumreise entstanden und Cruisen und noch ein paar andere Songs. Und Cruisen, lustigerweise, haben wir relativ schnell geschrieben.
1: Interessant ist auch, wie eigentlich die Musik zu Cruisen entstanden ist. Ursprünglich sollte der Song nämlich einen anderen Beat haben, hat uns Schuh erzählt.
2: Ich habe tatsächlich Born to Roll von Master Ace, habe ich den Beat nachprogrammiert. Ich wollte den Beat nachprogrammieren. Und da habe ich einen Beat gehabt und dann irgendwann mal komme ich auf, ey, sind die Cruisen, wenn wir cruisen. Und zu der Zeit haben wir aber schon mit Yvonne von Double Pact, der Produzent, oder DJ und Produzent, und wir hatten Beats rumliegen und Chovy hat den Beat dann ausgepackt und kam, ey, lass mal das auf dem Beat hier probieren. Der Beat war fetter als meiner zu der Zeit. Ja, Mann, und dann so ist der Song entstanden tatsächlich. Wir sind die
3: Cruisen, wenn wir cruisen. Wobei ich's auf Master Ace, Born to Roll, eigentlich auch echt fett gefunden hätte.
1: Ja, voll. Ein Song, der thematisch ja in eine ähnliche Richtung geht wie Cruisen. Und das war auch immer so ein Argument von den Massiven, ne?
0: Ihr Underground-Typen, wieso rappt ihr über Cruisen? Wieso rappt ihr übers Autofahren? Und ich sag, Alter, hast du schon mal Master Ace, Born to Roll gehört? Ja, finde ich cool. Ah, oh, echt? Ah, scheiße. Wo ist jetzt die Argumentation, wenn du Master Ace, Born to Roll hörst?
3: Wenn es auf Deutsch dann ist, dann muss es halt eben immer super real sein. Das finde ich schon verrückt.
1: Total. Und Chovy holt noch einen Vergleich raus, den Eminem-Vergleich. With the real Slim Shady, please stand up. We're gonna have a
0: problem here. Kindermelodie, den Song kannst du ja easy zerfetzen. Aber niemand wird behaupten so, oh, jetzt kann ich kein Eminem mehr hören. Aber es ist der Parade-Pop-Song. Real Slim Shady, please stand up. Also mehr Kindermelodie, Pop und super simple Chorus geht nicht. Aber warum ich das gerne als Beispiel nehme, weil in Deutschland ist man gerne, und da nehme ich mich überhaupt nicht aus, bin genauso, ist man super, super, super streng. Und es fällt einem manchmal saumäßig schwer zu abstrahieren.
2: Im Nachhinein kriegt man das dann mit, dass Leute uns dann gehatet haben oder einfach nicht mehr hören wollten, weil die halt mit dem Song Cruisen jetzt nicht mehr anfangen konnten.
1: Aber viele andere Menschen finden es einfach nur geil und sagen, dazu feiere ich gern, dazu habe ich Spaß. Für sie ist es einfach ein geiler Hit und es ist halt auch ein Song, den jeder kennt, ne?
2: Cruisen ist halt mittlerweile ein Song geworden, der halt generationsübergreifend ist.
3: Das muss man erstmal schaffen.
1: Ja, aber der Erfolg nach außen erzählt eben leider nur die halbe Geschichte. Denn während Cruisen groß wird und die Jungs so erfolgreich sind wie nie, ist Massive Töne selbst schon längst nicht mehr die Band, die sie mal war. Wasi ist nämlich beim MT3-Album mit den Hits Cruisen und Traumreise schon nicht mehr Teil der Band. Wir haben bei unseren Gesprächen gemerkt, dass die Trennung von Wasi schon ein sehr heißes, aber vor allem emotionales Thema war.
4: Wenn man in so einer Band irgendwie ist, das ist wie bei den Musketieren, ja, einer für alle für einen, aber wenn einer für einen immer nur spielt und nicht für alle, dann können alle auch nicht für einen sein, ja. Er hat ja schon immer so ein bisschen auch sein Steckenpferd und seine Solopfade gesucht. Das sieht man beim Tomila-Album, gibt's einen Track featuring Wasi, oder bei Freundeskreis gibt's auch, wenn der Vorhang fällt, ist nicht featuring Massive Töne, es ist featuring Wasi.

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1: Gegen Ende 99 kommt es dann endgültig zu dieser Trennung. Die Band hat sich gestritten und am Ende hieß es, war sie gegen den Rest der Band. Und deshalb musste er gehen.
2: Strachi war als Manager der Massiven natürlich ganz nah dran.
3: Sowas ist natürlich immer schwer, ja. Und die Analogie zu einer Liebesbeziehung ist ja dann vielleicht auch gar nicht so schlecht, weil dann ist es natürlich immer, wenn du verlassen wirst von deinem Partner oder Partnerin, dann ist es natürlich immer schwieriger als umgekehrt.
1: Auch Ju hat sehr offen mit uns über die Trennung von Vasi gesprochen und auch für ihn war es keine leichte Zeit.
4: Ich mag Vasi, aber schwieriger Mensch. Ich habe Sachen mitbekommen und ich glaube, das hat ihn auch deswegen dementsprechend auch so geprägt, so wie er ist. Es ist einfach schwierig, mit Vasi zu arbeiten. Es sind Sachen passiert, wo wir einfach, es ging einfach nicht mehr und wir gesagt haben, okay, entweder wir hören komplett auf oder wir schmeißen ihn raus. Wir waren damals im Kaunertal, Opening, ne? Und das war ein Festival, da haben wir gespielt und haben ihm dann quasi am Frühstückstisch am nächsten Tag im Hotel eben die traurige Nachricht mitteilen müssen, dass wir uns von ihm trennen. Ich weiß nicht, wie er da drauf gekommen ist, aber am nächsten Tag kam dann eben eine Pressemitteilung von ihm, ging raus, von wegen, er hätte sich von Massive Töne getrennt.
3: Am Ende war es die Entscheidung der Band, aber ich habe sie zu 100% mitgetragen. Ja. Auch für mich war es einfach mega belastend, so zu arbeiten und hat mich einfach richtig Energie gekostet. Und es war eine harte Entscheidung.
2: Ist als Manager der Band natürlich echt eine saublöde Situation für Strachi.
1: Genug Negatives, oder?
2: Ja, das ist eine gute Idee. Themenwechsel, ne? Weil während bei den Massiven eben intern diese Brüche entstehen, wird Stuttgart nach außen durchs Hip-Hop Open halt schon immer größer.
5: Fast nebenan am Stuttgarter Pragsattel kommen seit dem Morgen mehr als 13.000 Hip-Hop-Fans auf ihre Kosten. Die Hip-Hop Open, das größte deutsche Festival dieser Art, findet dieses Jahr zum ersten Mal in Stuttgart statt.
6: Yeah. Okay, alle Hände gehen hoch.
7: Am Platz.
6: Alle hoch.
7: Hoch.
6: Ja.
7: Yo,
6: ja.
7: Das
6: ja.
7: Ist der Überfall, Junge.
1: Das erste Hip-Hop Open in Stuttgart im Sommer 2000. Klingt noch fast wie so ein exotischer Traum im Veranstaltungskalender, dieses Hip-Hop Open. An der Stelle können wir gleich mal klarstellen, es heißt das Hip-Hop Open und nicht die Hip-Hop Open.
2: Hat aber fast jeder falsch gesagt damals, aber immer aus diesem ersten Hip-Hop Open wird in den nächsten Jahren schon eins der wichtigsten Rap-Festivals in Deutschland, würde ich sagen.
6: Yeah! Nicht schlecht. Okay, wie sieht's aus? Oh! Okay, Party-Leute!
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1: Direkt nach ihrem Auftritt beim Hip-Hop-Open 2003 hat ein sehr junges Talent, sag ich mal, Massive Töne damals interviewt und hat direkt am Anfang die wirklich journalistisch ganz relevanten Fragen gestellt. Hören wir rein.
9: Massive Töne hier bei mir auf den Hip-Hop-Open 2003 in Stuttgart im Reitstadion Bad Cannstatt. Alles da bei euch Jungs?
10: War super fett, super Show und Leute hatten Spaß und wir natürlich auch. Von daher, besser geht's ja nicht.
9: Wir haben uns aufs Hip-Hop Open besonders gefreut. Ist natürlich nicht das einzige Festival, das wir diesen Sommer spielen, aber irgendwo schon das Wichtigste für uns, weil es unsere eigene Stadt ist. Es hat gut funktioniert und von daher sind wir jetzt dementsprechend gut gelaunt und entspannt und relaxed.
2: Wenn ich mich so selbst daran zurückerinnere, mein Highlight war schon irgendwie alles, was mit Wu-Tang Clan zu tun gehabt hat, weil ich es schon krass fand, die mal zu sehen und vor allem RZA auch mal live zu treffen. Das war schon krass.
1: Die waren ja auch mehrfach da, RZA Solo 2003, der Wu-Tang Clan dann 2007 und 2013 nochmal.
2: Ja, ich kann mich noch gut erinnern, RZA, der hat mir damals im Interview schon erzählt, dass er in Stuttgart echt viel Spaß hatte, dass der Auftritt ihm gut gefallen hat, das Publikum gut abgegangen ist, weil man eben auch diese eine gemeinsame Liebe hat, Hip-Hop.
11: When you love Hip-Hop, no matter where you at around the world, you get the same response. If you're a good Hip-Hop performer, no matter where you go around the world, you'll be able to give the crowd what they need and give them that excitement and that adrenaline that they expect. And that's what Hip-Hop is about. It's that vibe, it's that feeling, you know what I mean?
2: Und RZA, der hat auch sehr gut und genau beobachtet, wie sich der deutsche Rap in der Zeit entwickelt hat.
11: Yeah, the German rap scene really has come a long way. I was in Germany maybe in 1994 and the Hip-Hop scene wasn't, the artists didn't have the rhythm yet. They didn't have the flow, you know what I mean? And then when I came back in 1997, 1998, the flow had got better, but mostly the female flow was better. It was the German female artists. I heard some of their work, and it sounded better than some of the male artists. But then when I came back in the year 2000, it was over. The male artists had developed their flow, their pronunciation, their rhythm.
2: Da hat einer die deutsche Rap-Szene ganz schön gut studiert, der gute RZA. Der kannte sogar ein paar Namen, ne?
11: Kids like Kool Savas, you know what I mean, Afrobin and Sekou and them, you know, other ones coming up, Echo, all these different artists is coming up and they developing their style and their pronunciation. So I want to give a shout out and respect to all the German MCs. Keep doing what you're doing. Try to come from your heart and not for the charts.
1: Ist eine gute Aussage, ne? So ein bisschen auch das Motto unserer Folge, oder?
2: Ja.
1: Ich fand die Auftritte vom Wu-Tang Clan manchmal nicht so geil. Da wurde viel durcheinander geschrien, finde ich. Ich bin da ehrlich gesagt auch schon ein, zweimal vorher gegangen. Ich war teilweise jetzt nicht so begeistert.
2: Ja, und vor allem gab es auch immer irgendwie Probleme, wenn der Wu-Tang Clan am Start war. Jan Delay kann sich auch noch gut erinnern, als sie mal mit der gesamten Band, mit Disco No. 1, richtig Stress mit denen hatten.

0: Da waren wir Headliner und die haben es alles nicht gebacken gekriegt, natürlich, wie immer. Also nicht alle, sondern die drei, die vom Wu-Tang da waren, oder die vier. Und dann haben sie uns gebeten, könnt ihr bitte, und ich so, ja gut, geil. Dann sind jetzt Wu-Tang Headliner, weil sie zu spät kommen. Richtig geil, danke.
1: Und Jan Delay musste plötzlich bei Tageslicht spielen.
2: Ja, und das, obwohl die ganze Show auf Abend und eben auf Dunkelheit und alles eingestellt hatten.
0: Ja. Stimmt, genau, deshalb nämlich noch viel schlimmer. Man ist Headliner, bringt eine geile Lightshow mit und dann kommen die Wichser zu spät, man muss früher spielen und im Hellen. So, das ist für mich sowieso auf Festivals. Ich habe immer, ab 2000 als Bedingung gesagt, wenn wir irgendwo, wenn eine Anfrage kam, spielen nur im Dunkeln. Also egal, auch ob Beginner oder Jan Delay. So, weil ich habe keinen Bock, im Hellen zu spielen. Und dann muss man diesen Typen den Gefallen tun und steht dann selber im Hellen. Ja, genau.
1: So, jetzt aber genug vom Wu-Tang Clan. Gehen wir mal zum allerersten internationalen Headliner auf dem Hip-Hop Open ever. LL Cool J 2001. Blink, blink, that's the sound of a man who came to murder shit. Da war ich auch da und fand es geil. Und lustig war, er hat immer wieder Polar-Alarm gerufen, weil er das bei Stefan Raab gehört hatte.
2: Gut, dass es so stattgefunden hat, weil es wäre ja fast komplett in die Hose gegangen.
3: Als LL Cool J gespielt hat, hätten wir fast zwangsevakuieren müssen in Degerloch, weil so ein Sturm auf uns zugerast ist. Dann gab es so eine Warnmeldung von dem Stuttgarter Flughafen und dann kam die Feuerwehr und dann war eine große Diskussionsrunde, ob das Festival abgesagt wird, was für uns einfach eine Katastrophe gewesen wäre. Wir hatten da auch keine entsprechende Versicherung und am Ende ist der Sturm Gott sei Dank so an uns vorbeigezogen und wir haben dann das Festival zu Ende spielen lassen und LL Cool J ist dann irgendwann als Hauptact auf die Bühne und es hat es nicht besser inszenieren können, als der dann auf die Bühne kam mit so einem großen Stuttgart-Trikot, wo vorne Stuttgart drauf stand, ist er so auf die Bühne und hat sich dann so Jesus von Benstown-mäßig mit ausgestreckten Armen hingestellt und hinter ihm so gingen so Blitze in Wolken runter und so. Das war echt geil.

0: vielleicht sich irgendwo in einen Container irgendwo hingelegt hat und 2 Stunden noch kurz die Augen zugemacht hat. Und heute denke ich, oh shit, mein Gott. Das ist krass eigentlich, dass wir so einfach das erste Festival so zu der Zeit überhaupt irgendwie organisiert haben. Und wird jetzt einem bewusst, was das so eigentlich für eine krasse Bedeutung das hatte.
1: Und es war auch jedes Jahr Risiko. Und zwar sehr viel Risiko. Insbesondere das Thema Wirtschaftlichkeit hat Strache ja schon angesprochen gehabt. Und das wurde mit den steigenden finanziellen Forderungen der Rapper auch nicht besser.
2: Und dann sind halt irgendwann die ganzen Gagen auch echt explodiert von vielen besonders von den Ami-Künstlern, und die standen dann halt überhaupt nicht mehr in Relation. Gleichzeitig war es aber so, dass du das natürlich deinen Fans nicht erklären kannst. Ja, die fragen immer, okay, warum spielt nicht Eminem, warum spielt nicht Dr. Dre, warum spielt nicht Outkast und was weiß ich. Ja, warum spielt nicht Eminem? Weil der halt damals einfach schon damals 500.000 gekostet hätte. Das wäre heute ein Joke.
1: Was würde er kriegen? Was glaubst du?
2: Ich kann es nicht genau sagen, aber auf jeden Fall einen guten siebenstelligen Betrag.
1: Und trotzdem haben nur 7-11 Gas gegeben mit LL Cool J, RZA, Snoop Dogg.
3: Snoop Dogg bringt uns zu einer der absurdesten Polizeigeschichten dieses Festivals.
1: Polizisten wollten bei Snoop Dogg wegen Plastikhandpflanzen auf die Bühne?
3: Das ist auch so ein Fact, den man erstmal auf sich wirken lassen muss, oder?
1: Voll. Es gab auf dem Festivalgelände wirklich viele Polizeikontrollen. Es wurden Besucher durchsucht und am Ende dann sogar festgenommen. Strache hat uns erzählt, wie er die Stimmung damals wahrgenommen hat.
2: Ich sage ja überhaupt nicht, dass es nicht dazugehört, dass du, wenn jetzt jemand danach davon wegfährt oder so, sorry, dann musst du dich einfach an die Straßenverkehrsregeln halten. Und wenn du das nicht kannst, geschieht es dir auch nicht besser. Aber es war ja immer friedlich, und wir hatten jetzt nie, gut, hinter der Bühne gab es mal den Vorfall mit Sido und Azad.
1: Die berühmte Schlägerei, ne? 2004, über die müssen wir auch noch sprechen.
4: Meine Damen und Herren,

0: dann nicht am Zeiger drehen. 2004 findet das Hip-Hop Open einmalig an zwei Tagen statt. Und nach Sidos Auftritt gibt's Backstage ziemlichen Beef zwischen Sido und Azad. Sido soll nämlich Azads Mutter auf der Bühne beleidigt haben. Azad hat Sido dann geschlagen. Der geplante Azad-Auftritt für den nächsten Tag wurde dann vom Veranstalter abgesagt. Azad und Sido haben sich zwischenzeitlich wieder versöhnt.
1: Und dann hat daraufhin Sido mich irgendwann sehr nett angeschrieben in der SMS und hat gesagt, hey, du hast dich auch mit Spectre vertragen. Wie sieht's denn aus? Hättest du nicht Lust, dass wir auch mal einen Song zusammen machen, etc.? Hab ihn dann kennengelernt und als sehr, sehr netten, sehr ruhigen, gechillten Typen auch kennengelernt. Und darauf bin ich auf jeden Fall klargekommen und hab dann gesagt, gut, lass das machen.
2: Und damit wird aus einer Backstage-Schlägerei sogar noch ein geiler gemeinsamer Song.
3: 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Ein paar Aufbauen, dann hat sich das erledigt. Denn Pack schlägt sich, Pack verzinkt sich.
0: 2023 hat man es ja dann nochmal versucht, muss aber ehrlich sagen, hatte für mich jetzt auch nicht so wirklich den Vibe von damals und es gab auch viel Kritik an diesem in Anführungsstrichen neuen Hip-Hop Open und deshalb hat man es ja dann auch bei diesem einen Versuch belassen.
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7: Um 11.30 Uhr mit Stefanie Nopper. Die USA und der Iran wollen nach Medienberichten jetzt doch Friedensgespräche aufnehmen. Voraussetzung dafür war, dass auch Israel und die Hisbollah im Libanon eine Waffenruhe vereinbart haben. Allerdings ist die Brüche

0: Der Libanon meldet, dass Israel auch in den letzten Stunden den Süden des Landes angegriffen habe. Mindestens 5 Menschen seien dabei getötet worden. Aus der Nachrichtenredaktion Patricia Wern.
1: Der Sondergesandte von US-Präsident Trump, Steve Witkoff, reist nach Angaben mehrerer US-Medien für erste Gespräche mit dem Iran in die Schweiz. Trumps Schwiegersohn und politischer Berater Jared Kushner soll bereits in der Schweiz angekommen sein. Auch Irans Außenminister Araghchi plane heute in die Schweiz zu reisen. Offiziell bestätigt ist das aber nicht.
0: In Potsdam setzt die Linke ihren Parteitag fort. Nach mehreren Diskussionsrunden soll heute Nachmittag der Vorstand neu gewählt werden. Im Mittelpunkt steht dabei der Bundestagsabgeordnete Pantisano. ARD-Reporter Paul Vorreiter.
2: Der 46-Jährige will sich heute zum Nachfolger von Co-Parteichef Jan van Aken wählen lassen, der aus gesundheitlichen Gründen nicht mehr antritt. Pantisano ist Architekt und Stadtplaner. Als Kind italienischer Gastarbeiter will Luigi Pantisano die Linke stärker auf migrantische Wähler ausrichten. Der Bundestagsabgeordnete gilt wie auch Co-Chefin Schwertner als Vertreter der sogenannten Bewegungslinken, die die Partei enger mit sozialen Bewegungen und außerparlamentarischem Protest verzahnen möchte.
0: Dutzende Organisationen haben dazu aufgerufen, Geflüchteten mehr Mitmenschlichkeit entgegenzubringen. Anlass ist der Weltflüchtlingstag heute. Amnesty International, Pro Asyl und die Kirchen haben auch mehrere konkrete Forderungen an die Regierungen. So sollte das Konzept sicherer Drittstaaten abgeschafft werden, staatliche Seenotrettung müsse sichergestellt und der Familiennachzug wieder aufgenommen werden. Die Finanznot der hessischen Kommunen ist noch größer geworden. Daten des Innenministeriums zeigen, dass rund 2/3 der Städte und Gemeinden im letzten Jahr ein Haushaltsdefizit hatten. Vor 4 Jahren hatten noch über 80% einen ausgeglichenen Haushalt. Die Quote ist auf 35% gesunken. Zweites Gruppenspiel für die deutsche Fußballnationalmannschaft bei der WM. In Toronto in Kanada trifft die DFB-Auswahl auf die Elfenbeinküste. Anstoß ist um 22 Uhr unserer Zeit. Aus dem ARD-WM-Team Felix Mansell.
3: Bundestrainer Julian Nagelsmann nennt keine Namen, aber es deutet vieles darauf hin, dass er gegen die Elfenbeinküste mit der gleichen Startelf wie gegen Curaçao beginnen lässt. Das hieße auch mit Leroy Sané, der zuletzt in Deutschland in der Kritik stand. Die Elfenbeinküste ist für die deutsche Mannschaft der erste richtige Härtetest bei dieser Weltmeisterschaft. Der Weltranglisten 33. hat eine physisch und läuferisch starke Mannschaft.
0: Das waren die Nachrichten. Das Wetter. Heute bekommen wir einen sehr sonnigen und heißen Tag mit Höchstwerten von 31 Grad in Nordhessen bis 38 Grad in der Kurpfalz. Ab dem Nachmittag dann zum Teil auch wieder heftige Hitzegewitter. Morgen und zum Start in der neuen Woche wird es ganz ähnlich. Die Zeit 11.33 Uhr.
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0: Vorsicht auf der A5 Kassel Richtung Frankfurt. Zwischen Ohmtal-Dreieck und Homberg oben liegen Reifenteile auf der Fahrbahn. Vorsicht auf der B8 Frankfurt Richtung Königstein. Zwischen der A66 Anschlussstelle Frankfurt-Höchst und Bad Soden eine ungesicherte Unfallstelle auf dem rechten Fahrstreifen. A3 Würzburg Richtung Frankfurt, zwischen Obertshausen und Offenbacher Kreuz, 3 Kilometer stockender Verkehr wegen eines defekten Fahrzeugs auf dem rechten Fahrstreifen. A7 Fulda Richtung Kassel, zwischen Hünfeld-Schlitz und Kirchheim, 10 Kilometer Stau wegen Bergungsarbeiten nach einem LKW-Unfall. Der linke Fahrstreifen ist wieder befahrbar, aber immer noch eine Verzögerung von etwa einer Stunde. A8 Stuttgart Richtung München, zwischen Stuttgart-Degerloch und Esslingen, 5 Kilometer Stau. A61 Koblenz Richtung Ludwigshafen, zwischen Kreuz Koblenz und Koblenz-Dieblich, 4 Kilometer Stau. Und die A81 Stuttgart Richtung Heilbronn zwischen Pleidelsheim und Ilsfeld 6 Kilometer Stau nach einem Unfall.
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5: Wir blicken heute hinter die Kulissen. Und zwar hinter die Kulissen des G7-Gipfels. G7, das sind die Staats- und Regierungschefs der führenden westlichen Industrienation. Und die haben sich mit Gästen in Frankreich im Ort Evian getroffen. Bundeskanzler Merz war auch dabei und am Ende ziemlich zufrieden. Aber womit eigentlich? Was bringen solche Treffen wirklich? Und warum sind alle mal wieder um Donald Trump herumgetanzt? Zu den größten Kritikern der G7-Gipfel gehört die Linke. Jetzt steht ihr Parteitag an. Darum geht es heute bei Berlin Code, eurem Politik-Podcast aus dem ARD-Hauptstadtstudio. Die Politikentschlüsseler an meiner Seite sind heute Dagmar Pepping und Alexander Buttwig. Schön, dass ihr da seid. Hallo, ihr zwei.
6: Hallo, Linda.
7: Hi, Linda.
6: I'm the boss.
5: Ja, er wird mit Hallo gegrüßt und antwortet mit Ich bin der Boss. Klar, wer das auf dem G7-Gipfel rausgetrötet hat. Genau, Donald Trump. Dagmar, du hast von dort für die ARD berichtet. Was war das für eine Situation, in der Trump sich zum Boss erklärt hat?
7: Es war der Mittwoch, der zweite Gipfeltag. Man sollte früh morgens anfangen mit einer Arbeitssitzung. Und wer ist nicht gekommen pünktlich? Donald Trump. Der hat die im Raum eine Stunde warten lassen, bis er dann da rein ist und dann dieses I'm the Boss sagte. Und wenn man dann die Gesichter der anderen da sah, ein bisschen gute Miene zum schlechten Spiel, würde ich mal sagen. Dieses leichte Lachen da drauf. Und ja, der Boss ist reinmarschiert und dann konnte mit einer Stunde Verspätung die Sitzung endlich anfangen. Das hat übrigens den ganzen Zeitplan dieses zweiten Gipfeltages nach hinten geschoben. Das war ja kein besonders witziger Auftritt, fand ich.
5: Ja, vielen Dank, Mr. Boss, denkt man da nur. Ihr habt beide ja schon von G7-Gipfeln berichtet. Erklärt mal kurz, was ist das eigentlich für eine Veranstaltung? Wie sieht das aus und was für einen Aufwand ist nötig, um das alles irgendwie auf die Beine zu stellen?
7: Also ich war jetzt das erste Mal da. Ich hatte schon vorher gehört, was das für ein Riesenaufriss ist, so eine Veranstaltung zu machen. Und muss dazu sagen, Evian ist eine kleine Stadt, ein Kurort, 10.000 Einwohner, ungefähr 50 Kilometer von Genf entfernt. Und man kann sich das überhaupt nicht vorstellen, was das für ein Aufwand war. Die ganze Region ist abgesperrt worden. Unglaubliche Sicherheitsvorkehrungen, eben auch, weil Donald Trump dort war. Tausende Journalisten waren vor Ort. Riesige Sicherheitskontrollen, Checkpoints, um sozusagen das Tagungshotel, das hat einen ganz tollen Blick über den Genfer See, um das abzusichern. Das war wie so ein Hochsicherheitstrakt, mehr oder minder von der Stadt Genf bis nach Evian. Ich hatte mir das so nicht vorgestellt, dass das so gigantisch ist mit den Vorbereitungen, die da gemacht wurden.
8: Ich war 2022 beim G7-Gipfel auf Schloss Elmau und hatte da auch das Gefühl, dass so gerade die Sicherheitsvorkehrungen schon extrem sind und wirklich, dass da ganz viel Polizeikräfte unterwegs sind. Aber jetzt habe ich mir nochmal angeschaut, wie viel Polizei jetzt in Evian dabei war und Sicherheitskräfte und habe das Gefühl, das hat sich nochmal gesteigert. Ich habe mal geschaut, im Einsatz waren unter anderem 1000 Militärangehörige, fast 500 Motorradpolizisten, 64 Einheiten der mobilen Gendarmerie und der französischen Bereitschaftspolizei, Flussstreifenboote, Cybercrime-Ermittler, Beamte für Terrorismusbekämpfung, Sprengstoffexperten, Spürhunde, Drohnenpiloten, Hubschrauber natürlich, Spezialeinheiten sowie Spezialisten für nukleare und chemische Gefahren. Insgesamt 16.000 Sicherheitskräfte waren da vor Ort. Die Kosten sind offiziellen Angaben bislang noch nicht beziffert, aber ich würde mal tippen, auf einen Bierdeckel passt das zumindest nicht.
7: Das war auch echt der Hammer. Also ich war dann an dem Pressezentrum unterhalb von diesem Hotel, das man eben nicht betreten durfte als Journalist, außer man hatte Begleitung zum Pressestatement des Kanzlers. Da waren Hunde im Einsatz. Die Taschen wurden abgeschnüffelt nach Sprengstoff. Es wurde geguckt, ob man Chemikalien in der Tasche hat. Da musste dann nochmal durch Röntgengeräte durchgehen, wie am Flughafen. Das war wirklich eine halbe Stunde warten, bis man da durch die Sicherheitsschleuse gekommen war, um überhaupt zum Aufenthaltszelt der Journalisten gehen zu können. Das war ein unfassbarer Sicherheitsaufwand. Und natürlich überall, wo der amerikanische Präsident ist, gibt es da nochmal sozusagen eine Sicherheitsstufe obendrauf.
5: Also das hört sich ja schon irgendwie nach total Flash an, aber gab es noch was, was dich am meisten überrascht hat, Dagmar?
7: Also da auch mit den tausenden Journalisten da zusammen zu sein, ja, die ganze Crew, was aus Amerika gekommen ist, man sieht, was sich CNN da sozusagen auftischt an Technik und an Men- und Woman-Power, das war beeindruckend, aber auch, was mich wirklich sehr überrascht hat, war, es waren ja noch andere Länder zu Gast. Es waren ja nicht nur diese 7 größten Industriestaaten, sondern man hatte sich auch noch Indien eingeladen, Brasilien, Südkorea. Und dann zu sehen, dass der indische Premierminister kommt mit auch einer riesigen Begleittross von Journalisten und zu sehen, was immer noch für ein Interesse an diesem Gipfel herrscht. Das ist wirklich das Treffen der mächtigsten Leute der Welt. Und das hat mich wirklich auch, ja, wirklich beeindruckt, auch zu sehen, wie begeistert auch zum Beispiel die indische Delegation davon war, an diesem Tisch der Mächtigen zu sitzen und wie das auch da als Ehre empfunden wurde, dabei sein zu können.
8: Ich finde auch besonders beeindruckend ist gerade diese Vielzahl an Sprachen, die man da vor Ort hört und wahrnimmt. Da fühlt man sich wirklich so wie die Welt vereint in einem Zelt, in diesem internationalen Pressezelt. Und ich kann mich noch erinnern, als ich da auf Schloss Elmau war, da hatten die so für die ganzen Fernsehanstalten Aufsagerpositionen nebeneinander aufgebaut. Und ich stand dann an einer Position, neben mir stand ein Kollege aus Japan, auf der anderen Seite stand ein Kollege aus Frankreich. Und ich habe mich dann versucht, die ganze Zeit auf meinen deutschen Text zu konzentrieren, während neben mir Japanisch und auf der anderen Seite Französisch gesprochen wurde. Also es ist schon beeindruckend, aber auch toll, sich dann mal mit den Kollegen so nebenbei zu unterhalten. Und in diesen Pressezelten sind nicht nur Journalisten, sondern da sind auch NGOs vor Ort, die da auch noch so ein bisschen ihre Sichtweise auf die Dinge versuchen zu verbreiten, damit man eben nicht nur den Blick der Staats- und Regierungschefs dort bekommt.
7: Und ich habe es geliebt, wenn die Franzosen immer sagten, Präsident Trump. Da musste ich immer so selig vor mich hinlächeln, Präsident Trump.
9: Also bevor wir gleich inhaltlich auf den Gipfel schauen, weil auf diesen Gipfeln werden ja die wichtigsten Themen der Weltlage besprochen. Man sieht dann ja von außen später diese Gruppenfotos und dann gibt es die Abschlusserklärung. Vielleicht könnt ihr noch einmal sagen, wie viele Wochen Arbeit stecken eigentlich in diesen drei Gipfeltagen?
7: Da stecken Monate Arbeit drin. Das wird vorbereitet, wirklich minutiös von Leuten, die heißen die Sherpas. Das ist ja wie im Himalaya, das sind diejenigen, die den Leuten hoch auf den Gipfel helfen. Diese Sherpas, das sind hochrangige Beamte aus dem Kanzleramt, die haben das mit ihren Partnern aus den anderen Ländern vorbereitet. Und in diesem Fall, weil man eben auch versucht hat, Donald Trump, Präsident Trump, ein bisschen einzuhegen, war das zwischen den anderen sechs Ländern ganz genau vorbereitet. Zum Beispiel, als es um das Thema Ukraine ging, da wurde genau gesagt, wer fängt an zu sprechen, wer ergänzt, welche Botschaft gibt man dann Trump mit, um ihn sozusagen auf die eigene Seite zu ziehen. Das war alles genau vorbereitet und da fließen Monate Arbeit zusammen auf diese zwei Gipfeltage und das ist schon eine irre Arbeit, die da reinfließt in der Vorbereitung.
8: Ja, und diese Sherpas, die haben sich erstmals wohl Ende Januar getroffen zu einer gemeinsamen Arbeitssitzung. Und der deutsche Chef-Sherpa, der heißt übrigens Levin Holle und sitzt als persönlicher Beauftragter des Kanzlers für den G7-Gipfel. Auch im Kanzleramt ist also ein ganz enger Vertrauter des Kanzlers. Und der war unter anderem vorher im Bundesfinanzministerium unter Wolfgang Schäuble und dann später noch Finanzvorstand bei der Deutschen Bahn. Also das sind wirklich auch hochrangige Beamte, die dann damit beschäftigt sind.
9: Und hat der dann auch Friedrich Merz beraten? Weil, wenn wir uns zurückerinnern, Trump hatte ja in dieser Woche Geburtstag, er ist 80 Jahre alt geworden. Und Friedrich Merz hat ihm ein Deutschland-Trikot mit der Nummer 47 überreicht. Ist das einfach nur ein nettes Geschenk? Ist das moderne Diplomatie oder ist das einfach nur peinlich?
7: Also die Journalisten, die das gesehen haben, die empfanden das ein bisschen als ein Fremdschämen-Moment, weil das war auch genau inszeniert von Friedrich Merz. Er hat auch extra seinen eigenen Fotografen, den man auch mitnimmt auf so einen Gipfel, den Fotografen des Kanzleramtes mitgenommen. Er wollte unbedingt dieses Bild haben, wo er, Donald Trump, dieses Trikot der deutschen Nationalmannschaft mit der Nummer 47, weil eben Donald Trump der 47. Präsident der USA ist, überreicht hat. Er wollte dieses Bild haben, hat er noch drunter geschrieben, we are all on the same team, also wir sind alle in derselben Mannschaft. Da kann man sich, wenn man auf die letzten Jahre mit Donald Trump zurückschaut, fragen, sind wir das wirklich? Also die Journalisten, die mitgereist sind, empfanden das ein bisschen als Schleimerei und ein bisschen peinlich, weil die anderen haben ihm kein Geschenk übergeben. Das war irgendwie, fand ich, ein komischer Moment. Ich kann auch nur hoffen, dass das Trikot passt.
8: Ja, wobei, ich finde, da wird so ein bisschen zu schnell der Stab über Friedrich Merz gebrochen, weil ich denke mir so, wir alle wissen, wie dieser Donald Trump tickt. Der will halt Aufmerksamkeit, der will ein bisschen Bewunderung. Die Franzosen haben da diesen schönen Begriff, man muss jemanden in Fellrichtung streicheln. Nun mag das bei dem Pfiffi von Donald Trump ein bisschen schwierig sein, die richtige Fellrichtung zu erwischen. Aber dennoch finde ich, wenn das sozusagen der Preis dafür ist, dass sich Donald Trump in so einer Runde wohlfühlt, dass er die Aufmerksamkeit bekommt, die er haben will, dann meine Güte, sollen sie ihm ein Trikot schenken.
7: Und, aber hast du sein Gesicht gesehen?
8: Ja, das stimmt. Aber das ist ja auch wieder diese Attitüde von Donald Trump, dieses so sich bloß nichts anmerken lassen und so, ja natürlich, ich habe das sogar erwartet, dass ihr mir hier besondere Geschenke macht und dass ihr mich hofiert. Und daher, ja, meine Güte, die Nummer 47, wissen wir auch, wird eh selten aufgestellt, also meistens ist sie gar nicht im Kaderplan drin. Also deshalb, ja, also ich finde es nicht so schlimm.
9: Also ich glaube, jetzt haben wir einen kleinen Einblick bekommen, was alles hinter den Kulissen los war. Jetzt kommen wir mal aufs Inhaltliche. Also was ist da eigentlich bei rausgekommen? Es gab eine gemeinsame Gipfelerklärung zu Iran und zur Ukraine. Und das hier hat Bundeskanzler Merz gesagt und der klang ziemlich zufrieden.
10: Das war ein hartes Stück Arbeit, aber es hat sich gelohnt, denn es ist das erste Mal überhaupt seit dem Amtsantritt von Präsident Trump, dass wir bei einem G7-Gipfel eine gemeinsame Erklärung abgeben und eine gemeinsame Sprache finden zu den großen außen- und sicherheitspolitischen Fragen unserer Zeit. Das finde ich ist wirklich ein Erfolg.
9: Also es gab ein Rahmenabkommen mit dem Iran, das am Mittwochabend von Donald Trump unterzeichnet wurde. Und was steht da jetzt genau drin, Dagmar?
7: Ja, das muss man auch nochmal klar machen. Dieses Rahmenabkommen, das ist nicht auf dem G7-Gipfel unterzeichnet worden, sondern am Abend nach der Abreise von Donald Trump. Der ist nochmal von Präsident Macron nach Versailles in die Nähe von Paris eingeladen worden auf das Schloss. Da gab es ein Abkommen zwischen Iran und der US-Regierung, diese Rahmenvereinbarung. Das hat ja mit dem G7-Treffen erstmal gar nichts zu tun. Das ist dann dort unterzeichnet worden. Und ich pick nur ein paar Kernpunkte raus bei diesem Rahmenabkommen. Das eine ist eine Waffenruhe zwischen Iran und den USA. Dann soll die Straße von Hormuz, diese Meerenge, wieder freigegeben werden für den Schiffsverkehr. Das ist ganz, ganz wichtig für die Lieferung von Öl aus der Region. Das soll wieder geöffnet werden. In Klammern, diese Straße von Hormuz war offen, bevor es diesen Krieg gab. Also jetzt wird etwas wiederhergestellt, was vor diesem Krieg schon offen war. Und was ich sehr interessant fand, Iran soll einen Wiederaufbaufonds bekommen mit 300 Milliarden Euro Umfang, um wieder die Schäden zu beseitigen, durch diese wochenlangen, monatelangen Beschuss entstanden sind. Das sind so die Kernpunkte dieses Rahmenabkommens, das zwischen Iran und den USA dann am Abend nach dem G7-Gipfel auf Schloss Versailles unterzeichnet wurde von Donald Trump. Ich glaube, dieses Foto, wie er da seine markante Unterschrift Donald Trump unter dieses Rahmenabkommen setzt im Schloss Versailles, das könnte ihm noch richtig wehtun in der Innenpolitik, denn die Reaktionen in den USA auf dieses Rahmenabkommen sind verheerend für Donald Trump, auch aus der eigenen Partei. Die Republikaner sagen, das ist der schlimmste außenpolitische Fehler seit Jahrzehnten. Andere sprechen von einer Kapitulation, dass die Vereinigten Staaten von Amerika vor dem Iran kapituliert haben. Also da auf Schloss Versailles, ausgerechnet dort zu unterschreiben, das könnte für ihn noch wirklich nach hinten losgehen.
8: Jetzt muss man aber dazu sagen, eigentlich war er ja auf Schloss Versailles eingeladen zu diesem Abendessen, anlässlich der Unterzeichnung des Unabhängigkeitsvertrags der USA, weil der wurde ursprünglich auch mal auf Schloss Versailles unterzeichnet. Nur natürlich die Deutungshoheit übernehmen jetzt gerade andere.
9: Und sind damit jetzt die Iran-Probleme alle gelöst?
8: Ja, eigentlich noch überhaupt gar nicht. Also es wurde jetzt ein Papier unterzeichnet. Papier ist, wie wir alle wissen, geduldig. Also man muss erst mal gucken, was folgt jetzt daraus? Inwieweit setzt der Iran jetzt auch das Ganze um? Also wird die Straße von Hormuz tatsächlich freigegeben? Und inwieweit sollen dann auch die Verbündeten in Zukunft da eingebunden werden?
9: Ja, genau. Also spielt Deutschland da eine Rolle bei der Sicherung des Abkommens?
8: Also Deutschland hat ja immer gesagt, das ist nicht unser Krieg, die folgen sehr wohl und deshalb hat man sich auch bereit erklärt, an einer Mission in der Straße von Hormuz sich zu beteiligen mit zwei Schiffen der Marine, unter anderem mit dem Minenjagdboot Fulda und dem Versorgungsschiff Mosel. Die sind auch beide schon im Roten Meer und aktuell nehmen die wohl Kurs auf den Hafen von Djibouti, wo die dann eben stationiert sein sollen. Aber ob die überhaupt zum Einsatz kommen, ist auch noch vollkommen unklar, weil erstmal muss der Iran sagen, ja, ist total okay für uns, wenn ihr vor unserer Küste da Minen räumt. Und dann ist auch noch die Frage, brauchst dafür eventuell so etwas wie eine internationale Resolution der UN oder brauchst dafür nochmal einen anderen Auftrag? Da streiten sich auch gerade so ein bisschen die Gelehrten.
7: Und der Bundestag muss dann auch noch zustimmen, wenn die Marine da helfen würde. Also da ist noch ein ziemlicher Weg zu gehen. Und man hat jetzt erst auch mal noch 60 Tage. Iran und die Vereinigten Staaten haben mit 60 Tage Zeit sich gegeben, um ein richtiges Abkommen zu schließen. Und da bin ich echt gespannt, ob sie das hinkriegen. Also, wie es Alex gerade gesagt hat, wir haben bisher nur ein Papier, mehr ist es nicht.
9: Viele Fragezeichen dann doch noch am Ende. Jetzt kommen wir nochmal wieder zurück zum Gipfel. Denn in der Gipfelerklärung ging es außerdem um den Ukraine-Krieg und um weitere Sanktionen gegen Russland. Warum das?
7: Die Einschätzung von allen am Tisch, und das schließt offenbar auch Donald Trump ein, war, dass Russland diesen Krieg militärisch nicht gewinnen kann und dass gerade sozusagen sich das Blatt wendet zugunsten der Ukraine. Und Volodymyr Zelensky, der Präsident der Ukraine, war auch zu Gast in Evian. Er war am Dienstag da, hat an der Sitzung teilgenommen und da hat man eben zusammen besprochen, dass man den Druck auf Russland erhöhen will, um irgendwann jetzt in der nächsten Zeit ja vielleicht auch Verhandlungen zu starten, damit dieser fürchterliche Krieg ein Ende findet. Und das war ein Moment, Zelensky mit den G7-Vertretern im Raum, wo man eben besprochen hat, wie man den Druck auf Russland erhöhen kann, damit eben diese Angriffe aufhören.
9: Trump zieht da mit?
7: Er hat nicht widersprochen, so hat es Friedrich Merz aus diesen internen Sitzungen berichtet. Und man war ja auch total stolz, dass man jetzt gemeinsam diese Erklärung gefasst hatte mit allen sieben. Muss dazu sagen, im letzten Jahr zum Beispiel hat es eine solche Erklärung auf dem G7-Gipfel nicht gegeben.
8: Dass Donald Trump ja sogar frühzeitig abgereist.
7: Er ist abgereist vom Gipfelort in Kanada. Dieses Mal ist er geblieben und alle sieben haben gemeinsam diese Erklärung unterzeichnet oder mitgetragen. Das hat man schon als riesigen Erfolg, als Fortschritt bewertet auf diesem Gipfel in Evian.
9: Dann lasst uns doch jetzt nochmal zum Abschluss drauf schauen, was solche Gipfel dann eigentlich, die ja mit wahnsinnig viel Aufwand verbunden sind, was wir nun gehört haben, überhaupt bringen können. Sind das nur schöne, machtvolle Bilder, die da entstehen? Wir haben mal Armin Laschet gefragt, den Vorsitzenden des Auswärtigen Ausschusses, und Olaf Scholz, den früheren Bundeskanzler.
11: Ich weiß, dass es bei den G7-Formaten auch wirkliche Gespräche gibt. Und da sind manchmal sogar die, die sich in keinem Beschluss, in keinem Ergebnis niederschlagen, die wichtigsten.
12: Aber die Sitzungen sind ja nun schon über mehrere Tage, wo man so intensiv zusammen ist wie sonst eigentlich nie. Und deshalb hat es einen Wert.
9: Ja, wie seht ihr das? Weltpolitik oder doch sehr teures Networking?
7: Also ich war am Anfang wirklich skeptisch, was das bringt, auch gerade vor dem Hintergrund, was das kostet, was man auch mit dieser Region da anstellt, 3 oder 4 Tage lang so eine ganze Region lahmzulegen, für was, für schöne Bilder. Aber nachdem ich jetzt dort war und eben auch von den Mitarbeitern von Merz dann gehört habe, wie man mal zusammenstand, mal auf der Terrasse, mal beim Abendessen, mal trifft man sich auf dem Sofa und redet einfach mal im ungezwungenen Rahmen und nicht immer im Licht der Kamera, muss ich sagen, finde ich es eigentlich gut, dass man überhaupt in dieses Gespräch kommt. Denn wir sind in einer wilden Zeit, wo teilweise Recht nicht mehr eingehalten wird, wo auch eine gewisse Sprachlosigkeit ja auch Einzug gehalten hat in die Weltpolitik. Und sich dann dort zu treffen, finde ich gut. Aber was man wirklich überlegen muss, ist, ob man nicht Orte findet, wo man mit weniger Aufwand diesen Gipfel abhalten kann. Wichtig halte ich ihn aber nicht in diesem Umfang. Das ist einfach irrwitzig.
9: Alex, was sagst du?
8: Ja, ich finde, man darf die Bedeutung von so einem Gipfel jetzt nicht unbedingt immer daran messen, was Donald Trump am Ende gesagt hat oder was Donald Trump macht, weil, wie ihm gerade auch schon in den Tönen anklang, die wichtigen Gespräche, die finden meistens gar nicht in dieser großen Runde statt, sondern es gibt immer viele Einzelgespräche am Rande des Gipfels und da wird tatsächlich ja auch vieles beschlossen, was dann vor Ort noch gar nicht umgesetzt wird, sondern es sind so die ersten Anbahnungen für gemeinsame Projekte. Und man darf ja eben nicht vergessen, es sind nicht nur die großen Wirtschaftsnationen, G7, die vor Ort sind, sondern es sind ja als Gäste auch einige Schwellenländer da. Dagmar hat schon gesagt, es war Ägypten da, es war Brasilien da, Indien, Kenia war da, Südkorea. Und auch mit diesen Ländern kommt man ja zusammen und nimmt sich ein Stück weit gemeinsam wahr, guckt auf die Interessen des anderen und guckt eben auch, wie man ein Stück weit die Probleme lösen kann, welche gemeinsamen Angänge man da findet. Na klar, man löst dort nicht alle Probleme, die es auf der Welt gibt, aber ich glaube trotzdem, dass es ein ganz wichtiger Punkt ist, dass dort die Staats- und Regierungschefs dort mal so eng zusammenkommen.
9: Niemand kritisiert die G7-Gipfel so hart wie die Partei Die Linke. Alex, du beobachtest Die Linke. Der Parteitag findet in Potsdam statt, in der Metropolis-Halle.
8: Hätte man sich schöner nicht ausdenken können, oder?
9: Was hat das für eine Bedeutung?
8: Ja, diese Metropolis-Halle ist am Rande des Filmpark Babelsbergs in Potsdam und benannt nach dem Stummfilm von Fritz Lang, Metropolis aus den 20er Jahren ist der, so ein Schwarz-Weiß natürlich noch. Und da geht es um den Klassenkampf. Da geht es um Arm gegen Reich. Es ist eine dystopische Zweiklassengesellschaft, die da gezeichnet wird. Und das hätten sich natürlich die Parteitagsmacher gar nicht besser ausdenken können, dass jetzt die Halle auch noch diesen Namen trägt. Denn die Linke, die will die Partei der Sozialproteste werden und einen Gegenentwurf zu dem geben, was eben gerade die Bundesregierung dort an Reformplänen hat, wo sie eben ganz klar sagt, das ist Kürzungspolitik, das ist eben die Axt an den Sozialstaat setzen. Und da wollen sie mobilisieren und dagegen angehen.
9: Und natürlich aber wahrscheinlich auch gegen die AfD, oder?
8: Ja, auch das natürlich. Wobei, da haben sie auch noch ein ganz anderes spannendes Thema, nämlich die Begrenzung von Abgeordnetendiäten.
9: Was bedeutet das?
7: Ja, also die Diät hat nichts mit Essen zu tun, sondern mit dem Geld, was ein Abgeordneter bekommt. Das ist ein recht üppiges Geld und da will man einen Deckel drauf tun.
8: Die beiden Parteichefs, die machen das aktuell auch schon freiwillig, deckeln ihr Gehalt, so bei knapp 3.000 Euro ist das. Und den Rest tun sie dann in den Sozialfonds und das wird dann für Projekte genutzt. nutzt, aber auch für Menschen, die irgendwie sagen, du, ich habe da gerade irgendwie ein Problem und könnt ihr mir mal helfen? Und dann wird da geguckt, ob eben man auch Geld dafür aufwendet. Und sie haben halt festgestellt, dass dieses Thema nicht nur bei ihrer eigenen Klientel zieht, sondern auch gerade bei Menschen, die AfD wählen. Und da hofft die Linke eben auch darüber ein Stück weit diese Klientel dort anzusprechen, ohne eben die Position der AfD zu übernehmen. Denn das ist ja das, was die Linke eigentlich immer zum Beispiel der CDU vorwirft, dass wenn die CDU AfD-Wähler ansprechen will, dass sie dann klassische AfD-Positionen auch übernimmt. Mhm. Die Linke versucht es jetzt auf eine andere Art und Weise.
9: Dann schauen wir uns jetzt mal ein bisschen die Stimmung in der Partei an. Da gab es ja immer richtiges Theater bei der Linken, kann man sagen, als Sarah Wagenknecht noch da war. Die war Chefin der Linken im Bundestag. Und das ist bei den meisten Parteien getrennt von der Parteiführung. Jetzt macht das im Bundestag Heidi Reicheneck, also die Frau, die, muss man sagen, schneller spricht als ihr Schatten.
13: Aller politischen Differenzen zum Trotz hätte ich mir niemals vorstellen können, dass eine christlich-demokratische Partei diesen Dammbruch vollzieht und mit Rechtsextremen paktiert. Das ist es, was sie tun!
9: Also wir haben sie jetzt nicht schneller gespult, die Rede wirklich so schnell. Ne?
7: Man könnte den Eindruck haben, ich alt werde. Ich kann ihr nicht folgen, auch wenn ihr im Bundestag spricht. Ich versuche mitzuschreiben, ich komme nicht hinterher.
8: Das Schöne ist, eine Kollegin hat mit ihr mal hier im Haus ein Interview gemacht. Das nennt sich das Interview der Woche, läuft bei uns auch, kann man auch als Podcast hören. Und die hat sich tatsächlich für dieses Interview mit Heidi Reicheneck extra noch Zusatzfragen vorbereitet, also viel mehr, als sie normalerweise nutzt, weil sie eben Sorge hatte, die würden nicht ausreichen. Und tatsächlich war es auch so. Also sie hat wirklich all ihre Fragen gebraucht, um dann auf die Zeit zu kommen.
9: Also in diesem O-Ton übrigens, falls ihr euch fragt, was, in welchem Zusammenhang war das, da hat sie Friedrich Merz attackiert, als die Union gemeinsam mit der AfD abgestimmt hat. Also ist auf jeden Fall eine Frau mit sehr viel Strahlkraft. Und was würdet ihr sagen, wie ist das Verhältnis zur Partei? Parteiführung.
8: Also das Verhältnis ist sehr gut und in der Vergangenheit war das eben komplett anders. Da war immer das Spiel Fraktion gegen Partei, diese berühmte Pressekonferenz, wo dann Sarah Wagenknecht irgendwie gesagt hat, so entschuldige, das ist jetzt ja aber die Pressekonferenz der Fraktion und ist dann dem Parteivorsitzenden ins Wort gefallen. Also das ist jetzt nicht mehr so, sondern da gibt es wirklich eine enge Abstimmung und eine Vertrauensbasis.
9: Und trotzdem dürfte sie ein bisschen besorgt auf den Herbst schauen, auf die nächsten Landtagswahlen im September. Die sind ja in Sachsen-Anhalt, in Berlin und in Mecklenburg-Vorpommern. Welche Herausforderungen stehen da für die Partei an?
7: Das wird eine knifflige Zeit, denn die Linke könnte in die Situation kommen, zum Beispiel in Sachsen-Anhalt, da wird am 6. September gewählt, zu einer Art Mehrheitsbeschaffer zu werden für den Ministerpräsidenten Sven Schulze von der CDU, falls der überhaupt die notwendigen Stimmen dafür bekommt und nicht die AfD, vielleicht sogar die absolute Mehrheit in Sachsen-Anhalt kommt. Da muss man sich das mal vorstellen, wenn dann die Linke sozusagen der Mehrheitsbeschaffer ist für eine Regierung, die CDU geführt wird. Das ist für die ganz schön knifflig.
8: Und gleichzeitig wollen die hier in Berlin ins Rote Rathaus. Die Chancen sind jetzt auch nicht so abwegig, sagen wir mal. Sie wollen hier die regierende Bürgermeisterin stellen. Und dann würden die hier in Berlin quasi eine klassisch linke Politik machen und würden aber eventuell in Sachsen-Anhalt eine konservative Politik unterstützen. Und das kann natürlich auch eine Zerreißprobe sein, denn du musst das ja auch immer deiner Basis erklären, warum du vielleicht in Sachsen-Anhalt das machst und in Berlin was ganz anderes.
7: Ja, und in Mecklenburg-Vorpommern, da sind sie jetzt gerade noch in der Landesregierung zusammen mit der SPD von Manuela Schwesig. Da ist natürlich die Hoffnung, dass man da irgendwie in der Regierung bleiben kann. Aber auch da ist sozusagen der Hauptkonkurrent die AfD, die auch in Mecklenburg-Vorpommern auf Platz 1 liegt. Aber die nächsten Wochen, Monate werden für die Partei wirklich spannend zu sehen, wie weit wird man bereit sein zu gehen, um in den Bundesländern überhaupt eine funktionierende Landesregierung ohne Beteiligung der AfD hinzukriegen.
9: Alex Budwig, Dagmar Pepping, vielen, vielen Dank euch für eure Entschlüsselungskünste heute. Danke euch.
7: Tschüss, Linda.
8: Ciao, Linda.
9: Tschüss, bis nächste Woche.
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1: Um 12 Uhr mit Astrid Fietz. Die Waffenruhe zwischen Israel und der pro-iranischen Hisbollah-Miliz im Libanon ist weiter brüchig. Obwohl sie seit gestern Nachmittag Ortszeit offiziell in Kraft ist, sind bei israelischen Angriffen in der Nacht und am Morgen mindestens 5 Menschen getötet worden. Das berichten libanesische Nachrichtenagenturen. Aus der NDR-Nachrichtenredaktion Michael Kück.
2: Israel hat demnach mit Kampfflugzeugen und Drohnen die Stadt Nabatieh ins Visier genommen. Sie hat 250.000 Einwohner. Dabei sollen auch zahlreiche Häuser zerstört worden sein. Die Region gilt als eine der Hochburgen der Hisbollah-Miliz. Die eigentlich vereinbarte Feuerpause ist zentral für das Ende des Krieges zwischen den USA und dem Iran. Teheran hatte dies wiederholt zur Bedingung gemacht. Wohl auch deshalb hatte sich der eigentlich für gestern geplante Start der weiteren Verhandlungen zwischen den USA und dem Iran in der Schweiz verzögert. Nun aber scheint es wieder voranzugehen. Nach übereinstimmenden Medienberichten ist der US-Unterhändler Witkoff auf dem Weg in die Schweiz. Und Trumps Schwiegersohn Kushner bereits dort. Auch Irans Außenminister Araghchi plant demnach, heute in die Schweiz zu reisen.
1: Die Linke setzt heute ihren Parteitag in Potsdam fort. Die Delegierten wollen eine neue Doppelspitze wählen. Beworben haben sich die bisherige Kurschefin Schwertner und der Bundestagsabgeordnete Pantisano, der Nachfolger von Jan van Aken werden will. Van Aken gibt das Amt aus gesundheitlichen Gründen ab. Gestern hatte die Partei beschlossen, das israelische Vorgehen im Gazastreifen als Völkermord zu bezeichnen. In dem Beschluss ist zugleich ein Bekenntnis zum Existenzrecht des Staates Israel und Palästinas enthalten. Außerdem wird gefordert, jüdisches Leben in Deutschland zu schützen. Im Norden von München sind in der Nacht 2 Güterzüge beim Rangieren zusammengestoßen. 2 Waggons stürzten von einer Brücke, ein Mensch kam dabei ums Leben. Wie lange die Bergungsarbeiten dauern werden, ist noch nicht absehbar. Dazu unser Reporter vor Ort, Willi Willmann.
3: Also letztlich ist es tatsächlich so, ich habe ja auch gerade noch mal mit der Feuerwehr, mit dem THW, das da ist, gesprochen. Und keiner hat da irgendwelche Erfahrungswerte. Wirklich erfahrene Feuerwehrleute, erfahrene THWler haben zu mir gesagt, so eine Situation hatten sie noch nie. Und es ist definitiv nicht abschätzbar, ob das heute zu Ende geht mit den Bergungsarbeiten, ob das noch dauert. Wie schwer ist die Brücke beschädigt? Das sieht man deutlich. Das Gerüst ist abgerissen. Man sieht auch, dass der Beton beschädigt ist und so weiter und so fort. Das kann sich hier noch über viele, viele Stunden, vielleicht sogar bis morgen oder übermorgen ziehen.
1: Für viele Regionen im Norden warnt der Deutsche Wetterdienst auch heute vor schwüler Hitze und Gewitter. Vor allem der Süden Niedersachsens und Teile Mecklenburg-Vorpommerns sind betroffen. Bereits in der vergangenen Nacht war es zu schweren Unwettern gekommen. Aus der NDR-Nachrichtenredaktion Sören Harms.
4: In Schleswig-Holstein riss ein Sturm Gegenstände und Äste los. Beim Techno-Festival im nordfriesischen Fjöl wurden dadurch 13 Menschen leicht verletzt, so die Polizei. Sie räumte das Gelände vorübergehend. Etwa 5000 Musikfans kamen in Sammelstellen unter. Heute geht das Festival dort aber weiter. Gewitter gingen auch über dem niedersächsischen Nordwesten nieder. Im Landkreis Leer mussten 270 Kinder ein Zeltlager räumen und in eine Turnhalle ausweichen. In Emden stürzte ein Baum auf geparkte Autos. Starkregen in der Region sorgte für geflutete Keller. Im Großraum Oldenburg musste die Feuerwehr Dutzende umgestürzte Bäume zersägen. Verletzte wurden hier nicht gemeldet.
1: Das waren die Nachrichten. Das Wetter in Norddeutschland. Heiter oder dichte Wolken, längere Zeit trocken, gebietsweise Schauer und Gefahr starker Gewitter. Höchstwerte um 23 Grad auf den Nordseeinseln bis 34 Grad im Osnabrücker Land. Morgen Sonnenschein, später dichte Wolken, Schauer und Gewitter bei 20 bis 30 Grad. Am Montag oft trocken, in Niedersachsen etwas Niederschlag bei 21 bis 30 Grad und am Dienstag freundlich bei 21 bis 32 Grad. Es ist gleich 12.04 Uhr.
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1: Stau oder stockender Verkehr ab 7 Kilometer. Die A1 Bremen Richtung Hamburg ist zwischen Harburg und Stillhorn wegen Bauarbeiten bis Montag ca. 5 Uhr gesperrt, dadurch 7 Kilometer Stau. A7 Hannover Richtung Kassel zwischen Dreieck Hannover Süd und Derneburg-Salzgitter 8 Kilometer Stau wegen Bergungsarbeiten. Die A7 Hamburg Richtung Flensburg ist zwischen Neumünster-Mitte und Neumünster-Nord wegen Bergungsarbeiten gesperrt, dadurch Stau ab Neumünster-Süd. Die A27 Walsrode-Bremen ist zwischen Verden-Nord und Langwedel in beiden Richtungen wegen einer Baustelle bis Montag 5 Uhr gesperrt. Die Umleitung führt über die U52 und U9. Und die A28 Oldenburg Richtung Bremen ist zwischen Oldenburg-Reienbrück und Kreuz Oldenburg-Ost wegen Bergungsarbeiten gesperrt. Wir wünschen Ihnen viel Geduld und eine gute Fahrt.
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6: Mit Thomas Kattenbeck. Heute Abend heißt es tatsächlich Farbe bekennen fürs DFB-Team. Spiel 2 bei der Fußball-Weltmeisterschaft und gegen die Elfenbeinküste dürfte die Anspannung entsprechend groß sein. Denn eins ist allen klar, das 7:1 gegen Curaçao war ein netter und gelungener Einstieg ins Turnier gegen die starken Afrikaner. Um Leipzigs Ausnahmespieler Diomandé dürfte es aber erstmals richtig zur Sache gehen. Bei der Abschlusspressekonferenz vor der Partie musste der Bundestrainer aber erstmal über andere Themen aufklären.
7: Auf der letzten Pressekonferenz vor dem Spiel gegen die Elfenbeinküste in Toronto wird Julian Nagelsmann eine Frage gestellt, die ihn fast schon verzweifeln lässt.
8: Das ist doch Wahnsinn, oder?
7: Eine Journalistin will vom Bundestrainer auf Englisch wissen, ob es wahr sei, dass es im Quartier der deutschen Mannschaft eine Schlange gibt. Und wenn ja, wie es nun um die Sicherheit des Teams bestellt sei. Nagelsmann murmelt also erst.
8: Das ist doch Wahnsinn, oder?
7: Und schiebt dann auf Englisch hinterher.
8: It is a big anaconda.
7: Es handele sich bei der Schlange um eine große Anaconda. Nee, Spaß. Ist nur eine kleine.
8: It's only a small one.
7: Keine also, die Angst und Schrecken verbreitet. Das will aber die DFB-Elf gegen die Elfenbeinküste, um die K.O.-Phase klarzumachen. Mit Veränderungen in der Startelf oder eher nicht?
8: Habe ich ja schon oft gesagt, ich will jetzt nicht immer alles verraten. Aber es gibt jetzt keinen offensichtlichen Grund für uns, für mich, das zu tun.
7: Heißt also, auch Leroy Sané darf wohl wieder von Anfang an ran. Er galt ja nach einer eher durchwachsenen Leistung im ersten Spiel gegen Curaçao als Wackelkandidat.
8: Ich bin keiner, der sich treiben lässt von irgendwelchen Meinungen von außen, sondern wir haben eine Meinung im Trainerteam, eine Meinung in der Mannschaft. Und Lee war sehr fleißig, hat gut gearbeitet, auch gut trainiert, hat an den Themen, die wir mit ihm besprochen haben, wie es mit jedem anderen Spieler auch ist, gearbeitet. Wir haben alle Schritte gemacht, auch die Woche nochmal.
7: Auf die Nagelsmänner wartet mit der Elfenbeinküste ein physisch starker Gegner. Viele Spieler sind schnell, technisch top und dribbelstark, wie zum Beispiel Yann Diomandé. Von DFB-Kapitän Joshua Kimmich gibt's Lob für den Flügelflitzer von RB Leipzig.
9: Er hat eine überragende Saison gespielt, glaube ich, in einem Team, wo es jetzt auch nicht immer konstant bergauf ging. Leipzig hat ja auch ein paar Probleme gehabt in dieser Saison, aber da hat er trotzdem immer konstant gut gespielt, sehr spektakuläre Leistungen gebracht. Ich glaube gerade, sein Dribbling ist schon außergewöhnlich.
7: Doch die deutsche Mannschaft fühlt sich gut vorbereitet. Und ist es auch, sagt der Bundestrainer.
8: Ja, wir sind ehrlich gesagt nicht auf der Freizeitfahrt. Also ich finde auch, unser Hauptaugenmerk liegt schon auf dem Training, auf Vorbereitung. Ich finde das Energielevel sehr, sehr gut. Wir haben echt sehr, sehr viele gute Top-Trainingseinheiten. Da, selbst jetzt vorgestern beim Aufwärmen, habe ich gesagt, das ist vielleicht ein bisschen zu locker, die Erwärmung. Aber dann ging es in die entscheidende Trainingsphase, da war eine brutale Spannung wieder da. Am Ende, glaube ich, um die Stimmung hochzuhalten, helfen einfach Siege.
7: Julian Nagelsmann macht sich keine Sorgen, wie auch bei der Schlange im Teamquartier.
8: It's only a small one.
7: Nur eine kleine, keine Anaconda. Aber vielleicht nimmt Deutschland heute Abend ja die Elfenbeinküste in den Würgegriff.
6: Anstoß ist heute Abend um 22 Uhr. Klar, dass die Partie hier auch live im Radio übertragen wird. Dass Deutschland diesmal die K.O.-Runde erreicht, das ist ja schon jetzt fast sicher. Entsetzen und Trauer dagegen bei den türkischen Fans. Die hochgehandelte Mannschaft ist heute Morgen nach einem 0:1 gegen Paraguay ausgeschieden. Tim Brockmeier.
10: Bei der ersten WM-Teilnahme seit 24 Jahren schon nach 2 Spielen raus. Die Reaktion der Fans auf Social Media, sagen wir heftig.
11: Wir sind Lachnummern.
10: Es ging schon früh dahin. Nach nur 64 Sekunden kassierten die Türken den Gegentreffer.
11: Großmöglichkeit, Tor!
10: Galarza aus der Distanz für Paraguay und kurz nach 5 Uhr in Deutschland die erste Ernüchterung bei den Türkei-Fans zu Hause. Die Türkei euphorisch in diese WM gestartet, als Geheimfavorit gehandelt mit Superstars wie Arda Güler von Real Madrid und hochveranlagten Kickern wie Kenan Yildiz und Can Uzun, spielte nach einer roten Karte gegen Paraguays Almiron sogar eine ganze Halbzeit in Überzahl, aber nicht mal das half.
12: Es ist wirklich beschämend. Wir entschuldigen uns bei unserem ganzen Volk.
10: Nicht nur der niedergeschlagene Arda Güler hatte nach dem Spiel ein paar Tränen in den Augen, aber gegen die kompakte Abwehr der Südamerikaner fanden die Türken einfach keine Lösungen, hatten kaum Ideen, zudem Pech mit zweimal Aluminium. Oder in den Worten der Fans ausgedrückt:
11: Wir haben in der Weltmeisterschaft kein Tor. Haiti hat ein Tor, Katar hat ein Tor, jeder hat ein Tor, Usbekistan hat ein Tor geschossen.
10: Das letzte Gruppenspiel nun gegen die USA hat für die Türken keinen sportlichen Wert mehr. Die WM ist gefühlt vorbei, bevor sie richtig angefangen hat. Man könnte sagen, blamabel.
6: Und auch Brasilien hat Tore geschossen. Okay, gegen Haiti ist es vielleicht nicht ganz so schwer gewesen. 3:0 für die Brasilianer. Schottland unterliegt gegen Marokko mit 0:1. Torschütze für die Marokkaner erneut Ismail Saibari. Der soll ja zum FC Bayern München wechseln.
13: Schön, dass Sie mit dabei sind. Sie hören aktuelle Informationen von BR24 gemeinsam mit NDR Info. Mein Name ist Hannes Kunz. Mehrere Tage lang haben die Innenministerinnen und Minister von Bund und Ländern in dieser Woche in Hamburg über die aktuelle Sicherheitslage beraten. Das einhellige Ergebnis: die Bedrohung durch Spionage und Sabotage hat sich verschärft. Deswegen soll neben der militärischen auch die zivile Verteidigung bis zum Jahr 2029 deutlich ausgebaut werden. Zum Beispiel mit Zivilschutzunterricht an Schulen. Auch kritische Infrastruktur wurde in den Blick genommen. Dessen Sicherheit sollen aber primär die Betreiber übernehmen. Welche Themen bei der Innenministerkonferenz noch besprochen wurden, fasst Jörn Strehler-Pohl zusammen.
14: Eine Zeitenwende in der inneren Sicherheit. Dieses Signal sollte von der Innenministerkonferenz in Hamburg ausgehen. Künftig solle das Verteidigungsministerium und die Bundeswehr enger in die Arbeit eingebunden werden.
15: Weil wir wissen, dass wir gar nicht anders können als in einer Zeit, in der die Trennlinien zwischen äußerer und innerer Sicherheit immer weiter verwischen, hier die Dinge gemeinsam und ganzheitlich wahrnehmen müssen.
14: Sagt Hamburgs Innensenator Andi Grote. Der SPD-Politiker hat in diesem Jahr den Vorsitz der Innenministerkonferenz inne. Er kündigt einen gemeinsamen Fahrplan von Bund und Ländern an. Bis 2029 soll nicht nur die Bundeswehr kriegstüchtig sein, sondern auch die zivile Verteidigungsfähigkeit stehen. Dazu zählt zum Beispiel der Zivilschutz.
15: Wenn wir uns das ansehen, werden wir feststellen, dass vieles auch schon da ist. Aber es gibt eben nicht diesen in sich konsistenten Gesamtplan zur Erreichung der zivilen Verteidigungsfähigkeit. Das ist das, was wir mit dem Fahrplan meinen, wo wir sagen, das ist das Ziel und das sind die Stationen und in der zeitlichen Schrittfolge und mit der Rollenverteilung wollen wir da ankommen.
14: Diese engere Verzahnung zwischen innerer und äußerer Verteidigung machte Verteidigungsminister Boris Pistorius von der SPD am Beispiel des Hamburger Hafens deutlich. Er spricht von einer Dual Use, also Doppelnutzung des Hafens.
16: Wenn wir so wie hier in Hamburg in den Hafen investieren, dann investieren wir in den zivilen Wirtschaftsinfrastrukturfaktor Hafen. Aber gleichzeitig ist es eben im Ernstfall auch ein wichtiger Hub für den Transport militärischen Materials und Soldatinnen und Soldaten. Das heißt, alles greift in das andere über und das ist extrem wichtig.
14: Auch Bundesinnenminister Alexander Dobrindt von der CSU sagt, wir denken jetzt die Dinge so zusammen, wie wir es bisher nicht gemacht haben. Und er will die Bevölkerung weiter darauf vorbereiten, dass die Zeiten unsicherer geworden sind. Wir sind in einer Phase der hohen Bedrohung, sagt Dobrindt.
17: Aktuell werden unsere Achillesfersen ausgetestet. Und diese Analyse bringt uns dazu, dass wir jetzt von einer hohen Bedrohungslage sprechen müssen.
14: Statt wie bisher nur von einer abstrakten Bedrohungslage zu sprechen, sagt der CSU-Politiker. Er räumt aber ein, dass das in erster Linie ein Signal sei. Konkrete Veränderungen bedeutet das nicht, so Dobrindt. Überhaupt, in erster Linie sind es die Signale, die von der Innenministerkonferenz ausgehen sollen, die Signale der Geschlossenheit. Zu den vielleicht konkreten Beschlüssen zählt, dass die Minister die Abschiebung von straffälligen Ausländern erleichtern wollen und dass Angriffe auf Menschen im Gesundheitsbereich ab sofort in der polizeilichen Kriminalstatistik aufgenommen werden sollen. Nachzulesen werden die Beschlüsse aber erst in einigen Tagen sein, heißt es.
13: Jörn Strehler-Pohl war das über die Innenministerkonferenz in Hamburg. Kurz nachdem sich die USA und der Iran auf ein Rahmenabkommen zum Ende ihres Krieges geeinigt hatten, gratulierte Bundeskanzler Friedrich Merz beiden Seiten. Doch nach wie vor sind viele Fragen offen. Deswegen sieht unter anderem die Grünen-Vorsitzende Franziska Brandner noch keinen Grund zum Jubeln. Im Gespräch mit dem NDR meinte sie:
18: Ich fand es nicht richtig, hier so euphorisch zu gratulieren und dafür auch noch zu danken. Wir sind de facto ja in einer schlechteren Lage als vor dem Beginn des Krieges, den ja die USA angezettelt haben. Ja, das iranische Mullah-Regime soll jetzt 300 Milliarden bekommen, die Sanktionen sollen weg sein und man weiß überhaupt nicht, was mit dem Atomprogramm passiert. Die Menschenrechte sind noch weniger geschützt als vorher. Also es ist total irre. Eigentlich ist ja eine Kapitulation Trumps vor dem iranischen Mullah-Regime.
13: Franziska Brandner von den Grünen war das, die also noch skeptisch auf den USA-Iran-Deal blickt.

0: 12.15 Uhr ist es.
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2: Mit Tim Behrendonk aus den Studios von NDR Info. Einen schönen guten Tag. Mit der offiziellen Eröffnung beginnt heute die Kieler Woche. 10 Tage lang werden in der Landeshauptstadt Millionen Besucherinnen und Besucher erwartet. In diesem Jahr fällt das große Volksfest zudem in ein besonderes Jubiläumsjahr. Schleswig-Holstein feiert seinen 80. Geburtstag. Worauf sich die Menschen freuen können heute Abend, das hat mir vor der Sendung unser Reporter Moritz Kurtlin erzählt.
3: Ja, offiziell eröffnet wird die Kieler Woche immer auf dem Rathausplatz. Und diesmal hat sich Bundespräsident Frank-Walter Steinmeier angekündigt. Dann startet eine traditionelle Zeremonie. Zuerst wird Ministerpräsident Daniel Günther anglasen. Das ist das Glasen einer Schiffsglocke mit 3 Doppelschlägen und einem einzelnen. Danach wird der Bundespräsident mit der Ehrenbürgerin des Landes Kirsten Bruhn das offizielle Startsignal am Schiffshorn übernehmen. Das Signal für Leinen los. Danach ist die Kieler Woche offiziell für alle eröffnet. Nur für die Seglerinnen und Segler am Olympiastützpunkt in Schilksee geht es schon heute Mittag los.
2: Ja, apropos Segeln, du hast es gesagt, es ist ja vor allem ein Fest, bei dem das Wichtigste tatsächlich auf dem Wasser passiert. Es geht um Segeln bei der Kieler Woche. Was erwartet die Besucherinnen und Besucher denn dort?
3: Ja, insgesamt 4.000 Aktive aus 58 Nationen gehen an den Start. Das Ganze in 21 Bootsklassen. Heute Mittag beginnen die olympischen Klassen. Um auf der Kieler Woche das Segeln wirklich gut erleben zu können, sollte man schon nach Schilksee an den Olympiahafen fahren. Da sieht man jetzt ehrlich gesagt nicht ganz so viel. Allerdings wird das natürlich auf Leinwänden übertragen. Also da bekommt man dann schon einen relativ guten Eindruck davon, was die Seglerinnen und Segler da auf dem Wasser machen. Und da trennt sich dann auch die Kieler Woche räumlich auch so ein bisschen zwischen Konzerten, Partys und Essensständen in der Innenstadt und Segeln in Schilksee. Das ist etwa 20 Minuten mit dem Auto voneinander entfernt. Die diesjährige Kieler Woche ist mit Blick auf das Segeln aber eine ganz besondere, denn die Wettbewerbe sollen laut Veranstaltern eine positive Arbeitsprobe mit Blick auf Olympia abliefern. Grund ist, dass Kiel bei einer Olympia-Bewerbung von München oder der Region Rhein-Ruhr der Segelstandort werden möchte. Und da will man sich mit einer guten Organisation und natürlich auch mit gutem Segeln in den Fokus rücken.
2: Apropos Organisation, die Stadt rechnet mit mehr als 3 Millionen Besucherinnen und Besuchern. Welche Herausforderungen bringt das für die Organisatoren mit sich?
3: Ja, es sind vor allem die Sicherheitsfragen und die Sicherheitskonzepte. Die Kieler Woche ist nicht wie beispielsweise das Münchner Oktoberfest auf einer Fläche, sondern die Eventareale sind in der ganzen Stadt verteilt. Es gibt ein bestehendes Sicherheitskonzept aus den vergangenen Jahren, das aber immer wieder angepasst wird. Das hat mir die Polizei gesagt. Weiter ausgebaut wird unter anderem eine Art Einbahnstraßenregelung. Wenn zu viel, beispielsweise an der Veranstaltungsmeile Kiellinie los ist, das ist direkt an der Kieler Förde, dann dürfen die Menschenmassen nur noch in eine Richtung gehen. Und so soll gefährliches Gedrängel verhindert werden. Außerdem sollen laut Stadt etwa 400 mit Sand gefüllte Big Bags verhindern, dass Fahrzeuge auf die Eventareale kommen können. Und auch ein Messerverbot gilt auf der Kieler Woche. Und die Polizei hat schon entsprechende Kontrollen angekündigt.
2: Wer noch nie, Moritz, auf der Kieler Woche war und in diesem Jahr zum ersten Mal dahin kommt, was sollte man deiner Meinung nach auf keinen Fall verpassen?
3: Ich würde sagen, das ist die Windjammerparade am kommenden Sonnabend. Das ist schon ein Highlight. Dutzende Schiffe treffen sich auf der Kieler Förde und segeln dann gemeinsam raus auf die Ostsee. Da sind dann zum einen natürlich normale Segelboote dabei, aber auch größere Traditionssegler. Und wenn man selbst ein Boot hat, kann man natürlich auch mitsegeln. Wenn man keins hat, kann man die Windjammerparade natürlich auch sehr gut vom Strand aus beobachten. Das ist natürlich vor allem bei dem sonnigen und warmen Wetter zu empfehlen. Und die Wetterprognosen bleiben natürlich auch in der kommenden Woche sehr freundlich und sonnig.
2: Moritz Kurtlin über den Start der Kieler Woche heute Abend. Und wir bleiben noch mal in Schleswig-Holstein. Die Schulden vieler Städte, Gemeinden und Kreise dort vor Ort sind innerhalb eines Jahres um mehr als 40% gestiegen, von gut 800 Millionen auf mehr als 1,1 Milliarden Euro. Unter dem Motto Kommunen am Limit wollen diese deshalb am Montag bundesweit mit Protesten auf ihre finanzielle Lage aufmerksam machen. Allein der Kreis Steinburg erwartet für das laufende Jahr mehr als 37 Millionen Euro neue Schulden. Und das trotz Sparmaßnahmen. Marian Schäfer über die Folgen.
4: Ja, eine schnuckelige kleine Insel, so könnte man sagen. Aber es ist eben ein altes, wirklich ganz altes Schulgebäude.
5: Carsten Jäger leitet das regionale Berufsbildungszentrum Steinburg. An diesem Tag führt er durch die Außenstelle in Itzehoe-Wellenkamp. Das Gebäude war mal eine Grund-, dann eine Haupt- und schließlich eine Gesamtschule, bevor das RBZ hier seine sozialpädagogischen Auszubildenden unterbrachte. 2018 war das und eigentlich als Zwischenlösung gedacht. Denn ein Neubau sollte kommen, ist vom Kreis Kreis Steinburg auch seit Jahren fertig geplant und beschlossen.
4: Und insofern möchte hier eigentlich auch niemand mehr wirklich viel Geld ausgeben. Ist auch sinnvoll. So, aber als Interimslösung, jetzt sind wir im achten Jahr, wird es dann langsam schwierig.
5: Denn Geld für den Neubau, das fehlte dem Kreis dann Jahr für Jahr. Schwierig ist das dem Schulleiter zufolge nicht nur wegen des maroden Zustands des Gebäudes und der fehlenden technischen Ausstattung, sondern auch wegen der Anzahl und Größe der Räume, die einst für junge und kleine Menschen geplant wurden.
4: Wenn man eben erwachsene Menschen dort hineinsetzt, dann kann ich nicht mehr 30er Klassen fahren. Das heißt, es führt automatisch dazu, dass wir in jeder Klasse weniger Menschen haben und das kostet einfach Ausbildungskapazitäten.
5: Bei 17 bestehenden Klassen rechnet Jäger mit 60 bis 70 Auszubildenden weniger pro Jahr. Dabei sei die Nachfrage so groß, dass er eigentlich noch zwei ganze weitere Erzieherklassen einrichten könnte.
4: Das fehlt nachher für die Fachkräfte im sozialpädagogischen Bereich, die ja Land auf Land abgefordert werden.
5: Mehr als 80% der Kreise, Städte und Gemeinden in Schleswig-Holstein geben mittlerweile mehr Geld aus, als sie einnehmen, so die kommunalen Landesverbände. Und das vor allem deshalb, so ihr Vorwurf, weil Bund und Land ihnen immer mehr Pflichtaufgaben ohne Gegenfinanzierung aufhalsten.
0: Wir Kommunen tragen inzwischen 25% der Kosten der Daseinsvorsorge und bekommen dafür 14% refinanziert.
5: Das sagt Claudius Teske, der Landrat des Kreises Steinburg. Drei Viertel des rund 400 Millionen Euro Kreishaushalts seien etwa für Sozial- und Jugendhilfe verplant. Und wenn der Kreis dann Schulen neu bauen oder Straßen sanieren müsse, ginge das oft nur mit geliehenem Geld oder gar nicht.
0: Alles das, was der Bürger als angenehm empfindet, das mögen Radwege sein, die Kita, die Grundschule, die weiterführende Schule, alles, was wir im Bereich Sportförderung, Kulturförderung tun, all das leidet.
5: Der Kreis Steinburg rechnet allein in diesem Jahr mit mehr als 37 Millionen Euro neuer Schulden. In Schleswig-Holstein lag das Defizit der Kommunen laut Städtetag im vergangenen Jahr insgesamt bei mehr als 1,1 Milliarden Euro und Deutschland war bei gut 30 Milliarden. Abhilfe soll nun das Länder- und Kommunalentlastungsgesetz des Bundes schaffen. Zudem verweist das Bundesfinanzministerium darauf, dass die Kommunen Geld aus dem 100 Milliarden Investitionspaket erhielten. Der Kreis Steinburg etwa kann mit 33 Millionen Euro aus diesem Topf rechnen. Allerdings würden dem Landrat zufolge allein die drei drängendsten Probleme, eine Brückensanierung und zwei Schulneubauten, rund 100 Millionen Euro kosten.
0: Der Bürger sieht, dass diese Dinge nicht passieren und nimmt das nicht als eine Aufgabe wahr, die entweder die Gemeinde oder die Stadt oder aber der Kreis nicht finanzieren, sondern sie sehen den Staat. Sie sehen den Staat als großes Ganzes. Und deswegen glaubt der Bürger an vielen Stellen an ein Staatsversagen insgesamt. Und deswegen ist das demokratiegefährdend.
5: Landrat Claudius Teske fordert nun, dass sich die Situation schnell ändern müsse. Am Sozialpädagogischen Zentrum hoffen die Auszubildenden auf jeden Fall darauf, dass der Neubau noch kommt, damit zumindest nachfolgende Jahrgänge unter besseren Bedingungen lernen können.
2: Es ist ganz schön heiß bei uns im Norden. Die Hitzewelle in diesen Tagen lässt viele von uns schwitzen. Überraschend ist dann diese aktuelle Auswertung des Teams von NDR Data. In Teilen Norddeutschlands hat es in diesem Monat deutlich mehr geregnet als üblich. Trotzdem sind viele Böden derzeit viel zu trocken. Frau Kereier.
6: Trockenstress für Pflanzen herrscht in Norddeutschland bei fast der Hälfte der Böden. Es geht um die Erdschicht bis 60 cm Tiefe. In Mecklenburg-Vorpommern sind vor allem die Böden im Osten des Landes zu trocken. In Schleswig-Holstein ist ebenfalls insbesondere der Osten betroffen. Dort sind die Böden auch verglichen mit dem langjährigen Mittelwert viel trockener als sonst. Fällt dann doch wieder Regen, dann können sehr trockene Böden das Wasser schlechter aufnehmen, insbesondere bei Starkregenereignissen, die wegen des Klimawandels häufiger werden. Deshalb bedeutet viel Regen nicht automatisch eine hohe Bodenfeuchte. In Niedersachsen gibt es einige trockene Regionen, zum Beispiel im Kreis Diepholz und in der Nähe von Goslar. Gleichzeitig gibt es aber auch ungewöhnlich nasse Böden, vor allem in Friesland. Zu viel Bodenfeuchtigkeit ist auch nicht gut für die Pflanzen, denn dann bekommen die Wurzeln zu wenig Sauerstoff und faulen. Insgesamt sind 10% der norddeutschen Böden zu nass, gut 40% sind normal durchfeuchtet.
2: Und wir bleiben in der Natur. In einem Naturschutzgebiet bei Mölln haben drei junge Pferdestuten eine ganz besondere Aufgabe. Sie gehören zu den Tarpanen, einer Rückzüchtung ausgestorbener Wildpferde. Welche Aufgabe sie genau haben, das erzählt uns Astrid Wulff.
7: Komm mal her, Mädels. Die Tarpanstuten Hazel, Haley und Hilde trotten auf Tierpfleger Philipp Bagdan zu. Etwa so groß wie Ponys sind sie. Das Fell ist am Körper ganz hell, am Kopf dunkel. An der Wirbelsäule entlang verläuft ein dunkler, sogenannter Aalstrich. Die Mähne wuschelig, der Charakter freundlich, neugierig und immer auf der Suche nach Snacks in den Hosentaschen des Pflegers.
8: Das ist nichts zu essen.
7: Die jungen Stuten aus einem hessischen Tierpark haben in diesem Naturschutzgebiet am Wildpark Mölln 23 Hektar Platz. Damit sie an Menschen gewöhnt bleiben, trainiert der Tierpfleger mit ihnen. Unter anderem mit Plastikspritzen ohne Nadeln.
8: Ja, super.
9: Die Pferde haben ein bisschen Angst vor dem

0: bei solchen Projekten.
1: Schleswig-Holstein hat zu wenig Wald, sagt Roland Franz, Waldpädagoge und Forstwirt im Umweltzentrum Uhlenkolk im Wildpark Mölln. Solche offenen, grünen Flächen wie die, auf denen die Tarpane grasen, seien noch seltener und dabei wichtig für die Artenvielfalt.
2: So hoffen wir vielleicht auch noch auf vielleicht die Wachtel, die europäische Wachtel, dass die hier einzieht. Und wir werden gucken, der Rotmilan war hier, der konnte hier ganz gut nach Beute Ausschau halten. Also wichtig ist, dass hier tatsächlich Offenland entsteht.
1: Die sandige Heidelandschaft und Pferdeäpfel. Eine perfekte Kombination. Denn dieser Boden soll möglichst wenig gedüngt werden, damit nicht so viel nachwächst.
2: Schafe haben unheimlich viel Kalium im Kot. Die verteilt sich auch mehr. Hier ist es ein Dutt. Und ein Dutt ist auch für Insekten besser als diese Küddel bei den Schafen, die so mehr verteilt werden. Und hier hat man immer einen Dutt an Nährstoffen.
1: Auch andere robuste Pferde, wie die Konigherde auf der Geltinger Birk an der Flensburger Förde, halten die Wiesen kurz, erhalten so das Naturschutzgebiet. Eine Tarpanherde als Landschaftspfleger ist in Schleswig-Holstein einzigartig, sagt Förster Roland Franz.
2: Und da ist es die Herausforderung für den Wildpark hier, also als Außenstelle vom Wildpark, eine Besonderheit herzubringen. Aber Tarpane sind hier eben auch tatsächlich in dieser Gegend hier eben ja, die einzigen. Und das war eben für uns auch eine Herausforderung.
1: Viele Wildparkbesucherinnen und Besucher seien neugierig auf die neuen Tarpanstuten. Laut Tierpfleger Philipp Bagdan gibt es aber auch Kritik.
3: Alleine, weil wir Wildpferde einsperren, das ist ein ganz, ganz großes Thema. Es sind ja keine Wildpferde. Meistens kriegen wir das aber ganz gut geklärt, wenn wir den Leuten erklären, worum es sich bei diesen Tieren eigentlich handelt, warum sie hier sind.
1: Hilde, Hazel und Haley bekommen noch Gesellschaft. Zwei weitere Stuten. Auf lange Sicht soll ein Hengst für Nachwuchs sorgen. Naturschutz und Artenerhalt in einem Projekt.
3: Ja, das sind halt meine drei Mädels, nenne ich sie immer liebevoll. Und wenn man sieht, die sind ja wirklich super zutraulich. Die lieben das auch total, teilweise hinterm Ohr gekrault zu werden. Dann legen sie den Kopf auf die Schulter. Das sind einfach so die kleinen Momente, die auch den Beruf des Tierpflegers einfach schön machen.
4: Astrid Wolf berichtete. Nach der Schule Freunde treffen und gemeinsam spielen, Musik machen oder einfach Zeit verbringen. Für viele Kinder und Jugendliche sind Jugendclubs, Spielhäuser oder auch Bauspielplätze wichtige Anlaufstellen. Doch einige Einrichtungen in Hamburg mussten bereits Angebote streichen. Der Verband für Kinder- und Jugendarbeit Hamburg warnt sogar vor dem Aus für seine Arbeit. Susanne Röse.
5: Ohne eine verbindliche Finanzierungszusage für seine Arbeit sieht sich der Verband nicht mehr in der Lage, seine Angebote dauerhaft aufrechtzuerhalten, teilt er heute mit. Er betreibt unter anderem 17 Einrichtungen und 27 Projekte, darunter den Jugendclub Burgwedel, den Bauspielplatz Rübezahl und das Spielhaus Bornheide. Sollte bis Ende Juni keine Lösung gefunden werden, wird der Verband mit den Bezirken über die Abgabe seiner Einrichtungen sprechen, heißt es. Vera Koritenski vom Verband der Kinder- und Jugendarbeit.
6: Betroffen sind ja aber vor allem Kinder, die ein Spielhaus von uns besuchen, Jugendliche, die einen Bauspielplatz oder einen Jugendclub besuchen oder auch Familien.
5: Bis zu 10% weniger Fördermittel könnte es für die offene Kinder- und Jugendarbeit geben, befürchten Mitarbeitende. Wie viel Gelder die Einrichtungen in Hamburg bekommen, das wird sich schon bald herausstellen. In der kommenden Woche berät der Senat den Haushalt.
4: Soweit der Blick auf unseren Norden. Ich wünsche Ihnen einen schönen Sonnabend.

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1: Um 12.30 Uhr mit Astrid Fietz. In die Verhandlungen zwischen den USA und dem Iran über ein Ende des Krieges kommt offenbar wieder Bewegung. Eigentlich hätten die Gespräche in der Schweiz schon gestern beginnen sollen. Sie wurden aber vertagt. Aus der NDR Nachrichtenredaktion Daniel Runge.
2: Nach übereinstimmenden Medienberichten ist der Unterhändler der US-Regierung Witkoff schon auf dem Weg zum Konferenzort. Der Schwiegersohn von US-Präsident Trump, Jared Kushner, soll sogar schon da sein. Auch Irans Außenminister Araghchi plant offenbar heute in die Schweiz zu reisen. Überschattet wird das geplante Treffen aber von neuen Luftangriffen des israelischen Militärs im Südlibanon. Dabei waren in der vergangenen Nacht mehrere Menschen getötet worden. Eigentlich hatten Israel und die Hisbollah-Miliz gestern eine Feuerpause vereinbart. Die iranische Führung hatte dies mehrfach zur Bedingung für ein Friedensabkommen gemacht.
1: Die Linke setzt heute ihren Parteitag in Potsdam mit der Wahl einer neuen Doppelspitze fort. Gestern gab es eine kontroverse Debatte zum Thema Israel. Aus Potsdam Cornelia Geis.
3: Am späten Freitagabend hat die Partei einen Antrag beschlossen, in dem erstmals der Begriff Völkermord für das israelische Vorgehen im Gazastreifen benutzt wird. In dem Papier bekennt sich die Partei auch zum Existenzrecht des Staates Israel, ebenso wie zum Existenzrecht Palästinas.

0: Tinas. Parteichefin Ines Schwertner hatte in ihrer Rede stark dafür geworben, den Antrag anzunehmen. In Deutschland müsse jüdisches Leben in all seiner Vielfalt geschützt werden, genauso wie palästinensisches Leben, sagte sie.
1: Polens Konflikt mit der Ukraine über das Militärgedenken des Nachbarlandes eskaliert weiter. Der Stabschef von Präsident Selenskyj teilte mit, er gebe aus Protest einen polnischen Orden zurück. Mit dem Verzicht reagiere er auf die jüngste Maßnahme des polnischen Präsidenten Nawrocki. Dieser hatte zuvor erklärt, er entziehe Selenskyj die höchste Auszeichnung des Landes. Zuvor hatte Selenskyj eine Militäreinheit zu Ehren ukrainischer Aufständischer aus der Zeit des Zweiten Weltkriegs umbenannt. Diese werden für Massaker an Polen verantwortlich gemacht. Bei einem Zugunglück in München ist in der vergangenen Nacht ein Mensch ums Leben gekommen. Aus bislang ungeklärten Gründen stießen zwei Güterzüge zusammen. Beide waren unbeladen. Aus München Gerhard Brack.
2: Der Unfall ereignete sich im Münchner Stadtteil Milbertshofen über einer Bahnunterführung. Zwei Waggons stürzten von der Brücke auf die Straße. Laut Polizei geschah das Unglück bei Rangierarbeiten. Einer der Züge entgleiste, zwei Waggons durchbrachen das Geländer und fielen mit dem einen Ende auf die Straße darunter, mit dem anderen hingen sie noch oben auf der Brücke. Wie lange die Bergung der Waggons dauern wird, ist noch völlig unklar. Nach Angaben der Bahn ist von dem Unfall der Personenverkehr in keiner Weise betroffen, weil die Schienen dort nur für den Güterverkehr genutzt werden.
1: Mit der Premiere von Lickedela beginnt am Abend in die Störtebeker Festspiele in Ralswiek auf Rügen. Bis Anfang September laufen mehr als 60 Vorstellungen im größten Open-Air-Theater von Mecklenburg-Vorpommern. Das neue Piratenstück spielt wieder im 14. Jahrhundert. Es zeige den Kampf gegen Unrecht und Willkür, so die Veranstalter. Das plattdeutsche Lickedela bedeutet so viel wie Gleichteiler. Die Piraten um Klaus Störtebeker sollen damals ihre Beute gerecht geteilt haben. Das Wetter in Norddeutschland. Heiter und dichte Wolken, längere Zeit trocken, gebietsweise Schauer und Gefahr starker Gewitter. Höchstwerte um 23 Grad auf den Nordseeinseln bis 34 Grad im Osnabrücker Land. Morgen Sonnenschein, später dichte Wolken, Schauer und Gewitter bei 20 bis 30 Grad. Am Montag oft trocken, in Niedersachsen etwas Niederschlag bei 21 bis 30 Grad. Und am Dienstag dann freundlich bei 21 bis 32 Grad. Das waren die Nachrichten.
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1: Stau oder stockend? Ab 7 Kilometern. Die A1 Bremen Richtung Hamburg ist zwischen Harburg und Stillhorn wegen Bauarbeiten. Bis Montag circa 5 Uhr gesperrt, dadurch 7 Kilometer Stau. A7 Hannover Richtung Kassel. Zwischen Dreieck Hannover Süd und Derneburg-Salzgitter 8 Kilometer wegen Bergungsarbeiten. Die A7 Hamburg Richtung Flensburg ist zwischen Neumünster Mitte und Neumünster Nord wegen Bergungsarbeiten gesperrt. Dadurch Stau ab Neumünster Süd. Und die A27 Walsrode-Bremen ist zwischen Verden Nord und Langwedel in beiden Richtungen wegen einer Baustelle bis Montag 5 Uhr gesperrt. Die Umleitung führt über die U52. Und die U9. Wünschen Ihnen viel Geduld und da, wo es geht, eine gute Fahrt.

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1: Mit Johannes Krause. Toronto wacht auf. Es ist dort früh am Morgen um kurz nach 6:30 und Toronto macht sich bereit für das WM-Spiel am Abend. Nach dem spektakulären 7:1 Auftaktsieg gegen Curaçao will die deutsche Mannschaft heute den nächsten großen Schritt Richtung K.O.-Runde gehen. Aber mit der Elfenbeinküste wartet jetzt ein ganz anderes Kaliber. Felix Manse.
2: Es gibt keinen Grund, die Startelf zu ändern, erklärt Bundestrainer Julian Nagelsmann und lässt durchblicken, gegen die Elfenbeinküste mit der gleichen Startelf wie gegen Curaçao zu beginnen. Der zuletzt kritisierte Leroy Sané wäre also wieder von Beginn an auf dem Rasen.
3: Ich wüsste jetzt nicht, warum ich ihn nicht spielen lassen soll. Ich bin keiner, der sich treiben lässt von irgendwelchen Meinungen von außen, sondern wir haben eine Meinung im Trainerteam, eine Meinung in der Mannschaft und auch Dinge gesehen auf dem Feld, die sehr gut waren und schön, dass er gut drauf war.
2: Bundestrainer Nagelsmann erwartet mit der Elfenbeinküste eine physisch und läuferisch starke Mannschaft. Für Jonathan Tah wird es eine ganz besondere Begegnung. Sein Vater stammt von der Elfenbeinküste. Als DFB-Abwehrchef hat er besonders einen Spieler im Auge, Jan Giamonde von RB Leipzig.
4: Er ist für mich ein überragender Spieler mit extrem viel Talent und Potenzial. Er ist ja noch sehr, sehr jung, aber hat eine Top-Saison gespielt. Sehr unangenehmer Gegenspieler, definitiv.
2: Mit einem Sieg gegen die Elfenbeinküste könnte die DFB-Elf frühzeitig den Gruppensieg klar machen.
1: Deutschland gegen die Elfenbeinküste. Anstoß ist um 22 Uhr deutscher Zeit. Das Spiel gibt es live in voller Länge hier im Programm. Davor ab 19 Uhr spielen in Houston die Niederlande gegen Schweden. Es sieht so aus, als habe der FC Bayern auf dem Transfermarkt einen richtig guten Kauf abgewickelt. Ismail Saibari vom PSV Eindhoven soll nach München wechseln und er hat bei der Weltmeisterschaft für Marokko schon beim 1:1 zum Auftakt gegen Brasilien getroffen und in der Nacht war er der Torschütze zum 1:0-Sieg gegen Schottland. In der Heimat in Marokko, da hoffen die Fans auf noch mehr Tore und Siege. Stefan Ehlert.
5: Torjubel im Restaurant Soto Sopra in Marokkos Hauptstadt Rabat. Viel lauter wurde es nicht mehr in dieser Nacht. Denn mehr als diesen einen Treffer von Ibrahim Saibari in der zweiten Minute gab es nicht. Marokko schlägt Schottland mit 1:0. Den jungen Leuten vor den Fernsehbildschirmen in dem verqualmten Lokal reichte das, um ins Träumen zu geraten. Wir haben ein tolles Spiel gesehen, wunderbar, diese Energie. Sie haben wirklich sehr gut gespielt. Inbrünstig hatten fast alle die Nationalhymne mitgesungen vor dem Auftakt. Und am Ende hatten jeder und jede eine Meinung zum Spiel. Ich glaube, alle Marokkaner sind zu professionellen Fußballanalysten geworden, sagt Ahmed, ein junger Musiker. Und wie hat er selbst das Spiel wahrgenommen? Das war ein gutes Spiel, Marokko gegen Schottland. Ich war sicher, dass Marokko gewinnen würde, obwohl ich ein paar Zweifel hatte. Zu solchen Zweifeln gab der Spielverlauf wohl allen Anlass. Wie so oft tummelten sich Marokkos Spieler andauernd im gegnerischen Strafraum, aber die Torausbeute blieb überschaubar. Ahmed glaubt allerdings, dass der marokkanische Trainer Mohamed Wahbi die Atlas-Löwen ganz bewusst so eingestellt habe. So wie ich das analysiere, hat der Trainer wohl den Plan, dass die Spieler wenigstens ein Tor schießen müssen. Und das reicht dann, mehr muss nicht sein. Gezügelte Offensive, so sieht es Ahmed. Zwei Zuschauer, drei Meinungen. Der junge Landschaftsarchitekt Amin hat das Gegenteil beobachtet. Ich glaube, was wir heute und beim letzten Mal gesehen haben, sind Bemühungen, die einen strategischen Plan für die Offensive unter Beweis stellen. Und das werde sich dann auch am kommenden Mittwoch im letzten Gruppenspiel Marokkos gegen Haiti zeigen. So oder so ist es schwer, in Marokko jemanden zu finden, der einen weiteren sehr positiven Turnierverlauf in Frage stellt. Wir gewinnen alle unsere Spiele und holen den Weltcup, sagt Hadja. Er glaube an seine Mannschaft, sagt Amin, sie werde es weit bringen. Für Marokko gehe es in jedem Fall um mehr als Fußball. Es gehe auch darum, sich als stabile Fußballgröße unter den großen Teams der Welt zu etablieren, sozusagen als Werbemaßnahme vor dem nächsten World Cup. Der wird in 4 Jahren hauptsächlich von 3 Ländern ausgerichtet: Spanien, Portugal und Marokko.

0: Schön, dass Sie an diesem Samstagmittag mit dabei sind. Sie hören aktuelle Informationen von BR24 gemeinsam mit NDR Info. Mein Name ist Hannes Kunz und wir bleiben bei der Fußball-WM. Wenn da die besten Spieler aus 48 Nationen gegeneinander spielen, dann ist das auch ein Schaulaufen der drei großen Sportartikelhersteller. Nike, Adidas und Puma statten den Großteil aller Mannschaft mit Trikots und Schuhen aus. Adidas übrigens in diesem Jahr zum letzten Mal die deutsche Elf. US-Konkurrent Nike wird ab 2027, also nächstes Jahr, neuer DFB-Ausrüster. Welche Rolle spielt die Weltmeisterschaft für die Verkaufszahlen und das Markenimage? Und wie stehen die drei Wettbewerber denn eigentlich an der Börse da? Bianca von der Au ist diesen Fragen nachgegangen.
1: Adidas ist unter den drei großen Sportartikelherstellern in dieser WM die Nummer 1. Jedenfalls was die Ausrüstung der Mannschaften angeht. Insgesamt 14 Teams kleidet der Konzern mit den drei Streifen auf den Trikots ein. Darunter Gastgeberland Mexiko, den amtierenden Weltmeister Argentinien, die deutsche Elf und Spanien. Platz 2 der Ausstatter belegt Nike, der weltgrößte Sportartikelkonzern, der die USA und Kanada sowie Brasilien, England und Frankreich ausrüstet. Dicht dahinter der kleinste unter den dreien, Puma, mit Mannschaften wie Portugal oder Marokko.
2: Es zahlt halt insgesamt auf Markenbekanntheit ein, insbesondere in diesen Zeiten, wo ja Sportartikel und gerade auch Fußballtrikots nicht mehr nur im Sportumfeld getragen werden, sondern generell Einzug erhalten haben in die Streetwear. Und je präsenter ein Logo einfach im Alltag ist, umso wichtiger ist es für die Marke.
1: Sagt Aktienexperte und bekennender Fußballfan Christian W. Röhl von Scalable Capital. So eine WM hat aber auch einen messbaren Effekt, etwa durch den Verkauf von Trikots. Allerdings sei dies ein temporärer Effekt, so Analyst Thomas Jöckel von Union Investment.
3: In den Jahren wie einer Weltmeisterschaft kann man mit Mehrumsätzen für das Segment Fußball von etwa 10-20% rechnen. Auf den Konzern hochgerechnet bedeutet das etwa 1-2% Mehrumsätze für das Gesamtjahr.
1: Auch die Börsenkurse von Adidas, Nike und Puma sind zu Beginn der WM kurz nach oben gelupft. Doch auch das ist aus Sicht von Börsenprofis nur ein kurzer Effekt, der nach der Weltmeisterschaft wieder verfliegen dürfte. Anders könnte die Sache aussehen, wenn ein Team mit Nike, Adidas oder dem Puma auf der Brust möglichst weit kommt in dem Turnier, sagt Branchenspezialist Thomas Jöckel.
4: Noch interessanter wird es, wenn ein Außenseiter und bevölkerungsreiches Land überraschend gut bei der WM abschneidet. Gute Beispiele hierfür sind Kolumbien oder Mexiko. Dann sind mit besonders hohen Mehrumsätzen für das Segment Fußball zu rechnen.
1: Schaut man auf die jüngste Börsenhistorie, so ist Puma die klare Nummer 1 mit einem Kursgewinn von fast 30% seit Jahresbeginn. Gefolgt vom großen Nachbarn Adidas mit 4% plus, während US-Konkurrent Nike seit Jahresbeginn fast 30% im Minus ist. Der einst unangefochtene Marktführer kämpft seit längerem schon mit schwächelnder Nachfrage.
2: Es kann natürlich eine gute WM mit einem Team, das man ausstattet, durchaus auch in einem Unternehmen irgendwie einen Ruck auslösen. Aber gravierender ist natürlich, wie die gesamten Absatzzahlen sich entwickeln. Und da haben ja alle drei großen Sportartikelkonzerne in den letzten Jahren nach der Pandemie doch mit erheblichen Problemen zu kämpfen gehabt.
1: Und das spiegelt sich auch in den Börsenkursen aller drei großen Hersteller wider, die auf 5-Jahressicht alle deutlich gefallen sind. Unter anderem wegen Imageproblemen, einem schwächelnden China-Geschäft und Lieferengpässen. Letztere hatten kürzlich erst bei Adidas zu einem kuriosen Engpass geführt. Aufgrund der hohen Nachfrage nach Beflockung der Fantrikots von UNDAF, Havertz und Pavlovic kam es kurzfristig zu Engpässen bei der Verfügbarkeit des Buchstaben V, sodass Fans länger auf die Trikots ihrer Favoriten warten mussten.
0: Jetzt aber sind die Trikots da. Die Fußballweltmeisterschaft ist also nicht nur ein sportliches Highlight, sondern auch für Sportartikelhersteller ein wichtiges Ereignis, Bianca von der Au berichtete.

0: 12.45 Uhr ist es.
1: 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Linke wählt Vorstand neu. Auf dem Parteitag in Potsdam tritt dazu die jetzige Amtsinhaberin Schwertner gemeinsam mit ihrem Parteigenossen Pantisano an. Der bisherige Co-Vorsitzende van Aken kandidiert aus gesundheitlichen Gründen nicht mehr. Am Abend hatte die Partei beschlossen, Israels Vorgehen in Gaza als Völkermord zu bezeichnen. Zugleich wird das Existenzrecht Israels anerkannt und, Zitat, jede Form von Antisemitismus verurteilt. Israel und Hisbollah bekriegen sich weiter im Südlibanon. Der libanesische Zivilschutz berichtet von zahlreichen Toten infolge israelischer Luftangriffe auf die Stadt Nabatieh. Laut Israel hatte die vom Iran unterstützte Hisbollah in der Nacht auf israelische Soldaten gefeuert. Es gilt eigentlich eine Waffenruhe. Die Kämpfe lähmen die Verhandlungen zwischen den USA und dem Iran. Kiew und Warschau streiten wegen Geschichte. Der Präsidialamtschef und der Außenminister der Ukraine Budanow und Sibija wollen polnische Auszeichnungen zurückgeben. Zuvor hatte Polen dem ukrainischen Präsidenten Selenskyj einen Orden aberkannt. Er hatte eine Armeeeinheit wegen ihres Widerstands gegen die Sowjetunion geehrt. Sie hatte im Zweiten Weltkrieg aber auch Zehntausende Polen massakriert. Polen und die Ukraine sind eigentlich enge Verbündete. Bundesregierung lädt zum Tag der offenen Tür. Heute beantwortet Regierungssprecher Cornelius unter anderem Fragen von Kindern und Jugendlichen. Morgen sind dann Begegnungen mit Bundeskanzler Merz und weiteren Regierungsmitgliedern geplant. Blitzeinschlag verletzt 9 Menschen. 6 von ihnen mussten ins Krankenhaus. Sie hatten in Rastatt in Baden-Württemberg im Zuge eines Handballfestes auf einem Spielplatz gezeltet. Soweit die Kurznachrichten.
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3: Die Amtszeit des Bundespräsidenten geht zu Ende. Im kommenden Frühjahr ist es soweit. Und die Diskussion um seine Nachfolge, die beginnt jetzt so langsam. Dazu hat Frank-Walter Steinmeier in unserem ARD-Interview der Woche Stellung genommen. Er hält politische Erfahrung für das Amt für wichtig und befürwortet einen Politikprofi. Außerdem erklärt der Bundespräsident, wie er die Chancen für Reformen sieht und warum er manchmal das Gefühl hat, bei der aktuellen Iran-Krise irre werden zu können.
4: Das ARD-Interview der Woche. Mein Name ist Efi Seibert und zu Gast ist heute der Bundespräsident Frank-Walter Steinmeier. Herzlich willkommen.
5: Einen schönen guten Tag, Frau Seibert, hier in Taschkent.
4: Genau, wir sind in Usbekistan auf einer Asienreise, dazu kommen wir gleich. Aber zuerst zu diesem Thema, das wahrscheinlich an diesem Wochenende sehr, sehr viele Menschen umtreibt, nämlich dass hoffentlich und wahrscheinlich, auch wenn die Verhandlungen dann gut weiter und ausgehen, der Krieg der Amerikaner, der Israelis und des Iran zu Ende sind. Was ist denn für Sie das Fazit?
5: 2 Dinge sind entscheidend aus meiner Sicht. Erstens müssen wir froh sein, dass es diese Vereinbarung gibt. Es ist eine Chance, dass die Kampfhandlungen beendet werden und vielleicht ein Prozess eingeleitet wird, der zu mehr Stabilität in der Gesamtregion führen wird. Ob das so wird, das ist allerdings gegenwärtig noch offen. Ich glaube, wir können davon ausgehen, dass die Iraner Gebrauch machen werden von der Möglichkeit, jetzt schnellstmöglich Öl wieder zu exportieren. Dazu haben sie ein Eigeninteresse, dass die Straße von Hormuz von Minen geräumt wird. Aber das große Risiko ist natürlich, was passiert in 60 Tagen? Weil in diesen 60 Tagen ja entschieden werden soll, ob der Iran sich an seine mündlich gegebene Verpflichtung hält, kein Atomprogramm, kein Atomwaffenprogramm zu entwickeln. Ob dazu detaillierte Vereinbarungen am Ende gelingen, das kann man zum jetzigen Zeitpunkt nicht sagen. Ich gehöre zu denjenigen, die 7 Jahre lang mit dem Iran verhandelt haben. Bin der Meinung, dass wir mit dem Atomabkommen am 14. Juli 2015 eine gute und detaillierte Regelung getroffen haben. Es ist bedauerlich, dass die damals von Präsident Trump in seiner ersten Amtsperiode gekündigt worden ist.
4: Aber es muss doch für Sie ein Irrwitz der Geschichte sein, dass Sie selber vor so langer Zeit etwas verhandeln und die Menschheit lernt offensichtlich nicht und landet hinterher nach einem Krieg an einem Punkt, der vielleicht noch schlechter ist als vorher, weil die Iraner jetzt auch noch die Straße von Hormuz als Druckmittel entdeckt haben. Ist das frustrierend?
5: Als Bundespräsident hat man ja gelernt, etwas vorsichtiger und professionell zu formulieren. Aber ich gebe zu, ich habe auch schon Stunden gehabt, in denen ich gesagt habe, man wird irre an der Situation, wenn man ahnt, dass vieles von dem, was wir jetzt in den letzten Wochen gesehen haben, auch vermeidbar gewesen wäre, wenn Vernunft früher gegriffen hätte.
4: Aber die Welt verändert sich und das ist auch mit ein Grund für diese Reise hier. Wir sind gerade in Usbekistan, vorher waren wir in Indonesien und auf den Philippinen. Diese Länder sind zwar sehr unterschiedlich, aber sie eint, dass sie sich von den Großmächten unabhängiger machen möchten. Von China, von den USA, aber auch von Russland. Und das wiederum ist auch ein Beziehungspunkt zu uns. Wir sind alles sogenannte Mittelmächte. Wir haben ja alle diese Rede des kanadischen Premiers in den Ohren noch, der sagte, diese Mittelmächte müssen sich verbinden, sonst landen sie auf dem Speiseplan der Großmächte. Merken Sie denn jetzt auch bei diesen Reisen, dass sich da was tut?
5: Die Einigkeit der Mittelmächte ist nicht einfach da, sondern das ist ja ein schwieriger Prozess. Das sind ja Staaten, die eine unterschiedliche Geschichte, eine unterschiedliche Verfassung, eine unterschiedliche Realität leben. Und da das zu entdecken, was man an gemeinsamen Interessen und Werten vielleicht vertreten kann, das ist ein aufwendiger Prozess. Und was wir merken, merken auch die Staaten hier in der Region in Südostasien. Insofern gibt es ein ähnliches Denken und Nachdenken darüber, was man aus dieser Situation geopolitischer Veränderungen tatsächlich an Konsequenzen zieht.
4: Das ARD-Interview der Woche mit dem Bundespräsidenten Frank-Walter Steinmeier. Sie haben jetzt 10 Jahre dieses Amt inne gehabt. Was würden Sie denn sagen, was ist eminent wichtig für einen Bundespräsidenten, für eine Bundespräsidentin? Dass sie etwas vom operativen Geschäft versteht, wie Sie auch, oder dass sie von außen kommt?
5: Also ich kann ja nur für mich sprechen und ich bin nicht wie ein UFO in Bellevue gelandet, sondern dem geht eine lange Geschichte voraus. Ich glaube, wir müssen uns darauf einstellen, dass Politik in diesen letzten 10, 15 Jahren jedenfalls nicht einfacher geworden ist. Und wir haben Wahlergebnisse wie 2017 gehabt, in denen Regierungsbildungen nicht ganz einfach waren. Ich befürchte, dass ähnlich schwierige Regierungsbildungen in der Zukunft auch auf uns zukommen. Deshalb befürworte ich schon eine Auswahl, bei der jemand, Frau oder Mann, wahrscheinlich eher Frau, Berücksichtigung findet, der Kontakte und Gesprächsmöglichkeiten in die Parteien hinein hat, um solche Krisen bei der Regierungsbildung auch überwinden zu helfen.
4: Also eher nicht Harpe Kerkeling.
5: Harpe Kerkeling hat sich ja selbst dazu geäußert und ich glaube, dass ich ganz schlecht beraten wäre, wenn ich jetzt als scheidender Bundespräsident Vorschläge für meine eigene Nachfolge machen würde.
4: Braucht man Mut, um Bundespräsident zu sein?
5: Wer in die Politik geht, nicht nur in dieses Amt, kann das nicht ohne Mut tun, aber auch nicht ohne Zuversicht. Irgendjemand hat ja mal gesagt, die liebste Stimmung der Deutschen sei die am Vorabend des Weltuntergangs. Das stimmt zwar so nicht, aber wogegen ich mich wende, ist diese tägliche Befestigung der Untergangsstimmung, weil ich finde, in einer ohnehin schwierigen wirtschaftlichen Situation lähmt uns das zusätzlich. Und ich erinnere gerne deshalb immer umgekehrt daran, dass wir alle nicht neu anfangen, dass wir alle zurückschauen können auf eine Zeit, in der wir Krisen, auch tiefe Krisen, hinter uns gebracht haben. Und deshalb gehe ich mit der notwendigen Zuversicht ans Werk und versuche, diese Zuversicht auch wo immer es geht, zu verbreiten.
4: Wünschen Sie sich denn auch mehr Mut von der Bundesregierung? Ich meine, Sie sind, um es mal salopp zu sagen, der deutsche Godfather of Reform. Sie haben die Agenda 2010 mit organisiert und ausgedacht. Wünschen Sie sich da im Moment mehr Mut?
5: Ich fühle mich in vielem erinnert an die Zeit der Agenda 2010, weil es auch damals so eine Zeit war, in der wir uns gegenseitig in die Ausweglosigkeit hineindiskutiert haben. Ich will sagen, es sind ja ganze Bibliotheken geschrieben worden, warum wir uns von dieser Krise, warum wir uns aus der Rolle des kranken Mann Europas nie wieder erholen. Die Wirklichkeit war eine andere, aber der Unterschied zu heute ist eben doch der, dass wir damals die Agenda 2010 in eine im Prinzip wachsende Weltwirtschaft hineingemacht haben, machen konnten. Die Situation heute ist eine andere. Der Druck, unter dem Reformen heute stattfinden, ist fast noch größer, weil wir eine lahmende Weltwirtschaft haben, die geprägt ist von Energiepreisen, von Inflation in vielen Ländern dieses Erdballs, von politischer Instabilität und gleichzeitiger gewaltiger technologischer Veränderungen ins Digitale oder durch KI. Das schafft nochmal besondere instabile Rahmenbedingungen, die Reformen schwieriger, aber deshalb auch umso notwendiger machen. Und deshalb setze ich sehr darauf, dass, wie angekündigt, die großen Reformvorhaben bei Rente, Pflege und Steuern vor der Sommerpause tatsächlich mindestens in den entscheidenden Eckpunkten noch verabschiedet werden. Ich habe in den letzten Wochen viel Zeit damit verbracht, mich mit den Akteuren in den Fraktionen und der Regierung zu treffen. Und ich habe den Eindruck, es fehlt nicht an Verantwortung, es fehlt nicht an Ernsthaftigkeit. Die Bereitschaft, Reformen tatsächlich auf den Weg zu bringen, ist da.
4: Aber Reformen übersetzen im Moment sehr viele Menschen mit Einsparungen. Also, dass sie weniger haben als vorher, was unter Umständen eben den Unmut und die schlechte Laune im Land noch verstärken könnte. Befürchten Sie das auch?
5: Die Deutschen lieben die Ruckrede, aber nicht den Ruck. Ich war verantwortlich für den Ruck und habe gemerkt, wie schwierig es war, damals die Agenda 2010 in der Öffentlichkeit auch zu vertreten. Und selbstverständlich, am Tag nach der Reform wird nur noch darüber gesprochen, was sich möglicherweise zum Negativen verändert hat in der einen oder anderen Gruppe. Und das wird man natürlich auch für die Reformen, die jetzt anstehen, nicht ausschließen können. Deshalb ist entscheidend, dass es gerecht zugeht, dass diese Reformen so gebaut werden, dass jeder einen Anteil dazu beitragen kann und wird. Und ein Zusammenhang ist ja unbestreitbar, dass der Sozialstaat dann finanzierbar bleibt, wenn die Wirtschaft funktioniert und wir entsprechend viele Arbeitskräfte in unserem Lande beschäftigen, die tatsächlich auch zur Finanzierung dieses Sozialstaates beitragen.
3: Sagt der Bundespräsident Frank-Walter Steinmeier im ARD-Interview der Woche. Ify Seibert hat mit ihm gesprochen. Und die ausführliche Langfassung, die gibt's heute Abend ab 21.33 Uhr. Und Sie können das Interview der Woche auch nachhören als Podcast in ARD Sounds.

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2: Um 13 Uhr mit Eva Irion. Beim Parteitag der Linken in Potsdam hat der scheidende Co-Vorsitzende Van Aken seine Abschiedsrede gehalten. Van Aken sieht die Linke nach eigenen Worten auf dem Weg zur Volkspartei mit einem Potenzial von 20% der Wählerstimmen. Forderungen nach einer Vermögenssteuer, einem Mietendeckel oder der Rente ab 65 hätten nicht nur bei der Linken, sondern auch in der Bevölkerung breite Unterstützung.
3: Das ist mir wirklich wichtig, das zu sagen. Wir reden so oft darüber, dass Menschen nicht verheizt werden dürfen. Nicht in den Krankenhäusern, in den Fabriken, in den Büros. Und dann müssen wir auch ehrlich zu uns selbst sein. In diesen harten Zeiten, da müssen wir auch zärtlich miteinander und mit uns selbst umgehen. Und das tue ich hiermit.
2: Van Aken hatte aus gesundheitlichen Gründen seinen Rückzug vom Parteivorsitz angekündigt. Bundestagsfraktionsvize Pantisano kandidiert für seine Nachfolge. Die Co-Vorsitzende Schwertner will sich im Amt bestätigen lassen. Ungeachtet einer gestern verkündeten Waffenruhe zwischen Israel und der Hisbollah-Miliz sind die gegenseitigen Angriffe fortgesetzt worden. Bei israelischen Luftangriffen auf Ziele im Süden des Libanon seien alleine in der Region Nabatieh 16 Menschen getötet worden, teilte der libanesische Zivilschutz mit. Andere Quellen sprechen von mindestens 10 Toten. Israels Armee nannte die Angriffe eine Reaktion auf den Beschuss israelischer Soldaten durch die Hisbollah in der Nacht. US-Medienberichten zufolge sind US-Unterhändler Witkoff und der iranische Außenminister Araghchi unterdessen auf dem Weg zu Verhandlungen in der Schweiz. Präsident Trumps Schwiegersohn Kushner sei bereits vor Ort. Bei einem Güterzugunfall in München ist heute Nacht ein Mensch ums Leben gekommen. Aus bislang ungeklärten Gründen stießen zwei Güterzüge zusammen. Beide waren unbeladen. Ein Bericht von Gerhard Brack.
4: Der Unfall ereignete sich im Münchner Stadtteil Milbertshofen über einer Bahnunterführung. Zwei Waggons stürzten von der Brücke auf die Straße. Laut Polizei geschah das Unglück bei Rangierarbeiten. Einer der Züge entgleiste, zwei Waggons durchbrachen das Geländer und fielen mit dem einen Ende auf die Straße darunter, mit dem anderen hingen sie noch oben auf der Brücke. Wie lange die Bergung der Waggons dauern wird, ist noch völlig unklar. Nach Angaben der Bahn ist von dem Unfall der Personenverkehr in keiner Weise betroffen, weil die Schienen dort nur für den Güterverkehr genutzt werden.
2: Vor der griechischen Insel Kreta hat sich ein Erdbeben ereignet. Nach Angaben des Europäisch-Mediterranen Seismologischen Zentrums hatte es eine Stärke von 5,8. Das Epizentrum lag den Angaben zufolge etwa 70 Kilometer südwestlich der Stadt Rethymno. Berichte über Schäden gab es zunächst keine. Fußball-Bundestrainer Julian Nagelsmann setzt beim heutigen WM-Spiel wahrscheinlich auf dieselbe Startelf wie gegen Curaçao. Es gäbe keinen offensichtlichen Grund, etwas zu ändern, sagte Nagelsmann vor der Presse. Das deutsche Team will sich vorzeitig für die K.O.-Runde qualifizieren. Voraussetzung dafür ist ein Sieg über die Elfenbeinküste. Anstoß ist um 22 Uhr. In der zweiten Partie der Gruppe E spielen in der Nacht Ecuador und Curaçao gegeneinander. Bereits um 19 Uhr eröffnen die Niederlande und Schweden den WM-Abend. SWR-Nachrichtenredaktion Peter-Martin Jakob. Der Wetterbericht für Baden-Württemberg und Rheinland-Pfalz. Am Nachmittag scheint überall die Sonne und es ist sehr heiß. Die Höchstwerte liegen zwischen 31 und 38 Grad. Vereinzelt sind Hitzegewitter mit lokaler Unwettergefahr möglich. Für viele bleibt es jedoch komplett freundlich und trocken. Die Aussichten? Morgen anfangs im nördlichen Rheinland-Pfalz Schauer und Gewitter, später überall Sonne und Wolken. Maximal 30 bis 38 Grad. 13.04 Uhr.
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5: A3 Frankfurt Richtung Köln zwischen Kelsterbach und Wiesbadener Kreuz 4 Kilometer Stau. Die A5 Basel Richtung Karlsruhe ist zwischen Offenburg und Aachen nach einem Unfall gesperrt, dadurch 6 Kilometer Stau. A7 Ulm Richtung Würzburg zwischen Heidenheim und Aalen Oberkochen 5 Kilometer Stau wegen Löscharbeiten an einem Auto. Der rechte Fahrstreifen ist gesperrt. A7 Fulda Richtung Kassel, zwischen Niederaula und Kirchheim 4 Kilometer Stau wegen Bergungsarbeiten nach einem LKW-Unfall. Es ist nur der linke Fahrstreifen frei. Zwischen Hünfeld-Schlitz und Niederaula 4 Kilometer Stau. Hier steht ein defekter Laster auf dem rechten Fahrstreifen. A8 Karlsruhe Richtung Stuttgart, zwischen Pforzheim West und Pforzheim Ost 4 Kilometer Stau nach einem Unfall auf dem linken Fahrstreifen. A661 Egelsbach Richtung Oberursel, zwischen Frankfurt, Friedberger Landstraße und Frankfurt-Eckenheim. 2 Kilometer Stau nach einem Unfall auf dem mittleren Fahrstreifen. Und die B27 Fulda Richtung Bad Hersfeld. Zwischen Hauneck und Bad Hersfeld 2 Kilometer Stau.
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6: Das ARD-Interview der Woche. Mein Name ist Efi Seibert und zu Gast ist heute der Bundespräsident Frank-Walter Steinmeier. Herzlich willkommen.
7: Einen schönen guten Tag, Frau Seibert, hier in Taschkent.
6: Genau, wir sind in Usbekistan auf einer Asienreise, dazu kommen wir gleich. Aber zuerst zu diesem Thema, das wahrscheinlich an diesem Wochenende sehr, sehr viele Menschen umtreibt, nämlich dass hoffentlich und wahrscheinlich, auch wenn die Verhandlungen dann gut weiter und ausgehen, der Krieg der Amerikaner, der Israelis und des Iran zu Ende sind. Was ist denn für Sie das Fazit?
7: Zwei Dinge sind entscheidend aus meiner Sicht. Erstens müssen wir froh sein, dass es diese Vereinbarung gibt. Es ist eine Chance, dass die Kampfhandlungen beendet werden und vielleicht ein Prozess eingeleitet wird, der zu mehr Stabilität in der Gesamtregion führen wird. Ob das so wird, das ist allerdings gegenwärtig noch offen. Ich glaube, wir können davon ausgehen, dass die Iraner Gebrauch machen werden von der Möglichkeit, jetzt schnellstmöglich Öl wieder zu exportieren. Dazu haben sie ein Eigeninteresse, dass die Straße von Hormuz von Minen geräumt wird. Aber das große Risiko ist natürlich, was passiert in 60 Tagen? Weil in diesen 60 Tagen ja entschieden werden soll, ob der Iran sich an seine mündlich gegebene Verpflichtung hält, kein Atomprogramm, kein Atomwaffenprogramm zu entwickeln. Ob dazu detaillierte Vereinbarungen am Ende gelingen, das kann man zum jetzigen Zeitpunkt nicht sagen. Ich gehöre zu denjenigen, die 7 Jahre lang mit dem Iran verhandelt haben. Bin der Meinung, dass wir mit dem Atomabkommen am 14. Juli 2015 eine nicht nur verantwortbare, sondern gute und detaillierte Regelung getroffen haben. Es ist bedauerlich, dass die damals von Präsident Trump in seiner ersten Amtsperiode gekündigt worden ist. Und es ist einer der Gründe dafür, weshalb ich öffentlich gesagt habe, dieser letzte Krieg Amerikas gegen den Iran war eigentlich unnötig, weil das Abkommen von 2015 eigentlich alles enthielt, was man jetzt wieder versucht, mühsam zusammenzubringen. Und ich vergesse nicht den Moment vor der Unterzeichnung dieses Abkommens in Wien 2015, als der amerikanische Außenminister damals John Kerry nochmal bat, innezuhalten, weil er sagte, wir können jetzt nicht sofort rausgehen zur Presse, wenn wir uns nicht selbstbewusst sind, was das für ein historischer Moment ist. Denn mit diesem Abkommen haben wir einen Krieg vermieden. Wir waren alle etwas erstaunt, aber im Kern hat er wohl recht gehabt, weil nach der Kündigung des Abkommens die Verhältnisse sich zwischen Israel und Iran, zwischen USA und Iran wieder zugespitzt haben. Der Iran nach der damaligen Kündigung des Vertrages seinerseits die sogenannten Proxys, die Hisbollah und die Hamas wieder begonnen hat, stärker zu unterstützen. Das alles wäre vielleicht vermeidbar gewesen, wenn es bei dem Vertrag 2015 geblieben wäre. Aber das ist vergossene Milch. Und das ist Geschichte. Und deshalb schauen wir jetzt nach vorn.
6: Aber es muss doch für Sie ein Irrwitz der Geschichte sein, dass sie selber vor so langer Zeit etwas verhandeln und die Menschheit lernt offensichtlich nicht und landet hinterher nach einem Krieg an einem Punkt, der vielleicht noch schlechter ist als vorher, weil die Iraner jetzt auch noch die Straße von Hormus als Druckmittel entdeckt haben. Ist das frustrierend?
7: Als Bundespräsident hat man ja gelernt, etwas vorsichtiger und professionell zu formulieren, aber ich gebe zu, ich habe auch schon Stunden gehabt, in denen ich gesagt habe, man wird irre an der Situation, wenn man ahnt, dass vieles von dem, was wir jetzt in den letzten Wochen gesehen haben, auch vermeidbar gewesen wäre, wenn Vernunft früher gegriffen hätte.
6: Aber die Welt verändert sich und das ist auch mit ein Grund für diese Reise hier. Wir sind gerade in Usbekistan, vorher waren wir in Indonesien und auf den Philippinen. Diese Länder sind zwar sehr unterschiedlich, aber sie eint, dass sie sich von den Großmächten unabhängiger machen möchten, von China, von den USA, aber auch von Russland. Und das wiederum ist auch ein Beziehungspunkt zu uns. Wir sind alles sogenannte Mittelmächte und sie sind unterwegs, um eben ja die Beziehungen zwischen diesen Mittelmächten zu stärken. Wir haben ja alle diese Rede des kanadischen Premiers in den Ohren noch, der sagte, diese Mittelmächte müssen sich verbinden, sonst landen sie auf dem Speiseplan der Großmächte. Merken Sie denn jetzt auch bei diesen Reisen, dass sich da was tut?
7: So etwas vollzieht sich natürlich nicht von selbst. Die Einigkeit der Mittelmächte ist nicht einfach da, sondern das ist ja ein schwieriger Prozess. Das sind ja Staaten, die eine unterschiedliche Geschichte, eine unterschiedliche Verfassung, eine unterschiedliche Realität leben. Und da das zu entdecken, was man an gemeinsamen Interessen und Werten vielleicht vertreten kann, das ist ein aufwendiger Prozess. Und das sind Gründe, weshalb ich hier unterwegs bin. Ich glaube, wir müssen uns klar machen, dass die ganze Debatte über die Stärke, über das stärkere Zusammenrücken der Mittelmächte auch deshalb entstanden sind, weil wir uns im Moment in einer gewaltigen geopolitischen Veränderung befinden. Ich habe das doppelten Epochenbruch genannt. Der eine Epochenbruch ist der von Russlands Angriffskrieg gegen die Ukraine, mit der im Grunde genommen eine über Generationen gewachsene europäische Sicherheitsstruktur zerstört hat, mit einem fast beispiellosen Bruch des internationalen Rechts, des Völkerrechts. Und das andere ist etwas, was wir stark spüren in Deutschland, dass Amerika sich ein Stück entfremdet von den alten Verbündeten und Freunden in Europa, sogar militärische Kapazitäten, die zur Verteidigung Europas zur Verfügung gestellt worden sind, etwas zurückzieht, noch nicht in wirklich dramatischer Art und Weise. Aber man merkt ja in Europa, dass sich etwas verändert. Was wir merken, merken auch die Staaten hier in der Region in Südostasien. Insofern gibt es ein ähnliches Denken und Nachdenken darüber, was man aus dieser Situation geopolitischer Veränderung eines doppelten Epochenbruchs tatsächlich an Konsequenzen zieht.
6: Was uns alle hier verbindet, ist, dass wir alle gerade Fußball schauen, auch in diesen Ländern, in denen wir unterwegs sind, auch in Usbekistan. Bei dieser Fußball-WM halten sich die Spieler zwar mit politischen Statements zurück, aber trotzdem spielt die Politik eine große Rolle. Also es durfte ein Schiedsrichter nicht einreisen, manche Fans konnten nicht einreisen. Fans, die als Einwanderer in den USA leben, haben Angst, eventuell vor Spielen von der Einwanderungsbehörde festgenommen zu werden. Sie als Fußballfan, was sagen Sie dazu? Was ist das für ein Gefühl?
7: Es gibt unschöne Begleiterscheinungen. Sie haben es genannt mit der Verweigerung von Visa, auch die hohen Eintrittspreise. Das ist alles unschön und für die Fußballfans, die vor Ort sind, beklagenswert. Aber ich hoffe sehr, dass wir aus all dem auch lernen, auch in Europa und in Deutschland lernen. Wenn man will, dass sich solche Erscheinungen, wie wir sie jetzt auch in den USA und anderswo erleben oder Unwillen wie in den Katar erlebt haben, wenn man damit umgehen will in Europa, dann heißt das eben auch, dass Europa die Bereitschaft zeigen muss, solche sportlichen Großveranstaltungen auch selbst zu organisieren. Und deshalb bin ich sehr froh, dass wir jetzt mit Blick auf die nächsten Olympischen Spiele Bewerber im Rennen haben. Natürlich hoffe ich sehr, dass wir uns mit unserer Bereitschaft die Olympischen Spiele durchzuführen, dass wir uns durchsetzen werden.
6: Werden Sie denn die deutsche Fußballmannschaft vor Ort irgendwo anfeuern?
7: Ich habe die deutsche Fußballmannschaft verabschiedet, schriftlich und mit einem Video. Noch ist nicht entschieden, ob wir am Ende zu den Wettbewerben fahren werden. Ich glaube, wir sollten im Augenblick mal schauen, wie es läuft für die deutsche Fußballnationalmannschaft. Ich freue mich riesig darüber, dass das erste Spiel so deutlich ausgegangen ist.
6: Haben Sie im Flugzeug geguckt, oder?
7: Wir mussten im Flugzeug schauen, weil wir schon unterwegs waren. Das war auch nicht nur angenehm, will sagen, das Internet ist nicht ganz so stabil wie am Boden und insofern haben wir manches Tor erst in der Wiederholung gesehen. Aber immerhin, ich glaube, wir haben alle samt einen guten Eindruck von diesem Spiel mitbekommen, haben uns mitgefreut und schauen natürlich jetzt auf die nächsten Vorrundenspiele, die mit Blick auf die Gegner etwas schwieriger werden.
6: Sie als Fußballfan und auch als früher Fußballspieler, um jetzt mal den Schritt nach Hause zu machen. Haben Sie eigentlich mal im Schlosspark von Bellevue Fußball gespielt? Der Rasen ist ja herrlich.
7: Der Rasen ist herrlich und wir haben auch jetzt das Fußballvideo zur Unterstützung der deutschen Nationalmannschaft im Park des Schloss Bellevue gedreht. Aber Sie wollen wahrscheinlich darauf hinaus, dass uns dieser Rasen nicht mehr lange zur Verfügung steht und das ist leider so.
6: Ihr Amtssitz ist im Moment noch im Büro, glaube ich. Das ist, glaube ich, noch intakt. Aber sind die letzten Kisten jetzt gepackt?
7: Ja, das Schloss sieht von außen unversehrt aus. Aber das darf nicht darüber hinwegtäuschen. Eigentlich sind wir schon so gut wie umgezogen. Will sagen, die oberen Stockwerke im Schloss sind schon völlig freigeräumt. Wir haben jetzt zwei Räume noch einigermaßen möbliert behalten, die nutzbar sind für den Fall, dass der Bundespräsident in den nächsten Tagen noch mal vor die Kamera muss oder Gäste zu empfangen hat, die wir im Neubau noch nicht empfangen können. Aber alles andere befindet sich in Kisten oder in Umzugswagen und wird nach und nach an die, wie es so schön heißt, neue Liegenschaft, Übergangsliegenschaft oder wie wir jetzt sagen, den Sitz des Bundespräsidenten am Spreebogen bewegt.
6: Man nimmt bei so einem Umzug ja alles nochmal in die Hand. Und manchmal kommen einem auch Erinnerungen an bestimmte Dinge. Haben Sie da einen Punkt, wo Sie sagen, das hatte ich fast vergessen oder das geht mir jetzt sehr nahe, das nochmal zu sehen und einzupacken?
7: Ach, ganz viel. Was mir sehr nahe gegangen ist, wo ich auch dann wirklich gespürt habe, dass es nicht nur einfach Kisten packen und Umzug ist, war die Abnahme der großen Graupner-Bilder aus dem großen Saal des Schloss Bellevue. Weil vor diesen Graupner-Bildern hat eigentlich alles stattgefunden, was in dieser Republik wichtig war. Zwischen den Graupners haben die Staatsbankette stattgefunden. Ich kann mich erinnern, eine der ersten, an denen ich teilgenommen habe, war der Empfang von Queen Elizabeth noch in diesen Räumlichkeiten. Es haben Ernennungen von Ministern, von Kabinetten dort stattgefunden, auch Entlassungen. Dieser große Saal des Schloss Bellevue war so etwas wie die gute Stube der Republik, aber eben auch der Ort, an dem Entscheidungen stattgefunden haben, die die Politik in diesem Lande verändert oder mindestens betroffen haben.
6: Sie haben jetzt 10 Jahre dieses Amt inne gehabt. Was würden Sie denn sagen, was ist eminent wichtig für einen Bundespräsidenten, für eine Bundespräsidentin? Dass sie etwas vom operativen Geschäft versteht, wie Sie auch, oder dass sie von außen kommt?
7: Also ich kann ja nur für mich sprechen und ich bin nicht wie ein UFO in Bellevue gelandet, sondern dem geht eine lange Geschichte voraus. Ich glaube, wir müssen uns darauf einstellen, dass Politik in diesen letzten 10, 15 Jahren jedenfalls nicht einfacher geworden ist. Und wir haben Wahlergebnisse wie 2017 gehabt, in denen Regierungsbildungen nicht ganz einfach waren. Ich befürchte, dass ähnlich schwierige Regierungsbildungen in der Zukunft auch auf uns zukommen. Deshalb befürworte ich schon eine Auswahl, bei der jemand, Frau oder Mann, wahrscheinlich eher Frau, Berücksichtigung findet, der Kontakte und Gesprächsmöglichkeiten in die Parteien hinein hat, um solche Krisen bei der Regierungsbildung auch überwinden zu helfen.
6: Also eher nicht Habe Kerkeling?
7: Habe Kerkeling hat sich ja selbst dazu geäußert und Ich glaube, dass ich ganz schlecht beraten wäre, wenn ich jetzt als scheidender Bundespräsident Vorschläge für meine eigene Nachfolge machen würde.
6: Sie selbst haben aber als Bundespräsident mal den neutralen Boden des Bundespräsidenten verlassen und offen in einer Rede die Bundesregierung kritisiert. Sie haben es vorhin schon erwähnt, als der Bundeskanzler den Angriff der Amerikaner auf den Iran nicht als völkerrechtswidrig bezeichnet hat. Wieso haben Sie sich da eigentlich plötzlich aktuell in Tagespolitik eingemischt?
7: Das ist ja manchmal die Schwierigkeit des Bundespräsidenten, weil wir einen Teil der Bevölkerung haben, der fordert, dass der Bundespräsident viel schärfer mit der jeweiligen Regierung ins Gericht gehen sollte. Tut er es, gibt es eine andere Hälfte der Bevölkerung, die sagt, er darf sich doch nicht in die Politik einmischen. Das ist eine Balance, bei der muss man selbst entscheiden, wie weit man geht. Nach meinem Eindruck habe ich diese Balance in den gut 9 Jahren meiner Amtszeit ganz gut hingekriegt.
6: 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Diesmal zu Gast der Bundespräsident Frank-Walter Steinmeier. Braucht man Mut, um Bundespräsident zu sein?
7: Man sollte Erfahrung mitbringen. Und wer in die Politik geht, nicht nur in dieses Amt, kann das nicht ohne Mut tun, aber auch nicht ohne Zuversicht. Irgendjemand hat ja mal gesagt, die liebste Stimmung der Deutschen sei die am Vorabend des Weltuntergangs. Das stimmt zwar so nicht, aber wogegen ich mich wende, ist diese tägliche Befestigung der Untergangsstimmung, weil ich finde, in einer ohnehin schwierigen wirtschaftlichen Situation lähmt und das uns das zusätzlich. Und ich erinnere gerne deshalb immer umgekehrt daran, dass wir alle nicht neu anfangen, dass wir alle zurückschauen können auf eine Zeit, in der wir Krisen, auch tiefe Krisen, hinter uns gebracht haben und uns nicht nur an die Krisen selbst erinnern sollten, sondern auch daran, dass und wie wir sie überwunden haben. Und ich bin der Meinung, das wird uns auch in Zukunft gelingen. Und deshalb gehe ich mit der notwendigen Zuversicht ans Werk und versuche, diese Zuversicht auch wo immer es geht zu verbreiten.
6: Wünschen Sie sich denn auch mehr Mut von der Bundesregierung? Ich meine, Sie sind, um es mal salopp zu sagen, der deutsche Godfather of Reform. Sie haben die Agenda 2010 mit organisiert und ausgedacht. Wünschen Sie sich da im Moment mehr Mut?
7: Ich fühle mich in vielem erinnert an die Zeit der Agenda 2010, weil es auch damals so eine Zeit war, in der wir uns gegenseitig in die Ausweglosigkeit hineindiskutiert haben. Ich will sagen, es sind ja ganze Bibliotheken geschrieben worden, warum wir uns von dieser Krise, warum wir uns aus der Rolle des kranken Mann Europas nie wieder erholen. Die Wirklichkeit war eine andere, aber der Unterschied zu heute ist eben doch der, dass wir damals die Agenda 2010 in eine im Prinzip wachsende Weltwirtschaft hineingemacht haben, machen konnten. Die Situation heute ist eine andere. Der Druck, unter dem Reformen heute stattfinden, ist fast noch größer, weil wir eine lahmende Weltwirtschaft haben, die geprägt ist von Energiepreisen, von Inflation in vielen Ländern dieses Erdballs, von politischer Instabilität und gleichzeitiger gewaltiger technologischer Veränderungen ins Digitale oder durch KI. Das schafft nochmal besondere instabile Rahmenbedingungen, die Reformen schwieriger, aber deshalb auch umso notwendiger machen. Und deshalb setze ich sehr darauf, dass, wie angekündigt, die großen Reformvorhaben bei Rente, Pflege und Steuern vor der Sommerpause tatsächlich mindestens in den entscheidenden Eckpunkten noch verabschiedet werden. Ich habe in den letzten Wochen viel Zeit damit verbracht, mich mit den Akteuren in den Fraktionen und der Regierung zu treffen. Und ich habe den Eindruck, es fehlt nicht an Verantwortung, es fehlt nicht an Ernsthaftigkeit. Die Bereitschaft, Reformen tatsächlich auf den Weg zu bringen, ist da. Ich hoffe sehr, dass bei der spürbaren Annäherung aus sehr unterschiedlichen Positionen dann auch gemeinsame Vorschläge entstehen werden.
6: Aber Reformen übersetzen im Moment sehr viele Menschen mit Einsparungen, also dass sie weniger haben als vorher, was unter Umständen eben den Unmut und die schlechte Laune im Land noch verstärken könnte. Befürchten Sie das auch? Oder schätzen wir die Bürger manchmal auch falsch ein, dass sie mehr bereit sind zu tragen, als wir glauben?
7: Die Deutschen lieben die Ruckrede, aber nicht den Ruck. Ich war verantwortlich für den Ruck und habe gemerkt, wie schwierig es war, damals die Agenda 2010 in der Öffentlichkeit auch zu vertreten. Und selbstverständlich, am Tag nach der Reform wird nur noch darüber gesprochen, was sich möglicherweise zum Negativen verändert hat in der einen oder anderen Gruppe. Und das wird man natürlich auch für die Reformen, die jetzt anstehen, nicht ausschließen können. Deshalb ist entscheidend, dass es gerecht zugeht, dass diese Reformen so gebaut werden, dass jeder einen Anteil dazu beitragen kann und wird. Und ein Schritt dazu, glaube ich, war die richtige Entscheidung des Bundeskanzlers, die Sozialpartner, Gewerkschaften, Arbeitgeber zusammenzuholen. Erstens, um deutlich zu machen, dass sie gehört werden sollen. Zweitens auch zu hören, welche Überlegungen denn bei den Sozialpartnern selbst bestehen, ein Reformvorhaben auf den Weg zu bringen, was einerseits eine Antwort auf die wirtschaftliche Lage unseres Landes, die Lage, die Wettbewerbsfähigkeit unseres Landes, andererseits natürlich auch, Blick auf Rente, auf die Demografie unseres Landes sein wird. Und ein Zusammenhang ist ja unbestreitbar, dass der Sozialstaat dann finanzierbar bleibt, wenn die Wirtschaft funktioniert und wir entsprechend viele Arbeitskräfte in unserem Lande beschäftigen, die tatsächlich auch zur Finanzierung dieses Sozialstaates beitragen.
6: Nun geht ein weiterer Teil Ihres beruflichen Lebens langsam zu Ende. Wenn wir ganz kurz auf die Station dieser Laufbahn schauen und Sie vervollständigen die Sätze. Als ich Kanzleramtsminister unter Gerhard Schröder war, musste ich vor allem lernen?
7: Dass Verantwortung im Bund etwas anderes ist als die im Land. Es war ein Riesenschritt. Ich glaube, das haben alle so empfunden, die aus der Landespolitik in die Bundespolitik gegangen sind.
6: Und da hat mich am meisten genervt?
7: Genervt will ich gar nicht sagen. Ich fand das eine anspruchsvolle, aber auch erfüllende Aufgabe, zwei Koalitionsparteien mit selbstbewussten Vertretern zu den unterschiedlichsten Fragen immer wieder zusammenzubringen. Fragen der zukünftigen Energieversorgung, der Energieträger, wenn ich Atom denke, an die Einführung der erneuerbaren Energien und vieles andere mehr. Wir haben entsetzlich gestritten damals, aber vieles ist auch richtig auf den Weg gegangen.
6: Als Kanzlerkandidat im Wahlkampf habe ich die Erfahrung gemacht, dass
7: Umfragewerte

0: Rund ist nämlich auch die Position derer zu kennen, die auf Politik nicht unmittelbar gestaltenden Einfluss haben, aber die wegen Oppositionsarbeit, wenn sie konstruktiv ist, auch gebraucht wird in der liberalen Demokratie. Das ist ja ein Verständnis, was manchmal etwas verloren geht. Und gerade in diesen Zeiten, in denen politische Kommunikation mehr und mehr von den sozialen Medien übernommen wird, wo die Farbskala sich auf Schwarz und Weiß zu beschränken droht, müssen wir, glaube ich, wieder lernen, dass der Kompromiss nicht etwas im Prinzip Schlechtes ist, sondern gebraucht wird in der Demokratie.
1: Als Außenminister habe ich neben vielen tollen Reisen auch an mühsamen Prozessen und Verhandlungen teilgenommen. Heute würde ich welches Thema anders anpacken, als ich es damals getan habe?
0: Was die Verhandlungen angeht, an denen ich beteiligt war, kann ich für die Atomverhandlungen mit dem Iran sagen, ich würde es so wieder machen, und das sage ich rückblickend auch, für die Verhandlungen, die in Minsk stattgefunden haben, die ja entgegen mancher Meinung auf den Wunsch der damaligen ukrainischen Führung zustande gekommen sind, um den Flächenbrand eines Krieges in der Ukraine zu verhindern.
1: Bundespräsident zu sein, hat mich wie verändert?
0: Ich hoffe nicht so sehr. Ich bin der geblieben, der ich war, auch vor Antritt des Amtes im Bellevue. Aber die Demokratie hat sich verändert. Wir sind nicht Amerika, aber wir sollten sehr sorgsam darauf schauen, dass wir in Deutschland weiter in der Lage sind, über Politik tatsächlich zu streiten. Das, was in den USA stattgefunden hat, ich war nun enger Beobachter in den Jahren ab 2007, 2008, beginnen mit der Tea Party-Bewegung, dass der Streit um richtig oder falsch, links, rechts oder Mitte dann ersetzt worden ist, um einen Streit, bin ich für oder gegen die politischen Institutionen, bin ich für oder gegen die sogenannte politische Elite. Und das macht Politik, das macht Demokratie kaputt. Deshalb sollten wir diesen Weg nicht gehen.
1: Wenn ich nicht mehr Bundespräsident bin, freue ich mich darauf endlich.
0: Ehrlich gesagt, ich habe lange Zeit damit gehadert, dass ein Berufsleben irgendwann zu Ende geht. Jetzt nach fast 10 Jahren im Amt des Bundespräsidenten bin ich sehr einverstanden damit, dass sich mein Terminkalender nach dem 17. März etwas verändert.
1: Der Bundespräsident im ARD-Interview der Woche. Herzlichen Dank.
0: Vielen Dank Ihnen. Dankeschön.
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5: Um 13.30 Uhr mit Christoph Haas. In München ist in der Nacht ein Güterzug nach einem Zusammenstoß mit einem anderen Zug von einer Brücke rund 5 Meter in die Tiefe gestürzt. Bei dem Unglück kam laut Polizei ein Mensch ums Leben. ARD-Reporter Willi Willmann.
6: Aus Rücksichtnahme auf die Angehörigen macht die Polizei keinerlei Angaben zur Identität des Todesopfers oder zur Todesursache. Vor Ort werden 2 riesige Autokräne vorbereitet, um die Waggons zu bewegen, die mit dem einen Ende auf der Straße liegen und mit dem anderen Ende an der Brücke hängen. Die Brücke selbst ist auch sichtbar beschädigt. Weder Polizei noch Feuerwehr oder THW können einschätzen, wie lange die Bergungsarbeiten dauern werden. Zu ungewöhnlich ist die Situation hier vor Ort.
5: Viele Tote bei israelischen Luftangriffen im Libanon. Der libanesische Zivilschutz teilte mit, allein in der Stadt Nabatieh im Süden des Landes seien 16 Leichen geborgen worden. Die neuen Angriffe gefährden die Friedensgespräche zwischen den USA und dem Iran. Das Rahmenabkommen sieht eine Waffenruhe an allen Fronten vor. Die Verhandlungen sollten eigentlich gestern in der Schweiz beginnen, wurden aber vorerst abgesagt. In Potsdam hat die Linke ihren Parteitag fortgesetzt. Nach mehreren Diskussionsrunden soll ab jetzt der Vorstand neu gewählt werden. Im Mittelpunkt steht dabei der Bundestagsabgeordnete Pantisano, ARD-Reporter Paul Vorreiter.
7: Der 46-Jährige will sich heute zum Nachfolger von Co-Parteichef Jan van Aken wählen lassen, der aus gesundheitlichen Gründen nicht mehr antritt. Pantisano ist Architekt und Stadtplaner. Als Kind italienischer Gastarbeiter will Luigi

0: Antisano die Linke stärker auf migrantische Wähler ausrichten. Der Bundestagsabgeordnete gilt wie auch Co-Chefin Schwertner als Vertreter der sogenannten Bewegungslinken, die die Partei enger mit sozialen Bewegungen und außerparlamentarischem Protest verzahnen möchte.
1: Dutzende Organisationen haben dazu aufgerufen, Geflüchteten mehr Mitmenschlichkeit entgegenzubringen. Anlass ist der Weltflüchtlingstag heute. Amnesty International, Pro Asyl und die Kirchen haben auch mehrere konkrete Forderungen an die Regierungen. So sollte das Konzept sicherer Drittstaaten abgeschafft werden, staatliche Seenotrettung müsse sichergestellt und der Familiennachzug wieder aufgenommen werden. In Deutschland sind mittlerweile rund 6 Millionen Solaranlagen installiert, das meldet der Bundesverband Solarwirtschaft. Demnach wurden in den vergangenen 5 Jahren knapp 390 Milliarden Kilowattstunden Strom erzeugt. Das ersetzt fossile Energieimporte im Wert von rund 20 Milliarden Euro. Und der Ausstoß von Treibhausgasen wurde spürbar verringert innerhalb von 20 Jahren um etwa 500 Millionen Tonnen durch Solarstrom. Das waren die Nachrichten. Das Wetter, es ist wieder sehr sonnig heute und heiß mit Höchstwerten von 31 Grad in Nordhessen und bis zu 38 Grad in der Kurpfalz. Später kann es zum Teil wieder heftige Hitzegewitter geben. Und morgen wird es ganz ähnlich. Die Zeit 13.34 Uhr.
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1: Vorsicht auf der A4 Kirchheimer Dreieck Richtung Erfurt. Zwischen Bad Hersfeld und Friedewald steht ein defektes Fahrzeug auf der rechten Spur. A3 Frankfurt-Köln zwischen Frankfurt Flughafen und Wiesbadener Kreuz, 6 Kilometer Stau. Die A5 Basel-Karlsruhe ist zwischen Offenburg und Achern wegen eines Unfalls gesperrt, dadurch 6 Kilometer Stau. A7 Ulm-Würzburg zwischen Heidenheim und Ahlen-Oberkochen, 7 Kilometer Stau wegen Löscharbeiten an einem Auto. Die rechte Spur ist dort gesperrt. A7 Fulda-Kassel zwischen Hünfeld-Schlitz und Niederaula, 4 Kilometer Stau. Da steht ein defekter Lastwagen in der rechten Spur im Baustellenbereich. Und im weiteren Verlauf zwischen Hattenbacher Dreieck und Kirchheim 4 Kilometer Stau. Hier ist nach einem Lastwagenunfall nur die linke Spur frei. A8 Karlsruhe-Stuttgart zwischen Pforzheim-West und Pforzheim-Ost 4 Kilometer Stau nach einem Unfall auf der linken Spur. A661 Egelsbach-Oberursel zwischen Frankfurt-Friedberger Landstraße und Frankfurt-Eckenheim 2 Kilometer Stau nach einem Unfall, da ist nur eine Spur frei. Und B27 Fulda-Bad Hersfeld zwischen Hauneck und Bad Hersfeld 3 Kilometer Stau.
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3: Mein Sohn ist zur Spezialoperation gegangen. Er hat die Entscheidung selbst getroffen. Ich und mein Mann haben nichts davon gewusst. 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
4: Seit mehr als 4 Jahren führt Russland seinen Angriffskrieg gegen die Ukraine. Millionen Menschen leben seitdem mit den Folgen. Auf ukrainischer Seite, aber eben auch auf russischer Seite. Wir haben gerade Tatjana gehört. Und auf genau die russische Seite wollen wir heute sehen. Wie verändert ein Krieg ein Land, das für viele Menschen von außen oft schwer zu begreifen und zu verstehen ist? Diese Folge ist ganz besonders, denn wir haben einen ganz direkten Blick nach Russland mit unserer ARD-Korrespondentin Silke Dittrich. Fast 1,5 Jahre hatte die ARD dort keinen dauerhaft stationierten Korrespondenten, keine dauerhaft stationierte Korrespondentin. Umso außergewöhnlicher ist der Blick in ein Land, aus dem unabhängige Berichterstattung für internationale Medien alles andere als selbstverständlich ist. Ich bin Nathalie Amiri, eure Host für diesen Podcast. Und da ist sie, Silke Dittrich. In Russland. Hallo Silke, schön, dass du bei uns im Weltspiegel-Podcast bist.
5: Hallo, privet. Ja, danke, dass ich bei euch sein kann.
4: Wo treffen wir dich gerade an?
5: Ich bin gerade in St. Petersburg. Ich habe hier eine Dienstreise gemacht, habe hier gerade einen Film geschnitten für den Weltspiegel. Und ja, ich bin hier, glaube ich, seit gut 1 Woche und jetzt gerade sitzen wir hier in einem Hotel, weil wir hier auch im Hotelzimmer schneiden.
4: Seit fast 1,5 Jahren hatte die ARD niemanden dauerhaft in Russland. Das ist ja eigentlich Wahnsinn für so ein wichtiges Berichtsgebiet. Erzähl doch mal, warum war das in der Vergangenheit so schwierig, eine Akkreditierung zu bekommen und Von wo aus wurde in dieser Zwischenzeit über Russland berichtet? Wie habt ihr das gemacht?
5: Also wir waren in verschiedenen Ländern. Wir waren vor allen Dingen in Georgien, haben es aber auch von Köln aus dann berichtet. Wir haben eine Zeit lang uns quasi die rund um Russland Korrespondentinnen und Korrespondenten genannt, weil das Berichtsgebiet ist ja noch sehr viel größer. Wir haben den Kaukasus zum Beispiel noch da mit drin und dann, ich nenne es immer die Stan-Länder, also Usbekistan, Turkmenistan, Tadschikistan, Kirgisistan. Das ist ja alles sehr groß, aber ja, nach Russland kamen wir nicht rein. Wir hatten wie so einen Aufnahmestopp, sag ich mal. Also es hat wohl daran gelegen, das hat zumindest die russische Regierung uns immer wieder gesagt, dass ein russischer Korrespondent in Deutschland, dem ist die Aufenthaltsgenehmigung entzogen worden und daraufhin ist dann einer unserer Kollegen auch hier abgezogen worden. Davor ist jemand verhaftet worden. Der hat es dann auch vorgezogen, lieber erstmal das Land zu verlassen. Und dann gab es wirklich ewig, erstmal haben wir ganz schön lange gewartet. Also ich habe selber, glaube ich, vor 2 Jahren die Akkreditierung beantragt, so knapp 2 Jahren. Und jetzt kam es ganz ehrlich auch wie Kai aus der Kiste. Also ich wusste nie in den 2 Jahren, geht's jetzt morgen los, geht's in 2 Wochen los, geht's in 2 Monaten los, geht's nie los. Das war nie klar und jetzt hatte sich das so ein bisschen abgezeichnet. Dann hieß es auf einmal so, jetzt können Sie kommen. Dann war ich eine Woche hier und sah die Akkreditierung allerdings auch immer nur alle 3 Monate. Die wird dann erneuert und dann ist immer nie klar, wie lang kann ich eigentlich bleiben. Also ich bin nur mit 2 Koffern hier. Ich bin in eine möblierte Wohnung gezogen, weil es sein kann, dass ich jederzeit wieder raus muss.
4: Sag mal, Silke, wie war es für dich persönlich, dass du jetzt wieder vor Ort berichten kannst?
6: Also erstmal ist es natürlich super. Es ist schon was ganz anderes, wenn man einfach immer nur drumherum ist. Wir hatten zwar auch immer ein großes Team hier und mit denen konnten wir immer kommunizieren, aber ich finde, es ist ein Riesenunterschied natürlich, wenn man selber da ist, wenn man mit den Menschen selber sprechen kann. Ich hatte am Anfang auch irgendwie total Angst, dass die alle denken, oh Gott, da kommt die Deutsche und keiner will mit mir reden. Und das ist auch manchmal so, dass dann einige sagen, du bist der Feindessender oder du gehörst zu den unfreundlichen Ländern. Aber ich muss ganz ehrlich sagen, so in der Mehrzahl der Menschen begegnen einem hier unheimlich freundlich. Die wollen auch reden, sie wollen kommunizieren und es ist, glaube ich, diese ganzen Ebenen, die es ja gibt, es ist ja nicht immer alles nur schwarz und weiß und sich dann länger mit den Leuten hier zu unterhalten, das ist so, so wichtig vor Ort zu sein. Aber ich hatte natürlich trotzdem auch Respekt davor. Also dadurch das, was einfach unseren Kollegen vorher passiert ist, der Druck, dem wir hier ausgesetzt sind, mit dem, was sagen wir, was können wir nicht sagen, was lassen wir unsere Protagonisten vielleicht sagen, gefährden wir die? Und ich habe auch von vielen Kollegen gehört, die dann erzählt haben, dass der Geheimdienst zum Beispiel den auf Schritt und Tritt auf den Fersen ist oder die auch zu Hause besucht und das auch gerne zeigt. Also du hattest vorher alle Vorhänge zugemacht, zum Beispiel kommst du nach Hause, sind alle Vorhänge auf oder die Wasserflasche steht an einem ganz anderen Ort. Man weiß also, dass man ständig hier irgendwie unter Beobachtung ist und trotzdem ist es total wichtig, hier zu sein. Also vor allen Dingen mit den Menschen dann direkt kommunizieren zu können, das um diese Ebenen irgendwie hinzubekommen. Das ist schon gut.
4: Wenn du heute durch Moskau läufst oder durch andere russische Städte, welches Russland erlebst du?
6: Also in den Städten ist erstmal schon wirklich total faszinierend, wie schick, aufgeräumt, wie mondän, wie glanzvoll diese Städte sind. Ich bin ja jetzt gerade hier in St. Petersburg, ist natürlich sowieso das kulturelle Herz von Russland, hat auch so einen leicht europäischen Touch. Aber hier ist gerade so die Zeit der weißen Nächte auch. Das heißt, es sind unglaublich viele Touristinnen und Touristen hier. Die Leute sind auf der Straße. Es ist Sommer. Die Cafés sind voll. Die Restaurants sind voll. Hier fahren schicke große Autos rum. Es gibt natürlich auch die Vororte. Da sieht alles so ein bisschen runtergekommener aus. Und da ist alles nicht mehr ganz so schick. Aber ich glaube, das ist auch nochmal wichtig tatsächlich zu sehen, weil ich oft das Gefühl habe, dass wir im Westen so sehr darauf hoffen, dass all die Sanktionen die Wirtschaft hier schon komplett heruntergerissen haben. Es läuft, es funktioniert. Die Menschen, wenn man erstmal oberflächlich drauf guckt, sind entspannt. Eigentlich erst in den Gesprächen so nach und nach, wenn sie sich dann öffnen, erzählen sie natürlich auch mal dann davon, dass sie Angst haben. Aber dieses Oberflächliche ist schon gerade wirklich sehr schick, sehr aufgeräumt und von außen betrachtet funktioniert erstmal alles hier noch ganz in Ordnung.
4: Wenn du jetzt mit der Gesellschaft sprichst, du sagst, ja, nach einem bisschen längeren Gespräch kommt man dann in eine tiefere Ebene. Ist es dann so, dass jeder diesen Krieg irgendwie dann doch spürt und es ist ein oberflächliches Bild und man wahrt den Schein?
6: Es sind, glaube ich, alles total unterschiedliche Ebenen. Also was man definitiv sagen kann, ist, jeder weiß, dass Krieg ist, auch wenn sie das hier nicht als Krieg bezeichnen würden, sondern hier sagt man ja die militärische Spezialoperation, die gerade stattfindet. Das weiß jeder. Dann ist die Frage, was genau bekommen sie davon mit? Die Menschen, die das Staatsfernsehen gucken zum Beispiel, die bekommen gar nicht alle Drohnenanschläge zu sehen. Es war ein wirklich skurriles Bild, als dieses Wirtschaftsforum in St. Petersburg war. Ich habe zwei verschiedene Fernseher sozusagen in meinem Büro. Und dann sehe ich auf einmal, dass hier Drohnen eingeschlagen sind rund um St. Petersburg, sehe diese Rauchwolken, also ein Riesenkontrast. Das heißt also schon mal, Menschen, die nur das Staatsfernsehen gucken, davon gibt es noch einige, weil eben ja auch die Internetverbindungen hier oft gekappt sind, ist das schon ein wichtiges Medium, von dem die Leute sich noch beeinflussen lassen, natürlich vor allen Dingen ältere Leute. Die sehen gar nicht unbedingt, dass hier ukrainische Drohnen einschlagen. Dann ist das Land riesengroß und diese Drohnen schlagen ja ganz, ganz selten irgendwo im Zentrum ein. Zum Beispiel haben mir alte Frauen erzählt, die sagen dann immer, sie wissen, dass irgendwas nicht stimmt, wenn die Flugzeuge nicht mehr fliegen. Aber dieses direkt Betroffene, das, was wir aus der Ukraine zum Beispiel kennen, wo die Menschen dann ja einfach nachts nicht wissen, schlägt die Drohne bei mir in meinem Haus ein oder nicht? Luftalarm, muss ich in den Bunker, muss ich in den Keller? All das sind Sachen, die die Menschen hier sehr wenig mitbekommen. Und wenn dann nur in ganz speziellen Orten. Also entweder ist es dann sehr nah an der Grenze der Ukraine zum Beispiel, oder es werden dann Bilder im Staatsfernsehen gezeigt, dann eher umgekehrt, wenn zum Beispiel dann eine Ölkatastrophe nach passiert ist, wenn eine ukrainische Drohne eingeschlagen ist und dann sind das ja vor allen Dingen auch auf Ölraffinerien, auf die Ölindustrie. Sowas wird dann gerne gezeigt, um zu sagen, seht her, das, was die Ukraine hier anrichtet, sind Terrorakte. Oder es ist ja, gab einen ukrainischen Drohnenangriff und das hat ein Studentenwohnheim getroffen. Die Ukraine sagt, das sei ein militärisches, die Russen sagen, das sei ein ganz normales Studentenwohnheim gewesen. Das war hier tagelang im Fernsehen. Nach dem Motto, die Terroristen aus der Ukraine greifen jetzt auch direkt unsere Zivilisten an. Aber es betrifft die Menschen zu wenig direkt persönlich.
4: Das wollte ich dich fragen. Ich meine, das kann doch gar nicht an der Gesellschaft vorbeigehen. Also über was spricht dann die Gesellschaft, wenn sie am Küchentisch sitzt? Was sind ihre Themen? Aber es muss ja irgendwie dann doch bei diesen vielen Toten jeder irgendjemanden kennen, der in diesem Krieg gefallen ist.
6: Jeder, irgendjemand glaube ich fast nicht, dann man muss sich wirklich immer noch mal diese Dimensionen klar machen. Dann, wer ist am Anfang in den Krieg gezogen? Das waren unglaublich, die Gefängnisse sind sehr leer geworden hier. Die haben ja unheimlich viele Insassen an die Front geschickt. Da haben sowieso nicht so viele Menschen Mitleid mit. Dann lassen sie die Leute jetzt, die meisten ja vor allen Dingen, einen Vertrag unterschreiben. Das heißt also, viele sagen auch, der hat ja unterschrieben, der bekommt Geld. In den Dörfern ist fast wie so eine Neiddebatte entstanden, erzählen mir viele, weil die Menschen dann jetzt Wohnungen bekommen, wenn jemand zurückkommt oder wenn jemand fällt, bekommen die dann eine Ausgleichszahlung. Das heißt, viele sagen auch, na ja, dafür hat er ja Geld bekommen. Ich habe mit einem Umfrageinstitut zum Beispiel mal gesprochen. Da hat er erzählt, da war so eine große Runde, da saßen dann alle am Tisch und dann hat einer erzählt, ja gut, mein Nachbar ist aus dem Krieg wiedergekommen, er hat jetzt keinen Arm mehr, aber dafür hat er eine Wohnung. Also es, so wird darüber gesprochen und es wird auch nicht darüber gesprochen, wie viele Menschen gestorben sind. Es gibt hier keinerlei offizielle Zahlen. Was jetzt so langsam anfängt, ist, dass hier zum Beispiel Monumente aufgestellt werden für die Verstorbenen in der Spezialoperation. Das ist aber alles noch sehr, sehr langsam und sehr vorsichtig. Im Prinzip wird eigentlich mehr darüber gesprochen, welche Helden diese Spezialoperation gerade produziert. Und wenn du fragst nochmal, was am Küchentisch besprochen wird, da ist es, glaube ich, tatsächlich eher so, dass die wirtschaftlichen Sachen schon gerade besprochen werden. Also, dass die Preise so steigen, das sagen mir auch alle. Dann ist die Mehrwertsteuer ja angezogen. Ich habe auch mit Wirtschaftsexperten gesprochen, die haben gesagt, das teilt sich auch so ein bisschen in der Wirtschaft. Man hat ja jetzt diese Kriegswirtschaft seit Jahren hier schon, wird unheimlich viel Geld reingepumpt. Man geht davon aus, dass alleine aus dem Haushalt da 40% oder noch mehr mit reinfließt. Aber das ist im Moment erstmal noch ein Wirtschaftszweig, der läuft und funktioniert. Und die zivile Wirtschaft, da sagen jetzt alle, da könnte jetzt tatsächlich so ein Wendepunkt hier gerade sein. Kleine, mittlere Unternehmen, die hier gerade vermehrt schließen, habe ich auch in Moskau gesehen, habe da auch mit einigen Leuten gesprochen. Das wird definitiv gerade schwieriger für die Leute und die Preise steigen an. Das merkt jeder, sogar auch die Lebensmittelpreise.
4: Aber es ist nicht so, dass Sie es dann sofort mit dem Krieg verbinden und dadurch Kritik laut wird? Also hörst du Kritik an diesem Krieg?
6: Diese Kausalität wird nicht immer unbedingt hergestellt. Das Narrativ hier in Russland selber ist ja auch durch diese Sanktionen im Westen und durch den bösen Westen gibt es viele Dinge, die wir hier nicht mehr bekommen oder die Preise werden dann teurer. Wenn ich mit den Leuten rede und länger mit denen zusammen bin, zum Beispiel war ich jetzt am Wochenende auch bei Künstlern auf einer Datscha und da hatten wir einfach mal mehr Zeit beim Grillen uns zu unterhalten oder wenn ich bei jemandem zu Hause bin. Auf der Straße, wenn man einfach nur diese Umfragen macht, ist es immer unglaublich schwierig. Es funktioniert tatsächlich nur im Gespräch. Und klar sagen die Leute dann, dass vieles mit diesem Krieg zu tun hat. Mir hat eine Frau erzählt, die hat es sogar in die Kamera gesagt, da hatte ich mich sehr gewundert. Die hat gesagt, die war eine ältere Dame und hat gesagt, ich habe schon Kriege miterlebt, den Afghanistan-Krieg, den Tschetschenien-Krieg. Und wie konnten die nicht sehen, dass das keine einfache Aktion ist, dass das wieder in einen Krieg führt, dass das eventuell sogar in einen Atomkrieg führt? Wie kann man unsere Jungs wieder jetzt an die Front schicken? Sie habe das alles erlebt, ihre Söhne auch damals im Krieg gehabt. Die hat ganz offen sogar das Wort Krieg benutzt. Sie hat gesagt, hat offen Kritik an Putin geäußert. Das habe ich auch von den Künstlern gehört. Aber ehrlich gesagt, wenn die Leute, solche Sachen würde ich nicht zeigen. Die würde ich jetzt auch nicht im Fernsehen zeigen, weil wenn die Leute
4: um sie nicht zu gefährden.
6: Genau. Wenn sie das Wort Krieg benutzen, ist das eine Diskreditierung des Militärs. Darauf stehen mehrere Jahre Haft. So sind wir hier die ganze Zeit, weil einerseits denke ich auch, wie wichtig das ist, dass man auch mal sieht, dass Menschen in Russland nicht alle komplett gleichgebügelt sind. Es gibt Leute, die dagegen sind. Es gibt Leute, die das auch sagen wollen. Und trotzdem, ich rede mit einer Anwältin hier, ich rede mit meinem Team darüber. Bis wir so einen Film machen, haben wir da irgendwie 100-mal drüber gesprochen. Was können wir sagen, was können wir die Leute sagen lassen, um die nicht zu gefährden? Um uns nicht zu gefährden, um das Team nicht zu gefährden. Es ist wirklich sehr aufwendig und trotzdem total wichtig, zumindest die, glaube ich mal, ein paar Sachen sagen zu lassen, dass man auch sieht, dass nicht alle hier, weil das sieht man sehr häufig, diese Bilder sind ja auch Wahnsinn, diese Propagandaschau, die im Fernsehen stattfindet, diese heroischen Bilder, wenn der 9. Mai ist und die Parade läuft und die Soldaten dann da langlaufen, das ist nicht alles Russland. Also es gibt auch nochmal eine andere Seite.
4: Aber wird die Kritik lauter oder ist es ein Wunschdenken im Westen, dass diese kritischen Stimmen lauter werden, dass sie sich mehr trauen, dass sie wieder auf die Straßen gehen? Ich glaube, du hast auch einen Musiker getroffen. Was kannst du darüber sagen? Ist es unser Wunschdenken, dass es da vielleicht von der Seite der Bevölkerung jetzt auch mehr Widerstand gegen Putin gibt?
6: Es ist ein sehr, sehr großes westliches Wunschdenken. Also mit dem Musiker ist, glaube ich, ein sehr gutes Beispiel. Der ist Straßenmusiker und wie gesagt, und singst du dann Protestsongs und hast du das Gefühl, dass wenn die Leute um dich herum sind, dass dann so eine Protestbewegung entsteht. Und dann hat er gesagt, jetzt mal erstmal, da muss man ganz groß unterscheiden. Ich bin niemand, der was gegen die Regierung sagt. Ich will mich nicht selber ins Gefängnis bringen. Ich will mich auch nicht gefährden. Ich stifte hier auch keine Proteste an. Aber er sagt, was total wichtig ist, ist, dass man bestimmte Songs auf jeden Fall hier noch singen kann. Und vielleicht hören wir einfach mal rein, was er dazu gesagt hat.
3: Wenn wir Lieder singen, die über Schwierigkeiten erzählen, das erregt die Aufmerksamkeit von Leuten. Hier kommen immer ein paar Leute zusammen. Es ist eigentlich fast so wie damals in der Sowjetunion. Wir wollen darüber reden. Die Leute müssen einen Weg finden, ihre Gefühle auszudrücken. Weil wenn man nicht darüber reden darf, wenn man nicht darüber singen darf, finden wir trotzdem unseren Weg.
6: Die haben einfach unglaublich viele Auflagen. Also wenn eben eine Kritik zu laut wird, da steht wirklich mehrere Jahre Haft drauf. Und interessant ist aber, das, was er gesagt hat, ich habe dann die Menschen auch gesehen, die mitgesungen haben, diese Ebenen bekomme ich noch alle gar nicht mit. Die benutzen so viele metaphorische, allegorische Songs. Ich war auch in der Galerie, die Leute haben sich totgelacht, weil die alle diese Insider verstanden haben. Und das ist, glaube ich, wichtig für die erstmal zu wissen, wir haben hier Gleichgesinnte, wir haben hier, sind mit Leuten auf einer Ebene. Aber von denen jetzt zu erwarten und zu sagen, dass sie eine Revolution anführen, der Musiker hatte mir das auch nochmal gut erklärt, der meinte, im Moment ist das einfach alles so zementiert hier gerade. Von unten traut sich keiner, eine Bewegung zu starten, weil die Gewalt und die polizeiliche Gewalt so groß ist. Und von oben gibt es nicht mehr genügend Institutionen. Wir haben einen Autokraten an der Macht. Der Präsident hat so viel Macht, dass diese Institutionen von oben gar nicht mehr da sind und die sich nicht mehr bewegen können. Also es ist alles so verkrustet im Moment, dass man gar nicht so eine Bewegung oder so erwarten kann. Ich habe schon das Gefühl, dass gerade im Westen wir natürlich, wir suchen das ja, wir wollen ja sehen, dass es diese Menschen gibt, aber man kann ihnen auch nicht aufladen oder aufbürden, dass die alle auf die Straße gehen und dann jahrelang im Gefängnis sind. Wir sehen auch, was hier im Gefängnis passiert. Hier sind viele Menschen im Gefängnis auch umgekommen. Und es hat ja auch vor vielen, vielen Jahren Proteste hier gegeben und die sind blutig niedergeschlagen worden. Also ich glaube, im Moment sind die Leute wie auf so eine, die warten ab, sie wissen nur noch nicht genau, worauf.
4: Welche Erzählung hat der Staat über den Krieg?
6: Diese Erzählungen werden nicht in einen kausalen Zusammenhang gestellt. Wenn an den Tankstellen weniger Benzin ist, und ich sehe das jetzt hier in St. Petersburg zum Beispiel auch, in der Umgebung man aber 100 Liter am Tag, die man tanken dürfte. Aber das ist natürlich, in den Regionen wird das immer mehr. Man merkt es, glaube ich, gerade in Russland vor allen Dingen immer erst, wenn es in den großen Städten ankommt. Niemand würde sagen, weil unsere Raffinerien gerade nicht funktionieren, weil die Ukrainer Drohnenanschläge darauf verüben. Das würde niemand zugeben. Das Narrativ ist, hier passiert manchmal, dann gibt es auch einen Gouverneur, der das dann irgendwie freigibt und sagt, das hat jetzt so und so viel getroffen. Eigentlich heißt es aber auch immer, es wird ganz schnell repariert. Schadet uns nicht so sehr, schadet auch unserer Wirtschaft nicht so sehr. Dann ist der Ölpreis ja auch gestiegen, da funktioniert es dann erstmal wieder. Das Narrativ von Putin und auch von den russischen Staatssendern ist, wir kommen an der Front gut voran. Wir haben das jetzt am Wirtschaftsforum nochmal gesehen. Da hatte ja vorher, glaube ich, jeder auch gehofft, weil er irgendwann Anfang Mai gesagt hat, es könnte jetzt langsam zum Ende kommen. Mhm. Da war, glaube ich, die Hoffnung von vielen, dass wir dann dachten, okay, jetzt hat es eingesehen, dann hat der Schröder noch mit eingebracht. Jetzt will er doch Verhandlungen. Er sieht, dass es nicht so gut läuft. Überhaupt gar nicht. Er war richtig erbost über den Brief von Zelensky. Er hat gesagt, dass er da echauffiert wurde, dass das Beleidigungen seien. Beleidigungen, weil Zelensky gesagt hat, du siehst doch selber, du kommst an der Front nicht weiter voran. Das sieht er nicht oder sagt es uns nicht. Er sagt nochmal ganz klar, arbeitet weiter, Soldaten. Das war sein Schlachtruf auf dem Wirtschaftsforum. Und das wird hier auch weiter so propagiert. Es geht voran. Ich sehe nie, wo die Soldaten gerade sind. Man sieht dann auch vom Verteidigungsministerium in den sozialen Netzwerken, dass irgendwelche Soldaten Raketen werfen, dass sie auf dem Boden irgendwie vorankommen. Dann heißt es, sie sind im Dorf so und so irgendwo in der Ukraine und arbeiten sich Schritt für Schritt voran.
4: Wenn es jetzt wirtschaftlichen Druck gibt, die G7-Staaten haben sich auf weitere Sanktionen jetzt gegen den russischen Energiesektor verständigt und sollte das Öl wieder durch die Straße von Hormuz fließen, werden ja auch die Sanktionen dann eben wieder erhoben gegen Russland. Das heißt, sie können nicht mehr frei, was ja eine kurzfristige Aufhebung gab, nicht mehr frei das Öl verkaufen auf dem Markt. Würde das irgendwas bewirken bei Putin?
6: Ich glaube, wenn er sieht, dass der Druck so hoch wird, dass die Wirtschaft hier wirklich komplett den Bach runterrutscht, dann wird es auch schwierig für ihn, das Volk noch weiter so stark hinter sich zu haben. Weil das ist schon auch oft mein Gefühl, solange es jedem persönlich einfach noch okay geht. Ich gehe zur Arbeit, ich bekomme mein Geld dafür, ich kann mir bestimmte Dinge leisten. Gut, vielleicht nicht mehr so oft in den Urlaub, aber Urlaub geht noch irgendwie. Oder ich habe genug zu essen, ich kann meine Kinder in die Schule schicken, ich habe meine eigene Wohnung. Solange das alles noch okay ist, haben die Leute auch nicht besonders großen Grund, sich über irgendwas aufzuregen. Wenn das aber beginnt und was auch nochmal ziemlich stark war, war zum Beispiel diese Internet-Einschränkung, die es ja jetzt gegeben hat, vor allen Dingen im Frühjahr, das war in Moskau sehr viel, hier in St. Petersburg. Da wollen sich die Leute nicht einschränken lassen. Sie wollen sich in ihrem alltäglichen Komfort nicht einschränken lassen. Ich glaube dann, dass dann immer noch nicht die Leute unbedingt alle auf die Straße gehen würden. Aber das würde die Stimmung natürlich kolossal verändern. Das merkt man auch jetzt schon. Also auch im Kreml wird schon darüber diskutiert, dass man jetzt nicht einfach die zivile Wirtschaft komplett sozusagen abrutschen lassen kann und nur noch alles in die Kriegswirtschaft hinein investiert. Da gibt es kleine, nicht besonders große, aber es gibt Diskussionen darüber. Aber die Frage ist, wie sehr sich Putin am Ende davon beeinflussen lässt.
4: Silke, zum Schluss habe ich noch eine Frage. Gerade weil du jetzt wieder vor Ort bist, was ist deiner Meinung nach etwas, was Deutschland und Europa über die russische Gesellschaft oft falsch einschätzt und oder was wir übersehen?
6: Also ich habe oft das Gefühl, dass wir eigentlich von westlicher Seite hier alle über einen Kamm scheren. Und ich habe schon oft das Gefühl, also so alles, was aus Russland kommt, aus meiner westlichen Blase jetzt nochmal so gesehen, das ist böse oder die sind einfach lethargisch und lehnen sich nicht auf oder sie sind sowieso alle eigentlich schon voll auf Kreml-Linie und alle pro Putin. Und das ist, glaube ich, total wichtig zu erklären, warum die Menschen hier nicht auf die Straße gehen, warum sie Angst davor haben, warum, selbst wenn sie anders denken, dass eher versuchen, verschlüsselt auszudrücken, diese offene Kritik nicht mehr äußern können und wie vielschichtig die russische Gesellschaft ist und dass die zwischenmenschlichen Beziehungen, also wenn ich jetzt hier über die Straße gehe, feindet mich niemand an. Also viele sagen dann auch, lass mir mal Politik Politik sein. Wir sind doch eigentlich ein Brüder- und Schwesternvolk. Wir sind doch auch Europäer. Wir gehören doch eigentlich alle irgendwie miteinander zusammen. Also ich glaube, das ist ganz, ganz wichtig, dass wir nicht anfangen, alle Russinnen und Russen total zu entmenschlichen, sie nicht alle über einen Kamm scheren und sie eigentlich nur noch zu gefolgsamen Leuten machen, die der Kreml-Propaganda total erlegen sind. Das sehe ich nämlich im Moment gerade gar nicht so.
4: Hoffentlich behältst noch ganz lange dieses Visum, damit du uns diese Einblicke und diese Mehrschichtigkeit vermitteln kannst. Danke dir, Silke.
6: Ich danke euch.
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1: Bruno Tertrais, notre invité, directeur adjoint de la FRS, la Fondation pour la Recherche Stratégique, et conseiller géopolitique à l'Institut Montaigne. Bruno Tertrais, qui publie Géopolitique de comptoir, comment répondre aux idées reçues, fantasmes et clichés sur le monde. Il est publié aux éditions Erol. Bruno Tertrais, on va revenir sur la question de la signature du protocole d'accord entre Iraniens et Américains. Qu'est-ce que, d'après vous, on peut imaginer comme conséquence pour l'Europe? Alors déjà, accélérer la sortie des fossiles après tout ce qu'on a connu, ça me paraît être une des choses importantes. Mais au-delà de ça, sur un plan pas plus géopolitique, mais également géopolitique, se préparer au départ des Américains de l'Europe et de l'OTAN.
2: Sur la transition énergétique, je suis pas sûr que le choc Hormuz sera aussi important pour l'Europe que ne l'a été le choc Ukraine. Autrement dit, la diversification de nos sources d'approvisionnement, parce qu'on est quand même encore obligé de dépendre pour un temps des énergies fossiles, pétrole et gaz, hydrocarbures du Golfe, mais on est beaucoup moins dépendant qu'on l'était à l'époque du premier choc pétrolier, par exemple. Et le grand effort qu'on a entamé à cette époque-là, et Dieu merci, nous Français, nous sommes beaucoup moins dépendants du pétrole et du gaz du Golfe que certains de nos partenaires. Le grand effort nucléaire, eh bien, il est de nouveau légitimé en France et en Europe pour poursuivre la transition énergétique vers des sources d'énergie moins productrices de CO2 et limiter notre dépendance à l'étranger. J'allais dire que ce sont des choix français qui sont en même temps deviennent des choix européens. Pour l'Asie, c'est encore plus important en Asie. On voit vraiment, notamment en Asie de l'Est, que la transition vers le renouvelable et le nucléaire est vraiment quelque chose qui est en train de se mettre en marche. C'est comme s'il y avait un choc Hormuz pour l'Asie, comme il y avait eu un choc Ukraine pour l'Europe. Mais justement, ça me permet de dire aussi que pour la France, la logique qui a été en partie la logique gaullienne, gaulo-pompidolienne, de moindre dépendance vis-à-vis des États-Unis dans tous les domaines, y compris la défense, elle est validée. C'est pas ce qui est valable pour l'énergie est valable aussi pour la défense, à savoir que nous savons désormais que l'Amérique non seulement n'est plus forcément un partenaire fiable, non seulement elle se lance dans des aventures inconsidérées qui ont des conséquences indirectes pour l'économie mondiale, et pas seulement l'Europe, mais aussi l'Afrique, mais aussi l'Asie du Sud et l'Asie de l'Est en particulier. Et donc tout ceci valide la démarche française que nos amis européens, nos alliés comprennent de mieux en mieux, à savoir notre défense ne peut plus être aussi fortement attachée à celle des États-Unis, même si l'Amérique reste un allié.
1: Et la question de l'OTAN, Bruno Tertrais, il y a un sommet de l'OTAN à Ankara les 7 et 8 juillet prochains. L'Amérique de Trump est encore une alliée de l'Europe? Réponse au sommet de l'OTAN?
2: Sur le papier, elle l'est toujours. Et non seulement sur le papier, mais j'allais dire qu'au jour le jour, le travail militaire, la coopération militaire entre les États-Unis et les pays européens, d'ailleurs, marche très bien, y compris à l'OTAN. Même si on voit de plus en plus les officiers américains à l'OTAN être un peu sur le retrait. Ils ne partent pas, mais ils sont moins présents. Ils prennent moins la parole. Donc, on sent qu'il y a une forme de désengagement partiel, en tout cas, de l'Amérique de l'OTAN. Alors, à ce sommet, eh bien, moi, je peux vous dire déjà quelle va être l'ambiance, parce que on sait que Donald Trump va arriver en maître d'école qui vient ramasser les copies. Pourquoi? Parce qu'il y a un an, il a dit: j'exige que désormais, les Européens, vous fassiez 3,5% de votre PIB, de votre produit intérieur brut, en dépenses de défense. Les Européens ont dit d'accord, même si...
1: Pas tous d'ailleurs.
2: Alors pas tous, il y a l'Espagne qui a dit non. Hein. Le seul pays qui dit non, c'est l'Espagne. C'est un peu plus facile quand vous êtes l'Espagne que quand vous êtes l'Allemagne, par exemple. Mais bon, en tout cas, il y a des engagements des Européens à dépenser davantage pour être moins dépendants des Américains. Et quelque part, c'est un jeu gagnant-gagnant, puisque après tout, les Européens vont être moins dépendants dans quelques années des Américains. Ce qui arrange moins les Américains, parce qu'on les a prévenus, on va pas forcément acheter américain, du coup. Et les Américains disent: ah bah oui, mais attendez, il faut quand même acheter américain. Vous pouvez pas tout avoir. C'est ce que certains pays, dont la France d'ailleurs, expliquent depuis longtemps aux États-Unis.
1: Il n'avait pas fait ce jeu mathématique, Donald Trump, d'après vous, Bruno Tertrais?
2: Je ne suis pas sûr que ça soit sur son écran radar, voilà, vous voyez. Mais en tout cas, dans l'administration américaine, la tendance a toujours été à dire, depuis des décennies: vous devez dépenser plus, mais à condition d'acheter américain. Et les alliés, aujourd'hui, aujourd'hui, on le voit presque tous les jours, commence à se dire que c'est acheté américain, ça n'est plus une garantie de sécurité. Donc, ce sommet de l'OTAN à Ankara début juillet, il va se dérouler dans une ambiance de salle de classe où Monsieur Trump va dire qu'est-ce que vous avez fait depuis un an. Alors, les alliés qui vont se comporter en bons élèves en disant regardez Monsieur le Président, moi j'en suis à 3%, moi j'en suis à 3-5%. Bon, ce débat sur les chiffres, il est relativement secondaire en fait. Ce qui compte le plus, c'est la manière dont Donald Trump va se présenter, va se comporter, parce que pour être considéré comme un allié fiable, c'est aussi une question de langage, d'attitude, et Monsieur Poutine là-bas à Moscou regarde ça de très près, parce que la solidité de l'Alliance Atlantique, de l'OTAN, c'est quelque chose qui est effectivement importante pour dissuader la Russie un jour de s'en prendre à un pays européen. Ce qu'on espère d'abord et avant tout, comme pour un G7, c'est que Monsieur Trump vienne, reste et ne fasse pas d'esclandre. D'ailleurs, on est en train de se dire que avoir un sommet tous les ans avec Monsieur Trump, c'est quand même prendre un risque. Non, je ne pense pas qu'il y aura de psychodrame dans la mesure où les Européens pourront dire nous avons décidé effectivement, et nous le faisons, de dépenser plus pour notre défense. Vous nous l'avez demandé et ça nous arrange.
1: Alors, on peut imaginer que le leader turc aura été sensible à la manière dont Donald Trump aura été reçu par Emmanuel Macron à Versailles, et peut-être un dîner pour le faire rester justement tout au long du sommet de l'OTAN, faire rester Donald Trump pour un grand dîner au Palais Okapi à Istanbul par exemple.
2: C'est tout à fait possible effectivement, si j'étais Recep Tayyip Erdogan, c'est ce que je ferais. Ils n'ont pas de mauvaise relation, M. Erdogan et M. Trump. C'est vrai qu'à Ankara, il y a un petit peu moins de dorure.
1: Bruno Tertrais, j'aimerais qu'on parle un peu de la Chine, qui s'est montrée très à l'écart, bien sûr, des négociations entre Américains et Iraniens, avec tout de même un petit mot pour dire qu'il fallait que les deux parties se mettent d'accord, que c'était très important. Évidemment, la Chine est très soucieuse de voir la région s'apaiser. Qu'est-ce qui vous inquiète le plus par rapport à la Chine ? Est-ce que c'est sa capacité maritime à la croissance impressionnante, ou le fait, et c'est peut-être lié d'ailleurs, que la Chine se présente, mais pas forcément lié non plus, ou le fait que la Chine se présente comme une puissance stabilisatrice ? Pourquoi cela est-il particulièrement inquiétant ?
2: Le fait de se présenter comme une puissance stabilisatrice n'est en soi pas inquiétant, c'est même plutôt rassurant. Quand le développement de la marine chinoise, j'ai envie de dire qu'on aurait presque pu espérer que cette marine chinoise contribue directement au déblocage et à la sécurisation du détroit d'Ormuz. La Chine a quelque part manqué une occasion de crédibiliser sa posture de puissance responsable. À aucun moment, la Chine n'a dit « moi je veux envoyer mes navires pour sécuriser le détroit d'Ormuz ». La Chine, dans les faits, ne veut ni perdre ses bonnes relations avec l'Iran, parce que l'Iran vend énormément de pétrole à la Chine, même si Pékin est moins dépendante du pétrole iranien aujourd'hui que c'était le cas il y a une dizaine d'années, mais ne veut pas non plus perdre ses bonnes relations avec l'Arabie Saoudite. D'ailleurs, elle avait contribué au rétablissement des relations diplomatiques entre les deux. Ce qui m'inquiète le plus en tant qu'Européen, c'est deux choses. La première chose, c'est le soutien militaire discret mais important de la Chine à la Russie dans l'affaire ukrainienne. Ce qui inquiète aussi les Européens, mais pas seulement les Européens, de nombreux pays en Amérique latine et en Afrique s'inquiètent de voir ce qu'on appelle parfois le deuxième choc chinois, c'est-à-dire l'extraordinaire montée en puissance des exportations chinoises à bas prix, à bas coût, qui sont de plus en plus nécessaires au fonctionnement de l'économie chinoise et qui font concurrence encore plus que par le passé à ce qui est produit localement. Et là, il n'y a pas que les Européens qui s'en préoccupent. Encore une fois, ça préoccupe beaucoup de pays d'Amérique latine, d'Afrique et d'Asie. Ce deuxième choc chinois, comme on l'appelle parfois, c'est quelque chose qui inquiète désormais les Européens au point de réagir, puisqu'on va voir, à mon sens, dans les jours, dans les semaines qui viennent, des décisions destinées à freiner ces exportations massives au nom de la libre concurrence, puisque l'économie chinoise est très massivement subventionnée par l'État.
1: Alors, quelques mots rapides sur Taïwan. Après ça, on reviendra à l'Europe, Bruno Tertrais. Il y a eu un sommet récent entre Donald Trump et le président chinois.
2: Vous pouvez l'appeler Vladimir Trump, c'est pas choquant.
1: Et le président chinois. La question du soutien américain à Taïwan est aujourd'hui un peu questionnée. Est-ce que vous penser que ce soutien américain n'existera plus le jour où les Américains n'auront plus besoin de la technologie taïwanaise?
2: Non, je crois que le lien entre les deux relève un petit peu de, pardonnez-moi, chère Marie-France Chatin, de la géopolitique de comptoir. À savoir que c'est une idée reçue, en tout cas, c'est quelque chose qui simplifie énormément une question beaucoup plus complexe. Je vous rappelle quand même qu'il y a 20 ans, le géant des puces électroniques TSMC n'existait quasiment pas. On n'avait pas pris cette place dans l'économie mondiale et déjà il y avait ce soutien américain à Taïwan. Avec Donald Trump, on est revenu à une position très ambiguë, très en arrière par rapport à celle de Joe Biden qui s'était lui très avancé dans le soutien direct à Taïwan, dans l'engagement à aider Taïwan à se défendre en cas d'invasion chinoise. Donc sur le papier, c'est plutôt bon pour Xi Jinping. Et en même temps, si vous êtes un dirigeant chinois, quand vous voyez que M. Trump peut du jour au lendemain décider d'une intervention massive et de longue durée dans une région du monde où évidemment l'Amérique est souvent intervenu au Moyen-Orient, alors que M. Trump disait l'interventionnisme militaire c'est fini, eh bien vous vous dites que finalement ce Trump, je ne sais pas ce qu'il ferait si je devais m'emparer de Taïwan. Donc il n'y a pas de quoi forcément encourager Xi Jinping à tenter une invasion de l'île.
1: Bruno Tertrais, j'en reviens à votre ouvrage et pour parler de l'actualité, c'était le sommet du G7 cette semaine, donc à Évian. Vous avez un paragraphe sur le G7 et le directoire du Monde. Eh bien non, c'est un club qui s'est élargi. En tout cas, le président français a veillé à ce qu'il soit nombreux à faire le déplacement d'Évian. Il y avait le président égyptien, les pays du Golfe étaient là, le Brésil, le premier ministre indien, Narendra Modi, etc. Est-ce que d'après vous, Emmanuel Macron a réussi son G7? Et deuxième question, est-ce que la France a démontré qu'elle pouvait être dans le débat à travers ce sommet du G7, mais est-ce qu'elle pèse dans ce débat, Bruno Tertrais?
2: Alors, le G7, effectivement, on l'appelle parfois le directoire du monde. Ça n'a jamais été un directoire du monde. Et ce sont les pays qui, à l'époque, quand le G7 a été créé, c'était les économies les plus importantes du monde. Aujourd'hui, ça n'est plus le cas. Mais c'est important d'avoir un club parce qu'un club, on se rencontre directement entre chefs d'État et de gouvernement. On a un certain nombre de discussions très personnelles. Et je crois que ces sommets restent importants, même si le G7 ne représente plus le même poids dans l'économie mondiale. Oui, je pense que c'était une réussite. D'abord parce que ça a été un G7 ouvert sur le monde, encore plus que le G7 de Biarritz, qui était le dernier G7 d'Emmanuel Macron. Je pense que la déclaration finale montre quand même qu'on a rétabli un consensus sur l'Ukraine, et ça c'est important aussi. Et puis au-delà, oui, je crois que montrer que la France sait recevoir tous les grands dirigeants du monde, ou presque, en tout cas un certain nombre de grands dirigeants du monde, et arrive à la fois à les impressionner et à faire consensus sur des sujets très clivants comme l'Ukraine. Oui, je crois qu'on peut parler de réussite. En tout cas, on ne peut que constater que l'activisme diplomatique d'Emmanuel Macron reste intact et à mon avis, il le sera jusqu'au dernier jour de son mandat. Bien sûr, la France ne peut pas grand-chose seule. C'est pour ça qu'elle travaille, par exemple, sur l'Ukraine et aussi sur le Golfe Persique. Elle travaille avec la Grande-Bretagne, avec l'Italie, avec l'Allemagne, avec la Pologne. Mais cet effet d'entraînement français existe toujours, même si on peut s'inquiéter sur le fait que nos ressources budgétaires et financières sont tout de même peut-être insuffisantes aujourd'hui pour continuer à jouer ce rôle majeur que nous prétendons jouer dans l'avenir.
1: En tout cas, il y avait Versailles et ce vestige de période particulièrement fastueuse pour la France Donald Trump aura été sensible. Je reviens sur lui pour terminer, ce sera un peu la conclusion de cette émission avec vous, Bruno Tertrais. J'en reviens à la question du conflit avec l'Iran. Donald Trump finalement a décidé de ne pas aller jusqu'au bout. Il a refusé la guerre totale, incluant des attaques sur ses infrastructures pétrolières, sur les infrastructures pétrolières de l'Iran. Est-ce qu'il a eu raison? Et finalement, la conclusion de tout cela, c'est que l'option militaire pour atteindre des objectifs, eh bien, n'est pas la bonne.
2: Alors, je pense que Donald Trump a bien fait de ne pas s'attaquer aux infrastructures pétrolières parce qu'il y avait une sorte de logique de destruction mutuelle assurée entre les installations pétrolières et gazières au nord iranienne et celles du sud, celles des pays du Golfe. Et si on avait commencé à détruire celles de l'Iran, malheureusement, l'Iran aurait tenté de détruire celles des pays du Golfe. Donc, ça aurait été une très mauvaise nouvelle pour tout le monde. Je ne peux pas vous dire qu'il a eu raison ou tort. C'était effectivement une folie d'engager ce type d'action militaire si on ne va pas jusqu'au bout, en tout cas si on n'est pas certain d'obtenir des résultats qui en vaillent la peine. Vous savez, en matière d'intervention militaire, ce n'est pas succès ou échec. Est-ce que c'est un succès au regard des ambitions affichées, des objectifs que l'on se donnait? Et est-ce que c'est un succès au regard des moyens qu'on y a mis? Est-ce que le coût n'a pas été trop élevé? À mon sens, il a été trop élevé. Alors, ça pose question quand on voit effectivement Vladimir Poutine et l'Ukraine, et Donald Trump et l'Iran. Ça pose question sur le coût-efficacité de l'action militaire. Je dirais que cela questionne l'aventurisme militaire, c'est-à-dire ce qu'on appelle parfois, dans notre jargon de stratège, des guerres de choix, des guerres qu'on est obligé de mener. L'Ukraine, elle mène une guerre de nécessité, elle se défend. Israël, après le 7 octobre, même si ça a été avec une extrême brutalité et des dommages évidemment excessifs, Israël s'est défendu après le 7 octobre et ça n'est pas Israël qui attaque l'Iran, c'est l'Iran qui a décidé depuis 1980 qu'Israël était un État illégitime. On peut donc se poser des questions sur ces guerres de choix, cet aventurisme militaire qui, au bout du compte, coûte beaucoup trop cher sur tous les plans humains, économiques, matériels, que ce qu'il rapporte en termes de bénéfices pour le pays qui prend ce type d'initiative.
1: Merci Bruno Tartret. Je rappelle que vous êtes directeur adjoint de la FRS, la Fondation pour la Recherche Stratégique, et conseiller géopolitique à l'Institut Montaigne. Et vous signez Géopolitique de comptoir, comment répondre aux idées reçues, fantasmes et clichés sur le monde, qui vient de paraître aux éditions Erol. Géopolitique était signé Marie-France Chatin, Mathias Golchani à la réalisation et Cécile Lavolo. Vous êtes bien sur RFI, l'actualité se poursuit et tout de suite le journal.
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6: Einen schönen guten Abend. Ich begrüße Sie zur Tagesschau. Die Regierungskoalition ist sich einig, dass die Rentenbeiträge nicht weiter steigen sollen. Wie dieses Ziel erreicht werden kann, darüber hat eine von der Regierung eingesetzte Rentenkommission seit 5 Monaten beraten. Nach Informationen des ARD-Hauptstadtstudios sind einige Ergebnisse bereits vorab bekannt geworden. Unter anderem soll demnach das Renteneintrittsalter weiter steigen. Nicole Konert in Berlin. Was ist dazu bisher bekannt?
7: Ja, die Rentenkommission hat sich früher als gedacht geeinigt auf 30 Empfehlungen und ich greife mal 3 raus. Die wichtigste, die Empfehlung ist, dass wir länger arbeiten sollen, also später in Rente gehen sollen, das aber orientiert an der Lebenserwartung. Das bedeutet konkret für einen jetzt 30-Jährigen, der normalerweise jetzt mit 67 in Rente gehen würde, für den würde das bedeuten, mit 68 sinkt die Lebenserwartung, kann er aber auch früher in Rente gehen, das soll regelmäßig überprüft werden. Zum Zweiten soll eben die Beiträge, jetzt ein Teil der Beiträge, in den Kapitalmarkt investiert werden, also Beiträge, die vom Bruttolohn abgeben. Dieser Teil soll hälftig von den Arbeitgebern und den Arbeitnehmern kommen und der soll in einen staatlich verwalteten Fonds kommen. Und zum Dritten, es sollen mehr Menschen tatsächlich in das Rentensystem einzahlen, lang- und mittelfristig könnte das bedeuten, selbstständige Beamte oder auch Abgeordnete.
6: Und wie sehen jetzt die weiteren Schritte aus?
7: Naja, am kommenden Dienstag soll diese Empfehlung der Rentenkommission offiziell an den Kanzler und an die Arbeitsministerin übergeben werden. Dann wird darüber beraten, wie und ob man das überhaupt umsetzt. Auf jeden Fall sind ab jetzt lange Debatten darüber zu erwarten.
6: Nicole Kohnert, vielen Dank nach Berlin. Veränderungen soll es auch beim Wohngeld geben. Mehr als 1 Million Menschen beziehen derzeit die staatliche Hilfe. Für sie plant die Bundesregierung nach einem Bericht der Rheinischen Post deutliche Einschnitte. Der Wohnungszuschuss soll demnach künftig für ein Drittel der Bezieher wegfallen. Anderen könnte er gekürzt werden. Insgesamt sollen so 2 Milliarden Euro jährlich eingespart werden.
8: Rund 1,2 Millionen Haushalte in Deutschland bekommen derzeit Wohngeld. Zum Beispiel Rentnerinnen und Rentner, Alleinerziehende oder auch Familien, die sich die Mieten wegen zu geringem Einkommen sonst nicht leisten können. In Zukunft könnten sie weniger oder gar kein Wohngeld bekommen, geht es nach der zuständigen Ministerin Huberts. Die Kürzungen beim Wohngeld werden leider alle bisherigen Empfänger betreffen. Ein Drittel der bisherigen Wohngeldhaushalte wird rausfallen. Rund 5 Milliarden Euro gibt der Staat jährlich bisher für Wohngeld aus. In Zukunft könnten es noch 3 Milliarden sein. Die Union unterstützt die Pläne.
9: Wir leben in unserem Sozialstaat seit Jahren etwas über unsere Verhältnisse. Deswegen geben wir jetzt nicht den Sozialstaat aus, wir schrauben ihn wieder zurück.
8: Umsetzen müssten die Reform in Zukunft die Länder, Städte und Kommunen. Die haben noch viele Fragen, teilweise auch Kritik daran, heißt es heute. Für den Deutschen Landkreistag, der viele Kommunen vertritt, ist es aber das richtige Signal.
10: Es führt aber auch zu Einsparungen bei uns im Verwaltungsbereich. Wir sind für die Administration des Wohngelds zuständig. Von daher sehen wir durchaus positive Effekte auch für uns in einer wirklich schwierigen, dramatisch schwierigen finanziellen Situation der Kommunen.
8: Die Linkspartei sagt, dass das Wohngeld vor allem von Rentnerinnen und Rentnern bezogen werde. Ohne den Zuschuss gäbe es noch mehr Altersarmut.
11: Das ist eine Katastrophe. Anstatt endlich mal was gegen den Mietwuchs in diesem Land zu tun, gibt es den nächsten Schlag gegen die Mehrheit der Menschen, die davon ja betroffen ist.
8: Beschlossen ist die Wohngeldkürzung noch nicht. Sie wird innerhalb der Bundesregierung noch abgestimmt.
6: Proteste gegen die Sozialreform der Bundesregierung will die neue Doppelspitze der Linkspartei ins Zentrum ihrer künftigen Arbeit stellen. Die bisherige Co-Vorsitzende Schwertner wurde heute beim Parteitag in Potsdam mit knapp 86% der Stimmen wiedergewählt. Neuer Co-Parteichef wurde Luigi Pantisano. Ihn wählten gut 53% der Delegierten. Der bisherige Co-Vorsitzende Van Aken hatte aus gesundheitlichen Gründen auf eine neue Kandidatur verzichtet.
12: Auf dem linken Parteitag in Potsdam bekommen die Delegierten Badelatschen geschenkt. Auch Jan van Aken.
13: Ja, passt. Wie angegossen.
12: Nicht nur wegen seiner Schuhgröße 47 hinterlässt er große Fußstapfen. Als bisheriger Linken-Chef hat er die Partei mit aus dem Umfragetief geführt. Wie groß die Herausforderung für seinen Nachfolger Luigi Pantisano ist, zeigt dessen Wahlergebnis. Während die bisherige Co-Vorsitzende Ines Schwertner bei ihrer Wiederwahl 86% erhält, bekommt Pantisano nur 53%. Der Bundestagsabgeordnete aus Baden-Württemberg und Sohn italienischer Einwanderer wirft in einem Zeitungsinterview der CDU eine faschistische Politik vor. Eine Aussage, die er auf dem Parteitag zu relativieren versucht.
14: Die CDU macht aktuell in vielen Teilen die Politik der AfD. Das erleben wir auch im Bundestag. Dagegen müssen wir uns wehren und genauso deutlich müssen wir das äußern.
12: Bei Delegierten aus Mecklenburg-Vorpommern und Sachsen-Anhalt sorgt das Interview für Unmut. Dort sind im Herbst Landtagswahlen. Eine Zusammenarbeit mit der CDU könnte danach nötig werden.
15: Das eine sind Demokraten und das andere ist eine Partei, die die Demokratie abschaffen will. Und insofern kann ich nur sagen, es hat nichts mit der Lebensrealität in Sachsen-Anhalt zu tun.
12: Gestern Abend hat die Partei nach langer Diskussion einen Antrag zum Nahostkonflikt beschlossen. Darin wird zwar Israels Existenzrecht anerkannt, das Vorgehen im Gazakrieg aber als Völkermord bezeichnet.
6: Ja, Alexander Budweg, in Potsdam ist der Streit innerhalb der Linken zum Thema Nahost mit diesem Parteitagsbeschluss nun beigelegt?
16: Naja, bei ihrer Haltung zu Israel ist der Linken hier zwar ein Kompromiss gelungen, doch das Thema bleibt in der Partei weiter umstritten. Gut ein Drittel der Delegierten wollte eine noch härtere Kritik. Und das waren überwiegend die jüngeren Parteimitglieder, für die das hier auch der erste Parteitag ist. Sie werfen der Linken einen nach wie vor zu Israel freundlichen Kurs vor. Dabei wirkten sie zum Teil unversöhnlich, sprachen von einer Fake-Linken und drohten damit, dass die neuen Mitglieder dafür nicht in die Partei eingetreten seien. Die Linke hat in den letzten beiden Jahren ihre Mitgliederzahl mehr als verdoppelt und ist damit deutlich jünger geworden. Das zeigt, das Thema dürfte die Partei und auch ihr neu gewähltes Spitzenduo weiter umtreiben.
6: Alexander Botweg war das in Potsdam. Vielen Dank. Im Süden des Libanon gehen die Kämpfe zwischen der Hisbollah-Miliz und Israel weiter, trotz einer erst gestern vereinbarten Waffenruhe. Als Konsequenz hat Iran nun die Straße von Hormus erneut für den Schiffsverkehr gesperrt. Die USA hätten gegen ihre Verpflichtung verstoßen, den Krieg zu beenden, hieß es im iranischen Staatsfernsehen. Das Ende der Kämpfe im Libanon gehört zu den zentralen Forderungen Irans bei den geplanten Friedensverhandlungen. Diese sollen morgen in der Schweiz beginnen.
17: Ist sie zu oder nicht? Wieder einmal gerät die Straße von Hormus heute in den Fokus. Am Nachmittag verkündet das iranische Staatsfernsehen: Eine Warnung der Revolutionsgarden an alle Schiffe. Fahren Sie nicht in die Straße von Hormus. Die Meerenge, also wieder dicht. Mit dieser Drohung erhöht die iranische Regierung vor den geplanten Verhandlungen den Druck auf die USA. Grund sind die Kämpfe im Libanon. Dort haben die gegenseitigen Angriffe zwischen der israelischen Armee und der pro-iranischen Hisbollah in den vergangenen zwei Tagen wieder zugenommen, mit Dutzenden Toten. Dabei sieht die Absichtserklärung zwischen USA und Iran eigentlich eine Waffenruhe auch im Libanon vor. Natürlich sind wir erschöpft, aber es hilft ja nichts. Wir müssen die Kinder und älteren Leute retten. Viele sind wegen der Waffenruhe in ihre Häuser zurückgekehrt. Jetzt sind dadurch noch mehr Menschen gestorben. Das iranische Regime macht nun klar, ohne Lösung im Libanon kein Friedensdeal mit den USA. Der Druck scheint zunächst zu wirken. Laut Medienberichten will die israelische Armee die Angriffe im Libanon vorerst einstellen. Die besetzten Gebiete im Süden des Landes will sie aber nicht aufgeben.
6: Nachgefragt bei Björn Dahke in Tel Aviv. Warum stellt Israel seine Angriffe im Libanon nicht ein?
18: Naja, die israelische Armee sagt, sie stellt die Angriffe dann ein, wenn die Hisbollah nicht mehr schießt. Im Moment sieht es danach aus, aber in der vergangenen Nacht hat die Hisbollah nach israelischen Angaben noch etwa 50 Mal angegriffen. Und die israelische Armee hat nach eigenen Angaben in den vergangenen Tagen etwa 100 Hisbollah-Kämpfer getötet. Israels Premier Netanyahu stellt klar, die Armee bleibt im Südlibanon. Er möchte die Menschen im Norden Israels schützen. Aber er steht auch innenpolitisch hier stark unter Druck. Seine Kritiker werfen ihm vor, im Krieg gegen Iran zu schwach gewesen zu sein. Er könnte deshalb jetzt versucht sein, im Libanon besonders stark aufzutreten. Die Feuerpause dort, seit Anfang April gab es dort ja schon eine. Immer wieder wurde dagegen verstoßen von beiden Seiten. Deshalb ist jetzt die große Frage, wird der Iran weitere Verstöße tolerieren? Sollten diese Angriffe auf den Südlibanon beschränkt bleiben? Und werden die USA weiter Israel freie Hand lassen bei dieser Art der Kriegsführung? Momentan würde ich sagen, sieht es danach aus, denn beide USA und Iran haben ein großes Interesse, dass diese Gespräche auch wirklich in Gang kommen.
6: Björn Dahke in Tel Aviv, vielen Dank. In Zeiten des Fachkräftemangels junge Menschen für technische Berufe zu begeistern, das ist das Ziel der Ideen-Expo. Europas größtes Jugendevent für Technik und Naturwissenschaften ist heute in Hannover gestartet. Rund 330 Aussteller präsentieren Ausbildungsberufe, Studienfächer und Experimente zum Mitmachen. Mehr als 400.000 Besucher werden erwartet. Eine Woche lang heißt es vor allem ausprobieren statt zuschauen und manchmal sogar abheben.
19: Das Weserbergland im Süden Niedersachsens. Schülerin Ronja stürzt sich hier zum ersten Mal in ihrem Leben mit einem Drachenflieger ins Tal. Aufgeregt?
20: Ein bisschen, ja, auf jeden Fall. Aber es wird cool, das weiß ich, das spüre ich.
19: Ihr Lehrer und Vater ist bei diesem Tandemflug mit dabei. Fliegen ist für die 14-Jährige Teil des Unterrichts. An der Haupt- und Realschule Eschershausen gibt es jeden Freitag den ganzen Tag Drachenfliegen als Schulfach. Mit ihrem Physik- und auch Fluglehrer. Das Motto Naturwissenschaft praktisch umgesetzt. Dann noch
21: die Abhebegeschwindigkeit. Die Schule ist vielen Auflagen unterlegt. Und hier haben wir das große Glück, dass wir unterrichten dürfen, was uns wirklich ausmacht. Also hier verschmilzt ja Beruf und Hobby. Und das ist es auch, was ich eben zeigen will. Ich brenne für etwas und ich möchte dieses Feuer so gerne weitergeben.
19: Die Schüler haben sogar einen flugfähigen Hängegleiter selbst gebaut. Den und einen Flugsimulator gibt es ab heute auch auf der Ideenexpo zu sehen. Vom Roboter bis zum Autobau. Bei der Ideenexpo geht es um das Erleben und Mitmachen in Sachen Naturwissenschaft und Technik. Auf dem Messegelände präsentieren sich zudem viele Unternehmen. Die Ideenexpo ist auch Jobmesse. In Zeiten des Fachkräftemangels und der KI-Revolution, die viele junge Menschen verunsichere.
1: Viele fragen sich, welche Jobperspektive habe ich eigentlich noch? Ist die Zukunft eigentlich noch so belastbar wie die zum Beispiel meiner Eltern und Großeltern? Das ist sie nicht. Aber umso wichtiger ist, dass sie hierher kommen, dass sie sich im Prinzip auch mit dem Thema KI vertraut machen, aber darüber hinaus zum Beispiel auch tolle Perspektiven für sich sind im Handwerk.
19: Eine tolle Perspektive auch für Ronja. Sie ist sicher gelandet. Nächstes Jahr wollen die Schüler in Eschershausen dann mit ihrem selbstgebauten Drachen abheben. Also geil.
6: Nach einem Zugunglück in München dauern die Bergungsarbeiten an. In der Nacht waren zwei Güterzüge beim Rangieren auf einer Brücke zusammengestoßen. Zwei Waggons stürzten daraufhin etwa 5 Meter tief auf die Straße. Ein Bahnmitarbeiter kam ums Leben. Ersten Erkenntnissen zufolge war einer der Züge auf das Gleis des anderen Zuges geleitet worden. Weitere Hintergründe werden noch ermittelt. Und nun zur Fußball-WM. Für die Türkei ist die Weltmeisterschaft nach 0 Toren und 0 Punkten schon vor dem letzten Gruppenspiel vorbei. Nach der 0:1-Niederlage gegen Paraguay haben die Türken keine Chance mehr, die nächste Runde zu erreichen. Die deutsche Nationalmannschaft hofft dagegen vor dem Spiel gegen die Elfenbeinküste auf den Gruppensieg. Dieser wäre ihr bei einem Erfolg heute Abend nicht mehr zu nehmen. Ja, und damit nach Toronto zu Alex Schlüter. Gibt es denn schon Informationen zur Aufstellung? Wie wird das DFB-Team gegen die Elfenbeinküste voraussichtlich auflaufen?
2: Ja, offiziell ist die Aufstellung noch nicht raus, aber wir gehen alle schwer davon aus, dass es dieselbe Startelf sein wird, die auch schon das erste Gruppenspiel gegen Curaçao bestritten hat. Das war ja sehr überzeugend beim 7:1. Zwei Gründe dafür. Erstens stehen alle Spieler dem Bundestrainer Julian Nagelsmann wieder zur Verfügung. Und zweitens sagt Julian Nagelsmann, dass es keinen Grund gibt, in dieser Startformation irgendwelche Veränderungen vorzunehmen, weil ihm eben dieser Auftritt zu Beginn dieses WM-Turniers sehr gut gefallen hat. Was sich verändern wird, ist definitiv der Gegner. Die Elfenbeinküste hat ein höheres Niveau als Curaçao. Wie hat der Bundestrainer gesagt, gerade in der Offensive verfügt die Mannschaft über viele 36er. Damit meint er nicht das Alter oder die Trikotnummer, damit meint er die Höchstgeschwindigkeit in km/h gemessen. Und 36 km/h sind für einen Fußballprofi wirklich verdammt schnell. Da kommt also auf die Defensive der deutschen Mannschaft speziell eine ganze Menge zu. Allerdings verfügt die ja defensiv auch über sehr viel Athletik. In dieser Sekunde trifft übrigens das Team mit dem Mannschaftsbus hier am Stadion ein. Also der Bus war auf jeden Fall schon mal sehr schnell unterwegs.
6: Vielen Dank, Alex Schlüter, nach Toronto. Und hier folgt zum Schluss die Wettervorhersage für morgen Sonntag, den 21. Juni.
22: Morgen zum Sommeranfang ist es oft sonnig und sehr heiß. Nur im Norden bleibt es in trockener und weniger heißen Luft erträglicher. Heute Nacht lassen die einzelnen Schauer und Gewitter meist nach, aber in der Früh ziehen von Westen wieder neue heran, die zum Teil kräftig sind. Am Tag gibt's wieder oft Sonnenschein, regional auch dickere Quellwolken, die einzelne Schauer und Gewitter mit Unwetterpotenzial bringen können, am häufigsten in der Mitte. Heute Nacht oft um 20 Grad, im äußersten Norden sowie in Alpennähe deutlich kühler. An der See morgen etwas über 20 Grad, sonst wieder sehr heiß mit teilweise deutlich über 30 Grad. Auch Montag gibt's viel Sonnenschein, später in schwülheißer Luft dann wieder lokale, zum Teil heftige Schauer und Gewitter. An diesem Wetter ändert sich in den folgenden Tagen wenig.
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24: Am Mikrofon ist Gabi Gerlach. Bei Rangierarbeiten sind im Münchner Norden zwei Güterzüge kollidiert, mitten in der Nacht. Zwei Waggons sprangen bei dem Unfall aus den Gleisen und fielen von einer Brücke auf eine Straße, die tagsüber viel befahren ist. Zum Zeitpunkt des Unglücks war nur sehr wenig los. Dennoch ist ein Mensch bei dem Unfall ums Leben gekommen. Wer und warum genau, da hält sich die Polizei aktuell noch bedeckt. Auch die Frage, wie es zu dem Zusammenstoß kommen konnte, ist noch nicht geklärt. Seit heute Morgen wird aufgeräumt und das kann auch noch dauern. Simon Berninger hat die Einzelheiten.
0: Es war 1.40 Uhr in der Nacht auf Samstag, als bei der Polizei München die Meldung über einen Zugunfall im Norden der Landeshauptstadt einging.
3: Es sind dann sofort mehrere Einsatzkräfte der Polizei München, der Bundespolizei und auch der Feuerwehr hier angerückt,
0: sagt Polizeisprecherin Franziska Romich. Wie sich herausstellte, war es im Stadtteil Milbertshofen auf einer Brücke oberhalb der eigentlich vielbefahrenen Schleißheimer Straße zu einer Kollision von zwei Zügen gekommen, Güterzüge.
3: Nach aktuellem Kenntnisstand war es wohl so, dass an zwei Güterzügen Rangierarbeiten durchgeführt worden sind. Und bei diesen Rangierarbeiten kam es dann zu einer Kollision zwischen den beiden Zügen. Einer davon ist dann auch entgleist und zwei Waggons sind auf die Straße hier bei der Bahnüberführung auf die Schleißheimer Straße in Milbertshofen gestürzt. Und eine Person wurde tödlich verletzt.
0: Nähere Angaben zu der Person machte die Polizei aus Rücksicht auf die Angehörigen zunächst nicht. Warum die beiden Güterzüge ineinander gefahren sind, ist am Nachmittag noch unklar, während die Räumungsarbeiten bereits begonnen haben. An der Unfallstelle vor der gut 5 Meter hohen Brücke sind bereits zwei Schwerlastkräne eingetroffen. Sie sollen die heruntergekrachten Waggons abtransportieren. Für die Rettungskräfte keine Routine.
4: Das hängt natürlich auch zum Teil von der schwierigen Situation ab, die da oben auch herrscht, mit der Absturzgefahr der einzelnen Züge und Waggons.
0: So die Einschätzung von Johannes Schorrer von der Berufsfeuerwehr München noch in der Unfallnacht. Das Bild, das sich den Einsatzkräften bot, beschreibt BR-Polizeireporter Willi Willmann noch vor Einsatz der Bergungsarbeiten vor Ort so.
5: Das eine Ende der Waggons zerschmettert am Boden hier auf der Schleißheimer Straße und das andere Ende der beiden Waggons hängt noch oben an der Brücke fest.
0: Einer der Waggons soll nun voraussichtlich auf die Straße gestellt, der andere zurück auf die Brücke gehievt werden, so die Polizei. Ob sich der Plan so umsetzen lasse, sei aber unklar. Ebenso unklar ist auch, wie lange die Bergungsarbeiten dauern. Der Bereich um den Unfallort wurde gesperrt, sagt Polizeisprecherin Franziska Romich.
3: Also nachdem die Situation so unklar ist, auch mit den Waggons eben noch auf der Brücke, gehe ich davon aus, dass man auf gar keinen Fall den Fahrstreifen wieder aufmacht, solange auch nur eine abstrakte Gefahr noch besteht, dass mit den Waggons noch irgendwas passiert. Also ich gehe davon aus, dass die Fahrspuren erst wieder aufgemacht werden, sobald beide Waggons da auch sich nicht mehr befinden.
0: Der Verkehr auf dem nahegelegenen Mittleren Ring ist durch das Zugunglück aber nicht beeinträchtigt und auch kein Personenverkehr auf den Gleisen. Denn die Trasse, auf denen die Güterzüge kollidierten, wird ausschließlich für Frachttransporte befahren, so die Deutsche Bahn.
24: Simon Berninger war das über die Bergung zweier Güterzugwaggons, die in der Nacht nach einer Kollision entgleist waren. Mehrere Tage lang haben die Innenminister von Bund und Ländern in dieser Woche in Hamburg über die aktuelle Sicherheitslage beraten. Das einhellige Ergebnis, die Bedrohung durch Spionage und Sabotage hat sich verschärft. Deswegen soll neben der militärischen auch die zivile Verteidigung bis zum Jahr 2029 deutlich ausgebaut werden. Zum Beispiel mit Zivilschutzunterricht an Schulen. Auch kritische Infrastruktur wurde in den Blick genommen. Dessen Sicherheit sollen aber primär die Betreiber übernehmen. Welche Themen bei der Innenministerkonferenz noch besprochen wurden, das fasst Jörn Strehler-Pohl zusammen.
7: Eine Zeitenwende in der inneren Sicherheit. Dieses Signal sollte von der Innenministerkonferenz in Hamburg ausgehen. Künftig solle das Verteidigungsministerium und die Bundeswehr enger in die Arbeit eingebunden werden.
25: Weil wir wissen, dass wir gar nicht anders können als in einer Zeit, in der die Trennlinien zwischen äußerer und innerer Sicherheit immer weiter verwischen, hier die Dinge gemeinsam und ganzheitlich wahrnehmen müssen.
7: Sagt Hamburgs Innensenator Andi Grote. Der SPD-Politiker hat in diesem Jahr den Vorsitz der Innenministerkonferenz inne. Er kündigt einen gemeinsamen Fahrplan von Bund und Ländern an. Bis 2029 soll nicht nur die Bundeswehr kriegstüchtig sein, sondern auch die zivile Verteidigungsfähigkeit stehen. Dazu zählt zum Beispiel der Zivilschutz.
25: Wenn wir uns das ansehen, werden wir feststellen, dass vieles auch schon da ist. Aber es gibt eben nicht diesen in sich konsistenten Gesamtplan zur Erreichung der zivilen Verteidigungsfähigkeit. Das ist das, was wir mit dem Fahrplan meinen, wo wir sagen, das ist das Ziel und das sind die Stationen und in der zeitlichen Schrittfolge und mit der Rollenverteilung wollen wir da ankommen.
7: Diese engere Verzahnung zwischen innerer und äußerer Verteidigung machte Verteidigungsminister Boris Pistorius von der SPD am Beispiel des Hamburger Hafens deutlich. Er spricht von einer Dual Use, also Doppelnutzung des Hafens.
26: Wenn wir so wie hier in Hamburg in den Hafen investieren, dann investieren wir in den zivilen Wirtschaftsinfrastrukturfaktor Hafen, aber gleichzeitig gleichzeitig ist es eben im Ernstfall auch ein wichtiger Hub für den Transport militärischen Materials und Soldatinnen und Soldaten. Das heißt, alles greift in das andere über und das ist extrem wichtig.
7: Auch Bundesinnenminister Alexander Dobrindt von der CSU sagt, wir denken jetzt die Dinge so zusammen, wie wir es bisher nicht gemacht haben. Und er will die Bevölkerung weiter darauf vorbereiten, dass die Zeiten unsicherer geworden sind. Wir sind in einer Phase der hohen Bedrohung, sagt Dobrindt.
8: Aktuell werden unsere Achillesfersen ausgetestet. Und diese Analyse bringt uns dazu, dass wir jetzt von einer hohen Bedrohungslage sprechen müssen.
7: Statt wie bisher nur von einer abstrakten Bedrohungslage zu sprechen, sagt der CSU-Politiker. Er räumt aber ein, dass das in erster Linie ein Signal sei. Konkrete Veränderungen bedeutet das nicht, so Dobrindt. Überhaupt, in erster Linie sind es die Signale, die von der Innenministerkonferenz ausgehen sollen, die Signale der Geschlossenheit. Zu den vielleicht konkreten Beschlüssen zählt, dass die Minister die Abschiebung von straffälligen Ausländern erleichtern wollen und dass Angriffe auf Menschen im Gesundheitsbereich ab sofort in der polizeilichen Kriminalstatistik aufgenommen werden sollen. Nachzulesen werden die Beschlüsse aber erst in einigen Tagen sein, heißt es.
24: Bundesbauministerin Huberts erntet Kritik für ihre Kürzungspläne beim Wohngeld für Geringverdiener. Das beträgt im Schnitt rund 435 Euro im Monat. Die Unterstützung wird aber individuell festgelegt, je nach Einkommen und Miete. Die Bundesregierung will in dem Bereich insgesamt 2 Milliarden Euro einsparen. Huberts hatte erklärt, das würde alle Empfänger treffen. Rund ein Drittel der Wohngeldhaushalte könnte den Anspruch sogar ganz verlieren. Widerspruch kommt auch aus den eigenen Reihen, berichtet Anne-Kathrin Mellmann.
9: Für den rheinland-pfälzischen Bauminister Sven Täuber, Parteikollege der SPD-Bundesbauministerin Verena Huberts, sind Kürzungen beim Wohngeld ein völlig falsches Signal. Täuber kritisiert den Plan, beim Wohngeld 2 Milliarden Euro einzusparen. 1 Milliarde beim Bund und 1 bei den Ländern. Ina Scharrenbach, CDU-Bauministerin in Nordrhein-Westfalen, kritisiert die Kurzfristigkeit. Solche Reformen könne man nicht innerhalb von 6 Monaten bis zum Jahresende ankündigen. Leute brauchten Verlässlichkeit. Kritik kommt auch aus der Opposition. Grünen-Chef Felix Banaschak sagt, das Wohngeld unterstütze diejenigen, die Schwierigkeiten haben. Wer schwer über die Runden kommt, wird es demnächst noch schwerer haben. Linken Co-Chefin Ines Schwertner wirft der Bundesregierung vor, ausgerechnet bei Menschen mit niedrigen Einkommen zu sparen, während die Probleme auf dem Wohnungsmarkt ungelöst blieben. Verena Huberts verteidigt die Kürzungen. In der Rheinischen Post verwies die Bundesbauministerin auf die angespannte Haushaltslage und das schwache Wirtschaftswachstum. Der Schritt sei für sie als SPD-Politikerin schmerzhaft, aber notwendig. Huberts sagte, von den Kürzungen könnten alle Wohngeldhaushalte betroffen sein. Ein Drittel könnte den Anspruch sogar ganz verlieren. Wohngeld ist eine staatliche Leistung für Menschen mit geringem Einkommen, das angemessenes Wohnen ermöglichen soll.
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10: Mit Martin Raspe und dem Blick zur Fußball-WM. Das Spiel Niederlande gegen Schweden. Torreich ist es. 4:1 der aktuelle Zwischenstand. In einer Minute etwa sind wir wieder live dabei. Machen aber erst einen kurzen Abstecher zum Spiel der deutschen Mannschaft. Um 22 Uhr geht's ja los in Toronto. Und die deutsche Mannschaft, die kann sich freuen, denn es sind reichlich Fans in Kanada mit dabei. Luise Kropf.
11: In Toronto, dort wo die deutsche Nationalmannschaft gegen die Elfenbeinküste spielt, gab es einen Fanmarsch der deutschen Anhänger. Gut 3000 Fans in Schwarz-Rot-Gold waren mit dabei. Im Toronto Stadium wird insgesamt mit mehr deutschen Fans gerechnet. Fans der Elfenbeinküste erhalten kein Visa für die USA und dürfen nicht einreisen. Bei der norwegischen Nationalmannschaft gab es auch ohne Fußball etwas zu feiern. Nationalspieler Leo Østergaard ist zum ersten Mal Vater geworden. Die Geburt seines ersten Kindes hat der 26-Jährige per Videoanruf verfolgt.
10: Na, auch das gehört zur Fußball-WM. Und jetzt widmen wir uns wieder den sportlichen Belangen, nämlich der Begegnung zwischen den Niederlanden und Schweden. Die Niederländer haben ja als Ziel ausgegeben, Gruppenerster werden zu wollen. Und gegen die Schweden sind sie da heute wirklich auf einem sehr, sehr guten Weg. Der Reporter ist Philipp Hofmeister.
13: Gut eine Stunde vorbei jetzt in diesem sehr bunten, maximal unterhaltsamen und vor allen Dingen von beiden Seiten offensiv geführten Fußballspiel. Es steht 4:1. 5 Tore haben wir schon gesehen hier in Houston. 4 davon in Folge für die Niederlande, die vor allen Dingen ihren doppelten Doppelpacker feiern. Zum einen Brian Bobby, der hatte ja schon im ersten Durchgang doppelt eingenetzt. Und dann traf auch noch Rudi Gakpo von FC Liverpool. Zweimal auch sehr, sehr sehenswert. Toll herausgespielte Tore. Die Schweden aber spielen trotzdem weiter mit, so wie jetzt mit dem eingewechselten Bergwall über die rechte Seite. Dann rausgespielt auf Alexander Isak. Der könnte mal in die Mitte ziehen. Das macht er jetzt im Zusammenspiel mit Hien. Schön gespielt. Ball könnte jetzt hineinkommen in den Strafraum. Die Niederländer etwas inkonsequenter im Verteidigen momentan. Aber die Flanke, die fliegt dann auf der gegenüberliegenden Seite fast in Seiten aus. Und so ist da zu wenig Konsequenz. Anders als vor ziemlich genau 5 Minuten, da durften die Schweden hier im Stadion, und es sind auch einige angereist aus Skandinavien, zum ersten Mal heute jubeln. Der erste Treffer gelang Anthony Elanga. 2 Minuten zuvor überhaupt eingewechselt, wurde steil geschickt, überlief die komplette niederländische Abwehr, inklusive Abwehrchef Virgil van Dijk, und schmeißte den Ball oben und das Tordach. Seitdem steht es 4:1. Schweden muss ein bisschen mehr machen, um zu verhindern, dass das ein Ehrentreffer war und ist. Aber es wird ein langer Weg, denn diese 4 Tore der Niederlande sind eine ziemliche Hypothek. Gut 20 Minuten noch offiziell zu spielen. 4:1 steht es für die Niederlande gegen Schweden.
10: Also die Begegnung noch nicht zu Ende, aber so wie es ausschaut, zumindest schon mal entschieden. Entschieden ist auch, und damit wechseln wir die Sportart, beim Tennisturnier in Halle in Westfalen, dass Alexander Zverev nicht im Finale steht. Er hat nämlich heute das Halbfinale gegen den US-Amerikaner Taylor Fritz in 3 Sätzen mit 7:6, 4:6 und 5:7 verloren. Uli Schäfer hat anschließend mit ihm gesprochen.
12: Sascha, Sie hatten während des Spiels ein paar körperliche Probleme. Was war los und müssen wir uns Sorgen machen, auch mit Blick auf Wimbledon?
14: Nö, ich denke nicht. Mein Rücken hat zugemacht, aber das war nicht der Grund. Ich hatte extrem Probleme mit meinem Zucker heute, weil leider das Gerät vor dem Match, der Sensor, den ich habe, leider einen falschen Zuckerwert angezeigt habe, sodass ich viel zu viel gespritzt habe und dann während des Matches oder in den ersten 45 Minuten vom Match habe ich knapp 350 Gramm Zucker zu mir genommen und da habe ich mich einfach scheußlich gefühlt und das war leider der Grund heute, warum ich auch körperlich, ich war nicht da im zweiten Satz, auch im dritten Satz war es schwierig für mich, überhaupt physisch da zu sein. Aber ich habe gekämpft, ich habe alles gegeben und am Ende, muss man auch sagen, hat er auch verdient gewonnen. Er hat besser gespielt als ich heute. Also er war mehr da, war frischer und hat sich besser bewegt und hat auch verdient dann gewonnen.
12: Sie sind hier hingekommen, wollten endlich mal einen Rasentitel, endlich mal hier in Halle gewinnen. Wie groß ist jetzt diese Enttäuschung nach einem tollen Match, wie Sie es selbst gesagt haben?
14: Ja, die Enttäuschung ist da, weil ich finde, dass mein Tennis da ist, aber halt leider heute ist wegen anderen Gründen nicht geklappt hat. Ne? Und die letzten paar Mal, gegen Taylor gespielt habe, war er der bessere Tennisspieler. Und ich finde, dass heute mein Tennis da war, aber ich einfach physisch nicht in der Lage war, es zu zeigen. Aber irgendwo gibt mir das auch positive Zeichen auf Wimbledon, weil ich finde, dass ich recht gut mich gefunden habe auf Rasen und hoffentlich das auch in Wimbledon zeigen kann.

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1: 20.30 Uhr die Nachrichten von BR24 mit Gudrun Skupin, Berlin. Die von der Bundesregierung eingesetzte Rentenkommission wird nach Informationen des ARD-Hauptstadtstudios vorschlagen, das Renteneintrittsalter zu erhöhen. Vorgesehen ist demnach ein stufenweiser langsamer Anstieg, angepasst an die Lebenserwartung. Ein weiterer der rund 30 Vorschläge sei, die Rente mit 63 abzuschaffen. Um das Rentensystem zu stabilisieren, empfiehlt die Kommission laut ARD-Informationen eine kapitalgedeckte staatliche Altersvorsorge nach dem sogenannten Schweden-Modell. Mittel- bis langfristig soll außerdem die gesetzliche Rentenversicherung für Beamte Pflicht sein. Teheran. Der Iran hat die strategisch wichtige Straße von Hormus nach eigenen Angaben erneut gesperrt. Die Revolutionsgarden begründen den Schritt mit den andauernden israelischen Angriffen im Libanon. Der Iran wirft den USA vor, Israel nicht davon abgehalten zu haben. Im Rahmenabkommen zwischen dem Iran und den USA ist ein Ende der Kämpfe an allen Fronten vorgesehen, auch im Libanon. Trotz einer gestern Nachmittag in Kraft getretenen Waffenruhe zwischen Israel und der pro-iranischen Miliz Hisbollah ging der gegenseitige Beschuss weiter. Potsdam. Die Linke hat eine neue Doppelspitze. Rund 86% der Delegierten stimmten beim Bundesparteitag für die amtierende Co-Vorsitzende Schwertner. Der Bundestagsabgeordnete Pantisano erhielt rund 53%. Er folgt auf den bisherigen Co-Vorsitzenden van Aken. Diskussionen löste ein Interview von

0: den Alkoholkonsum bei einem Musikfest. Bei der landesweiten Veranstaltung Fête de la Musique soll es morgen in Regionen mit der höchsten Hitzewarnstufe weder Bier, Wein noch Schnaps geben. Das hat Ministerpräsident Le Cornu angeordnet. Das Wetter in Deutschland. In der Nacht hier und da Schauer, sonst oft sternenklar, 22 bis 13 Grad. Tagsüber wieder viel Sonne, vereinzelt Schauer und Gewitter. Es ist 20.33 Uhr.
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2: Mit Gabi Gerlach heute aus dem Studio von BR24 in München. Spätestens seit die Schauspielerin Colleen Fernandes ihre Geschichte öffentlich machte, ist klar, wie groß das Ausmaß sexualisierter Gewalt im Netz ist. Unser Politik-Podcast Die Entscheidung, die Deepfake-Porno-Hunter, taucht ab in die dunkle Seite des Internets. Deepfake-Pornos und gefälschte Nacktbilder lassen sich heute mit Apps und KI-Tools wie am Fließband erstellen. Wir erleben eine Industrialisierung der digitalen Gewalt. Das EU-Parlament reagiert mit einer Verschärfung der europäischen Gesetze. KI-Anwendungen, mit denen sexualisierte Deepfakes erstellt werden können, sollen verboten werden. Auch in Deutschland arbeitet das Justizministerium an neuen gesetzlichen Regelungen. Reicht das? Dieser Frage gehen Christine Auerbach und Birgit Frank in der dritten und letzten Folge der aktuellen Staffel von Die Entscheidung nach.
3: Die grüne Europaabgeordnete Alexandra Gese steht da, am Rednerpult im Europaparlament. Schwarzes T-Shirt, im Januar 2026, und legt los.
4: Put her on her back, spread her legs, put semen on her stomach.
3: Solche Worte hat man im Europaparlament wahrscheinlich auch noch nicht gehört. Sie sagt, leg sie auf den Rücken, spreiz ihr die Beine, spritz ihr Sperma auf den Bauch. Alexandra Gese beschreibt da, wie pornografische Deepfakes gemacht werden können. Mit Grok, dem Chatbot von X, der Plattform von Elon Musk. Wir hatten es letzte Folge schon. Nach einem Update konnte man mit Grok Menschen sehr leicht und schnell digital ausziehen. Und das wurde gemacht. In 11 Tagen sind 3 Millionen sexualisierte Bilder so erstellt worden. Vor allem von Frauen, aber auch Tausende von Kindern.
4: Elon Musk built a tool that encourages men to do this on X. Where is the investigation to condemn this abominable and illegal behavior?
3: Musk hat ein Werkzeug gebaut, das Männer dazu ermutigt, das auf X zu machen. Wo bleibt die Untersuchung, um diese illegalen und abscheulichen Dinge zu verurteilen? Das fragt Alexandra Gese damals im EU-Parlament.
4: Shame on you, Madam President.
3: Shame on you. Und damit hallo zu Die Entscheidung und zur dritten und letzten Folge von Die Deepfake-Porno-Hunter. In dieser Folge geht es darum, was sich gerade ändert, welche Gesetze gerade von wem neu geschrieben werden in Sachen digitale Gewalt und welche Auswirkungen darauf die Entscheidung einer Frau hat, Colleen Fernandes, die mit ihrer Geschichte an die Öffentlichkeit gegangen ist. Ich bin Christine Auerbach, eure Host, und diese Staffel habe ich zusammen recherchiert mit Birgit Frank.
5: Shame on you. Über diesen Moment haben wir mit Alexandra Gese gesprochen per Teams-Interview. Shame on you, Madam President. Damit hat Alexandra Gese damals die Kommissionspräsidentin gemeint, Ursula von der Leyen. Sie will die Kommissionspräsidentin damals aufrütteln, weil sie sagt, die Kommission hätte schneller handeln müssen, als Grok dieses Update gemacht hat. Die Kommission hätte sofort loslegen müssen gegen X.
6: Und das Erste, was man hätte tun können, als diese ersten Bilder erschienen, das sind sehr klar illegale Bilder, da waren sogar kindesmissbräuchliche Bilder dabei, eigentlich hätte am zweiten Tag eine Ermittlung der Kommission laufen müssen.
5: Alexandra Gese, die beschäftigt sich als Politikerin schon seit Jahren mit der Gewalt im Netz. Die hat für die Grünen gearbeitet am Europäischen Digital Services Act, Abkürzung DSA, auf Deutsch Gesetz über digitale Dienste.
3: Und das hört sich sehr sperrig an. Man kann es auch übersetzen mit, das ist so eine Art digitales Grundgesetz für Europa.
5: Ja, so kann man sagen.
3: Also Regeln, an die sich Internetdienste und Plattformen in Europa halten müssen. Und mit diesem Gesetz hat die EU ein richtig mächtiges Tool in der Hand, das gegen digitale Gewalt helfen kann.
5: Theoretisch ja, aber dieses Tool oder dieses Gesetz ist im Januar einfach nicht richtig durchgesetzt worden, findet zumindest Alexandra Gese eben im EU-Parlament. Sonst wäre sie ja nicht so wütend gewesen bei ihrer Rede, von wegen Shame on you und so.

0: Wichtig für unsere Folge ist, dass dieses digitale Grundgesetz festschreibt, dass große Online-Plattformen wie X oder Meta, also Instagram, Facebook und so weiter, verantwortlich sind für das, was auf ihnen gepostet wird. Und damit klingt es nach dem perfekten Gesetz, um gegen solche Sachen vorzugehen, die mit diesem Spicy-Update von Grok gemacht wurden.
1: Ja, gehen wir mal tiefer. Das Gesetz schreibt den Plattformen vor, dass sie Sicherheitssysteme haben müssen, also die zum Beispiel Minderjährige vor Risiken schützen. Die Plattformen müssen genug gegen so schädliche Inhalte unternehmen.
0: Also zum Beispiel einen Aufruf zu Gewalt, ja, den müssten sie runternehmen.
1: Ja, oder eben Kinderpornografie muss gelöscht werden. Und die großen Plattformen müssen sich kümmern, müssen eben diese Risiken minimieren, auch was geschlechtsspezifische Gewalt zum Beispiel angeht.
0: Wenn das alles nicht passiert, dann droht eine Strafe für die Plattformen und die ist nicht zu knapp. Bis zu 6% des weltweiten Jahresumsatzes kann die sein und der ist wirklich eine Menge bei solchen Plattformen.
1: Und die EU wendet dieses Gesetz auch an. X musste zum Beispiel noch vor dem Grok-Update 120 Millionen Euro Strafe zahlen. Das war im Jahr 2025. Damals hatte das nichts mit Deepfakes zu tun, da ging es eher um fehlende Transparenz.
0: Aber dieses Gesetz wurde angewandt. Und damit können wir wirklich festhalten, die EU hat durch diesen Digital Services Act, durch dieses digitale Grundgesetz, was sich die EU gegeben hat, ein breites Kreuz digital. Und das klingt super und ist eigentlich auch super. Und es klingt, wie wir schon gesagt haben, auch nach einer perfekten Lösung für das Spicy Grok Update.
1: Aber da gibt es noch ein Problem.
2: Who did that? European Union or UK?
3: Yeah, European Commission.
2: Whoa, that's a nasty one. I don't think it's right. No, I don't think it's right. I don't see, you know, how they can do that, no.
1: Ihr habt ihn wahrscheinlich erkannt, das ist US-Präsident Donald Trump. Er ist gar nicht amüsiert darüber, dass Europa seinen US-Tech-Konzernen Vorschriften machen will. Weil für ihn und seine Regierung ist eben zum Beispiel diese 120 Millionen Euro Strafe für X ganz klar ein Einschnitt in die Meinungsfreiheit.
2: Wow, that's a nasty one.
0: Aber vor allem die Vorschriften wie im Digital Service Act machen den Tech-Konzernen ein Stück weit ja auch ihr Geschäft kaputt. Wir haben ja schon letzte Folge gehört, dass die profitieren zum Beispiel von Deepfake-Nacktbildern. Weil diese Bilder, die bedienen die Algorithmen der Plattformen perfekt und sorgen damit für ordentlich Traffic auf den Seiten. Und mehr Traffic bedeutet auch mehr Kohle. Und da unterstützt die Trump-Regierung also ihre Tech-Bros sehr, wenn Trump davon nasty und so weiter spricht.
1: Und jetzt kommen wir doch mal zurück zu Shame on You Alexandra Gese, der Grünen aus dem EU-Parlament. Die weiß natürlich genau, welche Waffe Europa mit dem Digital Services Act in der Hand hat, eigentlich. Im Fall vom Spicy-Update von Grok, da hätte Europa aber viel schneller handeln müssen, findet Gese. Und dass die Kommission das damals nicht getan hat, das liegt ihrer Meinung nach eben genau an Trump und seinen Tech-Freunden.
4: Eigentlich hätte am zweiten Tag eine Ermittlung der Kommission laufen müssen. Ja? Das ist aber nicht passiert, ein bisschen, weil die Kommission in Urlaub war, also die Kommissarin. Und die Fachebene hat dann diese Ermittlung vorbereitet und praktisch der politischen Ebene auf den Tisch gelegt. Und die sollte eigentlich am Montag dieser Davos-Woche, sollte diese Ermittlung geöffnet werden. Da war aber der Gipfel in Davos. Und da wollte man Trump nicht verärgern.
1: Okay, fassen wir nochmal zusammen. Alexandra Gese meint, dass die Kommission, die ja für die Durchsetzung zuständig ist vom Digital Services Act, dass die quasi vor den USA eingeknickt ist. Weil statt sofort mit dem Digital Services Act zu wedeln, hey, hallo, nach den Millionen von KI-Nacktbildern von Grok, da soll die Kommission eben erstmal den Wirtschaftsgipfel in Davos abgewartet haben, damit Trump keine schlechte Laune hat und dann vielleicht dort mit Zöllen zum Beispiel droht, was auch immer.
0: Zölle, NATO-Ausstieg, eins von beiden geht eigentlich immer.
1: Es ist auch nicht nur Alexandra Gese von den Grünen, die findet, da hätte Europa eigentlich schneller sein müssen, sondern diese Kritik kam auch aus anderen Fraktionen, zum Beispiel aus der Liberalen.
0: Die EU-Kommission sieht das anders. Die hat diesen Vorwürfen damals widersprochen und hat gesagt, man habe die Plattform X bereits vor Wochen angewiesen, interne Dokumente bereitzustellen, damit man prüfen könne. Und tatsächlich hat die Kommission am Ende eine Untersuchung gegen X eingeleitet.
1: Diese Untersuchung, die läuft aktuell noch. Und wie sie ausgeht, wissen wir noch nicht.
0: Also, ich finde, man sieht, es läuft was.
1: Ja, zwar manchmal ein bisschen langsam und auch mit einigen Hürden, aber ja, es passiert was. In der EU gibt es dieses digitale Grundgesetz, den Digital Services Act, und es wird aber dazu noch an neuen Gesetzen gearbeitet. KI-Anwendungen, mit denen du Porno-Deepfakes machen kannst, die sollen zum Beispiel in Zukunft verboten sein.
0: Und das ist wichtig und auch interessant, weil es heißt, nicht nur die, die so ein Deepfake-Video mit einer Frau zusammenbasteln und veröffentlichen, ohne dass diese Frau es vielleicht will, die sollen potenziell bestraft werden, sondern hier geht's schon um das Werkzeug, also mit dem man das machen kann. Schon dieses Werkzeug soll verboten werden. Und dieses Werkzeug können zum Beispiel diese Apps sein, die wir schon letzte Folge hatten, die Nudify-Apps. Also diese Apps, bei denen man Bilder hochladen kann und dann mit einem Klick Leute ausziehen kann, zum Beispiel durch KI. Bei denen hat auch das EU-Parlament schon beschlossen, dass sie verboten werden sollen. Also auch Alexandra Gese, die sitzt ja als Abgeordnete der Grünen dort. Und sie sagt ganz klar, solche Verbote, die treffen wirklich, weil sie eben ans Geld gehen.
4: Das ist ja eine riesengroße Industrie. Ne? Das ist auch was, was bei diesem Begriff Revenge Porn immer viel zu kurz kommt, dass es eigentlich sich hier um Geschäftsmodelle handelt und um eine riesige Industrie.
1: Was ist Stand bei diesem geplanten Gesetz gegen diese KI-Deepfake-Porno-Anwendungen? Das muss noch bestätigt werden vom Rat, also von den Mitgliedstaaten. Aber das gilt eigentlich als Formsache.
0: Ja, und die Kommission muss so ein Gesetz dann eben aber auch klar durchsetzen, ja? Auch wenn jemand mit Zöllen droht oder was auch immer.
1: Oder wenn sich jemand beklagt, dass es der Wirtschaft nicht gut tut. Das kommt ja auch immer als Argument. Dass man die KI-Entwicklung nicht behindern darf, betonen ja auch alle immer wieder, die bei den Verhandlungen mit dabei sind über solche Verbote in der EU.
0: Jetzt ist die eine Sache ja die EU-Ebene. Die Frage ist aber auch, was bei uns gilt in Deutschland. Und auch hier kann man sagen, auch bei uns tut sich was. Muss auch, weil die deutschen Gesetze, die haben noch einige Lücken.
1: Welche Lücken, das sieht man ganz gut an dem Fall von Theresia Krone. Mit der haben wir ja schon in den letzten Folgen gesprochen. Das ist die Jurastudentin und Aktivistin. Nochmal kurz ihre Geschichte. Von ihr waren gefakte Profile im Netz, ähnlich wie ja auch bei Colleen Fernandes. Und es gab sogar gefakte Videos und Bilder, wo angeblich sie drauf war, in sexualisierten Posen. Und das ging bis hin zur Vergewaltigung. Und Theresia Krone sagt, sich gegen das Ganze zu wehren über all die Jahre, das war einfach wahnsinnig anstrengend.
3: Wäre ich nicht Jurastudentin gewesen und hätte ich nicht auch natürlich dadurch viele Juristen in meinem Umfeld gehabt und so, hätte ich einfach irgendwann gesagt, das ist mir zu kompliziert. Und dann hätte ich vielleicht nicht noch die 10. E-Mail geschrieben, wo ich Beweise nachliefer oder gerichtsfeste Screenshots anfertige oder ein Stalking-Protokoll führe, was einfach so viel Arbeit und Zeit erfordert.
1: Wenn ihr euch jetzt fragt, was bitte sind denn gerichtsfeste Screenshots? Bitteschön.
3: Gerichtsfeste Screenshots sind Screenshots, bei denen das Datum erkennbar ist, möglichst mit der genauen, also auch Sekundenuhrzeit, mit dem natürlich auch mit dem Kontext des Kommentars oder des Inhalts, den man verfolgen möchte. Und möglichst sollte dann eben auch der gesamte Bildschirm dabei sein.
1: Okay, aber selbst wenn du weißt, wie du diese gerichtsfesten Screenshots machst und selbst wenn du das alles tust, was verlangt wird, selbst dann, sagt Theresia Krone, ist es momentan einfach überhaupt nicht leicht, wenn du da stehst bei den Behörden, eben bei der Polizei zum Beispiel. Und wenn du sagst, hey, da gibt's was im Netz über mich, das geht gar nicht.
3: Ich habe oft das Gefühl, dass man gespiegelt bekommt, das ist jetzt mehr Arbeit, das klingt kompliziert. Dann dazu kommt noch, dass das strafrechtlich schwierig bewertbar ist, weil es keinen eigenen Straftatbestand gibt. Und dann wird man so ein bisschen auf den Bürokratieweg abgewimmelt. Das war mein persönlicher Eindruck.
0: Trotzdem muss man bei diesem Fall, den wir von Theresia Krone erzählt haben, auch sagen, die Polizei hat gut gearbeitet. Sie hat den Täter ziemlich schnell ermittelt. Der Mann, der Fake-Profile von ihr angelegt hat, der Fotos und Videos gemacht hat, auf denen scheinbar sie drauf ist, in sexualisierten Posen eben. Dieser Mann hat tatsächlich am Ende eine Strafe bekommen. 100 Tagessätze und damit gilt man als vorbestraft.
1: Aber was interessant ist, warum genau hat dieser Mann eine Strafe bekommen? Also jetzt ganz offiziell. Da steht nicht, er hat diese Strafe bekommen, weil er Deepfakes hergestellt hat.
5: Oder Fake-Profile.
1: Oder weil er Deepfakes verbreitet hat. Sondern es gab einen Strafbefehl wegen Verleumdung, wegen Stalking und wegen Verletzung des Rechts im eigenen Bild. Warum das Ganze? Deepfakes herstellen, das steht so im deutschen Strafrecht noch gar nicht drin. Das ist überhaupt kein eigener Straftatbestand. Ist auch kein Wunder, weil das kann man ja auch noch nicht so lange per KI machen. Und jetzt haben wir eben diese Massenschwemme von diesen KI-gemachten Deepfakes. Und so aber im deutschen Strafrecht sind die überhaupt noch nicht erfasst. Es gibt keinen Punkt, Deepfakes herstellen und verbreiten ist strafbar.
5: Es geht also nur so über Umwege, wenn man das bestrafen will.
1: Exakt, du kannst es irgendwie bestrafen, aber du musst es irgendwie anders verfolgen. Bis jetzt.
5: Und jetzt kommen wir zum großen Noch. Weil Deutschland steht kurz vor neuen Gesetzen.
1: Dazu hat die Justizministerin Stefanie Hubig einen neuen Gesetzentwurf vorgestellt. Und zwar im April 2026 in einer Pressekonferenz. Und in diesem neuen Gesetzentwurf geht es um Online-Verleumdung, um Bedrohung, digitalen Voyeurismus, Cyberstalking und eben auch um Deepfakes.
6: Es dauert keine Minute, einen Deepfake zu erstellen, der wirklich täuschend echt aussieht und Persönlichkeitsrechte massiv verletzt. Und doch haben wir bislang keinen eigenen Straftatbestand dafür.
1: Und in Zukunft soll es diesen eigenen Straftatbestand eben schon geben. Wer pornografische Deepfakes herstellt, also wenn du bei dir zu Hause ein Foto nimmst von irgendwem und daraus mit ein paar Klicks einen Deepfake-Porno machst oder verbreitest, dann sollst du laut Plan bald mit bis zu 2 Jahren Haft bestraft werden können oder mit einer Geldstrafe.
5: Also schon, wenn du das machst, ja? Also nicht erst, wenn du es in irgendwelchen Gruppen verbreitest zum Beispiel.
1: Das ist zumindest der Plan. Und es geht auch um noch mehr. Wer digitale Gewalt erlebt, der soll sich in Zukunft durch dieses neue Gesetz besser dagegen wehren können. Also du sollst zum Beispiel in Zukunft leichter an die Täter rankommen.
6: Richter sollen dafür Plattformen und Internetzugangsanbieter verpflichten können, die Daten, die quasi hinter der anonymen IP-Adresse stehen, an das Gericht und damit dann auch an den Betroffenen offenzulegen.
1: Das heißt, du kommst leichter an die Namen ran. Wer steckt denn wirklich hinter der Seite? Wer steckt hinter diesem Profil zum Beispiel? Da tun sich ja Betroffene aktuell noch ziemlich schwer teilweise. Außerdem sollen Profile, die zum Beispiel Porno-Deepfakes verbreiten, die sollen einfacher gesperrt werden können.
5: Das sind also die Pläne. Und diese Pläne, das muss man wirklich betonen, die gehen wirklich weit. Es geht um Deepfakes, es geht aber auch um digitalen Hass, der verbreitet wird, um Cyberstalking, also wenn du im Netz jemanden verfolgst oder belästigst, wenn auch zum Beispiel Minderjährige gezielt angesprochen werden oder wenn du digital gemobbt wirst, beleidigt wirst. All das soll wirklich in Zukunft in einem Gesetz geregelt werden und damit auch strafbar werden. Also das, was wir bei Theresia Krone hatten, dass das nur über Bande oder über Umwege geht, das soll mit diesem Gesetz geändert werden.
1: Ja, falls die Pläne so durchgehen. Also das weiß man ja tatsächlich noch nicht, weil da muss noch das Kabinett drüber abstimmen, da muss es noch durch Bundestag und Bundesrat, also da ist vieles noch offen. Generell gibt es aber eine relativ breite Zustimmung zu diesen Plänen. Kritik gab es aber zum Beispiel von Seiten der AfD. Da hieß es, der Fall Fernandes, der würde vom Establishment genutzt werden, um die Meinungsfreiheit einzuschränken.
5: Was würdest du sagen, würde dieser Gesetzentwurf so aussehen, wenn es Colleen Fernandes nicht gegeben hätte, die mit ihrer Geschichte an die Öffentlichkeit gegangen ist?
1: Also bevor ich dir darauf eine Antwort gebe, würde ich nochmal Alexandra Gese sprechen lassen, unsere EU-Parlamentarierin von den Grünen. Weil mit der habe ich drüber gesprochen, was der Fall Colleen Fernandes für sie geändert hat. Und die macht ja seit Jahren Digitalpolitik in der EU. Und sie sagt, seit diesem Fall ist ihre Arbeit deutlich weniger frustrierend.
4: Ich glaube, Menschen können viel mehr mitfühlen und sich vorstellen, was sie durchgemacht hat. Und ich glaube, das können einfach viele Menschen gefühlsmäßig so gut verstehen. Und ne, das ist natürlich was ganz anderes, als wenn ich mich als Politikerin dahinstelle und sage, ich mache Digitalpolitik und ich brauche jetzt einen Artikel, da steht das und das drin, interessiert natürlich keinen Menschen. Ne?
5: Ja, ist ja schon auch klar, oder? Also Colleen Fernandez, die kennen wahnsinnig viele Leute, die ist vielen auch sympathisch als Schauspielerin in ihren Rollen. Die macht einen persönlich viel betroffener, wenn die mit so einer persönlichen Geschichte an die Öffentlichkeit geht, als ja so das Brot- und Buttergeschäft von einer Digitalpolitikerin.
1: Ja, und um jetzt auf deine Frage zurückzukommen, hätte es diesen neuen Gesetzentwurf in Deutschland so gegeben, wenn Colleen Fernandez nicht an die Öffentlichkeit gegangen wäre? Ich glaube tatsächlich nicht. Also nicht so schnell und nicht so umfassend.
5: Gibt natürlich auch Kritik daran, gell? Also Leute, die sagen, es ist ja nicht so toll, wenn ein Fall dazu führt, dass ein Gesetz jetzt so kommt, wie es kommt.
1: Ja, und das Justizministerium, das betont ja auch, nee, die aktuelle Diskussion um Fernandez Ulmen, das hat überhaupt keinen Einfluss gehabt auf die neuen Gesetzentwürfe. Und was stimmt ist, dass das Ministerium auch schon länger an diesem neuen Gesetz arbeitet. Also das ist schon so.
5: Aber es kommt einfach sehr schnell im Moment.
1: Yes.
5: Interessant ist übrigens, Colleen Fernandez, die ist von den Plänen für das neue Gesetz in Deutschland gar nicht überzeugt. Sie hat der FAZ gesagt, 2 Jahre Höchststrafe, die das neue Gesetz vorsieht, dafür, dass du zum Beispiel über viele, viele Jahre gefälschte Nacktbilder verbreitest. Diese 2 Jahre, die reichen einfach nicht. Und sie sagt sogar, dass es ein Witz sei, wenn du jahrzehntelang vorher sowas verbreitet hast, dass es dann nur 2 Jahre dafür geben soll.
1: Bei Colleen Fernandez muss man insgesamt sagen, ihr Leben ist ja seit ihrer Entscheidung, an die Öffentlichkeit zu gehen, nicht leichter geworden. Das hat sie unter anderem in den Tagesthemen erzählt.
7: Ich glaube, grundsätzlich hilft es damit nicht mehr, alleine zu sein. Und natürlich hat all das wahnsinnig viel mit mir gemacht. Ich musste das sehr intensiv therapeutisch aufarbeiten. Und ich glaube, dass, wenn man sich damit befasst hat, worum es hier geht, man sich vorstellen kann, dass das alles nicht leicht war für mich. Und ich hoffe, dass es aber zumindest insofern etwas Gutes bewirken kann, als dass man eben sieht, was digitale Gewalt bedeutet, welches Ausmaß digitale Gewalt annehmen kann.
5: Also ich finde, das sind schon wirklich harte Worte, die auch zeigen, was das mit ihr macht und was das für ein riesiger Schritt ist, da so an die Öffentlichkeit zu gehen.
1: Ja, wir haben sie auch selber gefragt, wie es ihr seitdem geht, aber sie hat noch nicht geantwortet.
5: Ja, ich bekomme viele Anfragen im Moment, denke ich mir. Ist auch die Frau für dieses Thema.
1: Kann
5: klebt
1: aber
5: da jetzt dran.
1: Exakt. Das hat ja auch Alexandra Gese von der EU gesagt. Diese Verbindung mit ihr ganz persönlich hat natürlich auch einen Haken.
4: Was mich halt doch immer so ein bisschen traurig macht, dass man halt immer eine Frau braucht, die bereit ist, so ihr Innerstes nach außen zu kehren, ja, was das auch für eine Überwindung kostet. Und sie wird einfach ihr Leben lang nicht mit ihren künstlerischen Fähigkeiten assoziiert werden, ja, und ihrem Erfolg im Fernsehen, sondern mit dieser Geschichte.
1: Wobei, womit Colleen Fernandez ja auch verbunden ist, vor allem seit ihrer Entscheidung, mit Mut. Also dieser Mut von ihr, der empowert ja ganz viele da draußen, die sich eben jetzt auch trauen, selber darüber zu sprechen, was ihnen passiert ist.
5: Mut und Wut ist beides dabei auf jeden Fall. Also es kostet was, aber es bringt auch was. Und in ihrem Fall nicht zu knapp. Also das haben wir von allen Leuten gehört, mit denen wir für diese Staffel gesprochen haben, dass ihre Entscheidung, an die Öffentlichkeit zu gehen, wirklich was verändert hat. Wir haben ja mit Leuten geredet, die mehr tun wollen gegen digitale Gewalt. Und die haben uns alle gesagt, sie und ihre Arbeit haben gerade viel mehr Rückenwind.
1: Ja.
5: Mut und Wut, das nehme ich mit von dieser Staffel. Vielen Dank, Birgit, für die Recherche.
1: Sehr, sehr gern.
5: Das war unsere Staffel zur Entscheidung von Colleen Fernandez, an die Öffentlichkeit zu gehen. Die Deepfake-Porno-Hunter. Das war Folge 3. Mit Gesetzen gegen Big Business. 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Reporterin für diese Staffel war
1: Birgit Frank.
5: Redaktion Ina Kraus. Produktion Matthias Sautier. Mitrecherchiert haben Charlotte Knoll und Lena Rajewski. Distribution Stefanie Ramp und Anton Rauch. Die Deepfake Porno Hunter ist eine Produktion der Redaktion Ausland und politischer Hintergrund im Bayerischen Rundfunk im Juni 2026. Ich bin Christine Auerbach. Ciao, wir hören uns.

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0: Schriftlich hat sie auch selber ein paar Sachen auch geschrieben, was auch ganz nett ist. Weil dann merkt man, dass dieses Libretto, natürlich ist meine Autorenstimme da hinten, aber eigentlich vor allem sind diese Interviews, alle diese Leute, die teilgenommen haben an dieser Oper. Und dann konnte ich wirklich so diese Mehrstimmigkeit, von dem Libretto sehr geprägt ist, irgendwie sehr gut schaffen und fühlen. Und ich glaube, das kommt nicht nur aus dem Inhalt, sondern wirklich aus der Form und auch aus der Art und Weise, in dem dieses Libretto gestaltet wurde. Das finde ich sehr interessant und sehr selten auch. Ich bin auch natürlich sehr froh, dass ich diese Gelegenheit überhaupt hätte. Und das war eine riesen Erfahrung für mich, an so einem Riesenhaus zu arbeiten und mit so einem Team. Aber natürlich vor allem war mir wichtig, dass ich irgendwie eine Gerechtigkeit oder irgendwie, dass doch diese Stimmen von diesen Interviews, dass diese vor allem zweite Generation, die waren am bereitesten zu reden. Ich weiß nicht warum. Also die erste Generation haben wir fast nicht gekriegt, Gastarbeiterinnen für Interviews. Dann zweite war sehr präsent und dritte auch kaum. Und das war dann auch interessant, weil genau diese zweite Generation, die waren schon groß genug, die waren in unserer Alter ungefähr wie Sarah und Annika und ich. Und wir konnten dann einen Blick auf die Eltern haben und ein anderes Blick auf die Kinder, die vielleicht auch nicht so offensichtlich kommen, aber irgendwie doch. Und das war wirklich meine erste und größte Aufgabe, dass eigentlich diese Stimmen, diese Klangigkeit, diese Art und Weise, die sie gesprochen haben, irgendwie auch hinzukriegen. Das, es gibt auch einen Sprachduktus, das natürlich von meinem Poetik geprägt ist, aber eigentlich auch von dieser Sprache, die da hatten.
1: Jetzt hat das Stück ja nicht im eigentlichen Sinne so eine Geschichte oder eine Handlung. Also ja. Aktion gibt es ja nicht viel. Es ist im Prinzip, ich würde es jetzt mal sagen, ganz klassisch, wenn man das mit der Operngeschichte vergleicht. Bisschen so ein Stationendrama, ja, ne? Ja, in dem Sinne. Genau. Und Sie haben ja jetzt da einen
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3: Am Mikrofon ist Gabi Gerlach, heute aus dem Studio von BR24 in München. Zuerst ein Thema, das uns alle früher oder später angeht, die Rente. Wie kann die gesetzliche Rente auch in Zukunft gesichert werden? Dieser Frage ist die sogenannte Rentenkommission aus 5 Sachverständigen nachgegangen. Sie soll der Bundesregierung Vorschläge für eine Rentenreform vorlegen. Nach Informationen des ARD-Hauptstadtstudios ist sich die Rentenkommission schon einig geworden. Anne-Kathrin Mellmann mit den Details.
4: Das Renteneintrittsalter soll schrittweise steigen, angepasst an die Lebenserwartung. Vorgesehen ist ein stufenweiser langsamer Anstieg. Wer jetzt Anfang 30 ist, würde dann voraussichtlich mit 68 in Rente gehen. Das ist einer von rund 30 Vorschlägen der Rentenkommission. Ein weiterer lautet, die Rente mit 63 abzuschaffen. Ob Menschen früher in Rente gehen können, soll nicht mehr von der Zahl der Beitragsjahre abhängen, sondern vom individuellen Gesundheitszustand. Um das Rentensystem zu stabilisieren, empfiehlt die Kommission eine kapitalgedeckte staatliche Altersvorsorge nach dem sogenannten Schweden-Modell. Arbeitnehmer und Arbeitgeber sollen sich jeweils zu gleichen Teilen an der Finanzierung beteiligen. Eine verpflichtende Betriebsrente will die Kommission nicht empfehlen. Die Höhe der Renten soll weiterhin an die Lohnentwicklung gekoppelt sein, allerdings nicht zu 100%, sondern gedämpft weitergegeben werden. Mittel- bis langfristig soll auch für Beamte die gesetzliche Rentenversicherung verpflichtend sein. Für Abgeordnete und neue Selbstständige aber jetzt schon. Kritisch bewertet die Rentenkommission die Mütterrente, fordert aber keine Abschaffung. Die Rentenkommission will am Dienstag ihre Vorschläge der Bundesregierung übergeben. Die entscheidet dann über die Umsetzung.
3: Was ist ein Abkommen wert, das bisher nur auf dem Papier besteht und das noch mit konkreten Inhalten gefüllt werden muss? Die Bundesregierung hat alle Seiten dazu aufgerufen, das Rahmenabkommen und die Waffenruhe im Irankrieg umzusetzen. Israel allerdings hatte schon kurz nach der Vereinbarung vom Mittwoch wieder die Hisbollah-Miliz im Libanon angegriffen, die ja mit Iran verbündet ist. Die Machthaber in Teheran haben als Konsequenz nun die Straße von Hormuz wieder geschlossen. Aus dem ARD-Studio Istanbul berichtet Filiz Kükrükol.
5: Schiffe sollen sich der Meerenge nicht mehr nähern, teilten die Marineeinheiten der Revolutionsgarden am Nachmittag mit. Andernfalls könne man nicht für ihre Sicherheit garantieren. Die Revolutionsgarden sprechen in diesem Zusammenhang von, Zitat, Verbrechen, die Israel im Libanon begehe, sowie vom Unvermögen der USA, ihren Verpflichtungen im Zusammenhang mit der Waffenruhe nachzukommen. Sollten die Angriffe andauern, seien weitere Schritte geplant. Die Regierungen Israels und des Libanon haben die Rahmenvereinbarung nicht unterzeichnet. Der Sprecher des Außenministeriums Baghaei sagte im iranischen Fernsehen, das gesamte Rahmenabkommen, auf das man sich in dieser Woche geeinigt habe, stehe auf dem Spiel. Schließlich beinhaltet der erste Punkt der Absichtserklärung auch eine Waffenruhe im Libanon. Diese sei das Fundament der gegenseitigen Zusagen. Während Iran seine Verpflichtungen erfülle, sei die Gegenseite, gemeint sind die USA, dazu verpflichtet gewesen, Israel dazu zu bewegen, von Angriffen im Libanon abzusehen. Das sei den USA nicht gelungen. Damit sei das Rahmenabkommen ausdrücklich verletzt worden, so der Sprecher des Außenministeriums Baghaei.
3: Nachdem der erste Termin gestern geplatzt war, Iran hatte kurzfristig abgesagt, könnte es die geplanten Gespräche mit den USA nun doch noch geben, ungeachtet der neuen Spannungen. Morgen wollen Unterhändler beider Seiten, so ist der Plan, auf dem Berg Birkenstock oberhalb des Vierwaldstätter Sees in der Schweiz über die weitere Ausgestaltung des Rahmenabkommens sprechen. Aus Genf berichtet Katrin Hondl.
4: Auch Vertreter der Vermittlerstaaten Pakistan und Katar würden an den, wie es heißt, technischen Gesprächen teilnehmen. Das hat das pakistanische Außenministerium in Islamabad mitgeteilt. Laut iranischen Staatsmedien ist eine Delegation aus Teheran auf dem Weg in die Schweiz. Dabei seien unter anderem Parlamentssprecher Ghalibaf und Außenminister Araghchi. Zuvor hatten US-amerikanische Medien berichtet, dass Präsident Trumps Schwiegersohn Kushner und Sondergesandter Witkoff für Gespräche in die Schweiz gereist seien. Von Schweizer Seite gibt es bislang kaum Informationen über das diplomatische Treffen in der Nähe von Luzern. Man biete weiter einen diskreten und verlässlichen Rahmen, damit Verhandlungen zur Umsetzung des Rahmenabkommens zwischen den USA und Iran möglich seien, teilte das Außenministerium in Bern am Nachmittag mit. Weiter hieß es, Diplomaten aus verschiedenen Ländern bemühten sich, den Dialog aufrechtzuerhalten. Ein iranischer Regierungssprecher sagte im iranischen Fernsehen, das gesamte Rahmenabkommen stehe auf dem Spiel, denn dessen erster Punkt fordere auch eine Waffenruhe im Libanon. Iran müsse, Zitat, ernsthaft auf der Erfüllung dieser Verpflichtungen bestehen.
3: Die Linkspartei justiert auf ihrem Bundesparteitag die Weichen neu. Gezwungenermaßen, denn der bisherige Vorsitzende Jan van Aken trat nicht mehr zur Wiederwahl an. Das neue Spitzenduo heißt nun Ines Schwertner und Luigi Pantisano. Schwertner wurde bei der Wahl am Nachmittag deutlich im Amt bestätigt. Pantisano ist frisch aufgerückt, aber mit schwächerem Ergebnis. Er hat sich schon mit der CDU angelegt, hat er doch in einem Zeitungsinterview gesagt, die Partei mache faschistische Politik, was die Union natürlich scharf zurückwies. Für welche Politik Luigi Pantisano steht und wie er in Potsdam bei den Linken ankommt, berichtet Maximilian Ulrich.
6: Die Linke verteilt bei ihrem Parteitag in Potsdam rote Badelatschen mit der Aufschrift Walking Red. Passt Luigi Pantisano eigentlich in die roten Badeschuhe seines Vorgängers Jan van Aken?
7: Nein, das sind drei Größen zu groß. Meine sind ein bisschen kleiner, die Füße. Deswegen bräuchte ich meine eigenen.
6: Der körperlich große Vorsitzende van Aken hinterlässt große Fußstapfen, vor allem weil er immer große Ziele hatte. Nach 2 Jahren kandidiert er aus gesundheitlichen Gründen nicht erneut für das Amt des Parteichefs. Seine großen Ziele, die bleiben.
8: Wir haben das Zeugs für Volkspartei, wir haben das Zeugs für 20, für 25%. Und Leute, das ist kein Traum. Und das jetzt böse zum Abschied, das ist eine Aufgabe.
6: Ja. Eine große Aufgabe für den neuen Vorsitzenden Pantisano. Der will vor allem die Arbeiterinnen und Arbeiter für die Linke zurückgewinnen.
7: Ich möchte einer sein, der den Menschen zuhört. Ich möchte zu den Kolleginnen und Kollegen gehen, die jeden Tag arbeiten, ihre Themen anhören, ihre Forderungen anhören, auch die Kritik, die sie an uns haben, anhören, die sie aufgreifen und zum Programm für unsere Politik machen.
6: Luigi Pantisano kommt aus Waiblingen bei Stuttgart und sitzt für die Linke im Bundestag. Vor 6 Jahren wäre er fast mal Oberbürgermeister von Konstanz geworden. Er verkörpert auch die neue Linke, die ihre Mitgliederzahl in den letzten 2 Jahren verdoppelt hat. Die Partei ist nun jünger, westlicher, weiblicher und migrantischer. Pantisano ist der erste Vorsitzende mit Migrationsgeschichte. Seine Eltern sind aus Italien nach Deutschland gekommen.
7: Ich habe als Vorbild meine Eltern, die ihr Leben lang hart gearbeitet haben, die 2, 3 Jobs teilweise hatten. Und ich nenne meine Eltern immer auch beispielhaft für viele, viele tausend andere Menschen, die einen sehr schweren Weg hatten, in Armut groß geworden und sich aber daraus gekämpft haben, durch ihre körperliche Arbeit und ihren Kindern ein besseres Leben zu ermöglichen.
6: Er will einer sein, der gut zuhören kann, doch seine Bewerbungsrede auf dem Parteitag erhält wenig Applaus und ist schlecht getimt.
7: Deswegen kandidiere ich für den Parteivorsitz. Aus den Chefetagen und aus den Villen der Milliardäre schaut man auf unsere Familien herab. Und genau dieses Gefühl der Verachtung
9: Genau dieses Gefühl der Verachtung erleben Millionen Menschen jeden Tag durch die Politik von Merz und Klingbeil.
10: Luigi, du müsstest zum Ende kommen.
6: Bitte. Es gibt keine Gegenkandidatur und doch bekommt Pantisano nur schwache 53% der Stimmen bei der Wahl zum Parteivorsitz. 30% der Delegierten stimmen gegen ihn. Die alte und neue Vorsitzende Ines Schwertner kriegt hingegen starke 85% der Stimmen und auch deutlich mehr Applaus bei ihrer Bewerbungsrede.
11: Es ist mir eine große Ehre, diese Arbeit bisher gemacht zu haben, und ich würde mich freuen, sie gemeinsam mit Luigi weiterzuführen. Dankeschön.
6: Luigi Pantisano hat mit Ines Schwertner eine starke Vorsitzende an seiner Seite, von der er viel lernen kann, damit ihm die großen Schuhe des Parteivorsitzenden irgendwann passen.
3: Maximilian Ulrich über den neuen linken Vorsitzenden Luigi Pantisano. Der alte bayerische AfD-Landeschef ist auch der neue. Der Bundestagsabgeordnete Stefan Protschka wurde auf dem Landesparteitag in Passau im Amt bestätigt. Er bekam rund 79% der Stimmen. Einen Gegenkandidaten hatte er nicht. Eigentlich war bis zuletzt mit einer Kandidatur des oberpfälzischen Bundestagsabgeordneten Reinhard Mixel gerechnet worden. Mixel begründete seinen Verzicht auf eine Kandidatur im BR-Interview mit den sich abzeichnenden Mehrheitsverhältnissen auf dem Parteitag. Und wie geht es inhaltlich für die bayerische AfD weiter? Melanie Marx aus unserer Redaktion Landespolitik berichtet.
12: Inhaltlich wurde heute weniger diskutiert. Also gerade im Vorfeld ging es viel um die Organisation des Landesverbandes. Also da ging es darum, dass man die Landesgeschäftsstelle stärkt, dass man zum Beispiel einheitliche Linien für Plakate hat, dass man die Wahlen besser organisiert, Mitglieder besser aufnimmt. Das war im Vorfeld ein größeres Thema. Da dürfte sich der neue Landesvorstand jetzt auch dran setzen, denke ich. Inhaltlich habe ich gehört, dass man in Zukunft neben den Themen Migration, neben dem Thema Wirtschaft und Energie mehr auch auf die Familienpolitik auch setzen will, auf die Bildungspolitik, weil man da noch am meisten Wachstumspotenzial sieht. Das stand aber hier nicht im Fokus.
3: Mit Beginn des Iran-Kriegs ist der Konflikt zwischen Israel und der Hamas etwas in den Hintergrund geraten. Fast 3 Jahre ist es her, dass die Terrororganisation Israel angegriffen hat. Der ausgehandelte Waffenstillstand beinhaltet eine Entwaffnung der Hamas. Dieser Punkt des Vertrags ist aber noch nicht umgesetzt. Währenddessen versuchen die israelischen Überlebenden der Geiselhaft mit ihrer Traumatisierung zurechtzukommen und die Angehörigen der Toten mit ihrem Schmerz. Eine prominente Vertreterin dieser letzten Gruppe ist Rachel Goldberg-Polin. Sie hat ihren Sohn verloren. Er war monatelang in den Händen der Hamas. Um seine Freilassung zu erwirken, hatte sie sogar mit dem damaligen US-Präsidenten Biden und mit Papst Franziskus gesprochen. Jetzt hat sie ein Buch über die Haft und den Tod ihres Sohnes geschrieben. Auch darüber hat unser Korrespondent Julio Segador mit ihr gesprochen.
13: Es gibt Fragen, die stellt man aus reiner Höflichkeit. Wenn man Rachel Goldberg-Polin gegenüber sitzt, bekommt eine banale Frage plötzlich ein unerträgliches Gewicht.
14: Das ist die schwierigste Frage für mich. Diese so freundliche, liebevolle, fürsorgliche, harmlose, sehr vernünftige, unschuldige Frage. Die Leute fragen mich, wie geht es dir?
13: Wie soll es einer Mutter gehen, deren Sohn von der Terrororganisation Hamas monatelang in Dunkelheit gefangen war, unterernährt und schwerst verletzt um sein Leben kämpfte und schließlich hingerichtet wurde? Rachel Goldberg-Polin verweigert die bequeme Antwort.
14: Warum muss ich sagen, dass es mir gut geht? Warum muss ich lügen? Und so wurde das Buch auch zur Antwort, wie es mir geht. Mir geht es nicht gut.
13: Ihr gerade erschienenes Buch, das den Titel trägt »Bis wir dich wiedersehen«, ist keine klassische Autobiografie oder Enthüllungsgeschichte, ebenso keine Aneinanderreihung von Vorwürfen. Rachel Goldberg-Polin verarbeitet schonungslos den traumatischen Verlust ihres Sohnes Hirsch, ihre tiefe Trauer und die Frage, wie man nach einer solchen Tragödie überhaupt weiterleben kann. Das Schreiben war für sie nach der Ermordung ihres Sohnes eine schmerzhafte Notwendigkeit, fast ein körperlicher Akt der Befreiung von einem unerträglichen Druck.
14: Ich begann schnell zu schreiben, fast gewalttätig, überhastet. Alles, was war, was mich verletzt hat, habe ich aufs Papier gebracht.
13: Rachel Goldberg-Polin wählt für diesen Schreibprozess ein drastisches Bild.
14: Ich sagte irgendwann, das Schreiben ist fast wie elegantes Erbrechen. weil ich ihn so sehr liebe. Für mich sind die Liebe, die Beziehung und die Bewunderung etwas Elegantes. Ich glaube, ich habe versucht, es schöner klingen zu lassen als einfach nur erbrechen. Aber vielleicht war es ja doch nur erbrechen.
13: Rachel Goldberg-Polin unternahm während der Geiselhaft ihres Sohnes eine diplomatische Marathonreise, die sie zur bekanntesten Stimme aller Geiselangehörigen machte. Sie reiste zwischen den Kontinenten, um den Druck auf die Politik maximal hochzuhalten. Und doch spielen Politiker im Buch keine Rolle, ebenso wenig Verhandlungsführer oder Terroristen. Das Schreiben sei für sie Therapie gewesen, sagt Rachel Goldberg-Polin. Und doch habe sie gelernt, nicht immer heilt das Schreiben die Seele.
14: Früher lag ich ganz unten, völlig gebrochen. Und jetzt? Ich habe mich weiterentwickelt, bin geheilt, widerstandsfähig und tröstend. Ich wünschte, es wäre so, aber nichts davon trifft zu. Es ist eher ein Liebesbrief, der von Schmerz durchdrungen ist, oder ein Schmerzbrief, der von Liebe durchdrängt ist. Es war mein Weg, diesem erstickenden Leiden zu entkommen.
13: Was gibt dir heute Halt? Es ist ihr Sohn. Es sind seine Worte, die er in den dunklen Tunneln der Hamas seinem Mitgefangenen sagte. Wer ein Warum zu leben hat, erträgt fast jedes Wie. Es ist genau jener Satz, mit dem der Psychiater und Holocaust-Überlebende Viktor Frankl einst die Überlebenskraft eines tiefen Lebenssinns beschrieb.
3: Julio Segador über Rachel Goldberg-Polin, die ein Buch über ihren Umgang mit dem Verlust des Sohnes geschrieben hat. Brasilien erlebt gerade einen dramatischen Anstieg der Gewalt gegen Frauen. 4 Femizide gibt es jeden Tag, so viele wie nie zuvor. Fachleute beobachten gleichzeitig den Aufschwung einer sogenannten Machosphäre, in der Frauenfeindlichkeit millionenfach digital verbreitet wird. Doch es gibt auch Gegenwehr. An Schulen und in sozialen Projekten versuchen Pädagogen, junge Männer für Gleichberechtigung zu sensibilisieren. Xenia Böttcher berichtet.
15: Freunde, Familie, einige Frauen sind zum Landgericht in São Gonçalo gekommen, um Alana Rosa den Rücken zu stärken. Als die 22-Jährige erscheint, wird es still. Deutlich sichtbar sind die Narben an Hals, Wange und Armen der zarten, schmalen Frau. Etwa 50 Mal hat ein Nachbarsjunge auf sie eingestochen, mutmaßlich aus Wut, weil sie ihn nicht wollte. Alana hatte für heute in ihren sozialen Medien zur Unterstützung aufgerufen. Wir Frauen müssen uns wieder sicher fühlen, wenn wir auf die Straße gehen. Frei sein und unsere Bürgerrechte leben. Etwas, das uns zurzeit genommen wird, weil es immer mehr Opfer brutaler Gewalt gibt. Dass Alana als Zeugin aussagen kann, ein Glücksfall. Wäre ihre Mutter Jada Lucy nur wenige Minuten später nach Hause gekommen, Alana wäre wohl tot. Die 53-Jährige zeigt ein Video mit einem blutverschmierten Sofa und Blutlachen am Boden ihres Wohnzimmers. Der Junge saß auf meiner Tochter und hat auf sie eingestochen. Ich schrie seinen Namen, bat ihn aufzuhören, doch er hörte nicht auf. Ich musste ihn von ihr herunterreißen. 4 Frauen werden pro Tag in Brasilien ermordet. Noch nie wurden so viele Femizide registriert. Beobachter glauben, dass soziale Medien eine große Rolle bei der steigenden Gewalt spielen. Denn Untersuchungen zeigen, dass frauenfeindliche Clips und Kanäle in den sozialen Medien zunehmen, die Kontrolle über Frauen und ihre Unterwerfung propagieren. Alle Frauen lügen. Sie lügt, wenn sie sagt, dass sie dich liebt. Sie lügt, wenn sie lächelt. Ein Mann, der blindlings vertraut, hat verloren. Wenn dich jemand Macho nennt, sag, dass du genau das bist. Was soll passieren? Schick sie in die Küche. Sag ihr, sie soll Geschirr spülen. Die Frauenverachtung in der sogenannten Machosphäre, ein Nährboden der Gewalt, glaubt Jada Lucy. Früher waren Frauen sehr unterwürfig. Sie mussten ihren Männern dienen. Heutzutage gibt es das nicht mehr. Ich glaube, dass manche Männer das nicht akzeptieren. Es regt sich Widerstand gegen den Trend im Internet. Schüler einer Mittelstufe in Rio de Janeiro strömen durch den Flur rein in einen großen Saal. Soziologielehrer Sandro Justo überrascht sie mit einer Projektwoche zu Gewalt gegen Frauen. Zuhören, darum geht es heute. Und die jungen Männer wollen reden. Und zwar nicht über Macht, sondern Gefühle. Was du fühlst, ist dein Ding. Geht's dir gut? Gut. Geht's dir schlecht? Will keiner wissen. Sandro macht den Schülern Mut. Es gibt Platz für eure Gefühle. Nehmt ihn euch. Unsichere und verletzliche Momente zu durchleben, gehört zum Leben wirklich jedes Mannes. Wer das nicht lernt, hat eine Zeitbombe in sich und manchmal explodiert sie, indem er sich selbst tötet oder einen anderen Mann oder indem er eine Frau tötet. Die Influencer aus der Machosphäre seien tatsächlich sehr populär, berichten die Jugendlichen. Man sieht viele Videos im Internet, die Hass gegen Frauen normalisieren. Viele merken gar nicht, dass darin eine Frauenfeindlichkeit steckt und übernehmen das einfach in ihren Alltag. Das ist problematisch. 2 Stunden intensiver Austausch. Sandro will eine Botschaft der Hoffnung senden. Es gibt Menschen, die sich der frauenfeindlichen Ideologie entgegenstellen.
3: Die Zahl der Morde an Frauen ist in Brasilien auf einem Rekordhoch. Was dagegen unternommen wird, berichtete Xenia Böttcher. Er hat 100.000 Follower auf Instagram, der Mädchenchor Hamburg. Längst ist er mehr als ein klassischer Jugendchor. Die Sängerinnen zwischen 10 und 25 Jahren gehören zu den erfolgreichsten Jungensembles in Deutschland. Mit Auftritten, auch in der Elbphilharmonie, sind sie weit über Hamburg hinaus bekannt geworden und gerade von einer Konzertreise durch China zurückgekehrt. Antonia Reif über den Mädchenchor Hamburg.
16: Mit diesem Auftritt gehen sie viral. Der Mädchenchor Hamburg in der Elbphilharmonie mit dem Stück Feier. Eine Komposition mit rhythmischem Stampfen, Klatschen und Schreien. Auf Instagram millionenfach geliked.

0: Das Stück ist nach wie vor in ihrem Repertoire und muss immer wieder geprobt werden. Selina ist 25 Jahre alt und singt seit 17 Jahren in dem Chor. Feier ist wie ein Ventil für sie.
1: Wenn man dann nach Feierabend hierher kommt und dieses Stück noch in der Probe singt, dann geht da doch noch mal einiges raus, was so am Tag passiert. Oder auch Erlebnisse, die man vielleicht so ja, in der Stadt im Alltag so hat.
0: Hinter den spektakulären Auftritten steckt harte Arbeit. Zweimal pro Woche proben die rund 60 Sängerinnen gemeinsam in der Jugendmusikschule Hamburg am Mittelweg.
1: Das ist durchaus ein sehr zeitintensives Hobby, würde ich sagen. Und es funktioniert aber, glaube ich, dadurch, dass es allen einfach so wahnsinnig wichtig ist. Also es ist einfach eine Priorität, hier möglichst pünktlich zu kommen.
0: Vor über 20 Jahren gründet Gesa Wehrhahn den Mädchenchor. Mittlerweile gehört er zu den erfolgreichsten jugendlichen Vokalensembles Deutschlands.
2: Wir sind ja weder ein Gospelchor, noch ein Kirchenchor, noch irgendwie ein Popchor, sondern wir machen eigentlich alles ein bisschen, auch durchaus viel Klassik und zeitgenössische Musik. Und also versuchen sehr bewusst in verschiedene Szenarien und Stile zu springen.
0: Der Mädchenchor Hamburg ist preisgekrönt und international unterwegs. In Südafrika, Kasachstan und zuletzt auf Chorreise durch China. Dort spielen sie Konzerte, treffen andere Kinder- und Jugendchöre und tauschen sich aus. Zurück in Hamburg sind ihre großen Jahreskonzerte immer schnell ausverkauft. Für die Mädchen und Frauen zählt aber was ganz anderes, erzählt Selina.
1: Das ist ein wahnsinniger Ausgleich zu allem, was man so im Leben hat, also früher Schule, Uni, jetzt irgendwie Arbeit. Andererseits hat man da Freunde, die man schon seit 15 Jahren kennt. Also es ist doch, ja, es ist einfach eine ganz tolle Gemeinschaft.
0: Sich Gehör verschaffen, die eigene Stimme finden. Das gelingt dem Mädchenchor Hamburg auf besondere Weise und klingt damit weit über die Stadt hinaus.
3: In nicht mal 3 Jahren zum Social-Media-Hit. Antonia Reif hat uns den Mädchenchor Hamburg vorgestellt.
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5: Die Uhr tickt langsam runter bis zum Anpfiff für die deutsche Mannschaft gegen die Elfenbeinküste. 35 Minuten sind es noch, dann beginnt das Spiel in Toronto. Aber der Spieltag bei der WM heute, der hat mit einer anderen Partie begonnen, nämlich in Niederlande gegen Schweden. In Houston haben sich diese beiden Teams gegenübergestanden. Und es war am Ende nach den 90 Minuten plus Nachspielzeit eine ziemlich klare Angelegenheit für Oranje, Philipp Hofmeister.
6: Zwei Doppelpacker sorgten in Houston dafür, dass die Niederlande angekommen sind in diesem WM-Turnier. Nach rund einer Stunde stand es bereits 4:0 für die Niederländer. Der Ex-Leipziger Brian Brobbey und Cody Gakpo vom FC Liverpool hatten da jeweils zweimal getroffen. Angetrieben von rund 30.000 Fans in Oranje spielten die Niederlande tollen Offensivfußball. Den boten phasenweise allerdings auch die Schweden. Es war ein hochunterhaltsames Fußballspiel mit vielen Torchancen auf beiden Seiten. Doch zu mehr als zum Ehrentreffer durch den eingewechselten Elanga reichte es nicht mehr für die Skandinavier, bevor Somerville den 5:1 Endstand für Team Oranje besorgte.
5: Also die Holländer oben auf nach diesem Spiel gegen Schweden. Und die deutsche Mannschaft, die hat sich natürlich auch heute einen Sieg vorgenommen im zweiten Spiel. Der Gegner, das ist ja die Elfenbeinküste. Im zweiten Spiel soll es den zweiten Sieg geben. Und der Bundestrainer, der vertraut genau dem Team, das auch gegen Curaçao angefangen hat und am Ende dann ja auch erfolgreich gespielt hat. Motto für den Bundestrainer, never change a winning team, Michael Augustin.
7: Julian Nagelsmann schickt dieselbe Startelf auf den Platz wie beim 7:1 Auftaktsieg gegen Curaçao mit Neuer im Tor, mit Kimmich auf der rechten Abwehrseite, Brown auf der linken Abwehrseite, Tah und Schlotterbeck spielen im Abwehrzentrum, davor die Doppelsechs bestehend aus Metscher und Pavlovic. Sané spielt im rechten offensiven Mittelfeld, Würz im linken offensiven Mittelfeld, Musiala auf der Zehnerposition und vorne ist Havertz, der Doppeltorschütze von Curaçao, die einzige Sturmspitze. Das Ganze bei 23 Grad im kleinsten Stadion dieser WM, das BMO-Feld in Toronto. 44.000 Zuschauer sind da gegen die Elfenbeinküste. Das ist der stärkste Gegner in der deutschen Gruppe. Die Afrikaner haben ihr Auftaktspiel gegen Ecuador mit 1:0 gewonnen.
5: Um 22 Uhr geht's ja los. Das Spiel dann in voller Länge hier im Programm. Aber schon in ein paar Minuten gibt's die ausführliche Vorberichterstattung auf diese Partie zwischen Deutschland und der Elfenbeinküste. Zuvor nochmal kurz der Blick zum Tennisturnier in Halle in Westfalen. Alexander Zverev, der ist nämlich raus aus dem Wettbewerb, ausgeschieden im Halbfinale gegen den US-Amerikaner Taylor Fritz in 3 Sätzen. Und ja, wie hat er diese Niederlage verdaut, beziehungsweise wie hat er sie auch begründet?
8: Ich hatte extrem Probleme mit meinem Zucker heute, weil leider das Gerät vor dem Match, der Sensor, den ich habe, leider einen falschen Zuckerwert angezeigt habe, sodass ich viel zu viel gespritzt habe und dann während des Matches oder in den ersten 45 Minuten vom Match habe ich knapp 350 Gramm Zucker zu mir genommen. Und da habe ich mich einfach scheußlich gefühlt. Und das war leider der Grund heute, warum ich auch körperlich, ich war nicht da im zweiten Satz, auch im dritten Satz war es schwierig für mich, überhaupt physisch da zu sein. Aber ich habe gekämpft, ich habe alles gegeben und am Ende, muss man auch sagen, hat er auch verdient gewonnen. Er hat besser gespielt als ich heute. Also er war mehr da, er war frischer und hat sich besser bewegt und hat auch verdient dann gewonnen.
5: Zverev also raus bei diesem Turnier und auch der zweite Deutsche, Daniel Altmaier, der heute im Halbfinale stand. Auch er hat den Sprung ins Endspiel verpasst, Christian Schulze.
9: Das zweite Halbfinale auf dem Center Court in Halle war eine ganz schnelle Nummer. Während sich Diabetiker Alexander Zverev mit großen Blutzuckerproblemen über 2,5 Stunden letztlich vergeblich gegen das Aus gegen Taylor Fritz aus den USA wehrte, verlor Daniel Altmaier in gerade mal 73 Minuten deutlich gegen den US-Amerikaner Francis Diafo. Keine halbe Stunde brauchte Diafo, um den ersten Satz mit 6:1 für sich zu entscheiden. Altmaier, der erstmals die erste Runde in Halle überstanden und überraschend bis ins Halbfinale vorgestoßen war, wehrte sich im zweiten Satz, doch kassierte gegen den besseren sowie sichereren Diafo erneut ein Break und verlor auch den zweiten Satz 3:6. Altmaier musste sich damit auch im 5. Duell gegen den Amerikaner geschlagen geben und verpasst das Einzelfinale von Halle. Im Doppel kann er es mit seinem Partner Joao Fonseca allerdings noch erreichen.
5: Und jetzt geht der Blick natürlich nach Toronto zum zweiten Spiel der deutschen Fußballnationalmannschaft. Die Elfenbeinküste ist der Gegner. Ziel der deutschen Mannschaft ist der Gruppensieg. Das heißt, heute muss diese Partie gewonnen werden. Dann ist man

Hier ist der ARD-Infoabend am Tag des zweiten deutschen Gruppenspiels bei dieser Fußball-Weltmeisterschaft. Deutschland gegen die Elfenbeinküste. Wir schalten gleich zu unserer Übertragung zum Spiel aus Toronto.

0: Willkommen beim ARD-Infoabend. Hier ist Birgit Hasselbusch und ja klar, wir warten alle natürlich auf den Anpfiff des zweiten Gruppenspiels bei der Weltmeisterschaft von Deutschland gegen die Elfenbeinküste. Um 22 Uhr geht's los und wir wollen natürlich live dabei sein, haben gerade noch so ein paar Probleme, aber wir hoffen, dass das bald zustande kommt und dass wir dann natürlich zur Übertragung gehen. Deutschland, Elfenbeinküste aus Toronto. Und bis dahin gucken wir noch mal ein bisschen, was sich sonst noch getan hat bei uns in Deutschland. Also zum Beispiel die Frage, wie es mit den Linken weitergehen wird nach dem Rücktritt von Chef Jan van Aken. Der hatte die Partei aus dem Umfragekeller in den Bundestag geführt.
1: Es war eine brutale Spannung wieder da. Am Ende, glaube ich,
0: begründete er mit gesundheitlichen Problemen und das ausgerechnet in Zeiten des Aufschwungs der Partei. Das hieß nun aber auch, dass van Aken beim Parteitag in Potsdam an diesem Wochenende nicht wieder als Parteivorsitzender antreten würde. Ja, und nun hat die Linke also eine neue Parteispitze. Das kam bei der Wahl des Vorstands heraus. Ines Schwertner wurde mit 85,7% gewählt, Luigi Pantisano erhielt dagegen nur 53,3%. Und darüber reden wir mit unserem Hauptstadtkorrespondenten Maximilian Ulrich. Und die erste Frage an ihn war, wie ist denn dieses schwache Abschneiden von ihm zu erklären?
2: Ja, ich glaube, da gibt es mehrere Gründe. Also erstens ist Pantisano einfach noch nicht so bekannt in der Partei, auch wenn er schon seit über 20 Jahren aktiv ist. Er hat eine ziemlich maue Rede gehalten, er hat wenig Applaus bekommen und dabei hatte er ja wirklich viel Zeit, diese wichtige Rede vorzubereiten. Hinzu kommt eine gewisse Lust hier gerade der vielen neuen jungen Delegierten auf dem Parteitag, sich am Vorstand abzuarbeiten, an Autoritäten abzuarbeiten. Ja, also viele junge Linke fordern auf dem Parteitag mehr Basisdemokratie, mehr Redezeit für einfache Delegierte, weniger für die Parteiführung. Es gibt unzählige Anträge zur Geschäftsordnung. Das zieht hier die Debatte in die Länge. Und Ines Schwertner, die ist gegen diese Rebellion der Jungen ein bisschen immun, weil sie sich einfach in der Vergangenheit so einen Ruf als einende Moderatorin in der Partei erarbeitet hat. Und diesen Ruf hat Pantisano eben noch nicht.
0: Ja, Diskussion gab es ja schon vor der Wahl des linken Vorstands über eine Äußerung Pantisanos. In einem Interview mit der Bild-Zeitung hatte er gesagt, es gäbe keinen Unterschied zwischen der CDU, die so wörtlich faschistische Politik macht, der AfD oder den Faschisten selbst. Und gerade Linke so aus den ostdeutschen Landesverbänden hat das irritiert. Hat sich Pantisano dazu auf dem Parteitag geäußert?
2: Ja, denn vor der Wahl durften die Delegierten den Kandidaten Fragen stellen und einer hat ihn direkt auf dieses Interview angesprochen und er hat es erklärt damit, dass ihn gewisse Sachen beunruhigen. Also zum Beispiel haben ja gerade die Konservativen im Europaparlament, zu denen ja

0: auch die CDU gehört gemeinsam mit Rechten, Liberalen für schärfere Abschieberegeln in Europa gestimmt. Und außerdem gab es dieses Foto vom Sachsen-Anhalter CDU-Fraktionschef, auf dem er lachend zusammen mit dem AfD-Spitzenkandidaten Siegmund zu sehen ist. Das hat Pantisano erzählt, beunruhigt ihn. Und dann hat er gesagt:
1: Ich bin aber auch jemand, der deutliche Worte findet und immer klar äußert, worum es geht. Und damit versuche ich auch zu polarisieren. Das werdet ihr mit mir auch bekommen.
0: Ja, und diesen polarisierenden Parteichef haben Sie jetzt bei der Linken.
2: Pantisano, Vizechef der linken Bundestagsfraktion, gerade eben auch schon Thema hier bei uns im Gespräch, das ihn noch nicht so viele kennen. Was sollte man denn sonst noch so über ihn wissen?
0: Er ist aus Waiblingen bei Stuttgart, ist schon lange politisch aktiv. Er ist Stadtplaner und auch verkehrspolitischer Sprecher der Linken im Bundestag. Und er soll und will vor allen Dingen die Arbeiterschaft zurückgewinnen für die Linke. Auch die Arbeiterschaft, die im Moment die AfD wählt. Er kommt selbst aus einer Arbeiterfamilie. Seine Eltern haben teilweise mehrere Jobs gleichzeitig gemacht, um ihn durchzubringen, um den Kindern eine gute Bildung zu ermöglichen. Sie sind italienische Gastarbeiter seiner Eltern. Das heißt, Pantisano ist auch der erste linken Chef mit Migrationsgeschichte. Und das passt gut zu einer Partei, die in den letzten Jahren westdeutscher, aber auch migrantischer geworden ist und auch weiblicher und jünger.
2: Schauen wir mal auf den Nahostkonflikt. Darüber hat die Partei schon lange kontrovers diskutiert und zum Auftakt am Freitag wurde die Parteilinie dann verschärft. Wie sieht der Beschluss genau aus?
0: Also sie haben wirklich lange gesprochen und sich auf mehrere Sachen geeinigt. Ich glaube, die zentrale Sache ist, dass das Wort Völkermord, Genozid jetzt auftaucht in diesem Antrag, auf den man sich geeinigt hat. Und man argumentiert, dass eben viele internationale Organisationen, Menschenrechtsorganisationen von Völkermord sprechen in Gaza. Und die Linke schließt sich dieser Einschätzung nun an. Sie haben sich aber auch zum Existenzrecht des Staates Israel bekannt. Dieser Staat sei ein wichtiger Schutzraum für Jüdinnen und Juden. Es gibt auch die Forderung nach einem Existenzrecht für Palästina, aber das hat zum Beispiel auch der scheidende Parteivorsitzende Jan von Aken gesagt, diese Forderung ist im Moment natürlich unrealistisch, wenn man sich die Realitäten in Nahost anschaut. Diese Debatte war lang, aber sie war sehr, sehr emotional. Sie begann mit dem Vortrag von Ferret Behrmann. Das ist eine junge Frau aus Israel, die ihre Mutter bei einem Anschlag verloren hat und sie ist die Enkelin von Holocaust-Überlebenden und ihre Mutter wurde von der Hamas bei einem Anschlag getötet und sie engagiert sich zusammen mit anderen Menschen, die Angehörige in diesem Konflikt verloren haben, aus beiden Lagern. Also sie hat Freunde, deren Angehörige von israelischen Siedlern oder Soldaten getötet wurden und Freunde, deren Angehörige von islamistischen Terroristen getötet wurden und sie sagt:
3: Wir haben den höchsten Preis bezahlt und dennoch haben wir uns entschieden, nicht in der Logik von Rache und Entmenschlichung zu leben.
0: Das war eine sehr emotionale Rede. Am Ende gab es 2 Minuten Standing Ovations von allen Delegierten auf diesem Parteitag. Und da hatte ich wirklich das Gefühl, auf die Position von Ferret Behrmann konnten sich alle einigen.
2: Und was ist jetzt zum Abschluss des Parteitags noch zu erwarten?
0: Der Leitantrag muss noch verabschiedet werden. Da gibt es eine Menge Änderungsanträge und es gibt noch eine offene Diskussion über einen möglichen Gehaltsdeckel für linke Bundestagsabgeordnete. Dazu muss man wissen, die allermeisten linken Abgeordneten geben schon einen Großteil ihrer Diäten, die sie als Abgeordnete bekommen, freiwillig ab. Der Parteivorstand möchte aber, dass es da ein ganz bestimmtes Limit gibt, eine Grenze. Mehr soll man nicht bekommen, den Rest soll man abgeben. Viele in der Fraktion sind mit dieser Forderung nicht so zufrieden, weil es eben unterschiedliche Lebensrealitäten gibt. Die einen können mehr abgeben als die anderen. Und da bin ich gespannt, ob es einen Kompromiss geben wird und wie der aussieht.
2: Vom Parteitag der Linken Maximilian Ulrich. Und von Potsdam aus gibt's den langen Pass jetzt nach Kanada.
4: Die FIFA-Fußball-WM 2026.
2: Deutschland läuft auf bei der Weltmeisterschaft. Zweites Gruppenspiel heute gegen die Elfenbeinküste. Um 22 Uhr, also in rund 17 Minuten, ist Anpfiff. Was ist drin nach dem phänomenalen 7:1 zum Auftakt gegen Curaçao? Das werden Sie bei uns live erleben und in voller Länge. Ja, und da sind Sie also dabei bei der Begegnung. Aber jetzt freuen wir uns erstmal aufs verbale Aufwärmen und damit geht's ab nach Toronto.
5: Im kanadischen Land, da fühlt er sich stark verbunden, denn sein Vater stammt aus der Elfenbeinküste. Sportschau-Moderator Alex Schlüter, der hat gestern mit ihm gesprochen.
6: Der Abwehrchef der deutschen Nationalmannschaft ist hier, Jonathan Tah. Schönen guten Tag. Sagen zumindest nahezu alle Mitspieler. Sehen Sie das denn selber auch so? Und seit wann haben Sie diese Rolle angenommen in der DFB-Auswahl?
7: Also grundsätzlich mag ich dieses Wort Chef oder Boss nicht gerne. Aber ja, klar habe ich eine Rolle eingenommen. Mit der Zeit entwickelt sich das irgendwie. Ich glaube, das muss man sich auch erarbeiten, dass man ja so genannt wird. Aber am Ende geht es für mich darum, einfach meine Stärken ins Spiel zu bringen, der Mannschaft zu helfen. Und das kann ich auf jeden Fall mit dieser Fähigkeit, auf dem Platz Verantwortung zu übernehmen, zu sprechen, zu helfen. Und ja, es freut mich, dass es so von außen oder auch von meinen Mitspielern gesehen wird. Aber das Wort an sich mag ich nicht so gerne.
6: Unter anderem Nico Schlotterbeck hat nochmal betont vor ein paar Tagen, also das ist der Mann, der da hinten den Ton angibt. Also das Sprechen, eine Sache, die so in den letzten Jahren dazugekommen ist, die Kommandos ganz klar über den Platz zu verteilen?
7: Ich würde sagen, das ist schon länger der Fall ist. Aber es wird natürlich mehr. Je mehr Erfahrung du sammelst, desto mehr kannst du auch es schaffen, andere zu coachen und noch mehr Verantwortung auch für andere auf dem Platz zu übernehmen. Aber ich würde nicht sagen, dass ich jemals ruhig war. Aber es gab natürlich auch Partner an meiner Seite, Innenverteidigerpartner an meiner Seite, auch im Verein, die deutlich erfahrener waren, als ich Anfang 20 war. Und da nimmt man sich dann automatisch ein bisschen zurück. Und jetzt bin ich halt in dem Alter, wo ich das noch mehr machen kann.
6: Morgen geht es hier in diesem schönen Stadion gegen die Elfenbeinküste. Also jedes WM-Spiel ist sicherlich besonders. Für Sie noch mal ein bisschen spezieller?
7: Ja, absolut, absolut. Das wird auf jeden Fall ein besonderes Spiel für mich sein. Ja, einfach aufgrund dessen, dass mein Papa aus der Elfenbeinküste kommt und ich natürlich eine Connection zu dem Land, zu der Kultur habe. Und ja, deswegen wird es schon noch mal ein besonderes Spiel für mich.
6: Wird denn Family hier sein?
7: Ja, ein bisschen.
6: Ja, also auf jeden Fall. Unterstützung ist da auch die ganz persönliche, ja?
7: Klar.
6: Worauf kommt es denn an in diesem Spiel? Worauf müsst ihr gerade defensiv achten?
7: Ja, man hat es gesehen, schon in ihrem ersten Spiel, was ihre ganz klare Stärke ist, das Umschalten nach Ballgewinn, wo sie einfach brutale Pfeile vorne haben. Sie sind top, wirklich im 1 gegen 1 in der Offensive, und da dürfen wir ihnen einfach nicht zu viel Raum lassen und müssen ihnen diese Stärke nehmen und gleichzeitig halt in unser Spiel reinkommen, unsere Stärken reinkommen, und dann glaube ich, dass wir ein gutes Spiel machen und dieses Spiel auch gewinnen werden. Aber das sind schon Dinge, wo wir einfach achtsam sein müssen.
5: Die große Frage, mit welcher Startaufstellung Holger Dahl und jetzt Jörg Krieg. Julian Nagelsmann ändert nichts an den ersten Elf-Spielern. Wie groß ist dieses Vertrauen in die Startelf, die schon gegen Curaçao überzeugt hat?
8: Sehr groß auf jeden Fall. Er hat es ja gestern schon auf der Pressekonferenz anklingen lassen, dass es keinen Sinn macht oder nicht die Notwendigkeit besteht, klingt freundlicher, hier diese erste Elf zu ändern. Das ist für mich auch ein Schlüssel für ein erfolgreiches Turnier. Wenn wir die letzten Versuche gesehen haben in Katar beispielsweise, da war ja einer der wesentlichen Gründe, dass wir sozusagen die Viererabwehrkette erst im Turnier richtig ausprobiert haben, dass wir im Zentrum des Spiels das Mittelfeld jeweils in den drei Gruppenspielen verändert haben. Also ich gehe da total mit, dass man jetzt sagt, komm, lass uns bei diesem Gerüst bleiben. Mich hat das 7-1 überzeugt.
5: Nagelsmann hält trotz der Diskussion um Leroy Sané an ihm fest. Wie schätzt ihr das an?
9: Das ist völlig in Ordnung. Also wenn man auch mal guckt, was heute für ein Gegner auf Deutschland zukommt, dann ist, glaube ich, auch die Erfahrung, die so ein Leroy Sané mitbringen kann mit seinen 30 Jahren und auch das Tempo, was er hat, um vielleicht auch auf der Seite von Joshua Kimmich dann eben gegen Jan Diomande dagegen zu halten, glaube ich, schon was man brauchen kann. Also ich gehe mit bei Julian Nagelsmann, dass viele Fans in Deutschland, glaube ich, kritischer auf Leroy Sané gucken als auf andere. Aber auf der anderen Seite ist das heute natürlich auch eine Riesenchance für Leroy Sané, Fußball Deutschland zu zeigen, dass genau der richtige Mann auf dieser Position ist.
5: So, und wir schalten später nochmal zu euch. Vielen Dank, Holger Dahl und Jens-Jörg Krieg, und schauen jetzt auf diese Personalie, denn auch für Nadim Amiri ist das heute ein besonderes Spiel, denn er darf sich auf besonders viele bekannte Gesichter auf den Rängen freuen, denn seine Familie mütterlicherseits, die wohnt in Toronto, deshalb wird die Partie heute gegen die Elfenbeinküste zum großen Familientreffen.
10: Fußball lässt Träume wahr werden. Diesmal für Nadim Amiri. Der Grund? Der Großteil der Familie von Nadim Amiris Mutter lebt in Toronto. Ist genauso wie Amiris Eltern vor dem Krieg aus Afghanistan geflohen. Für den in Deutschland geborenen Nadim hat das Spiel gegen die Elfenbeinküste in Toronto deshalb einen großen Gänsehautfaktor.
11: Ein WM-Spiel in Toronto, wo meine Oma kommt, die noch nie im Stadion war. Meine Familie da ist, die ich auch selten sehe, aufgrund einfach meinem Beruf.
10: Was für eine Konstellation der Gefühle. Das ist für Nadim Amiri kaum zu greifen. Die Familie seiner Mutter Najla lebt in Toronto. Nadim selbst wird 1996 in Ludwigshafen geboren, wächst dort auf. Der Grund: 1988 flüchten seine Eltern vor dem Krieg in Afghanistan über Pakistan nach Deutschland. Der Familienteil von Nadims Mutter Najla findet in Kanada Zuflucht, macht das Land zu seiner neuen Heimat.
11: Ja, es wird was ganz Besonderes, aber bei mir steht wirklich im Vordergrund einfach, dass wir einfach Erfolg haben mit der Mannschaft.
10: Noch hat Nadim Amiri keine Spielminute bei dieser WM. Das soll sich, so der Bundestrainer will, in Toronto ändern. Nadims Bruder Nawid plant seit der Auslosung der WM Gruppen und Spielorte fieberhaft das Amiri-Familientreffen. Alle Ludwigshafener Amiris haben sich auf den Weg zu den Toronto-Amiris gemacht und werden dort natürlich voller Spannung erwartet.
12: Sprich Oma, Tanten, Cousine, Cousins, die sind alle maximal im Lampenfieber. Die sind so aufgeregt, die freuen sich so sehr. Und es wird einfach eine, glaube ich, oder hoffentlich unvergessliche Zeit.
10: Ein Sieg gegen die Elfenbeinküste könnte der deutschen Nationalmannschaft vorzeitig den Gruppensieg bescheren. Für Nadim Amiri wäre ein Einsatz unter den Augen der Oma aus Toronto ein ganz persönlicher, emotionaler Höhepunkt.
5: Ja, heute könnte vor allem ein Name für Aufsehen sorgen. Yann Diomande, der 19-Jährige, gilt schon jetzt als eines der spannendsten Talente dieser WM. Schnell, mutig, unberechenbar und genau der Spieler, auf den die deutsche Defensive besonders achten muss. Unser One-to-Watch.
13: Yann Diomande, links außen, 19 Jahre, 1,80 groß, Rechtsfuß.
14: And Diomande is through. Is he going to make it a hat-trick? Yes! And Cote d'Ivoire breaks through!
13: 11 Länderspiele bisher, 3 Tore.
5: Bio.
13: In Abidjan geboren, begann mit 6 zu kicken, kam dort mit 8 in eine Jugendakademie, wechselte mit 15 in die renommierte DME Academy in den USA. Mit 17 verpflichtete ihn CD Leganés, wo er in der spanischen La Liga sein Profidebüt feierte.
5: Sein Verein.
13: RB Leipzig, erste Fußball-Bundesliga. Vor einem Jahr holte RB ihn für 20 Millionen nach Deutschland. In seiner Premierensaison schoss Diomande 12 Tore, bereitete 8 vor, wurde zum Rookie der Saison gewählt.
5: Seine Skills.
13: Technik, Dribbling, Schnelligkeit, Torgefahr. Diomande ist ein offensives All-in-Paket und ein Riesenproblem für jede gegnerische Abwehr. Aktueller Marktwert 100 Millionen Euro. Angeblich hat der FC Liverpool ein erstes Kaufangebot nach Leipzig geschickt.
5: Fun Fact.
13: Die Aussprache seines Namens hat mittlerweile eine Menge Kapitel.
15: Diomande.
16: Diomande.
17: Diomande.
18: Diomande.
13: Dabei muss man ihn doch einfach nur selbst fragen.
19: Yann Diomande, RB Leipzig.
13: Nochmal?
19: Yann Diomande, RB Leipzig.
5: Good to know.
13: Vor gut einem Jahr verlor er seine 15-jährige Schwester Roxanne, zu der er ein extrem inniges Verhältnis hatte. Nach dem WM-Auftaktsieg gegen Ecuador schrieb er ihr einen herzzerreißenden, offenen Brief. Er endet mit den Worten: Du hast immer an mich geglaubt. Du hast immer gesagt, mein Bruder wird der Größte der Welt. Ich werde beweisen, dass du recht hattest.
5: Die Prognose.
13: Mit seiner Bodenständigkeit, seinem Demut und vor allem seinem unfassbaren Talent kann er ein ganz großer Star werden. In Zukunft, aber auch schon bei dieser WM.
5: Und natürlich wollen wir jetzt auch mit Holger Dahl und Jens-Jürg Krieg über die Elfenbeinküste sprechen. Die Elfenbeinküste geht natürlich mit gleich 5 Änderungen in der Startelf in dieses Spiel. Was für ein Plan steckt eurer Meinung nach dahinter? Frische Kräfte, anderer Matchplan? Worauf muss die DFB-Elf besonders achten?
20: Ich glaube, dass das gar nicht so viel anders aussehen wird als im ersten Spiel. Manche Dinge haben sich auch aufgrund von Verletzungs- bzw. jetzt gehalten. Verletzungen der Wade beispielsweise in der Defensive von Kostunou, den wir noch glänzend kennen aus der Bundesliga, damals bei Leverkusen, mit dem Double in der Innenverteidigung ergeben. Andere als Varianten im Angriff mit Bonny und vor allen Dingen auch mit Ahmad Diallo. Zwei, die durchaus Sinn machen in der Offensive. Bonny wird zentral spielen, Diomande dann auf der linken Seite. Also das ist jetzt für mich trotz dieser 5 Änderungen nicht so, dass ich sagen würde, jetzt hat er wegen der deutschen Mannschaft seinen Plan komplett geändert. Das ist nach wie vor eine sehr gute Fußballmannschaft, die vor allen Dingen über das Tempo kommt und die, das dürfen wir nicht vergessen, auch sehr gut verteidigt. Sie haben in den 10 Qualifikationsspielen kein Gegentor zugelassen, sind hier auch gegen große Gegner im Vorfeld sehr erfolgreich mit der 0 hinten ausgekommen. Also das wird schon eine echte Prüfung jetzt, da die Mannschaften beide diesen berühmten inneren Kreis betreten, auch rechts und links, dann wir die Fahnen, rechts die der Elfenbeinküste und links die Deutschen.
21: Please rise if you're able for the playing of the national anthem of Germany, the UNBC.

die deutsche Hymne. Alle 26 Kadermitglieder untergehakt, Arm in Arm, mit Blick voraus und voller Anspannung und Vorfreude auf dieses große Spiel. Deutschland gegen die Elfenbeinküste und jetzt die Hymne des Gegners.

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5: In USA und Australien weitestgehend souverän über die Bühne gebracht. Doch jetzt, in der vierten Minute der Nachspielzeit, streikt plötzlich das linke Bein und der australische Spieler Aidan O'Neill versuchte offensichtlich dem Schiedsrichter aus Berlin einen Krampf aus der Wade oder dem Oberschenkel zu drücken.
6: Du musst selber lachen und Zweier sagt, komm, mach doch mal weiter ein bisschen. Das ist der Schmerz immer noch oben. Das sieht tatsächlich nicht so gut aus.
5: Nachdem die vierte Unparteiische aus Mexiko auf den Platz gestürmt war, um Zweier eine hochdosierte Elektrolytlösung zu reichen, gelangte der 45-Jährige zurück in die Senkrechte und brachte den ansonsten eher blassen Vorrundenkick doch noch ordnungsgemäß über die Ziele. Linie. Ein deutscher WM-Schiedsrichter auf dem Hosenboden, das gab es übrigens 1982 bei der WM in Spanien schon einmal, als Walter Eschweiler ebenfalls in einem Vorrundenkick von einem peruanischen Spieler über den Haufen gerannt wurde.
7: Das ist eine Sensation, haben Sie das gesehen? Velasquez, dieser Hühne mit Schiedsrichter Eschweiler zusammengeprallt. Eigentlich, glaube ich, muss man auch dem Schiedsrichter einen Vorwurf machen, denn der Spieler orientiert sich am Ball und orientiert sich an seinem Gegner. Der Schiedsrichter hat gefälligst aufzupassen.
5: Walter Eschweiler büßte damals zwar einen Zahn ein, blies aber trotzdem unverdrossen weiter in seine Pfeife. Ob das für Felix Zweier bei dieser WM, seiner ersten überhaupt als Hauptschiedsrichter, auch der Fall sein wird, muss man abwarten. Denn wenn es sich wirklich um einen Muskelkrampf gehandelt haben sollte, dann fällt auf eine ansonsten ansprechende Leistung ein unübersehbarer Schatten.
8: Ein deutscher Fußballfan, Freddy, reist gerade durch die USA, postet Bilder und Videos von seinem Roadtrip und geht damit viral. Vor allem Amerikaner feiern Freddy, auch große US-Medien berichten über ihn und jetzt könnte sogar eine Einladung ins Weiße Haus kommen.
9: Wer ist Freddy? Und heißt Freddy wirklich Freddy? Denn wenn es um Freddy geht, ist vieles unklar. Wir wissen nur, was er postet und dass er in den USA gerade sehr viel Aufmerksamkeit bekommt. Aber der Reihe nach. Los geht es so.
10: Wir gehen zur Weltmeisterschaft,
9: postet Freddy Anfang Juni auf seinem Ex-Account.
10: Gepäck komplett gepackt für 6 Wochen in den USA und Kanada. Reisen nur mit Handgepäck und 90% davon sind Trikots.
9: Außerdem dabei Tickets für 7 WM-Spiele. In seinem Profilfoto ist ein Bild von Cristiano Ronaldo. Freddy will unerkannt bleiben. Sein Gesicht und das seiner mindestens 2 Mitreisenden ist auf Fotos immer verdeckt. Die Route von Hamburg über Dublin nach New York und weiter nach Atlanta. Da postet er:
10: Atlanta ist so grün, es fühlt sich an, als wärst du die ganze Zeit in einem Wald.
9: Mit dem Auto geht es weiter in den Süden der USA. Täglich postet er mehrere Bilder und Fotos des Roadtrips und findet offenbar alles so richtig toll.
10: Tolles Essen, tolle Preise und freundliches Personal.
9: Es gibt auch Clips von der Autofahrt. Das kommt an. Am Anfang der Reise habe er laut Berichten rund 11.000 Follower gehabt. Jetzt sind es fast 700.000. Die Posts erreichen Millionen User.
10: Ich bin gerade an einem Ort, der so schön ist, dass ich wahrscheinlich gleich 50 Posts darüber machen werde.
9: Auch der rechte Sender Fox berichtet. Als Amerikaner liebe ich es zu sehen, wie er zu diesen Hotspots fährt. Ich muss sagen, dieser Freddy aus Deutschland ist amerikanischer als ich. Die konservative YouTuberin Brett Cooper sagt in einem Video:
11: That right there Das ist die beste PR, die Amerika in den letzten Jahren gekriegt hat. Ich bin begeistert von Freddy, dem deutschen Fußballfan. Auch der liberale Sender CNN macht Freddy zum Thema. Er hat ein Bild gepostet vom Willkommen in Louisiana-Schild. Da steht auch Willkommen Freddy, sagt CNN-Moderator Jake Tapper. Freddy selbst gibt bisher keine Interviews. Tapper spricht mit dem deutschen Fußball-Influencer Fiago. Der meint, ich kenne Freddy, wir haben uns unterhalten. In Europa haben wir in den letzten Jahren eher negative Nachrichten über die Amerikaner bekommen, aber wir genießen es, weil dieses Land so großartig zu besuchen ist. Europäer bekommen gerade eine neue Sicht auf Amerika, auch durch unseren Content. Freddy und Freunde werden in Luxushotels eingeladen oder machen eine VIP-Tour bei der NASA. In Houston darf die Gruppe mit der Astronautin Jessica Meyer sprechen, die gerade auf der internationalen Raumstation ist. Freddy postet:
10: Vor einer Woche haben wir noch bei Chili's in Chattanooga gegessen. Heute sprechen wir mit der ISS. Das ist der amerikanische Traum.
9: Ob Freddy für seine Bilder und Videos bezahlt wird, ist unklar. Fakt ist, seit Donald Trump Präsident ist, kommen weniger Touristen in die USA. Da liegt es nahe, dass auch der Tourismusbeauftragte der US-Regierung, Nick Adams, den Freddy-Hype nutzen möchte. Er postet:
10: Ich kann es kaum erwarten, Freddy in unserer Hauptstadt willkommen zu heißen.
9: Laut US-Medien sei er gerade dabei, für Fußballfan Freddy eine Besuchertour im Weißen Haus zu organisieren.
8: Ja, viele Fragen, die es da rund um den Influencer gibt. Viele Fragen haben wir auch jetzt. Und deshalb schalten wir ja zu unseren Reportern vor Ort, Holger Dahl und Jens-Jürg Krieg. Ein 0:1 aus deutscher Sicht nach 45 Minuten. Das hatte man sich sicherlich anders vorgestellt. Warum tut sich die DFB 11 gerade so schwer?
12: Ja, also wir haben es ja hier in der Halbzeit auch ein bisschen miteinander unterhalten. Präzision ist ein Problem im Spiel nach vorne. Das größte Problem im Spiel nach vorne ist aber auch eben die Füße. Also die laufen hier oft an und dann prallen die einfach an ihren Gegenspielern ab. Und das größte Problem, da bin ich bei den drei Ps, den drei Problemzonen, ist einfach die rechte Seite in der Defensive. Kimmich gegen Diomande. Also wir haben es beim Tor gesehen. Das wird so nicht funktionieren. Antonio Rüdiger hat sich übrigens bereit gemacht und wird für Nico Schlotter weg jetzt in der zweiten Halbzeit gespielt hat.
8: Okay, dann würde ich sagen, schicken wir jetzt direkt euch mal hier in die zweite Halbzeit. Holger Dahl und Jens-Jürg Krieg. Ich bin Julia Kleine und wir hören uns dann später wieder. Tschüss und bis gleich.
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13: Ja, dann willkommen, liebe Fußballfans, aber Julia und allen anderen. Wir haben eine schlechte Nachricht, es fehlt eine Mannschaft. Und zwar die, die hier mit 1:0 führt. Es fehlt die Mannschaft von der Elfenbeinküste, angeführt von Cassie. War gerade im Spielertunnel zu sehen, ganz in Rot gehalten. Über oder unter den weißen Buchstaben von Toronto. Die Hauptstadt hier in Ontario kommt jetzt mit seiner Mannschaft hier raus. Robustheit war angesprochen. Das Problem, wenn es heute 1:2 gegen Diomande wäre natürlich vergleichbar gegen einen Mbappé, Doué oder wen auch immer diese ganzen Hochgeschwindigkeitsartisten da in anderen Ländern auf der Außenbahn haben. Das Problem würden wir behalten, Holger, auf der Außenbahn. Das muss mal klar sein bei diesem Turnier. Ich erhoffe mir schon, dass jetzt in der zweiten Hälfte auch ein bisschen mehr Robustheit hineinkommt. Da bin ich total bei dir. Leider sind viele, wir haben ja wirklich viele Fünf-Sterne-Techniker da vorne drin mit Wirtz, mit Musiala, gerade auch schön zu sehen in der letzten Szene am Ende dieser ersten Halbzeit, wo er nicht mehr ganz an den Ball rankommt, aber wie sie das gespielt haben, über Sané Musiala, das war perfekt, das war wunderbar. Aber es fehlt immer ein bisschen Robustheit und die könnte beispielsweise ein Undav bringen. Aber wir wollen den Anpfiff zur zweiten Halbzeit nicht verpassen und den gibt es. Kusch.
14: Im Idealfall jetzt, aber Schiedsrichter gucken auf die Uhr. Die brauchen ja unten immer nochmal das Go. Hier von dem Mann, der auch guckt, dass die Fernsehsender rechtzeitig aus ihren Werbepausen raus sind. Also jetzt läuft die zweite Halbzeit. Die Veränderung haben wir gesagt. Antonio Rüdiger in der Innenverteidigung für Schlotterbeck, der angeschlagen war in der ersten Halbzeit. Wir haben uns natürlich auch mal die vermeintliche Torszene angeguckt, für Deutschland zurückgepfiffen, weil Pavlovic da unfair gewesen sein soll gegen den gegnerischen Torhüter Fofana. Ja, das kann man so entscheiden. Ich bleibe ein bisschen dabei. In der Premier League wird sowas vermutlich eher laufen gelassen, aber kann man schon machen. Achtung, die Elfenbeinküste kommt direkt über den rechten Flügel mit Diallo. Der schnickst ihn hinein in die Mitte. Aber Metscher, der Mann der ersten Halbzeit, der hatte physisch gar keine Probleme gegen die Elfenbeinküste dagegen zu halten. Hat ihn zurückerobert, aber zack, ist auch die Elfenbeinküste wieder am Ball.
13: Die haben den Ball, sind jetzt schon wieder drin mit allen Feldspielern vor dem Tor. Von neuer Abschlussversuch gestoppt in diesem Fall, der da drüben von Konan kam, dem 30-jährigen Linksverteidiger. Ball ist jetzt ins Seiten ausgegangen und Überraschung, das dauert jetzt alles ein bisschen, denn die Elfenbeinküste, falls ihr es noch nicht wisst, sie führt hier mit 1:0. Cassie war der Torschütze, 1:0, ja auch das Resultat gegen Ecuador. Damit wäre Stand jetzt aktuell in dieser Gruppe die Elfenbeinküste, die Nummer 1. Das hat sich die deutsche Mannschaft natürlich anders vorgestellt und sie hat immer noch die Argumente in ihrem Team, um aus diesem, Achtung, Fehler vielleicht von Tah, um Himmels Willen. Ich habe vorhin gesagt, nicht mehr Schnarch und Stolper, aber da hat er jetzt fast die Szene verpasst und schon wieder ist der Ball weg. Jungs, hallo, jetzt mal wach werden.
14: Ja, Jamal Musiala hat den Ball wieder in der Vorwärtsbewegung verloren und Deutschland rennt dem Spielgerät hinterher auf der rechten Offensivseite der Elfenbeinküste. Die sind hier viel besser reingekommen in die ersten zwei Minuten. Bei der Aktion gerade links im Strafraum kurz einen Atem angehalten, weil da die Jungs von der Elfenbeinküste Elfmeter gefordert haben. Da hat es auch so einen kleinen Zupfer oben an der Schulter gegeben, also reicht nicht für einen Elfmeter, aber Deutschland muss da in mehrfacher Hinsicht aufpassen. Jetzt mal schön in die Spitze gespielt auf Kai Havertz. Der hat normalerweise auch die Robustheit, sich da durchzusetzen. Aber es ist ihm auch nicht gelungen gegen Ibrahim Sangaré, Nottingham Forest. Also der hat die britische Härte. Der hat sich da erstmal durchgesetzt, hat den Ball aber nach vorne geschossen, ins Seiten aus. Einwurf von der Kimmich, Rechtsverteidigerposition auf der rechten Seite. Jonathan Tah, der sich jetzt also an seinen neuen Nebenmann gewöhnen muss und der gerade diesen riesen Lapsus hatte. Jetzt aber mal Nathaniel Brown, dribbelt zu auf den gegnerischen Strafraum. Links läuft Musiala, bekommt den Ball, hat ihn am Fuß, tunnelt den Gegenspieler, wird dann angeschossen und von Musialas Fuß geht der Ball für mich über die Torauslinie, aber es war wohl noch ein Ivora dran, deswegen Freistoß für die DFB-Auswahl und unten an der Seitenlinie, da wird nochmal geguckt, was spielen wir jetzt für eine Standardsituation, was für einen ruhenden Ball, das wird die Variante mit Joshua Kimmich werden und Flo Wirtz steht kurz daneben, ein Ivora ist kurz rausgekommen, um die Aktion zu verteidigen. Toni Rüdiger kann auch köpfen, ist jetzt noch nicht lange drin im Spiel. An den müssen sie sich jetzt gewöhnen, da in der Verteidigung der Elfenbeinküste. Kimmich hebt den rechten Arm, spielt den Ball dann aber kurz. Kriegt ihn vielleicht wieder zurück am linken Strafraumeck. So ist es. Pass auf den langen Pfosten, Flankenball auf den langen Pfosten. Aber das war nix und schon läuft der Gegenangriff.
13: Ja, im Moment aber da drüben nur Diomande auf der linken Seite, der den Ball jetzt auch bekommt. Diallo hier rechts, Boni, das ist der dritte Mann aus der Dreier-Offensivreihe, die immer wieder für Aufregung und Unordnung da gesorgt haben in der deutschen Hintermannschaft, die Versuche früh sabotiert haben. Also wir haben es eingangs gesagt, wir haben in den 10 Qualifikationsspielen kein einziges Gegentor bekommen. Sie haben das erste Spiel bei der Weltmeisterschaft ohne Gegentor absolviert. Wir reden hier von der Elfenbeinküste. Das ist nicht nur Zufall. Sie kommen jetzt über die linke Seite. Ball wurde nochmal abgefälscht da drüben. Boni lässt ihn jetzt ganz weit prallen, gibt ein Laufduell gegen Tah. Er kann sich durchsetzen, hat Tah jetzt im Rücken, so ein bisschen fast im Huckepack. Aber sie spielen die Bälle auch genau in den Fuß. Und wenn man sozusagen das Fazit dieser ersten Sekunden in der ersten Halbzeit sieht, dann muss man feststellen, dass sie auch die Mehrzahl der Zweikämpfe gewinnen. Und das ist dann immer so ein Schlüssel für so ein Spiel, Holger.
14: Also wenn einer Zweikämpfe gewinnt, dann ist es Metscher. Also das ist echt eine Maschine. Er hat jetzt auch gerade wieder den Zweikampf da hinten in der Defensive gewonnen. Der macht das ganz stark, aber ist einer von ganz wenigen, die da physisch mithalten können mit den Spielern aus der Elfenbeinküste. Von Pavlovic würde ich mir auch ein bisschen mehr wünschen. Und wir gucken ja auch immer ein bisschen besonders auf Leroy Sané. Ich finde, dass der gut mitgeholfen hat, mit nach hinten gearbeitet hat. Und wenn der in der Aktion bei Kimmich näher dran gewesen wäre, hätte er wahrscheinlich auch helfen können. Aber macht das eigentlich ganz ordentlich. Deutschland jetzt wieder dran am gegnerischen Strafraum. Ungenau gespielt von Jamal Musiala. Das wäre für mich ein Wechselkandidat. Der bricht jetzt auch ab im nach hinten laufen. Das ist gefährlich. Die Elfenbeinküste mit 4 gegen 6 Deutsche am rechten Strafraum-Eck. Oh. Das kommt aber an im Strafraumschuss. Abgeblockt von Tah. Und deswegen sehr leicht haltbar für Manuel Neuer. Aber ich mache mal ein bisschen Kopfkino für euch. Jens-Jörg Rieck schlägt die Hände über dem Kopf zusammen, sinkt nach vorne, stößt sich fast den Kopf hier an unserem Schreibtischbrett. So wollen wir es nicht haben. Kann ich das mal so interpretieren?
13: Ja, also Tah duldet ja eigentlich keine Eindringlinge. Das hat er beim FC Bayern, dem Rekordmeister auch in dieser Saison, mehrfach, wirklich mehrfach mit großer Qualität bewiesen. Aber hier wird es immer wieder ganz, ganz eng und das unterstreicht eben auch die Klasse dieser Mannschaft von der Elfenbeinküste. Deutschland hat aber trotzdem noch die Möglichkeit, das Ding hier zu drehen. Das gab es natürlich in der Geschichte von Fußball-Weltmeisterschaften auch schon, zum Beispiel gegen die Schweden, dieses 2:1. Achtung, Ballbesitz für die Ivora, ganz stark im Mittelfeld gelöst. Jetzt geht der Ball raus auf Diallo, den Mann von Manchester United, ist drin im 16er. Kurz gestoppt, dann in die Mitte gespielt, Schuss und drüber! Boah, nächste große Chance mit dem Abschluss aus der Zentrale. Das unterstreicht eben auch das weitere Problem. Nicht nur, dass wir selber als deutsche Mannschaft versuchen müssen, nach vorne was zu inszenieren. Auch hinten ist nach wie vor es nicht so, dass man sagen würde, das ist der Weisheit letzter Schluss. Das ist eine Defensive, die zu den Besten in der Welt gehört. Im Gegenteil, sie wurde hier ein paar Mal getestet und für zu leicht befunden.
14: Ja, also da muss einfach mehr kommen. Und wir reden über die Elfenbeinküste. Sicher ein Gegner, der hohen Ansprüchen genügt, aber vielleicht auch nicht den allerhöchsten. Und da will Deutschland ja hin. Irgendwie so ins Achtelfinale, Viertelfinale, vielleicht sogar weiter. Pavlovic jetzt mal raus auf den rechten Flügel, auf Leroy Sané, der dribbelt zu aufs Strafraumeck, zieht dann aber rein in die Mitte, schön auf Florian Wirtz, der chippt den Ball über die Abwehr hinüber, artistisch hinten abgewehrt von Wilfried Tsingo von Galatasaray Istanbul. Jetzt da so ein paar Kopfballkerzen am Strafraum der Ivora und dann ist Diomande da am eigenen 16er, will Kimmich anschießen. Das klappt aber nicht. Deutschland hat den Ball gewonnen, aber der Pass von Havertz kommt nicht an bei Musiala und dann der Befreiungsschlag rein in die Hälfte der DFB-Auswahl. Julian Nagelsmann klatscht draußen mehrfach in die Hände und feuert seine Mannschaft an. Jetzt auch das Klatschen von Pavlovic. Er sagt, kommt mal entgegen. Zum Beispiel Jamal Musiala, der war auch da, hat aber den Ball nicht bekommen. Stattdessen raus auf den rechten Flügel, auf Leroy Sané, der wieder auf Metscher, wenn was geht, dann vielleicht über ihn auf der rechten Seite, bleibt aber hängen mit seinem Flankenbein.
13: Ja, ich habe mit einem Auge natürlich immer schon links die Auswechselspieler im Blick, die sich da warm machen. Einer von ihnen ist gerade ganz schnell verschwunden, das war Nick Woltemar, aber der ist, glaube ich, auf Toilette gerannt. Das als Breaking News, 23.15 Uhr. Ball kommt von der rechten Seite von Sané hinein. Direktabnahme ist möglich. In die Mitte. Super gedreht. Was für ein Gauner, dieser Havertz. Was für eine wunderschöne Aktion. Die Idee war brillant, einen Versuch, den Ball unter sich hindurchzuziehen. Eine Volteta Magica fast. Eine Aktion, bei der sich 90% aller Amateurfußballer verletzen. Aber er macht es wunderbar. Aber es fehlt am Ende ein ganz kleines Stück hier in dieser Szene. Aber die Elfenbeinküste hat den Ball schon wieder. Und die Ballsicherheit bleibt ein Thema. Sie lösen diese Situation und das auch noch mit einer Unaufgeregtheit und Chuzpe, dass man wirklich nur sagen muss, Respekt vor dieser Mannschaft des 32 Millionen Volkes, des dreimaligen Afrikameisters, zuletzt im Jahr 2024. Die Reise in diesem Jahr war dann schon früher zu Ende. Der Trainer, der den Titel gewonnen hat, steht da unten an der Ecke mit weißen Turnschuhen, ganz ansonsten in schwarz gekleidet, auch noch relativ entspannt, hat er in Frankreich auch gespielt bei Nantes und sieht jetzt seine Mannschaft wiederkommen aus der eigenen Hälfte raus. Tsingo, der für mich zu den Besten gehört, der Innenverteidiger, jetzt Laufduell fest von Brown da drüben gegen Diallo, den 23-Jährigen, der sich aber durchsetzt. Das ist zu einfach, in der Mitte ist Bonny frei. In letzter Sekunde kommt dann Rüdiger dazu und stolpert ihn um. Also ehrlicherweise ist der Start in diese zweite Halbzeit nicht wirklich besser. Es sind 9 Minuten um und es gibt im Moment wenig Gründe, die großen Optimismus verbreiten dürften für die Anhänger der DFB-Elf. Es steht nach wie vor, wenn man das Resultat von der Anzeigetafel liest, 0:1. Die Woche führen also mit 1:0 und wir bereiten uns mit Holger Dahl auf einen Eckball von der rechten Seite aus Sicht der Elfenbeinküste vor.
14: Amad Diallo mit dem linken Fuß ganz weit rausgezogen. Da ist überhaupt keiner auf der anderen Seite. Kein Mitspieler, kein Gegenspieler, aber sie holen sich den Ball mit einem Foulspiel an der linken Seite. Diomande gegen Pavlovic und Freistoß für Deutschland. Metscher mit einem Fehlpass. Au, das war gefährlich. Da war Tah in letzter Sekunde dran, aber konnte den Ball dann auch nur zum Gegenspieler passen. Das ist jetzt überhaupt gar nicht gut, was die Konzentration angeht. Also das Physische haben wir schon angesprochen. Wenn dann auch noch die Präzision so verloren geht, dann lädst du den Gegner natürlich noch weiter ein und das Selbstvertrauen wird immer größer bei der Elfenbeinküste, die in der Live-Tabelle jetzt auf 6 Punkten stehen. Deutschland also eben mit diesen Dreizählern. Die anderen beiden Teams, die ja noch gegeneinander spielen, mit null Punkten. Also ist noch nichts verloren, wenn du hier die Partie nicht siegreich bestreitest. Aber das ist nicht das Selbstverständnis. Der DFB, Flankenball, kommt von der Elfmeilküste von der Seite. Achtung! Oh, Brown geht da auch nur so halb hin. Hat Glück, dass Diallo denkt, Brown geht aber hin. Aber der Ball bleibt an den Füßen der Elfmeilküste. Auf der rechten Seite, zugedribbelt aufs rechte Strafraumeck. Vielleicht der Flankenball aus dem Halbfeld heraus. Wir haben ja vorne auch durchaus kopfballstarke Spieler und flankenstarke mit Wilfried Zingo auf der linken Seite. Aber jetzt sind sie wieder dran am deutschen Strafraum. Wer geht jetzt mal hin von den Deutschen? Sie trauen sich nicht ranzugehen. Pass rein in den 16er. Schusschance aus der zweiten Reihe. Da ist viel zu viel Platz. Jan Diomande jetzt mal im Zentrum mit einer schlampigen Abnahme. Ball geht 2-3 Meter links vorbei am Tor. Ja, hallo, Julian Nagelsmann. Ich glaube, es ist Zeit für eine Reaktion. Er steht da auf und ruft raus. Mal gucken, wer kommt.
15: Es kann keine packende Halbzeitansprache gewesen sein. Er hat sie irgendwie in den Schlaf gesungen, die deutsche erste Elf, die hier mehr oder weniger in diese zweite Halbzeit hineingestolpert ist. Wir warten wirklich darauf, dass sie sich fängt. Im Moment die deutsche Mannschaft mit Problemen, aber jetzt vielleicht mit einem guten Dribbling von der rechten Seite mit Sané, aber der spielt den Ball dann direkt in den Fuß seines Gegenübers, sodass die Deutschen mit Kimmich neu starten, noch mit allen drüben, jetzt wieder vor Fofana, Sané mit viel Zeit, Ball am Fuß, nach vorn gestupst, gleich zu Havertz, dann zurück zu Sané. Ein paar Meter sind gewonnen, aber nicht viele. Alle Ivora haben sich aufgereiht, müssen jetzt auch nicht wahnsinnig schnell reagieren, weil die deutsche Mannschaft auch im Tempo einer Wanderdüne sich da herüberschiebt auf die andere Seite. Jetzt mit Tah wieder in die Mitte zu Rüdiger. Rüdiger hat den Ball. Der schießt jetzt wahrscheinlich, der schießt! Jawohl!
16: Das hatte man aber auch vorher gesehen. Das war sozusagen wie Achtung, Achtung, ich schieße gleich. Und dann hat er geschossen, aber weit drüber.
14: Ja. Also weit drüber, aber komm, ey, kannst du auch mal machen. Undav und Amiri stehen draußen und Leveling steht auch draußen. Also das wird jetzt ein Dreifachwechsel bei der DFB 11 und ich finde das richtig gut. Ich finde es richtig mutig, was der Bundestrainer da jetzt von draußen anbietet. Und er muss jetzt auch was tun in der 58. Spielminute. Und es wird jetzt eng, da Dennis Undav ja alle 37 Minuten an einem Tor beteiligt ist in der Nationalmannschaft. Aber das reicht ja noch mit der Nachspielzeit, um hier heute noch mal tätig zu werden. Also statistisch ist genau der richtige Zeitpunkt für die DFB 11. Bin gespannt, wie da gewechselt wird. Ich kann mir vorstellen, dass Sané rausgeht aus der Partie. Musiala kann ich mir auch vorstellen. Und dann wollen wir mal gucken, ob er vielleicht vorne sogar auch Havertz aus der Partie nimmt oder Wirtz. Aber das sind jetzt alle Spekulationen. Wirtz hat auf jeden Fall noch auf dem Spielfeld den Ball. Pavlovic in der Zentrale auf Joshua Kimmich. Der wird jetzt umzingelt von drei Orangefarbenen. Deswegen zurückgespielt zu Antonio Rüdiger. Der dann wieder auf Jonathan Tah. Der winkt Nathaniel Brown heran auf der linken Seite und dann zu Pavlovic hinein ins Mittelfeld. Das ist jetzt überhaupt kein Raumgewinn, sondern ganz viel Raumverlust. Das Tor steht auf der linken Seite, liebe Freunde. Rechts Manuel Neuer. Schöner Seitenwechsel, Verlagerung auf Leroy Sané. Der könnte jetzt noch einmal ins 1 gegen 1 gehen. Ist doch auch schnell, macht das auch. Zieht aufs rechte Strafraumeck. Zurück zu Joshua Kimmich. Der auf den langen Pfosten. Aber das war nicht zielführend. Ball kommt aber nochmal runter nach der Verteidigung bei Flo Wirtz, der in den 16er hinein. Musiala. Eckball Deutschland, Chance zum Wechseln.
15: Ja, fast eine Stunde rum und ich muss eben ein bisschen schmunzeln, dass mein geschätzter Kollege Holger Dahl sagte, ich finde das richtig, richtig gut, dass die jetzt kommen. Man könnte auch sagen, dann fandest du das richtig, richtig schlecht, was du bis dahin gesehen hast von der deutschen Mannschaft. Und es kommt jetzt so eine Wucht an Angriff hinein. Die Poker-Fans würden sagen, all in mit Undav, mit Leveling, mit Amiri. Also alles Offensivkräfte in die deutsche Mannschaft, die gleich eingewechselt werden. Aber Achtung, wir schauen erstmal auf den Eckball von Kimmich hereingeschlagen. Fofana ist runter und pflückt ihn da aus der Luft, als ob es gar nichts wäre. Und Diallo verpasst dann den Ball hier drüben gegen Flo Wirtz. Jetzt die Zeit zum Wechsel und jetzt kommt dann auch die Tafel und die Auflösung des Rätsels. Und es bieten sich, wie gesagt, einige nicht ganz so standfeste an. Da vorne in der Offensive beispielsweise wird also den Platz verlassen. Leroy Sané, gerade einschläfern mit seinem Vortrag, hat aus meiner Sicht auch zu selten es geschafft, im 1 gegen 1, das kann er ja eigentlich, da drüben auf der Seite eine Lücke zu reißen. Gleich der nächste Name in der Tombola, Musiala, auch viel zu oft beiseite geschoben, Bambi in diesen Zweikämpfen, sein Spitzname. Und dann geht einer aus dem Sechserraum, geht Pavlovic raus, das heißt, wir wechseln oder stellen jetzt die deutsche Mannschaft deutlich offensiver auf. Amiri ist ja nicht in dieser Rolle so sehr da hinten der Absicherung, sondern eher
12: ja fast ein Zehner, muss man sagen, bei den Mainzern.
14: Ja, also da bin ich jetzt sehr gespannt. Also Metscher hat ja heute eine Präsenz, der kann das auch alleine rocken auf der Sechs. Muss er jetzt auch, war er im Prinzip auch überall. Und von Pavlovic haben wir ja schon ein paar Mal gesprochen, dass er das für uns heute nicht so optimal gelöst hat. Weder im Spiel nach hinten, noch im Spiel nach vorne. Deutschland also jetzt wieder im Dreieraufbau mit Joshua Kimmich auf der rechten Seite. Levelings erster Ballkontakt, die Linie lang gespielt auf Kai Havertz, setzt sich durch, kommt zu Fall, gibt keinen Freistoß. Leveling setzt gleich nach und tut das, wofür er wahrscheinlich genau gebracht wurde. Nochmal neue Energie reinbringen ins Spiel. Kai Havertz hat den Ball verloren. Achtung, die Chance auf den Umschaltmoment bei der Elfenbeinküste. Die verlagern aber erstmal in der eigenen Hälfte. Pass geht raus auf den rechten Flügel. Ich habe ein Foulspiel gesehen. Schiedsrichter lässt aber weiterlaufen. Deutschland hat den Ball am Fuß auf dem linken Flügel mit Nathaniel Brown. Dann auf Florian Wirtz. Pass auf den Strafraum gespielt. Auf Dennis Undorf. Der legt ihn raus. Rechts zur Seite Leveling. Ball am linken Fuß. Schießt! Field-Goal-Versuch, würden wir beim American Football sagen.
12: Er ist noch in der Arena.
14: Er ist, genau, Ball ist in der Arena geblieben. Die Elfenbeinküste beschwert sich jetzt da wegen des Foulspiels, aber können das auch gleich wieder vergessen. Ist ja nichts mehr rumgesprungen, geht gleich weiter mit dem Abstoß vom Tor der Elfenbeinküste. Und natürlich hat Yahia Fofana im Tor alle Zeit der Welt. Schiedsrichter wird gleich mit dem Pfeifen anfangen. Über die Foul-Szene müssen wir nicht mehr weiter diskutieren. Es geht weiter. Julian Nagelsmann hat also reagiert und hat mit Nadim Amiri den Mann gebracht, der hier Verwandtschaft hat in der Stadt in Toronto. Also da wird sich die Oma freuen, die heute das erste Spiel im Stadion sieht von ihrem Enkelkind. Das ist ein besonderes Spiel für genau diesen Mann.
13: Ballbesitz für die Elfenbeinküste mit Diallo, mit Diamandé und mit einem der Besten, wie ich finde, Singo hier unten auf der rechten Seite macht ein Riesenspiel. Der Mann rechts in der Viererkette, wie überhaupt, die haben so ein bisschen rumgemäkelt am Auftritt der Mannschaft in Weiß und Schwarz, wie man überhaupt sagen muss, dass die Elfenbeinküste einfach hier ein richtig gutes Spiel macht nach dem 1:0. Mit großer Ballsicherheit, mit großer Selbstverständlichkeit, mit der Idee, wie sie es nach vorne aufziehen und dann eben auch mit Tempo in den entscheidenden Aktionen. Oh, aber diesmal ist der Ball weg. Jetzt könnte was kommen mit Leveling, dem Stuttgarter. Wo schiebt er den Ball hin? Gar nicht. Der allein im Dribbling herüber zu Havertz. Der ist dann aber einen Tick an diesem Gegenspieler nicht vorbeigekommen. Aber insgesamt gut gemacht. Die deutsche Mannschaft mit der Druckphase. Kimmich heraus auf die rechte Seite. Amiri hat den Ball, flankt ihn in die Mitte hinein. Sehr, sehr hoch, sehr, sehr weit für Undorf. Da kommt der kleine Ganova und kommt dann am Ende nicht mehr ran. So ein unglaublich schlauer Spieler im 16er. Ich freue mich, dass er drin ist. Holger hat seine Torquote angesprochen. Das ist natürlich schon ein reiner Wahnsinn mit diesem Undorf. 10 Spiele, 7 Tore. Kann gern so weitergehen. Vielleicht jetzt Blick zur Uhr. 23.25 Uhr. Wir sind in der 18. Minute der zweiten Halbzeit. Die Ausführung der Ecke wird vorher noch von einem Theoriekurs unterbrochen. Gebe ich gleich an. Ihr müsst da rein, ihr anderen da raus. Und Holger erzählt euch jetzt, wie das Ganze ausgegangen ist nach der längeren Besprechung.
14: Jetzt mit dem Eckball von Joshua Kimmich. Von der linken Seite kommt man mit von Kai Havertz. Schulter fliegt unterm Ball durch und dann hinten, ja, an der Seitenlinie des 5-Meter-Raums, 2 Meter weg von der Torlinie, da ist der Winkel natürlich sehr, sehr, sehr spitz. Kommt Kai Havertz zum Kopfball. Das kann er natürlich auch nicht mehr super vorbereiten. Hält quasi nur noch so ein bisschen den Schädel hin, aber es war eine gute Chance für die DFB-Auswahl, die mit diesen offensiven Wechseln jetzt zumindest erstmal ein bisschen Wirkung gezeigt hat auf dem Spielfeld. Aber sie müssen natürlich auch auf die defensive Absicherung achten und aufpassen, denn es wird weiter die Umschaltmomente für die Ivora geben, die jetzt den Ball im eigenen Strafraum haben, auf der rechten Seite über Kosunu, den ehemaligen Leverkusener. Steilpass nach vorne, sie suchen jetzt auf Diallo auf der rechten Seite, das hat Nathaniel Brown aber gut verteidigt und Metscher hat ihn gut zurückerobert, schön Wirtz rein ins Zentrum, auf Amiri, der mit dem Tunnel Futter laufen lassen, Leveling, zwei Deutsche liegen am Boden und ich glaube, Amiri hat es richtig getroffen. Der klopft da jetzt auf den Rasen, hält sich das Knie. Deutschland spielt aber weiter mit Joshua Kimmich. Der dreht jetzt ab. Der sieht, dass da ein deutscher Spieler verletzt am Boden liegt. Kai Havertz, der ist vorne im Zentrum lauernd und Wirtz spielt raus auf den linken Flügel. Leveling ist überall. Übersteiger. Beinschuss. Und dann rutscht der Ball aber durch zum Keeper von der Elfenbeinküste. Und ja, sind auch alle wieder aufgestanden. Amiri humpelt halt ein bisschen mit dem rechten Knie. Die deutsche Bank spricht jetzt nochmal mit dem 4. Offiziellen und sagt, ja, da müsst ihr stärker unterbinden bei diesen Aktionen und vielleicht auch mal abpfeifen, sonst entgleitet das Spiel vielleicht von der Härte. Ich finde es bis jetzt in Ordnung, aber eine Diskussion noch, JJ, 65. Spielminute, Spielstand 0:1 aus deutscher Sicht. Physisch, also von der Körperlichkeit ist das für mich so ein bisschen wie das Spiel von der B-Jugend gegen eine A-Jugend. Also das ist irgendwie, die körperlichen Verhältnisse sind einfach andere und dann musst du dir was einfallen lassen, wie du es brichst. Es wird nicht über harte Zweikämpfe funktionieren.
16: Das haben wir ja beispielsweise in der letzten Szene der ersten Halbzeit, die wir angesprochen haben, mit dem Abschluss von Florian Würz gesehen. Das kann schon ein Mittel sein, aber ist natürlich auf der anderen Seite auch Armutszeugnis vielleicht ein bisschen stark, wenn dir Netscher so mit einem Glorienschein da in Erinnerung ist, weil er eben der präsenteste in diesen Zweikämpfen ist. Und bei anderen würden wir dieses Prädikat selten verteilen, weil sie viel zu leicht die Bälle wegschenken oder gar nicht erst in diesen 1-gegen-1-Situationen in der Lage sind, was zu lösen. Klasse Ball von Netscher. Nach wie vor der mit Abstand beste Spieler der DFB-Elf. Ball geht jetzt hier drüben ins Seitenhaus. Gibt die nächste Ecke. Und bei Ecken, das haben wir ja im ersten Spiel gesehen, hat lange Zeit gedauert, dass wir mal wieder nach einer Ecke ein Tor hatten. Da hat es geklappt. In diesem Fall das erste WM-Tor nach einer Ecke. Das Spiel zuvor war auch nicht so schlecht. Das war das 7:1 im Halbfinale gegen Brasilien bei einer Weltmeisterschaft. Vielleicht bringt das jetzt Glück. Wieder der Blick auf die Uhr. 20 Minuten sind in der zweiten Halbzeit gespielt. Es ist die 65. Deutschland rennt einem 0:1 hinterher. Langsam immer mehr Wolken hier über dem Himmel von Toronto. Gleich der Ball von Timmich. Vorhin, das war gut gewesen mit Havertz. Der schleicht da hinten an der Grenze des 5-Meter-Raumes zusammen mit Tarschun herum. Jetzt geht der Punk im 16er gleich los. Denn jetzt kommt der Ball herein. Achtung, Fofana, diesmal entscheidet er sich fürs Fausten. Amiri könnte den Ball wieder einsammeln, bleibt dann liegen und es wird faul gepfiffen. Ich glaube, das ist, habe ich es falsch gesehen? Das war nichts, oder?
14: Nee, also ich meine sogar gesehen zu haben, wie Fofana sozusagen kurz guckt, wo geht denn der Ball hin? Ach, den habe ich jetzt aus dem Strafraum gebracht. Dann kann ich mich jetzt aber mal hier hinlegen und in der Schauspieleinlage um die Ecke kommen. Es hatte ja auch schon ein Spiel gegeben, wo ein Schiedsrichter gesagt hat, pass mal auf, mein lieber Torwart, jetzt aber mal aufstehen. Wir spielen das Ding jetzt mal einfach weiter. Ich möchte hier niemandem etwas unterstellen, habe auch noch keine Zeitlupe gesehen. Aber ich glaube, so dramatisch ist es wirklich nicht gewesen. Er stürmt raus, wird auch nicht wirklich getroffen von einem deutschen Spieler. Und dann fällt er nach vorne um, kriegt vom eigenen Spiel also den Rücken in den Rücken und krümmt sich da jetzt. Und die deutschen Fans im Stadion, die erkennen das natürlich jetzt irgendwie als Zeitspiel. Egal, Torwart steht wieder, muss auch nicht behandelt werden. Und der Schiedsrichter hat angezeigt, spielen wir am Ende alles nach. Also keine Sorge, keine Probleme. Aber es sind natürlich jetzt so Rhythmusbrecher, weil Deutschland ja schon zumindest mit viel Optimismus in den Flow kommt. Und genau so holt es natürlich den Rhythmus aus dem deutschen Spiel wieder raus. Weiß auch der Bundestrainer Julian Nagelsmann, der unten steht und seiner Mannschaft Mut zuklatscht. Mal sehen, ob es ankommt bei den Jungs auf dem Rasen. Antonio Rüdiger hat als Quarterback hinten den Ball.
16: Ballbesitz und der Ball von Undav herausverteilt auf die rechte Seite. Es geht weiter mit Amiri. Der chippt den Ball in die Mitte. Ein Kopfball wäre da. Schuss und Tor! Als dieser unglaubliche komplette Stürmer mit dem Abschluss, er in der Mitte und im Hintergrund die Musik zum 1:1.
14: Was für ein Tor für die deutsche Fußballnationalmannschaft und die Credits gehen raus an den Bundestrainer Amiri mit dem Flankenball. Genau, 5 Meter zentral vors Tor und Dennis Undav mit der linken Innenseite unter die Torlatte, über den Torhüter, über Yahia Fofana. Und im Stadion läuft die deutsche Torhymne, im Stadion läuft Major Tom. Und lasst uns bitte nicht mehr über diesen Dennis Undav diskutieren. Der Mann ist eine Bank, der Mann gehört gesetzt, der Mann ist die Torversicherung des deutschen Fußballs. Und er hat das 1:1 erzielt in der 68. Spielminute. So wichtig, so wichtig. Und zwei Joker greifen hier also entscheidend ein. Die deutschen Fans im Stadion stehen und der Jubel brandet auf und jetzt müssen sie genau da weitermachen.
16: Ja, wir haben beide 2:1 getippt. Ich bin ganz optimistisch, Holger, dass wir am Ende den Jackpot, einen Ahornlutscher am Ende hier einsacken können. Achtung, der Ball läuft über Brown in die Mitte. Havertz! Jungs, jetzt bleibt er dran. Stark gemacht. Jetzt im Moment sieht man, was das ausmacht. Diese Körpersprache, diese Präsenz auf dem Platz. Du spürst, ich versuche das Wort zu vermeiden, wenn man einen besonders guten Augenblick hat. Du spürst
12: förmlich, wie es gerade kippt, das M-Wort.
14: Ja, und zur U-Zeit, zur Unzeit, wird jetzt gleich die Trinkpause kommen.
17: Ja.
14: Denn Deutschland ist jetzt wirklich gerade voll drin in diesem Spiel. Die Elfen, du hast vorhin das, quasi das Boxgleichnis gebracht. Also es ist der angeschlagene Boxer, der da unten auf dem Platz unterwegs ist. Und die Fans im Stadion, die merken das, dass vielleicht vor der Trinkpause noch was geht. Das wäre ja was, wenn das 2:1 gelingen würde. Wenn, dann würde es eingeleitet über Leveling auf dem rechten Flügel, der dann weiter zu Joshua Kimmich. Pass ran an die Strafraumgrenze. Reingerutscht nochmal von Leveling, aber wegverteidigt von dem Ivoran. Ball ist jetzt bei Toni Rüdiger. Es gibt keine Entlastung mehr von der Elfenbeinküste. Trotzdem sind die natürlich jederzeit in der Lage, einen gefährlichen Konterangriff zu setzen. Aber Deutschland ist jetzt auch mit den Einwechselspielern zu mehr in der Lage. Mit Leveling zum Beispiel über die rechte Seite. Mit Kimmich rein ins Zentrum. Rüdiger weiter zu Jonathan Tah. Spielverlagerung langsam über viele Stationen von rechts nach links. Und links ist natürlich Nathaniel Brown, der dann wieder auf Jonathan Tah, der Bundestrainer Tiger, draußen in seiner Coaching Zone mit. Schöner Pass raus auf die rechte Seite. Leveling voll hineingespielt in die Mitte. Aber dann der Befreiungsschlag der Elfenbeinküste. Macht jetzt richtig Spaß zuzugucken.
12: Ja, das kann ich nur unterstreichen. Nehmt den Flo mit. Aber Achtung, Diomande gegen Kimmich schon wieder vorbei. Hat er sich schon reingeworfen. Der gebürtige Rottweiler, groß geworden beim VfB und mittlerweile, glaube mit der 10. Meisterschaft schon mit den Bayern. Aber am Ende war Diomande halt dann doch wieder vorbei. Und jetzt gibt es die angesprochene Trinkpause. Aber wir haben wieder ein Fußballspiel. Es steht 1:1. Die deutsche Mannschaft kann das hier ganz sicher noch rocken. Hier in Toronto, wo sie jetzt die

0: Es kommt ein Stürmer mit Ivan Gusson und mit Sicko Fofana vom FC Porto wird noch ein Mittelfeldspieler kommen. Also die haben natürlich auch die Zeichen
1: gezeigt. Mir ist gerade noch was eingefallen zu Unnaf. Er gilt ja als einer, der sogar den Wortwitz von Nagelsmann da immer wieder toppt. Und manchmal mag es auch so ein bisschen in Fix- und Foxy-Sprache sein, aber er wurde gefragt, was denn seine Rolle sei bei dieser Mannschaft. Und hat er gesagt, bam, bam, bam, ja, Tore machen.
0: Ja, der Mann denkt in Sprechblasen. Und das ist ja nicht das Verkehrteste. Und er denkt in Toren. Und die Taktiktafel ist wieder draußen beim Bundestrainer. Und er klopft sich jetzt richtig an die Brust mit der Faust. Und er macht seine Spieler heiß. Die machen die Geste nach, denn sie wissen, jetzt im Moment ist der Augenblick da. JJ hat gerade das Momentum vernachlässigt und vermieden. Ist ja auch irgendwie so ein neudeutscher oder alteinglischer Fußballbegriff. Er ist auf jeden Fall richtig stark, was die DFB-Auswahl jetzt gerade hier an den Tag bringt. Und wenn der Trend ihr Friend ist, dann geht das jetzt auch noch weiter. Wir sind jetzt in der 74. Spielminute. Das heißt also, es werden noch mindestens 20 Minuten Zeit bleiben. Manuel Neuer geht und läuft jetzt langsam zurück in sein Tor, dreht sich ein bisschen. Der hat jetzt eine sehr ruhige zweite Halbzeit gehabt in den letzten 15 Minuten. Trotzdem müssen sie weiter aktiv bleiben im Spiel nach hinten, damit das hier nicht schief geht. Denn, also machen wir die Diskussion jetzt auf, JJ. Ist es vielleicht am Ende auch gar nicht schlecht, in dieser Gruppe Zweiter zu werden und damit Frankreich in einem Achtelfinale aus dem Weg zu gehen?
1: Die Geschichte von der letzten Europameisterschaft, wenn wir das Spiel gegen die Schweiz dann nicht noch gewonnen hätten, dann wären wir nicht gegen Spanien gekommen und wir wären Europameister geworden. Halte ich ehrlicherweise nichts von. Funktioniert, glaube ich, nicht.
0: Kein Konjunktiv.
1: Ja, das fand mir zu gewagt. Ich will noch mal unterstreichen, was du ja auch schon angedeutet hast. Der Preis für die beste Einwechslung, der geht im Moment an die deutsche Mannschaft, die mit Vorbereiter Amiri und Torschützen Undaf, das ist jetzt ein sehr schönes Bild, rübergelaufen ist auch noch mal zu den Fans und dieses gegenseitige Hochpushen jetzt vor dieser zweiten Halbzeit. Das kann schon helfen, jetzt, da es wieder losgehen wird und die Musik vom Hausmeister ausgedreht wurde, freuen wir uns, dass es weitergeht jetzt in dieser zweiten Halbzeit. Jetzt die angesprochenen Wechsel, die wollen wir nicht unterschlagen. Ihr habt doch eigentlich einen Zettel gehabt, wer da jetzt hereinkommt. Es kommt Adingra hinein, Stürmer auf der anderen Seite. Es geht Fofana herunter, Gesandt kommt herein. Das ist auch einer, der als Stürmer unterwegs ist. Und wenn man allein von den Wechseln ausgeht, ist es also nicht so, dass das wird ja dann gern positionsgetreu hier abgehakt, dass man sagt, also die wollen das Ding jetzt hier nur nach Hause bringen und wechseln Defensive ein. Nein, im Gegenteil, sie wechseln Attacke ein.
0: Ja, das können sie ja machen. Also das ist ja schon so, dass die Elfmeinküste ja auch über weite Strecken des Spiels voll drin war. Aber jetzt in den letzten Augenblicken waren sie halt eben draußen und Deutschland darf sie wieder nicht zurückholen in dieses Spiel. Dennis Undaf, der die nötige Körperlichkeit auf jeden Fall mitbringt, hat aber den Zweikampf da jetzt verloren. Es gibt den Einwurf für die Elfmeinküste noch 3-4 Meter drin in der eigenen Hälfte. Beide Trainer haben, glaube ich, nicht einmal gesessen unten in ihrer Coachingzone oder dann außerhalb ihrer Coachingzone, sondern sind immer am Rand dabei und unterstützen ihr Team. Der vierte Offizielle unten hat aber alle Hände voll Arbeit mit diesen beiden aktiven Trainertypen. Einwurf für die Elfenbeinküste, schnell ausgeführt, kurz gespielt. Joshua Kimmich, Achtung, Diamande ist da und er hat den Ball verloren. Deutschland ist wieder da. Leveling macht das auch richtig gut und auch Amiri kommt gut in Zweikämpfe. Kurze Zittern am Knie, hat nichts bewegt. Wieder tolle Balleroberung von Metscher. Der raus auf Kai Havertz, muss ein bisschen warten, weil da noch keiner mitgekommen ist. Metscher den Ball wieder zurückgespielt zu Kai Havertz, aber der war nicht präzise. Der war leicht zu verteidigen von der Elfenbeinküste und die spielen durch Akbadou nach vorne. Deutschland geht aber sofort ins Pressing. Rückpass zu Fofana, dem Torhüter. Pfiffe gibt es hier, weil das der Mann des Zeitspiels ist. Das haben die deutschen Fans so ausgemacht. Kommt mal Verlängerung, von dem man den JJ so gut findet und wie ich finde auch zu Recht, den Rechtsverteidiger Wilfried Tsongo, der köpft über die Seitenauslinie und wir hören die Zuschauerzahl 43.036. Full House steht oben drüber, auch wenn wir so ein paar freie Plätze sehen, aber offiziell scheint es ausverkauft zu sein. Deutschland mit Ballbesitz im zentralen Mittelfeld.
1: Ja, ich habe mir mal 44.315 aufgeschrieben, aber das ist natürlich komplette Krümelkackerei. Wichtiger ist, dass die deutsche Mannschaft jetzt hier kommt. Mit Flo wird's gehalten von hinten, aber in diesem Fall kein Pfiff bekommen und Singo behauptet sich jetzt gegen zwei. Hätte man pfeifen können, die Aktion. Zwei auf dem Rasen. Spiel läuft weiter. In diesem Fall für die Ivora, die es jetzt aber verschleppen, da sie gesehen haben, dass in der Mitte da Olai auf der Wiese liegt im 16-Meter-Raum. Jetzt steht er wieder. Jetzt steht auch Florian Wirtz wieder und deswegen läuft das Spiel auch wieder. Wir sind mittlerweile in der Klingklong.

0: Schlussviertelstunde angekommen. Es steht 1:1. Es ist ein gutes Fußballspiel. Das wollen wir auch mal ganz klar sagen. Und daran haben beide Mannschaften ihren Anteil. Klar, die deutsche Mannschaft mit einigen Aussetzern. Auch zu Beginn der zweiten Halbzeit hat sie uns nicht gefallen. Aber die Hereinnahme von drei neuen Kräften hat gezeigt, dass sie da nicht nur zu einer Nordamerika-Schiffstour hier mit unterwegs sind, sondern sie kommen wieder mit Wirtz, der immer wichtiger wird in dieser zweiten Halbzeit. Jetzt aber diesen Angriff abgebrochen hat, dann zu Tah in die Spitze zu Braun. Der ist vorbei an Singo, Fragezeichen. Bringt den Ball in die Mitte, aber nicht präzise genug, sodass die Elfenbeinküste jetzt wieder starten kann. Ball herüber verteilt zu Diomande, der ist auf der rechten Seite aufgetaucht. Hinten ist Diallo. Achtung, Angriff läuft. 3 gegen 5, die aktuelle Situation. Jetzt 3 gegen 4 gegen 5 und jetzt rücken alle nach.
1: Ja, schöner Seitenwechsel, aber jetzt auch schön mit nach hinten gearbeitet und ein starkes Laufduell von Jonathan Tah, der da zumindest ansatzweise mit dem Tempo von Diomande mithalten konnte, der jetzt mal auf den rechten Flügel ausgewichen ist. Klar, sie müssen auch ein bisschen was verändern, auch wenn es für ihn wahrscheinlich gegen Kimmich leichter ist, aber jetzt soll es Diallo mal über den linken Flügel versuchen. Wir haben natürlich im Auge, ob das taktisch so weiter Bestand hat. Deutschland jetzt mal im tiefen Block verteidigend. Der erste Verteidiger ist Undaf, 10 Meter in der eigenen Hälfte. Dann ist der nächste Havertz und der Rest ist schon ziemlich nah dran am eigenen Strafraum. Jetzt will Deutschland vielleicht mal über so einen Umschaltmoment kommen bei diesem Spielstand von 1:1. Die Deutschen wissen natürlich, dass sie mit diesem 7:1-Sieg gegen Curaçao dann von der Tordifferenz auch schon einen guten Faktor da haben. Aber wir wissen natürlich alle nicht, was am letzten Spieltag die Elfenbeinküste mit Curaçao dann anstellt. Beim direkten Vergleich 1:1 ging es natürlich dann am Ende auch um die Tore. Und Ecuador verlieren wir natürlich auch nicht aus dem Kopf. Und jetzt drehen sie sich auf und Deutschland ist mit Leveling dazwischen, mit Metscher dazwischen. Aber das ist auch in Ordnung, dass er da faul spielt. Das war alles in Ordnung, riskiert keine gelbe Karte. Wir haben ja sowieso keine Vorbelastungsproblematik. Die gibt es nur bei der Elfenbeinküste überhaupt noch. Keine gelbe Karte in diesem Spiel. Elfenbeinküste über rechts.
0: Mit Diomande vorbei an Wirtz. Immer noch mit dem Ball, mit ein bisschen Glück auch vorbei an Metscher. Nicht, dass wir hier beide als Fans asiatischer Kampfsportarten ausgemacht werden, weil wir auch diese Szene vorhin anders bewertet haben, als es das Tor nicht gab für Pavlovic. Aber es darf schon ein bisschen robust sein. Die deutsche Mannschaft mit einem ganz schlauen Ball von Wirtz in den Lauf von Havertz. Aber der kommt gegen dieses Singo nicht an. Der kommt gegen den Singo nicht an, kommt nicht vorbei. Hat er das vergangene, letzte, komplette Jahr, man glaubt es nicht, nicht ein einziges Spiel für die DFB-Elf machen können, weil eben Verletzungen am Knie immer wieder im Wege standen. Was hat er jetzt gepfiffen? Julian Nagelsmann ist ebenso ratlos und man sieht sehr, sehr deutlich, dass er sehr unzufrieden ist, Holger, das ist ja eine ganz kurze Umschreibung.
1: Ja, genau. Also sagen, der Ball geht in Seiten aus und es hat, glaube ich, kurze Verdrückung gegeben. Für wen ist der Einwurf? Nagelsmann war sich sicher, der Einwurf ist für Deutschland. Deutschland führt den Einwurf schnell aus. Der Spieler der Elfenbeinküste bleibt aber am Boden liegen und dann pfeift der Schiedsrichter. Also das war unnötig, weil ich auch nicht glaube, dass das irgendwie so eine schwerwiegende Verletzung gewesen ist. Jetzt schiebt er ihn über die Seitenauslinie. Wenn der jetzt draußen bleibt, spielt Deutschland die kommende Minute in Überzahl. Das mal so als gute Nachricht aus dem. Und der Einwurf ist tatsächlich für Deutschland. Deswegen Nagelsmann vielleicht schnell wieder beruhigen und die Mannschaft nötigen, schnell wieder nach vorne zu spielen. Metscher hat das genau erfasst und den Ball rausgespielt zu Joshua Kimmich. Ich höre Geräusche von der Welle im Stadion. Ich sehe sie aber noch nicht. Aber die deutschen Fans, die geben hier weiter Gas. Florian Wirtz an der linken Seite ist hängen geblieben. Ist dann auch hängen geblieben am Schiedsrichter. Von dem ist der Ball abgeprallt. Das heißt also, das Spiel wird fortgesetzt mit Schiedsrichterball. Jetzt streiten sie aber die Ivora und die Deutschen, wer war eigentlich jetzt in Ballbesitz? Das heißt also, wer bekommt jetzt vom Schiedsrichter den Ball zugeworfen? Und er zeigt auf Deutschland, es geht also weiter mit Ballbesitz für Deutschland und die Elfenbeinküste wird gleich auch wechseln.
0: Ja, ich würde mir an der Stelle auch vom Unparteiischen jetzt ein bisschen mehr Deutlichkeit wünschen. Also sind schon relativ viele dafür, dass nur der Kapitän mit ihm reden darf. Sind immer 4, 5 versammelt, die doch in sehr deutlichen Worten da auf ihn einhacken. Also dafür hat er echt eine Gemütsruhe und Singo ist übrigens draußen geblieben, hat sich an den Oberschenkel gefasst. Das könnte, gute Besserung, lieber Singo, eine gute Nachricht für Deutschland sein. Jetzt verschleppen die Ivora da drüben das Ding, weil das war eine gute Chance für sie, aber Alejnikov macht das da und trägt den Ball mit ein bisschen Glück dann herüber auf die rechte Seite zu Diomande, der im 16er, diesmal mit keiner so schlauen Idee. Und wenn er langsam läuft, läuft er scheinbar immer noch schneller als Florian Wirtz. Er sah aus, als ob er schon stoppen musste, weil er natürlich in diesem Fall nur den Ball absichern wollte und gar nicht die Idee hatte, irgendwas Aberwitziges wieder in Richtung des deutschen Tores zu starten. Jetzt kommt die Auswechslung. Ich habe es euch gesagt, Zingo musste draußen bleiben. Griff an den rechten Oberschenkel. Dafür jetzt hineingekommen in die Mannschaft. Doué, das ist der Bruder des großen Désiré Doué. Ist auch schlimm, wenn man immer auf den Platz kommt und alle sagen, ah ja, das ist der, aber das ist doch der Bruder von dem. Also der Doué spielt bei PSG, Champions League-Sieger. Und dieser andere Doué, der ist auch gut, der spielt in Straßburg, hat den Mainzern auch sehr wehgetan bei ihrem Aus in der Conference League.
1: Ja, mal gucken, wie der es jetzt macht auf der rechten Seite. Deutschland jetzt allerdings wieder mit dem tiefen Block in der Verteidigung, tief drin in der eigenen Hälfte. Die Elfenbeinküste auf der linken Seite im Mittelfeld, im Ballvortrag über Agbadou, dann nach ganz hinten gespielt. Die Elfenbeinküste sucht jetzt die Lücken in der deutschen Verteidigung. Ich gucke auf die Uhr, 83. Spielminute, 1:1 schön durchgesetzt auf der linken Seite. Flankenball kommt hinein in die Mitte. Schön verteidigt, aufmerksam von Jonathan Tah, der dann auch gleich abgeklatscht wird von Toni Rüdiger. Das klappt da in der Innenverteidigung bei Deutschland. Wird den nächsten Wechsel geben bei der Elfenbeinküste. Nicola Pepe kommt gleich rein. Villarreal, Spanien, also auch ein Spieler, der was kann. Und Deutschland wird gleich auch wechseln. Leon Goretzka, ich mag den Begriff, der Box-to-Box-Spieler in der deutschen Mannschaft. Der soll gleich reinkommen. Wäre auch ganz schön, wenn er vielleicht am Ende wüsste, wo das Tor steht. Das hat er ja auch drauf. Jetzt aber Eckball Elfenbeinküste.
0: Achtung, geht los, Ball kommt jetzt herein, seltsame Flugbahn, da sollte er bestimmt nicht hinkommen, denn da stand kein Mann, aber er landet am Ende doch noch bei den Ivora. Nee, in letzter Sekunde sind die Deutschen dazwischen, einmal mehr durch Leveling, der stupst den Ball nach vorne, aber nicht weit genug, sodass der Angriff weiterlaufen kann über die linke Seite. Wir müssen da hinten aufpassen, es gibt die Schusschance, geblockt, gerade noch in letzter Sekunde vom eingewechselten Fofana. Nächster Versuch läuft jetzt heraus auf die rechte Seite zu Diamandé, der hier diesen Versuch jetzt abbrechen muss, aber den am Ende doch nach vorn bringt, diesen Ball, und der Angriff läuft über Guesson und geht dann hier drüben ins Seitenhaus. Also auch bei der Elfenbeinküste haben die Einwechselspieler dafür gesorgt, dass sie mit großer Ballsicherheit da hinten die deutsche Hintermannschaft stressen. Nächster Wechsel steht an, nächster Stürmer kommt. Holger hat schon gesagt, Nicolas Pepe war auch Torschütze beim 1:0. Wo waren sie in der Vorbereitung? Gegen Schottland haben sie gewonnen, da war er der Torschütze, er kommt jetzt in die Partie hinein.
1: Ja, und wer geht raus? Jan Diomande geht raus aus der Partie. Der hatte jetzt auch keine starken Aktionen mehr, muss man sagen, in der letzten halben Stunde. Entweder hatte Deutschland ihn ganz gut im Griff, jetzt der Wechsel bei der DFB-Elf. Kai Havertz geht raus aus dem Spiel und Leon Goretzka kommt. Damit wird Undav noch ein bisschen stärker vorne reinrutschen und Goretzka wird eher ein Stückchen dahinter agieren. Das ist ein Vorteil, und dieser Leon Goretzka, der bringt natürlich das Kraftpaket mit, was du jetzt haben musst da in der Mitte, ist dazu noch torgefährlich. Halte ich also für eine wirklich gute Option, während die Elfenbeinküste sich in der letzten Minute und den letzten Minuten klein wenig festgesetzt hat in der deutschen Hälfte. Wir zählen die Uhr runter, 86. Spielminute, ich rechne mindestens mit 5 Minuten Nachspielzeit. Was geht da noch in den letzten 10 Minuten dieser Partie, und ist Julian Nagelsmann am Ende vielleicht auch gar nicht so unzufrieden, wenn das Ding hier 1:1 ausgeht. Das letzte Mal 2 Siege zum Start bei einer Weltmeisterschaft. Das ist schon lange her. Jens-Jörg Krieg und ich haben es, glaube ich, erlebt. Das war 2006 beim Sommermärchen. Achtung, Dennis Umlauf hat den Ball schön erobert. Am gegnerischen Strafraum schießt. Aber einfach zu halten von Fofana.
0: Ja. In Bayern würde man sagen, der scheißt sich nichts. Ich kann das leider nicht so wunderbar auf Bajuwarisch. Der ist halt robust. Der hat die Resilienz, würde es in einem Manager-Seminar heißen. Und die hat er wirklich. Und er ist eine Sensation, dieser Typ. Ich sehe ihn ja sehr häufig beim VfB Stuttgart. Bester deutscher Torschütze in der Fußball-Bundesliga. Den Preis gewinnst du halt auch nicht in der Tombola, sondern wenn du immer wieder da bist und die Buden machst, und die macht er. Und deswegen hat er seinen Platz auch verdient. Bin mal gespannt, ob der nicht vielleicht sogar mal ein bisschen eher anfangen kann im nächsten Spiel. Jetzt ist der Ball da drüben im Seitenhaus gelandet. Gibt wieder ein paar Diskussionen. Die Uhr läuft runter. Ich finde auch, dass bei der Elfenbeinküste, du hast es am Namen von Diomande festgemacht, man deutlich spürt, dass sie jetzt auch nicht mehr ganz die Spritzigkeit haben. Ich glaube, die wollen das Ding jetzt auch mit nach Hause nehmen. Also wir schauen nochmal zur Uhr. Wir sind in der 87. Minute. Haben ja gelernt, dass es am Ende bestimmt noch 5-6 obendrauf geben wird hier in diesem Stadion, das mittlerweile so ganz in ein leichtes Grau getaucht ist, aber immer noch ein früher Abend hier, jetzt da der Ball um 17:49 Uhr Ortszeit in Toronto nach vorn segelt in die ivorische Sturmspitze zurückgebracht, wird gar nicht schlecht gemacht, aber am Ende, wer hat ihn eingesammelt? Metscher, einmal mehr, aber diesmal hat er nicht gemerkt, dass von hinten die Attacke kam von Gerson und deswegen ist der Ball jetzt weggegangen und die war ein bisschen robust, die Attacke, und deswegen gibt es Ballbesitz für das deutsche Team, geht weiter mit Toni Rüdiger, der den Ball kurz nach vorn gespielt hat. Achtung, Sie müssen jetzt erstmal konzentriert aufbauen. Weiter schlauer Ball darüber auf die rechte Seite. Heruntergenommen von Doué aus dem kanadischen Abendhimmel. Sehr schön mit einer Drehung von Undaf weiterverteilt. Wir sind bei Braun, wir sind bei Amiri. Wir sind wieder mit der kompletten Kapelle in der Hälfte vor dem Tor der Elfenbeinküste hereingesegelt in diese lange unterwegs gewesene Flanke von der rechten Seite und ganz stark gemacht. Jetzt läuft der Konter für die Ivora. Es sind 3-2. Achtung, ganz hinten ist einer blank. Wenn er den rüberspielt, das macht er. Chance für die Elfenbeinküste und vertrödelt das Ding da drüben. Nicht zu fassen. Angrieger war nicht da. Und jetzt schlägt er die Hände über den Kopf zusammen. Das ist eine Chance. Mit Schleife eingebunden, das Ding. Das kriegst du bei einer Weltmeisterschaft. Einmal in 100 Spielen überreicht und das verschenkt er.
1: Ach. Ja, Glück für Deutschland.
2: Ja. Ja. Und super verteidigt von Goretzka, der den Vollsprint mit zurückmacht und eigentlich weit zurück ist, aber er denkt, absolut, ich krieg vielleicht nochmal die Chance zurückzukommen in die Aktion.
1: Richtig, trotzdem.
2: Und das hat er wirklich bärenstark gemacht. Und jetzt setzt sich Deutschland mal fest am gegnerischen Strafraum. Vielleicht wird er jetzt diese Unzulänglichkeit bestraft von der DFB-Elf. Ist ja manchmal so. Du machst das Tor vorne nicht als Elfenbeinküste und dann kriegst du es vielleicht hinten. Joshua Kimmich jetzt als so eine Art Spielmacher im Spielfeldzentrum. Spielt den Ball hinter die Abwehrkette zu Florian Wirtz. Der Volley auf Braun! Super gehalten! Volley-Abnahme mit dem linken Fuß. Nathaniel Braun. 14 Meter Tordistanz. Halblinke Position im Strafraum. Ball wäre rechts unten reingegangen ins Tor. Aber da ist Yahia Fofana so schnell unten gewesen. Hat das bärenstark gehalten. Riesenchance für Deutschland. Und Leveling setzt sie direkt nach über den rechten Flügel. Geht ins 1 gegen 1. Ist jetzt sogar eine 1 gegen 2. Und holt das maximal Mögliche raus. Den Einwurf für die Mannschaft von Julian Nagelsmann. Die übrigens nicht mehr wechseln kann. Also die 5 Wechsel sind alle vollzogen. Aber die 5 Wechsel, die er gemacht hat, waren alle super.
0: Ja, Spiel Nummer 33 im Matchplan läuft. Da steht 1-1. Und jetzt ist der Ball wieder draußen durch die Elfenbeinküste. 1-1 steht es auf der Anzeigetafel. Aber jetzt läuft ein Konter für die Ivora. Nächster Überfall startet mit einem Ball. Da ist er schon mutig losgestürmt. Aber so schnell war Nicolas Pepe dann doch nicht. Es steht 1-1. Aber es steht auch 1-1 nach Großchancen. Zwei haben wir gerade gesehen. Auf der einen wie auf der anderen Seite. Das ist, das hört ihr hoffentlich heraus, ein richtig gutes Fußballspiel. Es ist eines der besseren im Turnier. Es zählt hier mit zu der gehobenen Preisklasse, weil es eben für ein gutes Fußballspiel auch zwei Mannschaften braucht. Und beide sind es, die DFB-Elf und die Elfenbeinküste, auch wenn ich ein, zwei Mannschaften noch gesehen habe im bisherigen Verlauf, die noch einen Tick besser waren. Aber auf jeden Fall macht es Spaß zuzuschauen, hier in der ausverkauften Arena, direkt am Ontariosee.
2: Ja, die Elfenbeinküste kommt über die linke Seite. 6 Minuten Nachspielzeit sind angezeigt und beginnen jetzt genau in dieser Sekunde. Und ja, also macht nicht den Eindruck, als ob sich beide Mannschaften damit zufrieden geben, was hier läuft. Deutschland jetzt mit der Umschaltbewegung. Dennis Undaf hat den Ball am gegnerischen Strafraum, am linken Fuß. Amiri, Amiri schießt! Rechte Innenseite, zentral, 12 Meter. Den muss er genauer schießen, den darf er fester schießen und dann geht er rein. Riesenmöglichkeit nochmal für Deutschland, weil die Elfenbeinküste im Ballvortrag nach vorne den Ball verloren hat. Und dann ging es ganz schnell wieder über Dennis Undaf. Schön das Auge für Amiri, aber der lässt diese Möglichkeit liegen. Achtung, auf der anderen Seite, Jonathan Tah wieder schön dazwischen rutscht, Ball erobert. Und Felix Metscher, der weiter die Zweikämpfe im Mittelfeld gewinnt. Antonio Rüdiger, der das gut gemacht hat, als er reingekommen ist für Nico Schlotterbeck, muss man sich keine Sorgen machen in der Innenverteidigung. Wieder auf Metscher gepasst im Mittelfeld. Der nimmt jetzt nochmal Tempo auf. Schön nach vorne gespielt auf der rechten Seite. Reicht's raus. Und vielleicht wieder zurück zu Joshua Kimmich. Nee, Metscher bekommt den Ball. Nimmt den Kopf nochmal hoch, sieht Joshua Kimmich. Rechts wäre auch nochmal Leveling in Position gelaufen. Genau, der kriegt den Ball jetzt auch im 1 gegen 1 wieder zurück zu Joshua Kimmich. Der weiß, da vorne lauert zum Beispiel Florian Wirtz. Aber der Ball landet hinten beim Torhüter. Aber ja, hier Fofana, leichte Pfiffe im Stadion. Aber das hat sich die deutsche Mannschaft überhaupt nicht verdient. Es geht, glaube ich, auch eher ums Zeitspiel des Torhüters in diesem Augenblick. Deutschland hat sich hier in der zweiten Halbzeit wenig vorzuwerfen.
0: Ja, aber Kimmich hat sich jetzt auch auch in die Haare gegriffen, ohne Gegnerdruck den Ball doch leichtfertig weggeschenkt in dieser Situation. Das war schade für die deutsche Mannschaft. Wir schauen natürlich jetzt ununterbrochen zur Uhr. Es sind noch 4,5 Minuten. Es ist der 20. Juni. Wir sind in Toronto. Hallo, wir suchen einen Sieger. Wir haben ein gutes Fußballspiel gesehen. Es steht 1:1. Das Spiel kann auf die eine und auf die andere Seite kippen. Das macht Spaß, hier zuzuschauen. Aber wer hat den letzten Kick? Wer hat das letzte große Wow in diesem Spiel? Sie kommen mit Doué, Ballverlust. Das kann entscheidend sein. Stark gemacht von Flo Wirtz, der immer besser wird in dieser zweiten Halbzeit. Und dann der Versuch auf Braun zu spielen. Aber das Ganze schon unterbunden in dieser Partie, in der es... Gab es überhaupt gelbe Karten?
1: Nee, noch nicht.
0: Gerade überlegen. Nee, ne?
1: Null. Gab keine. Gab keine?
0: In dieser fairen Partie, wollte ich eigentlich sagen.
1: Richtig. Und das, obwohl es ja eine sehr physische Partie war, ne? Die für mich der Schiri auch nicht immer zu 100% im Griff hatte. Aber das ist eine Randnotiz. Das spielt am Ende für den Ausgang dieses Spiels überhaupt keine Rolle. Deutschland nimmt nochmal Anlauf. 93. Spielminute. Es ist noch Zeit. Die deutschen Fans wissen das auch und geben jetzt nochmal ein bisschen Schwung von der Tribüne. Florian Wirtz, der das viel besser gemacht hat als Jamal Musiala und deswegen zu Recht auch noch in dieser Phase auf dem Spielfeld steht. Am linken Flügel, in so einer klassischen Linksaußenposition. Zurück zu Jonathan Tah. Der sieht, vorne ist keiner entgegengekommen. Deswegen nochmal zu Toni Rüdiger. Deswegen nochmal weiter zurück zum Kapitän, zu Joshua Kimmich. Vorne links, da winkt Flo Wirtz und sagt, schickt mich doch einfach mal steil. Ich gehe gerne hier ins Duell mit dem Einwechselspieler als Rechtsverteidiger, Juela Doué. Schöner Doppelpass, Flo Wirtz. Rein in den 16er, kommt nicht an bei Amiri. Aber die Elfenbeinküste jetzt auch nicht mehr mit einem geordneten Spielaufbau. Deutschland holt den Ball direkt wieder zurück mit Jonathan Tah. Links raus, Florian Wirtz läuft 2 Meter die Außenlinie entlang, Mitte der gegnerischen Hälfte. Passt wieder zurück zu Jonathan Tah. Wieder auf Metscher. Metscher dreht auf, guckt nach vorne. Schöner Pass in den Strafraum. Und das! Und das! Und das! Tor! Tor für Deutschland! Verrückt! Dieser Dennis Undav! Spielertraube! Jubel! Sie begraben den Torschützen! 2:1!
0: Superball von Metscher. Wir haben ihn gelobt. Wir haben seinen Namen dreimal unterstrichen in die Schnittstelle hinein. Und dann kommt die Klasse eben von einem Wunder. Ganz kurzer Kontakt gedreht. Rein das Ding geschweißt zum 2:1. Deutschland ist wieder die klare Nummer 1 in dieser Gruppe. Sie waren es ja ohnehin schon gewesen nach dem 7:1 im ersten Spiel und dem Stand von 1:1 im Unentschieden. Aber das ist natürlich ein Hit und das wird der deutschen Mannschaft auch helfen. Und sehr schön zu sehen heute, wie sie jetzt feiern, denn sie feiern nicht nur mit den 11 Spielern, die da auf dem Platz sind. Nein, auch ein Beutemader, ein Anton, ein Raum, die tanzen da mit den anderen herum. Bei diesem Abschluss mit rechts ins Tor hineingeknallt von Dennis Wunderf zum 2:1.
1: Adjedi, das ist gerade so gesagt, als ob es eigentlich eine Zwangsläufigkeit gewesen ist, dass Deutschland das Ding hier einfach nochmal in der Nachspielzeit dann einfach klar macht. Dennis Undav, was für ein Typ, was für ein Stürmer. Im ersten Spiel getroffen und jetzt trifft er zweimal gegen die Elfenbeinküste. Das wird schwer zu argumentieren sein, den im letzten Spiel nochmal auf der Bank zu lassen. Allerdings andererseits, wenn der immer von der Bank kommt und die Tore schießt, ist es ja auch in Ordnung. Und wenn er dann für die Entscheidung sorgt, umso besser. Aber wir haken das Ding hier noch nicht ab, denn die Uhr ist immer noch da. Es wird sicher noch weiter nachgespielt werden. 5 Minuten 20 der Nachspielzeit sind abgelaufen. Und da wird sicher noch mal 2-3 Minuten hier noch mal Anlauf genommen von der Elfenbeinküste, die aber ohne Jan Diamande unten auf dem Platz stehen und es jetzt irgendwie anders rocken müssen. Und mein Gefühl sagt mir, JJ, dass Deutschland jetzt physisch so da ist, dass sie das irgendwie über die Runde schaukeln.
0: Absolut, zumal wir beide auch 2:1 getippt haben. Genau. Das ist ja mal eh klar, wegen dem Ahorn, Leute. Also, jetzt hier, Ball im Seitenaus. Undav, zweimal mit links hat er die Elfenbeinküste erledigt. Und was für eine Quote. Wir haben es gesagt, er ist mit 10 Spielen und 7 Toren hier zu diesem kleinen Fußballfest nach dem ersten Auftritt jetzt ins zweite Spiel gegangen. Jetzt ist er bei 11 Spielen und 9 Toren. Das ist eine Quote wie beim chinesischen Parteitag. Unglaublich sensationell. Dieser Dennis Undav, die 26, wahrscheinlich bald ein Hit im DFB-Trikot-Store, ist ja ohnehin einer der ganz großen Publikumslieblinge. Und sie haben die sparsamen Schwaben auch viel Geld zusammengekratzt, um seinen Vertrag gerade erst nochmal aufzustocken. Kriegt jetzt auch 5 Mio. Und die ist er allemal wert im Jahr. Der Ball ist bei der Elfenbeinküste und auf da drüben. Offizielle Spielzeit ist schon vorüber eigentlich. Es müssten ja 6 Minuten und 30 Sekunden. Also wir sind schon in den allerletzten Sekunden. Und Netscher sagt, jetzt reicht es eigentlich auch. Weg mit dem Ding. Blick zur Uhr. Blick in den Himmel. Was passiert? Die deutschen Fans haben ihre Fahnen in Schwarz, Rot, Gold oben. Es gibt nochmal Diskussionen da drüben. Und der Blick des Schiedsrichters aus Paraguay geht jetzt auch aus Asunción, geht jetzt auch auf seine Uhr. Und jetzt ist Schluss. Hoch die Hände. Wochenende. 2:1. Die deutsche Mannschaft. Oder genauer, UNDAF schlägt die Elfenbeinküste. Eingewechselt. 2 Buden gemacht. Und die deutsche Mannschaft hier auf Platz 1 der Gruppe festgesetzt. Und ihr ahnt, was jetzt passiert. Jetzt will ihn jeder knuddeln. Da ist er mittendrin. Der kleine, nicht mal 1,80 große Wahnsinnstürmer des VfB Stuttgart in einer Spielertraube. Und jeder, Holger, reißt jetzt also nicht mehr herum.
1: Und im Stadion läuft wieder. An Tagen wie diesen, an Tagen wie diesen, schlägt die deutsche Fußballnationalmannschaft in einem ganz tollen Finale die Elfenbeinküste mit 2:1. Wir haben von den Kollegen gehört in Winston-Salem, da wohnen sie in so einer Art Hogwarts. Und am Ende war es Zauberei von Dennis Undaf. Und wir gucken runter auf den Platz. Natürlich sind die Spieler von der Elfenbeinküste total fertig. Die haben alles reingeschmissen in dieses Spiel. Aber Deutschland hat das Ding am Ende irgendwie verdient dann noch gebogen und den Sieg geholt. Und die liegen sich jetzt natürlich alle in den Armen. Und Dennis Undaf, der kriegt das Grinsen nicht aus dem Kopf. Guten Abend. Deutschland gewinnt auch das zweite Gruppenspiel bei dieser Weltmeisterschaft. Deutschland schlägt die Elfenbeinküste 2:1.
3: 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Das war die zweite Halbzeit.
4: Ja, Deutschland gewinnt mit 2:1 gegen die Elfenbeinküste. Und das ist ein Ergebnis, das sich die DFB-Elf nach einer schwierigen Partie am Ende hart erarbeiten musste. Lange Zeit fehlte Deutschland die Durchschlagskraft. Musiala, Wirtz und Sané fanden gegen die kompakte Defensive der Ivora nur selten Lösungen, während die Elfenbeinküste mit viel Tempo und körperlicher Präsenz immer wieder Nadelstiche setzte. Erst die Wechsel von Julian Nagelsmann brachten dann neuen Schwung. Nadim Amiri und Dennis Undaf, die kamen nach einer Stunde und waren sofort da. Amiri schlug die Flanke, Undaf endete eiskalt zum verdienten Ausgleich und dann nochmal Undaf zum 2:1. In der Tabelle sammelt Deutschland diese wichtigen 3 Punkte zur Tabellenführung vor der Elfenbeinküste und Ecuador. Und darüber wollen wir natürlich jetzt sprechen mit unseren Reportern vor Ort, Holger Dahl und Jens-Jörg Krieg. Bevor wir jetzt aber zum Sportlichen kommen, zur Analyse, nehmt uns noch mal mit, was seht ihr gerade da vor Ort?
0: Ja, es wird natürlich vor allem gedrückt und gepuzzelt und immer im Mittelpunkt. Immer ein bisschen für uns ganz schwer auszumachen, ist der Mann mit der Nummer 26. Und an dem hängen sie alle dran. Gerade gab es von Pavlovic den Beifall. Jetzt kommen seine VfB-Mannschaftskollegen dazu. Die Stimme, andere gehen hin. Er wird gedrückt jetzt von Goretzka. Immer wieder gibt es einen Klatsch oben auf den Hinterkopf, den nach oben rasierten Kopf dieses Wahnsinnsstürmers, der nie eine Nachwuchsmannschaft des DFB durchlaufen hat, die in dieser klassischen Ausbildung war in der Nationalmannschaft, der aber diese Chuzpa hat, dieses Selbstverständnis und der natürlich der Man of the Match aus deutscher Sicht ist beim 2:1 und wie gesagt, alle wollen hinzuüben. Das Problem ist bloß, es ist nur ein Undaf auf dem Platz und deswegen gibt es jetzt im Moment einen Kreis. Der ist jetzt auch sichtlich berührt und lässt sich jetzt so ein bisschen auf die Oberschenkel fallen.
4: Aber ich fasse dieses Ergebnis aus deutscher Sicht mal mit einem Wort zusammen. Puh, fühlt sich auch irgendwie so an, oder?
1: Ja, also fühlt sich natürlich so an. Deutschland jetzt nochmal im Kreis, kurze Ansprache vom Trainer und dann nochmal allgemeine Umarmung. Dennis Undaf ist der Mann der Stunde. Ja klar, puh, also 0-1, ne? Deutschland hinten und dann kommen sie in der 68. Spielminute zu diesem 1-1. Zu dem Zeitpunkt habe ich noch gedacht, okay, das ist jetzt in Ordnung mit dem Ausgleich. Aber dann haben sie einfach weitergemacht. Und das war mutig, das war gut. Wir haben natürlich alle noch diese Riesenchance der Elfenbeinküste aus der 88. vor Augen, wo sie das Ding verstolpern und Goretzka retten. Als hätte also auch anders ausgehen können.
5: Aber hey, die Spiele brauchst du bei einer WM. Und jetzt hat Deutschland 6 Punkte auf dem Konto, steht auf jeden Fall in der K.O.-Runde, hat die Elfenbeinküste geschlagen. Nächstes Spiel gegen Ecuador. Besser geht's nicht. Und ich guck nochmal rüber. Kino im Kopf ist ja so wichtig. Deutschland ist auf der Ehrenrunde. Die Fans sind noch im Block, singen und tanzen. Gleich läuft wahrscheinlich nach an Tagen wie diesen noch der Zug hat keine Bremsen. Und das bleibt das Motto der DFB 11.
4: Die Einwechslung von Amiri und Unda von Leveling, die haben das Spiel ja spürbar verändert. Hat Julian Nagelsmann heute mit diesen Wechseln den entscheidenden Impuls gesetzt?
0: Ja, definitiv. Also in dieser Partie, die ja auch in der zweiten Halbzeit schwer in die Gänge kam für die deutsche Mannschaft, brauchte es einen Impuls. Die Halbzeitpause war es definitiv nicht gewesen. Da haben wir ja so ein bisschen gehadert mit der deutschen Mannschaft, die ja insgesamt, und das war auch in der ersten Halbzeit, als sie ja mit 0-1 zurücklagen nach dem Tor von Frank Cassie, nicht so, dass man sagen musste, ja, wir waren ja eindeutig chancenlos, das deutsche Team hat gar keine Gelegenheit gegen die Elfenbeinküste. Im Gegenteil, Zug hat übrigens gar keine Bremse mehr hier. Jetzt wird gefeiert da vor dem Tor und dem großen Fanblock. Also es gab auch in der ersten Halbzeit genug Szenen für die deutsche Mannschaft. Er hat sich schon bewiesen, dass sie jetzt, da sie die Hände nach oben wirft und die deutschen Fans, die Sonne ist wieder rausgekommen. Das gibt Hochglanzbilder da drüben vor der provisorisch aufgebauten Tribüne, der Stahlrohrtribüne. Also da hat sich schon bewiesen, dass sie in der Lage ist, guten Fußball zu spielen. Das war, ich habe es auch gesagt, übrigens ein richtig gutes Fußballspiel. Das war eng. Die Elfenbeinküste hatte mit Sicherheit daran ihren Anteil. Wir hatten ja schon vor dem 1-1 und dem großen Finish von Dennis Undaff, der jetzt seine Länderspieltore 8 und 9 gemacht hat im 11. Spiel. Wahnsinn. Da hatten wir ja schon Chancen auf beiden Seiten und zwar nicht irgendwie so Popelchancen, sondern Riesenchancen, Holger. Also auf der einen wie auf der anderen Seite.
5: Ja, so ist es. Und das spielt jetzt aber keine Rolle mehr übrigens. Weil Deutschland hat das Ding 2-1 gewonnen, das erste Spiel 7-1 gewonnen. Ich glaube, an dem 2-1 wollen sie definitiv noch arbeiten, sonst zu 0 wäre auch mal ganz gut. Das ist in der jüngeren Vergangenheit nicht so häufig vorgekommen. Aber während der Zug keine Bremsen hat hier im Stadion, wollen wir hier auch nicht die Spaßbremsen spielen. Mit der Schlussphase bin mal gespannt auf Einschaltquoten und Ähnliches. Also die Fußball-Euphorie in Deutschland, das könnt ihr fast noch besser beurteilen als wir hier in Kanada, wird nicht kleiner werden.
4: Definitiv nicht. Aber wir wollen natürlich noch mal ganz kurz auf die einzelnen Akteure gucken. Unter anderem auf diesen Dennis Undaff. Der kommt ins Spiel, trifft nur wenige Minuten später zum 1-1 und dann der Führungstreffer zum 2-1 und darf damit WM-Topscorer. Welche Note bekommt er von euch, wenn wir eine große deutsche Tageszeitung bewerten würden?
0: Ja, der kriegt natürlich eine 1. Ist ja ganz klar daneben. Aber auch noch ein Netscher. Der war übrigens der Vorlagengeber, auch bei diesem 2-1. Und nicht nur, weil er diese Vorlage gegeben hat, würde ich ihn aus der deutschen Mannschaft neben dem Doppeltorschützen herausheben. Er war über die gesamte Spielzeit hinweg der Spieler mit den besten Zweikampfwerten, geworfen hat, mit welcher Präsenz der vorn und hinten war, vorne Abschlüsse gesucht hat, das Spiel nach vorn getragen hat. Also nichts gegen Pavlovic, aber ein Mensch hat ihn heute auf seiner Position vorn.
4: Und natürlich hat das DFB-Team nicht alleine auf dem Platz gestanden. Die Elfenbeinküste hat Deutschland über weite Strecken vor große Probleme gestellt. Was hat euch an der Leistung der Iberer heute besonders beeindruckt?
5: Ja, die Physis. Also was die körperlich drauf haben und was dieser Jan Diamande da auf dem linken Flügel an Technik hat und Tempo. Technik hat da ein paar Defizite vielleicht gehabt, aber der ist mit 19 auf einem Sensationsweg. Und Deutschland musste hier alles auf den Platz bringen und Glück haben, um das Spiel zu gewinnen.
4: Wie geht's für euch beide jetzt weiter? Wann hören wir uns wieder?
0: Ich gehe nach New York, nicht aus touristischen Gründen. Ich gehe zum 3. Spiel der deutschen Mannschaft. Ich bin dann auf der Magazinleitung gegen Ecuador. Den Abschluss, das ist ja in der deutschen Gruppe, man vergisst das immer, eigentlich von der Weltrangliste hinter der deutschen Mannschaft als Nummer 9 das zweitbeste Team. Also ein von den Punkten, die sie in dieser Weltrangliste gesammelt haben, sind sie sogar noch stärker als die Elfenbeinküste, die mich aber heute auch, Holger hat es gesagt, sehr überzeugt hat. Ich bin gespannt auf die nächsten Härtetests.
5: Ja, bei mir geht es weiter nach Boston. Da habe ich einen Doubleheader, wie man so schön sagt, mit England gegen Ghana. Und dann gucke ich, also je nachdem, wie es läuft, wer der deutsche Gegner im weiteren Turnierverlauf werden kann. Denn da spielt dann noch Norwegen gegen Frankreich. Das ist ja so die Konstellation beim Gruppensieg, die Deutschland im Achtelfinale deuen könnte. Ja, also das Turnier, ganz ehrlich, ihr merkt es ja auch an der Stimmung im Hintergrund, bei allen Vorbehalten macht schon auch Spaß.
4: Vielen Dank euch beiden für eure Reportage. Wir haben unfassbar gerne zugehört euch beiden. Und für das Team von Julian Nagelsmann geht es dann am kommenden Donnerstag am 25.06. in der Gruppe E gegen Ecuador. Und die Elfenbeinküste trifft dann am gleichen Tag und zur gleichen Zeit auf Curaçao. Deutschland aktuell Tabellenerster, haben wir gerade gehört, vor der Elfenbeinküste. Und die wiederum vor Ecuador auf Platz 3. Blicken wir zurück auf die erste Partie des Abends um 19 Uhr. Niederlande gegen Schweden. Nach dem 2:2 zum Auftakt gegen Japan, da standen Niederlande gegen Schweden ja schon etwas unter Druck. Und die Antwort der Elfteil fällt beeindruckend aus. Am Ende feiern die Niederländer einen klaren 5:1 Erfolg und machen einen großen Schritt Richtung nächste Runde.
6: Au wie Oranje, dachten viele Niederländer vor dem Spiel. Kann das überhaupt klappen? Überall nur blaue Flecken.
7: Hoffentlich geht es gut.
6: Hoffentlich läuft alles gut, das war überall zu hören. Denn hundertprozentig gut aufgestellt war die Mannschaft nicht. Das Mittelfeld dünn besetzt, das Training kurz vor dem Spiel brachte Blessuren und endete statt mit einem harten Balltraining mit knieschonenden Laufeinheiten, als ginge es jetzt nicht um alles.
8: Wir sind in Houston. We've got a problem.
6: Es gab ein kleines Problem im Training mit Frenkie de Jong. Er konnte nicht voll trainieren. Ein leichtes Lauftraining, das war's.
8: Nun blijkt dat ook Frenkie de Jong er last van heeft.
6: Bei einer Trainingseinheit kurz vor dem Spiel hatte es einen heftigen Zusammenstoß gegeben zwischen Quinten Timber und Frenkie de Jong. Timber fiel mit einer Gehirnerschütterung komplett aus. Hinter Frenkie de Jongs Einsatz stand ein großes Fragezeichen. Trainer Ronald Koeman unter Druck, weil das erste Spiel gegen Japan nur mit 2:2 endete. Viel Unruhe vor dem Spiel. Frenkie de Jong durfte dann trotzdem in die Startelf und zeigte eine starke Leistung, bevor er in der 60. Minute beim Stand von 4:1 vorzeitig vom Platz genommen wurde. Aber da war die Partystimmung unter den mitgereisten Fans, aber auch zu Hause in den Niederlanden schon in vollem Gange.
9: Ich habe Sinn in. Ich hoffe, dass Niederlande gewinnen.
6: Ich freue mich darauf und hoffe, dass die Niederlande gewinnen. Volle Fanmeilen in Amsterdam, Rotterdam und Utrecht. Spontane Straßenfeste und Autokorsos nach dem Abpfiff. Menschen tanzten auf den Straßen. Nach den Toren von Bobby und Gaku ging es los. Als die Tabellenführung in der WM-Gruppe sicher war, gab es kein Halten mehr. Viele Niederländer bangten um das Mittelfeld nach dem Ausfall von Jordi Schraute, der mit einem Kreuzbandriss ausfiel.
10: Gewoon im Mittelfeld.
6: Einfach den Ball im Mittelfeld wegspielen, so muss es gemacht werden. Sie geben einfach alles. Sie hatten Spaß und versuchten dann auch noch zu gewinnen. Das hat geklappt.
11: Als bei der Goal kommt, gewoon schieten.
6: Die Niederländer außer Rand und Band, zu Hause und auch in Houston. Und nach dem Spiel feierten die niederländischen Fans friedlich zusammen mit den schwedischen.
12: Unglaublich, wir kommen nicht an.
6: Unglaublich riesig dieses Spiel, fantastisch. Viele Amerikaner tragen auch orangefarbene Hemden, aber es ist wirklich sehr heiß hier.
13: Es ist echt heel erg warm hier, maar een feest weer.
6: Beim letzten Vorrundenspiel gegen Tunesien muss dann nicht nur Freddy de Jong fit sein. Trainer Ronald Koeman hofft, dass Quinten Timber wieder einsatzfähig ist. Überhaupt ist viel zu tun für das medizinische Personal. Doppeltorschütze Cody Gapko sah man mit einem Eispack am Unterarm auf der Bank. Crescencio Somerville bekam in den letzten Minuten ein Knie an den Kopf. Au weh, Oranje. Aber eigentlich, was soll schon noch groß passieren, sagen die Niederländer.
4: Ja, und auch in dieser Nacht geht es bei der WM munter weiter. Um 2 Uhr morgens deutsche Zeit treffen in Kansas City, Ecuador und Curaçao aufeinander. Ebenfalls in Gruppe E. Und bei Ecuador, da hat sich Sportreporter Tim Brockmeier in unserem One to Watch einen Mann rausgesucht, den er uns jetzt nochmal genauer vorstellt.
14: William Pacho, Innenverteidiger, 24 Jahre, 1,88 groß, Linksfuß.
15: That was a good block by William Pacho and Paris Saint-Germain.
14: 35 Länderspiele bisher, 2 Tore.
4: Bio.
14: Begann mit 8 zu kicken, kam mit 13 in die Jugendakademie von Independiente, wurde mit 19 Profi bei Royal Antwerpen in Belgien, wechselte 2 Jahre später für 11 Millionen Euro zu Eintracht Frankfurt.
4: Sein Verein.
14: Paris Saint-Germain, Ligue 1, Frankreich. Vor 2 Jahren ging es für 40 Millionen von Frankfurt nach Paris. Mit PSG gewann er direkt die Champions League, in diesem Jahr dann zum zweiten Mal, wurde nach dem gewonnenen Finale gegen Arsenal zum besten Spieler des Spiels gewählt.
4: Seine Skills.
14: Brutale Physis und Athletik, Dynamik, Kopfballstärke und ein Weltklasse-Timing im Zweikampf. PSG-Kapitän Marquinhos sagt, der beste Verteidiger, mit dem ich je zusammengespielt habe. Aktueller Marktwert 80 Millionen Euro.
7: Good to know.
14: Als Pacho 15 war, verstarb seine Mutter an Krebs. Er sagt, sie war meine Kriegerin und hat mir immer gesagt, das Wichtigste im Leben sind Respekt und Anstand. Und so verhalte ich mich immer auf dem Spielfeld und daneben.
7: Fun Fact.
14: Vor Jahren verletzte sich Pacho an der linken Hand, musste einen Tapeverband tragen, weil dann mehrere Spiele ohne Gegentor folgten, schlug der Aberglaube zu. Pacho trägt seitdem links immer ein Tape.
7: Die Prognose.
14: Ein Weltklasse-Verteidiger allein reicht leider nicht für den ganz großen Wurf. Ecuador schafft es gerade so ins 16. Finale, weiter aber auch nicht.
4: Ja, und dieses Spiel der Ecuadorianer beschert China gleich seinen großen WM-Auftritt. Nicht mit einer eigenen Mannschaft, sondern mit Ma Ning, dem einzigen chinesischen Schiedsrichter bei der diesjährigen Fußball-Weltmeisterschaft. Er pfeift heute Abend das Spiel Ecuador gegen Curaçao und das chinesische Netz, das feiert das total. Memes über ihn gehen viral. Ma Ning ist Chinas Held der WM.
10: Ma Ning, Chinas WM-Star, ist bereit. In Videos zeigt der Schiedsrichter, wie er Gewichte stemmt, laufen geht und seinen Koffer gepackt hat für die Fußball-WM. Kurz vor seiner Abreise Ende Mai hat der chinesische Schiedsrichter im Online-Netzwerk Xiaohongshu ein Social-Media-Profil eröffnet und mit seinen ersten Beiträgen gleich hunderttausende Likes und Followers bekommen. Zahlreiche chinesische Marken wollen ihn als Werbegesicht. Beim chinesischen Fußball ging es lange eher bergab als bergauf. Doch Ma Ning hat sich beharrlich an die Spitze gekämpft. Er ist ein absolutes Juwel. So der chinesische Influencer Han Wu-wei in einem seiner Posts. Ma Ning wird im Netz als WM-Held gefeiert. Erst ein einziges Mal hat sich das chinesische Nationalteam der Männer zu einer Fußball-WM qualifiziert. Auch in diesem Jahr hat das Team es nicht in die Endrunde geschafft. Derzeit wird der chinesische Fußball eher von Korruption als von Erfolgen geprägt. Und nun wird Ma Ning das Land auf dem Platz vertreten, als erster chinesischer Hauptschiedsrichter bei einer WM seit 20 Jahren. In China ist Ma Ning als Meister der Karten bekannt, streng und gnadenlos. Memes im chinesischen Netz zeigen Ma Ning oft mit einer roten Karte in der Hand. In Shanghai hat er mal in einem einzigen Spiel 9 gelbe und 3 rote Karten verteilt. Fußballfan Ma Daoming, der in Shanghai die WM mitverfolgt, erinnert sich daran. Er geht bei Spielen aufrichtig und fair vor. Und egal, wer was tut, wenn jemand gegen die Regeln verstößt, wird Ma Ning seine Befugnisse auf jeden Fall ausüben. Für Ma Ning ist es nicht die erste WM. Bei seinem Debüt vor 4 Jahren in Katar hat er als 4. Offizieller für Ordnung zwischen den Trainerbänken gesorgt und die digitale Anzeigetafel bei Spielerwechseln hochgehalten. Chinesische Assistenten gibt es auch dieses Mal. Mit dabei ist Schiedsrichterassistent Zhou Fei und Videoassistent Fu Ming.
4: Ja, wir blicken auf den weiteren Fahrplan für heute Nacht und natürlich auch morgen Abend. Um 6 Uhr deutscher Zeit steigt dann die Partie Tunesien gegen Japan in Gruppe F. Und morgen Abend warten dann weitere Schmankerl auf euch. Um 18 Uhr empfängt Spanien in Atlanta Saudi-Arabien in Gruppe H. Und um 21 Uhr treffen dann in Los Angeles Belgien und der Iran in Gruppe G aufeinander. So, jetzt nochmal das Ergebnis zum Zungenschnalzen. Deutschland gewinnt gegen die Elfenbeinküste mit 2:1. Und Sportreporter Michael Augustin hat die Partie für euch noch einmal zusammengefasst.
16: Deutschland feiert Dennis Undav. Er ist der Matchwinner bei diesem 2:1-Sieg im zweiten Vorrundenspiel gegen die Elfenbeinküste. Er wurde eingewechselt und traf nach Vorarbeit des ebenfalls eingewechselten Amiri zum 1:1 und erzielte in der 4. Minute der Nachspielzeit das 2:1 nach einem tollen Flachpass von Metscher. Deutschland gewinnt das Spiel gegen einen starken, wahrscheinlich sogar den stärksten Gruppengegner und zieht nach diesem 2:1 ins 16. Finale der Fußball-WM ein.
4: Ja, und jetzt haben wir nochmal alle Tore der Partie für euch, auch die, die dann doch nicht gezählt haben.
17: Ich spiele ihn doch lang und er kommt lang und das ist das Tor. Was sagt der Schiedsrichter? Der Schiedsrichter sagt Foulspiel, er winkt ab und ich bin mir nicht sicher. Also, das ist für mich ein ganz normaler Zweikampf im 5-Meter-Raum gewesen.
7: Tempo-Dribbling gegen Kimmich. Hat zwei Deutsche jetzt gegen sich. Sané hat gedoppelt. Und was ist das? Das ist das Tor! Was für eine Fehlerkette! Es war hier bei diesem Treffer von Cassie wieder über die Seite von Kimmich.
17: Deutschland mit dem Abschluss, Wirtz alleine vom Tor, tänzelt, Havertz, Tor! Und der Schiedsrichter winkt und pfeift jetzt Foul. Also ja, das war ein Foul, aber warum braucht er denn dafür 20 Sekunden, um zu entscheiden, dass das ein Foulspiel gewesen ist? Jetzt pfeift der Schiedsrichter hier zur Halbzeitpause. Deutschland liegt 0-1 hinten. Das wird eine richtig große Aufgabe, das Ding noch zu drehen.
7: Es geht weiter mit Amiri, der chippt den Ball in die Mitte. Ein Kopfball wäre da, Schuss und Tor für Deutschland. Und wer sonst soll es am Ende gewesen sein in dieser Situation?
17: Amiri mit dem Flankenball. Punkt genau, 5 Meter zentral vors Tor. Und Dennis Undav mit der linken Innenseite unter die Torlatte. Metscher dreht auf, guckt nach vorne. Schöner Pass in den Strafraum. Undav! Undav! Undav! Tor! Tor für Deutschland! Verrückt! Dieser Dennis Undav. Spielertraube. Jubel. Sie begraben den Torschützen. 2-1.
4: Ja, und im Fokus stand heute auch Manuel Neuer, der 40-Jährige. Der stand erneut in der Startelf und hat damit WM-Geschichte geschrieben. Mit seinem 21. Einsatz ist er jetzt alleiniger Rekordtorhüter bei Weltmeisterschaften. Sportliche Reporterin Luise Kropf, was sagt dieser Rekord denn über seine Karriere und seinen Stellenwert für das DFB-Team aus?
18: Ja, das hat schon eine große Bedeutung. Also wenn man mal überlegt, welche großen Torhüter der Fußballgeschichte alle bei einer WM mit dabei waren, auch teilweise mehrfach, und da jetzt eben Manuel Neuer ganz oben im Ranking steht, dann ist das schon definitiv was Besonderes. Das Debüt von Manuel Neuer bei einer Fußballweltmeisterschaft war 2010 in Südafrika, und er selbst sagt, dass es ein absolutes Geschenk sei, nochmal bei einer Fußballweltmeisterschaft mit dabei sein zu können. Es ist eh eine Rekord-WM für Manuel Neuer. Er ist der älteste deutsche Spieler, der bei einer Fußballweltmeisterschaft eingesetzt wurde. Und mit seiner 5. WM-Teilnahme hat er jetzt auch den Rekord von dem ewigen Lothar Matthäus eingestellt.
4: Und mit 40 gehört Manuel Neuer irgendwie auch ein bisschen zu den jungen Hüpfern, denn er gehört natürlich nicht als einziger zu dem Club der alten Keeper bei dieser WM.
19: Fußballweltmeisterschaften sind ja immer auch Gradmesser, Trendsetter. Yeah, Trendsetter. Wow. Wenn das bei dieser WM auch so ist, dann ist das eine sehr gute Nachricht für Torhüter. Denn diese WM ist die WM der betagten Torsteher.
20: The follow-up is safe!
21: Sensational! Spectacular! Majestic! World-class save!
19: Der Fußball wird jünger, schneller, athletischer. Nicht zwischen den Pfosten. Manuel Neuer, Guillermo Ochoa, Vosinha, Craig Gordon, Fernando Muslera. Ein Keeper-Quintett, das zusammen auf 18 WM-Teilnahmen kommt.
22: Bueno,
19: das ist meine 6. WM und das ist einfach wunderbar, sagt der Mexikaner Ochoa, 40 Jahre. Kein Keeper hat mehr Weltmeisterschaften gespielt als er. Bei Manuel Neuer ebenfalls 40 Jahre sind es deren 5.
23: Mich freut es sehr, Teil des Ganzen zu sein, der Mannschaft helfen zu können.
19: Und dann sind da eben noch Craig Gordon, 43, ältester Spieler im gesamten WM-Feld, Fernando Muslera 40 und ebenfalls 40 die Krake von Kap Verde. Vosinha hielt beim Sensations 0-0 gegen Spanien, als gäbe es keinen Morgen mehr. Für Kap Verde, für sein Land, sagte er. Die Frage ist nun aber, wie kommt es zu dieser Anhäufung von Schlussmann-Senioren am Rande des fußballerischen Renteneintritts zu Blütezeit statt Altersteilzeit? Bundestrainer Julian Nagelsmann, selbst erst zarte 38, weiß es.
24: Was den Manu einfach umgibt, lernt eine Aura.
19: Es ist etwas, das sich nicht in Muskelmasse oder Laktattests messen lässt. Etwas, das sich nur durch tausende Stunden auf dem Rasen anhäuft.
25: Könnt ihr sie spüren, meine Aura?
19: Aura. Erfahrung, Routine, Fußballkenntnis, Fußballweisheit.
0: Und deswegen hat man da so eine gewisse Angst, würde ich jetzt nicht sagen, aber echt großen Respekt.
19: Sagt Jonathan Tah. Die Erfahrung eines Schlussmann-Silberrückens. Wo stehe ich, wenn der Ball so kommt oder so? Welche Gestik verrät den Schützen? Wann gehe ich raus, wann bleibe ich drin? Fragen, die ein Jungspund auch mal mit Explosivkraft kompensiert, die der Pfostenrentner aber schon beantwortet hat, bevor der Ball überhaupt auf dem Weg ist. Fußball-Weltmeisterschaften sind ja immer auch Trendsetter. Diese WM ist schon jetzt sowas wie der Club der alten Keeper.
4: Fußball in vier Vierteln statt in zwei Halbzeiten. Bei dieser WM, da sorgen die neuen Trinkpausen für Diskussionen. Offiziell sollen sie den Spielern eigentlich helfen. Kritiker sehen darin vor allem zusätzliche Werbepausen. Warum die Unterbrechung das Spiel verändern, Trainer plötzlich mehr Einfluss nehmen können und ob der Fußball damit ein Stück amerikanischer wird, das erklärt uns jetzt Sportreporter Burkhard Hupe.
1: Am Anfang dachte man kurz, ach ja, das ist bestimmt eine gute Sache, die WM-Partien zu festen Zeiten bei sengender Hitze zu unterbrechen, damit die Spieler in Ruhe etwas trinken können. Doch die fürsorgliche FIFA war nur eine Chimäre. Etwas, was es in der Wirklichkeit gar nicht gibt. Denn die Trinkpausen bedeuten vor allem zwei zusätzliche Werbefenster für die internationalen TV-Rechtehalter. Virgil van Dijk, niederländischer Abwehrchef und Mann der klaren Worte.
2: Die Trinkpausen sind, sagen wir mal, interessant. Ständig diese Werbepausen, ich kann nicht sagen, dass es mir gefällt. Und für den neutralen Zuschauer ist es sicher auch nicht toll. Aber ich habe dazu eigentlich auch schon genug gesagt.
1: Nun gibt es aber die Erfahrung vor dem Fernseher und die Erfahrung auf dem Platz. Joshua Kimmich beispielsweise war ganz froh, dass das Spiel gegen Curaçao nach 23 Minuten mal unterbrochen wurde, denn der Außenseiter war auf einmal mächtig am Drücker.
3: Ja, und da hat uns die Pause dann schon geholfen, nochmal zu sagen, ey, es ist jetzt nicht viel passiert, wir haben eigentlich ein ganz gutes Spiel gemacht bis zu dem 1-1.
1: Die Besprechung mit dem Chef dauerte nur knapp 2 Minuten. Danach hätte Kimmich sehr gerne gleich weitergemacht, durfte er aber nicht.
3: Es war ein bisschen ungewohnt, wir wollten dann nach 1-2 Minuten wieder auf den Platz und der Schiri hat uns dann nicht auf den Platz gelassen, sondern meinte, wir müssen da bleiben, weil 3 Minuten halt Pause ist und wir dann 3 Minuten uns dort aufhalten müssen.
1: Und spätestens hier wird klar, es geht tatsächlich vor allem um verlässliche Werbefenster in jedem Spiel. Deshalb muss auch in den vollklimatisierten Stadien 2-mal unterbrochen werden. Selbst der US-amerikanische Nationaltrainer Mauricio Pochettino, der ständige Werbeunterbrechungen aus dem US-Sport eigentlich gewohnt sein müsste, findet die Zerstückelung des Spiels fragwürdig.
22: Ich mag sie nicht. Eine gute Idee bei wirklich extremen Bedingungen, aber ansonsten finde ich sie nicht notwendig.
1: Zweifellos hat die FIFA mit den Hydration Breaks durch die Hintertür etwas geschafft, das durch den Haupteingang nicht möglich gewesen wäre. Portugals Trainer Roberto Martinez findet's gut.
22: Sie verändern das Spiel wirklich sehr. Wir haben jetzt mehr Möglichkeiten einzugreifen. Das ist revolutionär.
1: Besteht ein Fußballspiel also künftig nicht mehr nur aus 2 Hälften und einer Pause? Denkbar ist das, auch wenn DFL und UEFA das bislang kategorisch ausschließen. Aber wenn es ums Geldverdienen ging, dann war man im Profifußball noch selten wählerisch.
4: Bei einer Weltmeisterschaft geht es nicht nur um Tore, Taktik und Titelträume, sondern auch ums Essen. Denn viele Nationalteams, die reisen mit eigenen Köchen an und setzen auf die Gerichte ihrer Heimat. Von Argentinien bis Japan. Felix Gerhardt macht für uns jetzt eine kulinarische Reise durch die WM und schaut, was bei den Teilnehmern auf den Teller kommt.
25: Wiener Schnitzel, Kaiserschmarrn, Schlickkrapfen. Für Nationaltrainer Ralf Rangnick ist Österreich kulinarisch schon in der absoluten Weltspitze.
26: Ja, wir wollen bei dieser Weltmeisterschaft zeigen, dass Österreich nicht nur schöne Landschaften hat, schöne Berge, gutes Essen.
25: Damit Torwart Alexander Schlager auch in Kalifornien nicht auf Tafelspitz oder Saftgulasch verzichten muss, hat das ÖFB-Team den eigenen Koch gleich mitgenommen.
27: Die Bedingungen sind hervorragend, das Hotel ist super, Essen ist sowieso super mit unserem Koch.
25: Ein Mannschaftskoch ist mittlerweile natürlich Standard. Dabei würde Torwartlegende Guillermo Ochoa von Co-Gastgeber Mexiko eigentlich empfehlen, die nationale Küche auszuprobieren.
28: Y la gente cuando venga a nuestro país.
25: Die Menschen, die in unser Land kommen, werden die Wärme der Mexikaner erleben. Dieses Mein Haus ist dein Haus, das Essen. Sie werden es genießen. Doch wer Mexiko schon mal bereist hat, der kennt den Mythos von Montezumas Rache und vom mexikanischen Essen, das gleich zweimal brennt. Und auch in Winston-Salem setzt das DFB-Team wieder auf die Kochkünste von Mannschaftskoch Anton Schmaus. Der hat noch vor dem ersten Spiel den Grill angeworfen und damit Dennis Undaff eine Freude gemacht.
5: Da gab es Filet Mignon, glaube ich, und Ribeye. Das war schon sehr gut, Medium. Ein bisschen Salz und Pfeffer, war schon sehr lecker, muss ich sagen. Hat schöne Soßen. Gibt auch eine schöne scharfe Soße für mich immer separat.
25: Auch bei der USA-WM 1994 wurden die deutschen Nationalspieler kulinarisch verwöhnt. Allerdings etwas anders, verrät Thomas Strunz in der ARD-Doku 11 Helden, ein Albtraum.
6: Einen Ausflug zu McDonald's gemacht in die Hauptstelle, haben alle möglichen Burger gegessen. Wo man heute sagen würde, was macht ihr denn da eigentlich?
25: 32 Jahre später ist hausgemachte Pasta mit türkischer Knoblauchwurst ein absoluter Renner, verrät der DFB-Koch Schmaus auf seinem Instagram-Kanal.
8: Wir starten mit der Sucuk-Pasta. Ja, eigentlich das Gericht, das sie jetzt in 9 Jahren Nationalmannschaft so am allermeisten durchgesetzt hat.
25: Und der Teamkoch guckt auch durchs Schlüsselloch der Küchen der Gegner. Das Nationalgericht von Curaçao zum Beispiel sind mit Hackfleisch gefüllte Käsetaschen.
9: Für Käse Jena braucht man Edamer und legt jetzt hier eine Form großzügig mit Käse aus. Dann füllt man das Ganze jetzt mit Hackfleisch, testet es jetzt hier mal schön rein. Ab in den Ofen damit. Spannend.
25: Aber auch lecker. Vielleicht entscheidet sich die WM ja nicht nur auf dem Platz, sondern auch am Herd. Guten Appetit.
4: Deutschland gewinnt mit 2:1. Wir sagen für heute Tschüss. Ich bin Julia Kleine. Hier geht's jetzt weiter mit der ARD-Infonacht. Ciao.
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13: Um 0.30 Uhr mit Gabriela Kühne. Das Renteneintrittsalter soll schrittweise steigen, angepasst an die Lebenserwartung. So zumindest sieht das Konzept aus, das die Rentenkommission kommende Woche der Bundesregierung vorschlagen will. Die entscheidet dann darüber. Die Vorschläge liegen dem ARD-Hauptstadtstudio vor. Aus Berlin, Anne-Kathrin Mellmann.
15: Vorgesehen ist ein stufenweiser langsamer Anstieg. Wer jetzt Anfang 30 ist, würde dann voraussichtlich mit 68 in Rente gehen. Das ist einer von rund 30 Vorschlägen der Rentenkommission. Ein weiterer lautet, die Rente mit 63 abzuschaffen. Um das Rentensystem zu stabilisieren, empfiehlt die Kommission eine kapitalgedeckte staatliche Altersvorsorge. Arbeitnehmer und Arbeitgeber sollen sich jeweils zu gleichen Teilen an der Finanzierung beteiligen. Mittel- bis langfristig soll auch für Beamte die gesetzliche Rentenversicherung verpflichtend sein. Für Abgeordnete und neue Selbstständige aber jetzt schon.
13: Die israelische Armee stellt offenbar ihre Angriffe im Südlibanon weitgehend ein. Sie folgt damit nach eigenen Angaben einer Anweisung ihrer Regierung. Ausgenommen davon ist demnach die sogenannte Sicherheitszone, die sich von der israelischen Grenze nach Norden in den Libanon zieht. Dort würden weiter Ziele der mit dem Iran verbündeten Hisbollah-Miliz attackiert, hieß es. Aufgrund der andauernden Kämpfe im Libanon hatte der Iran die für den weltweiten Ölhandel wichtige Straße von Hormus vorher wieder für gesperrt erklärt. Die Linke hat auf ihrem Bundesparteitag in Potsdam eine neue Doppelspitze gewählt. Neben der bisherigen Co-Vorsitzenden Ines Schwertner ist Luigi Pantisano zum Nachfolger von Jan van Aken gewählt worden. Aus Potsdam Paul Vorreiter.
28: Das Ergebnis für den Bundestagsvize-Fraktionschef Luigi Pantisano fiel knapp aus. Er erhielt gut 53% der Stimmen. In seiner Bewerbungsrede stimmte er die Partei darauf ein, Sozialproteste stärker anzuführen. Im Fokus der Linken sollten Arbeiterinnen und Arbeiter wie Krankenschwestern, Erzieher und Reinigungskräfte stehen. Er wolle die Werkstore für die Linke weit aufstoßen, sagte der 46-Jährige. Bei der Wahl der Parteispitze konnte Co-Chefin Ines Schwertner ihr letztes Ergebnis verbessern. Sie erhielt knapp 86% der Stimmen.
13: Das kursierende Vogelgrippe-Virus ist zum ersten Mal auf Australiens Festland nachgewiesen worden. Nach Angaben der Regierung hat sich ein Infekt bei einer Raubmöwe bestätigt. Damit hat das H5N1-Virus jetzt auch den letzten Kontinent erreicht, der bisher verschont war. Das Wetter in Deutschland. Gebietsweise trocken und zum Teil kräftige Gewitter, Tiefstwerte zwischen 22 und 14 Grad. Tagsüber zeitweise heiter, vermehrt Quellwolken, kräftige Schauer und Gewitter mit Unwettergefahr bei 32 bis 38 Grad. Im Norden oft trocken bei 20 bis 29 Grad. Am Montag viel Sonne, besonders in der Mitte und im Süden Schauer und Gewitter, 22 bis 38 Grad. Das waren die Nachrichten.
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7: Mit einer Entwarnung auf der B27 Stuttgart-Möhringen. Kein Falschfahrer mehr zwischen Echterdingen und Stuttgart-Fasanenhof. Eine Gefahrenmitteilung für Rheinland-Pfalz. In den Gemeinden Welgesheim, Aspesheim und Horweiler kommt es wegen eines Großbrandes zu massiver Rauchentwicklung. Es kann zu Sichtbehinderungen und Geruchsbelästigungen kommen. Meiden Sie das betroffene Gebiet, schließen Sie Fenster und Türen und schalten Sie Lüftungen und Klimaanlagen ab. Die A1 Bremen Richtung Hamburg ist zwischen Harburg und Stillhorn wegen Bauarbeiten bis Montag etwa 5 Uhr gesperrt. Die Umleitung führt über die U83. Es muss mit erheblicher Wartezeit gerechnet werden. Die A1 Bremen Richtung Osnabrück ist zwischen Holdorf und Neunkirchenförden wegen Bergungsarbeiten bis 4 Uhr noch gesperrt. Die Umleitung führt über die U58. Die A1 Münster Richtung Dortmund ist zwischen Kamen Zentrum und Kreuz Dortmund-Unna wegen Bauarbeiten bis Montag 5 Uhr gesperrt. Die A3 Nürnberg-Passau ist zwischen dem Kreuz Deggendorf und Hengersberg wegen Bauarbeiten bis Montag etwa 1 Uhr in beiden Richtungen gesperrt. Die Umleitung führt über die U18, U83. A5 Karlsruhe Richtung Frankfurt zwischen Karlsruhe Mitte und Bruchsal 4 Kilometer Stau. Hier ist wegen Markierungsarbeiten nur eine Spur frei. Die A6 Mannheim Richtung Heilbronn ist zwischen Sinsheim-Steinsfurt und Bad Rappenau wegen Bergungsarbeiten gesperrt. Dort ist

0: Mannheim und im Kreuz Mannheim nach einem Unfall gesperrt.
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0: Mit Birgit Hasselbusch willkommen und wir blicken in den Nahen Osten mit der Meldung, dass der Iran wieder die Schließung der Straße von Hormus angeordnet hat. Haben Sie sicher auch schon in den Nachrichten gehört. Begründet wurde das mit den Angriffen Israels auf den Libanon. Dabei sollen heute in der Schweiz die schon mal verschobenen Verhandlungen zwischen den USA und dem Iran beginnen. Aus Kairo beobachtet unsere Korrespondentin Phyllis Kükrikol die Lage rund um die erneute Blockade und erklärt, was der Iran damit bezweckt.
2: Ja, der Iran möchte schlicht, dass die Angriffe auf den Libanon aufhören. Das Regime hatte ja in Punkt 1 des Rahmenabkommens, also dieser Absichtserklärung, die wir auch Memorandum of Understanding nennen, den Libanon rein diktiert. Da stellt es sich so dar, Israel sagt, die libanesische Hisbollah-Miliz greift immer wieder den Norden Israels an. Israel schieße deshalb zurück. Heute gab es die Meldung, dass aber bislang 4000 Menschen im Libanon getötet wurden. Das teilte das Gesundheitsministerium im Libanon mit. Und Teheran sagt, das muss jetzt aufhören. Das war schon vor dem Abkommen die rote Linie des Regimes. Und es hat relativ früh auf den Beschuss Israels auf den Libanon reagiert, nach der Unterzeichnung des Abkommens, und gesagt, das werde man sich nicht lange so ansehen. Und heute sind diesen Worten offensichtlich Taten gefolgt.
0: Und was bedeutet das jetzt für das Rahmenabkommen, diese Vereinbarung für Friedensgespräche, die die USA und Iran gerade unterzeichnet hatten? Also ist die jetzt obsolet?
2: Obsolet nicht, aber auf Eis gelegt, würde ich sagen. Das Regime in Teheran wirft den USA vor, dass sie sich nicht an ihren Teil der Abmachung halten, nämlich Israel dazu bewegen, nicht auf den Libanon zu schießen. Hier wird jetzt vermutlich Druck gemacht, dass Trump auf Netanyahu einwirkt.
0: Werden denn trotz der neuesten Entwicklungen die Gespräche in der Schweiz am Sonntag stattfinden?
2: Ja, davon gehe ich aus. Am Nachmittag ist eine hochkarätige Delegation aus Teheran abgereist auf den Birkenstock. Darunter der mächtige Parlamentspräsident Galibaf und Außenminister Araghchi, aber auch hochrangige Abgesandte der Zentralbank und der Ölindustrie. Also Iran möchte Druck machen, denn Iran braucht den Deal genauso wie die USA. Es geht um die Wirtschaft im Land, die im Iran in den Knien ist, mit einer davon galoppierenden Inflation, großer Unzufriedenheit unter der Bevölkerung. Und es ist schon bemerkenswert, dass der Außenminister selbst anreist nach Birkenstock und der Parlamentspräsident ebenfalls. Da kann man von ausgehen, dass es Gespräche geben wird. Da müssen die USA auch noch ein bisschen nachziehen, denn von US-Seite sind bislang nur die Unterhändler Kushner und Witkoff vor Ort.
0: Aus Kairo unsere Korrespondentin Phyllis Kükrikol nach der erneuten Anordnung der Schließung der Straße von Hormus durch den Iran.
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0: Die Woche an den Börsen stand natürlich ganz im Zeichen der eigentlich Friedenshoffnung für den Nahen Osten und der damit von den Märkten herbeigesehnten Öffnung der Straße von Hormus. Jetzt haben wir gerade eben gehört, die Anordnung des Iran, das Ganze wieder zu sperren. Aber dennoch die Zweifel über die Tragfähigkeit eben des unterzeichneten Abkommens dämpften die Euphorie. Und auch das neue Gesicht der US-amerikanischen Notenbank Fed sorgte für Bewegung. Till Bücker mit einem Rückblick auf die Börsenwoche.
3: Wir haben einen Deal. Diese Botschaft haben die Börsen in dieser Woche gefeiert. An den Aktienmärkten ging es mit den Kursen zwischenzeitlich kräftig nach oben. In den USA und Asien gab es neue Rekorde. Erleichtert reagierten die Anleger überall auf der Welt auf das Rahmenabkommen zwischen den USA und dem Iran. Denn dieses Mal haben beide Parteien die Absicht auf ein Kriegsende bestätigt und damit den Investoren Hoffnung auf eine dauerhafte Öffnung der Straße von Hormus gemacht. Das ließ die Ölpreise auf rund 80 Dollar sinken, der niedrigste Stand seit Anfang März. Doch im Laufe der Woche ist vielerorts Ernüchterung eingetreten. Zu groß sind die Zweifel und Fragezeichen. Entsteht aus dem Abkommen wirklich ein Frieden? Was geschieht an der Straße von Hormus nach der 60-Tage-Frist? Und wie schnell ist es vorbei mit der Ölknappheit? Rohstoffanalyst Thomas Benedix von der Fondsgesellschaft Union Investment erwartet, dass es allein 2 bis 3 Monate braucht, bis die Logistikkette wiederhergestellt ist.
4: Sprich, auch alle Schiffe wieder an dem Platz sind, wo sie sein sollen. Dann wird es nochmal 1 bis 2 Monate dauern, um alle Ölfelder wieder zur vollständigen Produktion zu bekommen, die nicht beschädigt wurden. Und manche Anlagen, zum Beispiel bei der Flüssiggasanlage in Katar, da sind etwa 20% der Anlage so beschädigt, dass sie erst nach 3 bis 5 Jahren wieder vollständig repariert sein werden.
3: Bis die Versorgung mit Öl und Gas aus den rohstoffreichen Staaten am Persischen Golf wieder ganz normal läuft, könnte noch einige Zeit vergehen. Inzwischen sind die Ölvorräte der Industriestaaten als Folge des Iran-Kriegs auf den niedrigsten Stand seit 1990 gefallen, wie die Internationale Energieagentur vermeldete. Sie spricht von der größten Energiekrise der Geschichte.

0: Kredite, die bekanntlich für einen Anstieg der Inflation sorgt. Dadurch rückt auch das Thema Zinsen an den Märkten wieder in den Fokus. Gespannt haben die Anleger am Mittwoch auf den Zinsentscheid in den USA geblickt. Der erste unter Kevin Warsh, dem neuen Präsidenten der amerikanischen Notenbank Fed. Die Wirtschaft wächst, der Arbeitsmarkt ist robust, die Inflation liegt bei über 4%. Eigentlich alles Faktoren, die auf höhere Zinsen in den USA hindeuten. Doch Warsh wurde von Trump nominiert, der bekanntlich Interesse an niedrigen Zinsen hat. Commerzbank-Chefvolkswirt Jörg Krämer hat deshalb zumindest Zweifel, dass der Fed-Chef unabhängig genug ist.
1: Sie müssen sehen, dass Kevin Warsh, der ja früher schon mal bei der amerikanischen Notenbank war und das auch immer auch kommentiert hat, die Geldpolitik, dass er in der Vergangenheit sich häufig eingesetzt hat für eine straffere Geldpolitik. Er galt als geldpolitischer Falke. Und in letzter Zeit, als dann Trump eben anfing, einen Nachfolger zu suchen und immer gesagt hat, die Zinsen müssen sinken, sinken, sinken, da hat sich auf einmal Warsh ausgesprochen für niedrige Zinsen und nur noch in diese Richtung argumentiert. Und da werde ich hellhörig.
0: Die Fed ließ den US-Leitzins, wie von den meisten Experten erwartet, unverändert. Die Entscheidung fiel dabei einstimmig. Warsh ist Trumps Wunsch nach Zinssenkungen also erst einmal nicht gefolgt. Im Gegenteil, mehrfach betonte er die Bedeutung der Inflationsbekämpfung. Genau das hat auch die japanische Notenbank in dieser Woche getan. Sie hob den Leitzins auf den höchsten Stand seit 31 Jahren an. An den Börsen kommt die Aussicht steigender Zinsen nicht gut an. Denn dadurch wird es für Unternehmen teurer, sich zu refinanzieren. Und Aktien werden im Vergleich zu Anleihen weniger attraktiv.
2: Der internationale Börsenwochenrückblick mit Till Bücker war das. Wir schauen eben auf die Straßen. Vorsicht bitte in beiden Richtungen auf der A25 Hamburg-Geestacht. Zwischen Neu-Alamö-West und Nettelnburg werden Gegenstände von einer Brücke auf die Fahrbahn geworfen. Vorsicht in beiden Richtungen auf der A25 Hamburg-Geestacht. Zwischen Neu-Alamö-West und Nettelnburg werden Gegenstände von einer Brücke aus auf die Fahrbahn geworfen. Wie wird es mit den Linken weitergehen nach dem Rücktritt von Chef Jan van Aken? Er hatte die Partei aus dem Umfragekeller in den Bundestag geführt und seinen Rückzug begründete er mit gesundheitlichen Problemen. Und das ausgerechnet eben in Zeiten des Aufschwungs der Partei. Das hieß nun aber auch, dass van Aken beim Parteitag in Potsdam an diesem Wochenende nicht wieder als Vorsitzender antreten würde. Und nun hat die Linke also eine neue Parteispitze. Ines Schwertner, ja, wurde mit 85,7% gewählt, wieder dabei. Neu Luigi Pantisano erhielt aber nur 53,3%. Und darüber reden wir mit unserem Hauptstadtkorrespondenten Maximilian Ulrich. Vorhin habe ich ihn gefragt, wie ist denn das schwache Abschneiden von ihm zu erklären?
3: Ja, ich glaube, da gibt es mehrere Gründe. Also erstens ist Pantisano einfach noch nicht so bekannt in der Partei, auch wenn er schon seit über 20 Jahren aktiv ist. Er hat eine ziemlich maue Rede gehalten, er hat wenig Applaus bekommen und dabei hatte er ja wirklich viel Zeit, diese wichtige Rede vorzubereiten. Hinzu kommt eine gewisse Lust hier gerade der vielen neuen jungen Delegierten auf dem Parteitag, sich am Vorstand abzuarbeiten, an Autoritäten abzuarbeiten. Ja, also viele junge Linke fordern auf dem Parteitag mehr Basisdemokratie, mehr Redezeit für einfache Delegierte, weniger für die Parteiführung. Es gibt unzählige Anträge zur Geschäftsordnung. Das zieht hier die Debatte in die Länge. Und Ines Schwertner, die ist gegen diese Rebellion der Jungen ein bisschen immun, weil sie sich einfach in der Vergangenheit so einen Ruf als einende Moderatorin in der Partei erarbeitet hat. Und diesen Ruf hat Pantisano eben noch nicht.
2: Ja, Diskussion gab es ja schon vor der Wahl des linken Vorstands über eine Äußerung Pantisanos. In einem Interview mit der Bild-Zeitung hatte er gesagt, es gäbe keinen Unterschied zwischen der CDU, die so wörtlich faschistische Politik macht, der AfD oder den Faschisten selbst. Und gerade Linke so aus den ostdeutschen Landesverbänden hat das irritiert. Hat sich Pantisano dazu auf dem Parteitag geäußert?
3: Ja, denn vor der Wahl durften die Delegierten den Kandidaten Fragen stellen und einer hat ihn direkt auf dieses Interview angesprochen und er hat es erklärt damit, dass ihn gewisse Sachen beunruhigen. Also zum Beispiel haben ja gerade die Konservativen im Europaparlament, zu denen ja auch die CDU gehört, gemeinsam mit Rechten, Liberalen für schärfere Abschieberegeln in Europa gestimmt. Und außerdem gab es dieses Foto vom Sachsen-Anhalter CDU-Fraktionschef, auf dem er lachend zusammen mit dem AfD-Spitzenkandidaten Siegmund zu sehen ist. Das hat Pantisano erzählt, beunruhigt ihn. Und dann hat er gesagt:
4: Ich bin aber auch jemand, der deutliche Worte findet und immer klar äußert, worum es geht. Und damit versuche ich auch zu polarisieren. Das werdet ihr mit mir auch bekommen.
3: Ja, und diesen polarisierenden Parteichef haben sie jetzt bei der Linken.
2: Pantisano, Vizechef der linken Bundestagsfraktion, gerade eben auch schon Thema hier bei uns im Gespräch, dass ihn noch nicht so viele kennen. Was sollte man denn sonst noch so über ihn wissen?
3: Er ist aus Waiblingen bei Stuttgart, ist schon lange politisch aktiv. Er ist Stadtplaner und auch verkehrspolitischer Sprecher der Linken im Bundestag. Und er soll und will vor allen Dingen die Arbeiterschaft zurückgewinnen für die Linke. Auch die Arbeiterschaft, die im Moment die AfD wählt. Er kommt selbst aus einer Arbeiterfamilie. Seine Eltern haben teilweise mehrere Jobs gleichzeitig gemacht, um ihn durchzubringen, um den Kindern eine gute Bildung zu ermöglichen. Sie sind italienische Gastarbeiter seiner Eltern. Das heißt, Pantisano ist auch der erste linken Chef mit Migrationsgeschichte. Und das passt gut zu einer Partei, die in den letzten Jahren westdeutscher, aber auch migrantischer geworden ist und auch weiblicher und jünger.
2: Schauen wir mal auf den Nahostkonflikt. Darüber hat die Partei schon lange kontrovers diskutiert und zum Auftakt am Freitag wurde die Parteilinie dann verschärft. Wie sieht der Beschluss genau aus?
3: Also sie haben wirklich lange gesprochen und sich auf mehrere Sachen geeinigt. Ich glaube, die zentrale Sache ist, dass das Wort Völkermord, Genozid jetzt auftaucht in diesem Antrag, auf den man sich geeinigt hat. Und man argumentiert, dass eben viele internationale Organisationen, Menschenrechtsorganisationen von Völkermord sprechen in Gaza. Und die Linke schließt sich dieser Einschätzung nun an. Sie haben sich aber auch zum Existenzrecht des Staates Israel bekannt. Dieser Staat sei ein wichtiger Schutzraum für Jüdinnen und Juden. Es gibt auch die Forderung nach einem Existenzrecht für Palästina, aber das hat zum Beispiel auch der scheidende Parteivorsitzende Jan von Aken gesagt, diese Forderung ist im Moment natürlich unrealistisch, wenn man sich die Realitäten in Nahost anschaut. Diese Debatte war lang, aber sie war sehr, sehr emotional. Sie begann mit dem Vortrag von Ferret Behrmann. Das ist eine junge Frau aus Israel, die ihre Mutter bei einem Anschlag verloren hat und sie ist die Enkelin von Holocaust-Überlebenden und ihre Mutter wurde von der Hamas bei einem Anschlag getötet und sie engagiert sich zusammen mit anderen Menschen, die Angehörige in diesem Konflikt verloren haben, aus beiden Lagern. Also sie hat Freunde, deren Angehörige von israelischen Siedlern oder Soldaten getötet wurden und Freunde, deren Angehörige von islamistischen Terroristen getötet wurden und sie sagt:
5: Wir haben den höchsten Preis bezahlt und dennoch haben wir uns entschieden, nicht in der Logik von Rache und Entmenschlichung zu leben.
3: Das war eine sehr emotionale Rede. Am Ende gab es 2 Minuten Standing Ovations von allen Delegierten auf diesem Parteitag. Und da hatte ich wirklich das Gefühl, auf die Position von Ferret Behrmann konnten sich alle einigen.
2: Und was ist jetzt zum Abschluss des Parteitags noch zu erwarten?
3: Der Leitantrag muss noch verabschiedet werden. Da gibt es eine Menge Änderungsanträge und es gibt noch eine offene Diskussion über einen möglichen Gehaltsdeckel für linke Bundestagsabgeordnete. Dazu muss man wissen, die allermeisten linken Abgeordneten geben schon einen Großteil ihrer Diäten, die sie als Abgeordnete bekommen, freiwillig ab. Der Parteivorstand möchte aber, dass es da ein ganz bestimmtes Limit gibt, eine Grenze. Mehr soll man nicht bekommen, den Rest soll man abgeben. Viele in der Fraktion sind mit dieser Forderung nicht so zufrieden, weil es eben unterschiedliche Lebensrealitäten gibt. Die einen können mehr abgeben als die anderen. Und da bin ich gespannt, ob es einen Kompromiss geben wird und wie der aussieht.
2: Über den Parteitag der Linken berichtete Maximilian Ulrich. 11:01 ist es.
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2: In München sind nach der Kollision von 2 Güterzügen die Bergungsarbeiten angelaufen und die beiden Züge waren in der vergangenen Nacht so stark zusammengestoßen, dass ein Zug entgleiste und 2 Waggons von einer Brücke auf eine Straße stürzten. Ein Mensch kam ums Leben. Aus München Simon Berninger.
7: Es war 1.40 Uhr in der Nacht auf Samstag, als bei der Polizei München die Meldung über einen Zugunfall im Norden der Landeshauptstadt einging.
8: Es sind dann sofort mehrere Einsatzkräfte der Polizei München, der Bundespolizei und auch der Feuerwehr hier angerückt,
7: sagt Polizeisprecherin Franziska Romig. Wie sich herausstellte, war es im Stadtteil Milbertshofen auf einer Brücke oberhalb der eigentlich vielbefahrenen Schleißheimer Straße zu einer Kollision von 2 Zügen gekommen. Allerdings waren es keine Personen, sondern Güterzüge.
8: Nach aktuellem Kenntnisstand war es wohl so, dass an 2 Güterzügen Rangierarbeiten durchgeführt worden sind. Und bei diesen Rangierarbeiten kam es dann zu einer Kollision zwischen den beiden Zügen. Einer davon ist dann auch entgleist und 2 Waggons sind auf die Straße hier bei der Bahnüberführung auf die Schleißheimer Straße in Milbertshofen gestürzt und eine Person wurde tödlich verletzt.
7: An der Unfallstelle vor der gut 5 Meter hohen Brücke sind bereits 2 Schwerlastkräne eingetroffen. Sie sollen die heruntergekrachten Waggons abtransportieren. Für die Rettungskräfte keine Routine.
9: Das hängt natürlich auch zum Teil von der schwierigen Situation ab, die da oben auch herrscht, mit der Absturzgefahr der einzelnen Züge und Waggons.
7: So die Einschätzung von Johannes Schorrer von der Berufsfeuerwehr München noch in der Unfallnacht. Das Bild, das sich den Einsatzkräften bot, beschreibt BR-Polizeireporter Willi Willmann noch vor Einsatz der Bergungsarbeiten vor Ort so.
10: Das eine Ende der Waggons zerschmettert am Boden hier auf der Schleißheimer Straße und das andere Ende der beiden Waggons hängt noch oben an der Brücke fest.
7: Einer der Waggons soll nun voraussichtlich auf die Straße gestellt, der andere zurück auf die Brücke gehievt werden, so die Polizei. Ob sich der Plan so umsetzen lasse, sei aber unklar. Ebenso unklar ist auch, wie lange die Bergungsarbeiten dauern. Der Bereich um den Unfallort wurde gesperrt. Wie lange ist unklar, sagt Polizeisprecherin Franziska Romich.
8: Also nachdem die Situation so unklar ist, auch mit den Waggons eben noch auf der Brücke, gehe ich davon aus, dass man auf gar keinen Fall den Fahrstreifen wieder aufmacht, solange auch nur eine abstrakte Gefahr noch besteht, dass mit den Waggons noch irgendwas passiert. Also ich gehe davon aus, dass die Fahrspuren erst wieder aufgemacht werden, sobald beide Waggons da auch sich nicht mehr befinden.
7: Der Verkehr auf dem nahegelegenen Mittleren Ring ist durch das Zugunglück aber nicht beeinträchtigt und auch kein Personenverkehr auf den Gleisen. Denn die Trasse, auf denen die Güterzüge kollidierten, wird ausschließlich für Frachttransporte befahren, so die Deutsche Bahn.
2: Sonntag, der 21. Juni ist heute und das erste Sommerwochenende des Jahres macht seinen Namen alle Ehre. Deutschlandweit liegen die Temperaturen um die 30 Grad, in manchen Orten auch drüber. Und trotz Gewitter, Hagel, Starkregens, in einigen Regionen gibt es keine Abkühlung. Bis Mittwoch soll es sich bei den hochsommerlichen Temperaturen auch so weiterhin halten. Und Jola Jorans hat sich in Frankfurt-Oder umgehört, wie sich die Menschen auf diese Hitze einstellen.
11: Wenn es zu warm ist, verbarrikadiere ich mich zu Hause, ziehe alles runter, Füße ab in die kalte Schüssel.
12: Eine Möglichkeit, um die Temperaturen erträglicher zu machen. Egal, wo es einen die kommenden Tage hin verschlägt, heiß und schwitzig wird es sowieso. Auf dem Marktplatz in Frankfurt-Oder wappnet man sich für die heißen Temperaturen.
13: Kopfbedeckung tragen, viel trinken und weniger essen.
14: Schatten gehen, ruhig bleiben und ausruhen.
15: Ich liege dann gerne am Strand oder am See, natürlich auch im Schatten, aber kühl mich dann im Wasser ab.
16: Ja, wir genießen das.
17: Für mich ist es auch ganz angenehm, also gerade zum Rausgehen, die Sonne scheint, man hat gute Laune.
18: Ganz entspannt. Wir haben einen Garten und dann gehen wir hin und erholen wir uns. Und in der Wohnung lassen wir die Fenster zu, dass die Hitze draußen bleibt.
19: Ansonsten nur viel Wasser trinken, was will man machen?
20: Ich mag das nicht mehr so ganz so heiß. Früher habe ich das gut vertragen, aber mit zunehmendem Alter wird es dann schwieriger.
12: Nicht jeder kommt mit den hohen Temperaturen gut zurecht. Hitze kann gerade für ältere Menschen oder Kinder zur Belastung werden. Es gilt, viel trinken, körperliche Anstrengungen in die kühleren Stunden verlegen und schattige Plätze suchen.
2: Sportlich haben heute viele zur Fußball-Weltmeisterschaft geschaut. Deutschland hat dann doch noch nach einem Rückstand mit 2:1 gegen die Elfenbeinküste gewonnen. Dennis Undorf, der zweifache Torschütze. Und hier in Deutschland, im Saarland, hat in dieser Woche das größte Sportevent stattgefunden, das es dort jemals gab. Die Special Olympics Nationalen Spiele 2026. Die größte Sportveranstaltung für alle Menschen mit geistiger und mehrfacher Behinderung. Mehr als 4000 Athletinnen und Athleten waren da am Start und die konnten sich bei den Wettkämpfen für die Weltspiele im kommenden Jahr in Chile qualifizieren. René Henken mit einer Bilanz der inklusiven Sportveranstaltung.
21: Ich will gewinnen und wenn ich nicht gewinnen kann, so würde ich mutig mein Bestes geben.
22: Der Eid von Athletensprecherin Hanna Hohe auf der Eröffnungsfeier am Montag trifft den besonderen Geist der Special Olympics auf den Punkt. Über die gesamte Woche wurden die Athletinnen und Athleten bei den Wettkämpfen in 27 verschiedenen Sportarten von ihren Delegationen und Besuchern frenetisch angefeuert.
23: Es war alles wunderbar und alles hat wunderbar geklappt. Und ja, ich bin einfach stolz, was wir geleistet haben.
24: Was habt ihr alles so gemacht in den letzten Tagen?
25: Training halt. Wir waren noch in Saarbrücken, wir waren essen, wir waren noch im See drinnen.
24: Das war bestimmt auch toll, oder?
25: Ja, vor allem die Rutsche.
22: So hat man es die ganze Woche trotz Hitzewelle im Saarland gut ausgehalten. Und für alle, die sich nicht im Wasser abkühlen wollten, gab es abends bei angenehmeren Temperaturen auch die Möglichkeit zu feiern. Zum Beispiel bei der Athletendisco.
26: Heute Abend wollen wir die ganze Nacht hier durchfeiern. Ohne Ende.
0: gute Laune. Ist einfach mega.
22: Damit die Spiele auch reibungslos ablaufen konnten, haben über 3000 Volunteers mit angepackt. Egal ob beim Catering, bei der Koordinierung der Wettkämpfe oder bei der Athletenbetreuung. Insgesamt haben sich im Vorfeld über 5000 Menschen als freiwillige Helfer beworben.
1: Weil ich mich gerne gesellschaftlich engagiere, auch privat ein Ehrenamt habe und ich es als einzigartige Gelegenheit empfinde, eine so tolle Veranstaltung hier im Saarland zu haben und das gerne mit begleite.
22: Besonders waren auch die Unified-Aktivitäten in verschiedenen Sportarten. Dort haben Menschen mit und ohne geistiger Behinderung beispielsweise zusammen Handball gespielt.
3: Es war sehr aufregend, sehr schnell und interessant, mal mit anderen Leuten aus anderen Mannschaften zu spielen.
4: Man merkt einfach die Freude bei allen und es ist überhaupt keine Verbissenheit dabei gewesen, aber trotzdem haben sich alle angestrengt.
22: Insgesamt wurden bei den Wettkämpfen rund 2000 Medaillen verteilt. Zum Vergleich, bei den Olympischen Sommerspielen in Paris waren es weniger als 1000. Durch die Einteilung in verschiedene Leistungsklassen werden bei den Special Olympics pro Sportart jeweils mehrere Gold-, Silber- und Bronzemedaillen vergeben. So hat jeder Athlet mit seinem Leistungsniveau die Chance auf einen Platz auf dem Treppchen. Trotzdem, am Ende zählt vor allem der Spaß. Und der kam im Saarland in dieser Woche auf keinen Fall zu kurz.
2: Die Bilanz der nationalen Spiele der Special Olympics.
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2: In den Mediathekentipps geht's um das Doku-Porträt des italienischen Modeschöpfers Versace und um ein Familiendrama. Katja Esbach.
5: Der britische Adel ist und war schon immer gut für Aufreger. Bestes Beispiel dafür die 6 Mitford-Schwestern, hineingeboren in eine wohlhabende, aristokratische Familie.
16: Es stand außer Frage, dass wir uns gut verheiraten und folgsam die nächste Generation britischer Aristokraten heranziehen würden. Doch das war leider ein Trugschluss.
5: Denn die Mädchen bringen ihre Mutter zur Verzweiflung, wollen sich nicht den herrschenden Konventionen unterordnen.
26: Begreift ihr denn nicht? Wenn ihr nicht anfangt, euch zu benehmen, endet ihr als mittellose alte Jungfer.
5: Jede der Schwestern sorgt in den 1930er und 40er Jahren für Skandale, die Großbritannien erschüttern.
16: Eine meiner Schwestern sollte die meistgehasste Frau Englands werden.
5: Gemeint ist Unity, die eine glühende Verehrerin Adolf Hitlers war. Ihre jüngere Schwester Jessica wiederum wandte sich dem Kommunismus zu. Die britische Serie Outrageous porträtiert das turbulente Leben der 6 Schwestern, basierend auf den wahren Biografien. Das ist nicht nur wahnsinnig unterhaltsam, sondern auch zeitgeistig. Denn heute wie damals zeigt sich, wie Rechtspopulismus und Faschismus schleichend die Gesellschaft unterminieren. Alle 6 Folgen können einen Monat in der ARD-Mediathek gestreamt werden.
27: In meinen Augen lebt und stirbt die Mode jeden Tag aufs Neue.
5: Gianni Versace war einer der größten Modedesigner überhaupt. Eine Porträt-Doku auf Arte widmet sich jetzt dem Leben und Werk des Italieners.
27: Er war wie eine Filmkamera. Er nahm alles auf und wandelte es um. Er lief 24 Stunden am Tag. Er nahm sogar noch im Schlaf auf.
5: Die Doku erzählt über Versaces Kindheit in Süditalien, von seinen beruflichen Anfängen in der Schneiderei seiner Mutter.
27: Ich wollte Musik studieren, aber meine Mutter sagte, nein, du bleibst bei mir. Meine Mutter war Schneiderin. Das lag mir im Blut.
5: Der Film verbindet inszenierte Spielszenen mit Archivmaterial der Modenschauen und Interviews mit Familienangehörigen und prominenten Weggefährtinnen wie Model Carla Bruni.
28: Ich werde nie vergessen, dass sie mich sofort engagiert haben. Insofern ist Versace für mich wie ein Vater in meiner Modefamilie.
5: Die Doku Versace – Imperium der Träume steht bis Anfang Dezember in der Arte Mediathek.
2: Katja Esbach mit den Mediathekentipps eben rund um Versace und ein Familiendrama.
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29: Um 1 Uhr mit Gabriela Kühne. Die deutsche Nationalmannschaft steht vorzeitig im 16. Finale der Fußball-WM. Die DFB-Auswahl setzte sich gegen die Elfenbeinküste mit 2:1 durch und gewann damit auch ihr zweites Spiel. Aus dem ARD-WM-Team Silke Heine.
7: Unmittelbar nach Abpfiff der Partie stürmt Bundestrainer Julian Nagelsmann auf Dennis Undav zu und nimmt ihn in den Arm. Wieder hatte sich der Stuttgarter als Edeljoker erwiesen und nach 0:1 Rückstand beide Tore der deutschen Mannschaft erzielt. Undav ist mit jetzt 3 WM-Treffern und 2 Vorlagen auch aktuell der Topscorer des Turniers. Die Niederlande haben im europäischen Duell gegen Schweden in die Erfolgsspur zurückgefunden. Die Elftal übernimmt nach einem 5:1-Sieg auch die Tabellenführung von den Skandinaviern.
29: Wie kann das Rentensystem in Deutschland reformiert werden? Seit Anfang des Jahres haben Experten darüber beraten und Vorschläge erarbeitet. Laut ARD-Hauptstadtstudio ist das Konzept jetzt fertig. Es sieht vor, das Renteneintrittsalter stufenweise anzuheben. Aus der Nachrichtenredaktion Jan Busche.
8: Es soll schrittweise und langsam steigen, angepasst an die Lebenserwartung. Heißt zum Beispiel, wer jetzt Anfang 30 ist, würde wohl mit 68 in Rente gehen. Das Expertengremium empfiehlt laut Medienberichten außerdem, dass künftig ein Teil der Rentenbeiträge am Aktienmarkt angelegt wird. Erstmal soll 1% vom Bruttolohn dort reinfließen. Und laut ARD-Hauptstadtstudio sollen künftig auch Politiker und neue Selbstständige in die gesetzliche Rentenversicherung einzahlen müssen.
29: Das israelische Militär schränkt seine Angriffe im Südlibanon offenbar ein. Laut der Armee hat die Regierung sie angewiesen, die Angriffe auf Ziele der Hezbollah-Miliz weitgehend zu stoppen. Ausgenommen davon sei die sogenannte Sicherheitszone, die sich von der israelischen Grenze nach Norden in den Libanon zieht. Der Iran hatte vorher angekündigt, wegen der andauernden israelischen Attacken im Libanon die Straße von Hormus wieder zu blockieren. Die Führung in Teheran sieht in den Angriffen einen Verstoß gegen das mit den USA ausgehandelte Rahmenabkommen für ein Kriegsende. Die neue Doppelspitze der Partei Die Linke besteht aus Ines Schwertner und Luigi Pantisano. Schwertner ist auf dem Bundesparteitag in Potsdam im Amt bestätigt worden mit knapp 86% der Stimmen. Pantisano erhielt nur rund 53%. Schwertner rief ihre Partei dazu auf, weiter gegen Kürzungen zu kämpfen, die von der schwarz-roten Bundesregierung geplant seien. Das waren die Nachrichten. Das Wetter in Deutschland. Gebietsweise trocken und zum Teil kräftige Gewitter, Tiefstwerte zwischen 22 und 14 Grad. Tagsüber zeitweise heiter, vermehrt Quellwolken, kräftige Schauer und Gewitter mit Unwettergefahr bei 32 bis 38 Grad. Im Norden oft trocken, bei 20 bis 29 Grad. Es ist 1.03 Uhr.
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2: Vorsicht bitte in beiden Richtungen auf der A25 Hamburg-Geestach zwischen Neu-Alamühl-West und Nettelnburg werden Gegenstände von einer Brücke aus auf die Fahrbahn geworfen. In beiden Richtungen Vorsicht also auf der A25 Hamburg-Geestach zwischen Neu-Alamühl-West und Nettelnburg. Da werden Gegenstände von einer Brücke aus auf die Fahrbahn geworfen. Eine Gefahrenmitteilung für Rheinland-Pfalz. In den Gemeinden Welgesheim, Aspisheim und Horweiler kommt es wegen eines Großbrandes zu massiver Rauchentwicklung. Es kann zu Sichtbehinderungen und Geruchsbelästigungen kommen. Meiden Sie bitte das betroffene Gebiet, schließen Sie Fenster und Türen und schalten Sie Lüftungen und Klimaanlagen ab. Die A1 Bremen Richtung Hamburg ist zwischen Harburg und Stillhorn wegen Bauarbeiten bis Montag etwa 5 Uhr gesperrt. Die Umleitung führt über die U83. Es muss mit erheblicher Wartezeit gerechnet werden. A1 Bremen Richtung Osnabrück zwischen Holdorf und Neunkirchen-Vörden wegen Bergungsarbeiten bis 4 Uhr gesperrt. Die Umleitung führt über die U58. Die A1 Münster Richtung Dortmund ist zwischen Kamen Zentrum und dem Kreuz Dortmund-Unna wegen Bauarbeiten bis Montag 5 Uhr gesperrt. Die A3 Nürnberg-Passau ist zwischen dem Kreuz Deggendorf und Hengersberg wegen Bauarbeiten bis Montag etwa 1 Uhr in beiden Richtungen gesperrt. Die Umleitung führt über die U18 und U83. Die A6 Mannheim Richtung Heilbronn ist zwischen Sinsheim-Steinsfurt und Bad Rappenau wegen Bergungsarbeiten gesperrt. Dort ist ein Rettungshubschrauber im Einsatz. Der Verkehr wird ab Sinsheim-Süd abgeleitet. A7 Ulm Richtung Würzburg ist zwischen Wörnitz und Rothenburg ab der Tauber wegen Bauarbeiten bis 5 Uhr früh gesperrt. A27 Walsrode-Bremen, die ist zwischen Verden-Nord und Langwedel in beiden Richtungen wegen einer Baustelle bis Montag 5 Uhr gesperrt. Die Umleitung führt über die U52, U9. Die A31 Gronau Richtung Oberhausen ist zwischen Schermbeck und Dorsten wegen Bauarbeiten bis 10 Uhr noch gesperrt. Und die A61 Hockenheim in Richtung Ludwigshafen ist zwischen dem Dreieck Hockenheim und dem Kreuz Speyer wegen Bauarbeiten bis morgen früh 5 Uhr gesperrt. Kommen Sie alle gut an.
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2: Aus dem Studio von NDR Info in Hamburg kommt sie mit Birgit Hasselbusch. Willkommen. Der Iran hat erneut die Schließung der Straße von Hormus angeordnet, war auch schon Thema in den Nachrichten. Begründet wurde das mit den Angriffen Israels auf den Libanon. Dabei sollen heute in der Schweiz die bereits einmal verschobenen Verhandlungen zwischen den USA und dem Iran beginnen. Katrin Hondel berichtet weiteres.
9: Die Gespräche zwischen Unterhändlern der USA und des Iran sollen auf dem Birkenstock in der Schweiz beginnen. Auch Vertreter der Vermittlerstaaten Pakistan und Katar würden an den, wie es heißt, technischen Gesprächen teilnehmen. Das hat das pakistanische Außenministerium in Islamabad mitgeteilt. Laut iranischen Staatsmedien ist eine Delegation aus Teheran auf dem Weg in die Schweiz. Dabei seien unter anderem Parlamentssprecher Ghalibaf und Außenminister Araghchi. Zuvor hatten US-amerikanische Medien berichtet, dass Präsident Trumps Schwiegersohn Kushner und Sondergesandter Witkoff für Gespräche in die Schweiz gereist seien. Von Schweizer Seite gibt es bislang kaum Informationen über das diplomatische Treffen in der Nähe von Luzern. Man biete weiter einen diskreten und verlässlichen Rahmen, damit Verhandlungen zur Umsetzung des Rahmenabkommens zwischen den USA und Iran möglich seien, teilte das Außenministerium in Bern mit. Weiter hieß es, Diplomaten aus verschiedenen Ländern bemühten sich, den Dialog aufrechtzuerhalten. Ein iranischer Regierungssprecher sagte im iranischen Fernsehen, das gesamte Rahmenabkommen stehe auf dem Spiel, denn dessen erster Punkt fordere auch eine Waffenruhe im Libanon. Iran müsse, Zitat, ernsthaft auf der Erfüllung dieser Verpflichtungen bestehen. Das Regime in Teheran hat die für die Schifffahrt wichtige Straße von Hormuz erneut geschlossen. Die Revolutionsgarden sprechen in diesem Zusammenhang von, Zitat, Verbrechen, die Israel im Libanon begehe, sowie vom Unvermögen der USA, ihre Verpflichtungen im Zusammenhang mit der Waffenruhe einzuhalten.
2: Die Straße von Hormus ist für Schiffe der einzige Zugang zum Persischen Golf und damit auch zu mehreren Golfstaaten. Rund 20% des globalen Energiehandels wurden vor dem Krieg über die Meerespassage abgewickelt. In einem ersten Abkommen zwischen den USA und dem Iran von Mittwochabend war vorgesehen, die seit dem Kriegsbeginn bestehende Blockade aufzuheben und über einen Frieden zu verhandeln. Über die erneute Sperrung hat Romy Hiller bei Tagesschau 24 mit Heiner Hoffmann aus dem ARD-Studio Kairo gesprochen, mit der Frage, was würde sie für die anstehenden Gespräche bedeuten?
10: Momentan bedeutet es vor allem, dass die iranische Seite ganz klar den Druck erhöht auf die USA und sagt, ohne eine umfassende Waffenruhe, und diese Waffenruhe sollte eben auch den Libanon einschließen, ohne das wird es keine Verhandlungen geben bzw. keinen finalen Deal geben. Das hatte sich schon angedeutet, es sollten ja eigentlich die Verhandlungen schon beginnen zwischen Iran und den USA, dann wurden sie verschoben. Im Laufe des Tages kamen immer mehr Hinweise, dass der Grund dafür der Libanon ist und dass dort die Kämpfe zwischen der pro-iranischen Hisbollah und der israelischen Armee andauern. Das hat sich ganz klar bestätigt. Die iranische Seite sagt ganz deutlich, solange es dort keine Waffenruhe gibt, kann es keinen finalen Deal geben. Und mit dieser Schließung der Straße von Hormuz erhöhen sie eben noch mal ganz klar den Druck auf die USA und damit indirekt auch auf die israelische Regierung und machen deutlich, Libanon ist Teil des Gesamtpakets. Gleichzeitig sind aber haben beide Seiten angekündigt, in die Schweiz zu reisen, trotzdem die Verhandlungen theoretisch beginnen lassen zu können. Das heißt, sie wollen dorthin fahren. Das heißt, es ist nicht vom Tisch, dass es die Verhandlungen geben wird, aber es ist eher noch mal die nächste Stufe des Drucks gezündet.
11: Also die Absichtserklärung zur Beendigung eines Krieges, die ja beide Seiten in dieser Woche unterzeichnet haben, die ist erstmal nicht wirkungslos, wie es scheinen mag.
10: Ich glaube nicht, dass sie wirkungslos ist. Im Prinzip war sie ja von Anfang an sehr wackelig, eben weil der Krieg im Libanon weiterging, weil es dort keine Waffenruhe gab. Obwohl das so in der Absichtserklärung steht. Das heißt, so richtig fest stand diese Absichtserklärung sowieso nicht. Und ja, die Schließung der Straße von Hormuz ist jetzt nochmal eine weitere Eskalationsstufe. Aber am Ende haben sich ja beide Seiten trotzdem ein Interesse, sich an den Verhandlungstisch zu setzen. Das zeigt ja eben auch, dass sie auf dem Weg in der Schweiz sind. Insofern glaube ich nicht, dass die Absichtserklärung damit komplett vom Tisch ist.
11: Wir haben es gerade schon angesprochen. Dieser zentrale Punkt sind ja die anhaltenden Kämpfe zwischen Israel und der Hisbollah im Libanon. Wie stehen die Chancen, dass es dort zu einer Lösung kommt?
10: Es gab erste positive Signale. Es wurde eine Waffenruhe vermeldet zwischen der Hisbollah und der israelischen Armee. Die hielt aber tatsächlich im Prinzip nur wenige Minuten. Dann gingen die gegenseitigen Schläge weiter. Es gibt gleichzeitig Verhandlungen, die auch kommende Woche stattfinden werden zwischen der libanesischen Regierung und der israelischen Regierung. Da gab es schon mal eine erste Verhandlungsrunde. Aber bei diesen Verhandlungen sitzt die Hisbollah nicht mit am Tisch. Deswegen ist es schwer zu erahnen, wie da eine nachhaltige Lösung gefunden werden soll. Und die israelische Armee hat eben auch klar gesagt und die israelische Regierung, wir werden uns nicht aus dem Süden des Libanon zurückziehen. Und das ist ja eine Forderung auch der iranischen Seite und der Hisbollah. Da weicht bisher die israelische Regierung nicht zurück von diesem Standpunkt. Insofern ist schwer zu erahnen, wie da der gordische Knoten platzen soll im Libanon.
11: Jetzt, wo Iran ja dank Donald Trump, muss man sagen, weiß, wie sehr er die Weltöffentlichkeit unter Druck setzen kann, hat er überhaupt ein Interesse daran, die Straße von Hormuz wieder zu öffnen, oder ist eben dieses Druckmittel viel zu wertvoll?
10: Also die Iraner, beide Seiten haben ein Interesse daran, die Straße von Hormuz zu öffnen. Allein schon, um den Ölverkehr weitergehen zu lassen, daran haben auch die Iraner ganz konkret ein Interesse, denn sie wollen ja auch Öl exportieren. Und dieser Ölfluss wurde eben auch blockiert von der US-Seite. Und damit wurde der Iran empfindlich getroffen und die iranische Wirtschaft empfindlich getroffen. Das heißt, eigentlich wollen beide Seiten, dass die Straße offen ist, aber gleichzeitig wird die iranische Regierung dieses Faustpfand definitiv nicht aus der Hand geben. Sie haben angekündigt, dass sie das Management der Straße weiter behalten wollen, was auch immer das heißt, das ist nicht ganz klar. Sie werden sicher keine direkten Zölle verlangen können, aber vielleicht eine Form von Gebühr an Schiffen, die da durchfahren, was eben auch eine wichtige Einnahmequelle für das Regime wäre. Insofern ist eigentlich beiden Seiten daran gelegen, dass die Straße offen bleibt, aber trotzdem werden sie um ihren Einfluss in genau eben diesem wichtigen Seeweg kämpfen.
2: Heiner Hoffmann aus dem ARD-Studio Kairo. 1:12 ist es jetzt.
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2: Wer wird in Zukunft bei den Linken das Sagen haben? Nach dem Rücktritt von Chef Jan van Aken. Er hatte die Partei aus dem Umfragekeller in den Bundestag geführt und den Rückzug damit begründet, dass er gesundheitliche Probleme habe. Ja, und das ausgerechnet in Zeiten des Aufschwungs der Partei. Das hieß nun aber auch, dass van Aken beim Parteitag in Potsdam an diesem Wochenende nicht wieder als Vorsitzender antreten würde. Und nun hat die Linke also eine neue Parteispitze gewählt. Ines Schwertner wurde mit 85,7% gewählt. Luigi Pantisano erhielt dagegen nur 53,3%. Maximilian Ulrich aus Berlin über das schwache Abschneiden und immens große Fußstapfen.
12: Die Linke verteilt bei ihrem Parteitag in Potsdam rote Badelatschen mit der Aufschrift Walking Red. Passt Luigi Pantisano eigentlich in die roten Badeschuhe seines Vorgängers Jan van Aken?
13: Nein, die sind drei Größen zu groß. Meine sind ein bisschen kleiner, die Füße. Deswegen bräuchte ich meine eigenen.
12: Der körperlich große Vorsitzende van Aken hinterlässt große Fußstapfen, vor allem weil er immer große Ziele hatte. Nach 2 Jahren kandidiert er aus gesundheitlichen Gründen nicht erneut für das Amt des Parteichefs. Seine großen Ziele, die bleiben.
14: Wir haben das Zeugs für Volkspartei, wir haben das Zeugs für 20, für 25%. Und Leute, das ist kein Traum. Und das ist jetzt böse zum Abschied? Das ist eine Aufgabe.
12: Ja. Eine große Aufgabe für den neuen Vorsitzenden Pantisano. Der will vor allem die Arbeiterinnen und Arbeiter für die Linke zurückgewinnen.
13: Ich möchte einer sein, der den Menschen zuhört. Ich möchte zu den Kolleginnen und Kollegen gehen, die jeden Tag arbeiten, ihre Themen anhören, ihre Forderungen anhören, auch die Kritik, die sie an uns haben, anhören, diese aufgreifen und zum Programm für unsere Politik machen.
12: Luigi Pantisano kommt aus Waiblingen bei Stuttgart und sitzt für die Linke im Bundestag. Vor 6 Jahren wäre er fast mal Oberbürgermeister von Konstanz geworden. Er verkörpert auch die neue Linke, die ihre Mitgliederzahl in den letzten 2 Jahren verdoppelt hat. Die Partei ist nun jünger, westlicher, weiblicher und migrantischer. Pantisano ist der erste Vorsitzende mit Migrationsgeschichte. Seine Eltern sind aus Italien nach Deutschland gekommen.
13: Ich habe als Vorbild meine Eltern, die ihr Leben lang hart gearbeitet haben, die 2, 3 Jobs teilweise hatten. Und ich nenne meine Eltern immer auch beispielhaft für viele, viele tausend andere Menschen, die einen sehr schweren Weg hatten, in Armut groß geworden und sich aber daraus gekämpft haben, durch ihre körperliche Arbeit und ihren Kindern ein besseres Leben zu ermöglichen.
12: Er will einer sein, der gut zuhören kann, doch seine Bewerbungsrede auf dem Parteitag erhält wenig Applaus und ist schlecht getimt.
13: Deswegen kandidiere ich für den Parteivorsitz. Aus den Chefetagen und aus den Villen der Milliardäre schaut man auf unsere Familien herab. Und genau dieses Gefühl der Verachtung, erleben Millionen Menschen jeden Tag durch die Politik von Merz und Klingbeil.
15: Luigi, du müsstest zum Ende kommen.
13: Bitte.
12: Es gibt keine Gegenkandidatur und doch bekommt Pantisano nur schwache 53% der Stimmen bei der Wahl zum Parteivorsitz. 30% der Delegierten stimmen gegen ihn. Kurz vor der Wahl gibt es außerdem Verwirrung über ein Pantisano-Interview in der Bild-Zeitung. Dort wird er mit dem Satz zitiert: Letztlich gibt es auch gerade gar keinen Unterschied zwischen der CDU, die faschistische Politik macht, der AfD oder den Faschisten selbst. Zitat Ende. In einer Fragestunde vor der Wahl sagt Pantisano dazu:
0: Macht die CDU faschistische Politik? Wenn ich mir angucke, was sie im Europaparlament vor ein paar Tagen gemacht hat, wo die Faschos gefeiert haben mit sendem Backrufen, dann macht mir das Angst und macht mir große Sorge. Wenn ich mir anschaue, wie der CDU, sachsen-anhaltinische Fraktionsvorsitzende, kumpelt mit den Siegmund, dann macht mir das Angst und Sorge. Sie machen schon teilweise faschistische Politik. Es war eine zugespitzte Aussage, die die Bild-Zeitung, und ihr wisst, wie das so läuft, rausgerissen hat aus einem gewissen Kontext.
12: Und er fügt hinzu:
0: Ich bin aber auch jemand, der deutliche Worte findet und immer klar äußert, worum es geht. Und damit versuche ich auch zu polarisieren. Das werdet ihr mit mir auch bekommen.
12: Wesentlich erfolgreicher läuft der Parteitag für Ines Schwertner. Die alte und neue Vorsitzende bekommt starke 85% der Stimmen und auch deutlich mehr Applaus als Pantisano.
1: Es ist mir eine große Ehre, diese Arbeit bisher gemacht zu haben. Und ich würde mich freuen, sie gemeinsam mit Luigi weiterzuführen. Dankeschön.
12: Luigi Pantisano hat mit Ines Schwertner eine starke Vorsitzende an seiner Seite, von der er viel lernen kann, damit ihm die großen Schuhe des Parteivorsitzenden irgendwann passen. Schließlich lautet ein Motto der Linken: Niemals allein, immer gemeinsam.
2: Maximilian Ulrich über das schwache Ergebnis für Luigi Pantisano als Linken-Chef. Bei dem guten Wetter gehen wir mal aufs Wasser. In vielen Wasserskianlagen in Deutschland, da wird nicht nur klassisch mit zwei getrennten Skiern gefahren, sondern auch immer häufiger sind da Wakeboards am Start. Also da steht man nur so seitlich auf einem Brett, ähnlich wie beim Snowboard vielleicht, und lässt sich vom Boot ziehen. Als eines der größten Wasserski- und Wakeboard-Zentren der Welt gilt der Ort Langenfeld in Nordrhein-Westfalen, ist das. Und die Anlage feiert heute ihren 50. Geburtstag. Sabine Schmidt über einen Hotspot der Wakeboard-Szene.
17: Bereit? Geht los!
18: Also, es fühlt sich auch mega an, es macht richtig viel Spaß. Man kann es gar nicht so richtig beschreiben. Es ist halt was anderes wie halt, also wie Fahrradfahren oder so.
19: Wassersport und Spaß in Langenfeld im Rheinland, eher Kleinstadt als Weltmetropole. Aber für die Szene ist das hier so etwas wie die inoffizielle Hauptstadt des Wakeboardens.
20: Vor 10, 15 Jahren kam unser amerikanischer Vertriebmann zu uns an, der Tony Finn, der Chef von denen, und hat gesagt, das Wakeboarden ist eigentlich hier am größten. Also nirgendwo auf der Welt fahren so viele Wakeboard wie hier. In Florida gibt es viele Boote, aber nur auf riesigen Seen, und jeder fährt nur mal am Wochenende irgendwie raus mit seinem Boot.
19: Dass Langenfeld Weltspitze ist, hat mit einem Zufall der 70er Jahre zu tun. Ausgekieste Seen für die Autobahn 59. Der Kies war irgendwann weg, das Wasser blieb. Die Familie Süß wagte den Versuch mit einer Wasserskiseilbahn.
21: Dann kam der Sommer 76, der Jahrhundertsommer 76. Da hat es im Mai aufgehört zu regnen und es hat wieder am 1. September wieder angefangen zu regnen. Also ein super Sommer, und wir konnten uns nicht retten vor Menschen, vor Anfängern, die alle unbedingt auf Wasser wollten.
19: 1976 geht die Anlage an den Start, die erste in Nordrhein-Westfalen. Ende der 90er Jahre kommt eine neue Idee über den Atlantik: Wakeboards. Eigentlich gemacht für die Heckwelle hinter dem Boot, doch in Langenfeld gibt es die nicht. Der Sport muss neu gedacht werden.
20: Ja, das mit dem Wakeboard war schon eine spannende Zeit. Wir sind ja Wasserski gefahren, ganz klassisch trainiert immer, und auf einmal kamen diese neuen kleinen Tricks, und wir konnten einfach wieder ausprobieren, konnten einfach Spaß haben und einfach ganz kreativ sein und mal was ganz anderes machen. Die ersten Wakeboards waren ja noch nicht so ausgereift. Das heißt, wir sind gefahren und wir haben noch gar nicht richtig was mit machen können. Und dann, als hier ein weiterentwickelt wurden und die wurden einfach auch besser, konnte man auf einmal Tricks machen, die auch richtig Spaß gemacht haben. Und dann ging halt die ganze Entwicklung erst los. Am Anfang gab es vielleicht mal eine Schanze auf dem See, eine Rampe, und man konnte eigentlich entweder nur auf dem Wasser Tricks machen oder aus dem Wasser rausspringen. Und mittlerweile sind es Rails auf dem Wasser, sind es viele verschiedene Rampen, viele verschiedene Features, wie wir sie nennen.
19: Mit dem neuen Material ändert sich auch der Betrieb. Ab jetzt ist immer Tempo 30. Heute wissen schon 8-Jährige, wie man das Wasser spritzen lässt.
23: Du musst eigentlich weit nach einer Seite fahren und dann spritzt das Wasser.
19: Den 50. Geburtstag, den feiern sie hier alle zusammen. Am 21. Juni zur Sommersonnenwende lädt Langenfeld ein. Dann dürfen alle gratis aufs Wasser auf allen 4 Seilbahnen.
21: Also in den letzten Jahren, wo wir über diese 50 Jahre nachgedacht haben, da merkt man erst, dass man eben nicht mehr von Tag zu Tag gelebt hat, sondern dass man schon eine gewisse Geschichte geschrieben hat. Wir haben auch hier was bewegt. Wir haben ja auch hier etwas dargestellt in unserer Region. Nun, die Region ist von Aachen bis Bochum für uns, dass wir hier was Neues für viele, viele Sportler dargestellt haben. Und das wird einem erst später bewusst.
2: Stimmen vom Hotspot der Wakeboard-Szene. Heute wird in Langenfeld gefeiert. Ein Bericht war das von Sabine Schmidt.
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2: Heute wäre Lou Ottens 100 Jahre alt geworden. Auch wenn Sie ihn nicht kennen, vom Namen her vielleicht, seine Erfindung kennen Sie gewiss, die Kompaktkasse. Dirk Böhling stellt uns den Entwickler vor.
3: Man stelle sich bitte mal vor, was an dieser Erfindung so alles dranhing. Kinderhörspiele, hinterlassene Sprachnachrichten auf dem Anrufbeantworter, tragbare Musik im Walkman, unter Bleistifteinsatz nervenaufreibender Bandsalat und Mixtapes für die Liebsten.
4: Nimm ein Mixtape, Babe. Ich hoffe, dass es dir gefällt.
3: Tonbänder gab es in seiner Ursprungsform schon seit 1899 und seit Mitte der 1930er Jahre als Magnetaufzeichnungs- und Wiedergabegerät. Bis in die 60er Jahre hinein wird das Tonband laut Deutschlandfunk nicht nur hierzulande zu einem der wichtigsten Medien für Information und Dokumentation. Als die neue, alte Tonbandtechnik 1935 vorgestellt wird, ist Ludwig Frederik Ottens, der später nur Lou genannt wird, gerade 9 Jahre alt und das, was man heute als technikaffin bezeichnen würde. Also eigentlich ist er ein richtiger Tüftler, ein Nerd. Schon als Jugendlicher im Zweiten Weltkrieg hört er zu Hause in den Niederlanden Alliiertensender aus einem selbstgebauten Radio, in das er einen sogenannten Germanenfilter gegen deutsche Störsender einbaut. Nach Kriegsende arbeitet Lou Ottens zunächst in einer Fabrik für Röntgentechnik, studiert an der Technischen Universität in Delft, um ab 1960 in der Abteilung für Produktentwicklung bei Philips einzusteigen.
5: Man nehme seine Lieblingsplatte, hinein damit. Alles andere macht Philips Mignon automatisch. Kinderleicht ist das. Mignon gibt's mit Batterie für draußen. Philips Mignon, der modernste aller Plattenspieler.
3: Schallplatten interessieren Lou Ottens weniger. Er arbeitet an etwas anderem. Seine Gedanken kreisen um die unhandlichen Tonbandgeräte mit großen Spulen, wie er später einer niederländischen Zeitung erzählt.
16: Das Kassettenband wurde aus Verärgerung über das bestehende Tonbandgerät erfunden. So einfach ist das.
3: Auf der internationalen Funkausstellung am 28. August 1963 in West-Berlin ist es soweit. Mit dem Slogan "Kleiner als eine Packung Zigaretten" wird etwas Neues vorgestellt, mit dem man im Mini-Format Worte und Musik aufnehmen und abspielen kann. Philips präsentiert einen kleinen Pocket-Recorder und die dazugehörige Kompaktkassette mit durchsichtigem Gehäuse und einem schmalen Tonbändchen auf 2 Spulen. Die Fachwelt ist erstmal nicht begeistert.
22: Für uns war die Kassette am Anfang ja überhaupt nicht stereotauglich, auch nicht Hi-Fi-tauglich. Also undiskutabel.
3: Das Geschäft läuft zunächst schleppend an, doch der Siegeszug der Kassette nimmt seinen Lauf. In den 70er Jahren kommen neue japanische Kassettenrekorder auf den Markt. Kinderhörspiele erobern eine neue Zielgruppe und 1979 steigert eine weitere neue Erfindung die Nachfrage.
24: The Sony Walkman is a tiny stereo cassette player with truly incredible sound.
3: Seit den 60er Jahren wurden weltweit geschätzte 100 Milliarden Kompaktkassetten verkauft und neuerdings erlebt dieses Pop-Relikt auf einer angesagten Retrowelle tatsächlich ein Comeback. Sein Erfinder ist übrigens auch an dem nächsten technischen Meilenstein beteiligt und arbeitet maßgeblich an der Entwicklung der CD mit, die Anfang der 80er Jahre auf den Markt kommt. Lou Ottens wurde 94 Jahre alt. Geboren wurde der Vater von MC und CD am 21. Juni 1926. Das war heute, vor 100 Jahren.
2: Der Stichtag von Dirk Böhling.
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2: Da war Last-Minute-Spannung drin. Marcel Stober blickt unter anderem auf den WM-Auftritt der Deutschen.
7: Zum ersten Mal seit der WM 2014 haben die deutschen Fußballer wieder eine Gruppenphase überstanden. Gegen die Elfenbeinküste wurde nämlich auch das zweite von drei Vorrundenspielen gewonnen. In Toronto gab es ein 2:1. Mit zwei Siegen in die WM starten, das gab es sogar seit 20 Jahren nicht mehr für ein deutsches Team. Die beiden deutschen Treffer erzielte der eingewechselte Stürmer Dennis Undaff, das Siegtor erst kurz vor Schluss in der Nachspielzeit.
8: Mit den Mannschaftskollegen, die machen mir es natürlich auch einfach. Alles überragende Spieler, Topspieler auf höchstem Niveau. Und ich versuche einfach den Flow mitzunehmen, das zu genießen.
7: Schlechte Nachricht für Deutschland. Verteidiger Nico Schlotterbeck musste zur Halbzeit verletzt ausgewechselt werden. Deutschland steht jetzt also sicher im 16. Finale. Am Donnerstag wartet vorher aber erstmal noch das letzte Gruppenspiel gegen Ecuador. Am frühen Abend gab es gestern auch noch ein weiteres WM-Spiel. In der Gruppe F konnten die Niederlande mit 5:1 gegen Schweden gewinnen. Aus Houston, Philipp Hofmeister.
9: Die Niederlande setzen ein erstes, echtes Statement und sind mit diesem deutlichen und überzeugenden Erfolg angekommen in diesem WM-Turnier. Vom Anpfiff weg spielten die Niederländer zwingenden, aktiven Offensivfußball und bejubelten zwei Doppelpacker. Der Ex-Leipziger Brian Brobby traf genauso zweimal ins schwedische Tor wie Cody Gakpo vom FC Liverpool. Nach dem schwedischen Treffer durch Joka Elanga setzte Somerville den Schlusspunkt zum 5:1-Erfolg der Niederlande, der auch die Tür zum möglichen Gruppensieg wieder öffnet. Schweden spielte in diesem temporeichen, unterhaltsamen Fußballspiel ebenfalls gut mit, verzeichnete sogar mehr Torschüsse, nutzte seine Chancen aber viel zu selten und war defensiv viel zu instabil.
7: In der gleichen Gruppe trifft dann ab 6 Uhr noch Japan auf Tunesien. Die Tunesier hatten ja nach der deutlichen Auftaktniederlage, einem 1:5 gegen Schweden, den eigenen Trainer rausgeworfen. Jetzt ist der Franzose Hervé Renard für Tunesiens Fußballer verantwortlich. Die WM geht noch so lange, das komplette Tennisturnier von Wimbledon findet in der WM-Zeit auch noch statt. Ende Juni beginnen die Hauptfeldmatches und in Deutschland machen sich die Profis aktuell warm für dieses Jahreshighlight. Die Männer in Halle-Westfalen, da hätte es heute sogar ein deutsches Finale geben können, aber beide Spieler aus Deutschland haben gestern in den Halbfinals jeweils gegen Spieler aus den USA verloren. Alexander Zverev etwa gegen Taylor Fritz. Zverev war körperlich angeschlagen, verlor in 3 Sätzen. Und ja, gegen seinen Angstgegner jetzt auch schon zum 7. Mal in Folge.
10: Die letzten paar Mal, wo ich gegen Taylor gespielt habe, war er der bessere Tennisspieler. Und ich finde, dass heute mein Tennis da war, aber ich einfach physisch nicht in der Lage war, es zu zeigen. Aber irgendwo gibt mir das auch positive Zeichen auf Wimbledon, weil ich finde, dass ich recht gut mich gefunden habe auf Rasen und hoffentlich das auch in Wimbledon zeigen kann.
7: Daniel Altmaier verlor im anderen Halbfinale in 1:13 gegen Francis Tiafoe. Im Doppel allerdings steht Altmaier an der Seite von Joao Fonseca heute im Endspiel. Beim Turnier der Frauen in Berlin haben die Tschechin Linda Noskova und die vormalige Siegerin Jessica Pegula aus den USA das Finale heute erreicht. Pegula gewann dafür gestern gegen die Nummer 1 der Welt Arina Sabalenka. Und nach Berlin ist vor Bad Homburg. Dort beginnt heute noch ein Rasenturnier für die Frauen. Sportdirektorin dort ist Angelique Kerber, die ja selbst vor 2 Jahren ihre Karriere beendet hat. Ein richtiges Abschiedsspiel hatte sie aber nie, bis gestern in Bad Homburg, wo sie gegen ihre gute Freundin Anna Ivanovic vor ausverkauften Tribünen gewann.
11: Ich glaube, so, dass das jetzt wirklich so der Schlussstrich tatsächlich offiziell ist. Und das hat auch irgendwie so ein bisschen gefehlt. Auch jetzt noch, wo ich mich vorbereitet habe, nochmal wirklich ein paar Trainingseinheiten gehabt zu haben, um zu wissen, okay, das ist wirklich so, das Kapitel ist geschlossen und jetzt kann ich wirklich das neue Kapitel so richtig nochmal genießen und beginnen.
7: Und beim Turnier in Bad Homburg sind dann unter anderem die Stars Naomi Osaka und Venus Williams dabei. Außerdem die Nummer 3 der Welt Iga Świątek und die deutsche Eva Lys.
2: Der Blick auf den Sport war das mit Marcel Stober.

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1: Um 1.30 Uhr mit Gabriela Kühne. Das Renteneintrittsalter soll schrittweise steigen, angepasst an die Lebenserwartung. So zumindest sieht das Konzept aus, das die Rentenkommission kommende Woche der Bundesregierung vorschlagen will. Die entscheidet dann darüber. Die Vorschläge liegen dem ARD-Hauptstadtstudio vor. Aus Berlin Anne-Kathrin Mellmann.
2: Vorgesehen ist ein stufenweiser langsamer Anstieg. Wer jetzt Anfang 30 ist, würde dann voraussichtlich mit 68 in Rente gehen. Das ist einer von rund 30 Vorschlägen der Rentenkommission. Ein weiterer lautet, die Rente mit 63 abzuschaffen. Um das Rentensystem zu stabilisieren, empfiehlt die Kommission eine kapitalgedeckte staatliche Altersvorsorge. Arbeitnehmer und Arbeitgeber sollen sich jeweils zu gleichen Teilen an der Finanzierung beteiligen. Mittel- bis langfristig soll auch für Beamte die gesetzliche Rentenversicherung verpflichtend sein. Für Abgeordnete und neue Selbstständige aber jetzt schon.
1: Die israelische Armee stellt offenbar ihre Angriffe im Südlibanon weitgehend ein. Sie folgt damit nach eigenen Angaben einer Anweisung ihrer Regierung. Ausgenommen davon ist demnach die sogenannte Sicherheitszone, die sich von der israelischen Grenze nach Norden in den Libanon zieht. Aufgrund der andauernden Kämpfe im Libanon hatte der Iran die für den weltweiten Ölhandel wichtige Straße von Hormus vorher wieder für gesperrt erklärt. Dennoch soll es heute in der Schweiz weitere Gespräche zwischen den USA und dem Iran geben. Die Linke hat auf ihrem Bundesparteitag in Potsdam eine neue Doppelspitze gewählt. Neben der bisherigen Co-Vorsitzenden Ines Schwertner ist Luigi Pantisano zum Nachfolger von Jan van Aken gewählt worden. Aus Potsdam Paul Vorreiter.
3: Das Ergebnis für den Bundestagsvizefraktionschef Luigi Pantisano fiel knapp aus. Er erhielt gut 53% der Stimmen. In seiner Bewerbungsrede stimmte er die Partei darauf ein, Sozialproteste stärker anzuführen. Im Fokus der Linken sollten Arbeiterinnen und Arbeiter wie Krankenschwestern, Erzieher und Reinigungskräfte stehen. Er wolle die Werkstore für die Linke weit aufstoßen, sagte der 46-Jährige. Bei der Wahl der Parteispitze konnte Co-Chefin Ines Schwertner ihr letztes Ergebnis verbessern. Sie erhielt knapp 86% der Stimmen.
1: Bei der Fußball-Weltmeisterschaft hat die deutsche Mannschaft vorzeitig die K.O.-Runde erreicht. Die DFB-Auswahl gewann mit einem 2:1 gegen die Elfenbeinküste auch ihr zweites Spiel. Zur Halbzeit hatten die Ivorier im kanadischen Toronto noch vorn gelegen. Dennis Undaff erzielte dann aber noch 2 Tore für Deutschland. Das Wetter in Deutschland. Gebietsweise trocken und zum Teil kräftige Gewitter, Tiefstwerte zwischen 22 und 14 Grad. Tagsüber zeitweise heiter, vermehrt Quellwolken, kräftige Schauer und Gewitter mit Unwettergefahr bei 32 bis 38 Grad. Im Norden oft trocken bei 20 bis 29 Grad. Am Montag viel Sonne, besonders in der Mitte und im Süden Schauer und Gewitter bei 22 bis 38 Grad. Das waren die Nachrichten.
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4: Mit einer Gefahrenmitteilung für Rheinland-Pfalz. In den Gemeinden Welgesheim, Aspisheim und Horweiler kommt es wegen eines Großbrandes zu massiver Rauchentwicklung. Es kann zu Sichtbehinderungen und Geruchsbelästigungen kommen. Meiden Sie das betroffene Gebiet bitte, schließen Sie Fenster und Türen und schalten Sie Lüftungen und Klimaanlagen ab.
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4: Mit Birgit Hasselbusch, schön, dass Sie dabei sind. Die Amtszeit des Bundespräsidenten neigt sich dem Ende entgegen. Im März kommenden Jahres wird der Nachfolger oder die Nachfolgerin für Frank-Walter Steinmeier gewählt. Was sollte diese Person mitbringen? Wie blickt er selbst zurück auf seine Zeit im Amt? Und was kommt danach? Unsere Hauptstadtkorrespondentin Evi Seibert hat diese Fragen gestellt, und zwar in Taschkent bei einer Auslandsreise des Staatsoberhaupts, bei der sie ihn begleitet hat.
5: Wir sind in Usbekistan auf einer Asienreise. Dazu kommen wir gleich. Aber zuerst zu diesem Thema, das wahrscheinlich an diesem Wochenende sehr, sehr viele Menschen umtreibt, nämlich dass hoffentlich und wahrscheinlich, auch wenn die Verhandlungen dann gut weiter und ausgehen, der Krieg der Amerikaner, der Israelis und des Iran zu Ende sind. Was ist denn für Sie das Fazit?
6: Zwei Dinge sind entscheidend aus meiner Sicht. Erstens müssen wir froh sein, dass es diese Vereinbarung gibt. Es ist eine Chance, dass die Kampfhandlungen beendet werden und vielleicht ein Prozess eingeleitet wird, der zu mehr Stabilität in der Gesamtregion führt. führen wird. Ob das so wird, das ist allerdings gegenwärtig noch offen. Ich glaube, wir können davon ausgehen, dass die Iraner Gebrauch machen werden von der Möglichkeit, jetzt schnellstmöglich Öl wieder zu exportieren. Dazu haben sie ein Eigeninteresse, dass die Straße von Hormuz von Minen geräumt wird. Aber das große Risiko ist natürlich, was passiert in 60 Tagen? Weil in diesen 60 Tagen ja entschieden werden soll, ob der Iran sich an seine mündlich gegebene Verpflichtung hält, kein Atomprogramm, kein Atomwaffenprogramm zu entwickeln. Ob dazu detaillierte Vereinbarungen am Ende gelingen,

0: zusammenzubringen. Und ich vergesse nicht den Moment vor der Unterzeichnung dieses Abkommens in Wien 2015, als der amerikanische Außenminister, damals John Kerry, nochmal bat, innezuhalten, weil er sagte, wir können jetzt nicht sofort rausgehen zur Presse, wenn wir uns nicht selbstbewusst sind, was das für ein historischer Moment ist. Denn mit diesem Abkommen haben wir einen Krieg vermieden. Wir waren alle etwas erstaunt, aber im Kern hat er wohl recht gehabt, weil nach der Kündigung des Abkommens die Verhältnisse sich zwischen Israel und Iran, zwischen USA und Iran wieder zugespitzt haben. Der Iran nach der damaligen Kündigung des Vertrages seinerseits die sogenannten Proxys, die Hisbollah und die Hamas, wieder begonnen hat, stärker zu unterstützen. Das alles wäre vielleicht vermeidbar gewesen, wenn es bei dem Vertrag 2015 geblieben wäre. Aber das ist vergossene Milch. Und das ist Geschichte. Und deshalb schauen wir jetzt nach vorn.
1: Aber es muss doch für Sie ein Irrwitz der Geschichte sein, dass Sie selber vor so langer Zeit etwas verhandeln und die Menschheit lernt offensichtlich nicht und landet hinterher nach einem Krieg an einem Punkt, der vielleicht noch schlechter ist als vorher, weil die Iraner jetzt auch noch die Straße von Hormus als Druckmittel entdeckt haben. Ist das frustrierend?
0: Als Bundespräsident hat man ja gelernt, etwas vorsichtiger und professionell zu formulieren, aber ich gebe zu, ich habe auch schon Stunden gehabt, in denen ich gesagt habe, man wird irre an der Situation, wenn man ahnt, dass vieles von dem, was wir jetzt in den letzten Wochen gesehen haben, auch vermeidbar gewesen wäre, wenn Vernunft früher gegriffen hätte.
1: Aber die Welt verändert sich und das ist auch mit ein Grund für diese Reise hier. Wir sind gerade in Usbekistan, vorher waren wir in Indonesien und auf den Philippinen. Diese Länder sind zwar sehr unterschiedlich, aber sie eint, dass sie sich von den Großmächten unabhängiger machen möchten. Von China, von den USA, aber auch von Russland. Und das wiederum ist auch ein Beziehungspunkt zu uns. Wir sind alles sogenannte Mittelmächte und Sie sind unterwegs, um eben ja die Beziehungen zwischen diesen Mittelmächten zu stärken. Wir haben ja alle diese Rede des kanadischen Premiers in den Ohren noch, der sagte, diese Mittelmächte müssen sich verbinden, sonst landen sie auf dem Speiseplan der Großmächte. Merken Sie denn jetzt auch bei diesen Reisen, dass sich da was tut?
0: So etwas vollzieht sich natürlich nicht von selbst. Die Einigkeit der Mittelmächte ist nicht einfach da, sondern das ist ja ein schwieriger Prozess. Das sind ja Staaten, die eine unterschiedliche Geschichte, eine unterschiedliche Verfassung, eine unterschiedliche Realität leben. Und da das zu entdecken, was man an gemeinsamen Interessen und Werten vielleicht vertreten kann, das ist ein aufwendiger Prozess. Und das sind Gründe, weshalb ich hier unterwegs bin. Ich glaube, wir müssen uns klar machen, dass die ganze Debatte über die Stärke, über das stärkere Zusammenrücken der Mittelmächte auch deshalb entstanden sind, weil wir uns im Moment in einer gewaltigen geopolitischen Veränderung befinden. Ich habe das doppelten Epochenbruch genannt. Der eine Epochenbruch ist der von Russlands Angriffskrieg gegen die Ukraine, mit der im Grunde genommen eine über Generationen gewachsene europäische Sicherheitsstruktur zerstört hat, mit einem fast beispiellosen Bruch des internationalen Rechts, des Völkerrechts. Und das andere ist etwas, was wir stark spüren in Deutschland, dass Amerika sich ein Stück entfremdet von den alten Verbündeten und Freunden in Europa, sogar militärische Kapazitäten, die zur Verteidigung Europas zur Verfügung gestellt worden sind, etwas zurückzieht, noch nicht in wirklich dramatischer Art und Weise. Aber man merkt ja in Europa, dass sich etwas verändert. Was wir merken, merken auch die Staaten hier in der Region in Südostasien. Insofern gibt es ein ähnliches Denken und Nachdenken darüber, was man aus dieser Situation geopolitischer Veränderung eines doppelten Epochenbruchs tatsächlich an Konsequenzen zieht.
1: Was uns alle hier verbindet, ist, dass wir alle gerade Fußball schauen, auch in diesen Ländern, in denen wir unterwegs sind, auch in Usbekistan. Bei dieser Fußball-WM halten sich die Spieler zwar mit politischen Statements zurück, aber trotzdem spielt die Politik eine große Rolle. Also es durfte ein Schiedsrichter nicht einreisen, manche Fans konnten nicht einreisen. Fans, die als Einwanderer in den USA leben, haben Angst, eventuell vor Spielen von der Einwanderungsbehörde festgenommen zu werden. Sie als Fußballfan, was sagen Sie dazu? Was ist das für ein Gefühl?
0: Es gibt unschöne Begleiterscheinungen. Sie haben es genannt mit der Verweigerung von Visa, auch die hohen Eintrittspreise. Das ist alles unschön.

0: und für die Fußballfans, die vor Ort sind, beklagenswert. Aber ich hoffe sehr, dass wir aus all dem auch lernen, auch in Europa und in Deutschland lernen. Wenn man will, dass sich solche Erscheinungen, wie wir sie jetzt auch in den USA und anderswo erleben oder Unwillen, wie in den Katar erlebt haben, wenn man damit umgehen will in Europa, dann heißt das eben auch, dass Europa die Bereitschaft zeigen muss, solche sportlichen Großveranstaltungen auch selbst zu organisieren. Und deshalb bin ich sehr froh, dass wir jetzt mit Blick auf die nächsten Olympischen Spiele Bewerber im Rennen haben. Natürlich hoffe ich sehr, dass wir uns mit unserer Bereitschaft die Olympischen Spiele durchzuführen, dass wir uns durchsetzen werden.
1: Sie als Fußballfan und auch als früher Fußballspieler, um jetzt mal den Schritt nach Hause zu machen. Haben Sie eigentlich mal im Schlosspark von Bellevue Fußball gespielt? Der Rasen ist ja herrlich.
0: Der Rasen ist herrlich und wir haben auch jetzt das Fußballvideo zur Unterstützung der deutschen Nationalmannschaft im Park des Schloss Bellevue gedreht. Aber Sie wollen wahrscheinlich darauf hinaus, dass uns dieser Rasen nicht mehr lange zur Verfügung steht und das ist leider so.
1: Ihr Amtssitz ist im Moment noch im Büro, glaube ich. Das ist, glaube ich, noch intakt. Aber sind die letzten Kisten jetzt gepackt?
0: Ja, das Schloss sieht von außen unversehrt aus, aber das darf nicht darüber hinwegtäuschen. Eigentlich sind wir schon so gut wie umgezogen. Ich will sagen, die oberen Stockwerke im Schloss sind schon völlig freigeräumt. Wir haben jetzt zwei Räume noch einigermaßen möbliert behalten, die nutzbar sind für den Fall, dass der Bundespräsident in den nächsten Tagen noch mal vor die Kamera muss oder Gäste zu empfangen hat, die wir im Neubau noch nicht empfangen können. Aber alles andere befindet sich in Kisten oder in Umzugswagen und wird nach und nach an die, wie es so schön heißt, neue Liegenschaft, Übergangsliegenschaft oder wie wir jetzt sagen, den Sitz des Bundespräsidenten am Spreebogen bewegt.
1: Man nimmt also im Umzug ja alles nochmal in die Hand. Und manchmal kommen einem auch Erinnerungen an bestimmte Dinge. Haben Sie da einen Punkt, wo Sie sagen, das hatte ich fast vergessen oder das geht mir jetzt sehr nah, das nochmal zu sehen und einzupacken?
0: Ach, ganz viel. Was mir sehr nah gegangen ist, wo ich auch dann wirklich gespürt habe, dass es nicht nur einfach Kisten packen und Umzug ist, war die Abnahme der großen Graupner-Bilder aus dem großen Saal des Schloss Bellevue. Weil vor diesen Graupner-Bildern hat eigentlich alles stattgefunden, was in dieser Republik wichtig war. Zwischen den Graupners haben die Staatsbankette stattgefunden. Ich kann mich erinnern, eine der ersten, an denen ich teilgenommen habe, war der Empfang von Queen Elizabeth noch in diesen Räumlichkeiten. Es haben Ernennungen von Ministern, von Kabinetten dort stattgefunden, auch Entlassungen. Dieser große Saal des Schloss Bellevue war so etwas wie die gute Stube der Republik, aber eben auch der Ort, an dem Entscheidungen stattgefunden haben, die die Politik in diesem Lande verändert oder mindestens betroffen haben.
1: Sie haben jetzt 10 Jahre dieses Amt inne gehabt. Was würden Sie denn sagen, was ist eminent wichtig für einen Bundespräsidenten, für eine Bundespräsidentin? Dass sie etwas vom operativen Geschäft versteht, wie Sie auch, oder dass sie von außen kommt?
0: Also ich kann ja nur für mich sprechen und ich bin nicht wie ein UFO in Bellevue gelandet, sondern dem geht eine lange Geschichte voraus. Ich glaube, wir müssen uns darauf einstellen, dass Politik in diesen letzten 10, 15 Jahren jedenfalls nicht einfacher geworden ist. Und wir haben Wahlergebnisse wie 2017 gehabt, in denen Regierungsbildungen nicht ganz einfach waren. Ich befürchte, dass ähnlich schwierige Regierungsbildungen in der Zukunft auch auf uns zukommen. Deshalb befürworte ich schon eine Auswahl, bei der jemand, Frau oder Mann, wahrscheinlich eher Frau, Berücksichtigung findet, der Kontakte und Gesprächsmöglichkeiten in die Parteien hinein hat, um solche Krisen bei der Regierungsbildung auch überwinden zu helfen.
1: Also eher nicht Harpe Kerkeling?
0: Harpe Kerkeling hat sich ja selbst dazu geäußert und Ich glaube, dass ich ganz schlecht beraten wäre, wenn ich jetzt als scheidender Bundespräsident Vorschläge für meine eigene Nachfolge machen würde.
1: Sie selbst haben aber als Bundespräsident mal den neutralen Boden des Bundespräsidenten verlassen und offen in einer Rede die Bundesregierung kritisiert. Sie haben es vorhin schon erwähnt, als der Bundeskanzler den Angriff der Amerikaner auf den Iran nicht als völkerrechtswidrig bezeichnet hat. Wieso haben Sie sich da eigentlich plötzlich aktuell in Tagespolitik eingemischt?
0: Das ist ja manchmal die Schwierigkeit des Bundespräsidenten, weil wir einen Teil der Bevölkerung haben, der fordert, dass der Bundespräsident viel schärfer mit der jeweiligen Regierung ins Gericht gehen sollte. Tut er es, gibt es eine andere Hälfte der Bevölkerung, die sagt, er darf sich doch nicht in die Politik einmischen. Das ist eine Balance, bei der muss man selbst entscheiden, wie weit man geht. Nach meinem Eindruck habe ich diese Balance in den gut 9 Jahren meiner Amtszeit ganz gut hingekriegt.
1: Braucht man Mut, um Bundespräsident zu sein?
0: Man sollte Erfahrung mitbringen. Und wer in die Politik geht, nicht nur in dieses Amt, kann das nicht ohne Mut tun, aber auch nicht ohne Zuversicht. Irgendjemand hat ja mal gesagt, die liebste Stimmung der Deutschen sei die am Vorabend des Weltuntergangs. Das stimmt zwar so nicht, aber wogegen ich mich wende, ist diese tägliche Befestigung der Untergangsstimmung, weil ich finde, in einer ohnehin schwierigen wirtschaftlichen Situation lähmt uns das zusätzlich. Und ich erinnere gerne deshalb immer umgekehrt daran, dass wir alle nicht neu anfangen, dass wir alle zurückschauen können auf eine Zeit, in der wir Krisen, auch tiefe Krisen, hinter uns gebracht haben und uns nicht nur an die Krisen selbst erinnern sollten, sondern auch daran, dass und wie wir sie überwunden haben. Und ich bin der Meinung, das wird uns auch in Zukunft gelingen. Und deshalb gehe ich mit der notwendigen Zuversicht ans Werk und versuche, diese Zuversicht auch wo immer es geht, zu verbreiten.
1: Wünschen Sie sich denn auch mehr Mut von der Bundesregierung? Ich meine, Sie sind, um es mal salopp zu sagen, der deutsche Godfather of Reform. Sie haben die Agenda 2010 mit organisiert und ausgedacht. Wünschen Sie sich da im Moment mehr Mut?
0: Ich fühle mich in vielem erinnert an die Zeit der Agenda 2010, weil es auch damals so eine Zeit war, in der wir uns gegenseitig in die Ausweglosigkeit hineindiskutiert haben. Ich will sagen, es sind ja ganze Bibliotheken geschrieben worden, warum wir uns von dieser Krise, warum wir uns aus der Rolle des kranken Mann Europas nie wieder erholen. Die Wirklichkeit war eine andere, aber der Unterschied zu heute ist eben doch der, dass wir damals die Agenda 2010 in eine im Prinzip wachsende Weltwirtschaft machen konnten. Die Situation heute ist eine andere. Der Druck, unter dem Reformen heute stattfinden, ist fast noch größer, weil wir eine lahmende Weltwirtschaft haben, die geprägt ist von Energiepreisen, von Inflation in vielen Ländern dieses Erdballs, von politischer Instabilität und gleichzeitiger gewaltiger technologischer Veränderungen ins Digitale oder durch KI. Das schafft nochmal besondere instabile Rahmenbedingungen, die Reformen schwieriger, aber deshalb auch umso notwendiger machen. Und deshalb setze ich sehr darauf, dass, wie angekündigt, die großen Reformvorhaben bei Rente, Pflege und Steuern vor der Sommerpause tatsächlich mindestens in den entscheidenden Eckpunkten noch verabschiedet werden. Ich habe in den letzten Wochen viel Zeit damit verbracht, mich mit den Akteuren in den Fraktionen und der Regierung zu treffen. Und ich habe den Eindruck, es fehlt nicht an Verantwortung, es fehlt nicht an Ernsthaftigkeit. Die Bereitschaft, Reformen tatsächlich auf den Weg zu bringen, ist da. Ich hoffe sehr, dass bei der spürbaren Annäherung aus sehr unterschiedlichen Positionen dann auch gemeinsame Vorschläge entstehen werden.
1: Aber Reformen übersetzen im Moment sehr viele Menschen mit Einsparungen, also dass sie weniger haben als vorher, was unter Umständen eben den Unmut und die schlechte Laune im Land noch verstärken könnte. Befürchten Sie das auch? Oder schätzen wir die Bürger manchmal auch falsch ein, dass sie mehr bereit sind zu tragen, als wir glauben?
0: Die Deutschen lieben die Ruckrede, aber nicht den Ruck. Ich war verantwortlich für den Ruck und habe gemerkt, wie schwierig es war, damals die Agenda 2010 in der Öffentlichkeit auch zu vertreten. Und selbstverständlich, am Tag nach der Reform wird nur noch darüber gesprochen, was sich möglicherweise zum Negativen verändert hat in der einen oder anderen Gruppe. Und das wird man natürlich auch für die Reformen, die jetzt anstehen, nicht ausschließen können. Deshalb ist entscheidend, dass es gerecht zugeht, dass diese Reformen so gebaut werden, dass jeder einen Anteil dazu beitragen kann und wird. Und ein Schritt dazu, glaube ich, war die richtige Entscheidung des Bundeskanzlers, die Sozialpartner, Gewerkschaften, Arbeitgeber zusammenzuholen. Erstens, um deutlich zu machen, dass sie gehört werden sollen. Zweitens auch zu hören, welche Überlegungen denn bei den Sozialpartnern selbst bestehen, ein Reformvorhaben auf den Weg zu bringen, was einerseits eine Antwort auf die wirtschaftliche Lage unseres Landes, die Lage, die Wettbewerbsfähigkeit unseres Landes, andererseits natürlich auch, Blick auf Rente, auf die Demografie unseres Landes sein wird. Und ein Zusammenhang ist ja unbestreitbar, dass der Sozialstaat dann finanzierbar bleibt, wenn die Wirtschaft funktioniert und wir entsprechend viele Arbeitskräfte in unserem Lande beschäftigen, die tatsächlich auch zur Finanzierung dieses Sozialstaates beitragen.
1: Nun geht ein weiterer Teil Ihres beruflichen Lebens langsam zu Ende. Wenn wir ganz kurz auf die Station dieser Laufbahn schauen und Sie vervollständigen die Sätze. Als ich Kanzleramtsminister unter Gerhard Schröder war, musste ich vor allem lernen?
0: Dass Verantwortung im Bund etwas anderes ist als die im Land. Es war ein Riesenschritt. Ich glaube, das haben alle so empfunden, die aus der Landespolitik in die Bundespolitik gegangen sind.
1: Und da hat mich am meisten genervt?
0: Genervt will ich gar nicht sagen. Ich fand das eine anspruchsvolle, aber auch erfüllende Aufgabe, zwei Koalitionsparteien mit selbstbewussten Vertretern zu den unterschiedlichsten Fragen immer wieder zusammenzubringen. Fragen der zukünftigen Energieversorgung, der Energieträger, wenn ich Atom denke, an die Einführung der erneuerbaren Energien und vieles andere mehr. Wir haben entsetzlich gestritten damals, aber vieles ist auch richtig auf den Weg gegangen.
1: Als Kanzlerkandidat im Wahlkampf habe ich die Erfahrung gemacht, dass
0: Umfragewerte noch keine Grundlage für das Gewinnen von Wahlen sind.
1: Als Fraktionschef musste ich die SPD-Fraktion im Bundestag zusammenhalten. Meine wichtigste Erkenntnis in diesem Job war,
0: dass man die tiefe Depression, mit der wir aus dem Wahlergebnis 2009 gegangen sind, auch wieder verwandeln kann in Zuversicht und Aktivität.
1: Ich war damals Oppositionsführer im Bundestag und konnte überprüfen, ob Opposition wirklich Mist ist, wie Franz Müntefering gesagt hat. Mein Ergebnis ist?
0: In dem Moment ja. Aber rückblickend jetzt mit einigem Abstand würde ich sagen, auch das gehört zu einer politischen Karriere, die am Ende rund ist, nämlich auch die Position derer zu kennen, die auf Politik nicht unmittelbar gestaltenden Einfluss haben, aber die wegen Oppositionsarbeit, wenn sie konstruktiv ist, auch gebraucht wird in der liberalen Demokratie. Das ist ja ein Verständnis, was manchmal etwas verloren geht. Und gerade in diesen Zeiten, in denen politische Kommunikation mehr und mehr von den sozialen Medien übernommen wird, wo die Farbskala sich auf Schwarz und Weiß zu beschränken droht, müssen wir, glaube ich, wieder lernen, dass der Kompromiss nicht etwas im Prinzip Schlechtes ist, sondern gebraucht wird in der Demokratie.
1: Als Außenminister habe ich neben vielen tollen Reisen auch an mühsamen Prozessen und Verhandlungen teilgenommen. Heute würde ich welches Thema anders anpacken, als ich es damals getan habe?
0: Was die Verhandlungen angeht, an denen ich beteiligt war, kann ich für die Atomverhandlungen mit dem Iran sagen, ich würde es so wieder machen. Und das sage ich rückblickend auch für die Verhandlungen, die in Minsk stattgefunden haben, die ja entgegen mancher Meinung auf den Wunsch der damaligen ukrainischen Führung zustande gekommen sind, um den Flächenbrand eines Krieges in der Ukraine zu verhindern.
1: Bundespräsident zu sein, hat mich wie verändert?
0: Ich hoffe nicht so sehr. Ich bin der geblieben, der ich war, auch vor Antritt des Amtes im Bellevue. Aber die Demokratie hat sich verändert. Wir sind nicht Amerika, aber wir sollten sehr sorgsam darauf schauen, dass wir in Deutschland weiter in der Lage sind, über Politik tatsächlich zu streiten. Das, was in den USA stattgefunden hat, ich war nur ein enger Beobachter in den Jahren ab 2007, 2008, beginnen mit der Tea Party-Bewegung, dass der Streit um richtig oder falsch, links, rechts oder Mitte dann ersetzt worden ist, um einen Streit, bin ich für oder gegen die politischen Institutionen, bin ich für oder gegen die sogenannte politische Elite. Und das macht Politik, das macht Demokratie kaputt. Deshalb sollten wir diesen Weg nicht gehen.
1: Wenn ich nicht mehr Bundespräsident bin, freue ich mich darauf endlich.
0: Ehrlich gesagt, ich habe lange Zeit damit gehadert, dass ein Berufsleben irgendwann zu Ende geht. Jetzt nach fast 10 Jahren im Amt des Bundespräsidenten bin ich sehr einverstanden damit, dass sich mein Terminkalender nach dem 17. März etwas verändert.
2: Der Bundespräsident war das, Frank-Walter Steinmeier, im Interview der Woche mit Efi Seibert.
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2: Der erste Teil der ARD-Infonacht war das mit Birgit Hasselbusch und dem 2:1 von Deutschland gegen die Elfenbeinküste bei der Weltmeisterschaft, dem vorzeitigen Weiterkommen. Die Niederlande, die haben davor Schweden mit 5:1 geschlagen. Und gleich gibt's hier die Nachrichten und dann spiele ich mal den langen Pass rüber zu Milad Kupay, der natürlich auch bei der Begegnung gleich Ecuador gegen Curaçao für sie am Ball ist und sie gut durch die Nacht bringt. Bis dann, tschüss.

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1: Um 2 Uhr mit Gabriela Kühne. Die deutsche Nationalmannschaft steht vorzeitig im 16. Finale der Fußball-WM. Die DFB-Auswahl setzte sich gegen die Elfenbeinküste mit 2:1 durch und gewann damit auch ihr zweites Spiel. Aus dem ARD-WM-Team Silke Heine.
2: Unmittelbar nach Abpfiff der Partie stürmt Bundestrainer Julian Nagelsmann auf Dennis Undav zu und nimmt ihn in den Arm. Wieder hatte sich der Stuttgarter als Edeljoker erwiesen und nach 0:1 Rückstand beide Tore der deutschen Mannschaft erzielt. Undav ist mit jetzt 3 WM-Treffern und 2 Vorlagen auch aktuell der Topscorer des Turniers. Die Niederlande haben im europäischen Duell gegen Schweden in die Erfolgsspur zurückgefunden. Die Elftal übernimmt nach einem 5:1-Sieg auch die Tabellenführung von den Skandinaviern.
1: Die Bundesregierung hat 13 Fachleute damit beauftragt, eine Rentenreform zu erarbeiten. Nach Informationen des ARD-Hauptstadtstudios hat sich die Expertengruppe jetzt auf ein Konzept geeinigt. Demnach soll das Renteneintrittsalter schrittweise steigen. Zum Beispiel soll jemand, der jetzt Anfang 30 ist, mit 68 in Rente gehen. Auch für Politikerinnen und Politiker soll die gesetzliche Rentenversicherung verpflichtet werden. Für Beamte noch nicht direkt, aber mittel- bis langfristig ebenfalls. Bisher sind das aber nur Vorschläge, über die Umsetzung entscheidet die Bundesregierung.